0: der den Austritt des Gases verursachte. Nachdem gegen 18 Uhr Alarm auf Chlorgasaustritt ausgelöst worden war, traf die alarmierte Feuerwehr umgehend vor Ort ein. Durch das rasche Eingreifen der Einsatzkräfte konnten alle Anwesenden zügig evakuiert werden. Verletzt wurde dabei niemand. Erst nachdem die Messungen der Raumluft entwarnende Werte bestätigten, erhielten die Badegäste wieder Zutritt, um ihre persönlichen Gegenstände abzuholen. Nach der erfolgreichen Instandsetzung des defekten Ventilregners konnte der reguläre Badebetrieb am Samstag wieder ab 13 Uhr aufgenommen werden. Um auf solche unvorhergesehenen Ereignisse optimal vorbereitet zu sein, führt die Betreibergesellschaft Infraservice Sachsen-Anhalt GmbH regelmäßig Notfallübungen durch. Dadurch werden die Abläufe praxisnah erprobt und die Zusammenarbeit mit allen beteiligten Rettungskräften kontinuierlich gefestigt. Die Stiftung Senfkorn fördert in diesem Jahr evangelische Kindertagesstätten mit insgesamt 70.000 Euro. 1.350 der Fördergelder wurden an die Kita St. Marien-Bülzig übergeben. Wofür die Kita das Geld einsetzte und was genau die Stiftung Senfkorn ist, das erfahren Sie im folgenden Beitrag.
1: Schatten wird spendiert. Am 7. August fand die Fördergeldübergabe der Stiftung Senfkorn an die evangelische Kindertagesstätte St. Marien-Bülzig statt. Insgesamt wurden 1.350 Euro an die Tagesstätte übergeben. Hierdurch wurden neue Sonnensegel für die Kinder der Kindertagesstätte errichtet. Die Resonanz der Kinder und der Eltern hat sich dabei schon deutlich positiv ausgedrückt.
2: Wir haben die Spende investiert in unsere zwei Sonnensegel. Wir haben, hinter mir sieht man das schon, eins schon gebaut und noch vor dem Sandkasten eins. Und können damit unsere Sandkastenfläche und unsere Sitzfläche für die Kinder schattieren. Die Kinder haben sich schon riesig gefreut. Die haben schon unter dem Schatten gefespert und haben schon im Sandkasten gespielt. Ja, und freuen sich einfach tierisch, dass sie sich jetzt auch bei wärmeren Temperaturen noch mal draußen aufhalten können. Die Eltern haben sich gefreut, haben gesagt, wie toll die aussehen, die Sonnensegel. Und ja, freuen sich, dass es hier vorwärts geht und wir was für die Kinder schaffen.
1: Doch was ist die Stiftung Senfkorn eigentlich? Die Stiftung fokussiert sich auf die Förderung von evangelischen Kindertagesstätten. Wir möchten sehr langfristig wirken, so Barbara Füten, einer der Vorstandsmitglieder der Stiftung Senfkorn. Das Ziel der Stiftung liegt hierbei nicht bei der vollen Finanzierung von Projekten, sondern darin, Ideen mit einer finanziellen Einspritzung aus den Startlöchern zu helfen.
3: Das ist eine Stiftung, die sich zum Ziel gesetzt hat, kleine Menschen zu fördern. Ausgehend von einem Senfkorn oder von dem biblischen Gleichnis eines Senfkorns, das zu einem großen Baum wächst, das der Schatten wirft, haben wir gesagt, wir sammeln Geld, legen es an wie eine Stiftung, um Kindern in evangelischen Kindertagesstätten mehr Möglichkeiten zu geben. Wir sind tätig auf dem Gebiet der evangelischen Kirche in Mitteldeutschland, das heißt vom Süden Thürings bis in den Norden Sachsen-Anhalts, sogar noch Teile von Sachsen und Brandenburg. Und wir schauen, wie wir mit unserem Geld etwas möglich machen. Also wir finanzieren nicht die ganze Sache, sondern wir geben einen Anstoß und versuchen, da zu helfen, wo viel Wirkung erzeugt wird.
1: Zum Dank der übergebenen Fördergelder hatten die Kinder mit Hilfe der Erzieher ein kleines musikalisches Programm aufgestellt. Aber auch die Stiftung Senfkorn überreichte noch ein paar Kleinigkeiten an die Kinder sowie an die Kita selbst, in Form einer Plakette der Stiftung. Mit den Projekten hört es aber noch nicht auf, denn die Kita-Leiterin Svenja Siebert will die Sonnensegel-Idee in Zukunft noch erweitern.
2: Also ich bin sehr daran interessiert, die Sonnensegel noch zu erweitern. Der Schatten fällt noch nicht ganz so optimal, wie wir uns das vorgestellt haben. Und wir wünschen uns, dass in Zukunft, vielleicht schon im nächsten Jahr, noch ein weiteres Sonnensegel oder zwei weitere Sonnensegel folgen können, um das Ganze zu optimieren.

0: kam es zu einer Kollision mit dem PKW der 73-Jährigen. Infolge des Zusammenstoßes stürzte der 68-Jährige und erlitt eine Kopfverletzung. Er wurde zur weiteren medizinischen Behandlung in ein Krankenhaus verbracht, wo er seinen Verletzungen erlag. Die Ermittlungen zum genauen Unfallhergang werden durch den zentralen Verkehrs- und Autobahndienst geführt und dauern an. Am vergangenen Wochenende war der erste FC Bitterfeld-Wolfen in der Verbandsliga gefordert. Auf heimischen Rasen erwartete man den SV Blau-Weiß-Zorbau. Nachdem die komplette Mannschaft neu geformt werden musste, immerhin verließen 8 Spieler die Elf, sucht die Mannschaft um Trainer Lucien Mihu nach ihrer Bestform.
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2: Beim ersten FC Bitterfeld-Wolfen fand ein großer Umbruch statt. Nach dem Abschied von Trainer Pierre Rosemeyer im Sommer diesen Jahres und dem Weggang von 8 Spielern formt der neue Coach Lucien Mihu den Kader komplett neu. Bisher aber ohne Erfolg. Der Trainer von Bitterfeld-Wolfen musste ansehen, wie seine Mannschaft gegen SV Blau-Weiß-Zorbau auch das erste Heimspiel verliert, obwohl man sich mehr vorgenommen hat.
3: Alles, was wir haben vorbereitet, hat nicht mehr geklappt, wegen der roten Karte, die einfach unnötig war. Natürlich, das Spiel hat sich geändert und ja, wir waren einfach bestraft. Wir waren zu naiv, wir haben noch viel zu arbeiten, was Mentalität angeht und was Disziplin, Selbstdisziplin betrifft. Ja, eine schwierige Aufgabe, aber wir wissen, es wird so sein. Leider, wir haben etwas vorbereitet und nach 20 Minuten müssen wir etwas anderes. Es ist schwierig gegen eine Mannschaft, die hat eine gewisse Erfahrung in der Verbandsliga, ist eine gestandene Mannschaft, hat auch junge Spieler, aber mit einer guten Fußballausbildung. Bei uns ja, ist noch viel zu arbeiten.
2: Die Schlüsselszene des Spiels ist die 2. gelbe Karte für Jonas Weimann für sein Foulspiel in der 34. Minute und damit seine erste gelb-rote in dieser Saison. Schon in der 17. Minute bekam Weimann für unsportliches Betragen gelb.
3: Ich will nicht die Entscheidung von Schiedsrichter beurteilen. Aus meiner Sicht natürlich war es zu einfach, aber wir sollten einfach nicht in solche Situation kommen. Das hätten wir vermeiden können. Leider, wie gesagt, wir haben etwas geplant. Dann lief ab 20. Minute viel anders und dann ist es ziemlich schwierig.
4: Ich bin mir ganz ehrlich, ich habe die erste gelbe gar nicht gesehen. Deswegen waren wir das war ein Foul, ja. Hat ihn gehalten, glaube ich, ne? Ist ein taktisches Foul, ist normalerweise eine gelbe, klar. Aber ich sag mal so, wenn du natürlich schon als Schiedsrichter weißt, der hat schon eine gelbe, hätte man auch sagen können, so, letzte Warnung und dann gehst du. Oder zum Trainer was sagen können. So, das erwarte ich ja auch, wenn das bei uns der Fall gewesen wäre. Aber hat er nicht und dann hat seine Linie durchgezogen.
2: Bis dahin war das Spiel beider Kontrahenten ausgeglichen. Jetzt machte Zorbau Druck, um die Überzahl zu nutzen, um vor der Pause das 1-0 zu erzielen. Dann war es soweit. Leonard Ernst Hein netzte in der 45. Minute als Erster ein und brachte die Gastgeber in Rückstand. Ein Traumtor aus 20 Meter in den Winkel. Sehenswert. Auch nach der zweiten Halbzeit machte Zorbau weiter Druck, um das 2-0 zu erzielen. 17 Minuten nach der Pause konnte Erik Steven Nicodemus von Zorbau den Ball per Kopf über die Linie bringen. Die Vorlage kam von Benedikt Strauchmann. Die Entscheidung bei 36 Grad und Bitterfeld-Wolfen mit einem Mann weniger. Zorbau schaltete einen Gang zurück. Der Gastgeber kämpfte bis zum Schluss, um vielleicht doch noch ein Tor zu erzielen. Vergeblich.
3: Weil wir haben klare Absicht.

0: Läufe, wir wissen genau, was wir, sollen wir machen in jeder Spielsituation. Leider in den Kopf von den Spielern, ja, Samstag, wenn das Spiel anfängt, jeder spielt seinen Fußball, seinen alten Fußball, und das funktioniert einfach nicht. Sind viele Kulturen. Es ist schwierig, eine neue Mannschaft zu bauen mit 14 neuen Spielern und vor allem andere Kulturen. Aber ja, wir werden viel arbeiten und ich bin sicher, wir werden am Ende schaffen, aber es muss die Mentalität erstmal ändern.
1: Mit 2:0 verließen die Zorbauer den Platz als Sieger. Die Bitterfeld-Wolfener sind nach 2 Niederlagen im unteren Feld der Tabelle der Verbandsliga.
0: Läuferisch, kämpferisch kann ich keine Wurf machen, von Disziplin, taktischer Disziplin, ja. Weil, wie gesagt, wir hatten einen klaren Plan, wir haben einen klaren Plan und wir wissen genau, was wir sollten machen. Und, aber wie gesagt, du kannst nicht mehr über Taktik sprechen, wenn du eine rote Karte kriegst, unnötig. Und dann gibst du ein Geschenk den Gegner, so einfach. Dann, ja, dann wird es schwierig. Es ist schade, Aufwand haben wir gemacht, Wille habe ich gesehen, aber es fällt uns etwas im Kopf. Also das, wir müssen ein bisschen reifer sein und da müssen wir viel arbeiten.
2: Na gut, es war uns von vornherein klar, dass es heute nicht so einfach wird. Ja, wetterbedingt. B, ist das eine neue Mannschaft, wo du nie genau weißt, was erwartet dich. Sehr quirlige Mannschaft und auch bei den hohen Temperaturen sind sie schon ein hohes Tempo gegangen. Uns hat natürlich ganz klar auch die gelb-rote Karte in die Karten gespielt. So konnten wir das Spiel ruhiger gestalten. Und ich glaube, auch letzten Endes schon verdient gewonnen hier. Weil ich glaube, wir haben einen Schuss zugelassen in den ganzen 90 Minuten. Und eine Ecke, glaube ich, die war ganz gefährlich. Aber ansonsten hat man alles im Griff gehabt. Und muss meiner Mannschaft auch ein Kompliment machen. Selbst gegen 10 Mann ist es natürlich immer manchmal noch viel schwieriger. Trotzdem haben sie es gut gemacht. Manchmal noch ein bisschen zu hektisch, weil ich hätte mir noch mehr den Ball gewünscht, gerade bei den Temperaturen. Aber im Endeffekt bin ich schon sehr zufrieden, ja.
1: Nächstes Wochenende ist Landespokal und da muss der erste Bitterfeld-Wolfen am Freitag zum SV Dautsch aus der Kreisoberliga. Eine machbare Aufgabe, damit der erste Sieg der neuen Mannschaft gefeiert werden kann.
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4: Die Stadt Bitterfeld-Wolfen lädt am 9. September herzlich zur Veranstaltung Aktiv und gesund im Alter in die obere Etage des städtischen Kulturhauses ein. Mit der Neubesetzung des Seniorenbeirats erhält auch der bisherige Seniorentag einen neuen Namen und ein frisches Konzept. Die Veranstaltung orientiert sich künftig stärker am offenen Ausstellungscharakter einer Messe. Von 14 bis 17 Uhr erwartet die Besucher ein abwechslungsreicher Nachmittag mit zahlreichen Informations-, Beratungs- und Mitmachangeboten. Im Saal 063 präsentieren sich Vereine, Institutionen, Dienstleister und Aussteller mit Informationsständen. Neben einer Modenschau sind zudem auch unterhaltsame Tanzeinlagen und eine entspannende Klangreise geplant. Außerdem laden ein Kuchenbazar sowie gemütliche Sitzgelegenheiten zum Verweilen und Austausch ein. Für persönliche und vertrauliche Gespräche stehen die Beratungsangebote im Konferenzraum zur Verfügung. Ein besonderes Angebot ist die kostenfreie Handyberatung für Senioren. Und das waren die aktuellen Nachrichten aus der ERBW-Redaktion. Wir schauen jetzt noch auf den Wetterbericht und die Meldungen aus der Region. Ab morgen wird sie dann an gleicher Stelle wieder mein Kollege Michael Krebs begrüßen. Bis dahin haben Sie eine schöne Zeit und auf Wiedersehen.
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4: Der Start der Woche bleibt frisch, mit einer Maximaltemperatur von 19 Grad Celsius. Den ganzen Tag über bleibt der Himmel jedoch bedeckt. Ab 14 Uhr bis 18 Uhr ist Regen angesagt, hier also die Schirme nicht vergessen. Viel Wind wird es nicht geben, jedoch bleibt eine leichte Brise aus dem Süden für uns übrig.
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Bewegung mitten im Rathauscenter. Am Samstag, dem 15. August, konnten die Besucher des Rathauscenters jede Menge Bewegung erleben. Der Fitness- und Bewegungscoach Daniel Nitze zeigte im Rahmen des Bühnenprogramms Bühne frei sein Können und gab Interessierten einen Einblick in sein Fitness- und Kursangebot. Dabei zeigte er, wie vielseitig und abwechslungsreich Bewegung sein kann. Bühne frei bietet Talenten die Möglichkeit, ihr Können live auf der Bühne mitten im Rathauscenter vor einem interessierten Publikum zu präsentieren.

0: und Tieren. Dabei ist vieles möglich, von Artistik und Zauberei über Musik und Tanz bis hin zu Vereinen und anderen besonderen Talenten. Daniel Nitze präsentierte um 13, 15 und 17 Uhr Ausschnitte aus seinem Fitnessprogramm und sorgte damit für sportliche Unterhaltung mitten im Einkaufszentrum. Wer selbst einmal bei Bühne frei auftreten und sein Talent zeigen möchte, kann sich jederzeit online unter rathauscenter-dessau.de/events bewerben.
1: Ja, es geht schon wieder los. In verschiedenen Amateurligen in der Region gibt es bereits Fußball zu sehen. So auch in der Landesliga. Der TSV Rot-Weiß Zerbst bestritt hier bereits sein erstes Spiel am 9. August bei der zweiten Mannschaft des SSC Weißenfels. Mit 3:1 gewannen die Aufsteiger aus dem Burgenlandkreis gegen Zerbst. Am 15. August gab es nun den Heimspielauftakt für den TSV in der Liga. Im Friedrich-Ludwig-Jahn-Stadion begrüßte man den MSV Eisleben und damit auch den nächsten Aufsteiger. Das Team aus der Lutherstadt sollte es den Zerbstern jedoch nicht leicht machen. Und die Gäste starten auch gleich besser rein. Zerbst bekommt den Ball nicht vernünftig geklärt. Arnel Haidar-Pasic probiert es mal aus 16 Metern und verfehlt den Kasten nur knapp. Danach sofort die nächste Chance für Eisleben. Die Zerbster verlieren den Ball im Aufbau. Der MSV kann das nicht direkt bestrafen, aber Arnel Haidar-Pasic kommt nochmal zum Abschluss. Keeper Ricardo Werner ist schnell unten. Die anschließende Ecke bringt nichts ein. Trotzdem wirken die Gastgeber hier noch sehr unsicher. Kevin Giertz mit dem nächsten Versuch für die Eislebener. Sein Distanzschuss verfehlt das Ziel. Sah aber gar nicht verkehrt aus. Gerade einmal 10 Minuten gespielt und wieder die Gastmannschaft im Fokus. Diesmal per Freistoß den Kevin Giertz auf Jan Stürbu bringt. Aber wieder ist Ricardo Werner zur Stelle und kann den Einschlag verhindern. In der 19. Minute der erste Vorstoß der Rot-Weißen. Max Kretschmer versucht's alleine, bleibt aber hängen. Jannik Kunitschke leitet weiter auf Benedikt Richter, der aber noch entscheidend gestört wird. Nach der Trinkpause werden die Hausherren dann auch besser, können aber zunächst kein Tor bejubeln. In der 42. Minute ein hoher Ball von Ricardo Werner. Zweimal weitergeleitet per Kopf und schon hat Benedikt Richter die Kugel, kann aber auch hier nichts draus machen. Nach einem unschönen Zusammenstoß in dieser Szene mit dem gegnerischen Schlussmann geht es für Richter aber weiter. Nur 2 Minuten später schläft die Eislebener Abwehrkette etwas und Maximilian Süring schnappt sich den Ball, der Abschluss aber über den Kasten. Die meisten werden dann schon gedacht haben, dass es mit dem Stand von 0:0 in die Kabine geht. Doch die Gäste haben was dagegen. Kurz vor dem Halbzeitpfiff können sie sich noch einmal bis an den Strafraum kombinieren. Dann rutscht der Ball von Arnel Haidar-Pasic durch und Oleksandre Bobeljuk versenkt das Spielgerät humorlos im Netz. Aus Zerbster Sicht ein ungünstiger Zeitpunkt für das Gegentor. Mit der 1:0-Führung für Eisleben geht es dann in die Pause. Von den Hausherren muss in Durchgang 2 mehr kommen. Doch zunächst ist es eher der MSV, der hier den Ton angibt und immer mal einen Ausflug in den gegnerischen Strafraum wagt. Aber dabei kommt zunächst nichts rum. Ein bewährtes Mittel der Zerbster sind dann oft Konter. Doch mit Fouls können die Eislebener, wie hier, größere Gefahr verhindern, sammeln dadurch aber auch einige gelbe Karten. Bis zur zweiten Trinkpause gibt es hier weiter nichts Spannendes zu berichten. Wir befinden uns schon in der 75. Minute. Nach Zerbster Einwurf in der eigenen Hälfte erobert sich Oleksandre Bobeljuk den Ball und kann aus guter Position abschließen. TSV-Schlussmann Ricardo Werner ist aber zur Stelle und bewahrt sein Team vom zweiten Gegentreffer. 5 Minuten später der nächste Vorstoß der Gäste. Arnel Haidar-Pasic geht bis in den Strafraum durch. Und wieder ist es Werner, der den Einschlag souverän verhindert. Haidar-Pasic bekommt nochmal die Möglichkeit, weil Zerbst schläft. Auch diesmal kriegen es die Rot-Weißen verteidigt. Der Eislebener dann noch ein drittes Mal am Ball. Wieder nicht schlecht gemacht von ihm. Diesmal hat Werner den Ball aber sicher. In der 81. Minute dann Zerbst mal wieder aktiv. Elias Monteiro kann sich rechts außen gut durchsetzen und bringt den Ball rein. Max Schröter leitet weiter auf Max Kretschmer. Der zieht einfach mal ab, Innenpfosten und drin ist das Ding. Der Ausgleich kurz vor Schluss. Großer Jubel bei den Heimfans und Erleichterung auf dem Rasen. Die Eislebner wollen sich hier mit einem Punkt aber nicht zufrieden geben. 87. Minute, Daniel Kennedy Uguru mit Einwurf auf den sehr aktiven Anel Haidarpašić. Der macht es im Alleingang, wird nicht wirklich gestört und netzt zur erneuten Führung für den MSV ein. Und das war dann auch die letzte Szene der Partie. In Halbzeit 1 und 2 war es jeweils ein spätes Gegentor, was den Zerbstern hier die Niederlage beschert. Mit einem 2:1 Auswärtssieg holen sich die Aufsteiger aus Eisleben ihre ersten 3 Punkte. Torben Fischer, der neue Trainer, der Zerbster, gab uns seine Einschätzung zur Partie.
2: Wir sind leider nicht so gut in die Partie gekommen, wie wir uns das vorgenommen haben. Hat Eisleben einfach mehr Griffigkeit gezeigt, waren intensiver in der Partie. Haben wir nicht gut gemacht. Muss man Respekt zollen auch an Eisleben, die sind von Anfang an gut in die Partie gekommen. Wir sind dann gerade nach der Trinkpause besser im Spiel gewesen, haben es aber ein bisschen vermissen lassen, noch klarere Torchancen herauszuspielen. Ein paar Mal leider auf der Linie noch vereitelt die Chancen, aber ansonsten ja in der zweiten Halbzeit dann viel versucht, leider glücklos auch und Eisleben dann hinten raus, ja, einfach auch gut gemacht, clever gemacht. Glückwunsch an Eisleben.
1: Wie zufrieden ist der neue Mann an der Seitenlinie mit der bisherigen Vorbereitung seiner Mannschaft?
2: Also wir hatten viele intensive Trainingseinheiten, haben versucht auch unsere Neuzugänge entsprechend zu integrieren. Was uns eigentlich gut gelungen ist, die Ergebnisse zeigen es noch nicht so ganz, aber ich denke, wir sind auf einem guten Weg und werden dann auch jetzt nochmal die kurze Pause, die uns bevorsteht aufgrund des Rückzugs von Ummendorf, nochmal nutzen, um uns dann auch für die nächsten Partien entsprechend vorzubereiten.
1: Nach 2 Niederlagen sieht der Saisonstart für den TSV Rot-Weiß-Zerbst nicht so gut aus. Trotzdem blickt der Trainer optimistisch und mit viel Vertrauen in seine Mannschaft auf die kommenden Aufgaben.
2: Ja, uns erwartet ja dann in der kommenden Partie, also in 2 Wochen, Freitagabend hier in Zerbst, Rot-Weiß-Thalheim. Mit einem Absteiger natürlich auch wieder ein hartes Kaliber. Aber ich denke, wir werden uns da gut vorbereiten. Bin da auch sehr zuversichtlich und positiv gestimmt, weil wir haben eine gute Mannschaft zusammen, einen guten Kader. Und auch dann im weiteren Verlauf der Saison werden wir unsere Punkte sammeln. Letztlich, das Ziel ist der Klassenerhalt, haben wir von vornherein propagiert und daran setzen wir alles.
1: Das erwähnte Spiel gegen Absteiger Thalheim findet dann am 28. August um 18.30 Uhr im Friedrich-Ludwig-Jahn-Stadion statt. Die Pokalbegegnung gegen den Ummendorfer SV, welche eine Woche zuvor stattfinden sollte, wurde abgesagt.

Eine neue Woche ist gestartet und ich begrüße Sie recht herzlich zu einer weiteren Ausgabe der Nachrichten hier bei RBW Aktuell. Der am frühen Freitagabend ausgelöste Chlorgasalarm in der Köthener Badewelt konnte vollständig beseitigt werden. Bereits am Samstag um 13 Uhr stand die Sport- und Freizeitanlage am Ratswall den Besuchern wieder uneingeschränkt zur Verfügung. Ursache für den Zwischenfall war ein defekter Regler an einer Chlorgasflasche, der den Austritt des Gases verursachte. Nachdem gegen 18 Uhr Alarm auf Chlorgasaustritt ausgelöst worden war, traf die alarmierte Feuerwehr umgehend vor Ort ein. Durch das rasche Eingreifen der Einsatzkräfte konnten alle Anwesenden zügig evakuiert werden. Verletzt wurde dabei niemand. Erst nachdem die Messungen der Raumluft entwarnende Werte bestätigten, erhielten die Badegäste wieder Zutritt, um ihre persönlichen Gegenstände abzuholen. Nach der erfolgreichen Instandsetzung des defekten Ventilregners konnte der

0: regulärer Badebetrieb am Samstag wieder ab 13 Uhr aufgenommen werden. Um auf solche unvorhergesehenen Ereignisse optimal vorbereitet zu sein, führt die Betreibergesellschaft Infraservice Sachsen-Anhalt GmbH regelmäßig Notfallübungen durch. Dadurch werden die Abläufe praxisnah erprobt und die Zusammenarbeit mit allen beteiligten Rettungskräften kontinuierlich gefestigt. Die Stiftung Senfkorn fördert in diesem Jahr evangelische Kindertagesstätten mit insgesamt 70.000 Euro. 1.350 der Fördergelder wurden an die Kita St. Marien-Bülzig übergeben. Wofür die Kita das Geld einsetzte und was genau die Stiftung Senfkorn ist, das erfahren Sie im folgenden Beitrag.
1: Schatten wird spendiert. Am 7. August fand die Fördergeldübergabe der Stiftung Senfkorn an die evangelische Kindertagesstätte St. Marien-Bülzig statt. Insgesamt wurden 1.350 Euro an die Tagesstätte übergeben. Hierdurch wurden neue Sonnensegel für die Kinder der Kindertagesstätte errichtet. Die Resonanz der Kinder und der Eltern hat sich dabei schon deutlich positiv ausgedrückt.
2: Wir haben die Spende investiert in unsere zwei Sonnensegel. Wir haben, hinter mir sieht man das schon, eins schon gebaut und noch vor dem Sandkasten eins. Und können damit unsere Sandkastenfläche und unsere Sitzfläche für die Kinder schattieren. Die Kinder haben sich schon riesig gefreut. Die haben schon unter dem Schatten gefespert und haben schon im Sandkasten gespielt. Ja, und freuen sich einfach tierisch, dass sie sich jetzt auch bei wärmeren Temperaturen noch mal draußen aufhalten können. Die Eltern haben sich gefreut, haben gesagt, wie toll die aussehen, die Sonnensegel. Und ja, freuen sich, dass es hier vorwärts geht und wir was für die Kinder schaffen.
1: Doch was ist die Stiftung Senfkorn eigentlich? Die Stiftung fokussiert sich auf die Förderung von evangelischen Kindertagesstätten. Wir möchten sehr langfristig wirken, so Barbara Füten, einer der Vorstandsmitglieder der Stiftung Senfkorn. Das Ziel der Stiftung liegt hierbei nicht bei der vollen Finanzierung von Projekten, sondern darin, Ideen mit einer finanziellen Einspritzung aus den Startlöchern zu helfen.
3: Das ist eine Stiftung, die sich zum Ziel gesetzt hat, kleine Menschen zu fördern. Ausgehend von einem Senfkorn oder von dem biblischen Gleichnis eines Senfkorns, das zu einem großen Baum wächst, das der Schatten wirft, haben wir gesagt, wir sammeln Geld, legen es an wie eine Stiftung, um Kindern in evangelischen Kindertagesstätten mehr Möglichkeiten zu geben. Wir sind tätig auf dem Gebiet der evangelischen Kirche in Mitteldeutschland, das heißt vom Süden Thürings bis in den Norden Sachsen-Anhalts, sogar noch Teile von Sachsen und Brandenburg. Und wir schauen, wie wir mit unserem Geld etwas möglich machen. Also wir finanzieren nicht die ganze Sache, sondern wir geben einen Anstoß und versuchen, da zu helfen, wo viel Wirkung erzeugt wird.
1: Zum Dank der übergebenen Fördergelder hatten die Kinder mit Hilfe der Erzieher ein kleines musikalisches Programm aufgestellt. Aber auch die Stiftung Senfkorn überreichte noch ein paar Kleinigkeiten an die Kinder sowie an die Kita selbst in Form einer Plakette der Stiftung. Mit den Projekten hört es aber noch nicht auf, denn die Kita-Leiterin Svenja Siebert will die Sonnensegel-Idee in Zukunft noch erweitern.
2: Also ich bin sehr daran interessiert, die Sonnensegel noch zu erweitern. Der Schatten fällt noch nicht ganz so optimal, wie wir uns das vorgestellt haben. Und wir wünschen uns, dass in Zukunft, vielleicht schon im nächsten Jahr, noch ein weiteres Sonnensegel oder zwei weitere Sonnensegel folgen können, um das Ganze zu optimieren.
0: Am Morgen des 15. August ereignete sich in der Solnitzer Straße in Oranienbaum-Wörlitz ein Verkehrsunfall mit einer tödlich verletzten Person. Nach dem bisherigen Stand der Ermittlungen befuhr eine 73-jährige Fahrerin eines Pkw Renault gegen 8.25 Uhr die Solnitzer Straße in Richtung Dessauer Straße. Zeitgleich befuhr ein 68-jähriger Radfahrer die Franzstraße in Richtung Dessauer Straße. Im Kreuzungsbereich Solnitzer Straße-Franzstraße beabsichtigte der Radfahrer, nach links in die Solnitzer Straße abzubiegen. Dabei

0: kam es zu einer Kollision mit dem PKW der 73-Jährigen. Infolge des Zusammenstoßes stürzte der 68-Jährige und erlitt eine Kopfverletzung. Er wurde zur weiteren medizinischen Behandlung in ein Krankenhaus verbracht, wo er seinen Verletzungen erlag. Die Ermittlungen zum genauen Unfallhergang werden durch den zentralen Verkehrs- und Autobahndienst geführt und dauern an. Am vergangenen Wochenende war der erste FC Bitterfeld-Wolfen in der Verbandsliga gefordert. Auf heimischen Rasen erwartete man den SV Blau-Weiß-Zorbau. Nachdem die komplette Mannschaft neu geformt werden musste, immerhin verließen 8 Spieler die Elf, sucht die Mannschaft um Trainer Lucien Mihu nach ihrer Bestform.
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2: Beim ersten FC Bitterfeld-Wolfen fand ein großer Umbruch statt. Nach dem Abschied von Trainer Pierre Rosemeyer im Sommer diesen Jahres und dem Weggang von 8 Spielern formt der neue Coach Lucien Mihu den Kader komplett neu. Bisher aber ohne Erfolg. Der Trainer von Bitterfeld-Wolfen musste ansehen, wie seine Mannschaft gegen SV Blau-Weiß-Zorbau auch das erste Heimspiel verliert, obwohl man sich mehr vorgenommen hat.
3: Also was wir haben vorbereitet, hat nicht mehr geklappt, wegen der roten Karte, die einfach unnötig war. Natürlich, das Spiel hat sich geändert und ja, wir waren einfach bestraft. Wir waren zu naiv, wir haben noch viel zu arbeiten, was Mentalität angeht und was Disziplin, Selbstdisziplin betrifft. Ja, eine schwierige Aufgabe, aber wir wissen, es wird so sein. Leider, wir haben etwas vorbereitet und nach 20 Minuten müssen wir etwas anderes. Ist schwierig gegen eine Mannschaft, die hat eine gewisse Erfahrung in der Verbandsliga, ist eine gestandene Mannschaft, hat auch junge Spieler, aber mit einer guten Fußballausbildung. Bei uns ja, ist noch viel zu arbeiten.
2: Die Schlüsselszene des Spiels ist die zweite gelbe Karte für Jonas Weimann für sein Foulspiel in der 34. Minute und damit seine erste gelb-rote in dieser Saison. Schon in der 17. Minute bekam Weimann für unsportliches Betragen gelb.
3: Ich will nicht die Entscheidung von Schiedsrichter beurteilen. Aus meiner Sicht natürlich war es zu einfach, aber wir sollten einfach nicht in solche Situation kommen. Das hätten wir vermeiden können. Leider, wie gesagt, wir haben etwas geplant. Dann lief ab 20. Minute viel anders und dann ist es ziemlich schwierig.
4: Ich bin mir ganz ehrlich, ich habe die erste Gelbe gar nicht gesehen. Deswegen waren wir war ein Foul, ja. Hat ihn gehalten, glaube ich, ne? Ist ein taktisches Foul, ist normalerweise eine Gelbe, klar. Aber ich sag mal so, wenn du natürlich schon als Schiedsrichter weißt, der hat schon eine Gelbe, hätte man auch sagen können, so, letzte Warnung und dann gehst du. Oder zum Trainer was sagen können. So, das erwarte ich ja auch, wenn das bei uns der Fall gewesen wäre. Aber hat er nicht und dann hat seine Linie durchgezogen, ja.
2: Bis dahin war das Spiel beider Kontrahenten ausgeglichen. Jetzt machte Zorbau Druck, um die Überzahl zu nutzen, um vor der Pause das 1-0 zu erzielen. Dann war es soweit. Leonard Ernst Hein netzte in der 45. Minute als erster ein und brachte die Gastgeber in Rückstand. Ein Traumtor aus 20 Meter in den Winkel. Sehenswert. Auch nach der zweiten Halbzeit machte Zorbau weiter Druck, um das 2-0 zu erzielen. 17 Minuten nach der Pause konnte Erik Steven Nicodemus von Zorbau den Ball per Kopf über die Linie bringen. Die Vorlage kam von Benedikt Strauchmann. Die Entscheidung bei 36 Grad und Bitterfeld-Wolfen mit einem Mann weniger. Zorbau schaltete einen Gang zurück. Der Gastgeber kämpfte bis zum Schluss, um vielleicht doch noch ein Tor zu erzielen. Vergeblich.
3: Weil wir haben klare Ablauf.

0: Läufe. Wir wissen genau, was sollen wir machen in jeder Spielsituation. Leider in den Kopf von den Spielern. Ja, Samstag, wenn das Spiel anfängt, jeder spielt seinen Fußball, seinen alten Fußball, und das funktioniert einfach nicht. Es sind viele Kulturen. Es ist schwierig, eine neue Mannschaft zu bauen mit 14 neuen Spielern und vor allem andere Kulturen. Aber ja, wir werden viel arbeiten und ich bin sicher, wir werden am Ende schaffen, aber es muss die Mentalität erstmal ändern.
1: Mit 2:0 verließen die Zorbauer den Platz als Sieger. Die Bitterfeld-Wolfener sind nach 2 Niederlagen im unteren Feld der Tabelle der Verbandsliga.
0: Läuferisch, kämpferisch kann ich keine Worte machen, von Disziplin, taktischer Disziplin, ja. Weil, wie gesagt, wir hatten einen klaren Plan, wir haben einen klaren Plan und wir wissen genau, was wir sollten machen. Und, aber wie gesagt, du kannst nicht mehr über Taktik sprechen, wenn du eine rote Karte kriegst, unnötig. Und dann gibst du ein Geschenk den Gegner, so einfach. Dann, ja, dann wird es schwierig. Es ist schade, Aufwand haben wir gemacht, viele habe ich gesehen, aber es fällt uns etwas in den Kopf. Also das, wir müssen ein bisschen reifer sein und da müssen wir viel arbeiten.
2: Na gut, es war uns von vornherein klar, dass es heute nicht so einfach wird. Ja, wetterbedingt, B, ist das eine neue Mannschaft, wo du nie genau weißt, was erwartet dich. Sehr quirlige Mannschaft und auch bei den hohen Temperaturen sind sie schon in ein hohes Tempo gegangen. Uns hat natürlich ganz klar auch die gelb-rote Karte in die Karten gespielt, so konnten wir das Spiel ruhiger gestalten. Und ich glaube auch letzten Endes schon verdient gewonnen hier. Weil ich glaube, wir haben einen Schuss zugelassen in den ganzen 90 Minuten. Und eine Ecke, glaube ich, die war ganz gefährlich. Aber ansonsten hat man alles im Griff gehabt. Und muss meiner Mannschaft auch ein Kompliment machen. Selbst gegen 10 Mann ist es natürlich immer manchmal noch viel schwieriger. Trotzdem haben sie es gut gemacht. Manchmal noch ein bisschen zu hektisch, weil ich hätte mir noch mehr den Ball gewünscht, gerade bei den Temperaturen, aber im Endeffekt bin ich schon sehr zufrieden, ja.
1: Nächstes Wochenende ist Landespokal und da muss der erste Bitterfeld-Wolfen am Freitag zum SV Dautsch aus der Kreisoberliga. Eine machbare Aufgabe, damit der erste Sieg der neuen Mannschaft gefeiert werden kann.
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4: Die Stadt Bitterfeld-Wolfen lädt am 9. September herzlich zur Veranstaltung Aktiv und gesund im Alter in die obere Etage des städtischen Kulturhauses ein. Mit der Neubesetzung des Seniorenbeirats erhält auch der bisherige Seniorentag einen neuen Namen und ein frisches Konzept. Die Veranstaltung orientiert sich künftig stärker am offenen Ausstellungscharakter einer Messe. Von 14 bis 17 Uhr erwartet die Besucher ein abwechslungsreicher Nachmittag mit zahlreichen Informations-, Beratungs- und Mitmachangeboten. Im Saal 063 präsentieren sich Vereine, Institutionen, Dienstleister und Aussteller mit Informationsständen. Neben einer Modenschau sind zudem auch unterhaltsame Tanzeinlagen und eine entspannende Klangreise geplant. Außerdem laden ein Kuchenbazar sowie gemütliche Sitzgelegenheiten zum Verweilen und Austausch ein. Für persönliche und vertrauliche Gespräche stehen die Beratungsangebote im Konferenzraum zur Verfügung. Ein besonderes Angebot ist die kostenfreie Handyberatung für Senioren. Und das waren die aktuellen Nachrichten aus der EBW-Redaktion. Wir schauen jetzt noch auf den Wetterbericht und die Meldungen aus der Region. Ab morgen wird sie dann an gleicher Stelle wieder mein Kollege Michael Krebs begrüßen. Bis dahin haben Sie eine schöne Zeit und auf Wiedersehen.
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4: Der Start der Woche bleibt frisch, mit einer Maximaltemperatur von 19 Grad Celsius. Den ganzen Tag über bleibt der Himmel jedoch bedeckt. Ab 14 Uhr bis 18 Uhr ist Regen angesagt, hier also die Schirme nicht vergessen. Viel Wind wird es nicht geben, jedoch bleibt eine leichte Brise aus dem Süden für uns übrig.
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0: Bewegung mitten im Rathauscenter. Am Samstag, dem 15. August, konnten die Besucher des Rathauscenters jede Menge Bewegung erleben. Der Fitness- und Bewegungscoach Daniel Nitze zeigte im Rahmen des Bühnenprogramms Bühne frei sein Können und gab Interessierten einen Einblick in sein Fitness- und Kursangebot. Dabei zeigte er, wie vielseitig und abwechslungsreich Bewegung sein kann. Bühne frei bietet Talenten die Möglichkeit, ihr Können live auf der Bühne mitten im Rathauscenter vor einem interessierten Publikum zu präsentieren. Dabei ist vieles möglich, von Artistik und Zauberei über Musik und Tanz bis hin zu Vereinen und anderen besonderen Talenten. Daniel Nitze präsentierte um 13, 15 und 17 Uhr Ausschnitte aus seinem Fitnessprogramm und sorgte damit für sportliche Unterhaltung mitten im Einkaufszentrum. Wer selbst einmal bei Bühne frei auftreten und sein Talent zeigen möchte, kann sich jederzeit online unter rathauscenter-dessau.de/events bewerben.
1: Ja, es geht schon wieder los. In verschiedenen Amateurligen in der Region gibt es bereits Fußball zu sehen. So auch in der Landesliga. Der TSV Rot-Weiß Zerbst bestritt hier bereits sein erstes Spiel am 9. August bei der zweiten Mannschaft des SSC Weißenfels. Mit 3:1 gewannen die Aufsteiger aus dem Burgenlandkreis gegen Zerbst. Am 15. August gab es nun den Heimspielauftakt für den TSV in der Liga. Im Friedrich-Ludwig-Jahn-Stadion begrüßte man den MSV Eisleben und damit auch den nächsten Aufsteiger. Das Team aus der Lutherstadt sollte es den Zerbstern jedoch nicht leicht machen. Und die Gäste starten auch gleich besser rein. Zerbst bekommt den Ball nicht vernünftig geklärt. Arnel Haidar-Pasic probiert es mal aus 16 Metern und verfehlt den Kasten nur knapp. Danach sofort die nächste Chance für Eisleben. Die Zerbster verlieren den Ball im Aufbau. Der MSV kann das nicht direkt bestrafen, aber Arnel Haidar-Pasic kommt nochmal zum Abschluss. Keeper Ricardo Werner ist schnell unten. Die anschließende Ecke bringt nichts ein. Trotzdem wirken die Gastgeber hier noch sehr unsicher. Kevin Giertz mit dem nächsten Versuch für die Eislebener. Sein Distanzschuss verfehlt das Ziel. Sah aber gar nicht verkehrt aus. Gerade einmal 10 Minuten gespielt und wieder die Gastmannschaft im Fokus. Diesmal per Freistoß, den Kevin Giertz auf Jan Stürbu bringt. Aber wieder ist Ricardo Werner zur Stelle und kann den Einschlag verhindern. In der 19. Minute der erste Vorstoß der Rot-Weißen. Max Kretschmer versucht's alleine, bleibt aber hängen. Jannik Kunitschke leitet weiter auf Benedikt Richter, der aber noch entscheidend gestört wird. Nach der Trinkpause werden die Hausherren dann auch besser, können aber zunächst kein Tor bejubeln. In der 42. Minute ein hoher Ball von Ricardo Werner. Zweimal weitergeleitet per Kopf und schon hat Benedikt Richter die Kugel, kann aber auch hier nichts draus machen. Nach einem unschönen Zusammenstoß in dieser Szene mit dem gegnerischen Schlussmann geht es für Richter aber weiter. Nur 2 Minuten später schläft die Eislebener Abwehrkette etwas und Maximilian Syring schnappt sich den Ball, der Abschluss aber über den Kasten. Die meisten werden dann schon gedacht haben, dass es mit dem Stand von 0:0 in die Kabine geht. Doch die Gäste haben was dagegen. Kurz vor dem Halbzeitpfiff können sie sich noch einmal bis an den Strafraum kombinieren. Dann rutscht der Ball von Arnel Haidar-Pasic durch und Oleksandr Bobeljuk versenkt das Spielgerät humorlos im Netz. Aus Zerbster Sicht ein ungünstiger Zeitpunkt für das Gegentor. Mit der 1:0-Führung für Eisleben geht es dann in die Pause. Von den Hausherren muss in Durchgang 2 mehr kommen. Doch zunächst ist es eher der MSV, der hier den Ton angibt und immer mal einen Ausflug in den gegnerischen Strafraum wagt. Aber dabei kommt zunächst nichts rum. Ein bewährtes Mittel der Zerbster sind dann oft Konter. Doch mit Fouls können die Eislebener, wie hier, größere Gefahr verhindern, sammeln dadurch aber auch einige gelbe Karten. Bis zur zweiten Trinkpause gibt es hier weiter nichts Spannendes zu berichten. Wir befinden uns schon in der 75. Minute. Nach Zerbster Einwurf in der eigenen Hälfte erobert sich Oleksandr Bobeljuk den Ball und kann aus guter Position abschließen. TSV-Schlussmann Ricardo Werner ist aber zur Stelle und bewahrt sein Team vom zweiten Gegentreffer. 5 Minuten später der nächste Vorstoß der Gäste. Arnel Haidar-Pasic geht bis in den Strafraum durch und Wieder ist es Werner, der den Einschlag souverän verhindert. Haider Pasic bekommt nochmal die Möglichkeit, weil Zerbst schläft. Auch diesmal kriegen es die Rot-Weißen verteidigt. Der Eislebener dann noch ein drittes Mal am Ball. Wieder nicht schlecht gemacht von ihm. Diesmal hat Werner den Ball aber sicher. In der 81. Minute dann Zerbst mal wieder aktiv. Elias Monteiro kann sich rechts außen gut durchsetzen und bringt den Ball rein. Max Schröter leitet weiter auf Max Kretschmar. Der zieht einfach mal ab, Innenpfosten und drin ist das Ding. Der Ausgleich kurz vor Schluss. Großer Jubel bei den Heimfans. Und

0: und Erleichterung auf dem Rasen. Die Eislebner wollen sich hier mit einem Punkt aber nicht zufrieden geben. 87. Minute. Daniel Kennedy Uguru mit Einwurf auf den sehr aktiven Anel Haidar-Pasic. Der macht es im Alleingang, wird nicht wirklich gestört und netzt zur erneuten Führung für den MSV ein. Und das war dann auch die letzte Szene der Partie. In Halbzeit 1 und 2 war es jeweils ein spätes Gegentor, was den Zerbstern hier die Niederlage beschert. Mit einem 2:1 Auswärtssieg holen sich die Aufsteiger aus Eisleben ihre ersten 3 Punkte. Torben Fischer, der neue Trainer, der Zerbster, gab uns seine Einschätzung zur Partie.
1: Wir sind leider nicht so gut in die Partie gekommen, wie wir uns das vorgenommen haben. Hat Eisleben einfach mehr Griffigkeit gezeigt, waren intensiver in der Partie. Haben wir nicht gut gemacht. Muss man Respekt zollen auch an Eisleben. Die sind von Anfang an gut in die Partie gekommen. Wir sind dann gerade nach der Trinkpause besser im Spiel gewesen, haben es aber ein bisschen vermissen lassen, noch klarere Torchancen herauszuspielen. Ein paar Mal leider auf der Linie noch veraltet die Chancen. Aber ansonsten, ja, in der zweiten Halbzeit dann viel versucht, leider glücklos auch, und Eisleben dann hinten raus, ja, einfach auch gut gemacht, clever gemacht. Glückwunsch an Eisleben.
0: Wie zufrieden ist der neue Mann an der Seitenlinie mit der bisherigen Vorbereitung seiner Mannschaft?
1: Also wir hatten viele intensive Trainingseinheiten, haben versucht, auch unsere Neuzugänge entsprechend zu integrieren. Was uns eigentlich gut gelungen ist, die Ergebnisse zeigen es noch nicht so ganz, aber ich denke, wir sind auf einem guten Weg und werden dann auch jetzt nochmal die kurze Pause, die uns bevorsteht aufgrund des Rückzugs von Ummendorf, nochmal nutzen, um uns dann auch für die nächsten Partien entsprechend vorzubereiten.
0: Nach 2 Niederlagen sieht der Saisonstart für den TSV Rot-Weiß-Zerbst nicht so gut aus. Trotzdem blickt der Trainer optimistisch und mit viel Vertrauen in seine Mannschaft auf die kommenden Aufgaben.
1: Ja, uns erwartet ja dann in der kommenden Partie, also in 2 Wochen, Freitagabend hier in Zerbst, Rot-Weiß-Thalheim. Mit einem Absteiger natürlich auch wieder ein hartes Kaliber. Aber ich denke, wir werden uns da gut vorbereiten. Bin da auch sehr zuversichtlich und positiv gestimmt, weil wir haben eine gute Mannschaft zusammen, einen guten Kader. Und auch dann im weiteren Verlauf der Saison werden wir unsere Punkte sammeln. Letztlich, das Ziel ist der Klassenerhalt, haben wir von vornherein propagiert und daran setzen wir alles.
0: Das erwähnte Spiel gegen Absteiger Thalheim findet dann am 28. August um 18.30 Uhr im Friedrich-Ludwig-Jahn-Stadion statt. Die Pokalbegegnung gegen den Ummendorfer SV, welche eine Woche zuvor stattfinden sollte, wurde abgesagt.

0: Eine neue Woche ist gestartet und ich begrüße Sie recht herzlich zu einer weiteren Ausgabe der Nachrichten hier bei RBW Aktuell. Der am frühen Freitagabend ausgelöste Chlorgasalarm in der Köthener Badewelt konnte vollständig beseitigt werden. Bereits am Samstag um 13 Uhr stand die Sport- und Freizeitanlage am Ratswall den Besuchern wieder uneingeschränkt zur Verfügung. Ursache für den Zwischenfall war ein defekter Regler an einer Chlorgasflasche, der den Austritt des Gases verursachte. Nachdem gegen 18 Uhr Alarm auf Chlorgasaustritt ausgelöst worden war, traf die alarmierte Feuerwehr umgehend vor Ort ein. Durch das rasche Eingreifen der Einsatzkräfte konnten alle Anwesenden zügig evakuiert werden. Verletzt wurde dabei niemand. Erst nachdem die Messungen der Raumluft entwarnende Werte bestätigten, erhielten die Badegäste wieder Zutritt, um ihre persönlichen Gegenstände abzuholen. Nach der erfolgreichen Instandsetzung des defekten Ventilregners konnte der reguläre Badebetrieb am Samstag wieder ab 13 Uhr aufgenommen werden. Um auf solche unvorhergesehenen Ereignisse optimal vorbereitet zu sein, führt die Betreibergesellschaft Infraservice Sachsen-Anhalt GmbH regelmäßig Notfallübungen durch. Dadurch werden die Abläufe praxisnah erprobt und die Zusammenarbeit mit allen beteiligten Rettungskräften kontinuierlich gefestigt. Die Stiftung Senfkorn fördert in diesem Jahr evangelische Kindertagesstätten mit insgesamt 70.000 Euro. 1.350 der Fördergelder wurden an die Kita St. Marien Bülzig übergeben. Wofür die Kita das Geld einsetzte und was genau die Stiftung Senfkorn ist, das erfahren Sie im folgenden Beitrag.
1: Schatten wird spendiert. Am 7. August fand die Fördergeldübergabe der Stiftung Senfkorn an die evangelische Kindertagesstätte St. Marien Bülzig statt. Insgesamt wurden 1.350 Euro an die Tagesstätte übergeben. Hierdurch wurden neue Sonnensegel für die Kinder der Kindertagesstätte errichtet. Die Resonanz der Kinder und der Eltern hat sich dabei schon deutlich positiv ausgedrückt.
2: Wir haben die Spende investiert in unsere zwei Sonnensegel. Wir haben, hinter mir sieht man das schon, eins schon gebaut und noch vor dem Sandkasten eins und können damit unsere Sandkastenfläche und unsere Sitzfläche für die Kinder schattieren. Die Kinder haben sich schon riesig gefreut. Die haben schon unter dem Schatten gefespert und haben schon im Sandkasten gespielt. Ja, und freuen sich einfach tierisch, dass sie sich jetzt auch bei wärmeren Temperaturen noch mal draußen aufhalten können. Die Eltern haben sich gefreut, haben gesagt, wie toll die aussehen, die Sonnensegel. Und ja, freuen sich, dass es hier vorwärts geht und wir was für die Kinder schaffen.
1: Doch was ist die Stiftung Senfkorn eigentlich? Die Stiftung fokussiert sich auf die Förderung von evangelischen Kindertagesstätten. Wir möchten sehr langfristig wirken, so Barbara Füten, einer der Vorstandsmitglieder der Stiftung Senfkorn. Das Ziel der Stiftung liegt hierbei nicht bei der vollen Finanzierung von Projekten, sondern darin, Ideen mit einer finanziellen Einspritzung aus den Startlöchern zu helfen.
3: Das ist eine Stiftung, die sich zum Ziel gesetzt hat, kleine Menschen zu fördern. Ausgehend von einem Senfkorn oder von dem biblischen Gleichnis eines Senfkorns, das zu einem großen Baum wächst, das der Schatten wirft, haben wir gesagt, wir sammeln Geld, legen es an wie eine Stiftung, um Kindern in evangelischen Kindertagesstätten mehr Möglichkeiten zu geben. Wir sind tätig auf dem Gebiet der evangelischen Kirche in Mitteldeutschland, das heißt vom Süden Thürings bis in den Norden Sachsen-Anhalts, sogar noch Teile von Sachsen und Brandenburg. Und wir schauen, wie wir mit unserem Geld etwas möglich machen. Also wir finanzieren nicht die ganze Sache, sondern wir geben einen Anstoß und versuchen, da zu helfen, wo viel Wirkung erzeugt wird.
1: Zum Dank der übergebenen Fördergelder hatten die Kinder mit Hilfe der Erzieher ein kleines musikalisches Programm aufgestellt. Aber auch die Stiftung Senfkorn

0: überreichte noch ein paar Kleinigkeiten an die Kinder sowie an die Kita selbst, in Form einer Plakette der Stiftung. Mit den Projekten hört es aber noch nicht auf, denn die Kita-Leiterin Svenja Siebert will die Sonnensegel-Idee in Zukunft noch erweitern.
1: Also ich bin sehr daran interessiert, die Sonnensegel noch zu erweitern. Der Schatten fällt noch nicht ganz so optimal, wie wir uns das vorgestellt haben. Und wir wünschen uns, dass in Zukunft, vielleicht schon im nächsten Jahr, noch ein weiteres Sonnensegel oder zwei weitere Sonnensegel folgen können, um das Ganze zu optimieren.
2: Am Morgen des 15. August ereignete sich in der Solnitzer Straße in Oranienbaum-Wörlitz ein Verkehrsunfall mit einer tödlich verletzten Person. Nach dem bisherigen Stand der Ermittlungen befuhr eine 73-jährige Fahrerin eines Pkw Renault gegen 8.25 Uhr die Solnitzer Straße in Richtung Dessauer Straße. Zeitgleich befuhr ein 68-jähriger Radfahrer die Franzstraße in Richtung Dessauer Straße. Im Kreuzungsbereich Solnitzer Straße-Franz

0: Auf heimischen Rasen erwartete man den SV Blau-Weiß Zorbau. Nachdem die komplette Mannschaft neu geformt werden musste, immerhin verließen 8 Spieler die Elf, sucht die Mannschaft um Trainer Lucien Mihu nach ihrer Bestform.
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2: Beim ersten FC Bitterfeld-Wolfen fand ein großer Umbruch statt. Nach dem Abschied von Trainer Pierre Rosemeyer im Sommer diesen Jahres und dem Weggang von 8 Spielern formt der neue Coach Lucien Mihu den Kader komplett neu. Bisher aber ohne Erfolg. Der Trainer von Bitterfeld-Wolfen musste ansehen, wie seine Mannschaft gegen SV Blau-Weiß-Zorbau auch das erste Heimspiel verliert, obwohl man sich mehr vorgenommen hat.
3: Alles, was wir haben vorbereitet, hat nicht mehr geklappt, wegen der roten Karte, die einfach unnötig war. Natürlich, das Spiel hat sich geändert und wir waren einfach bestraft. Wir waren zu naiv, wir haben noch viel zu arbeiten, was Mentalität angeht und was Disziplin, Selbstdisziplin betrifft. Ja, eine schwierige Aufgabe, aber wir wissen, es wird so sein. Leider, wir haben etwas vorbereitet und nach 20 Minuten müssen wir etwas anderes. Es ist schwierig gegen eine Mannschaft, die hat eine gewisse Erfahrung in der Verbandsliga, ist eine gestandene Mannschaft, hat auch junge Spieler, aber mit einer guten Fußballausbildung. Bei uns ist noch viel zu arbeiten.
2: Die Schlüsselszene des Spiels ist die 2. gelbe Karte für Jonas Weimann für sein Foulspiel in der 34. Minute und damit seine erste gelb-rote in dieser Saison. Schon in der 17. Minute bekam Weimann für unsportliches Betragen gelb.
3: Ich will nicht die Entscheidung von Schiedsrichter beurteilen. Aus meiner Sicht natürlich war es zu einfach, aber wir sollten einfach nicht in solche Situation kommen. Das hätten wir vermeiden können. Leider, wie gesagt, wir haben etwas geplant. Dann lief ab 20. Minute viel anders und dann ist es ziemlich schwierig.
4: Ich bin ganz ehrlich, ich habe die erste Gelbe gar nicht gesehen. Deswegen waren wir das war ein Foul, ja. Hat ihn gehalten, glaube ich, ne? Ist ein taktisches Foul, ist normalerweise eine Gelbe, klar. Aber ich sag mal so, wenn du natürlich schon als Schiedsrichter weißt, der hat schon eine Gelbe, hätte man auch sagen können, so, letzte Warnung und dann gehst du. Oder zum Trainer was sagen können. So, das erwarte ich ja auch, wenn das bei uns der Fall gewesen wäre. Aber hat er nicht und dann hat seine Linie durchgezogen.
2: Bis dahin war das Spiel beider Kontrahenten ausgeglichen. Jetzt machte Zorbau Druck, um die Überzahl zu nutzen, um vor der Pause das 1-0 zu erzielen. Dann war es soweit. Leonard Ernst Hein netzte in der 45. Minute als erster ein und brachte die Gastgeber in Rückstand. Ein Traumtor aus 20 Metern in den Winkel. Sehenswert. Auch nach der zweiten Halbzeit machte Zorbau weiter Druck, um das 2-0 zu erzielen. 17 Minuten nach der Pause konnte Erik Steven Nicodemus von Zorbau den Ball per Kopf über die Linie bringen. Die Vorlage kam von Benedikt Strauchmann. Die Entscheidung bei 36 Grad im Bitterfeld-Wolfen mit einem Mann weniger. Zorbau schaltete einen Gang zurück. Der Gastgeber kämpfte bis zum Schluss, um vielleicht doch noch ein Tor zu erzielen. Vergeblich.
3: Wir haben klare Abläufe, wir wissen genau, was wir sollen wir machen in jeder Spielsituation. Leider in den Kopf von den Spielern, Samstag, wenn das Spiel anfängt, jeder spielt seinen Fußball, seinen alten Fußball und das funktioniert einfach nicht. Es sind viele Kulturen. Es ist schwierig, eine neue Mannschaft zu bauen mit 14 neuen Spielern und vor allem andere Kulturen. Wir werden viel arbeiten und ich bin sicher, wir werden am Ende schaffen. Aber

0: es muss die Mentalität erstmal ändern.
1: Mit 2:0 verließen die Zorbauer den Platz als Sieger. Die Bitterfeld-Wolfener sind nach 2 Niederlagen im unteren Feld der Tabelle der Verbandsliga.
0: Läuferisch, kämpferisch kann ich keine Wortwort machen von Disziplin, taktischer Disziplin, ja. Weil, wie gesagt, wir hatten einen klaren Plan, wir haben einen klaren Plan und wir wissen genau, was wir sollten machen. Und, aber wie gesagt, du kannst nicht mehr über Taktik sprechen, wenn du eine rote Karte kriegst, unnötig. Und dann gibst du ein Geschenk den Gegner, so einfach. Dann, ja, dann wird es schwierig. Es ist schade, Aufwand haben wir gemacht, Wille habe ich gesehen, aber es fällt uns etwas in den Kopf. Also das, wir müssen ein bisschen reifer sein und da müssen wir viel arbeiten.
2: Na gut, es war uns von vornherein klar, dass es heute nicht so einfach wird. Ja, wetterbedingt. B, ist das eine neue Mannschaft, wo du nie genau weißt, was erwartet dich. Sehr quirlige Mannschaft und auch bei den hohen Temperaturen sind sie schon ein hohes Tempo gegangen. Uns hat natürlich ganz klar auch die gelb-rote Karte in die Karten gespielt. So konnten wir das Spiel ruhiger gestalten. Und ich glaube auch letzten Endes schon verdient gewonnen hier. Weil ich glaube, wir haben einen Schuss zugelassen in den ganzen 90 Minuten. Und eine Ecke, glaube ich, die war ganz gefährlich. Aber ansonsten hat man alles im Griff gehabt. Und muss meiner Mannschaft auch ein Kompliment machen. Selbst gegen 10 Mann ist es natürlich immer manchmal noch viel schwieriger. Trotzdem haben sie es gut gemacht. Manchmal noch ein bisschen zu hektisch, weil ich hätte mir noch mehr den Ball gewünscht, gerade bei den Temperaturen, aber im Endeffekt bin ich schon sehr zufrieden, ja.
1: Nächstes Wochenende ist Landespokal und da muss der erste Bitterfeld-Wolfen am Freitag zum SV Dautsch aus der Kreisoberliga. Eine machbare Aufgabe, damit der erste Sieg der neuen Mannschaft gefeiert werden kann.
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4: Die Stadt Bitterfeld-Wolfen lädt am 9. September herzlich zur Veranstaltung Aktiv und gesund im Alter in die obere Etage des städtischen Kulturhauses ein. Mit der Neubesetzung des Seniorenbeirats erhält auch der bisherige Seniorentag einen neuen Namen und ein frisches Konzept. Die Veranstaltung orientiert sich künftig stärker am offenen Ausstellungscharakter einer Messe. Von 14 bis 17 Uhr erwartet die Besucher ein abwechslungsreicher Nachmittag mit zahlreichen Informations-, Beratungs- und Mitmachangeboten. Im Saal 063 präsentieren sich Vereine, Institutionen, Dienstleister und Aussteller mit Informationsständen. Neben einer Modenschau sind zudem auch unterhaltsame Tanzeinlagen und eine entspannende Klangreise geplant. Außerdem laden ein Kuchenbazar sowie gemütliche Sitzgelegenheiten zum Verweilen und Austausch ein. Für persönliche und vertrauliche Gespräche stehen die Beratungsangebote im Konferenzraum zur Verfügung. Ein besonderes Angebot ist die kostenfreie Handyberatung für Senioren. Und das waren die aktuellen Nachrichten aus der EBW-Redaktion. Wir schauen jetzt noch auf den Wetterbericht und die Meldungen aus der Region. Ab morgen wird sie dann an gleicher Stelle wieder mein Kollege Michael Krebs begrüßen. Bis dahin haben Sie eine schöne Zeit und auf Wiedersehen.
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4: Der Start der Woche bleibt frisch, mit einer Maximaltemperatur von 19 Grad Celsius. Den ganzen Tag über bleibt der Himmel jedoch bedeckt. Ab 14 Uhr bis 18 Uhr ist Regen angesagt, hier also die Schirme nicht vergessen. Viel Wind wird es nicht geben, jedoch bleibt eine leichte Brise aus dem Süden für uns übrig.
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August, konnten die Besucher des Rathauscenters jede Menge Bewegung erleben. 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Dabei zeigte er, wie vielseitig und abwechslungsreich Bewegung sein kann. Bühne frei bietet Talenten die Möglichkeit, ihr Können live auf der Bühne mitten im Rathauscenter vor einem interessierten Publikum zu präsentieren. Dabei ist vieles möglich, von Artistik und Zauberei über Musik und Tanz bis hin zu Vereinen und anderen besonderen Talenten. Daniel Nitze präsentierte um 13, 15 und 17 Uhr Ausschnitte aus seinem Fitnessprogramm und sorgte damit für sportliche Unterhaltung mitten im Einkaufszentrum. 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
1: Ja, es geht schon wieder los. In verschiedenen Amateurligen in der Region gibt es bereits Fußball zu sehen. So auch in der Landesliga. Der TSV Rot-Weiß Zerbst bestritt hier bereits sein erstes Spiel am 9. August bei der zweiten Mannschaft des SSC Weißenfels. Mit 3:1 gewannen die Aufsteiger aus dem Burgenlandkreis gegen Zerbst. Am 15. August gab es nun den Heimspielauftakt für den TSV in der Liga. Im Friedrich-Ludwig-Jahn-Stadion begrüßte man den MSV Eisleben und damit auch den nächsten Aufsteiger. Das Team aus der Lutherstadt sollte es den Zerbstern jedoch nicht leicht machen. Und die Gäste starten auch gleich besser rein. Zerbst bekommt den Ball nicht vernünftig geklärt. Arnel Haidar-Pasic probiert es mal aus 16 Metern und verfehlt den Kasten nur knapp. Danach sofort die nächste Chance für Eisleben. Die Zerbster verlieren den Ball im Aufbau. Der MSV kann das nicht direkt bestrafen, aber Arnel Haidar-Pasic kommt nochmal zum Abschluss. Keeper Ricardo Werner ist schnell unten. Die anschließende Ecke bringt nichts ein. Trotzdem wirken die Gastgeber hier noch sehr unsicher. Kevin Giertz mit dem nächsten Versuch für die Eislebener. Sein Distanzschuss verfehlt das Ziel. Sah aber gar nicht verkehrt aus. Gerade einmal 10 Minuten gespielt und wieder die Gastmannschaft im Fokus. Diesmal per Freistoß den Kevin Giertz auf Jan Stürbu bringt. Aber wieder ist Ricardo Werner zur Stelle und kann den Einschlag verhindern. In der 19. Minute der erste Vorstoß der Rot-Weißen. Max Kretschmer versucht's alleine, bleibt aber hängen. Jannik Kunitschke leitet weiter auf Benedikt Richter, der aber noch entscheidend gestört wird. Nach der Trinkpause werden die Hausherren dann auch besser, können aber zunächst kein Tor bejubeln. In der 42. Minute ein hoher Ball von Ricardo Werner. Zweimal weitergeleitet per Kopf und schon hat Benedikt Richter die Kugel, kann aber auch hier nichts draus machen. Nach einem unschönen Zusammenstoß in dieser Szene mit dem gegnerischen Schlussmann geht es für Richter aber weiter. Nur 2 Minuten später schläft die Eislebener Abwehrkette etwas und Maximilian Syring schnappt sich den Ball, der Abschluss aber über den Kasten. Die meisten werden dann schon gedacht haben, dass es mit dem Stand von 0:0 in die Kabine geht. Doch die Gäste haben was dagegen. Kurz vor dem Halbzeitpfiff können sie sich noch einmal bis an den Strafraum kombinieren. Dann rutscht der Ball von Arnel Haidar-Pasic durch und Oleksandr Bobeljuk versenkt das Spielgerät humorlos im Netz. Aus Zerbster Sicht ein ungünstiger Zeitpunkt für das Gegentor. Mit der 1:0-Führung für Eisleben geht es dann in die Pause. Von den Hausherren muss in Durchgang 2 mehr kommen. Doch zunächst ist es eher der MSV, der hier den Ton angibt und immer mal einen Ausflug in den gegnerischen Strafraum wagt. Aber dabei kommt zunächst nichts rum. Ein bewährtes Mittel der Zerbster sind dann oft Konter. Doch mit Fouls können die Eislebener, wie hier, größere Gefahr verhindern, sammeln dadurch aber auch einige gelbe Karten. Bis zur zweiten Trinkpause gibt es hier weiter nichts Spannendes zu berichten. Wir befinden uns schon in der 75. Minute. Nach Zerbster Einwurf in der eigenen Hälfte erobert sich Oleksandr Bobeljuk den Ball und kann aus guter Position abschließen. TSV-Schlussmann Ricardo Werner ist aber zur Stelle und bewahrt sein Team vom zweiten Gegentreffer. 5 Minuten später der nächste Vorstoß der Gäste. Arnel Haidar-Pasic geht bis in den Strafraum durch. Und wieder ist es Werner, der den Einschlag souverän verhindert. Haidar-Pasic bekommt nochmal die Möglichkeit, weil Zerbst schläft. Auch diesmal kriegen es die Rot-Weißen verteidigt. Der Eislebener dann noch ein drittes Mal am Ball. Wieder nicht schlecht gemacht von ihm. Diesmal hat Werner den Ball aber sicher. In der 81. Minute dann Zerbst mal wieder aktiv. Elias Monteiro kann sich rechts außen gut durchsetzen und bringt den Ball rein. Max Schröter leitet weiter auf Max Kretschmer. Der zieht einfach mal ab, Innenpfosten und drin ist das Ding. Der Ausgleich kurz vor Schluss. Großer Jubel bei den Heimfans und Erleichterung auf dem Rasen. Die Eislebener wollen sich hier mit einem Punkt aber nicht zufrieden geben. 87. Minute. Daniel Kennedy Uguru mit Einwurf auf den sehr aktiven Arnel Haidar-Pasic. Der macht es im Alleingang, wird nicht wirklich gestört und netzt zur erneuten Führung für den MSV ein. Und das war dann auch die letzte Szene der Partie. In Halbzeit 1 und 2 war es jeweils ein spätes Gegentor, was den Zerbstern hier die Niederlage beschert. Mit einem 2:1 Auswärtssieg holen sich die Aufsteiger aus Eisleben ihre ersten 3 Punkte. Torben Fischer, der neue Trainer, der Zerbster, gab uns seine Einschätzung zur Partie.
0: Wir sind leider nicht so gut in die Partie gekommen, wie wir uns das vorgenommen haben. Hat Eisleben einfach mehr Griffigkeit gezeigt, waren intensiver in der Partie. Haben wir nicht gut gemacht. Muss man Respekt zollen auch an Eisleben. Die sind von Anfang an gut in die Partie gekommen. Wir sind dann gerade nach der Trinkpause besser im Spiel gewesen, haben es aber ein bisschen vermissen lassen, noch klarere Torchancen herauszuspielen. Ein paar Mal leider auf der Linie noch vereitelt die Chancen. Aber ansonsten, ja, in der zweiten Halbzeit dann viel versucht, leider glücklos auch, und Eisleben dann hinten raus, ja, einfach auch gut gemacht, clever gemacht. Glückwunsch an Eisleben.
1: Wie zufrieden ist der neue Mann an der Seitenlinie mit der bisherigen Vorbereitung seiner Mannschaft?
0: Also wir hatten viele intensive Trainingseinheiten, haben versucht, auch unsere Neuzugänge entsprechend zu integrieren. Was uns eigentlich gut gelungen ist, die Ergebnisse zeigen es noch nicht so ganz, aber ich denke, wir sind auf einem guten Weg und werden dann auch jetzt nochmal die kurze Pause, die uns bevorsteht aufgrund des Rückzugs von Ummendorf, nochmal nutzen, um uns dann auch für die nächsten Partien entsprechend vorzubereiten.
1: Nach 2 Niederlagen sieht der Saisonstart für den TSV Rot-Weiß-Zerbst nicht so gut aus. Trotzdem blickt der Trainer optimistisch und mit viel Vertrauen in seine Mannschaft auf die kommenden Aufgaben.
0: Ja, uns erwartet ja dann in der kommenden Partie, also in 2 Wochen, Freitagabend hier in Zerbst, Rot-Weiß-Thalheim, mit einem Absteiger natürlich auch wieder ein hartes Kaliber. Aber ich denke, wir werden uns da gut vorbereiten. Bin da auch sehr zuversichtlich und positiv gestimmt, weil wir haben eine gute Mannschaft zusammen, einen guten Kader. Und auch dann im weiteren Verlauf der Saison werden wir unsere Punkte sammeln. Letztlich, das Ziel ist der Klassenerhalt, haben wir von vornherein propagiert und daran setzen wir alles.
1: Das erwähnte Spiel gegen Absteiger Thalheim findet dann am 28. August um 18.30 Uhr im Friedrich-Ludwig-Jahn-Stadion statt. Die Pokalbegegnung gegen den Ummendorfer SV, welche eine Woche zuvor stattfinden sollte, wurde abgesagt.

0: Eine neue Woche ist gestartet und ich begrüße Sie recht herzlich zu einer weiteren Ausgabe der Nachrichten hier bei RBW Aktuell. Der am frühen Freitagabend ausgelöste Chlorgasalarm in der Köthener Badewelt konnte vollständig beseitigt werden. Bereits am Samstag um 13 Uhr stand die Sport- und Freizeitanlage am Ratswall den Besuchern wieder uneingeschränkt zur Verfügung. Ursache für den Zwischenfall war ein defekter Regler an einer Chlorgasflasche, der den Austritt des Gases verursachte. Nachdem gegen 18 Uhr Alarm auf Chlorgasaustritt ausgelöst worden war, traf die alarmierte Feuerwehr umgehend vor Ort ein. Durch das rasche Eingreifen der Einsatzkräfte konnten alle Anwesenden zügig evakuiert werden. Verletzt wurde dabei niemand. Erst nachdem die Messungen der Raumluft entwarnende Werte bestätigten, erhielten die Badegäste wieder Zutritt, um ihre persönlichen Gegenstände abzuholen. Nach der erfolgreichen Instandsetzung des defekten Ventilregners konnte der reguläre Badebetrieb am Samstag wieder ab 13 Uhr aufgenommen werden. Um auf solche unvorhergesehenen Ereignisse optimal vorbereitet zu sein, führt die Betreibergesellschaft Infraservice Sachsen-Anhalt GmbH regelmäßig Notfallübungen durch. Dadurch werden die Abläufe praxisnah erprobt und die Zusammenarbeit mit allen beteiligten Rettungskräften kontinuierlich gefestigt. Die Stiftung Senfkorn fördert in diesem Jahr evangelische Kindertagesstätten mit insgesamt 70.000 Euro. 1.350 der Fördergelder wurden an die Kita St. Marien Bülzig übergeben. Wofür die Kita das Geld einsetzte und was genau die Stiftung Senfkorn ist, das erfahren Sie im folgenden Beitrag.
1: Schatten wird spendiert. Am 7. August fand die Fördergeldübergabe der Stiftung Senfkorn an die evangelische Kindertagesstätte St. Marien Bülzig statt. Insgesamt wurden 1.350 Euro an die Tagesstätte übergeben. Hierdurch wurden neue Sonnensegel für die Kinder der Kindertagesstätte errichtet. Die Resonanz der Kinder und der Eltern hat sich dabei schon deutlich positiv ausgedrückt.
2: Wir haben die Spende investiert in unsere zwei Sonnensegel. Wir haben, hinter mir sieht man das schon, eins schon gebaut und noch vor dem Sandkasten eins. Und können damit unsere Sandkastenfläche und unsere Sitzfläche für die Kinder schattieren. Die Kinder haben sich schon riesig gefreut. Die haben schon unter dem Schatten gefespert und haben schon im Sandkasten gespielt. Ja, und freuen sich einfach tierisch, dass sie sich jetzt auch bei wärmeren Temperaturen noch mal draußen aufhalten können. Die Eltern haben sich gefreut, haben gesagt, wie toll die aussehen, die Sonnensegel. Und ja, freuen sich, dass es hier vorwärts geht und wir was für die Kinder schaffen.
1: Doch was ist die Stiftung Senfkorn eigentlich? Die Stiftung fokussiert sich auf die Förderung von evangelischen Kindertagesstätten. Wir möchten sehr langfristig wirken, so Barbara Füten, einer der Vorstandsmitglieder der Stiftung Senfkorn. Das Ziel der Stiftung liegt hierbei nicht bei der vollen Finanzierung von Projekten, sondern darin, Ideen mit einer finanziellen Einspritzung aus den Startlöchern zu helfen.
3: Das ist eine Stiftung, die sich zum Ziel gesetzt hat, kleine Menschen zu fördern. Ausgehend von einem Senfkorn oder von dem biblischen Gleichnis eines Senfkorns, das zu einem großen Baum wächst, das der Schatten wirft, haben wir gesagt, wir sammeln Geld, legen es an wie eine Stiftung, um Kindern in evangelischen Kindertagesstätten mehr Möglichkeiten zu geben. Wir sind tätig auf dem Gebiet der evangelischen Kirche in Mitteldeutschland, das heißt vom Süden Thürings bis in den Norden Sachsen-Anhalts, sogar noch Teile von Sachsen und Brandenburg. Und wir schauen, wie wir mit unserem Geld etwas möglich machen. Also wir finanzieren nicht die ganze Sache, sondern wir geben einen Anstoß und versuchen, da zu helfen, wo viel Wirkung erzeugt wird.
1: Zum Dank der übergebenen Fördergelder hatten die Kinder mit Hilfe der Erzieher ein kleines musikalisches Programm aufgestellt. Aber auch die Stiftung Senfkorn überreichte noch ein paar Kleinigkeiten an die Kinder sowie an die Kita selbst, in Form einer Plakette der Stiftung. Mit den Projekten hört es aber noch nicht auf, denn die Kita-Leiterin Svenja Siebert will die Sonnensegel-Idee in Zukunft noch erweitern.
2: Also ich bin sehr daran interessiert, die Sonnensegel noch zu erweitern. Der Schatten fällt noch nicht ganz so optimal, wie wir uns das vorgestellt haben. Und wir wünschen uns, dass in Zukunft, vielleicht schon im nächsten Jahr, noch ein weiteres Sonnensegel oder zwei weitere Sonnensegel folgen können, um das Ganze zu optimieren.
0: Am Morgen des 15. August ereignete sich in der Solnitzer Straße in Oranienbaum-Wörlitz ein Verkehrsunfall mit einer tödlich verletzten Person. Nach dem bisherigen Stand der Ermittlungen befuhr eine 73-jährige Fahrerin eines Pkw Renault gegen 8.25 Uhr die Solnitzer Straße in Richtung Dessauer Straße. Zeitgleich befuhr ein 68-jähriger Radfahrer die Franzstraße in Richtung Dessauer Straße. Im Kreuzungsbereich Solnitzer Straße-Franzstraße beabsichtigte der Radfahrer nach links in die Solnitzer Straße abzubiegen. Dabei kam es zu einer Kollision mit dem Pkw der 73-Jährigen. Infolge des Zusammenstoßes stürzte der 68-Jährige und erlitt eine Kopfverletzung. Er wurde zur weiteren medizinischen Behandlung in ein Krankenhaus verbracht, wo er seinen Verletzungen erlag. Die Ermittlungen zum genauen Unfallhergang werden durch den zentralen Verkehrs- und Autobahndienst geführt und dauern an. Am vergangenen Wochenende war der 1. FC Bitterfeld-Wolfen in der Verbandsliga gefordert. Auf heimischen Rasen erwartete man den SV Blau-Weiß-Zorbau. Nachdem die komplette Mannschaft neu geformt werden musste, immerhin verließen 8 Spieler die Elf, sucht die Mannschaft um Trainer Lucien Mihu nach ihrer Bestform.
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5: Beim 1. FC Bitterfeld-Wolfen fand ein großer Umbruch statt. Nach dem Abschied von Trainer Pierre Rosemeyer im Sommer diesen Jahres und dem Weggang von 8 Spielern formt der neue Coach Lucien Mihu den Kader komplett neu. Bisher aber ohne Erfolg. Der Trainer von Bitterfeld-Wolfen musste ansehen, wie seine Mannschaft gegen SV Blau-Weiß-Zorbau auch das erste Heimspiel verliert, obwohl man sich mehr vorgenommen hat.
6: Alles, was wir haben vorbereitet, hat nicht mehr geklappt, wegen der roten Karte, die einfach unnötig war. Natürlich, das Spiel hat sich geändert und wir waren einfach bestraft. Wir waren zu naiv, wir haben noch viel zu arbeiten, was Mentalität angeht und was Disziplin, Selbstdisziplin betrifft. Ja, eine schwierige Aufgabe, aber wir wissen, es wird so sein. Leider, wir haben etwas vorbereitet und nach 20. Minute müssen wir etwas anderes. Es ist schwierig gegen eine Mannschaft, die hat eine gewisse Erfahrung in der Verbandsliga, ist eine gestandene Mannschaft, hat auch junge Spieler, aber mit einer guten Fußballausbildung. Bei uns ist noch viel zu arbeiten.
5: Die Schlüsselszene des Spiels ist die zweite gelbe Karte für Jonas Weimann für sein Foulspiel in der 34. Minute und damit seine erste gelb-rote in dieser Saison. Schon in der 17. Minute bekam Weimann für unsportliches Betragen gelb.
6: Ich will nicht die Entscheidung von Schiedsrichter beurteilen. Aus meiner Sicht natürlich war es zu einfach, aber wir sollten einfach nicht in solche Situation kommen. Das hätten wir vermeiden können. Leider, wie gesagt, wir haben etwas geplant. Dann lief ab 20. Minute viel anders und dann ist es ziemlich schwierig.
7: Ich bin mir ganz ehrlich, ich habe die erste Gelbe gar nicht gesehen. Deswegen waren wir das war ein Foul, ja. Hat den gehalten, glaube ich, ne? Ist ein taktisches Foul, ist normalerweise eine Gelbe, klar. Aber ich sag mal so, wenn du natürlich schon als Schiedsrichter weißt, der hat schon eine Gelbe, hätte man auch sagen können, so, letzte Abwarnung und dann gehst du. Oder zum Trainer was sagen können. So, das erwarte ich ja auch, wenn das bei uns der Fall gewesen wäre. Aber hat er nicht und dann hat seine Linie durchgezogen.
5: Bis dahin war das Spiel beider Kontrahenten ausgeglichen. Jetzt machte Zorbau Druck, um die Überzahl zu nutzen, um vor der Pause das 1-0 zu erzielen. Dann war es soweit. Leonard Ernst Hein netzte in der 45. Minute als Erster ein und brachte die Gastgeber in Rückstand. Ein Traumtor aus 20 Meter in den Winkel. Sehenswert. Auch nach der zweiten Halbzeit machte Zorbau weiter Druck, um das 2-0 zu erzielen. 17 Minuten nach der Pause konnte Erik Steven Nicodemus von Zorbau den Ball per Kopf über die Linie bringen. Die Vorlage kam von Benedikt Strauchmann. Die Entscheidung bei 36 Grad und Bitterfeld-Wolfen mit einem Mann weniger. Zorbau schaltete einen Gang zurück. Der Gastgeber kämpfte bis zum Schluss, um vielleicht doch noch ein Tor zu erzielen. Vergeblich.
6: Wir haben klare Abläufe, wir wissen genau, was wir sollen wir machen in jeder Spielsituation. Leider in den Kopf von den Spielern, Samstag, wenn das Spiel anfängt, jeder spielt seinen Fußball, seinen alten Fußball, und das funktioniert einfach nicht. Es sind viele Kulturen. Es ist schwierig, eine neue Mannschaft zu bauen mit 14 neuen Spielern und vor allem andere Kulturen. Wir werden viel arbeiten, und ich bin sicher, wir werden am Ende schaffen. Aber

0: es muss die Mentalität erstmal ändern.
1: Mit 2:0 verließen die Zorbauer den Platz als Sieger. Die Bitterfeld-Wolfener sind nach 2 Niederlagen im unteren Feld der Tabelle der Verbandsliga.
0: Läuferisch, kämpferisch kann ich keine Wort machen von Disziplin, taktischer Disziplin, ja. Weil, wie gesagt, wir hatten einen klaren Plan, wir haben einen klaren Plan und wir wissen genau, was wir sollten machen. Und, aber wie gesagt, du kannst nicht mehr über Taktik sprechen, wenn du eine rote Karte kriegst, unnötig. Und dann gibst du ein Geschenk den Gegner, so einfach. Dann, ja, dann wird es schwierig. Es ist schade, Aufwand haben wir gemacht, viele habe ich gesehen, aber es fällt uns etwas in den Kopf. Also das, wir müssen ein bisschen reifer sein und da müssen wir viel arbeiten.
2: Na gut, es war uns von vornherein klar, dass es heute nicht so einfach wird. Ja, wetterbedingt, B, ist das eine neue Mannschaft, wo du nie genau weißt, was erwartet dich. Sehr quirlige Mannschaft und auch bei den hohen Temperaturen sind sie schon ein hohes Tempo gegangen. Uns hat natürlich ganz klar auch die gelb-rote Karte in die Karten gespielt, so konnten wir das Spiel ruhiger gestalten. Und ich glaube auch letzten Endes schon verdient gewonnen hier. Weil ich glaube, wir haben einen Schuss zugelassen in den ganzen 90 Minuten. Und eine Ecke, glaube ich, die war ganz gefährlich. Aber ansonsten hat man alles im Griff gehabt. Und muss meiner Mannschaft auch ein Kompliment machen. Selbst gegen 10 Mann ist es natürlich immer manchmal noch viel schwieriger. Trotzdem haben sie es gut gemacht. Manchmal noch ein bisschen zu hektisch, weil ich hätte mir noch mehr den Ball gewünscht, gerade bei den Temperaturen. Aber im Endeffekt bin ich schon sehr zufrieden, ja.
1: Nächstes Wochenende ist Landespokal und da muss der erste Bitterfeld-Wolfen am Freitag zum SV Dautsch aus der Kreisoberliga. Eine machbare Aufgabe, damit der erste Sieg der neuen Mannschaft gefeiert werden kann.
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4: Die Stadt Bitterfeld-Wolfen lädt am 9. September herzlich zur Veranstaltung Aktiv und gesund im Alter in die obere Etage des städtischen Kulturhauses ein. Mit der Neubesetzung des Seniorenbeirats erhält auch der bisherige Seniorentag einen neuen Namen und ein frisches Konzept. Die Veranstaltung orientiert sich künftig stärker am offenen Ausstellungscharakter einer Messe. Von 14 bis 17 Uhr erwartet die Besucher ein abwechslungsreicher Nachmittag mit zahlreichen Informations-, Beratungs- und Mitmachangeboten. Im Saal 063 präsentieren sich Vereine, Institutionen, Dienstleister und Aussteller mit Informationsständen. Neben einer Modenschau sind zudem auch unterhaltsame Tanzeinlagen und eine entspannende Klangreise geplant. Außerdem laden ein Kuchenbazar sowie gemütliche Sitzgelegenheiten zum Verweilen und Austausch ein. Für persönliche und vertrauliche Gespräche stehen die Beratungsangebote im Konferenzraum zur Verfügung. Ein besonderes Angebot ist die kostenfreie Handyberatung für Senioren. Und das waren die aktuellen Nachrichten aus der EBW-Redaktion. Wir schauen jetzt noch auf den Wetterbericht und die Meldungen aus der Region. Ab morgen wird sie dann an gleicher Stelle wieder mein Kollege Michael Krebs begrüßen. Bis dahin haben Sie eine schöne Zeit und auf Wiedersehen.
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4: Der Start der Woche bleibt frisch, mit einer Maximaltemperatur von 19 Grad Celsius. Den ganzen Tag über bleibt der Himmel jedoch bedeckt. Ab 14 Uhr bis 18 Uhr ist Regen angesagt, hier also die Schirme nicht vergessen. Viel Wind wird es nicht geben, jedoch bleibt eine leichte Brise aus dem Süden für uns übrig.
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Bewegung mitten im Rathauscenter. Am Samstag, dem 15. August, konnten die Besucher des Rathauscenters jede Menge Bewegung erleben. Der Fitness- und Bewegungscoach Daniel Nitze zeigte im Rahmen des Bühnenprogramms Bühne frei sein Können und gab Interessierten einen Einblick in sein Fitness- und Kursangebot. Dabei zeigte er, wie vielseitig und abwechslungsreich Bewegung sein kann. Bühne frei bietet Talenten die Möglichkeit, ihr Können live auf der Bühne mitten im Rathauscenter vor einem interessierten Publikum zu präsentieren. Dabei ist vieles möglich, von Artistik und Zauberei über Musik und Tanz bis hin zu Vereinen und anderen besonderen Talenten. Daniel Nitze präsentierte um 13, 15 und 17 Uhr Ausschnitte aus seinem Fitnessprogramm und sorgte damit für sportliche Unterhaltung mitten im Einkaufszentrum. Wer selbst einmal bei Bühne frei auftreten und sein Talent zeigen möchte, kann sich jederzeit online unter rathauscenter-dessau.de

0: www.ecom-events.de/events bewerben.
1: Ja, es geht schon wieder los. In verschiedenen Amateurligen in der Region gibt es bereits Fußball zu sehen. So auch in der Landesliga. Der TSV Rot-Weiß Zerbst bestritt hier bereits sein erstes Spiel am 9. August bei der zweiten Mannschaft des SSC Weißenfels. Mit 3:1 gewannen die Aufsteiger aus dem Burgenlandkreis gegen Zerbst. Am 15. August gab es nun den Heimspielauftakt für den TSV in der Liga. Im Friedrich-Ludwig-Jahn-Stadion begrüßte man den MSV Eisleben und damit auch den nächsten Aufsteiger. Das Team aus der Lutherstadt sollte es den Zerbstern jedoch nicht leicht machen. Und die Gäste starten auch gleich besser rein. Zerbst bekommt den Ball nicht vernünftig geklärt. Arnel Haidar-Pasic probiert es mal aus 16 Metern und verfehlt den Kasten nur knapp. Danach sofort die nächste Chance für Eisleben. Die Zerbster verlieren den Ball im Aufbau. Der MSV kann das nicht direkt bestrafen, aber Arnel Haidar-Pasic kommt nochmal zum Abschluss. Keeper Ricardo Werner ist schnell unten. Die anschließende Ecke bringt nichts ein. Trotzdem wirken die Gastgeber hier noch sehr unsicher. Kevin Giertz mit dem nächsten Versuch für die Eislebener. Sein Distanzschuss verfehlt das Ziel. Sah aber gar nicht verkehrt aus. Gerade einmal 10 Minuten gespielt und wieder die Gastmannschaft im Fokus. Diesmal per Freistoß, den Kevin Giertz auf Jan Stürbu bringt. Aber wieder ist Ricardo Werner zur Stelle und kann den Einschlag verhindern. In der 19. Minute der erste Vorstoß der Rot-Weißen. Max Kretschmer versucht's alleine, bleibt aber hängen. Jannik Kunitschke leitet weiter auf Benedikt Richter, der aber noch entscheidend gestört wird. Nach der Trinkpause werden die Hausherren dann auch besser, können aber zunächst kein Tor bejubeln. In der 42. Minute ein hoher Ball von Ricardo Werner. Zweimal weitergeleitet per Kopf und schon hat Benedikt Richter die Kugel, kann aber auch hier nichts draus machen. Nach einem unschönen Zusammenstoß in dieser Szene mit dem gegnerischen Schlussmann geht es für Richter aber weiter. Nur 2 Minuten später schläft die Eislebener Abwehrkette etwas und Maximilian Syring schnappt sich den Ball. Der Abschluss aber über den Kasten. Die meisten werden dann schon gedacht haben, dass es mit dem Stand von 0:0 in die Kabine geht. Doch die Gäste haben was dagegen. Kurz vor dem Halbzeitpfiff können sie sich noch einmal bis an den Strafraum kombinieren. Dann rutscht der Ball von Arnel Haidar-Pasic durch und Oleksandr Bobeljuk versenkt das Spielgerät humorlos im Netz. Aus Zerbster Sicht ein ungünstiger Zeitpunkt für das Gegentor. Mit der 1:0-Führung für Eisleben geht es dann in die Pause. Von den Hausherren muss in Durchgang 2 mehr kommen. Doch zunächst ist es eher der MSV, der hier den Ton angibt und immer mal einen Ausflug in den gegnerischen Strafraum wagt. Aber dabei kommt zunächst nichts rum. Ein bewährtes Mittel der Zerbster sind dann oft Konter. Doch mit Fouls können die Eislebener, wie hier, größere Gefahr verhindern, sammeln dadurch aber auch einige gelbe Karten. Bis zur zweiten Trinkpause gibt es hier weiter nichts Spannendes zu berichten. Wir befinden uns schon in der 75. Minute. Nach Zerbster Einwurf in der eigenen Hälfte erobert sich Oleksandr Bobeljuk den Ball und kann aus guter Position abschließen. TSV-Schlussmann Ricardo Werner ist aber zur Stelle und bewahrt sein Team vom zweiten Gegentreffer. 5 Minuten später der nächste Vorstoß der Gäste. Arnel Haidar-Pasic geht bis in den Strafraum durch. Und wieder ist es Werner, der den Einschlag souverän verhindert. Haidar-Pasic bekommt nochmal die Möglichkeit, weil Zerbst schläft. Auch diesmal kriegen es die Rot-Weißen verteidigt. Der Eislebener dann noch ein drittes Mal am Ball. Wieder nicht schlecht gemacht von ihm. Diesmal hat Werner den Ball aber sicher. In der 81. Minute dann Zerbst mal wieder aktiv. Elias Monteiro kann sich rechts außen gut durchsetzen und bringt den Ball rein. Max Schröter leitet weiter auf Max Kretschmer. Der zieht einfach mal ab, Innenpfosten und drin ist das Ding. Der Ausgleich kurz vor Schluss. Großer Jubel bei den Heimfans und Erleichterung auf dem Rasen. Die Eislebener wollen sich hier mit einem Punkt aber nicht zufrieden geben. 87. Minute. Daniel Kennedy Uguru mit Einwurf auf den sehr aktiven Arnel Haidar-Pasic. Der macht es im Alleingang, wird nicht wirklich gestört und netzt zur erneuten Führung für den MSV ein. Und das war dann auch die letzte Szene der Partie. In Halbzeit 1 und 2 war es jeweils ein spätes Gegentor, was den Zerbstern hier die Niederlage beschert. Mit einem 2

0: 1:1 Auswärtssieg holen sich die Aufsteiger aus Eisleben ihre ersten drei Punkte. Torben Fischer, der neue Trainer, der Zerbster, gab uns seine Einschätzung zur Partie.
1: Wir sind leider nicht so gut in die Partie gekommen, wie wir uns das vorgenommen haben. Hat Eisleben einfach mehr Griffigkeit gezeigt, waren intensiver in der Partie. Haben wir nicht gut gemacht. Muss man Respekt zollen auch an Eisleben. Die sind von Anfang an gut in die Partie gekommen. Wir sind dann gerade nach der Trinkpause besser im Spiel gewesen, haben es aber ein bisschen vermissen lassen, noch klarere Torchancen herauszuspielen. Ein paar Mal leider auf der Linie noch vereitelt die Chancen. Aber ansonsten, ja, in der zweiten Halbzeit dann viel versucht, leider glücklos auch, und Eisleben dann hinten raus, ja, einfach auch gut gemacht, clever gemacht. Glückwunsch an Eisleben.
0: Wie zufrieden ist der neue Mann an der Seitenlinie mit der bisherigen Vorbereitung seiner Mannschaft?
1: Also wir hatten viele intensive Trainingseinheiten, haben versucht, auch unsere Neuzugänge entsprechend zu integrieren. Was uns eigentlich gut gelungen ist, die Ergebnisse zeigen es noch nicht so ganz, aber ich denke, wir sind auf einem guten Weg und werden dann auch jetzt nochmal die kurze Pause, die uns bevorsteht aufgrund des Rückzugs von Ummendorf, nochmal nutzen, um uns dann auch für die nächsten Partien entsprechend vorzubereiten.
0: Nach zwei Niederlagen sieht der Saisonstart für den TSV Rot-Weiß-Zerbst nicht so gut aus. Trotzdem blickt der Trainer optimistisch und mit viel Vertrauen in seine Mannschaft auf die kommenden Aufgaben.
1: Ja, uns erwartet ja dann in der kommenden Partie, also in zwei Wochen, Freitagabend hier in Zerbst, Rot-Weiß-Thalheim. Mit einem Absteiger natürlich auch wieder ein hartes Kaliber. Aber ich denke, wir werden uns da gut vorbereiten. Bin da auch sehr zuversichtlich und positiv gestimmt, weil wir haben eine gute Mannschaft zusammen, einen guten Kader. Und auch dann im weiteren Verlauf der Saison werden wir unsere Punkte sammeln. Letztlich, das Ziel ist der Klassenerhalt, haben wir von vornherein propagiert und daran setzen wir alles.
0: Das erwähnte Spiel gegen Absteiger Thalheim findet dann am 28. August um 18.30 Uhr im Friedrich-Ludwig-Jahn-Stadion statt. Die Pokalbegegnung gegen den Ummendorfer SV, welche eine Woche zuvor stattfinden sollte, wurde abgesagt.

Eine neue Woche ist gestartet und ich begrüße Sie recht herzlich zu einer weiteren Ausgabe der Nachrichten hier bei RBW Aktuell. Der am frühen Freitagabend ausgelöste Chlorgasalarm in der Köthener Badewelt konnte vollständig beseitigt werden. Bereits am Samstag um 13 Uhr stand die Sport- und Freizeitanlage am Ratswall den Besuchern wieder uneingeschränkt zur Verfügung. Ursache für den Zwischenfall war ein defekter Regler an einer Chlorgasflasche, der den Austritt des Gases verursachte. Nachdem gegen 18 Uhr Alarm auf Chlorgasaustritt ausgelöst worden war, traf die alarmierte Feuerwehr umgehend vor Ort ein. Durch das rasche Eingreifen der Einsatzkräfte konnten alle Anwesenden zügig evakuiert werden. Verletzt wurde dabei niemand. Erst nachdem die Messungen der Raumluft entwarnende Werte bestätigten, erhielten die Badegäste wieder Zutritt, um ihre persönlichen Gegenstände abzuholen. Nach der erfolgreichen Instandsetzung des defekten Ventilregners konnte der reguläre Badebetrieb am Samstag wieder ab 13 Uhr aufgenommen werden. Um auf solche unvorhergesehenen Ereignisse optimal vorbereitet zu sein, führt die Betreibergesellschaft Infraservice Sachsen-Anhalt GmbH regelmäßig Notfallübungen durch. Dadurch werden die Abläufe praxisnah erprobt und die Zusammenarbeit mit allen beteiligten Rettungskräften kontinuierlich gefestigt. Die Stiftung Senfkorn fördert in diesem Jahr

0: Evangelische Kindertagesstätten mit insgesamt 70.000 Euro. 1.350 der Fördergelder wurden an die Kita St. Marien-Bülzig übergeben. Wofür die Kita das Geld einsetzte und was genau die Stiftung Senfkorn ist, das erfahren Sie im folgenden Beitrag.
1: Schatten wird spendiert. Am 7. August fand die Fördergeldübergabe der Stiftung Senfkorn an die evangelische Kindertagesstätte St. Marien-Bülzig statt. Insgesamt wurden 1.350 Euro an die Tagesstätte übergeben. Hierdurch wurden neue Sonnensegel für die Kinder der Kindertagesstätte errichtet. Die Resonanz der Kinder und der Eltern hat sich dabei schon deutlich positiv ausgedrückt.
2: Wir haben die Spende investiert in unsere zwei Sonnensegel. Wir haben, hinter mir sieht man das schon, eins schon gebaut und noch vor dem Sandkasten eins. Und können damit unsere Sandkastenfläche und unsere Sitzfläche für die Kinder schattieren. Die Kinder haben sich schon riesig gefreut. Die haben schon unter dem Schatten gefespert und haben schon im Sandkasten gespielt. Ja, und freuen sich einfach tierisch, dass sie sich jetzt auch bei wärmeren Temperaturen noch mal draußen aufhalten können. Die Eltern haben sich gefreut, haben gesagt, wie toll die aussehen, die Sonnensegel. Und ja, freuen sich, dass es hier vorwärts geht und wir was für die Kinder schaffen.
1: Doch was ist die Stiftung Senfkorn eigentlich? Die Stiftung fokussiert sich auf die Förderung von evangelischen Kindertagesstätten. Wir möchten sehr langfristig wirken, so Barbara Füten, einer der Vorstandsmitglieder der Stiftung Senfkorn. Das Ziel der Stiftung liegt hierbei nicht bei der vollen Finanzierung von Projekten, sondern darin, Ideen mit einer finanziellen Einspritzung aus den Startlöchern zu helfen.
3: Das ist eine Stiftung, die sich zum Ziel gesetzt hat, kleine Menschen zu fördern. Ausgehend von einem Senfkorn oder von dem biblischen Gleichnis eines Senfkorns, das zu einem großen Baum wächst, das der Schatten wirft, haben wir gesagt, wir sammeln Geld, legen es an wie eine Stiftung, um Kindern in evangelischen Kindertagesstätten mehr Möglichkeiten zu geben. Wir sind tätig auf dem Gebiet der evangelischen Kirche in Mitteldeutschland, das heißt vom Süden Thürings bis in den Norden Sachsen-Anhalts, sogar noch Teile von Sachsen und Brandenburg. Und wir schauen, wie wir mit unserem Geld etwas möglich machen. Also wir finanzieren nicht die ganze Sache, sondern wir geben einen Anstoß und versuchen, da zu helfen, wo viel Wirkung erzeugt wird.
1: Zum Dank der übergebenen Fördergelder hatten die Kinder mit Hilfe der Erzieher ein kleines musikalisches Programm aufgestellt. Aber auch die Stiftung Senfkorn überreichte noch ein paar Kleinigkeiten an die Kinder sowie an die Kita selbst in Form einer Plakette der Stiftung. Mit den Projekten hört es aber noch nicht auf, denn die Kita-Leiterin Svenja Siebert will die Sonnensegel-Idee in Zukunft noch erweitern.
2: Also ich bin sehr daran interessiert, die Sonnensegel noch zu erweitern. Der Schatten fällt noch nicht ganz so optimal, wie wir uns das vorgestellt haben. Und wir wünschen uns, dass in Zukunft, vielleicht schon im nächsten Jahr, noch ein weiteres Sonnensegel oder zwei weitere Sonnensegel folgen können, um das Ganze zu optimieren.
0: Am Morgen des 15. August ereignete sich in der Solnitzer Straße in Oranienbaum-Wörlitz ein Verkehrsunfall mit einer tödlich verletzten Person. Nach dem bisherigen Stand der Ermittlungen befuhr eine 73-jährige Fahrerin eines Pkw Renault gegen 8.25 Uhr die Solnitzer Straße in Richtung Dessauer Straße. Zeitgleich befuhr ein 68-jähriger Radfahrer die Franzstraße in Richtung Dessauer Straße. Im Kreuzungsbereich Solnitzer Straße-Franzstraße beabsichtigte der Radfahrer nach links in die Solnitzer Straße abzubiegen. Dabei kam es zu einer Kollision mit dem Pkw der 73-Jährigen. Infolge des Zusammenstoßes stürzte der 68-Jährige und erlitt eine Kopfverletzung. Er wurde zur weiteren medizinischen Behandlung in ein Krankenhaus verbracht, wo er seinen Verletzungen erlag. Die Ermittlungen zum genauen Unfallhergang werden durch den zentralen Verkehrs- und Autobahndienst geführt und dauern an. Am vergangenen Wochenende war der erste FC Bitterfeld-Wolfen in der Verbandsliga gefordert.

0: Kader komplett neu. Bisher aber ohne Erfolg. Der Trainer von Bitterfeld-Wolfen musste ansehen, wie seine Mannschaft gegen SV Blau-Weiß-Sorbau auch das erste Heimspiel verliert, obwohl man sich mehr vorgenommen hat.
1: Also was wir haben vorbereitet, hat nicht mehr geklappt, wegen der roten Karte, die einfach unnötig war. Natürlich, das Spiel hat sich geändert und ja, wir waren einfach bestraft. Wir waren zu naiv, wir haben noch viel zu arbeiten, was Mentalität angeht und was Disziplin, Selbstdisziplin betrifft. Ja, eine schwierige Aufgabe, aber wir wissen, es wird so sein. Leider, wir haben etwas vorbereitet und nach 20 Minuten müssen wir etwas anderes. Es ist schwierig gegen eine Mannschaft, die hat eine gewisse Erfahrung in der Verbandsliga, ist eine gestandene Mannschaft, hat auch junge Spieler, aber mit einer guten Fußballausbildung. Bei uns ja, ist noch viel zu arbeiten.
0: Die Schlüsselszene des Spiels ist die zweite gelbe Karte für Jonas Weimann für sein Foulspiel in der 34. Minute und damit seine erste gelb-rote in dieser Saison. Schon in der 17. Minute bekam Weimann für unsportliches Betragen gelb.
1: Ich will nicht die Entscheidung von Schiedsrichter beurteilen. Aus meiner Sicht natürlich war es zu einfach, aber wir sollten einfach nicht in solche Situation kommen. Das hätten wir vermeiden können. Leider, wie gesagt, wir haben etwas geplant. Dann lief ab 20. Minute viel anders und dann ist es ziemlich schwierig.
2: Ich muss mir ganz ehrlich, ich habe die erste gelbe gar nicht gesehen. Deswegen waren wir das war ein Foul, ja. Hat ihn gehalten, glaube ich, ne? Ist ein taktisches Foul, ist normalerweise eine gelbe, klar. Aber ich sag mal so, wenn du natürlich schon als Schiedsrichter weißt, der hat schon eine gelbe, hätte man auch sagen können, so, letzte Warnung und dann gehst du. Oder zum Trainer was sagen können. So, das erwarte ich ja auch, wenn das bei uns der Fall gewesen wäre. Aber hat er nicht und dann hat seine Linie durchgezogen.
0: Bis dahin war das Spiel beider Kontrahenten ausgeglichen. Jetzt machte Zorbau Druck, um die Überzahl zu nutzen, um vor der Pause das 1-0 zu erzielen. Dann war es soweit. Leonard Ernst Hein netzte in der 45. Minute als Erster ein und brachte die Gastgeber in Rückstand. Ein Traumtor aus 20 Meter in den Winkel. Sehenswert. Auch nach der zweiten Halbzeit machte Zorbau weiter Druck, um das 2-0 zu erzielen. 17 Minuten nach der Pause konnte Erik Steven Nicodemus von Zorbau den Ball per Kopf über die Linie bringen. Die Vorlage kam von Benedikt Strauchmann. Die Entscheidung bei 36 Grad und Bitterfeld-Wolfen mit einem Mann weniger. Zorbau schaltete einen Gang zurück. Der Gastgeber kämpfte bis zum Schluss, um vielleicht doch noch ein Tor zu erzielen. Vergeblich.
1: Wir haben klare Abläufe. Wir wissen genau, was sollen wir machen in jeder Spielsituation. Leider in den Kopf von den Spielern. Ja, Samstag, wenn das Spiel anfängt, jeder spielt seinen Fußball, seine alte Fußball und das funktioniert einfach nicht. Es sind viele Kulturen. Es ist schwierig, eine neue Mannschaft zu bauen mit 14 neuen Spielern und vor allem andere Kulturen. Aber ja, wir werden viel arbeiten und ich bin sicher, wir werden am Ende schaffen, aber es muss die Mentalität erstmal ändern.
0: Mit 2-0 verließen die Zorbauer den Platz als Sieger. Die Bitterfeld-Wolfener sind nach zwei Niederlagen im unteren Feld der Tabelle der Verbandsliga.
1: Läuferisch, kämpferisch kann ich keine Worte machen. Von Disziplin, taktischer Disziplin, ja. Weil, wie gesagt, wir hatten einen klaren Plan, wir haben einen klaren Plan und wir wissen genau, was wir sollten machen. Und, aber wie gesagt, du kannst nicht mehr über Taktik sprechen, wenn du eine rote Karte kriegst, unnötig. Und dann gibst du ein Geschenk den Gegner, so einfach. Dann ja, dann wird es schwierig.

0: Es ist schade, Aufwand haben wir gemacht, Wille habe ich gesehen, aber es fällt uns etwas in den Kopf. Also das, wir müssen ein bisschen reifer sein und da müssen wir viel arbeiten.
1: Ja gut, es war uns von vornherein klar, dass es heute nicht so einfach wird. Ja, wetterbedingt. B, ist das eine neue Mannschaft, wo du nie genau weißt, was erwartet dich. Sehr quirlige Mannschaft und auch bei den hohen Temperaturen sind sie schon ein hohes Tempo gegangen. Uns hat natürlich ganz klar auch die gelb-rote Karte in die Karten gespielt. So konnten wir das Spiel ruhiger gestalten. Und ich glaube auch letzten Endes schon verdient gewonnen hier. Weil ich glaube, wir haben einen Schuss zugelassen in den ganzen 90 Minuten. Und eine Ecke, glaube ich, die war ganz gefährlich. Aber ansonsten hat man alles im Griff gehabt. Und muss meiner Mannschaft auch ein Kompliment machen. Selbst gegen 10 Mann ist es natürlich immer manchmal noch viel schwieriger. Trotzdem haben sie es gut gemacht. Manchmal noch ein bisschen zu hektisch, weil ich hätte mir noch mehr den Ball gewünscht, gerade bei den Temperaturen. Aber im Endeffekt bin ich schon sehr zufrieden, ja.
2: Nächstes Wochenende ist Landespokal und da muss der erste Bitterfeld-Wolfen am Freitag zum SV Dautz aus der Kreisoberliga. Eine machbare Aufgabe, damit der erste Sieg der neuen Mannschaft gefeiert werden kann.
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4: Die Stadt Bitterfeld-Wolfen lädt am 9. September herzlich zur Veranstaltung Aktiv und gesund im Alter in die obere Etage des städtischen Kulturhauses ein. Mit der Neubesetzung des Seniorenbeirats erhält auch der bisherige Seniorentag einen neuen Namen und ein frisches Konzept. Die Veranstaltung orientiert sich künftig stärker am offenen Ausstellungscharakter einer Messe. Von 14 bis 17 Uhr erwartet die Besucher ein abwechslungsreicher Nachmittag mit zahlreichen Informations-, Beratungs- und Mitmachangeboten. Im Saal 063 präsentieren sich Vereine, Institutionen, Dienstleister und Aussteller mit Informationsständen. Neben einer Modenschau sind zudem auch unterhaltsame Tanzeinlagen und eine entspannende Klangreise geplant. Außerdem laden ein Kuchenbazar sowie gemütliche Sitzgelegenheiten zum Verweilen und Austausch ein. Für persönliche und vertrauliche Gespräche stehen die Beratungsangebote im Konferenzraum zur Verfügung. Ein besonderes Angebot ist die kostenfreie Handyberatung für Senioren. Und das waren die aktuellen Nachrichten aus der RBW-Redaktion. Wir schauen jetzt noch auf den Wetterbericht und die Meldungen aus der Region. Ab morgen wird sie dann an gleicher Stelle wieder mein Kollege Michael Krebs begrüßen. Bis dahin haben Sie eine schöne Zeit und auf Wiedersehen.
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4: Der Start der Woche bleibt frisch, mit einer Maximaltemperatur von 19 Grad Celsius. Den ganzen Tag über bleibt der Himmel jedoch bedeckt. Ab 14 Uhr bis 18 Uhr ist Regen angesagt, hier also die Schirme nicht vergessen. Viel Wind wird es nicht geben, jedoch bleibt eine leichte Brise aus dem Süden für uns übrig.
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0: Bewegung mitten im Rathauscenter. Am Samstag, dem 15. August, konnten die Besucher des Rathauscenters jede Menge Bewegung erleben. Der Fitness- und Bewegungscoach Daniel Nitze zeigte im Rahmen des Bühnenprogramms Bühne frei sein Können und gab Interessierten einen Einblick in sein Fitness- und Kursangebot. Dabei zeigte er, wie vielseitig und abwechslungsreich Bewegung sein kann. Bühne frei bietet Talenten die Möglichkeit, ihr Können live auf der Bühne mitten im Rathauscenter vor einem interessierten Publikum zu präsentieren. Dabei ist vieles möglich, von Artistik und Zauberei über Musik und Tanz bis hin zu Vereinen und anderen besonderen Talenten. Daniel Nitze präsentierte um 13, 15 und 17 Uhr Ausschnitte aus seinem Fitnessprogramm und sorgte damit für sportliche Unterhaltung mitten im Einkaufszentrum. Wer selbst einmal bei Bühne frei auftreten und sein Talent zeigen möchte, kann sich jederzeit online unter rathauscenter-dessau.de/events bewerben.
1: Ja, es geht schon wieder los. In verschiedenen Amateurligen in der Region gibt es bereits Fußball zu sehen. So auch in der Landesliga. Der TSV Rot-Weiß Zerbst bestritt hier bereits sein erstes Spiel am 9. August bei der zweiten Mannschaft des SSC Weißenfels. Mit 3:1 gewannen die Aufsteiger aus dem Burgenlandkreis gegen Zerbst. Am 15. August gab es nun den Heimspielauftakt für den TSV in der Liga. Im Friedrich-Ludwig-Jahn-Stadion begrüßte man den MSV Eisleben und damit auch den nächsten Aufsteiger.

0: Gang. Das Team aus der Lutherstadt sollte es den Zerbstern jedoch nicht leicht machen. Und die Gäste starten auch gleich besser rein. Zerbst bekommt den Ball nicht vernünftig geklärt. Arnel Haider Pasic probiert es mal aus 16 Metern und verfehlt den Kasten nur knapp. Danach sofort die nächste Chance für Eisleben. Die Zerbster verlieren den Ball im Aufbau. Der MSV kann das nicht direkt bestrafen, aber Arnel Haider Pasic kommt nochmal zum Abschluss. Keeper Ricardo Werner ist schnell unten. Die anschließende Ecke bringt nichts ein. Trotzdem wirken die Gastgeber hier noch sehr unsicher. Kevin Giertz mit dem nächsten Versuch für die Eislebener. Sein Distanzschuss verfehlt das Ziel. Sah aber gar nicht verkehrt aus. Gerade einmal 10 Minuten gespielt und wieder die Gastmannschaft im Fokus. Diesmal per Freistoß, den Kevin Giertz auf Jan Stürbu bringt. Aber wieder ist Ricardo Werner zur Stelle und kann den Einschlag verhindern. In der 19. Minute der erste Vorstoß der Rot-Weißen. Max Kretschmer versucht's alleine, bleibt aber hängen. Jannik Kunitschke leitet weiter auf Benedikt Richter, der aber noch entscheidend gestört wird. Nach der Trinkpause werden die Hausherren dann auch besser, können aber zunächst kein Tor bejubeln. In der 42. Minute ein hoher Ball von Ricardo Werner. Zweimal weitergeleitet per Kopf und schon hat Benedikt Richter die Kugel, kann aber auch hier nichts draus machen. Nach einem unschönen Zusammenstoß in dieser Szene mit dem gegnerischen Schlussmann geht es für Richter aber weiter. Nur 2 Minuten später schläft die Eislebener Abwehrkette etwas und Maximilian Syring schnappt sich den Ball. Der Abschluss aber über den Kasten. Die meisten werden dann schon gedacht haben, dass es mit dem Stand von 0:0 in die Kabine geht. Doch die Gäste haben was dagegen. Kurz vor dem Halbzeitpfiff können sie sich noch einmal bis an den Strafraum kombinieren. Dann rutscht der Ball von Arnel Haider Pasic durch und Oleksandre Bobeljuk versenkt das Spielgerät humorlos im Netz. Aus Zerbster Sicht ein ungünstiger Zeitpunkt für das Gegentor. Mit der 1:0-Führung für Eisleben geht es dann in die Pause. Von den Hausherren muss in Durchgang 2 mehr kommen. Doch zunächst ist es eher der MSV, der hier den Ton angibt und immer mal einen Ausflug in den gegnerischen Strafraum wagt. Aber dabei kommt zunächst nichts rum. Ein bewährtes Mittel der Zerbster sind dann oft Konter. Doch mit Fouls können die Eislebener, wie hier, größere Gefahr verhindern, sammeln dadurch aber auch einige gelbe Karten. Bis zur zweiten Trinkpause gibt es hier weiter nichts Spannendes zu berichten. Wir befinden uns schon in der 75. Minute. Nach Zerbster Einwurf in der eigenen Hälfte erobert sich Oleksandre Bobeljuk den Ball und kann aus guter Position abschließen. TSV-Schlussmann Ricardo Werner ist aber zur Stelle und bewahrt sein Team vom zweiten Gegentreffer. 5 Minuten später der nächste Vorstoß der Gäste. Arnel Haider Pasic geht bis in den Strafraum durch und wieder ist es Werner, der den Einschlag souverän verhindert. Haider Pasic bekommt nochmal die Möglichkeit, weil Zerbst schläft. Auch diesmal kriegen es die Rot-Weißen verteidigt. Der Eislebener dann noch ein drittes Mal am Ball. Wieder nicht schlecht gemacht von ihm. Diesmal hat Werner den Ball aber sicher. In der 81. Minute dann Zerbst mal wieder aktiv. Elias Monteiro kann sich rechts außen gut durchsetzen und bringt den Ball rein. Max Schröter leitet weiter auf Max Kretschmer. Der zieht einfach mal ab, Innenpfosten und drin ist das Ding. Der Ausgleich kurz vor Schluss. Großer Jubel bei den Heimfans und Erleichterung auf dem Rasen. Die Eislebener wollen sich hier mit einem Punkt aber nicht zufrieden geben. 87. Minute. Daniel Kennedy Uguru mit Einwurf auf den sehr aktiven Arnel Haider Pasic. Der macht es im Alleingang, wird nicht wirklich gestört und netzt zur erneuten Führung für den MSV ein. Und das war dann auch die letzte Szene der Partie. In Halbzeit 1 und 2 war es jeweils ein spätes Gegentor, was den Zerbstern hier die Niederlage beschert. Mit einem 2:1 Auswärtssieg holen sich die Aufsteiger aus Eisleben ihre ersten 3 Punkte. Torben Fischer, der neue Trainer, der Zerbster, gab uns seine Einschätzung zur Partie.
1: Wir sind leider nicht so gut in die Partie gekommen, wie wir uns das vorgenommen haben. Hat Eisleben einfach mehr Griffigkeit gezeigt, waren intensiver in der Partie. Haben wir nicht gut gemacht. Muss man Respekt zollen auch an Eisleben, die sind von Anfang an gut in die Partie gekommen. Wir sind dann gerade nach der Trinkpause besser im Spiel gewesen, haben es aber ein bisschen vermissen lassen, noch klarere Torchancen herauszuspielen. Ein paar Mal leider auf der Linie noch vereitelt die Chancen. Aber ansonsten, ja, in der zweiten Halbzeit dann viel versucht, leider glücklos auch, und Eisleben dann hinten raus, ja, einfach auch gut gemacht, clever gemacht. Glückwunsch an Eisleben.
0: Wie zufrieden ist der neue Mann an der Seitenlinie mit der bisherigen Vorbereitung seiner Mannschaft?
1: Also wir hatten viele intensive Trainingseinheiten, haben versucht, auch unsere Neuzugänge entsprechend zu integrieren. Was uns eigentlich gut gelungen ist, die Ergebnisse zeigen es noch nicht so ganz, aber ich denke, wir sind auf einem guten Weg und werden dann auch jetzt nochmal die kurze Pause, die uns bevorsteht aufgrund des Rückzugs von Ummendorf, nochmal nutzen, um uns dann auch für die nächsten Partien entsprechend vorzubereiten.
0: Nach zwei Niederlagen sieht der Saisonstart für den TSV Rot-Weiß-Zerbst nicht so gut aus. Trotzdem blickt der Trainer optimistisch und mit viel Vertrauen in seine Mannschaft auf die kommenden Aufgaben.
1: Ja, uns erwartet ja dann in der kommenden Partie, also in zwei Wochen, Freitagabend hier in Zerbst, Rot-Weiß-Thalheim. Mit einem Absteiger natürlich auch wieder ein hartes Kaliber. Aber ich denke, wir werden uns da gut vorbereiten. Bin da auch sehr zuversichtlich und positiv gestimmt, weil wir haben eine gute Mannschaft zusammen, einen guten Kader. Und auch dann im weiteren Verlauf der Saison werden wir unsere Punkte sammeln. Letztlich, das Ziel ist der Klassenerhalt, haben wir von vornherein propagiert und daran setzen wir alles.
0: Das erwähnte Spiel gegen Absteiger Thalheim findet dann am 28. August um 18.30 Uhr im Friedrich-Ludwig-Jahn-Stadion statt. Die Pokalbegegnung gegen den Ummendorfer SV, welche eine Woche zuvor stattfinden sollte, wurde abgesagt.

0: Eine neue Woche ist gestartet und ich begrüße Sie recht herzlich zu einer weiteren Ausgabe der Nachrichten hier bei RBW Aktuell. Der am frühen Freitagabend ausgelöste Chlorgasalarm in der Köthener Badewelt konnte vollständig beseitigt werden. Bereits am Samstag um 13 Uhr stand die Sport- und Freizeitanlage am Ratswall den Besuchern wieder uneingeschränkt zur Verfügung. Ursache für den Zwischenfall war ein defekter Regler an einer Chlorgasflasche, der den Austritt des Gases verursachte. Nachdem gegen 18 Uhr Alarm auf Chlorgasaustritt ausgelöst worden war, traf die alarmierte Feuerwehr umgehend vor Ort ein. Durch das rasche Eingreifen der Einsatzkräfte konnten alle Anwesenden zügig evakuiert werden. Verletzt wurde dabei niemand. Erst nachdem die Messungen der Raumluft entwarnende Werte bestätigten, erhielten die Badegäste wieder Zutritt, um ihre persönlichen Gegenstände abzuholen. Nach der erfolgreichen Instandsetzung des defekten Ventilregners konnte der reguläre Badebetrieb am Samstag wieder ab 13 Uhr aufgenommen werden. Um auf solche unvorhergesehenen Ereignisse optimal vorbereitet zu sein, führt die Betreibergesellschaft Infraservice Sachsen-Anhalt GmbH regelmäßig Notfallübungen durch. Dadurch werden die Abläufe praxisnah erprobt und die Zusammenarbeit mit allen beteiligten Rettungskräften kontinuierlich gefestigt. Die Stiftung Senfkorn fördert in diesem Jahr evangelische Kindertagesstätten mit insgesamt 70.000 Euro. 1.350 der Fördergelder wurden an die Kita St. Marien Bülzig übergeben. Wofür die Kita das Geld einsetzte und was genau die Stiftung Senfkorn ist, das erfahren Sie im folgenden Beitrag.
1: Schatten wird spendiert. Am 7. August fand die Fördergeldübergabe der Stiftung Senfkorn an die evangelische Kindertagesstätte St. Marien Bülzig statt. Insgesamt wurden 1.350 Euro an die Tagesstätte übergeben. Hierdurch wurden neue Sonnensegel für die Kinder der Kindertagesstätte errichtet. Die Resonanz der Kinder und der Eltern hat sich dabei schon deutlich positiv ausgedrückt.
2: Wir haben die Spende investiert in unsere zwei Sonnensegel. Wir haben, hinter mir sieht man das schon, eins schon gebaut und noch vor dem Sandkasten eins. Und können damit unsere Sandkastenfläche und unsere Sitzfläche für die Kinder schattieren. Die Kinder haben sich schon riesig gefreut. Die haben schon unter dem Schatten gefespert und haben schon im Sandkasten gespielt. Ja, und freuen sich einfach tierisch, dass sie sich jetzt auch bei wärmeren Temperaturen noch mal draußen aufhalten können. Die Eltern haben sich gefreut, haben gesagt, wie toll die aussehen, die Sonnensegel. Und ja, freuen sich, dass es hier vorwärts geht und wir was für die Kinder schaffen.
1: Doch was ist die Stiftung Senfkorn eigentlich? Die Stiftung fokussiert sich auf die Förderung von evangelischen Kindertagesstätten. Wir möchten sehr langfristig wirken, so Barbara Füten, einer der Vorstandsmitglieder der Stiftung Senfkorn. Das Ziel der Stiftung liegt hierbei nicht bei der vollen Finanzierung von Projekten, sondern darin, Ideen mit einer finanziellen Einspritzung aus den Startlöchern zu helfen.
3: Das ist eine Stiftung, die sich zum Ziel gesetzt hat, kleine Menschen zu fördern. Ausgehend von einem Senfkorn oder von dem biblischen Gleichnis eines Senfkorns, das zu einem großen Baum wächst, das der Schatten wirft, haben wir gesagt, wir sammeln Geld, legen es an wie eine Stiftung, um Kindern in evangelischen Kindertagesstätten mehr Möglichkeiten zu geben. Wir sind tätig auf dem Gebiet der evangelischen Kirche in Mitteldeutschland, das heißt vom Süden Thürings bis in den Norden Sachsen-Anhalts, sogar noch Teile von Sachsen und Brandenburg. Und wir schauen, wie wir mit unserem Geld etwas möglich machen. Also wir finanzieren nicht die ganze Sache, sondern wir geben einen Anstoß und versuchen, da zu helfen, wo viel Wirkung erzeugt wird.
1: Zum Dank der übergebenen Fördergelder hatten die Kinder mit Hilfe der Erzieher ein kleines musikalisches Programm aufgestellt. Aber auch die Stiftung Senfkorn überreichte noch ein paar Kleinigkeiten an die Kinder sowie an die Kita selbst, in Form einer Plakette der Stiftung. Mit den Projekten hört es aber noch nicht auf, denn die Kita-Leiterin Svenja Siebert will die Sonnensegel-Idee in Zukunft noch erweitern.
2: Also ich bin sehr daran interessiert, die Sonnensegel noch zu erweitern. Der Schatten fällt noch nicht ganz so optimal, wie wir uns das vorgestellt haben. Und wir wünschen uns, dass in Zukunft, vielleicht schon im nächsten Jahr, noch ein weiteres Sonnensegel oder zwei weitere Sonnensegel folgen können, um das Ganze zu optimieren.
0: Am Morgen des 15. August ereignete sich in der Solnitzer Straße in Oranienbaum-Wörlitz ein Verkehrsunfall mit einer tödlich verletzten Person. Nach dem bisherigen Stand der Ermittlungen befuhr eine 73-jährige Fahrerin eines Pkw Renault gegen 8.25 Uhr die Solnitzer Straße in Richtung Dessauer Straße. Zeitgleich befuhr ein 68-jähriger Radfahrer die Franzstraße in Richtung Dessauer Straße. Im Kreuzungsbereich Solnitzer Straße-Franzstraße beabsichtigte der Radfahrer nach links in die Solnitzer Straße abzubiegen. Dabei kam es zu einer Kollision mit dem Pkw der 73-Jährigen. Infolge des Zusammenstoßes stürzte der 68-Jährige und erlitt eine Kopfverletzung. Er wurde zur weiteren medizinischen Behandlung in ein Krankenhaus verbracht, wo er seinen Verletzungen erlag. Die Ermittlungen zum genauen Unfallhergang werden durch den zentralen Verkehrs- und Autobahndienst geführt und dauern an. Am vergangenen Wochenende war der 1. FC Bitterfeld-Wolfen in der Verbandsliga gefordert. Auf heimischen Rasen erwartete man den SV Blau-Weiß-Zorbau. Nachdem die komplette Mannschaft neu geformt werden musste, immerhin verließen 8 Spieler die Elf, sucht die Mannschaft um Trainer Lucien Mihu nach ihrer Bestform.
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5: Beim 1. FC Bitterfeld-Wolfen fand ein großer Umbruch statt. Nach dem Abschied von Trainer Pierre Rosemeyer im Sommer diesen Jahres und dem Weggang von 8 Spielern formt der neue Coach Lucien Mihu den Kader komplett neu. Bisher aber ohne Erfolg. Der Trainer von Bitterfeld-Wolfen musste ansehen, wie seine Mannschaft gegen SV Blau-Weiß-Zorbau auch das erste Heimspiel verliert, obwohl man sich mehr vorgenommen hat.
6: Alles, was wir haben vorbereitet, hat nicht mehr geklappt wegen der roten Karte, die einfach unnötig war. Natürlich, das Spiel hat sich geändert und wir waren einfach bestraft. Wir waren zu naiv. Wir haben noch viel zu arbeiten, was Mentalität angeht und was Disziplin, Selbstdisziplin betrifft. Ja, eine schwierige Aufgabe, aber wir wissen, es wird so sein. Leider, wir haben etwas vorbereitet und nach 20. Minute müssen wir etwas anderes. Es ist schwierig gegen eine Mannschaft, die hat eine gewisse Erfahrung in der Verbandsliga, ist eine gestandene Mannschaft, hat auch junge Spieler, aber mit einer guten Fußballausbildung. Bei uns ist noch viel zu arbeiten.
5: Die Schlüsselszene des Spiels ist die zweite gelbe Karte für Jonas Weimann für sein Foulspiel in der 34. Minute und damit seine erste gelb-rote in dieser Saison. Schon in der 17. Minute bekam Weimann für unsportliches Betragen gelb.
6: Ich will nicht die Entscheidung von Schiedsrichter beurteilen. Aus meiner Sicht natürlich war es zu einfach, aber wir sollten einfach nicht in solche Situation kommen. Das hätten wir vermeiden können. Leider, wie gesagt, wir haben etwas geplant. Dann lief ab 20. Minute viel anders und dann ist es ziemlich schwierig.
7: Ich bin mir ganz ehrlich, ich habe die erste Gelbe gar nicht gesehen. Deswegen waren wir das war ein Foul, ja. Hat den gehalten, glaube ich, ne? Ist ein taktisches Foul, ist normalerweise eine Gelbe, klar. Aber ich sag mal so, wenn du natürlich schon als Schiedsrichter weißt, der hat schon eine Gelbe, hätte man auch sagen können, so, letzte Warnung und dann gehst du. Oder zum Trainer was sagen können. So, das erwarte ich ja auch, wenn das bei uns der Fall gewesen wäre. Aber hat er nicht und dann hat seine Linie durchgezogen, ja.
5: Bis dahin war das Spiel beider Kontrahenten ausgeglichen. Jetzt machte Zorbau Druck, um die Überzahl zu nutzen, um vor der Pause das 1-0 zu erzielen. Dann war es soweit. Leonard Ernst Hein netzte in der 45. Minute als Erster ein und brachte die Gastgeber in Rückstand. Ein Traumtor aus 20 Meter in den Winkel. Sehenswert. Auch nach der zweiten Halbzeit machte Zorbau weiter Druck, um das 2-0 zu erzielen. 17 Minuten nach der Pause konnte Erik Steven Nicodemus von Zorbau den Ball per Kopf über die Linie bringen. Die Vorlage kam von Benedikt Strauchmann. Die Entscheidung bei 36 Grad und Bitterfeld-Wolfen mit einem Mann weniger. Zorbau schaltete einen Gang zurück. Der Gastgeber kämpfte bis zum Schluss, um vielleicht doch noch ein Tor zu erzielen. Vergeblich.
6: Wir haben klare Abläufe, wir wissen genau, was wir sollen wir machen in jeder Spielsituation. Leider in den Kopf von den Spielern, Samstag, wenn das Spiel anfängt, jeder spielt seinen Fußball, seinen alten Fußball und das funktioniert einfach nicht. Es sind viele Kulturen. Es ist schwierig, eine neue Mannschaft zu bauen mit 14 neuen Spielern und vor allem andere Kulturen. Wir werden viel arbeiten und ich bin sicher, wir werden am Ende schaffen, aber es muss die Mentalität erstmal ändern.
5: Mit 2-0 verließen die Zorbauer den Platz als Sieger. Die Bitterfeld-Wolfener sind nach zwei Niederlagen im unteren Feld der Tabelle der Verbandsliga.
6: Läuferisch, kämpferisch kann ich keine Wortwort machen, von Disziplin, taktischer Disziplin, ja. Weil, wie gesagt, wir hatten einen klaren Plan, wir haben einen klaren Plan und wir wissen genau, was wir sollten machen. Und, aber wie gesagt, du kannst nicht mehr über Taktik sprechen, wenn du eine rote Karte kriegst, unnötig. Und dann gibst du ein Geschenk den Gegner, so einfach. Dann wird es schwierig.

0: Es ist schade, Aufwand haben wir gemacht, viele habe ich gesehen, aber es fällt uns etwas in den Kopf. Also das, wir müssen ein bisschen reifer sein und da müssen wir viel arbeiten.
1: Na gut, es war uns von vornherein klar, dass es heute nicht so einfach wird. Ja, wetterbedingt, B, ist das eine neue Mannschaft, wo du nie genau weißt, was erwartet dich. Sehr quirlige Mannschaft und auch bei den hohen Temperaturen sind sie schon ein hohes Tempo gegangen. Uns hat natürlich ganz klar auch die gelb-rote Karte in die Karten gespielt, so konnten wir das Spiel ruhiger gestalten. Und ich glaube auch letzten Endes schon verdient gewonnen hier. Weil ich glaube, wir haben einen Schuss zugelassen in den ganzen 90 Minuten. Und eine Ecke, glaube ich, die war ganz gefährlich. Aber ansonsten hat man alles im Griff gehabt. Und muss meiner Mannschaft auch ein Kompliment machen. Selbst gegen 10 Mann ist es natürlich immer manchmal noch viel schwieriger. Trotzdem haben sie es gut gemacht. Manchmal noch ein bisschen zu hektisch, weil ich hätte mir noch mehr den Ball gewünscht, gerade bei den Temperaturen. Aber im Endeffekt bin ich schon sehr zufrieden, ja.
2: Nächstes Wochenende ist Landespokal und da muss der erste Bitterfeld-Wolfen am Freitag zum SV Dautsch aus der Kreisoberliga. Eine machbare Aufgabe, damit der erste Sieg der neuen Mannschaft gefeiert werden kann.
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4: Die Stadt Bitterfeld-Wolfen lädt am 9. September herzlich zur Veranstaltung Aktiv und gesund im Alter in die obere Etage des städtischen Kulturhauses ein. Mit der Neubesetzung des Seniorenbeirats erhält auch der bisherige Seniorentag einen neuen Namen und ein frisches Konzept. Die Veranstaltung orientiert sich künftig stärker am offenen Ausstellungscharakter einer Messe. Von 14 bis 17 Uhr erwartet die Besucher ein abwechslungsreicher Nachmittag mit zahlreichen Informations-, Beratungs- und Mitmachangeboten. Im Saal 063 präsentieren sich Vereine, Institutionen, Dienstleister und Aussteller mit Informationsständen. Neben einer Modenschau sind zudem auch unterhaltsame Tanzeinlagen und eine entspannende Klangreise geplant. Außerdem laden ein Kuchenbazar sowie gemütliche Sitzgelegenheiten zum Verweilen und Austausch ein. Für persönliche und vertrauliche Gespräche stehen die Beratungsangebote im Konferenzraum zur Verfügung. Ein besonderes Angebot ist die kostenfreie Handyberatung für Senioren. Und das waren die aktuellen Nachrichten aus der EBW-Redaktion. Wir schauen jetzt noch auf den Wetterbericht und die Meldungen aus der Region. Ab morgen wird sie dann an gleicher Stelle wieder mein Kollege Michael Krebs begrüßen. Bis dahin haben Sie eine schöne Zeit und auf Wiedersehen.
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4: Der Start der Woche bleibt frisch, mit einer Maximaltemperatur von 19 Grad Celsius. Den ganzen Tag über bleibt der Himmel jedoch bedeckt. Ab 14 Uhr bis 18 Uhr ist Regen angesagt, hier also die Schirme nicht vergessen. Viel Wind wird es nicht geben, jedoch bleibt eine leichte Brise aus dem Süden für uns übrig.
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1: Ja, es geht schon wieder los. In verschiedenen Amateurligen in der Region gibt es bereits Fußball zu sehen. So auch in der Landesliga. Der TSV Rot-Weiß Zerbst bestritt hier bereits sein erstes Spiel am 9. August bei der zweiten Mannschaft des SSC Weißenfels. Mit 3:1 gewannen die Aufsteiger aus dem Burgenlandkreis gegen Zerbst. Am 15. August gab es nun den Heimspielauftakt für den TSV in der Liga. Im Friedrich-Ludwig-Jahn-Stadion begrüßte man den MSV Eisleben und damit auch den nächsten Aufsteiger.

0: Das Team aus der Lutherstadt sollte es den Zerbstern jedoch nicht leicht machen. Und die Gäste starten auch gleich besser rein. Zerbst bekommt den Ball nicht vernünftig geklärt. Arnel Haidar-Pasic probiert es mal aus 16 Metern und verfehlt den Kasten nur knapp. Danach sofort die nächste Chance für Eisleben. Die Zerbster verlieren den Ball im Aufbau. Der MSV kann das nicht direkt bestrafen, aber Arnel Haidar-Pasic kommt nochmal zum Abschluss. Keeper Ricardo Werner ist schnell unten. Die anschließende Ecke bringt nichts ein. Trotzdem wirken die Gastgeber hier noch sehr unsicher. Kevin Giertz mit dem nächsten Versuch für die Eislebener. Sein Distanzschuss verfehlt das Ziel. Sah aber gar nicht verkehrt aus. Gerade einmal 10 Minuten gespielt und wieder die Gastmannschaft im Fokus. Diesmal per Freistoß den Kevin Giertz auf Jan Stürbu bringt. Aber wieder ist Ricardo Werner zur Stelle und kann den Einschlag verhindern. In der 19. Minute der erste Vorstoß der Rot-Weißen. Max Kretschmer versucht's alleine, bleibt aber hängen. Jannik Kunitschke leitet weiter auf Benedikt Richter, der aber noch entscheidend gestört wird. Nach der Trinkpause werden die Hausherren dann auch besser, können aber zunächst kein Tor bejubeln. In der 42. Minute ein hoher Ball von Ricardo Werner. Zweimal weitergeleitet per Kopf und schon hat Benedikt Richter die Kugel, kann aber auch hier nichts draus machen. Nach einem unschönen Zusammenstoß in dieser Szene mit dem gegnerischen Schlussmann geht es für Richter aber weiter. Nur 2 Minuten später schläft die Eislebener Abwehrkette etwas und Maximilian Syring schnappt sich den Ball. Der Abschluss aber über den Kasten. Die meisten werden dann schon gedacht haben, dass es mit dem Stand von 0:0 in die Kabine geht. Doch die Gäste haben was dagegen. Kurz vor dem Halbzeitpfiff können sie sich noch einmal bis an den Strafraum kombinieren. Dann rutscht der Ball von Arnel Haidar-Pasic durch und Oleksandr Bobeljuk versenkt das Spielgerät humorlos im Netz. Aus Zerbster Sicht ein ungünstiger Zeitpunkt für das Gegentor. Mit der 1:0-Führung für Eisleben geht es dann in die Pause. Von den Hausherren muss im Durchgang 2 mehr kommen. Doch zunächst ist es eher der MSV, der hier den Ton angibt und immer mal einen Ausflug in den gegnerischen Strafraum wagt. Aber dabei kommt zunächst nichts rum. Ein bewährtes Mittel der Zerbster sind dann oft Konter. Doch mit Fouls können die Eislebener, wie hier, größere Gefahr verhindern, sammeln dadurch aber auch einige gelbe Karten. Bis zur zweiten Trinkpause gibt es hier weiter nichts Spannendes zu berichten. Wir befinden uns schon in der 75. Minute. Nach Zerbster Einwurf in der eigenen Hälfte erobert sich Oleksandr Bobeljuk den Ball und kann aus guter Position abschließen. TSV-Schlussmann Ricardo Werner ist aber zur Stelle und bewahrt sein Team vom zweiten Gegentreffer. 5 Minuten später der nächste Vorstoß der Gäste. Arnel Haidar-Pasic geht bis in den Strafraum durch und wieder ist es Werner, der den Einschlag souverän verhindert. Haidar-Pasic bekommt nochmal die Möglichkeit, weil Zerbst schläft. Auch diesmal kriegen es die Rot-Weißen verteidigt. Der Eislebener dann noch ein drittes Mal am Ball. Wieder nicht schlecht gemacht von ihm. Diesmal hat Werner den Ball aber sicher. In der 81. Minute dann Zerbst mal wieder aktiv. Elias Monteiro kann sich rechts außen gut durchsetzen und bringt den Ball rein. Max Schröter leitet weiter auf Max Kretschmer. Der zieht einfach mal ab, Innenpfosten und drin ist das Ding. Der Ausgleich kurz vor Schluss. Großer Jubel bei den Heimfans und Erleichterung auf dem Rasen. Die Eislebener wollen sich hier mit einem Punkt aber nicht zufrieden geben. 87. Minute. Daniel Kennedy Uguru mit Einwurf auf den sehr aktiven Arnel Haidar-Pasic. Der macht es im Alleingang, wird nicht wirklich gestört und netzt zur erneuten Führung für den MSV ein. Und das war dann auch die letzte Szene der Partie. In Halbzeit 1 und 2 war es jeweils ein spätes Gegentor, was den Zerbstern hier die Niederlage beschert. Mit einem 2:1 Auswärtssieg holen sich die Aufsteiger aus Eisleben ihre ersten 3 Punkte. Torben Fischer, der neue Trainer, der Zerbster, gab uns seine Einschätzung zur Partie.
1: Wir sind leider nicht so gut in die Partie gekommen, wie wir uns das vorgenommen haben. Hat Eisleben einfach mehr Griffigkeit gezeigt, waren intensiver in der Partie. Haben wir nicht gut gemacht. Muss man Respekt zollen auch an Eisleben, die sind von Anfang an gut in die Partie gekommen. Wir sind dann gerade nach der Trinkpause besser im Spiel gewesen, haben es aber ein bisschen vermissen lassen, noch klarere Torchancen herauszuspielen. Ein paar Mal leider auf der Linie noch vereitelt das, die Chancen, aber ansonsten ja in der zweiten Halbzeit dann viel versucht, leider glücklos auch, und Eisleben dann hinten raus, ja, einfach auch gut gemacht, clever gemacht. Glückwunsch an Eisleben.
0: Wie zufrieden ist der neue Mann an der Seitenlinie mit der bisherigen Vorbereitung seiner Mannschaft?
1: Also wir hatten viele intensive Trainingseinheiten, haben versucht, auch unsere Neuzugänge entsprechend zu integrieren. Was uns eigentlich gut gelungen ist, die Ergebnisse zeigen es noch nicht so ganz, aber ich denke, wir sind auf einem guten Weg und werden dann auch jetzt nochmal die kurze Pause, die uns bevorsteht aufgrund des Rückzugs von Ummendorf, nochmal nutzen, um uns dann auch für die nächsten Partien entsprechend vorzubereiten.
0: Nach 2 Niederlagen sieht der Saisonstart für den TSV Rot-Weiß-Zerbst nicht so gut aus. Trotzdem blickt der Trainer optimistisch und mit viel Vertrauen in seine Mannschaft auf die kommenden Aufgaben.
1: Ja, uns erwartet ja dann in der kommenden Partie, also in 2 Wochen, Freitagabend hier in Zerbst, Rot-Weiß-Thalheim, mit einem Absteiger natürlich auch wieder ein hartes Kaliber. Aber ich denke, wir werden uns da gut vorbereiten. Bin da auch sehr zuversichtlich und positiv gestimmt, weil wir haben eine gute Mannschaft zusammen, einen guten Kader. Und auch dann im weiteren Verlauf der Saison werden wir unsere Punkte sammeln. Letztlich, das Ziel ist der Klassenerhalt, haben wir von vornherein propagiert und daran setzen wir alles.
0: Das erwähnte Spiel gegen Absteiger Thalheim findet dann am 28. August um 18.30 Uhr im Friedrich-Ludwig-Jahn-Stadion statt. Die Pokalbegegnung gegen den Ummendorfer SV, welche eine Woche zuvor stattfinden sollte, wurde abgesagt.

0: Eine neue Woche ist gestartet und ich begrüße Sie recht herzlich zu einer weiteren Ausgabe der Nachrichten hier bei RBW Aktuell. Der am frühen Freitagabend ausgelöste Chlorgasalarm in der Köthener Badewelt konnte vollständig beseitigt werden. Bereits am Samstag um 13 Uhr stand die Sport- und Freizeitanlage am Ratswall den Besuchern wieder uneingeschränkt zur Verfügung. Ursache für den Zwischenfall war ein defekter Regler an einer Chlorgasflasche, der den Austritt des Gases verursachte. Nachdem gegen 18 Uhr Alarm auf Chlorgasaustritt ausgelöst worden war, traf die alarmierte Feuerwehr umgehend vor Ort ein. Durch das rasche Eingreifen der Einsatzkräfte konnten alle Anwesenden zügig evakuiert werden. Verletzt wurde dabei niemand. Erst nachdem die Messungen der Raumluft entwarnende Werte bestätigten, erhielten die Badegäste wieder Zutritt, um ihre persönlichen Gegenstände abzuholen. Nach der erfolgreichen Instandsetzung des defekten Ventilregners konnte der reguläre Badebetrieb am Samstag wieder ab 13 Uhr aufgenommen werden. Um auf solche unvorhergesehenen Ereignisse optimal vorbereitet zu sein, führt die Betreibergesellschaft Infraservice Sachsen-Anhalt GmbH regelmäßig Notfallübungen durch. Dadurch werden die Abläufe praxisnah erprobt und die Zusammenarbeit mit allen beteiligten Rettungskräften kontinuierlich gefestigt. Die Stiftung Senfkorn fördert in diesem Jahr evangelische Kindertagesstätten mit insgesamt 70.000 Euro. 1.350 der Fördergelder wurden an die Kita St. Marien-Bülzig übergeben. Wofür die Kita das Geld einsetzte und was genau die Stiftung Senfkorn ist, das erfahren Sie im folgenden Beitrag.
1: Schatten wird spendiert. Am 7. August fand die Fördergeldübergabe der Stiftung Senfkorn an die evangelische Kindertagesstätte St. Marien-Bülzig statt. Insgesamt wurden 1.350 Euro an die Tagesstätte übergeben. Hierdurch wurden neue Sonnensegel für die Kinder der Kindertagesstätte errichtet. Die Resonanz der Kinder und der Eltern hat sich dabei schon deutlich positiv ausgedrückt.
2: Wir haben die Spende investiert in unsere zwei Sonnensegel. Wir haben, hinter mir sieht man das schon, eins schon gebaut und noch vor dem Sandkasten eins. Und können damit unsere Sandkastenfläche und unsere Sitzfläche für die Kinder schattieren. Die Kinder haben sich schon riesig gefreut. Die haben schon unter dem Schatten gefespert und haben schon im Sandkasten gespielt. Ja, und freuen sich einfach tierisch, dass sie sich jetzt auch bei wärmeren Temperaturen noch mal draußen aufhalten können. Die Eltern haben sich gefreut, haben gesagt, wie toll die aussehen, die Sonnensegel. Und ja, freuen sich, dass es hier vorwärts geht und wir was für die Kinder schaffen.
1: Doch was ist die Stiftung Senfkorn eigentlich? Die Stiftung fokussiert sich auf die Förderung von evangelischen Kindertagesstätten. Wir möchten sehr langfristig wirken, so Barbara Füten, einer der Vorstandsmitglieder der Stiftung Senfkorn. Das Ziel der Stiftung liegt hierbei nicht bei der vollen Finanzierung von Projekten, sondern darin, Ideen mit einer finanziellen Einspritzung aus den Startlöchern zu helfen.
3: Das ist eine Stiftung, die sich zum Ziel gesetzt hat, kleine Menschen zu fördern. Ausgehend von einem Senfkorn oder von dem biblischen Gleichnis eines Senfkorns, das zu einem großen Baum wächst, das der Schatten wirft, haben wir gesagt, wir sammeln Geld, legen es an wie eine Stiftung, um Kindern in evangelischen Kindertagesstätten mehr Möglichkeiten zu geben. Wir sind tätig auf dem Gebiet der evangelischen Kirche in Mitteldeutschland, das heißt vom Süden Thürings bis in den Norden Sachsen-Anhalts, sogar noch Teile von Sachsen und Brandenburg. Und wir schauen, wie wir mit unserem Geld etwas möglich machen. Also wir finanzieren nicht die ganze Sache, sondern wir geben einen Anstoß und versuchen, da zu helfen, wo viel Wirkung erzeugt wird.
1: Zum Dank der übergebenen Fördergelder hatten die Kinder mit Hilfe der Erzieher ein kleines musikalisches Programm aufgestellt. Aber auch die Stiftung Senfkorn überreichte noch ein paar Kleinigkeiten an die Kinder sowie an die Kita selbst, in Form einer Plakette der Stiftung. Mit den Projekten hört es aber noch nicht auf, denn die Kita-Leiterin Svenja Siebert will die Sonnensegel-Idee in Zukunft noch erweitern.
2: Also ich bin sehr daran interessiert, die Sonnensegel noch zu erweitern. Der Schatten fällt noch nicht ganz so optimal, wie wir uns das vorgestellt haben. Und wir wünschen uns, dass in Zukunft, vielleicht schon im nächsten Jahr, noch ein weiteres Sonnensegel oder zwei weitere Sonnensegel folgen können, um das Ganze zu optimieren.
0: Am Morgen des 15. August ereignete sich in der Solnitzer Straße in Oranienbaum-Wörlitz ein Verkehrsunfall mit einer tödlich verletzten Person. Nach dem bisherigen Stand der Ermittlungen befuhr eine 73-jährige Fahrerin eines Pkw Renault gegen 8.25 Uhr die Solnitzer Straße in Richtung Dessauer Straße. Zeitgleich befuhr ein 68-jähriger Radfahrer die Franzstraße in Richtung Dessauer Straße. Im Kreuzungsbereich Solnitzer Straße-Franzstraße beabsichtigte der Radfahrer nach links in die Solnitzer Straße abzubiegen. Dabei kam es zu einer Kollision mit dem Pkw der 73-Jährigen. Infolge des Zusammenstoßes stürzte der 68-Jährige und erlitt eine Kopfverletzung. Er wurde zur weiteren medizinischen Behandlung in ein Krankenhaus verbracht, wo er seinen Verletzungen erlag. Die Ermittlungen zum genauen Unfallhergang werden durch den zentralen Verkehrs- und Autobahndienst geführt und dauern an. Am vergangenen Wochenende war der 1. FC Bitterfeld-Wolfen in der Verbandsliga gefordert. Auf heimischen Rasen erwartete man den SV Blau-Weiß-Zorbau. Nachdem die komplette Mannschaft neu geformt werden musste, immerhin verließen 8 Spieler die Elf, sucht die Mannschaft um Trainer Lucien Mihu nach ihrer Bestform.
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5: Beim 1. FC Bitterfeld-Wolfen fand ein großer Umbruch statt. Nach dem Abschied von Trainer Pierre Rosemeyer im Sommer diesen Jahres und dem Weggang von 8 Spielern formt der neue Coach Lucien Mihu den Kader.

0: müssen wir etwas anderes. Es ist schwierig gegen eine Mannschaft, die hat eine gewisse Erfahrung in der Verbandsliga, ist eine gestandene Mannschaft, hat auch junge Spieler, aber mit einer guten Fußballausbildung. Bei uns ja, ist noch viel zu arbeiten.
1: Die Schlüsselszene des Spiels ist die zweite gelbe Karte für Jonas Weimann für sein Foulspiel in der 34. Minute und damit seine erste gelb-rote in dieser Saison. Schon in der 17. Minute bekam Weimann für unsportliches Betragen gelb.
0: Ich will nicht die Entscheidung von Schiedsrichter beurteilen. Aus meiner Sicht natürlich war es zu einfach, aber wir sollten einfach nicht in solche Situation kommen. Das hätten wir vermeiden können. Leider, wie gesagt, wir haben etwas geplant. Dann lief ab 20. Minute viel anders und dann ist es ziemlich schwierig.
2: Ich muss mir ganz ehrlich, ich habe die erste gelbe gar nicht gesehen. Deswegen waren wir das war ein Foul, ja. Hat ihn gehalten, glaube ich, ne? Ist ein taktisches Foul, ist normalerweise eine gelbe, klar. Aber ich sag mal so, wenn du natürlich schon als Schiedsrichter weißt, der hat schon eine gelbe, hätte man auch sagen können, so, letzte Warnung und dann gehst du. Oder zum Trainer was sagen können. So, das erwarte ich ja auch, wenn das bei uns der Fall gewesen wäre. Aber hat er nicht und dann hat seine Linie durchgezogen.
1: Bis dahin war das Spiel beider Kontrahenten ausgeglichen. Jetzt machte Zorbau Druck, um die Überzahl zu nutzen, um vor der Pause das 1-0 zu erzielen. Dann war es soweit. Leonard Ernst Hein netzte in der 45. Minute als Erster ein und brachte die Gastgeber in Rückstand. Ein Traumtor aus 20 Meter in den Winkel. Sehenswert. Auch nach der zweiten Halbzeit machte Zorbau weiter Druck, um das 2-0 zu erzielen. 17 Minuten nach der Pause konnte Erik Steven Nikodemus von Zorbau den Ball per Kopf über die Linie bringen. Die Vorlage kam von Benedikt Strauchmann. Die Entscheidung bei 36 Grad und Bitterfeld-Wolfen mit einem Mann weniger. Zorbau schaltete einen Gang zurück. Der Gastgeber kämpfte bis zum Schluss, um vielleicht doch noch ein Tor zu erzielen. Vergeblich.
0: Wir haben klare Abläufe, wir wissen genau, was sollen wir machen in jeder Spielsituation. Leider in den Kopf von den Spielern, ja, Samstag, wenn das Spiel anfängt, jeder spielt seinen Fußball, seinen alten Fußball und das funktioniert einfach nicht. Es sind viele Kulturen. Es ist schwierig, eine neue Mannschaft zu bauen mit 14 neuen Spielern und vor allem andere Kulturen. Aber ja, wir werden viel arbeiten und ich bin sicher, wir werden am Ende schaffen, aber es muss die Mentalität erstmal ändern.
1: Mit 2-0 verließen die Zorbauer den Platz als Sieger. Die Bitterfeld-Wolfener sind nach zwei Niederlagen im unteren Feld der Tabelle der Verbandsliga.
0: Läuferisch, kämpferisch kann ich keine Wortwort machen von Disziplin, taktischer Disziplin, ja. Weil, wie gesagt, wir hatten einen klaren Plan, wir haben einen klaren Plan und wir wissen genau, was wir sollten machen. Und, aber wie gesagt, du kannst nicht mehr über Taktik sprechen, wenn du eine rote Karte kriegst, unnötig. Und dann gibst du ein Geschenk den Gegner, so einfach. Dann, ja, dann wird es schwierig. Es ist schade, Aufwand haben wir gemacht, viele habe ich gesehen, aber es fällt uns etwas im Kopf. Also das, wir müssen ein bisschen reifer sein und da müssen wir viel arbeiten.
2: Na gut, es war uns von vornherein klar, dass es heute nicht so einfach wird. Ja, wetterbedingt, B, ist das eine neue Mannschaft, wo du nie genau weißt, was erwartet dich. Sehr quirlige Mannschaft und auch bei den hohen Temperaturen sind sie schon ein hohes Tempo gegangen. Uns hat natürlich ganz klar auch die gelb-rote Karte in die Karten gespielt, so konnten wir das Spiel ruhiger gestalten. Und ich glaube auch letzten Endes schon verdient gewonnen hier. Weil ich glaube, wir haben einen Schuss zugelassen in den ganzen 90 Minuten. Und eine Ecke, glaube ich, die war ganz gefährlich. Aber ansonsten hat man alles.

0: Griff gehabt. Und muss meiner Mannschaft auch ein Kompliment machen. Selbst gegen 10 Mann ist es natürlich immer manchmal noch viel schwieriger. Trotzdem haben sie es gut gemacht. Manchmal noch ein bisschen zu hektisch, weil ich hätte mir noch mehr den Ball gewünscht, gerade bei den Temperaturen. Aber im Endeffekt bin ich schon sehr zufrieden, ja.
1: Nächstes Wochenende ist Landespokal und da muss der erste Bitterfeld-Wolfen am Freitag zum SV Dautsch aus der Kreisoberliga. Eine machbare Aufgabe, damit der erste Sieg der neuen Mannschaft gefeiert werden kann.
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3: Die Stadt Bitterfeld-Wolfen lädt am 9. September herzlich zur Veranstaltung Aktiv und gesund im Alter in die obere Etage des städtischen Kulturhauses ein. Mit der Neubesetzung des Seniorenbeirats erhält auch der bisherige Seniorentag einen neuen Namen und ein frisches Konzept. Die Veranstaltung orientiert sich künftig stärker am offenen Ausstellungscharakter einer Messe. Von 14 bis 17 Uhr erwartet die Besucher ein abwechslungsreicher Nachmittag mit zahlreichen Informations-, Beratungs- und Mitmachangeboten. Im Saal 063 präsentieren sich Vereine, Institutionen, Dienstleister und Aussteller mit Informationsständen. Neben einer Modenschau sind zudem auch unterhaltsame Tanzeinlagen und eine entspannende Klangreise geplant. Außerdem laden ein Kuchenbazar sowie gemütliche Sitzgelegenheiten zum Verweilen und Austausch ein. Für persönliche und vertrauliche Gespräche stehen die Beratungsangebote im Konferenzraum zur Verfügung. Ein besonderes Angebot ist die kostenfreie Handyberatung für Senioren. Und das waren die aktuellen Nachrichten aus der EBW-Redaktion. Wir schauen jetzt noch auf den Wetterbericht und die Meldungen aus der Region. Ab morgen wird sie dann an gleicher Stelle wieder mein Kollege Michael Krebs begrüßen. Bis dahin haben Sie eine schöne Zeit und auf Wiedersehen.
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4: Der Start der Woche bleibt frisch, mit einer Maximaltemperatur von 19 Grad Celsius. Den ganzen Tag über bleibt der Himmel jedoch bedeckt. Ab 14 Uhr bis 18 Uhr ist Regen angesagt, hier also die Schirme nicht vergessen. Viel Wind wird es nicht geben, jedoch bleibt eine leichte Brise aus dem Süden für uns übrig.
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0: Bewegung mitten im Rathauscenter. Am Samstag, dem 15. August, konnten die Besucher des Rathauscenters jede Menge Bewegung erleben. Der Fitness- und Bewegungscoach Daniel Nitze zeigte im Rahmen des Bühnenprogramms Bühne frei sein Können und gab Interessierten einen Einblick in sein Fitness- und Kursangebot. Dabei zeigte er, wie vielseitig und abwechslungsreich Bewegung sein kann. Bühne frei bietet Talenten die Möglichkeit, ihr Können live auf der Bühne mitten im Rathauscenter vor einem interessierten Publikum zu präsentieren. Dabei ist vieles möglich, von Artistik und Zauberei über Musik und Tanz bis hin zu Vereinen und anderen besonderen Talenten. Daniel Nitze präsentierte um 13, 15 und 17 Uhr Ausschnitte aus seinem Fitnessprogramm und sorgte damit für sportliche Unterhaltung mitten im Einkaufszentrum. Wer selbst einmal bei Bühne frei auftreten und sein Talent zeigen möchte, kann sich jederzeit online unter rathauscenter-dessau.de/events bewerben.
1: Ja, es geht schon wieder los. In verschiedenen Amateurligen in der Region gibt es bereits Fußball zu sehen. So auch in der Landesliga. Der TSV Rot-Weiß Zerbst bestritt hier bereits sein erstes Spiel am 9. August bei der zweiten Mannschaft des SSC Weißenfeld. Mit 3:1 gewannen die Aufsteiger aus dem Burgenlandkreis gegen Zerbst. Am 15. August gab es nun den Heimspielauftakt für den TSV in der Liga. Im Friedrich-Ludwig-Jahn-Stadion begrüßte man den MSV Eisleben und damit auch den nächsten Aufsteiger. Das Team aus der Lutherstadt sollte es den Zerbstern jedoch nicht leicht machen. Und die Gäste starten auch gleich besser rein. Zerbst bekommt den Ball nicht vernünftig geklärt. Arnel Haidar-Pasic probiert es mal aus 16 Metern und verfehlt den Kasten nur knapp. Danach sofort die nächste Chance für Eisleben. Die Zerbster verlieren den Ball im Aufbau. Der MSV kann das nicht direkt bestrafen, aber Arnel Haidar-Pasic kommt nochmal zum Abschluss. Keeper Ricardo Werner ist schnell unten. Die anschließende Ecke bringt nichts ein. Trotzdem wirken die Gastgeber hier noch sehr unsicher. Kevin Giertz mit dem nächsten Versuch für die Eislebener. Sein Distanzschuss verfehlt das Ziel. Sah aber gar nicht verkehrt aus. Gerade einmal 10 Minuten gespielt und wieder die Gastmannschaft.

0: Mannschaft im Fokus. Diesmal per Freistoß, den Kevin Giertz auf Jan Stürbu bringt. Aber wieder ist Ricardo Werner zur Stelle und kann den Einschlag verhindern. In der 19. Minute der erste Vorstoß der Rot-Weißen. Max Kretschmer versucht's alleine, bleibt aber hängen. Jannik Kunitschke leitet weiter auf Benedikt Richter, der aber noch entscheidend gestört wird. Nach der Trinkpause werden die Hausherren dann auch besser, können aber zunächst kein Tor bejubeln. In der 42. Minute ein hoher Ball von Ricardo Werner. Zweimal weitergeleitet per Kopf und schon hat Benedikt Richter die Kugel, kann aber auch hier nichts draus machen. Nach einem unschönen Zusammenstoß in dieser Szene mit dem gegnerischen Schlussmann geht es für Richter aber weiter. Nur 2 Minuten später schläft die Eislebener Abwehrkette etwas und Maximilian Syring schnappt sich den Ball. Der Abschluss aber über den Kasten. Die meisten werden dann schon gedacht haben, dass es mit dem Stand von 0:0 in die Kabine geht. Doch die Gäste haben was dagegen. Kurz vor dem Halbzeitpfiff können sie sich noch einmal bis an den Strafraum kombinieren. Dann rutscht der Ball von Anel Haidar-Pasic durch und Oleksandre Bobeljuk versenkt das Spielgerät humorlos im Netz. Aus Zerbster Sicht ein ungünstiger Zeitpunkt für das Gegentor. Mit der 1:0-Führung für Eisleben geht es dann in die Pause. Von den Hausherren muss in Durchgang 2 mehr kommen. Doch zunächst ist es eher der MSV, der hier den Ton angibt und immer mal einen Ausflug in den gegnerischen Strafraum wagt. Aber dabei kommt zunächst nichts rum. Ein bewährtes Mittel der Zerbster sind dann oft Konter. Doch mit Fouls können die Eislebener, wie hier, größere Gefahr verhindern, sammeln dadurch aber auch einige gelbe Karten. Bis zur zweiten Trinkpause gibt es hier weiter nichts Spannendes zu berichten. Wir befinden uns schon in der 75. Minute. Nach Zerbster Einwurf in der eigenen Hälfte erobert sich Oleksandre Bobeljuk den Ball und kann aus guter Position abschließen. TSV-Schlussmann Ricardo Werner ist aber zur Stelle und bewahrt sein Team vom zweiten Gegentreffer. 5 Minuten später der nächste Vorstoß der Gäste. Anel Haidar-Pasic geht bis in den Strafraum durch und wieder ist es Werner, der den Einschlag souverän verhindert. Haidar-Pasic bekommt nochmal die Möglichkeit, weil Zerbst schläft. Auch diesmal kriegen es die Rot-Weißen verteidigt. Der Eislebener dann noch ein drittes Mal am Ball. Wieder nicht schlecht gemacht von ihm. Diesmal hat Werner den Ball aber sicher. In der 81. Minute dann Zerbst mal wieder aktiv. Elias Monteiro kann sich rechts außen gut durchsetzen und bringt den Ball rein. Max Schröter leitet weiter auf Max Kretschmer. Der zieht einfach mal ab, Innenpfosten und drin ist das Ding. Der Ausgleich kurz vor Schluss. Großer Jubel bei den Heimfans und Erleichterung auf dem Rasen. Die Eislebener wollen sich hier mit einem Punkt aber nicht zufrieden geben. 87. Minute. Daniel Kennedy Uguru mit Einwurf auf den sehr aktiven Anel Haidar-Pasic. Der macht es im Alleingang, wird nicht wirklich gestört und netzt zur erneuten Führung für den MSV ein. Und das war dann auch die letzte Szene der Partie. In Halbzeit 1 und 2 war es jeweils ein spätes Gegentor, was den Zerbstern hier die Niederlage beschert. Mit einem 2:1 Auswärtssieg holen sich die Aufsteiger aus Eisleben ihre ersten 3 Punkte. Torben Fischer, der neue Trainer, der Zerbster, gab uns seine Einschätzung zur Partie.
1: Wir sind leider nicht so gut in die Partie gekommen, wie wir uns das vorgenommen haben. Hat Eisleben einfach mehr Griffigkeit gezeigt, waren intensiver in der Partie. Haben wir nicht gut gemacht. Muss man Respekt zollen auch an Eisleben, die sind von Anfang an gut in die Partie gekommen. Wir sind dann gerade nach der Trinkpause besser im Spiel gewesen, haben es aber ein bisschen vermissen lassen, noch klarere Torchancen herauszuspielen. Ein paar Mal leider auf der Linie noch vereitelt die Chancen, aber ansonsten ja in der zweiten Halbzeit dann viel versucht, leider glücklos auch und Eisleben dann hinten raus ja einfach auch gut gemacht, clever gemacht. Glückwunsch an Eisleben.
0: Wie zufrieden ist der neue Mann an der Seitenlinie mit der bisherigen Vorbereitung seiner Mannschaft?
1: Also wir hatten viele intensive Trainingseinheiten, haben versucht auch unsere Neuzugänge entsprechend zu integrieren. Was uns eigentlich gut gelungen ist, die Ergebnisse zeigen es noch nicht so ganz, aber ich denke, wir sind auf einem guten Weg und werden dann auch jetzt nochmal die kurze Pause, die uns bevorsteht aufgrund des Rückzugs von Ummendorf, nochmal nutzen, um uns dann auch für die nächsten Partien entsprechend vorzubereiten.
0: Nach 2 Niederlagen sieht der Saisonstart für den TSV Rot-Weiß-Zerbst nicht so gut aus. Trotzdem blickt der Trainer optimistisch und mit viel Vertrauen in seine Mannschaft auf die kommenden Aufgaben.
1: Ja, uns erwartet ja dann in der kommenden Partie, also in 2 Wochen, Freitagabend hier in Zerbst, Rot-Weiß-Thalheim.

0: mit einem Absteiger natürlich auch wieder ein hartes Kaliber. Aber ich denke, wir werden uns da gut vorbereiten. Bin da auch sehr zuversichtlich und positiv gestimmt, weil wir haben eine gute Mannschaft zusammen, einen guten Kader. Und auch dann im weiteren Verlauf der Saison werden wir unsere Punkte sammeln. Letztlich, das Ziel ist der Klassenerhalt, haben wir von vornherein propagiert und daran setzen wir alles.
1: Das erwähnte Spiel gegen Absteiger Thalheim findet dann am 28. August um 18.30 Uhr im Friedrich-Ludwig-Jahn-Stadion statt. Die Pokalbegegnung gegen den Ummendorfer SV, welche eine Woche zuvor stattfinden sollte, wurde abgesagt.

0: Eine neue Woche ist gestartet und ich begrüße Sie recht herzlich zu einer weiteren Ausgabe der Nachrichten hier bei RBW Aktuell. Der am frühen Freitagabend ausgelöste Chlorgasalarm in der Köthener Badewelt konnte vollständig beseitigt werden. Bereits am Samstag um 13 Uhr stand die Sport- und Freizeitanlage am Ratswall den Besuchern wieder uneingeschränkt zur Verfügung. Ursache für den Zwischenfall war ein defekter Regler an einer Chlorgasflasche, der den Austritt des Gases verursachte. Nachdem gegen 18 Uhr Alarm auf Chlorgasaustritt ausgelöst worden war, traf die alarmierte Feuerwehr umgehend vor Ort ein. Durch das rasche Eingreifen der Einsatzkräfte konnten alle Anwesenden zügig evakuiert werden. Verletzt wurde dabei niemand. Erst nachdem die Messungen der Raumluft entwarnende Werte bestätigten, erhielten die Badegäste wieder Zutritt, um ihre persönlichen Gegenstände abzuholen. Nach der erfolgreichen Instandsetzung des defekten Ventilregners konnte der reguläre Badebetrieb am Samstag wieder ab 13 Uhr aufgenommen werden. Um auf solche unvorhergesehenen Ereignisse optimal vorbereitet zu sein, führt die Betreibergesellschaft Infraservice Sachsen-Anhalt GmbH regelmäßig Notfallübungen durch. Dadurch werden die Abläufe praxisnah erprobt und die Zusammenarbeit mit allen beteiligten Rettungskräften kontinuierlich gefestigt. Die Stiftung Senfkorn fördert in diesem Jahr evangelische Kindertagesstätten mit insgesamt 70.000 Euro. 1.350 der Fördergelder wurden an die Kita St. Marien-Bülzig übergeben. Wofür die Kita das Geld einsetzte und was genau die Stiftung Senfkorn ist, das erfahren Sie im folgenden Beitrag.
1: Schatten wird spendiert. Am 7. August fand die Fördergeldübergabe der Stiftung Senfkorn an die evangelische Kindertagesstätte St. Marien-Bülzig statt. Insgesamt wurden 1.350 Euro an die Tagesstätte übergeben. Hierdurch wurden neue Sonnensegel für die Kinder der Kindertagesstätte errichtet. Die Resonanz der Kinder und der Eltern hat sich dabei schon deutlich positiv ausgedrückt.
2: Wir haben die Spende investiert in unsere zwei Sonnensegel. Wir haben, hinter mir sieht man das schon, eins schon gebaut und noch vor dem Sandkasten eins. Und können damit unsere Sandkastenfläche und unsere Sitzfläche für die Kinder schattieren. Die Kinder haben sich schon riesig gefreut. Die haben schon unter dem Schatten gefespert und haben schon im Sandkasten gespielt. Ja, und freuen sich einfach tierisch, dass sie sich jetzt auch bei wärmeren Temperaturen noch mal draußen aufhalten können. Die Eltern haben sich gefreut, haben gesagt, wie toll die aussehen, die Sonnensegel. Und ja, freuen sich, dass es hier vorwärts geht und wir was für die Kinder schaffen.
1: Doch was ist die Stiftung Senfkorn eigentlich? Die Stiftung fokussiert sich auf die Förderung von evangelischen Kindertagesstätten. Wir möchten sehr langfristig wirken, so Barbara Füten, einer der Vorstandsmitglieder der Stiftung Senfkorn. Das Ziel der Stiftung liegt hierbei nicht bei der vollen Finanzierung von Projekten, sondern darin, Ideen mit einer finanziellen Einspritzung aus den Startlöchern zu helfen.
3: Das ist eine Stiftung, die sich zum Ziel gesetzt hat, kleine Menschen zu fördern. Ausgehend von einem Senfkorn oder von dem biblischen Gleichnis eines Senfkorns, das zu einem großen Baum wächst, das der Schatten wirft, haben wir gesagt, wir sammeln Geld, legen es an wie eine Stiftung, um Kindern in evangelischen Kindertagesstätten mehr Möglichkeiten zu geben. Wir sind tätig auf dem Gebiet der evangelischen Kirche in Mitteldeutschland, das heißt vom Süden Thürings bis in den Norden Sachsen-Anhalts, sogar noch Teile von Sachsen und Brandenburg. Und wir schauen, wie wir mit unserem Geld etwas möglich machen. Also wir finanzieren nicht die ganze Sache, sondern wir geben einen Anstoß und versuchen, da zu helfen, wo viel Wirkung erzeugt wird.
1: Zum Dank der übergebenen Fördergelder hatten die Kinder mit Hilfe der Erzieher ein kleines musikalisches Programm aufgestellt. Aber auch die Stiftung Senfkorn überreichte noch ein paar Kleinigkeiten an die Kinder sowie an die Kita selbst, in Form einer Plakette der Stiftung. Mit den Projekten hört es aber noch nicht auf, denn die Kita-Leiterin Svenja Siebert will die Sonnensegel-Idee in Zukunft noch erweitern.
2: Also ich bin sehr daran interessiert, die Sonnensegel noch zu erweitern. Der Schatten fällt noch nicht ganz so optimal, wie wir uns das vorgestellt haben. Und wir wünschen uns, dass in Zukunft, vielleicht schon im nächsten Jahr, noch ein weiteres Sonnensegel oder zwei weitere Sonnensegel folgen können, um das Ganze zu optimieren.
0: Am Morgen des 15. August ereignete sich in der Solnitzer Straße in Oranienbaum-Wörlitz ein Verkehrsunfall mit einer tödlich verletzten Person. Nach dem bisherigen Stand der Ermittlungen befuhr eine 73-jährige Fahrerin eines Pkw Renault gegen 8.25 Uhr die Solnitzer Straße in Richtung Dessauer Straße. Zeitgleich befuhr ein 68-jähriger Radfahrer die Franzstraße in Richtung Dessauer Straße. Im Kreuzungsbereich Solnitzer Straße-Franzstraße beabsichtigte der Radfahrer nach links in die Solnitzer Straße abzubiegen. Dabei kam es zu einer Kollision mit dem Pkw der 73-Jährigen. Infolge des Zusammenstoßes stürzte der 68-Jährige und erlitt eine Kopfverletzung. Er wurde zur weiteren medizinischen Behandlung in ein Krankenhaus verbracht, wo er seinen Verletzungen erlag. Die Ermittlungen zum genauen Unfallhergang werden durch den zentralen Verkehrs- und Autobahndienst geführt und dauern an. Am vergangenen Wochenende war der 1. FC Bitterfeld-Wolfen in der Verbandsliga gefordert. Auf heimischen Rasen erwartete man den SV Blau-Weiß-Zorbau. Nachdem die komplette Mannschaft neu geformt werden musste, immerhin verließen 8 Spieler die Elf, sucht die Mannschaft um Trainer Lucien Mihu nach ihrer Bestform.
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5: Beim 1. FC Bitterfeld-Wolfen fand ein großer Umbruch statt. Nach dem Abschied von Trainer Pierre Rosemeyer im Sommer diesen Jahres und dem Weggang von 8 Spielern formt der neue Coach Lucien Mihu den Kader komplett neu. Bisher aber ohne Erfolg. Der Trainer von Bitterfeld-Wolfen musste ansehen, wie seine Mannschaft gegen SV Blau-Weiß-Zorbau auch das erste Heimspiel verliert, obwohl man sich mehr vorgenommen hat.
6: Alles, was wir haben vorbereitet, hat nicht mehr geklappt, wegen der roten Karte, die einfach unnötig war. Natürlich, das Spiel hat sich geändert und ja, wir waren einfach bestraft. Wir waren zu naiv, wir haben noch viel zu arbeiten. Was Mentalität angeht und was Disziplin, Selbstdisziplin betrifft. Ja, eine schwierige Aufgabe, aber wir wissen, es wird so sein. Leider, wir haben etwas vorbereitet und nach 20. Minute

0: müssen wir etwas anderes. Es ist schwierig gegen eine Mannschaft, die hat eine gewisse Erfahrung in der Verbandsliga, ist eine gestandene Mannschaft, hat auch junge Spieler, aber mit einer guten Fußballausbildung. Bei uns ja, ist noch viel zu arbeiten.
1: Die Schlüsselszene des Spiels ist die zweite gelbe Karte für Jonas Weimann für sein Foulspiel in der 34. Minute und damit seine erste gelb-rote in dieser Saison. Schon in der 17. Minute bekam Weimann für unsportliches Betragen gelb.
0: Ich will nicht die Entscheidung von Schiedsrichter beurteilen. Aus meiner Sicht natürlich war es zu einfach, aber wir sollten einfach nicht in solche Situation kommen. Das hätten wir vermeiden können. Leider, wie gesagt, wir haben etwas geplant. Dann lief ab 20. Minute viel anders und dann ist es ziemlich schwierig.
2: Ich bin mir ganz ehrlich, ich habe die erste Gelbe gar nicht gesehen. Deswegen waren wir das war ein Foul, ja. Hat ihn gehalten, glaube ich, ne? Das ist ein taktisches Foul, ist normalerweise eine gelbe, klar. Aber ich sag mal so, wenn du natürlich schon als Schiedsrichter weißt, der hat schon eine gelbe, hätte man auch sagen können, so, letzte Warnung und dann gehst du. Oder zum Trainer was sagen können. So, das erwarte ich ja auch, wenn das bei uns der Fall gewesen wäre. Aber hat er nicht und dann hat seine Linie durchgezogen.
1: Bis dahin war das Spiel beider Kontrahenten ausgeglichen. Jetzt machte Zorbau Druck, um die Überzahl zu nutzen, um vor der Pause das 1-0 zu erzielen. Dann war es soweit. Leonard Ernst Hein netzte in der 45. Minute als erster ein und brachte die Gastgeber in Rückstand. Ein Traumtor aus 20 Metern in den Winkel. Sehenswert. Auch nach der zweiten Halbzeit machte Zorbau weiter Druck, um das 2-0 zu erzielen. 17 Minuten nach der Pause konnte Erik Steven Nicodemus von Zorbau den Ball per Kopf über die Linie bringen. Die Vorlage kam von Benedikt Strauchmann. Die Entscheidung bei 36 Grad und Bitterfeld-Wolfen mit einem Mann weniger. Zorbau schaltete einen Gang zurück. Der Gastgeber kämpfte bis zum Schluss, um vielleicht doch noch ein Tor zu erzielen. Vergeblich.
0: Wir haben klare Abläufe, wir wissen genau, was sollen wir machen in jeder Spielsituation. Leider in den Kopf von den Spielern, ja, Samstag, wenn das Spiel anfängt, jeder spielt seinen Fußball, seinen alten Fußball und das funktioniert einfach nicht. Es sind viele Kulturen. Es ist schwierig, eine neue Mannschaft zu bauen mit 14 neuen Spielern und vor allem andere Kulturen. Aber ja, wir werden viel arbeiten und ich bin sicher, wir werden am Ende schaffen, aber es muss die Mentalität erstmal ändern.
1: Mit 2-0 verließen die Zorbauer den Platz als Sieger. Die Bitterfeld-Wolfener sind nach zwei Niederlagen im unteren Feld der Tabelle der Verbandsliga.
0: Läuferisch, kämpferisch kann ich keine Wortwort machen, von Disziplin, taktischer Disziplin, ja. Weil, wie gesagt, wir hatten einen klaren Plan, wir haben einen klaren Plan und wir wissen genau, was wir sollten machen. Und, aber wie gesagt, du kannst nicht mehr über Taktik sprechen, wenn du eine rote Karte kriegst, unnötig. Und dann gibst du ein Geschenk den Gegner, so einfach. Dann, ja, dann wird es schwierig. Es ist schade, Aufwand haben wir gemacht, Wille habe ich gesehen, aber es fällt uns etwas im Kopf. Also das, wir müssen ein bisschen reifer sein und da müssen wir viel arbeiten.
2: Na gut, es war uns von vornherein klar, dass es heute nicht so einfach wird. Ja, wetterbedingt, B, ist das eine neue Mannschaft, wo du nie genau weißt, was erwartet dich. Sehr quirlige Mannschaft und auch bei den hohen Temperaturen sind sie schon ein hohes Tempo gegangen. Uns hat natürlich ganz klar auch die gelb-rote Karte in die Karten gespielt, so konnten wir das Spiel ruhiger gestalten und ich glaube auch letzten Endes schon verdient gewonnen hier, weil ich glaube, wir haben einen Schuss zugelassen in den ganzen 90 Minuten, Und eine Ecke, glaube ich, die war ganz gefährlich. Aber ansonsten hat man alles im

0: Griff gehabt. Und muss meiner Mannschaft auch ein Kompliment machen. Selbst gegen 10 Mann ist es natürlich immer manchmal noch viel schwieriger. Trotzdem haben sie es gut gemacht. Manchmal noch ein bisschen zu hektisch, weil ich hätte mir noch mehr den Ball gewünscht, gerade bei den Temperaturen. Aber im Endeffekt bin ich schon sehr zufrieden, ja.
1: Nächstes Wochenende ist Landespokal und da muss der erste Bitterfeld-Wolfen am Freitag zum SV Dautsch aus der Kreisoberliga. Eine machbare Aufgabe, damit der erste Sieg der neuen Mannschaft gefeiert werden kann.
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3: Die Stadt Bitterfeld-Wolfen lädt am 9. September herzlich zur Veranstaltung Aktiv und gesund im Alter in die obere Etage des städtischen Kulturhauses ein. Mit der Neubesetzung des Seniorenbeirats erhält auch der bisherige Seniorentag einen neuen Namen und ein frisches Konzept. Die Veranstaltung orientiert sich künftig stärker am offenen Ausstellungscharakter einer Messe. Von 14 bis 17 Uhr erwartet die Besucher ein abwechslungsreicher Nachmittag mit zahlreichen Informations-, Beratungs- und Mitmachangeboten. Im Saal 063 präsentieren sich Vereine, Institutionen, Dienstleister und Aussteller mit Informationsständen. Neben einer Modenschau sind zudem auch unterhaltsame Tanzeinlagen und eine entspannende Klangreise geplant. Außerdem laden ein Kuchenbazar sowie gemütliche Sitzgelegenheiten zum Verweilen und Austausch ein. Für persönliche und vertrauliche Gespräche stehen die Beratungsangebote im Konferenzraum zur Verfügung. Ein besonderes Angebot ist die kostenfreie Handyberatung für Senioren. Und das waren die aktuellen Nachrichten aus der RBW-Redaktion. Wir schauen jetzt noch auf den Wetterbericht und die Meldungen aus der Region. Ab morgen wird sie dann an gleicher Stelle wieder mein Kollege Michael Krebs begrüßen. Bis dahin haben Sie eine schöne Zeit und auf Wiedersehen.
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4: Der Start der Woche bleibt frisch, mit einer Maximaltemperatur von 19 Grad Celsius. Den ganzen Tag über bleibt der Himmel jedoch bedeckt. Ab 14 Uhr bis 18 Uhr ist Regen angesagt, hier also die Schirme nicht vergessen. Viel Wind wird es nicht geben, jedoch bleibt eine leichte Brise aus dem Süden für uns übrig.
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0: Bewegung mitten im Rathauscenter. Am Samstag, dem 15. August, konnten die Besucher des Rathauscenters jede Menge Bewegung erleben. Der Fitness- und Bewegungscoach Daniel Nitze zeigte im Rahmen des Bühnenprogramms Bühne frei sein Können und gab Interessierten einen Einblick in sein Fitness- und Kursangebot. Dabei zeigte er, wie vielseitig und abwechslungsreich Bewegung sein kann. Bühne frei bietet Talenten die Möglichkeit, ihr Können live auf der Bühne mitten im Rathauscenter vor einem interessierten Publikum zu präsentieren. Dabei ist vieles möglich, von Artistik und Zauberei über Musik und Tanz bis hin zu Vereinen und anderen besonderen Talenten. Daniel Nitze präsentierte um 13, 15 und 17 Uhr Ausschnitte aus seinem Fitnessprogramm und sorgte damit für sportliche Unterhaltung mitten im Einkaufszentrum. Wer selbst einmal bei Bühne frei auftreten und sein Talent zeigen möchte, kann sich jederzeit online unter rathauscenter-dessau.de/events bewerben.
1: Ja, es geht schon wieder los. In verschiedenen Amateurligen in der Region gibt es bereits Fußball zu sehen. So auch in der Landesliga. Der TSV Rot-Weiß Zerbst bestritt hier bereits sein erstes Spiel am 9. August bei der zweiten Mannschaft des SSC Weißenfeld. Mit 3:1 gewannen die Aufsteiger aus dem Burgenlandkreis gegen Zerbst. Am 15. August gab es nun den Heimspielauftakt für den TSV in der Liga. Im Friedrich-Ludwig-Jahn-Stadion begrüßte man den MSV Eisleben und damit auch den nächsten Aufsteiger. Das Team aus der Lutherstadt sollte es den Zerbstern jedoch nicht leicht machen. Und die Gäste starten auch gleich besser rein. Zerbst bekommt den Ball nicht vernünftig geklärt. Arnel Haidar-Pasic probiert es mal aus 16 Metern und verfehlt den Kasten nur knapp. Danach sofort die nächste Chance für Eisleben. Die Zerbster verlieren den Ball im Aufbau. Der MSV kann das nicht direkt bestrafen, aber Arnel Haidar-Pasic kommt nochmal zum Abschluss. Keeper Ricardo Werner ist schnell unten. Die anschließende Ecke bringt nichts ein. Trotzdem wirken die Gastgeber hier noch sehr unsicher. Kevin Giertz mit dem nächsten Versuch für die Eislebener. Sein Distanzschuss verfehlt das Ziel. Sah aber gar nicht verkehrt aus. Gerade einmal 10 Minuten gespielt und wieder die Gastmannschaft.

0: Mannschaft im Fokus. Diesmal per Freistoß, den Kevin Giertz auf Jan Stürbu bringt. Aber wieder ist Ricardo Werner zur Stelle und kann den Einschlag verhindern. In der 19. Minute der erste Vorstoß der Rot-Weißen. Max Kretschmer versucht's alleine, bleibt aber hängen. Jannik Kunitschke leitet weiter auf Benedikt Richter, der aber noch entscheidend gestört wird. Nach der Trinkpause werden die Hausherren dann auch besser, können aber zunächst kein Tor bejubeln. In der 42. Minute ein hoher Ball von Ricardo Werner. Zweimal weitergeleitet per Kopf und schon hat Benedikt Richter die Kugel, kann aber auch hier nichts draus machen. Nach einem unschönen Zusammenstoß in dieser Szene mit dem gegnerischen Schlussmann geht es für Richter aber weiter. Nur zwei Minuten später schläft die Eislebener Abwehrkette etwas und Maximilian Syring schnappt sich den Ball. Der Abschluss aber über den Kasten. Die meisten werden dann schon gedacht haben, dass es mit dem Stand von 0:0 in die Kabine geht. Doch die Gäste haben was dagegen. Kurz vor dem Halbzeitpfiff können sie sich noch einmal bis an den Strafraum kombinieren. Dann rutscht der Ball von Anel Haidar-Pasic durch und Oleksandr Bobeljuk versenkt das Spielgerät humorlos im Netz. Aus Zerbster Sicht ein ungünstiger Zeitpunkt für das Gegentor. Mit der 1:0-Führung für Eisleben geht es dann in die Pause. Von den Hausherren muss in Durchgang 2 mehr kommen. Doch zunächst ist es eher der MSV, der hier den Ton angibt und immer mal einen Ausflug in den gegnerischen Strafraum wagt. Aber dabei kommt zunächst nichts rum. Ein bewährtes Mittel der Zerbster sind dann oft Konter. Doch mit Fouls können die Eislebener, wie hier, größere Gefahr verhindern, sammeln dadurch aber auch einige gelbe Karten. Bis zur zweiten Trinkpause gibt es hier weiter nichts Spannendes zu berichten. Wir befinden uns schon in der 75. Minute. Nach Zerbster Einwurf in der eigenen Hälfte erobert sich Oleksandr Bobeljuk den Ball und kann aus guter Position abschließen. TSV-Schlussmann Ricardo Werner ist aber zur Stelle und bewahrt sein Team vom zweiten Gegentreffer. 5 Minuten später der nächste Vorstoß der Gäste. Anel Haidar-Pasic geht bis in den Strafraum durch und wieder ist es Werner, der den Einschlag souverän verhindert. Haidar-Pasic bekommt nochmal die Möglichkeit, weil Zerbst schläft. Auch diesmal kriegen es die Rot-Weißen verteidigt. Der Eislebener dann noch ein drittes Mal am Ball. Wieder nicht schlecht gemacht von ihm. Diesmal hat Werner den Ball aber sicher. In der 81. Minute dann Zerbst mal wieder aktiv. Elias Monteiro kann sich rechts außen gut durchsetzen und bringt den Ball rein. Max Schröter leitet weiter auf Max Kretschmer. Der zieht einfach mal ab, Innenpfosten und drin ist das Ding. Der Ausgleich kurz vor Schluss. Großer Jubel bei den Heimfans und Erleichterung auf dem Rasen. Die Eislebener wollen sich hier mit einem Punkt aber nicht zufrieden geben. 87. Minute. Daniel Kennedy Uguru mit Einwurf auf den sehr aktiven Anel Haidar-Pasic. Der macht es im Alleingang, wird nicht wirklich gestört und netzt zur erneuten Führung für den MSV ein. Und das war dann auch die letzte Szene der Partie. In Halbzeit 1 und 2 war es jeweils ein spätes Gegentor, was den Zerbstern hier die Niederlage beschert. Mit einem 2:1 Auswärtssieg holen sich die Aufsteiger aus Eisleben ihre ersten 3 Punkte. Torben Fischer, der neue Trainer, der Zerbster, gab uns seine Einschätzung zur Partie.
1: Wir sind leider nicht so gut in die Partie gekommen, wie wir uns das vorgenommen haben. Hat Eisleben einfach mehr Griffigkeit gezeigt, waren intensiver in der Partie. Haben wir nicht gut gemacht. Muss man Respekt zollen auch an Eisleben. Die sind von Anfang an gut in die Partie gekommen. Wir sind dann gerade nach der Trinkpause besser im Spiel gewesen, haben es aber ein bisschen vermissen lassen, noch klarere Torchancen herauszuspielen. Ein paar Mal leider auf der Linie noch vereitelt die Chancen. Aber ansonsten, ja, in der zweiten Halbzeit dann viel versucht, leider glücklos auch und Eisleben dann hinten raus, ja, einfach auch gut gemacht, clever gemacht. Glückwunsch an Eisleben.
0: Wie zufrieden ist der neue Mann an der Seitenlinie mit der bisherigen Vorbereitung seiner Mannschaft?
1: Also wir hatten viele intensive Trainingseinheiten, haben versucht auch unsere Neuzugänge entsprechend zu integrieren. Was uns eigentlich gut gelungen ist, die Ergebnisse zeigen es noch nicht so ganz, aber ich denke, wir sind auf einem guten Weg und werden dann auch jetzt nochmal die kurze Pause, die uns bevorsteht aufgrund des Rückzugs von Ummendorf, nochmal nutzen, um uns dann auch für die nächsten Partien entsprechend vorzubereiten.
0: Nach 2 Niederlagen sieht der Saisonstart für den TSV Rot-Weiß-Zerbst nicht so gut aus. Trotzdem blickt der Trainer optimistisch und mit viel Vertrauen in seine Mannschaft auf die kommenden Aufgaben.
1: Ja, uns erwartet ja dann in der kommenden Partie, also in 2 Wochen, Freitagabend hier in Zerbst, Rot-Weiß-Thalheim.

0: mit einem Absteiger natürlich auch wieder ein hartes Kaliber. Aber ich denke, wir werden uns da gut vorbereiten. Bin da auch sehr zuversichtlich und positiv gestimmt, weil wir haben eine gute Mannschaft zusammen, einen guten Kader. Und auch dann im weiteren Verlauf der Saison werden wir unsere Punkte sammeln. Letztlich, das Ziel ist der Klassenerhalt, haben wir von vornherein propagiert und daran setzen wir alles.
1: Das erwähnte Spiel gegen Absteiger Thalheim findet dann am 28. August um 18.30 Uhr im Friedrich-Ludwig-Jahn-Stadion statt. Die Pokalbegegnung gegen den Ummendorfer SV, welche eine Woche zuvor stattfinden sollte, wurde abgesagt.

0: Eine neue Woche ist gestartet und ich begrüße Sie recht herzlich zu einer weiteren Ausgabe der Nachrichten hier bei RBW Aktuell. Der am frühen Freitagabend ausgelöste Chlorgasalarm in der Köthener Badewelt konnte vollständig beseitigt werden. Bereits am Samstag um 13 Uhr stand die Sport- und Freizeitanlage am Ratswall den Besuchern wieder uneingeschränkt zur Verfügung. Ursache für den Zwischenfall war ein defekter Regler an einer Chlorgasflasche, der den Austritt des Gases verursachte. Nachdem gegen 18 Uhr Alarm auf Chlorgasaustritt ausgelöst worden war, traf die alarmierte Feuerwehr umgehend vor Ort ein. Durch das rasche Eingreifen der Einsatzkräfte konnten alle Anwesenden zügig evakuiert werden. Verletzt wurde dabei niemand. Erst nachdem die Messungen der Raumluft entwarnende Werte bestätigten, erhielten die Badegäste wieder Zutritt, um ihre persönlichen Gegenstände abzuholen. Nach der erfolgreichen Instandsetzung des defekten Ventilregners konnte der reguläre Badebetrieb am Samstag wieder ab 13 Uhr aufgenommen werden. Um auf solche unvorhergesehenen Ereignisse optimal vorbereitet zu sein, führt die Betreibergesellschaft Infraservice Sachsen-Anhalt GmbH regelmäßig Notfallübungen durch. Dadurch werden die Abläufe praxisnah erprobt und die Zusammenarbeit mit allen beteiligten Rettungskräften kontinuierlich gefestigt. Die Stiftung Senfkorn fördert in diesem Jahr evangelische Kindertagesstätten mit insgesamt 70.000 Euro. 1.350 der Fördergelder wurden an die Kita St. Marien Bülzig übergeben. Wofür die Kita das Geld einsetzte und was genau die Stiftung Senfkorn ist, das erfahren Sie im folgenden Beitrag.
1: Schatten wird spendiert. Am 7. August fand die Fördergeldübergabe der Stiftung Senfkorn an die evangelische Kindertagesstätte St. Marien Bülzig statt. Insgesamt wurden 1.350 Euro an die Tagesstätte übergeben. Hierdurch wurden neue Sonnensegel für die Kinder der Kindertagesstätte errichtet. Die Resonanz der Kinder und der Eltern hat sich dabei schon deutlich positiv ausgedrückt.
2: Wir haben die Spende investiert in unsere zwei Sonnensegel. Wir haben, hinter mir sieht man das schon, eins schon gebaut und noch vor dem Sandkasten eins. Und können damit unsere Sandkastenfläche und unsere Sitzfläche für die Kinder schattieren. Die Kinder haben sich schon riesig gefreut. Die haben schon unter dem Schatten gefespert und haben schon im Sandkasten gespielt. Ja, und freuen sich einfach tierisch, dass sie sich jetzt auch bei wärmeren Temperaturen noch mal draußen aufhalten können. Die Eltern haben sich gefreut, haben gesagt, wie toll die aussehen, die Sonnensegel. Und ja, freuen sich, dass es hier vorwärts geht und wir was für die Kinder schaffen.
1: Doch was ist die Stiftung Senfkorn?

0: Senfkorn eigentlich? Die Stiftung fokussiert sich auf die Förderung von evangelischen Kindertagesstätten. Wir möchten sehr langfristig wirken, so Barbara Füten, einer der Vorstandsmitglieder der Stiftung Senfkorn. Das Ziel der Stiftung liegt hierbei nicht bei der vollen Finanzierung von Projekten, sondern darin, Ideen mit einer finanziellen Einspritzung aus den Startlöchern zu helfen.
1: Das ist eine Stiftung, die sich zum Ziel gesetzt hat, kleine Menschen zu fördern. Ausgehend von einem Senfkorn oder von dem biblischen Gleichnis eines Senfkorns, das zu einem großen Baum wächst, das der Schatten wirft, haben wir gesagt, wir sammeln Geld, legen es an wie eine Stiftung, um Kindern in evangelischen Kindertagesstätten mehr Möglichkeiten zu geben. Wir sind tätig auf dem Gebiet der evangelischen Kirche in Mitteldeutschland, das heißt vom Süden Thürings bis in den Norden Sachsen-Anhalts, sogar noch Teile von Sachsen und Brandenburg. Und wir schauen, wie wir mit unserem Geld etwas möglich machen. Also wir finanzieren nicht die ganze Sache, sondern wir geben einen Anstoß und versuchen, da zu helfen, wo viel Wirkung erzeugt wird.
0: Zum Dank der übergebenen Fördergelder hatten die Kinder mit Hilfe der Erzieher ein kleines musikalisches Programm aufgestellt. Aber auch die Stiftung Senfkorn überreichte noch ein paar Kleinigkeiten an die Kinder sowie an die Kita selbst, in Form einer Plakette der Stiftung. Mit den Projekten hört es aber noch nicht auf, denn die Kita-Leiterin Svenja Siebert will die Sonnensegel-Idee in Zukunft noch erweitern.
2: Also ich bin sehr daran interessiert, die Sonnensegel noch zu erweitern. Der Schatten fällt noch nicht ganz so optimal, wie wir uns das vorgestellt haben. Und wir wünschen uns, dass in Zukunft, vielleicht schon im nächsten Jahr, noch ein weiteres Sonnensegel oder zwei weitere Sonnensegel folgen können, um das Ganze zu optimieren.
3: Am Morgen des 15. August ereignete sich in der Solnitzer Straße in Oranienbaum-Wörlitz ein Verkehrsunfall mit einer tödlich verletzten Person. Nach dem bisherigen Stand der Ermittlungen befuhr eine 73-jährige Fahrerin eines Pkw Renault gegen 8.25 Uhr die Solnitzer Straße in Richtung Dessauer Straße. Zeitgleich befuhr ein 68-jähriger Radfahrer die Franzstraße in Richtung Dessauer Straße. Im Kreuzungsbereich Solnitzer Straße-Franzstraße beabsichtigte der Radfahrer nach links in die Solnitzer Straße abzubiegen. Dabei kam es zu einer Kollision mit dem Pkw der 73-Jährigen. Infolge des Zusammenstoßes stürzte der 68-Jährige und erlitt eine Kopfverletzung. Er wurde zur weiteren medizinischen Behandlung in ein Krankenhaus verbracht, wo er seinen Verletzungen erlag. Die Ermittlungen zum genauen Unfallhergang werden durch den zentralen Verkehrs- und Autobahndienst geführt und dauern an. Am vergangenen Wochenende war der erste FC Bitterfeld-Wolfen in der Verbandsliga gefordert. Auf heimischem Rasen erwartete man den SV Blau-Weiß-Zorbau. Nachdem die komplette Mannschaft neu geformt werden musste, immerhin verließen 8 Spieler die Elf, sucht die Mannschaft um Trainer Lucien Mihu nach ihrer Bestform.
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5: Beim ersten FC Bitterfeld-Wolfen fand ein großer Umbruch statt. Nach dem Abschied von Trainer Pierre Rosemeyer im Sommer diesen Jahres und dem Weggang von 8 Spielern formt der neue Coach Lucien Mihu den Kader komplett neu. Bisher aber ohne Erfolg. Der Trainer von Bitterfeld-Wolfen musste ansehen, wie seine Mannschaft gegen SV Blau-Weiß-Zorbau auch das erste Heimspiel verliert, obwohl man sich mehr vorgenommen hat.
6: Alles, was wir haben vorbereitet, hat nicht mehr geklappt wegen der roten Karte, die einfach unnötig war. Natürlich, das Spiel hat sich geändert und wir waren einfach bestraft. Wir waren zu naiv. Wir haben noch viel zu arbeiten, was Mentalität angeht und was Disziplin, Selbstdisziplin betrifft. Ja, eine schwierige Aufgabe, aber wir wissen, es wird so sein. Leider, wir haben etwas vorbereitet und nach 20 Minuten

0: Ich will nicht die Entscheidung von Schiedsrichter beurteilen. Aus meiner Sicht natürlich war es zu einfach, aber wir sollten einfach nicht in solche Situation kommen. Das hätten wir vermeiden können. Leider, wie gesagt, wir haben etwas geplant. Dann lief ab 20. Minute viel anders und dann ist es ziemlich schwierig.
1: Ich bin ganz ehrlich, ich habe die erste Gelbe gar nicht gesehen. Deswegen waren wir das war ein Foul, ja. Hat ihn gehalten, glaube ich, ne? Ist ein taktisches Foul, ist normalerweise eine Gelbe, klar. Aber ich sag mal so, wenn du natürlich schon als Schiedsrichter weißt, der hat schon eine Gelbe, hätte man auch sagen können, so, letzte Warnung und dann gehst du. Oder zum Trainer was sagen können. So, das erwarte ich ja auch, wenn das bei uns der Fall gewesen wäre. Aber hat er nicht und dann hat er seine Linie durchgezogen. Ja.
2: Bis dahin war das Spiel beider Kontrahenten ausgeglichen. Jetzt machte Zorbau Druck, um die Überzahl zu nutzen, um vor der Pause das 1-0 zu erzielen. Dann war es soweit. Leonard Ernst Hein netzte in der 45. Minute als erster ein und brachte die Gastgeber in Rückstand. Ein Traumtor aus 20 Meter in den Winkel. Sehenswert. Auch nach der zweiten Halbzeit machte Zorbau weiter Druck, um das 2-0 zu erzielen. 17 Minuten nach der Pause konnte Erik Steven Nicodemus von Zorbau den Ball per Kopf über die Linie bringen. Die Vorlage kam von Benedikt Strauchmann. Die Entscheidung bei 36 Grad und Bitterfeld-Wolfen mit einem Mann weniger. Zorbau schaltete einen Gang zurück. Der Gastgeber kämpfte bis zum Schluss, um vielleicht doch noch ein Tor zu erzielen. Vergeblich.
0: Wir haben klare Abläufe, wir wissen genau, was sollen wir machen in jeder Spielsituation. Leider in den Kopf von den Spielern, ja, Samstag, wenn das Spiel anfängt, jeder spielt seinen Fußball, seinen alten Fußball und das funktioniert einfach nicht. Es sind viele Kulturen. Es ist schwierig, eine neue Mannschaft zu bauen mit 14 neuen Spielern und vor allem andere Kulturen. Aber ja, wir werden viel arbeiten und ich bin sicher, wir werden am Ende schaffen, aber es muss die Mentalität erstmal ändern.
2: Mit 2-0 verließen die Zorbauer den Platz als Sieger. Die Bitterfeld-Wolfener sind nach zwei Niederlagen im unteren Feld der Tabelle der Verbandsliga.
0: Läuferisch, kämpferisch kann ich keine Wurf machen, von Disziplin, taktischer Disziplin, ja. Weil, wie gesagt, wir hatten einen klaren Plan, wir haben einen klaren Plan und wir wissen genau, was wir sollten machen. Und, aber wie gesagt, du kannst nicht mehr über Taktik sprechen, wenn du eine rote Karte kriegst, unnötig. Und dann gibst du ein Geschenk den Gegner, so einfach. Dann wird es schwierig. Es ist schade. Aufwand haben wir gemacht, viele habe ich gesehen, aber es fällt uns etwas im Kopf. Also wir müssen ein bisschen reifer sein und da müssen wir viel arbeiten.
1: Na gut, es war uns von vornherein klar, dass es heute nicht so einfach wird. Ja, wetterbedingt, B, ist das eine neue Mannschaft, wo du nie genau weißt, was erwartet dich. Sehr quirlige Mannschaft und auch bei den hohen Temperaturen sind sie schon ein hohes Tempo gegangen. Uns hat natürlich ganz klar auch die gelb-rote Karte in die Karten gespielt, so konnten wir das Spiel ruhiger gestalten und ich glaube auch letzten Endes schon verdient gewonnen hier, weil ich glaube, wir haben einen Schuss zugelassen in den ganzen 90 Minuten und eine Ecke, glaube ich, die war ganz gefährlich, aber ansonsten hat man alles im Griff gehabt und muss meiner Mannschaft auch ein Kompliment machen, selbst gegen 10 Mann ist es natürlich immer manchmal noch viel schwieriger, trotzdem haben sie es gut gemacht, manchmal noch ein bisschen zu hektisch, weil ich hätte mir noch mehr den Ball gewünscht, gerade bei den Temperaturen, aber im Endeffekt bin ich schon sehr zufrieden, ja.
2: Nächstes Wochenende ist Landespokal und da muss der erste Bitterfeld-Wolfen am Freitag zum SV Dautsch aus der Kreisoberliga. Eine machbare Aufgabe, damit der erste Sieg der neuen Mannschaft gefeiert werden kann.
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1: Die Stadt Bitterfeld-Wolfen lädt am 9. September herzlich zur Veranstaltung Aktiv und gesund im Alter in die obere Etage des städtischen Kulturhauses ein. Mit der Neubesetzung des Seniorenbeirats erhält auch der bisherige Seniorentag einen neuen Namen und ein frisches Konzept. Die Veranstaltung orientiert sich künftig stärker am offenen Ausstellungscharakter einer Messe. Von 14 bis 17 Uhr erwartet die Besucher ein abwechslungsreicher Nachmittag mit zahlreichen Informations-, Beratungs- und Mitmachangeboten. Im Saal 063 präsentieren sich Vereine, Institutionen, Dienstleister und Aussteller mit Informationsständen. Neben einer Modenschau sind zudem auch unterhaltsame Tanzeinlagen und eine entspannende Klangreise geplant. Außerdem laden ein Kuchenbazar sowie gemütliche Sitzgelegenheiten zum Verweilen und Austausch ein. Für persönliche und vertrauliche Gespräche stehen die Beratungsangebote im Konferenzraum zur Verfügung. Ein besonderes Angebot ist die kostenfreie Handyberatung für Senioren. Und das waren die aktuellen Nachrichten aus der EBW-Redaktion. Wir schauen jetzt noch auf den Wetterbericht und die Meldungen aus der Region. Ab morgen wird sie dann an gleicher Stelle wieder mein Kollege Michael Krebs begrüßen. Bis dahin haben Sie eine schöne Zeit und auf Wiedersehen.
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4: Der Start der Woche bleibt frisch, mit einer Maximaltemperatur von 19 Grad Celsius. Den ganzen Tag über bleibt der Himmel jedoch bedeckt. Ab 14 Uhr bis 18 Uhr ist Regen angesagt, hier also die Schirme nicht vergessen. Viel Wind wird es nicht geben, jedoch bleibt eine leichte Brise aus dem Süden für uns übrig.
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0: Bewegung mitten im Rathauscenter. Am Samstag, dem 15. August, konnten die Besucher des Rathauscenters jede Menge Bewegung erleben. Der Fitness- und Bewegungscoach Daniel Nitze zeigte im Rahmen des Bühnenprogramms Bühne frei sein Können und gab Interessierten einen Einblick in sein Fitness- und Kursangebot. Dabei zeigte er, wie vielseitig und abwechslungsreich Bewegung sein kann. Bühne frei bietet Talenten die Möglichkeit, ihr Können live auf der Bühne mitten im Rathauscenter vor einem interessierten Publikum zu präsentieren. Dabei ist vieles möglich, von Artistik und Zauberei über Musik und Tanz bis hin zu Vereinen und anderen besonderen Talenten. Daniel Nitze präsentierte um 13, 15 und 17 Uhr Ausschnitte aus seinem Fitnessprogramm und sorgte damit für sportliche Unterhaltung mitten im Einkaufszentrum. Wer selbst einmal bei Bühne frei auftreten und sein Talent zeigen möchte, kann sich jederzeit online unter rathauscenter-dessau.de/events bewerben.
1: Ja, es geht schon wieder los. In verschiedenen Amateurligen in der Region gibt es bereits Fußball zu sehen. So auch in der Landesliga. Der TSV Rot-Weiß Zerbst bestritt hier bereits sein erstes Spiel am 9. August bei der zweiten Mannschaft des SSC Weißenfels. Mit 3:1 gewannen die Aufsteiger aus dem Burgenlandkreis gegen Zerbst. Am 15. August gab es nun den Heimspielauftakt für den TSV in der Liga. Im Friedrich-Ludwig-Jahn-Stadion begrüßte man den MSV Eisleben und damit auch den nächsten Aufsteiger. Das Team aus der Lutherstadt sollte es den Zerbstern jedoch nicht leicht machen. Und die Gäste starten auch gleich besser rein. Zerbst bekommt den Ball nicht vernünftig geklärt. Arnel Haidar-Pasic probiert es mal aus 16 Metern und verfehlt den Kasten nur knapp. Danach sofort die nächste Chance für Eisleben. Die Zerbster verlieren den Ball im Aufbau. Der MSV kann das nicht direkt bestrafen, aber Arnel Haidar-Pasic kommt nochmal zum Abschluss. Keeper Ricardo Werner ist schnell unten. Die anschließende Ecke bringt nichts ein. Trotzdem wirken die Gastgeber hier noch sehr unsicher. Kevin Giertz mit dem nächsten Versuch für die Eislebener. Sein Distanzschuss verfehlt das Ziel. Sah aber gar nicht verkehrt aus. Gerade einmal 10 Minuten gespielt und wieder die Gastmannschaft im Fokus. Diesmal per Freistoß, den Kevin Giertz auf Jan Stürbu bringt. Aber wieder ist Ricardo Werner zur Stelle und kann den Einschlag verhindern. In der 19. Minute der erste Vorstoß der Rot-Weißen. Max Kretschmer versucht's alleine, bleibt aber hängen. Jannik Kunitschke leitet weiter auf Benedikt Richter, der aber noch entscheidend gestört wird. Nach der Trinkpause werden die Hausherren dann auch besser, können aber zunächst kein Tor bejubeln. In der 42. Minute ein hoher Ball von Ricardo Werner. Zweimal weitergeleitet per Kopf und schon hat Benedikt

0: Schiedsrichter die Kugel, kann aber auch hier nichts draus machen. Nach einem unschönen Zusammenstoß in dieser Szene mit dem gegnerischen Schlussmann geht es für Richter aber weiter. Nur 2 Minuten später schläft die Eislebener Abwehrkette etwas und Maximilian Süring schnappt sich den Ball. Der Abschluss aber über den Kasten. Die meisten werden dann schon gedacht haben, dass es mit dem Stand von 0:0 in die Kabine geht. Doch die Gäste haben was dagegen. Kurz vor dem Halbzeitpfiff können sie sich noch einmal bis an den Strafraum kombinieren. Dann rutscht der Ball von Anel Haider-Pasic durch und Oleksandr Bobeljuk versenkt das Spielgerät humorlos im Netz. Aus Zerbster Sicht ein ungünstiger Zeitpunkt für das Gegentor. Mit der 1:0-Führung für Eisleben geht es dann in die Pause. Von den Hausherren muss in Durchgang 2 mehr kommen. Doch zunächst ist es eher der MSV, der hier den Ton angibt und immer mal einen Ausflug in den gegnerischen Strafraum wagt. Aber dabei kommt zunächst nichts rum. Ein bewährtes Mittel der Zerbster sind dann oft Konter. Doch mit Fouls können die Eislebener, wie hier, größere Gefahr verhindern, sammeln dadurch aber auch einige gelbe Karten. Bis zur zweiten Trinkpause gibt es hier weiter nichts Spannendes zu berichten. Wir befinden uns schon in der 75. Minute. Nach Zerbster Einwurf in der eigenen Hälfte erobert sich Oleksandr Bobeljuk den Ball und kann aus guter Position abschließen. TSV-Schlussmann Ricardo Werner ist aber zur Stelle und bewahrt sein Team vom zweiten Gegentreffer. 5 Minuten später der nächste Vorstoß der Gäste. Anel Haider-Pasic geht bis in den Strafraum durch. Und wieder ist es Werner, der den Einschlag souverän verhindert. Haider-Pasic bekommt nochmal die Möglichkeit, weil Zerbst schläft. Auch diesmal kriegen es die Rot-Weißen verteidigt. Der Eislebener dann noch ein drittes Mal am Ball. Wieder nicht schlecht gemacht von ihm. Diesmal hat Werner den Ball aber sicher. In der 81. Minute dann Zerbst mal wieder aktiv. Elias Monteiro kann sich rechts außen gut durchsetzen und bringt den Ball rein. Max Schröter leitet weiter auf Max Kretschmar. Der zieht einfach mal ab, Innenpfosten und drin ist das Ding. Der Ausgleich kurz vor Schluss. Großer Jubel bei den Heimfans und Erleichterung auf dem Rasen. Die Eislebener wollen sich hier mit einem Punkt aber nicht zufrieden geben. 87. Minute. Daniel Kennedy Uguru mit Einwurf auf den sehr aktiven Anel Haider-Pasic. Der macht es im Alleingang, wird nicht wirklich gestört und netzt zur erneuten Führung für den MSV ein. Und das war dann auch die letzte Szene der Partie. In Halbzeit 1 und 2 war es jeweils ein spätes Gegentor, was den Zerbstern hier die Niederlage beschert. Mit einem 2:1 Auswärtssieg holen sich die Aufsteiger aus Eisleben ihre ersten 3 Punkte. Torben Fischer, der neue Trainer, der Zerbster, gab uns seine Einschätzung zur Partie.
1: Wir sind leider nicht so gut in die Partie gekommen, wie wir uns das vorgenommen haben. Hat Eisleben einfach mehr Griffigkeit gezeigt, waren intensiver in der Partie. Haben wir nicht gut gemacht. Muss man Respekt zollen auch an Eisleben, die sind von Anfang an gut in die Partie gekommen. Wir sind dann gerade nach der Trinkpause besser im Spiel gewesen, haben es aber ein bisschen vermissen lassen, noch klarere Torchancen herauszuspielen. Ein paar Mal leider auf der Linie noch vereitelt die Chancen. Aber ansonsten, ja, in der zweiten Halbzeit dann viel versucht, leider glücklos auch. Und Eisleben dann hinten raus, ja, einfach auch gut gemacht, clever gemacht. Glückwunsch an Eisleben.
0: Wie zufrieden ist der neue Mann an der Seitenlinie mit der bisherigen Vorbereitung seiner Mannschaft?
1: Also wir hatten viele intensive Trainingseinheiten, haben versucht, auch unsere Neuzugänge entsprechend zu integrieren. Was uns eigentlich gut gelungen ist, die Ergebnisse zeigen es noch nicht so ganz, aber ich denke, wir sind auf einem guten Weg und werden dann auch jetzt nochmal die kurze Pause, die uns bevorsteht aufgrund des Rückzugs von Ummendorf, nochmal nutzen, um uns dann auch für die nächsten Partien entsprechend vorzubereiten.
0: Nach 2 Niederlagen sieht der Saisonstart für den TSV Rot-Weiß-Zerbst nicht so gut aus. Trotzdem blickt der Trainer optimistisch und mit viel Vertrauen in seine Mannschaft auf die kommenden Aufgaben.
1: Ja, uns erwartet ja dann in der kommenden Partie, also in 2 Wochen, Freitagabend hier in Zerbst, Rot-Weiß-Thalheim. Mit einem Absteiger natürlich auch wieder ein hartes Kaliber. Aber ich denke, wir werden uns da gut vorbereiten. Bin da auch sehr zuversichtlich und positiv gestimmt, weil wir haben eine gute Mannschaft zusammen, einen guten Kader. Und auch dann im weiteren Verlauf der Saison werden wir unsere Punkte sammeln. Letztlich, das Ziel ist der Klassenerhalt, haben wir von vornherein propagiert und daran setzen wir alles.
0: Das erwähnte Spiel gegen Absteiger Thalheim findet dann am 28. August um 18.30 Uhr im Friedrich-Ludwig-Jahn-Stadion statt. Die Pokalbegegnung gegen den Ummendorfer SV, welche eine Woche zuvor stattfinden sollte, wurde abgesagt.

0: Eine neue Woche ist gestartet und ich begrüße Sie recht herzlich zu einer weiteren Ausgabe der Nachrichten hier bei RBW Aktuell. Der am frühen Freitagabend ausgelöste Chlorgasalarm in der Köthener Badewelt konnte vollständig beseitigt werden. Bereits am Samstag um 13 Uhr stand die Sport- und Freizeitanlage am Ratswall den Besuchern wieder uneingeschränkt zur Verfügung. Ursache für den Zwischenfall war ein defekter Regler an einer Chlorgasflasche, der den Austritt des Gases verursachte. Nachdem gegen 18 Uhr Alarm auf Chlorgasaustritt ausgelöst worden war, traf die alarmierte Feuerwehr umgehend vor Ort ein. Durch das rasche Eingreifen der Einsatzkräfte konnten alle Anwesenden zügig evakuiert werden. Verletzt wurde dabei niemand. Erst nachdem die Messungen der Raumluft entwarnende Werte bestätigten, erhielten die Badegäste wieder Zutritt, um ihre persönlichen Gegenstände abzuholen. Nach der erfolgreichen Instandsetzung des defekten Ventilregners konnte der reguläre Badebetrieb am Samstag wieder ab 13 Uhr aufgenommen werden. Um auf solche unvorhergesehenen Ereignisse optimal vorbereitet zu sein, führt die Betreibergesellschaft Infraservice Sachsen-Anhalt GmbH regelmäßig Notfallübungen durch. Dadurch werden die Abläufe praxisnah erprobt und die Zusammenarbeit mit allen beteiligten Rettungskräften kontinuierlich gefestigt. Die Stiftung Senfkorn fördert in diesem Jahr evangelische Kindertagesstätten mit insgesamt 70.000 Euro. 1.350 der Fördergelder wurden an die Kita St. Marien Bülzig übergeben. Wofür die Kita das Geld einsetzte und was genau die Stiftung Senfkorn ist, das erfahren Sie im folgenden Beitrag.
1: Schatten wird spendiert. Am 7. August fand die Fördergeldübergabe der Stiftung Senfkorn an die evangelische Kindertagesstätte St. Marien Bülzig statt. Insgesamt wurden 1.350 Euro an die Tagesstätte übergeben. Hierdurch wurden neue Sonnensegel für die Kinder der Kindertagesstätte errichtet. Die Resonanz der Kinder und der Eltern hat sich dabei schon deutlich positiv ausgedrückt.
2: Wir haben die Spende investiert in unsere zwei Sonnensegel. Wir haben, hinter mir sieht man das schon, eins schon gebaut und noch vor dem Sandkasten eins. Und können damit unsere Sandkastenfläche und unsere Sitzfläche für die Kinder schattieren. Die Kinder haben sich schon riesig gefreut. Die haben schon unter dem Schatten gefespert und haben schon im Sandkasten gespielt. Ja, und freuen sich einfach tierisch, dass sie sich jetzt auch bei wärmeren Temperaturen noch mal draußen aufhalten können. Die Eltern haben sich gefreut, haben gesagt, wie toll die aussehen, die Sonnensegel. Und ja, freuen sich, dass es hier vorwärts geht und wir was für die Kinder schaffen.
1: Doch was ist die Stiftung Senfkorn eigentlich? Die Stiftung fokussiert sich auf die Förderung von evangelischen Kindertagesstätten. Wir möchten sehr langfristig wirken, so Barbara Füten, einer der Vorstandsmitglieder der Stiftung Senfkorn. Das Ziel der Stiftung liegt hierbei nicht bei der vollen Finanzierung von Projekten, sondern darin, Ideen mit einer finanziellen Einspritzung aus den Startlöchern zu helfen.
3: Das ist eine Stiftung, die sich zum Ziel gesetzt hat, kleine Menschen zu fördern. Ausgehend von einem Senfkorn oder von dem biblischen Gleichnis eines Senfkorns, das zu einem großen Baum wächst, das der Schatten wirft, haben wir gesagt, wir sammeln Geld, legen es an wie eine Stiftung, um Kindern in evangelischen Kindertagesstätten mehr Möglichkeiten zu geben. Wir sind tätig auf dem Gebiet der evangelischen Kirche in Mitteldeutschland, das heißt vom Süden Thürings bis in den Norden Sachsen-Anhalts, sogar noch Teile von Sachsen und Brandenburg. Und wir schauen, wie wir mit unserem Geld etwas möglich machen. Also wir finanzieren nicht die ganze Sache, sondern wir geben einen Anstoß und versuchen, da zu helfen, wo viel Wirkung erzeugt wird.
1: Zum Dank der übergebenen Fördergelder hatten die Kinder mit Hilfe der Erzieher ein kleines musikalisches Programm aufgestellt. Aber auch die Stiftung Senfkorn überreichte noch ein paar Kleinigkeiten an die Kinder sowie an die Kita selbst, in Form einer Plakette der Stiftung. Mit den Projekten hört es aber noch nicht auf, denn die Kita-Leiterin Svenja Siebert will die Sonnensegel-Idee in Zukunft noch erweitern.
2: Also ich bin sehr daran interessiert, die Sonnensegel noch zu erweitern. Der Schatten fällt noch nicht ganz so optimal, wie wir uns das vorgestellt haben. Und wir wünschen uns, dass in Zukunft, vielleicht schon im nächsten Jahr, noch ein weiteres Sonnensegel oder zwei weitere Sonnensegel folgen können, um das Ganze zu optimieren.
0: Am Morgen des 15. August ereignete sich in der Solnitzer Straße in Oranienbaum-Wörlitz ein Verkehrsunfall mit einer tödlich verletzten Person. Nach dem bisherigen Stand der Ermittlungen befuhr eine 73-jährige Fahrerin eines Pkw Renault gegen 8.25 Uhr die Solnitzer Straße in Richtung Dessauer Straße. Zeitgleich befuhr ein 68-jähriger Radfahrer die Franzstraße in Richtung Dessauer Straße. Im Kreuzungsbereich Solnitzer Straße-Franzstraße beabsichtigte der Radfahrer nach links in die Solnitzer Straße abzubiegen. Dabei kam es zu einer Kollision mit dem Pkw der 73-Jährigen. Infolge des Zusammenstoßes stürzte der 68-Jährige und erlitt eine Kopfverletzung. Er wurde zur weiteren medizinischen Behandlung in ein Krankenhaus verbracht, wo er seinen Verletzungen erlag. Die Ermittlungen zum genauen Unfallhergang werden durch den Zentralen Verkehrs- und Autobahndienst geführt und dauern an. Am vergangenen Wochenende war der 1. FC Bitterfeld-Wolfen in der Verbandsliga gefordert. Auf heimischen Rasen erwartete man den SV Blau-Weiß-Zorbau. Nachdem die komplette Mannschaft neu geformt werden musste, immerhin verließen 8 Spieler die Elf, sucht die Mannschaft um Trainer Lucien Mihu nach ihrer Bestform.
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5: Beim 1. FC Bitterfeld-Wolfen fand ein großer Umbruch statt. Nach dem Abschied von Trainer Pierre Rosemeyer im Sommer diesen Jahres und dem Weggang von 8 Spielern formt der neue Coach Lucien Mihu den Kader komplett neu. Bisher aber ohne Erfolg. Der Trainer von Bitterfeld-Wolfen musste ansehen, wie seine Mannschaft gegen SV Blau-Weiß-Zorbau auch das erste Heimspiel verliert, obwohl man sich mehr vorgenommen hat.
6: Alles, was wir haben vorbereitet, hat nicht mehr geklappt, wegen der roten Karte, die einfach unnötig war. Natürlich, das Spiel hat sich geändert und ja, wir waren einfach bestraft. Wir waren zu naiv. Wir haben noch viel zu arbeiten, was Mentalität angeht und was Disziplin, Selbstdisziplin betrifft. Ja, eine schwierige Aufgabe, aber wir wissen, es wird so sein. Leider, wir haben etwas vorbereitet und nach 20 Minuten müssen wir etwas anderes. Ist schwierig gegen eine Mannschaft, die hat eine gewisse Erfahrung in der Verbandsliga, ist eine gestandene Mannschaft, hat auch junge Spieler, aber mit einer guten Fußballausbildung. Bei uns ja, ist noch viel zu arbeiten.
5: Die Schlüsselszene des Spiels ist die zweite gelbe Karte für Jonas Weimann für sein Foulspiel in der 34. Minute und damit seine erste gelb-rote in dieser Saison. Schon in der 17. Minute bekam Weimann für unsportliches Betragen gelb.

0: Ich will nicht die Entscheidung von Schiedsrichter beurteilen. Aus meiner Sicht natürlich war es zu einfach, aber wir sollten einfach nicht in solche Situation kommen. Das hätten wir vermeiden können. Leider, wie gesagt, wir haben etwas geplant. Dann lief ab 20. Minute viel anders und dann ist es ziemlich schwierig.
1: Ich bin ganz ehrlich, ich habe die erste Gelbe gar nicht gesehen. Deswegen waren wir war ein Foul, ja. Hat ihn gehalten, glaube ich, ne? Ist ein taktisches Foul, ist normalerweise eine Gelbe, klar. Aber ich sag mal so, wenn du natürlich schon als Schiedsrichter weißt, der hat schon eine Gelbe, hätte man auch sagen können, so, letzte Warnung und dann gehst du. Oder zum Trainer was sagen können. So, das erwarte ich ja auch, wenn das bei uns der Fall gewesen wäre. Aber hat er nicht und dann hat seine Linie durchgezogen.
2: Bis dahin war das Spiel beider Kontrahenten ausgeglichen. Jetzt machte Zorbau Druck, um die Überzahl zu nutzen, um vor der Pause das 1-0 zu erzielen. Dann war es soweit. Leonard Ernst Hein netzte in der 45. Minute als erster ein und brachte die Gastgeber in Rückstand. Ein Traumtor aus 20 Meter in den Winkel. Sehenswert. Auch nach der zweiten Halbzeit machte Zorbau weiter Druck, um das 2-0 zu erzielen. 17 Minuten nach der Pause konnte Erik Steven Nicodemus von Zorbau den Ball per Kopf über die Linie bringen. Die Vorlage kam von Benedikt Strauchmann. Die Entscheidung bei 36 Grad und Bitterfeld-Wolfen mit einem Mann weniger. Zorbau schaltete einen Gang zurück. Der Gastgeber kämpfte bis zum Schluss, um vielleicht doch noch ein Tor zu erzielen. Vergeblich.
0: Wir haben klare Abläufe, wir wissen genau, was sollen wir machen in dieser Spielsituation. Leider in den Kopf von den Spielern, Samstag, wenn das Spiel anfängt, jeder spielt seinen Fußball, seinen alten Fußball und das funktioniert einfach nicht. Es sind viele Kulturen. Es ist schwierig, eine neue Mannschaft zu bauen mit 14 neuen Spielern und vor allem andere Kulturen. Aber ja, wir werden viel arbeiten und ich bin sicher, wir werden am Ende schaffen, aber es muss die Mentalität erstmal ändern.
2: Mit 2-0 verließen die Zorbauer den Platz als Sieger. Die Bitterfeld-Wolfener sind nach zwei Niederlagen im unteren Feld der Tabelle der Verbandsliga.
0: Läuferisch, kämpferisch kann ich keine Worte machen, von Disziplin, taktischer Disziplin, ja. Weil, wie gesagt, wir hatten einen klaren Plan, wir haben einen klaren Plan und wir wissen genau, was wir sollten machen. Und, aber wie gesagt, du kannst nicht mehr über Taktik sprechen, wenn du eine rote Karte kriegst, unnötig. Und dann gibst du ein Geschenk den Gegner, so einfach. Dann wird es schwierig. Es ist schade. Aufwand haben wir gemacht, Wille habe ich gesehen, aber es fällt uns etwas in den Kopf. Also wir müssen ein bisschen reifer sein und da müssen wir viel arbeiten.
1: Na gut, es war uns von vornherein klar, dass es heute nicht so einfach wird. Ja, wetterbedingt, B, ist das eine neue Mannschaft, wo du nie genau weißt, was erwartet dich. Sehr quirlige Mannschaft und auch bei den hohen Temperaturen sind sie schon ein hohes Tempo gegangen. Uns hat natürlich ganz klar auch die gelb-rote Karte in die Karten gespielt. So konnten wir das Spiel ruhiger gestalten. Und ich glaube auch letzten Endes schon verdient gewonnen hier. Weil ich glaube, wir haben einen Schuss zugelassen in den ganzen 90 Minuten. Und eine Ecke, glaube ich, die war ganz gefährlich. Aber ansonsten hat man alles im Griff gehabt. Und muss meiner Mannschaft auch ein Kompliment machen. Selbst gegen 10 Mann ist es natürlich immer manchmal noch viel schwieriger. Trotzdem haben sie es gut gemacht. Manchmal noch ein bisschen zu hektisch, weil ich hätte mir noch mehr den Ball gewünscht, gerade bei den Temperaturen, aber im Endeffekt bin ich schon sehr zufrieden, ja.
2: Nächstes Wochenende ist Landespokal und da muss der erste Bitterfeld-Wolfen am Freitag zum SV Dautsch aus der Kreisoberliga. Eine machbare Aufgabe, damit der erste Sieg der neuen Mannschaft gefeiert werden kann.
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4: Die Stadt Bitterfeld-Wolfen lädt am 9. September herzlich zur Veranstaltung Aktiv und gesund im Alter in die obere Etage des städtischen Kulturhauses ein. Mit der Neubesetzung des Seniorenbeirats erhält auch der bisherige Seniorentag einen neuen Namen und ein frisches Konzept. Die Veranstaltung orientiert sich künftig stärker am offenen Ausstellungscharakter einer Messe. Von 14 bis 17 Uhr erwartet die Besucher ein abwechslungsreicher Nachmittag mit zahlreichen Informations-, Beratungs- und Mitmachangeboten. Im Saal 063 präsentieren sich Vereine, Institutionen, Dienstleister und Aussteller mit Informationsständen. Neben einer Modenschau sind zudem auch unterhaltsame Tanzeinlagen und eine entspannende Klangreise geplant. Außerdem laden ein Kuchenbazar sowie gemütliche Sitzgelegenheiten zum Verweilen und Austausch ein. Für persönliche und vertrauliche Gespräche stehen die Beratungsangebote im Konferenzraum zur Verfügung. Ein besonderes Angebot ist die kostenfreie Handyberatung für Senioren. Und das waren die aktuellen Nachrichten aus der EBW-Redaktion. Wir schauen jetzt noch auf den Wetterbericht und die Meldungen aus der Region. Ab morgen wird Sie dann an gleicher Stelle wieder mein Kollege Michael Krebs begrüßen. Bis dahin haben Sie eine schöne Zeit und auf Wiedersehen.
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3: Der Start der Woche bleibt frisch, mit einer Maximaltemperatur von 19 Grad Celsius. Den ganzen Tag über bleibt der Himmel jedoch bedeckt. Ab 14 Uhr bis 18 Uhr ist Regen angesagt, hier also die Schirme nicht vergessen. Viel Wind wird es nicht geben, jedoch bleibt eine leichte Brise aus dem Süden für uns übrig.
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0: Bewegung mitten im Rathauscenter. Am Samstag, dem 15. August, konnten die Besucher des Rathauscenters jede Menge Bewegung erleben. Der Fitness- und Bewegungscoach Daniel Nitze zeigte im Rahmen des Bühnenprogramms Bühne frei sein Können und gab Interessierten einen Einblick in sein Fitness- und Kursangebot. Dabei zeigte er, wie vielseitig und abwechslungsreich Bewegung sein kann. Bühne frei bietet Talenten die Möglichkeit, ihr Können live auf der Bühne mitten im Rathauscenter vor einem interessierten Publikum zu präsentieren. Dabei ist vieles möglich, von Artistik und Zauberei über Musik und Tanz bis hin zu Vereinen und anderen besonderen Talenten. Daniel Nitze präsentierte um 13, 15 und 17 Uhr Ausschnitte aus seinem Fitnessprogramm und sorgte damit für sportliche Unterhaltung mitten im Einkaufszentrum. Wer selbst einmal bei Bühne frei auftreten und sein Talent zeigen möchte, kann sich jederzeit online unter rathauscenter-dessau.de/events bewerben.
1: Ja, es geht schon wieder los. In verschiedenen Amateurligen in der Region gibt es bereits Fußball zu sehen. So auch in der Landesliga. Der TSV Rot-Weiß Zerbst bestritt hier bereits sein erstes Spiel am 9. August bei der zweiten Mannschaft des SSC Weißenfels. Mit 3:1 gewannen die Aufsteiger aus dem Burgenlandkreis gegen Zerbst. Am 15. August gab es nun den Heimspielauftakt für den TSV in der Liga. Im Friedrich-Ludwig-Jahn-Stadion begrüßte man den MSV Eisleben und damit auch den nächsten Aufsteiger. Das Team aus der Lutherstadt sollte es den Zerbstern jedoch nicht leicht machen. Und die Gäste starten auch gleich besser rein. Zerbst bekommt den Ball nicht vernünftig geklärt. Arnel Haidar-Pasic probiert es mal aus 16 Metern und verfehlt den Kasten nur knapp. Danach sofort die nächste Chance für Eisleben. Die Zerbster verlieren den Ball im Aufbau. Der MSV kann das nicht direkt bestrafen, aber Arnel Haidar-Pasic kommt nochmal zum Abschluss. Keeper Ricardo Werner ist schnell unten. Die anschließende Ecke bringt nichts ein. Trotzdem wirken die Gastgeber hier noch sehr unsicher. Kevin Giertz mit dem nächsten Versuch für die Eislebener. Sein Distanzschuss verfehlt das Ziel. Sah aber gar nicht verkehrt aus. Gerade einmal 10 Minuten gespielt und wieder die Gastmannschaft im Fokus. Diesmal per Freistoß den Kevin Giertz auf Jan Stürbu bringt. Aber wieder ist Ricardo Werner zur Stelle und kann den Einschlag verhindern. In der 19. Minute der erste Vorstoß der Rot-Weißen. Max Kretschmer versucht's alleine, bleibt aber hängen. Jannik Kunitschke leitet weiter auf Benedikt Richter, der aber noch entscheidend gestört wird. Nach der Trinkpause werden die Hausherren dann auch besser, können aber zunächst kein Tor bejubeln. In der 42. Minute ein hoher Ball von Ricardo Werner. Zweimal weitergeleitet per Kopf und schon hat Benedikt Richter die Kugel, kann aber auch hier nichts draus machen. Nach einem unschönen Zusammenstoß in dieser Szene mit dem gegnerischen Schlussmann geht es für Richter aber weiter. Nur 2 Minuten später schläft die Eislebener Abwehrkette etwas und Maximilian Syring schnappt sich den Ball, der Abschluss aber über den Kasten. Die meisten werden dann schon gedacht haben, dass es mit dem Stand von 0:0 in die Kabine geht. Doch die Gäste haben was dagegen. Kurz vor dem Halbzeitpfiff können sie sich noch einmal bis an den Strafraum kombinieren. Dann rutscht der Ball von Arnel Haidar-Pasic durch und Oleksandr Bobeljuk versenkt das Spielgerät humorlos im Netz. Aus Zerbster Sicht ein ungünstiger Zeitpunkt für das Gegentor. Mit der 1:0-Führung für Eisleben geht es dann in die Pause. Von den Hausherren muss in Durchgang 2 mehr kommen. Doch zunächst ist es eher der MSV, der hier den Ton angibt und immer mal einen Ausflug in den gegnerischen Strafraum wagt. Aber dabei kommt zunächst nichts rum. Ein bewährtes Mittel der Zerbster sind dann oft Konter. Doch mit Fouls können die Eislebener, wie hier, größere Gefahr verhindern, sammeln dadurch aber auch einige gelbe Karten. Bis zur zweiten Trinkpause gibt es hier weiter nichts Spannendes zu berichten. Wir befinden uns schon in der 75. Minute. Nach Zerbster Einwurf in der eigenen Hälfte erobert sich Oleksandr Bobeljuk den Ball und kann aus guter Position abschließen. TSV-Schlussmann Ricardo Werner ist aber zur Stelle und bewahrt sein Team vom zweiten Gegentreffer. 5 Minuten später der nächste Vorstoß der Gäste. Arnel Haidar-Pasic geht bis in den Strafraum durch und Wieder ist es Werner, der den Einschlag souverän verhindert. Haider Pasic bekommt nochmal die Möglichkeit, weil Zerbst schläft. Auch diesmal kriegen es die Rot-Weißen verteidigt. Der Eislebener dann noch ein drittes Mal am Ball. Wieder nicht schlecht gemacht von ihm. Diesmal hat Werner den Ball aber sicher. In der 81. Minute dann Zerbst mal wieder aktiv. Elias Monteiro kann sich rechts außen gut durchsetzen und bringt den Ball rein. Max Schröter leitet weiter auf Max Kretschmar. Der zieht einfach mal ab, Innenpfosten und drin ist das Ding. Der Ausgleich kurz vor Schluss. Großer Jubel bei den Heimfans und Erleichterung auf dem Rasen. Die Eislebner wollen sich hier mit einem Punkt aber nicht zufrieden geben. 87. Minute. Daniel Kennedy Uguru mit Einwurf auf den sehr aktiven Anel Haider Pasic. Der macht es im Alleingang, wird nicht wirklich gestört und netzt zur erneuten Führung für den MSV ein. Und das war dann auch die letzte Szene der Partie. In Halbzeit 1 und 2 war es jeweils ein spätes Gegentor, was den Zerbstern hier die Niederlage beschert. Mit einem 2:1 Auswärtssieg holen sich die Aufsteiger aus Eisleben ihre ersten 3 Punkte. Torben Fischer, der neue Trainer, der Zerbster, gab uns seine Einschätzung zur Partie.
2: Wir sind leider nicht so gut in die Partie gekommen, wie wir uns das vorgenommen haben. Hat Eisleben einfach mehr Griffigkeit gezeigt, waren intensiver in der Partie. Haben wir nicht gut gemacht. Muss man Respekt zollen auch an Eisleben, die sind von Anfang an gut in die Partie gekommen. Wir sind dann gerade nach der Trinkpause besser im Spiel gewesen, haben es aber ein bisschen vermissen lassen, noch klarere Torchancen herauszuspielen. Ein paar Mal leider auf der Linie noch vereitelt die Chancen, aber ansonsten ja in der zweiten Halbzeit dann viel versucht, leider glücklos auch und Eisleben dann hinten raus, ja, einfach auch gut gemacht, clever gemacht. Glückwunsch an Eisleben.
1: Wie zufrieden ist der neue Mann an der Seitenlinie mit der bisherigen Vorbereitung seiner Mannschaft?
2: Also wir hatten viele intensive Trainingseinheiten, haben versucht auch unsere Neuzugänge entsprechend zu integrieren. Was uns eigentlich gut gelungen ist, die Ergebnisse zeigen es noch nicht so ganz, aber ich denke, wir sind auf einem guten Weg und werden dann auch jetzt nochmal die kurze Pause, die uns bevorsteht aufgrund des Rückzugs von Ummendorf, nochmal nutzen, um uns dann auch für die nächsten Partien entsprechend vorzubereiten.
1: Nach 2 Niederlagen sieht der Saisonstart für den TSV Rot-Weiß-Zerbst nicht so gut aus. Trotzdem blickt der Trainer optimistisch und mit viel Vertrauen in seine Mannschaft auf die kommenden Aufgaben.
2: Ja, uns erwartet ja dann in der kommenden Partie, also in 2 Wochen, Freitagabend hier in Zerbst, Rot-Weiß-Thalheim. Mit einem Absteiger natürlich auch wieder ein hartes Kaliber. Aber ich denke, wir werden uns da gut vorbereiten. Bin da auch sehr zuversichtlich und positiv gestimmt, weil wir haben eine gute Mannschaft zusammen, einen guten Kader. Und auch dann im weiteren Verlauf der Saison werden wir unsere Punkte sammeln. Letztlich, das Ziel ist der Klassenerhalt, haben wir von vornherein propagiert und daran setzen wir alles.
1: Das erwähnte Spiel gegen Absteiger Thalheim findet dann am 28. August um 18.30 Uhr im Friedrich-Ludwig-Jahn-Stadion statt. Die Pokalbegegnung gegen den Ummendorfer SV, welche eine Woche zuvor stattfinden sollte, wurde abgesagt.

0: Eine neue Woche ist gestartet und ich begrüße Sie recht herzlich zu einer weiteren Ausgabe der Nachrichten hier bei RBW Aktuell. Der am frühen Freitagabend ausgelöste Chlorgasalarm in der Köthener Badewelt konnte vollständig beseitigt werden. Bereits am Samstag um 13 Uhr stand die Sport- und Freizeitanlage am Ratswall den Besuchern wieder uneingeschränkt zur Verfügung. Ursache für den Zwischenfall war ein defekter Regler an einer Chlorgasflasche, der den Austritt des Gases verursachte. Nachdem gegen 18 Uhr Alarm auf Chlorgasaustritt ausgelöst worden war, traf die alarmierte Feuerwehr umgehend vor Ort ein. Durch das rasche Eingreifen der Einsatzkräfte konnten alle Anwesenden zügig evakuiert werden. Verletzt wurde dabei niemand. Erst nachdem die Messungen der Raumluft entwarnende Werte bestätigten, erhielten die Badegäste wieder Zutritt, um ihre persönlichen Gegenstände abzuholen. Nach der erfolgreichen Instandsetzung des defekten Ventilregners konnte der reguläre Badebetrieb am Samstag wieder ab 13 Uhr aufgenommen werden. Um auf solche unvorhergesehenen Ereignisse optimal vorbereitet zu sein, führt die Betreibergesellschaft Infraservice Sachsen-Anhalt GmbH regelmäßig Notfallübungen durch. Dadurch werden die Abläufe praxisnah erprobt und die Zusammenarbeit mit allen beteiligten Rettungskräften kontinuierlich gefestigt. Die Stiftung Senfkorn fördert in diesem Jahr evangelische Kindertagesstätten mit insgesamt 70.000 Euro. 1.350 der Fördergelder wurden an die Kita St. Marien Bülzig übergeben. Wofür die Kita das Geld einsetzte und was genau die Stiftung Senfkorn ist, das erfahren Sie im folgenden Beitrag.
1: Schatten wird spendiert. Am 7. August fand die Fördergeldübergabe der Stiftung Senfkorn an die evangelische Kindertagesstätte St. Marien Bülzig statt. Insgesamt wurden 1.350 Euro an die Tagesstätte übergeben. Hierdurch wurden neue Sonnensegel für die Kinder der Kindertagesstätte errichtet. Die Resonanz der Kinder und der Eltern hat sich dabei schon deutlich positiv ausgedrückt.
2: Wir haben die Spende investiert in unsere zwei Sonnensegel. Wir haben, hinter mir sieht man das schon, eins schon gebaut und noch vor dem Sandkasten eins. Und können damit unsere Sandkastenfläche und unsere Sitzfläche für die Kinder schattieren. Die Kinder haben sich schon riesig gefreut. Die haben schon unter dem Schatten gefespert und haben schon im Sandkasten gespielt. Ja, und freuen sich einfach tierisch, dass sie sich jetzt auch bei wärmeren Temperaturen noch mal draußen aufhalten können. Die Eltern haben sich gefreut, haben gesagt, wie toll die aussehen, die Sonnensegel. Und ja, freuen sich, dass es hier vorwärts geht und wir was für die Kinder schaffen.
1: Doch was ist die Stiftung Senfkorn eigentlich? Die Stiftung fokussiert sich auf die Förderung von evangelischen Kindertagesstätten. Wir möchten sehr langfristig wirken, so Barbara Füten, einer der Vorstandsmitglieder der Stiftung Senfkorn. Das Ziel der Stiftung liegt hierbei nicht bei der vollen Finanzierung von Projekten, sondern darin, Ideen mit einer finanziellen Einspritzung aus den Startlöchern zu helfen.
3: Das ist eine Stiftung, die sich zum Ziel gesetzt hat, kleine Menschen zu fördern. Ausgehend von einem Senfkorn oder von dem biblischen Gleichnis eines Senfkorns.

0: Buchenkorns, das zu einem großen Baum wächst, das der Schatten wirft, haben wir gesagt, wir sammeln Geld, legen es an wie eine Stiftung, um Kindern in evangelischen Kindertagesstätten mehr Möglichkeiten zu geben. Wir sind tätig auf dem Gebiet der evangelischen Kirche in Mitteldeutschland, das heißt vom Süden Thürings bis in den Norden Sachsen-Anhalts, sogar noch Teile von Sachsen und Brandenburg. Und wir schauen, wie wir mit unserem Geld etwas möglich machen. Also wir finanzieren nicht die ganze Sache, sondern wir geben einen Anstoß und versuchen, da zu helfen, wo viel Wirkung erzeugt wird.
1: Zum Dank der übergebenen Fördergelder hatten die Kinder mit Hilfe der Erzieher ein kleines musikalisches Programm aufgestellt. Aber auch die Stiftung Senfkorn überreichte noch ein paar Kleinigkeiten an die Kinder sowie an die Kita selbst, in Form einer Plakette der Stiftung. Mit den Projekten hört es aber noch nicht auf, denn die Kita-Leiterin Svenja Siebert will die Sonnensegel-Idee in Zukunft noch erweitern.
2: Also ich bin sehr daran interessiert, die Sonnensegel noch zu erweitern. Der Schatten fällt noch nicht ganz so optimal, wie wir uns das vorgestellt haben. Und wir wünschen uns, dass in Zukunft, vielleicht schon im nächsten Jahr, noch ein weiteres Sonnensegel oder zwei weitere Sonnensegel folgen können, um das Ganze zu optimieren.
3: Am Morgen des 15. August ereignete sich in der Solnitzer Straße in Oranienbaum-Wörlitz ein Verkehrsunfall mit einer tödlich verletzten Person. Nach dem bisherigen Stand der Ermittlungen befuhr eine 73-jährige Fahrerin eines Pkw Renault gegen 8.25 Uhr die Solnitzer Straße in Richtung Dessauer Straße. Zeitgleich befuhr ein 68-jähriger Radfahrer die Franzstraße in Richtung Dessauer Straße. Im Kreuzungsbereich Solnitzer Straße-Franzstraße beabsichtigte der Radfahrer nach links in die Solnitzer Straße abzubiegen. Dabei kam es zu einer Kollision mit dem Pkw der 73-Jährigen. Infolge des Zusammenstoßes stürzte der 68-Jährige und erlitt eine Kopfverletzung. Er wurde zur weiteren medizinischen Behandlung in ein Krankenhaus verbracht, wo er seinen Verletzungen erlag. Die Ermittlungen zum genauen Unfallhergang werden durch den zentralen Verkehrs- und Autobahndienst geführt und dauern an. Am vergangenen Wochenende war der erste FC Bitterfeld-Wolfen in der Verbandsliga gefordert. Auf heimischen Rasen erwartete man den SV Blau-Weiß-Zorbau. Nachdem die komplette Mannschaft neu geformt werden musste, immerhin verließen 8 Spieler die Elf, sucht die Mannschaft um Trainer Lucien Mihu nach ihrer Bestform.
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5: Beim ersten FC Bitterfeld-Wolfen fand ein großer Umbruch statt. Nach dem Abschied von Trainer Pierre Rosemeyer im Sommer diesen Jahres und dem Weggang von 8 Spielern formt der neue Coach Lucien Mihu den Kader komplett neu. Bisher aber ohne Erfolg. Der Trainer von Bitterfeld-Wolfen musste ansehen, wie seine Mannschaft gegen SV Blau-Weiß-Zorbau auch das erste Heimspiel verliert, obwohl man sich mehr vorgenommen hat.
6: Alles, was wir haben vorbereitet, hat nicht mehr geklappt, wegen der roten Karte, die einfach unnötig war. Natürlich, das Spiel hat sich geändert und wir waren einfach bestraft. Wir waren zu naiv. Wir haben noch viel zu arbeiten, was Mentalität angeht und was Disziplin, Selbstdisziplin betrifft. Ja, eine schwierige Aufgabe, aber wir wissen, es wird so sein. Leider, wir haben etwas vorbereitet und nach 20 Minuten müssen wir etwas anderes. Ist schwierig gegen eine Mannschaft, die hat eine gewisse Erfahrung in der Verbandsliga, ist eine gestandene Mannschaft, hat auch junge Spieler, aber mit einer guten Fußballausbildung. Bei uns ist noch viel zu arbeiten.
5: Die Schlüsselszene des Spiels ist die zweite gelbe Karte für Jonas Weimann für sein Foulspiel in der 34. Minute und damit seine erste gelb-rote in dieser Saison. Schon in der 17. Minute bekam Weimann für unsportliches Betragen gelb.

0: glaube ich, ne? Ist ein taktisches Foul, ist normalerweise eine gelbe, klar. Aber ich sag mal so, wenn du natürlich schon als Schiedsrichter weißt, der hat schon eine gelbe, hätte man auch sagen können, so, letzte Warnung und dann gehst du. Oder zum Trainer was sagen können. So, das erwarte ich ja auch, wenn das bei uns der Fall gewesen wäre. Aber hat er nicht und dann hat er seine Linie durchgezogen.
1: Bis dahin war das Spiel beider Kontrahenten ausgeglichen. Jetzt machte Zorbau Druck, um die Überzahl zu nutzen, um vor der Pause das 1-0 zu erzielen. Dann war es soweit. Leonard Ernst Hein netzte in der 45. Minute als Erster ein und brachte die Gastgeber in Rückstand. Ein Traumtor aus 20 Meter in den Winkel. Sehenswert. Auch nach der zweiten Halbzeit machte Zorbau weiter Druck, um das 2-0 zu erzielen. 17 Minuten nach der Pause konnte Erik Steven Nicodemus von Zorbau den Ball per Kopf über die Linie bringen. Die Vorlage kam von Benedikt Strauchmann. Die Entscheidung bei 36 Grad und Bitterfeld-Wolfen mit einem Mann weniger. Zorbau schaltete einen Gang zurück. Der Gastgeber kämpfte bis zum Schluss, um vielleicht doch noch ein Tor zu erzielen. Vergeblich.
2: Wir haben klare Abläufe, wir wissen genau, was sollen wir machen in jeder Spielsituation. Leider in den Kopf von den Spielern, ja, Samstag, wenn das Spiel anfängt, jeder spielt seinen Fußball, seinen alten Fußball und das funktioniert einfach nicht. Es sind viele Kulturen. Es ist schwierig, eine neue Mannschaft zu bauen mit 14 neuen Spielern und vor allem andere Kulturen. Aber ja, wir werden viel arbeiten und ich bin sicher, wir werden am Ende schaffen, aber es muss die Mentalität erstmal ändern.
1: Mit 2-0 verließen die Zorbauer den Platz als Sieger. Die Bitterfeld-Wolfener sind nach zwei Niederlagen im unteren Feld der Tabelle der Verbandsliga.
2: Läuferisch, kämpferisch kann ich keine Wortwort machen von Disziplin, taktischer Disziplin, ja. Weil, wie gesagt, wir hatten einen klaren Plan, wir haben einen klaren Plan und wir wissen genau, was wir sollten machen. Und, aber wie gesagt, du kannst nicht mehr über Taktik sprechen, wenn du eine rote Karte kriegst, unnötig. Und dann gibst du ein Geschenk den Gegner, so einfach. Dann, ja, dann wird es schwierig. Es ist schade. Aufwand haben wir gemacht, viele habe ich gesehen, aber es fällt uns etwas in den Kopf. Also das, wir müssen ein bisschen reifer sein und da müssen wir viel arbeiten.
0: Na gut, es war uns von vornherein klar, dass es heute nicht so einfach wird. Ja, A, wetterbedingt, B, ist das eine neue Mannschaft, wo du nie genau weißt, was erwartet dich. Sehr quirlige Mannschaft und auch bei den hohen Temperaturen sind sie schon ein hohes Tempo gegangen. Uns hat natürlich ganz klar auch die gelb-rote Karte in die Karten gespielt, so konnten wir das Spiel ruhiger gestalten und ich glaube auch letzten Endes schon verdient gewonnen hier, weil ich glaube, wir haben einen Schuss zugelassen in den ganzen 90 Minuten und eine Ecke, glaube ich, die war ganz gefährlich, aber ansonsten hat man alles im Griff gehabt und muss meiner Mannschaft auch ein Kompliment machen, selbst gegen 10 Mann ist es natürlich immer manchmal noch viel schwieriger, trotzdem haben sie es gut gemacht, manchmal noch ein bisschen zu hektisch, weil ich hätte mir noch mehr den Ball gewünscht, gerade bei den Temperaturen, aber im Endeffekt bin ich schon sehr zufrieden, ja.
1: Nächstes Wochenende ist Landespokal und da muss der erste Bitterfeld-Wolfen am Freitag zum SV Dautsch aus der Kreisoberliga. Eine machbare Aufgabe, damit der erste Sieg der neuen Mannschaft gefeiert werden kann.
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4: Die Stadt Bitterfeld-Wolfen lädt am 9. September herzlich zur Veranstaltung Aktiv und gesund im Alter in die obere Etage des städtischen Kulturhauses ein. Mit der Neubesetzung des Seniorenbeirats erhält auch der bisherige Seniorentag einen neuen Namen und ein frisches Konzept. Die Veranstaltung orientiert sich künftig

0: stärker am offenen Ausstellungscharakter einer Messe. Von 14 bis 17 Uhr erwartet die Besucher ein abwechslungsreicher Nachmittag mit zahlreichen Informations-, Beratungs- und Mitmachangeboten. Im Saal 063 präsentieren sich Vereine, Institutionen, Dienstleister und Aussteller mit Informationsständen. Neben einer Modenschau sind zudem auch unterhaltsame Tanzeinlagen und eine entspannende Klangreise geplant. Außerdem laden ein Kuchenbazar sowie gemütliche Sitzgelegenheiten zum Verweilen und Austausch ein. Für persönliche und vertrauliche Gespräche stehen die Beratungsangebote im Konferenzraum zur Verfügung. Ein besonderes Angebot ist die kostenfreie Handyberatung für Senioren. Und das waren die aktuellen Nachrichten aus der EABW-Redaktion. Wir schauen jetzt noch auf den Wetterbericht und die Meldungen aus der Region. Ab morgen wird Sie dann an gleicher Stelle wieder mein Kollege Michael Krebs begrüßen. Bis dahin haben Sie eine schöne Zeit und auf Wiedersehen.
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1: Der Start der Woche bleibt frisch, mit einer Maximaltemperatur von 19 Grad Celsius. Den ganzen Tag über bleibt der Himmel jedoch bedeckt. Ab 14 Uhr bis 18 Uhr ist Regen angesagt, hier also die Schirme nicht vergessen. Viel Wind wird es nicht geben, jedoch bleibt eine leichte Brise aus dem Süden für uns übrig.
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0: Bewegung mitten im Rathauscenter. Am Samstag, dem 15. August, konnten die Besucher des Rathauscenters jede Menge Bewegung erleben. Der Fitness- und Bewegungscoach Daniel Nitze zeigte im Rahmen des Bühnenprogramms Bühne frei sein Können und gab Interessierten einen Einblick in sein Fitness- und Kursangebot. Dabei zeigte er, wie vielseitig und abwechslungsreich Bewegung sein kann. Bühne frei bietet Talenten die Möglichkeit, ihr Können live auf der Bühne mitten im Rathauscenter vor einem interessierten Publikum zu präsentieren. Dabei ist vieles möglich, von Artistik und Zauberei über Musik und Tanz bis hin zu Vereinen und anderen besonderen Talenten. Daniel Nitze präsentierte um 13, 15 und 17 Uhr Ausschnitte aus seinem Fitnessprogramm und sorgte damit für sportliche Unterhaltung mitten im Einkaufszentrum. Wer selbst einmal bei Bühne frei auftreten und sein Talent zeigen möchte, kann sich jederzeit online unter rathauscenter-dessau.de/events bewerben.
1: Ja, es geht schon wieder los. In verschiedenen Amateurligen in der Region gibt es bereits Fußball zu sehen. So auch in der Landesliga. Der TSV Rot-Weiß Zerbst bestritt hier bereits sein erstes Spiel am 9. August bei der zweiten Mannschaft des SSC Weißenfels. Mit 3:1 gewannen die Aufsteiger aus dem Burgenlandkreis gegen Zerbst. Am 15. August gab es nun den Heimspielauftakt für den TSV in der Liga. Im Friedrich-Ludwig-Jahn-Stadion begrüßte man den MSV Eisleben und damit auch den nächsten Aufsteiger. Das Team aus der Lutherstadt sollte es den Zerbstern jedoch nicht leicht machen. Und die Gäste starten auch gleich besser rein. Zerbst bekommt den Ball nicht vernünftig geklärt. Arnel Haidar-Pasic probiert es mal aus 16 Metern und verfehlt den Kasten nur knapp. Danach sofort die nächste Chance für Eisleben. Die Zerbster verlieren den Ball im Aufbau. Der MSV kann das nicht direkt bestrafen, aber Arnel Haidar-Pasic kommt nochmal zum Abschluss. Keeper Ricardo Werner ist schnell unten. Die anschließende Ecke bringt nichts ein. Trotzdem wirken die Gastgeber hier noch sehr unsicher. Kevin Giertz mit dem nächsten Versuch für die Eislebener. Sein Distanzschuss verfehlt das Ziel. Sah aber gar nicht verkehrt aus. Gerade einmal 10 Minuten gespielt und wieder die Gastmannschaft im Fokus. Diesmal per Freistoß, den Kevin Giertz auf Jan Stürbu bringt. Aber wieder ist Ricardo Werner zur Stelle und kann den Einschlag verhindern. In der 19. Minute der erste Vorstoß der Rot-Weißen. Max Kretschmer versucht's alleine, bleibt aber hängen. Jannik Kunitschke leitet weiter auf Benedikt Richter, der aber noch entscheidend gestört wird. Nach der Trinkpause werden die Hausherren dann auch besser, können aber zunächst kein Tor bejubeln. In der 42. Minute ein hoher Ball von Ricardo Werner. Zweimal weitergeleitet per Kopf und schon hat Benedikt Richter die Kugel, kann aber auch hier nichts draus machen. Nach einem unschönen Zusammenstoß in dieser Szene mit dem gegnerischen Schlussmann geht es für Richter aber weiter. Nur 2 Minuten später schläft die Eislebener Abwehrkette etwas und Maximilian Syring schnappt sich den Ball. Der Abschluss aber über den Kasten. Die meisten werden dann schon gedacht haben, dass es mit dem Stand von 0:0 in die Kabine geht. Doch die Gäste haben was dagegen. Kurz vor dem Halbzeitpfiff können sie sich noch einmal bis an den Strafraum kombinieren

0: Dann rutscht der Ball von Anel Haidar-Pasic durch und Oleksandr Bobeljuk versenkt das Spielgerät humorlos im Netz. Aus Zerbster Sicht ein ungünstiger Zeitpunkt für das Gegentor. Mit der 1:0-Führung für Eisleben geht es dann in die Pause. Von den Hausherren muss in Durchgang 2 mehr kommen. Doch zunächst ist es eher der MSV, der hier den Ton angibt und immer mal einen Ausflug in den gegnerischen Strafraum wagt. Aber dabei kommt zunächst nichts rum. Ein bewährtes Mittel der Zerbster sind dann oft Konter. Doch mit Fouls können die Eislebener, wie hier, größere Gefahr verhindern, sammeln dadurch aber auch einige gelbe Karten. Bis zur zweiten Trinkpause gibt es hier weiter nichts Spannendes zu berichten. Wir befinden uns schon in der 75. Minute. Nach Zerbster Einwurf in der eigenen Hälfte erobert sich Oleksandr Bobeljuk den Ball und kann aus guter Position abschließen. TSV-Schlussmann Ricardo Werner ist aber zur Stelle und bewahrt sein Team vom zweiten Gegentreffer. 5 Minuten später der nächste Vorstoß der Gäste. Anel Haidar-Pasic geht bis in den Strafraum durch. Und wieder ist es Werner, der den Einschlag souverän verhindert. Haidar-Pasic bekommt nochmal die Möglichkeit, weil Zerbst schläft. Auch diesmal kriegen es die Rot-Weißen verteidigt. Der Eislebener dann noch ein drittes Mal am Ball. Wieder nicht schlecht gemacht von ihm. Diesmal hat Werner den Ball aber sicher. In der 81. Minute dann Zerbst mal wieder aktiv. Elias Monteiro kann sich rechts außen gut durchsetzen und bringt den Ball rein. Max Schröter leitet weiter auf Max Kretschmar. Der zieht einfach mal ab, Innenpfosten und drin ist das Ding. Der Ausgleich kurz vor Schluss. Großer Jubel bei den Heimfans und Erleichterung auf dem Rasen. Die Eislebener wollen sich hier mit einem Punkt aber nicht zufrieden geben. 87. Minute. Daniel Kennedy Uguru mit Einwurf auf den sehr aktiven Anel Haidar-Pasic. Der macht es im Alleingang, wird nicht wirklich gestört und netzt zur erneuten Führung für den MSV ein. Und das war dann auch die letzte Szene der Partie. In Halbzeit 1 und 2 war es jeweils ein spätes Gegentor, was den Zerbstern hier die Niederlage beschert. Mit einem 2:1 Auswärtssieg holen sich die Aufsteiger aus Eisleben ihre ersten 3 Punkte. Torben Fischer, der neue Trainer, der Zerbster, gab uns seine Einschätzung zur Partie.
1: Wir sind leider nicht so gut in die Partie gekommen, wie wir uns das vorgenommen haben. Hat Eisleben einfach mehr Griffigkeit gezeigt, waren intensiver in der Partie. Haben wir nicht gut gemacht. Muss man Respekt zollen auch an Eisleben, die sind von Anfang an gut in die Partie gekommen. Wir sind dann gerade nach der Trinkpause besser im Spiel gewesen, haben es aber ein bisschen vermissen lassen, noch klarere Torchancen herauszuspielen. Ein paar Mal leider auf der Linie noch veraltet die Chancen, aber ansonsten ja in der zweiten Halbzeit dann viel versucht, leider glücklos auch und Eisleben dann hinten raus ja einfach auch gut gemacht, clever gemacht. Glückwunsch an Eisleben.
0: Wie zufrieden ist der neue Mann an der Seitenlinie mit der bisherigen Vorbereitung seiner Mannschaft?
1: Also wir hatten viele intensive Trainingseinheiten, haben versucht auch unsere Neuzugänge entsprechend zu integrieren. Was uns eigentlich gut gelungen ist, die Ergebnisse zeigen es noch nicht so ganz, aber ich denke, wir sind auf einem guten Weg und werden dann auch jetzt nochmal die kurze Pause, die uns bevorsteht aufgrund des Rückzugs von Ummendorf, nochmal nutzen, um uns dann auch für die nächsten Partien entsprechend vorzubereiten.
0: Nach 2 Niederlagen sieht der Saisonstart für den TSV Rot-Weiß-Zerbst nicht so gut aus. Trotzdem blickt der Trainer optimistisch und mit viel Vertrauen in seine Mannschaft auf die kommenden Aufgaben.
1: Ja, uns erwartet ja dann in der kommenden Partie, also in 2 Wochen, Freitagabend hier in Zerbst, Rot-Weiß-Thalheim. Mit einem Absteiger natürlich auch wieder ein hartes Kaliber. Aber ich denke, wir werden uns da gut vorbereiten. Bin da auch sehr zuversichtlich und positiv gestimmt, weil wir haben eine gute Mannschaft zusammen, einen guten Kader. Und auch dann im weiteren Verlauf der Saison werden wir unsere Punkte sammeln. Letztlich, das Ziel ist der Klassenerhalt, haben wir von vornherein propagiert und daran setzen wir alles.
0: Das erwähnte Spiel gegen Absteiger Thalheim findet dann am 28. August um 18.30 Uhr im Friedrich-Ludwig-Jahn-Stadion statt. Die Pokalbegegnung gegen den Ummendorfer SV, welche eine Woche zuvor stattfinden sollte, wurde abgesagt.

0: Eine neue Woche ist gestartet und ich begrüße Sie recht herzlich zu einer weiteren Ausgabe der Nachrichten hier bei RBW Aktuell. Der am frühen Freitagabend ausgelöste Chlorgasalarm in der Köthener Badewelt konnte vollständig beseitigt werden. Bereits am Samstag um 13 Uhr stand die Sport- und Freizeitanlage am Ratswall den Besuchern wieder uneingeschränkt zur Verfügung. Ursache für den Zwischenfall war ein defekter Regler an einer Chlorgasflasche, der den Austritt des Gases verursachte. Nachdem gegen 18 Uhr Alarm auf Chlorgasaustritt ausgelöst worden war, traf die alarmierte Feuerwehr umgehend vor Ort ein. Durch das rasche Eingreifen der Einsatzkräfte konnten alle Anwesenden zügig evakuiert werden. Verletzt wurde dabei niemand. Erst nachdem die Messungen der Raumluft entwarnende Werte bestätigten, erhielten die Badegäste wieder Zutritt, um ihre persönlichen Gegenstände abzuholen. Nach der erfolgreichen Instandsetzung des defekten Ventilregners konnte der reguläre Badebetrieb am Samstag wieder ab 13 Uhr aufgenommen werden. Um auf solche unvorhergesehenen Ereignisse optimal vorbereitet zu sein, führt die Betreibergesellschaft Infraservice Sachsen-Anhalt GmbH regelmäßig Notfallübungen durch. Dadurch werden die Abläufe praxisnah erprobt und die Zusammenarbeit mit allen beteiligten Rettungskräften kontinuierlich gefestigt. Die Stiftung Senfkorn fördert in diesem Jahr evangelische Kindertagesstätten mit insgesamt 70.000 Euro. 1.350 der Fördergelder wurden an die Kita St. Marien Bülzig übergeben. Wofür die Kita das Geld einsetzte und was genau die Stiftung Senfkorn ist, das erfahren Sie im folgenden Beitrag.
1: Schatten wird spendiert. Am 7. August fand die Fördergeldübergabe der Stiftung Senfkorn an die evangelische Kindertagesstätte St. Marien Bülzig statt. Insgesamt wurden 1.350 Euro an die Tagesstätte übergeben. Hierdurch wurden neue Sonnensegel für die Kinder der Kindertagesstätte errichtet. Die Resonanz der Kinder und der Eltern hat sich dabei schon deutlich positiv ausgedrückt.
2: Wir haben die Spende investiert in unsere zwei Sonnensegel. Wir haben, hinter mir sieht man das schon, eins schon gebaut und noch vor dem Sandkasten eins. Und können damit unsere Sandkastenfläche und unsere Sitzfläche für die Kinder schattieren. Die Kinder haben sich schon riesig gefreut. Die haben schon unter dem Schatten gefespert und haben schon im Sandkasten gespielt. Ja, und freuen sich einfach tierisch, dass sie sich jetzt auch bei wärmeren Temperaturen noch mal draußen aufhalten können. Die Eltern haben sich gefreut, haben gesagt, wie toll die aussehen, die Sonnensegel. Und ja, freuen sich, dass es hier vorwärts geht und wir was für die Kinder schaffen.
1: Doch was ist die Stiftung Senfkorn eigentlich? Die Stiftung fokussiert sich auf die Förderung von evangelischen Kindertagesstätten. Wir möchten sehr langfristig wirken, so Barbara Füten, einer der Vorstandsmitglieder der Stiftung Senfkorn. Das Ziel der Stiftung liegt hierbei nicht bei der vollen Finanzierung von Projekten, sondern darin, Ideen mit einer finanziellen Einspritzung aus den Startlöchern zu helfen.
3: Das ist eine Stiftung, die sich zum Ziel gesetzt hat, kleine Menschen zu fördern. Ausgehend von einem Senfkorn oder von dem biblischen Gleichnis eines Senfkorns, das zu einem großen Baum wächst, das der Schatten wirft, haben wir gesagt, wir sammeln Geld, legen es an wie eine Stiftung, um Kindern in evangelischen Kindertagesstätten mehr Möglichkeiten zu geben. Wir sind tätig auf dem Gebiet der evangelischen Kirche in Mitteldeutschland, das heißt vom Süden Thürings bis in den Norden Sachsen-Anhalts, sogar noch Teile von Sachsen und Brandenburg. Und

0: Wir schauen, wie wir mit unserem Geld etwas möglich machen. Also wir finanzieren nicht die ganze Sache, sondern wir geben einen Anstoß und versuchen, da zu helfen, wo viel Wirkung erzeugt wird.
1: Zum Dank der übergebenen Fördergelder hatten die Kinder mit Hilfe der Erzieher ein kleines musikalisches Programm aufgestellt. Aber auch die Stiftung Senfkorn überreichte noch ein paar Kleinigkeiten an die Kinder sowie an die Kita selbst, in Form einer Plakette der Stiftung. Mit den Projekten hört es aber noch nicht auf, denn die Kita-Leiterin Svenja Siebert will die Sonnensegel-Idee in Zukunft noch erweitern.
2: Also ich bin sehr daran interessiert, die Sonnensegel noch zu erweitern. Der Schatten fällt noch nicht ganz so optimal, wie wir uns das vorgestellt haben. Und wir wünschen uns, dass in Zukunft, vielleicht schon im nächsten Jahr, noch ein weiteres Sonnensegel oder zwei weitere Sonnensegel folgen können, um das Ganze zu optimieren.
3: Am Morgen des 15. August ereignete sich in der Solnitzer Straße in Oranienbaum-Wörlitz ein Verkehrsunfall mit einer tödlich verletzten Person. Nach dem bisherigen Stand der Ermittlungen befuhr eine 73-jährige Fahrerin eines Pkw Renault gegen 8.25 Uhr die Solnitzer Straße in Richtung Dessauer Straße. Zeitgleich befuhr ein 68-jähriger Radfahrer die Franzstraße in Richtung Dessauer Straße. Im Kreuzungsbereich Solnitzer Straße-Franzstraße beabsichtigte der Radfahrer, nach links in die Solnitzer Straße abzubiegen. Dabei kam es zu einer Kollision mit dem Pkw der 73-Jährigen. Infolge des Zusammenstoßes stürzte der 68-Jährige und erlitt eine Kopfverletzung. Er wurde zur weiteren medizinischen Behandlung in ein Krankenhaus verbracht, wo er seinen Verletzungen erlag. Die Ermittlungen zum genauen Unfallhergang werden durch den zentralen Verkehrs- und Autobahndienst geführt und dauern an. Am vergangenen Wochenende war der erste FC Bitterfeld-Wolfen in der Verbandsliga gefordert. Auf heimischen Rasen erwartete man den SV Blau-Weiß-Zorbau. Nachdem die komplette Mannschaft neu geformt werden musste, immerhin verließen 8 Spieler die Elf, sucht die Mannschaft um Trainer Lucien Mihu nach ihrer Bestform.
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5: Beim ersten FC Bitterfeld-Wolfen fand ein großer Umbruch statt. Nach dem Abschied von Trainer Pierre Rosemeyer im Sommer diesen Jahres und dem Weggang von 8 Spielern formt der neue Coach Lucien Mihu den Kader komplett neu. Bisher aber ohne Erfolg. Der Trainer von Bitterfeld-Wolfen musste ansehen, wie seine Mannschaft gegen SV Blau-Weiß-Zorbau auch das erste Heimspiel verliert, obwohl man sich mehr vorgenommen hat.
6: Alles, was wir haben vorbereitet, hat nicht mehr geklappt, wegen der roten Karte, die einfach unnötig war. Natürlich, das Spiel hat sich geändert und wir waren einfach bestraft. Wir waren zu naiv, wir haben noch viel zu arbeiten, was Mentalität angeht und was Disziplin, Selbstdisziplin betrifft. Ja, eine schwierige Aufgabe, aber wir wissen, es wird so sein. Wir haben etwas vorbereitet und nach 20 Minuten müssen wir etwas anderes. Es ist schwierig gegen eine Mannschaft, die hat eine gewisse Erfahrung in der Verbandsliga, ist eine gestandene Mannschaft, hat auch junge Spieler, aber mit einer guten Fußballausbildung. Bei uns ist noch viel zu arbeiten.
5: Die Schlüsselszene des Spiels ist die zweite gelbe Karte für Jonas Weimann für sein Foulspiel in der 34. Minute und damit seine erste gelb-rote in dieser Saison. Schon in der 17. Minute bekam Weimann für unsportliches Betragen gelb.
6: Ich will nicht die Entscheidung von Schiedsrichter beurteilen. Aus meiner Sicht natürlich war es zu einfach, aber wir sollten einfach nicht in solche Situation kommen. Das hätten wir vermeiden können. Leider, wie gesagt, wir haben etwas geplant. Dann lief ab 20. Minute viel anders und dann ist es ziemlich schwierig.
7: Ich bin ganz ehrlich, ich habe die erste gelbe gar nicht gesehen. Deswegen waren wir das. Das war ein Foul, ja. Hat ihn gehalten, glaube ich. Ne? Ist ein taktisches Foul, ist normalerweise eine gelbe, klar. Aber ich sag mal so, wenn du natürlich schon als Schiedsrichter weißt, der hat schon eine gelbe, hätte man auch sagen können, so, letzte Warnung und dann gehst du. Oder zum Trainer was sagen können. So, das erwarte ich ja auch, wenn das bei uns der Fall gewesen wäre. Aber hat er nicht und dann hat seine Linie durchgezogen.
5: Bis dahin war das Spiel beider Kontrahenten ausgeglichen. Jetzt machte Zorbau Druck, um die Überzahl zu nutzen, um vor der Pause das 1-0 zu erzielen. Dann war es soweit. Leonard Ernst Hein netzte in der 45. Minute als erster ein und brachte die Gastgeber in Rückstand. Ein Traumtor aus 20 Meter in den Winkel. Sehenswert. Auch nach der zweiten Halbzeit machte Zorbau weiter Druck, um das 2-0 zu erzielen. 17 Minuten nach der Pause konnte Erik Steven Nikodemus von Zorbau den Ball per Kopf über die Linie bringen. Die Vorlage kam von Benedikt Strauchmann. Die Entscheidung bei 36 Grad und Bitterfeld-Wolfen mit einem Mann weniger. Zorbau schaltete einen Gang zurück. Der Gastgeber kämpfte bis zum Schluss, um vielleicht doch noch ein Tor zu erzielen. Vergeblich.
6: Wir haben klare Abläufe, wir wissen genau, was sollen wir machen in jeder Spielsituation. Leider in den Kopf von den Spielern, Samstag, wenn das Spiel anfängt, jeder spielt seinen Fußball, seinen alten Fußball und das funktioniert einfach nicht. Es sind viele Kulturen. Es ist schwierig, eine neue Mannschaft zu bauen mit 14 neuen Spielern und vor allem andere Kulturen. Aber ja, wir werden viel arbeiten und ich bin sicher, wir werden am Ende schaffen, aber es muss die Mentalität erstmal ändern.
5: Mit 2-0 verließen die Zorbauer den Platz als Sieger. Die Bitterfeld-Wolfener sind nach zwei Niederlagen im unteren Feld der Tabelle der Verbandsliga.
6: Läuferisch, kämpferisch kann ich keine Worte machen von Disziplin, taktischer Disziplin, ja. Weil, wie gesagt, wir hatten einen klaren Plan, wir haben einen klaren Plan und wir wissen genau, was wir sollten machen. Und, aber wie gesagt, du kannst nicht mehr über Taktik sprechen, wenn du eine rote Karte kriegst, unnötig. Und dann gibst du ein Geschenk den Gegner, so einfach. Dann wird es schwierig. Es ist schade. Aufwand haben wir gemacht, viele habe ich gesehen, aber es fällt uns etwas im Kopf. Also wir müssen ein bisschen reifer sein und da müssen wir viel arbeiten.
7: Na gut, es war uns von vornherein klar, dass es heute nicht so einfach wird. Ja, wetterbedingt, B, ist das eine neue Mannschaft, wo du nie genau weißt, was erwartet dich. Sehr quirlige Mannschaft und auch bei den hohen Temperaturen sind sie schon ein hohes Tempo gegangen. Uns hat natürlich ganz klar auch die gelb-rote Karte in die Karten gespielt. So konnten wir das Spiel ruhiger gestalten. Und ich glaube auch letzten Endes schon verdient gewonnen hier. Weil ich glaube, wir haben einen Schuss zugelassen in den ganzen 90 Minuten. Und eine Ecke, glaube ich, die war ganz gefährlich. Aber ansonsten hat man alles im Griff gehabt. Und muss meiner Mannschaft auch ein Kompliment machen. Selbst gegen 10 Mann ist es natürlich immer manchmal noch viel schwieriger. Trotzdem haben sie es gut gemacht. Manchmal noch ein bisschen zu hektisch, weil ich hätte mir noch mehr den Ball gewünscht, gerade bei den Temperaturen, aber im Endeffekt bin ich schon sehr zufrieden, ja.
5: Nächstes Wochenende ist Landespokal und da muss der erste Bitterfeld-Wolfen am Freitag zum SV Dautsch aus der Kreisoberliga. Eine machbare Aufgabe, damit der erste Sieg der neuen Mannschaft gefeiert werden kann.
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3: Die Stadt Bitterfeld-Wolfen lädt am 9. September herzlich zur Veranstaltung Aktiv und gesund im Alter in die obere Etage des städtischen Kulturhauses ein. Mit der Neubesetzung des Seniorenbeirats erhält auch der bisherige Seniorentag einen neuen Namen und ein frisches Konzept. Die Veranstaltung orientiert sich künftig

0: stärker am offenen Ausstellungscharakter einer Messe. Von 14 bis 17 Uhr erwartet die Besucher ein abwechslungsreicher Nachmittag mit zahlreichen Informations-, Beratungs- und Mitmachangeboten. Im Saal 063 präsentieren sich Vereine, Institutionen, Dienstleister und Aussteller mit Informationsständen. Neben einer Modenschau sind zudem auch unterhaltsame Tanzeinlagen und eine entspannende Klangreise geplant. Außerdem laden ein Kuchenbazar sowie gemütliche Sitzgelegenheiten zum Verweilen und Austausch ein. Für persönliche und vertrauliche Gespräche stehen die Beratungsangebote im Konferenzraum zur Verfügung. Ein besonderes Angebot ist die kostenfreie Handyberatung für Senioren. Und das waren die aktuellen Nachrichten aus der ERBW-Redaktion. Wir schauen jetzt noch auf den Wetterbericht und die Meldungen aus der Region. Ab morgen wird Sie dann an gleicher Stelle wieder mein Kollege Michael Krebs begrüßen. Bis dahin haben Sie eine schöne Zeit und auf Wiedersehen.
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1: Der Start der Woche bleibt frisch, mit einer Maximaltemperatur von 19 Grad Celsius. Den ganzen Tag über bleibt der Himmel jedoch bedeckt. Ab 14 Uhr bis 18 Uhr ist Regen angesagt, hier also die Schirme nicht vergessen. Viel Wind wird es nicht geben, jedoch bleibt eine leichte Brise aus dem Süden für uns übrig.
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0: Bewegung mitten im Rathauscenter. 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August, konnten die Besucher des Rathauscenters jede Menge Bewegung erleben. Der Fitness- und Bewegungscoach Daniel Nitze zeigte im Rahmen des Bühnenprogramms Bühne frei sein Können und gab Interessierten einen Einblick in sein Fitness- und Kursangebot. Dabei zeigte er, wie vielseitig und abwechslungsreich Bewegung sein kann. Bühne frei bietet Talenten die Möglichkeit, ihr Können live auf der Bühne mitten im Rathauscenter vor einem interessierten Publikum zu präsentieren. Dabei ist vieles möglich, von Artistik und Zauberei über Musik und Tanz bis hin zu Vereinen und anderen besonderen Talenten. Daniel Nitze präsentierte um 13, 15 und 17 Uhr Ausschnitte aus seinem Fitnessprogramm und sorgte damit für sportliche Unterhaltung mitten im Einkaufszentrum. Wer selbst einmal bei Bühne frei auftreten und sein Talent zeigen möchte, kann sich jederzeit online unter rathauscenter-dessau.de/events bewerben.
1: Ja, es geht schon wieder los. In verschiedenen Amateurligen in der Region gibt es bereits Fußball zu sehen. So auch in der Landesliga. Der TSV Rot-Weiß Zerbst bestritt hier bereits sein erstes Spiel am 9. August bei der zweiten Mannschaft des SSC Weißenfels. Mit 3:1 gewannen die Aufsteiger aus dem Burgenlandkreis gegen Zerbst. Am 15. August gab es nun den Heimspielauftakt für den TSV in der Liga. Im Friedrich-Ludwig-Jahn-Stadion begrüßte man den MSV Eisleben und damit auch den nächsten Aufsteiger. Das Team aus der Lutherstadt sollte es den Zerbstern jedoch nicht leicht machen. Und die Gäste starten auch gleich besser rein. Zerbst bekommt den Ball nicht vernünftig geklärt. Arnel Haidar-Pasic probiert es mal aus 16 Metern und verfehlt den Kasten nur knapp. Danach sofort die nächste Chance für Eisleben. Die Zerbster verlieren den Ball im Aufbau. Der MSV kann das nicht direkt bestrafen, aber Arnel Haidar-Pasic kommt nochmal zum Abschluss. Keeper Ricardo Werner ist schnell unten. Die anschließende Ecke bringt nichts ein. Trotzdem wirken die Gastgeber hier noch sehr unsicher. Kevin Giertz mit dem nächsten Versuch für die Eislebener. Sein Distanzschuss verfehlt das Ziel. Sah aber gar nicht verkehrt aus. Gerade einmal 10 Minuten gespielt und wieder die Gastmannschaft im Fokus. Diesmal per Freistoß, den Kevin Giertz auf Jan Stürbu bringt. Aber wieder ist Ricardo Werner zur Stelle und kann den Einschlag verhindern. In der 19. Minute der erste Vorstoß der Rot-Weißen. Max Kretschmer versucht's alleine, bleibt aber hängen. Jannik Kunitschke leitet weiter auf Benedikt Richter, der aber noch entscheidend gestört wird. Nach der Trinkpause werden die Hausherren dann auch besser, können aber zunächst kein Tor bejubeln. In der 42. Minute ein hoher Ball von Ricardo Werner. Zweimal weitergeleitet per Kopf und schon hat Benedikt Richter die Kugel, kann aber auch hier nichts draus machen. Nach einem unschönen Zusammenstoß in dieser Szene mit dem gegnerischen Schlussmann geht es für Richter aber weiter. Nur 2 Minuten später schläft die Eislebener Abwehrkette etwas und Maximilian Süring schnappt sich den Ball, der Abschluss aber über den Kasten. Die meisten werden dann schon gedacht haben, dass es mit dem Stand von 0:0 in die Kabine geht. Doch die Gäste haben was dagegen. Kurz vor dem Halbzeitpfiff können sie sich noch einmal bis an den Strafraum kombinieren

0: Dann rutscht der Ball von Anel Haidar-Pasic durch und Oleksandr Bobeljuk versenkt das Spielgerät humorlos im Netz. Aus Zerbster Sicht ein ungünstiger Zeitpunkt für das Gegentor. Mit der 1:0-Führung für Eisleben geht es dann in die Pause. Von den Hausherren muss in Durchgang 2 mehr kommen. Doch zunächst ist es eher der MSV, der hier den Ton angibt und immer mal einen Ausflug in den gegnerischen Strafraum wagt. Aber dabei kommt zunächst nichts rum. Ein bewährtes Mittel der Zerbster sind dann oft Konter. Doch mit Fouls können die Eislebener, wie hier, größere Gefahr verhindern, sammeln dadurch aber auch einige gelbe Karten. Bis zur zweiten Trinkpause gibt es hier weiter nichts Spannendes zu berichten. Wir befinden uns schon in der 75. Minute. Nach Zerbster Einwurf in der eigenen Hälfte erobert sich Oleksandr Bobeljuk den Ball und kann aus guter Position abschließen. TSV-Schlussmann Ricardo Werner ist aber zur Stelle und bewahrt sein Team vom zweiten Gegentreffer. 5 Minuten später der nächste Vorstoß der Gäste. Anel Haidar-Pasic geht bis in den Strafraum durch. Und wieder ist es Werner, der den Einschlag souverän verhindert. Haidar-Pasic bekommt nochmal die Möglichkeit, weil Zerbst schläft. Auch diesmal kriegen es die Rot-Weißen verteidigt. Der Eislebener dann noch ein drittes Mal am Ball. Wieder nicht schlecht gemacht von ihm. Diesmal hat Werner den Ball aber sicher. In der 81. Minute dann Zerbst mal wieder aktiv. Elias Monteiro kann sich rechts außen gut durchsetzen und bringt den Ball rein. Max Schröter leitet weiter auf Max Kretschmar. Der zieht einfach mal ab, Innenpfosten und drin ist das Ding. Der Ausgleich kurz vor Schluss. Großer Jubel bei den Heimfans und Erleichterung auf dem Rasen. Die Eislebener wollen sich hier mit einem Punkt aber nicht zufrieden geben. 87. Minute. Daniel Kennedy Uguru mit Einwurf auf den sehr aktiven Anel Haidar-Pasic. Der macht es im Alleingang, wird nicht wirklich gestört und netzt zur erneuten Führung für den MSV ein. Und das war dann auch die letzte Szene der Partie. In Halbzeit 1 und 2 war es jeweils ein spätes Gegentor, was den Zerbstern hier die Niederlage beschert. Mit einem 2:1 Auswärtssieg holen sich die Aufsteiger aus Eisleben ihre ersten 3 Punkte. Torben Fischer, der neue Trainer, der Zerbster, gab uns seine Einschätzung zur Partie.
1: Wir sind leider nicht so gut in die Partie gekommen, wie wir uns das vorgenommen haben. Hat Eisleben einfach mehr Griffigkeit gezeigt, waren intensiver in der Partie. Haben wir nicht gut gemacht. Muss man Respekt zollen auch an Eisleben, die sind von Anfang an gut in die Partie gekommen. Wir sind dann gerade nach der Trinkpause besser im Spiel gewesen, haben es aber ein bisschen vermissen lassen, noch klarere Torchancen herauszuspielen. Ein paar Mal leider auf der Linie noch vereitelt die Chancen, aber ansonsten ja in der zweiten Halbzeit dann viel versucht, leider glücklos auch und Eisleben dann hinten raus ja einfach auch gut gemacht, clever gemacht. Glückwunsch an Eisleben.
0: Wie zufrieden ist der neue Mann an der Seitenlinie mit der bisherigen Vorbereitung seiner Mannschaft?
1: Also wir hatten viele intensive Trainingseinheiten, haben versucht auch unsere Neuzugänge entsprechend zu integrieren. Was uns eigentlich gut gelungen ist, die Ergebnisse zeigen es noch nicht so ganz, aber ich denke, wir sind auf einem guten Weg und werden dann auch jetzt nochmal die kurze Pause, die uns bevorsteht aufgrund des Rückzugs von Ummendorf, nochmal nutzen, um uns dann auch für die nächsten Partien entsprechend vorzubereiten.
0: Nach 2 Niederlagen sieht der Saisonstart für den TSV Rot-Weiß-Zerbst nicht so gut aus. Trotzdem blickt der Trainer optimistisch und mit viel Vertrauen in seine Mannschaft auf die kommenden Aufgaben.
1: Ja, uns erwartet ja dann in der kommenden Partie, also in 2 Wochen, Freitagabend hier in Zerbst, Rot-Weiß-Thalheim. Mit einem Absteiger natürlich auch wieder ein hartes Kaliber. Aber ich denke, wir werden uns da gut vorbereiten. Bin da auch sehr zuversichtlich und positiv gestimmt, weil wir haben eine gute Mannschaft zusammen, einen guten Kader. Und auch dann im weiteren Verlauf der Saison werden wir unsere Punkte sammeln. Letztlich, das Ziel ist der Klassenerhalt, haben wir von vornherein propagiert und daran setzen wir alles.
0: Das erwähnte Spiel gegen Absteiger Thalheim findet dann am 28. August um 18.30 Uhr im Friedrich-Ludwig-Jahn-Stadion statt. Die Pokalbegegnung gegen den Ummendorfer SV, welche eine Woche zuvor stattfinden sollte, wurde abgesagt.

0: Eine neue Woche ist gestartet und ich begrüße Sie recht herzlich zu einer weiteren Ausgabe der Nachrichten hier bei RBW Aktuell. Der am frühen Freitagabend ausgelöste Chlorgasalarm in der Köthener Badewelt konnte vollständig beseitigt werden. Bereits am Samstag um 13 Uhr stand die Sport- und Freizeitanlage am Ratswall den Besuchern wieder uneingeschränkt zur Verfügung. Ursache für den Zwischenfall war ein defekter Regler an einer Chlorgasflasche, der den Austritt des Gases verursachte. Nachdem gegen 18 Uhr Alarm auf Chlorgasaustritt ausgelöst worden war, traf die alarmierte Feuerwehr umgehend vor Ort ein. Durch das rasche Eingreifen der Einsatzkräfte konnten alle Anwesenden zügig evakuiert werden. Verletzt wurde dabei niemand. Erst nachdem die Messungen der Raumluft entwarnende Werte bestätigten, erhielten die Badegäste wieder Zutritt, um ihre persönlichen Gegenstände abzuholen. Nach der erfolgreichen Instandsetzung des defekten Ventilregners konnte der reguläre Badebetrieb am Samstag wieder ab 13 Uhr aufgenommen werden. Um auf solche unvorhergesehenen Ereignisse optimal vorbereitet zu sein, führt die Betreibergesellschaft Infraservice Sachsen-Anhalt GmbH regelmäßig Notfallübungen durch. Dadurch werden die Abläufe praxisnah erprobt und die Zusammenarbeit mit allen beteiligten Rettungskräften kontinuierlich gefestigt. Die Stiftung Senfkorn fördert in diesem Jahr evangelische Kindertagesstätten mit insgesamt 70.000 Euro. 1.350 der Fördergelder wurden an die Kita St. Marien Bülzig übergeben. Wofür die Kita das Geld einsetzte und was genau die Stiftung Senfkorn ist, das erfahren Sie im folgenden Beitrag.
1: Schatten wird spendiert. Am 7. August fand die Fördergeldübergabe der Stiftung Senfkorn an die evangelische Kindertagesstätte St. Marien Bülzig statt. Insgesamt wurden 1.350 Euro an die Tagesstätte übergeben. Hierdurch wurden neue Sonnensegel für die Kinder der Kindertagesstätte errichtet. Die Resonanz der Kinder und der Eltern hat sich dabei schon deutlich positiv ausgedrückt.
2: Wir haben die Spende investiert in unsere zwei Sonnensegel. Wir haben, hinter mir sieht man das schon, eins schon gebaut und noch vor dem Sandkasten eins. Und können damit unsere Sandkastenfläche und unsere Sitzfläche für die Kinder schattieren. Die Kinder haben sich schon riesig gefreut. Die haben schon unter dem Schatten gefespert und haben schon im Sandkasten gespielt. Ja, und freuen sich einfach tierisch, dass sie sich jetzt auch bei wärmeren Temperaturen noch mal draußen aufhalten können. Die Eltern haben sich gefreut, haben gesagt, wie toll die aussehen, die Sonnensegel. Und ja, freuen sich, dass es hier vorwärts geht und wir was für die Kinder schaffen.
1: Doch was ist die Stiftung Senfkorn eigentlich? Die Stiftung fokussiert sich auf die Förderung von evangelischen Kindertagesstätten. Wir möchten sehr langfristig wirken, so Barbara Füten, einer der Vorstandsmitglieder der Stiftung Senfkorn. Das Ziel der Stiftung liegt hierbei nicht bei der vollen Finanzierung von Projekten, sondern darin, Ideen mit einer finanziellen Einspritzung aus den Startlöchern zu helfen.
3: Das ist eine Stiftung, die sich zum Ziel gesetzt hat, kleine Menschen zu fördern. Ausgehend von einem Senfkorn oder von dem biblischen Gleichnis eines Senfkorns, das zu einem großen Baum wächst, das der Schatten wirft, haben wir gesagt, wir sammeln Geld, legen es an wie eine Stiftung, um Kindern in evangelischen Kindertagesstätten mehr Möglichkeiten zu geben. Wir sind tätig auf dem Gebiet der evangelischen Kirche in Mitteldeutschland, das heißt vom Süden Thürings bis in den Norden Sachsen-Anhalts, sogar noch Teile von Sachsen und Brandenburg. Und wir schauen, wie wir mit unserem Geld etwas möglich machen. Also wir finanzieren nicht die ganze Sache, sondern wir geben einen Anstoß und versuchen, da zu helfen, wo viel Wirkung erzeugt wird.
1: Zum Dank der übergebenen Fördergelder hatten die Kinder mit Hilfe der Erzieher ein kleines musikalisches Programm aufgestellt. Aber auch die Stiftung Senfkorn überreichte noch ein paar Kleinigkeiten an die Kinder sowie an die Kita selbst, in Form einer Plakette der Stiftung. Mit den Projekten hört es aber noch nicht auf, denn die Kita-Leiterin Svenja Siebert will die Sonnensegel-Idee in Zukunft noch erweitern.
2: Also ich bin sehr daran interessiert, die Sonnensegel noch zu erweitern. Der Schatten fällt noch nicht ganz so optimal, wie wir uns das vorgestellt haben. Und wir wünschen uns, dass in Zukunft, vielleicht schon im nächsten Jahr, noch ein weiteres Sonnensegel oder zwei weitere Sonnensegel folgen können, um das Ganze zu optimieren.
0: Am Morgen des 15. August ereignete sich in der Solnitzer Straße in Oranienbaum-Wörlitz ein Verkehrsunfall mit einer tödlich verletzten Person. Nach dem bisherigen Stand der Ermittlungen befuhr eine 73-jährige Fahrerin eines Pkw Renault gegen 8.25 Uhr die Solnitzer Straße in Richtung Dessauer Straße. Zeitgleich befuhr ein 68-jähriger Radfahrer die Franzstraße in Richtung Dessauer Straße. Im Kreuzungsbereich Solnitzer Straße-Franzstraße beabsichtigte der Radfahrer nach links in die Solnitzer Straße abzubiegen. Dabei kam es zu einer Kollision mit dem Pkw der 73-Jährigen. Infolge des Zusammenstoßes stürzte der 68-Jährige und erlitt eine Kopfverletzung. Er wurde zur weiteren medizinischen Behandlung in ein Krankenhaus verbracht, wo er seinen Verletzungen erlag. Die Ermittlungen zum genauen Unfallhergang werden durch den zentralen Verkehrs- und Autobahndienst geführt und dauern an. Am vergangenen Wochenende war der 1. FC Bitterfeld-Wolfen in der Verbandsliga gefordert. Auf heimischen Rasen erwartete man den SV Blau-Weiß-Zorbau. Nachdem die komplette Mannschaft neu geformt werden musste, immerhin verließen 8 Spieler die Elf, sucht die Mannschaft um Trainer Lucien Mihu nach ihrer Bestform.
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5: Beim 1. FC Bitterfeld-Wolfen fand ein großer Umbruch statt. Nach dem Abschied von Trainer Pierre Rosemeyer im Sommer diesen Jahres und dem Weggang von 8 Spielern formt der neue Coach Lucien Mihu den Kader komplett neu. Bisher aber ohne Erfolg. Der Trainer von Bitterfeld-Wolfen musste ansehen, wie seine Mannschaft gegen SV Blau-Weiß-Zorbau auch das erste Heimspiel verliert, obwohl man sich mehr vorgenommen hat.
6: Alles, was wir haben vorbereitet, hat nicht mehr geklappt wegen der roten Karte, die einfach unnötig war. Natürlich, das Spiel hat sich geändert und wir waren einfach bestraft. Wir waren zu naiv. Wir haben noch viel zu arbeiten, was Mentalität angeht und was Disziplin, Selbstdisziplin betrifft. Ja, eine schwierige Aufgabe, aber wir wissen, es wird so sein. Leider, wir haben etwas vorbereitet und nach 20. Minute müssen wir etwas anderes. Es ist schwierig gegen eine Mannschaft, die hat eine gewisse Erfahrung in der Verbandsliga, ist eine gestandene Mannschaft, hat auch junge Spieler, aber mit einer guten Fußballausbildung. Bei uns ist noch viel zu arbeiten.
5: Die Schlüsselszene des Spiels ist die zweite gelbe Karte für Jonas Weimann für sein Foulspiel in der 34. Minute und damit seine erste gelb-rote in dieser Saison. Schon in der 17. Minute bekam Weimann für unsportliches Betragen gelb.
6: Ich will nicht die Entscheidung von Schiedsrichter beurteilen. Aus meiner Sicht natürlich war es zu einfach, aber wir sollten einfach nicht in solche Situation kommen. Das hätten wir vermeiden können. Leider, wie gesagt, wir haben etwas geplant. Dann lief ab 20. Minute viel anders und dann ist es ziemlich schwierig.
7: Ich bin mir ganz ehrlich, ich habe die erste Gelbe gar nicht gesehen. Deswegen waren wir das war ein Foul, ja, hat ihn gehalten.

0: 1-0 zu erzielen. Dann war es soweit. Leonard Ernst Hein netzte in der 45. Minute als erster ein und brachte die Gastgeber in Rückstand. Ein Traumtor aus 20 Metern in den Winkel. Sehenswert. Auch nach der zweiten Halbzeit machte Zorbau weiter Druck, um das 2-0 zu erzielen. 17 Minuten nach der Pause konnte Erik Steven Nicodemus von Zorbau den Ball per Kopf über die Linie bringen. Die Vorlage kam von Benedikt Strauchmann. Die Entscheidung bei 36 Grad und Bitterfeld-Wolfen mit einem Mann weniger. Zorbau schaltete einen Gang zurück. Der Gastgeber kämpfte bis zum Schluss, um vielleicht doch noch ein Tor zu erzielen. Vergeblich.
1: Wir haben klare Abläufe, wir wissen genau, was sollen wir machen in jeder Spielsituation. Leider in den Kopf von den Spielern, ja, Samstag, wenn das Spiel anfängt, jeder spielt seinen Fußball, seinen alten Fußball, und das funktioniert einfach nicht. Es sind viele Kulturen. Es ist schwierig, eine neue Mannschaft zu bauen mit 14 neuen Spielern und vor allem andere Kulturen. Aber ja, wir werden viel arbeiten und ich bin sicher, wir werden am Ende schaffen, aber es muss die Mentalität erstmal ändern.
0: Mit 2-0 verließen die Zorbauer den Platz als Sieger. Die Bitterfeld-Wolfener sind nach zwei Niederlagen im unteren Feld der Tabelle der Verbandsliga.
1: Läuferisch, kämpferisch kann ich keine Wortwort machen, von Disziplin, taktischer Disziplin, ja. Weil, wie gesagt, wir hatten einen klaren Plan, wir haben einen klaren Plan und wir wissen genau, was wir sollten machen. Und, aber wie gesagt, du kannst nicht mehr über Taktik sprechen, wenn du eine rote Karte kriegst, unnötig. Und dann gibst du ein Geschenk den Gegner, so einfach. Dann, ja, dann wird es schwierig. Es ist schade. Aufwand haben wir gemacht, viele habe ich gesehen, aber es fällt uns etwas in den Kopf. Also das, wir müssen ein bisschen reifer sein und da müssen wir viel arbeiten.
2: Na gut, es war uns von vornherein klar, dass es heute nicht so einfach wird. Ja, wetterbedingt, B, ist das eine neue Mannschaft, wo du nie genau weißt, was erwartet dich. Sehr quirlige Mannschaft und auch bei den hohen Temperaturen sind sie schon ein hohes Tempo gegangen. Uns hat natürlich ganz klar auch die gelb-rote Karte in die Karten gespielt, so konnten wir das Spiel ruhiger gestalten und ich glaube auch letzten Endes schon verdient gewonnen hier, weil ich glaube, wir haben einen Schuss zugelassen in den ganzen 90 Minuten und eine Ecke, glaube ich, die war ganz gefährlich, aber ansonsten hat man alles im Griff gehabt und muss meiner Mannschaft auch ein Kompliment machen. Selbst gegen 10 Mann ist es natürlich immer manchmal noch viel schwieriger, trotzdem haben sie es gut gemacht, manchmal noch ein bisschen zu hektisch, weil ich hätte mir noch mehr den Ball gewünscht, gerade bei den Temperaturen, aber im Endeffekt bin ich schon sehr zufrieden, ja.
0: Nächstes Wochenende ist Landespokal und da muss der erste Bitterfeld-Wolfen am Freitag zum SV Dautsch aus der Kreisoberliga. Eine machbare Aufgabe, damit der erste Sieg der neuen Mannschaft gefeiert werden kann.
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4: Die Stadt Bitterfeld-Wolfen lädt am 9. September herzlich zur Veranstaltung Aktiv und gesund im Alter in die obere Etage des städtischen Kulturhauses ein. Mit der Neubesetzung des Seniorenbeirats erhält auch der bisherige Seniorentag einen neuen Namen und ein frisches Konzept. Die Veranstaltung orientiert sich künftig stärker am offenen Ausstellungscharakter einer Messe. Von 14 bis 17 Uhr erwartet die Besucher ein abwechslungsreicher Nachmittag mit zahlreichen Informations-, Beratungs- und Mitmachangeboten. Im Saal 063 präsentieren sich Vereine, Institutionen, Dienstleister und Aussteller mit Informationsständen. Neben einer Modenschau sind zudem auch unterhaltsame Tanzeinlagen und eine entspannende Klangreise geplant. Außerdem laden ein Kuchenbazar sowie gemütliche Sitzgelegenheiten zum Verweilen und Austausch ein. für persönliche

0: Persönliche und vertrauliche Gespräche stehen die Beratungsangebote im Konferenzraum zur Verfügung. Ein besonderes Angebot ist die kostenfreie Handyberatung für Senioren. Und das waren die aktuellen Nachrichten aus der RBW-Redaktion. Wir schauen jetzt noch auf den Wetterbericht und die Meldungen aus der Region. Ab morgen wird Sie dann an gleicher Stelle wieder mein Kollege Michael Krebs begrüßen. Bis dahin haben Sie eine schöne Zeit. Und auf Wiedersehen.
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4: Der Start der Woche bleibt frisch, mit einer Maximaltemperatur von 19 Grad Celsius. Den ganzen Tag über bleibt der Himmel jedoch bedeckt. Ab 14 Uhr bis 18 Uhr ist Regen angesagt, hier also die Schirme nicht vergessen. Viel Wind wird es nicht geben.

0: geben, jedoch bleibt eine leichte Brise aus dem Süden für uns übrig.
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0: 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Der Fitness- und Bewegungscoach Daniel Nitze zeigte im Rahmen des Bühnenprogramms Bühne frei sein Können und gab Interessierten einen Einblick in sein Fitness- und Kursangebot. Dabei zeigte er, wie vielseitig und abwechslungsreich Bewegung sein kann. 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Dabei ist vieles möglich, von Artistik und Zauberei über Musik und Tanz bis hin zu Vereinen und anderen besonderen Talenten. 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
1: Ja, es geht schon wieder los. In verschiedenen Amateurligen in der Region gibt es bereits Fußball zu sehen. So auch in der Landesliga. Der TSV Rot-Weiß Zerbst bestritt hier bereits sein erstes Spiel am 9. August bei der zweiten Mannschaft des SSC Weißenfels. Mit 3:1 gewannen die Aufsteiger aus dem Burgenlandkreis gegen Zerbst. Am 15. August gab es nun den Heimspielauftakt für den TSV in der Liga. Im Friedrich-Ludwig-Jahn-Stadion begrüßte man den MSV Eisleben und damit auch den nächsten Aufsteiger. Das Team aus der Lutherstadt sollte es den Zerbstern jedoch nicht leicht machen. Und die Gäste starten auch gleich besser rein. Zerbst bekommt den Ball nicht vernünftig geklärt. Arnel Haidar-Pasic probiert es mal aus 16 Metern und verfehlt den Kasten nur knapp. Danach sofort die nächste Chance für Eisleben. Die Zerbster verlieren den Ball im Aufbau. Der MSV kann das nicht direkt bestrafen, aber Arnel Haidar-Pasic kommt nochmal zum Abschluss. Keeper Ricardo Werner ist schnell unten. Die anschließende Ecke bringt nichts ein. Trotzdem wirken die Gastgeber hier noch sehr unsicher. Kevin Giertz mit dem nächsten Versuch für die Eislebener. Sein Distanzschuss verfehlt das Ziel. Sah aber gar nicht verkehrt aus. Gerade einmal 10 Minuten gespielt und wieder die Gastmannschaft im Fokus. Diesmal per Freistoß, den Kevin Giertz auf Jan Stürbu bringt. Aber wieder ist Ricardo Werner zur Stelle und kann den Einschlag verhindern. In der 19. Minute der erste Vorstoß der Rot-Weißen. Max Kretschmer versucht's alleine, bleibt aber hängen. Jannik Kunitschke leitet weiter auf Benedikt Richter, der aber noch entscheidend gestört wird. Nach der Trinkpause werden die Hausherren dann auch besser, können aber zunächst kein Tor bejubeln. In der 42. Minute ein hoher Ball von Ricardo Werner. Zweimal weitergeleitet per Kopf und schon hat Benedikt Richter die Kugel, kann aber auch hier nichts draus machen. Nach einem unschönen Zusammenstoß in dieser Szene mit dem gegnerischen Schlussmann geht es für Richter aber weiter. Nur 2 Minuten später schläft die Eislebener Abwehrkette etwas und Maximilian Syring schnappt sich den Ball. Der Abschluss aber über den Kasten. Die meisten werden dann schon gedacht haben, dass es mit dem Stand von 0:0 in die Kabine geht. Doch die Gäste haben was dagegen. Kurz vor dem Halbzeitpfiff können sie sich noch einmal bis an den Strafraum kombinieren. Dann rutscht der Ball von Arnel Haidar-Pasic durch und Oleksandr Bobeljuk versenkt das Spielgerät humorlos im Netz. Aus Zerbster Sicht ein ungünstiger Zeitpunkt für das Gegentor. Mit der 1:0-Führung für Eisleben geht es dann in die Pause. Von den Hausherren muss in Durchgang 2 mehr kommen. Doch zunächst ist es eher der MSV, der hier den Ton angibt und immer mal einen Ausflug in den gegnerischen Strafraum wagt. Aber dabei kommt zunächst nichts rum. Ein bewährtes Mittel der Zerbster sind dann oft Konter. Doch mit Fouls können die Eislebener

0: wie hier, größere Gefahr verhindern, sammeln dadurch aber auch einige gelbe Karten. Bis zur zweiten Trinkpause gibt es hier weiter nichts Spannendes zu berichten. Wir befinden uns schon in der 75. Minute. Nach Zerbster Einwurf in der eigenen Hälfte erobert sich Oleksandr Bobeljuk den Ball und kann aus guter Position abschließen. TSV-Schlussmann Ricardo Werner ist aber zur Stelle und bewahrt sein Team vom zweiten Gegentreffer. 5 Minuten später der nächste Vorstoß der Gäste. Anel Haider-Pasic geht bis in den Strafraum durch. Und wieder ist es Werner, der den Einschlag souverän verhindert. Haider-Pasic bekommt nochmal die Möglichkeit, weil Zerbst schläft. Auch diesmal kriegen es die Rot-Weißen verteidigt. Der Eislebener dann noch ein drittes Mal am Ball. Wieder nicht schlecht gemacht von ihm. Diesmal hat Werner den Ball aber sicher. In der 81. Minute dann Zerbst mal wieder aktiv. Elias Monteiro kann sich rechts außen gut durchsetzen und bringt den Ball rein. Max Schröter leitet weiter auf Max Kretschmar. Der zieht einfach mal ab, Innenpfosten und drin ist das Ding. Der Ausgleich kurz vor Schluss. Großer Jubel bei den Heimfans und Erleichterung auf dem Rasen. Die Eislebner wollen sich hier mit einem Punkt aber nicht zufrieden geben. 87. Minute. Daniel Kennedy Uguru mit Einwurf auf den sehr aktiven Anel Haider-Pasic. Der macht es im Alleingang, wird nicht wirklich gestört und netzt zur erneuten Führung für den MSV ein. Und das war dann auch die letzte Szene der Partie. In Halbzeit 1 und 2 war es jeweils ein spätes Gegentor, was den Zerbstern hier die Niederlage beschert. Mit einem 2:1 Auswärtssieg holen sich die Aufsteiger aus Eisleben ihre ersten 3 Punkte. Torben Fischer, der neue Trainer, der Zerbster, gab uns seine Einschätzung zur Partie.
1: Wir sind leider nicht so gut in die Partie gekommen, wie wir uns das vorgenommen haben. Hat Eisleben einfach mehr Griffigkeit gezeigt, waren intensiver in der Partie. Haben wir nicht gut gemacht. Muss man Respekt zollen auch an Eisleben, die sind von Anfang an gut in die Partie gekommen. Wir sind dann gerade nach der Trinkpause besser im Spiel gewesen, haben es aber ein bisschen vermissen lassen, noch klarere Torchancen herauszuspielen. Ein paar Mal leider auf der Linie noch vereitelt die Chancen, aber ansonsten ja in der zweiten Halbzeit dann viel versucht, leider glücklos auch und Eisleben dann hinten raus ja einfach auch gut gemacht, clever gemacht. Glückwunsch an Eisleben.
0: Wie zufrieden ist der neue Mann an der Seitenlinie mit der bisherigen Vorbereitung seiner Mannschaft?
1: Also wir hatten viele intensive Trainingseinheiten, haben versucht auch unsere Neuzugänge entsprechend zu integrieren. Was uns eigentlich gut gelungen ist, die Ergebnisse zeigen es noch nicht so ganz, aber ich denke, wir sind auf einem guten Weg und werden dann auch jetzt nochmal die kurze Pause, die uns bevorsteht aufgrund des Rückzugs von Ummendorf, nochmal nutzen, um uns dann auch für die nächsten Partien entsprechend vorzubereiten.
0: Nach 2 Niederlagen sieht der Saisonstart für den TSV Rot-Weiß-Zerbst nicht so gut aus. Trotzdem blickt der Trainer optimistisch und mit viel Vertrauen in seine Mannschaft auf die kommenden Aufgaben.
1: Ja, uns erwartet ja dann in der kommenden Partie, also in 2 Wochen, Freitagabend hier in Zerbst, Rot-Weiß-Thalheim. Mit einem Absteiger natürlich auch wieder ein hartes Kaliber. Aber ich denke, wir werden uns da gut vorbereiten. Bin da auch sehr zuversichtlich und positiv gestimmt, weil wir haben eine gute Mannschaft zusammen, einen guten Kader. Und auch dann im weiteren Verlauf der Saison werden wir unsere Punkte sammeln. Letztlich, das Ziel ist der Klassenerhalt, haben wir von vornherein propagiert und daran setzen wir alles.
0: Das erwähnte Spiel gegen Absteiger Thalheim findet dann am 28. August um 18.30 Uhr im Friedrich-Ludwig-Jahn-Stadion statt. Die Pokalbegegnung gegen den Ummendorfer SV, welche eine Woche zuvor stattfinden sollte, wurde abgesagt.

0: Eine neue Woche ist gestartet und ich begrüße Sie recht herzlich zu einer weiteren Ausgabe der Nachrichten hier bei RBW Aktuell. Der am frühen Freitagabend ausgelöste Chlorgasalarm in der Köthener Badewelt konnte vollständig beseitigt werden. Bereits am Samstag um 13 Uhr stand die Sport- und Freizeitanlage am Ratswall den Besuchern wieder uneingeschränkt zur Verfügung. Ursache für den Zwischenfall war ein defekter Regler an einer Chlorgasflasche, der den Austritt des Gases verursachte. Nachdem gegen 18 Uhr Alarm auf Chlorgasaustritt ausgelöst worden war, traf die alarmierte Feuerwehr umgehend vor Ort ein. Durch das rasche Eingreifen der Einsatzkräfte konnten alle Anwesenden zügig evakuiert werden. Verletzt wurde dabei niemand. Erst nachdem die Messungen der Raumluft entwarnende Werte bestätigten, erhielten die Badegäste wieder Zutritt, um ihre persönlichen Gegenstände abzuholen. Nach der erfolgreichen Instandsetzung des defekten Ventilregners konnte der reguläre Badebetrieb am Samstag wieder ab 13 Uhr aufgenommen werden. Um auf solche unvorhergesehenen Ereignisse optimal vorbereitet zu sein, führt die Betreibergesellschaft Infraservice Sachsen-Anhalt GmbH regelmäßig Notfallübungen durch. Dadurch werden die Abläufe praxisnah erprobt und die Zusammenarbeit mit allen beteiligten Rettungskräften kontinuierlich gefestigt. Die Stiftung Senfkorn fördert in diesem Jahr evangelische Kindertagesstätten mit insgesamt 70.000 Euro. 1.350 der Fördergelder wurden an die Kita St. Marien Bülzig übergeben. Wofür die Kita das Geld einsetzte und was genau die Stiftung Senfkorn ist, das erfahren Sie im folgenden Beitrag.
1: Schatten wird spendiert. Am 7. August fand die Fördergeldübergabe der Stiftung Senfkorn an die evangelische Kindertagesstätte St. Marien Bülzig statt. Insgesamt wurden 1.350 Euro an die Tagesstätte übergeben. Hierdurch wurden neue Sonnensegel für die Kinder der Kindertagesstätte errichtet. Die Resonanz der Kinder und der Eltern hat sich dabei schon deutlich positiv ausgedrückt.
2: Wir haben die Spende investiert in unsere zwei Sonnensegel. Wir haben, hinter mir sieht man das schon, eins schon gebaut und noch vor dem Sandkasten eins. Und können damit unsere Sandkastenfläche und unsere Sitzfläche für die Kinder schattieren. Die Kinder haben sich schon riesig gefreut. Die haben schon unter dem Schatten gefespert und haben schon im Sandkasten gespielt. Ja, und freuen sich einfach tierisch, dass sie sich jetzt auch bei wärmeren Temperaturen noch mal draußen aufhalten können. Die Eltern haben sich gefreut, haben gesagt, wie toll die aussehen, die Sonnensegel. Und ja, freuen sich, dass es hier vorwärts geht und wir was für die Kinder schaffen.
1: Doch was ist die Stiftung Senfkorn eigentlich? Die Stiftung fokussiert sich auf die Förderung von evangelischen Kindertagesstätten. Wir möchten sehr langfristig wirken, so Barbara Füten, einer der Vorstandsmitglieder der Stiftung Senfkorn. Das Ziel der Stiftung liegt hierbei nicht bei der vollen Finanzierung von Projekten, sondern darin, Ideen mit einer finanziellen Einspritzung aus den Startlöchern zu helfen.
3: Das ist eine Stiftung, die sich zum Ziel gesetzt hat, kleine Menschen zu fördern. Ausgehend von einem Senfkorn oder von dem biblischen Gleichnis eines Senfkorns, das zu einem großen Baum wächst, das der Schatten wirft, haben wir gesagt, wir sammeln Geld, legen es an wie eine Stiftung, um Kindern in evangelischen Kindertagesstätten mehr Möglichkeiten zu geben. Wir sind tätig auf dem Gebiet der evangelischen Kirche in Mitteldeutschland, das heißt vom Süden Thürings bis in den Norden Sachsen-Anhalts, sogar noch Teile von Sachsen und Brandenburg. Und wir schauen, wie wir mit unserem Geld etwas möglich machen. Also wir finanzieren nicht die ganze Sache, sondern wir geben einen Anstoß und versuchen, da zu helfen, wo viel Wirkung erzeugt wird.
1: Zum Dank der übergebenen Fördergelder hatten die Kinder mit Hilfe der Erzieher ein kleines musikalisches Programm aufgestellt. Aber auch die Stiftung Senfkorn überreichte noch ein paar Kleinigkeiten an die Kinder sowie an die Kita selbst, in Form einer Plakette der Stiftung. Mit den Projekten hört es aber noch nicht auf, denn die Kita-Leiterin Svenja Siebert will die Sonnensegel-Idee in Zukunft noch erweitern.
2: Also ich bin sehr daran interessiert, die Sonnensegel noch zu erweitern. Der Schatten fällt noch nicht ganz so optimal, wie wir uns das vorgestellt haben. Und wir wünschen uns, dass in Zukunft, vielleicht schon im nächsten Jahr, noch ein weiteres Sonnensegel oder zwei weitere Sonnensegel folgen können, um das Ganze zu optimieren.
0: Am Morgen des 15. August ereignete sich in der Solnitzer Straße in Oranienbaum-Wörlitz ein Verkehrsunfall mit einer tödlich verletzten Person. Nach dem bisherigen Stand der Ermittlungen befuhr eine 73-jährige Fahrerin eines Pkw Renault gegen 8.25 Uhr die Solnitzer Straße in Richtung Dessauer Straße. Zeitgleich befuhr ein 68-jähriger Radfahrer die Franzstraße in Richtung Dessauer Straße. Im Kreuzungsbereich Solnitzer Straße-Franzstraße beabsichtigte der Radfahrer nach links in die Solnitzer Straße abzubiegen. Dabei kam es zu einer Kollision mit dem Pkw der 73-Jährigen. Infolge des Zusammenstoßes stürzte der 68-Jährige und erlitt eine Kopfverletzung. Er wurde zur weiteren medizinischen Behandlung in ein Krankenhaus verbracht, wo er seinen Verletzungen erlag. Die Ermittlungen zum genauen Unfallhergang werden durch den zentralen Verkehrs- und Autobahndienst geführt und dauern an. Am vergangenen Wochenende war der 1. FC Bitterfeld-Wolfen in der Verbandsliga gefordert. Auf heimischen Rasen erwartete man den SV Blau-Weiß-Zorbau. Nachdem die komplette Mannschaft neu geformt werden musste, immerhin verließen 8 Spieler die Elf, sucht die Mannschaft um Trainer Lucien Mihu nach ihrer Bestform.
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5: Beim 1. FC Bitterfeld-Wolfen fand ein großer Umbruch statt. Nach dem Abschied von Trainer Pierre Rosemeyer im Sommer diesen Jahres und dem Weggang von 8 Spielern formt der neue Coach Lucien Mihu den Kader komplett neu. Bisher aber ohne Erfolg. Der Trainer von Bitterfeld-Wolfen musste ansehen, wie seine Mannschaft gegen SV Blau-Weiß-Zorbau auch das erste Heimspiel verliert, obwohl man sich mehr vorgenommen hat.
6: Alles, was wir haben vorbereitet, hat nicht mehr geklappt, wegen der roten Karte, die einfach unnötig war. Natürlich, das Spiel hat sich geändert und ja, wir waren einfach bestraft. Wir waren zu naiv. Wir haben noch viel zu arbeiten, was Mentalität angeht und was Disziplin, Selbstdisziplin betrifft. Ja, eine schwierige Aufgabe, aber wir wissen, es wird so sein. Leider, wir haben etwas vorbereitet und nach 20 Minuten müssen wir etwas anderes. Es ist schwierig gegen eine Mannschaft, die hat eine gewisse Erfahrung in der Verbandsliga, ist eine gestandene Mannschaft, hat auch junge Spieler, aber mit einer guten Fußballausbildung. Bei uns ja, ist noch viel zu arbeiten.
5: Die Schlüsselszene des Spiels ist die zweite gelbe Karte für Jonas Weimann für sein Foulspiel in der 34. Minute und damit seine erste gelb-rote in dieser Saison. Schon in der 17. Minute bekam Weimann für unsportliches Betragen gelb.
6: Ich will nicht die Entscheidung von Schiedsrichter beurteilen. Aus meiner Sicht natürlich war es zu einfach, aber wir sollten einfach nicht in solche Situation kommen. Das hätten wir vermeiden können. Leider, wie gesagt, wir haben etwas geplant. Dann lief ab 20. Minute viel anders und dann ist es ziemlich schwierig.
7: Ich muss mir ganz ehrlich, ich habe die erste Gelbe gar nicht gesehen. Deswegen waren wir das war ein Foul, ja. Hat ihn gehalten, glaube ich, ne? Ist ein taktisches Foul, ist normalerweise eine Gelbe, klar. Aber ich sag mal so, wenn du natürlich schon als Schiedsrichter weißt, der hat schon eine Gelbe, hätte man auch sagen können, so, letzte Warnung und dann gehst du. Oder zum Trainer was sagen können. So, das erwarte ich ja auch, wenn das bei uns der Fall gewesen wäre. Aber hat er nicht und dann hat seine Linie durchgezogen, ja.
5: Bis dahin war das Spiel beider Kontrahenten ausgeglichen. Jetzt machte Zorbau Druck, um die Überzahl zu nutzen, um vor der Pause das 1-0 zu erzielen. Dann war es soweit. Leonard Ernst Hein netzte in der 45. Minute als Erster ein und brachte die Gastgeber in Rückstand. Ein Traumtor aus 20 Meter in den Winkel. Sehenswert. Auch nach der zweiten Halbzeit machte Zorbau weiter Druck, um das 2-0 zu erzielen. 17 Minuten nach der Pause konnte Erik Steven Nicodemus von Zorbau den Ball per Kopf über die Linie bringen. Die Vorlage kam von Benedikt Strauchmann. Die Entscheidung bei 36 Grad und Bitterfeld-Wolfen mit einem Mann weniger. Zorbau schaltete einen Gang zurück. Der Gastgeber kämpfte bis zum Schluss, um vielleicht doch noch ein Tor zu erzielen. Vergeblich.
6: Wir haben klare Abläufe, wir wissen genau, was sollen wir machen in jeder Spielsituation. Leider in den Kopf von den Spielern, Samstag, wenn das Spiel anfängt, jeder spielt seinen Fußball, seinen alten Fußball, und das funktioniert einfach nicht. Es sind viele Kulturen. Es ist schwierig, eine neue Mannschaft zu bauen mit 14 neuen Spielern und vor allem andere Kulturen. Wir werden viel arbeiten und ich bin sicher, wir werden am Ende schaffen, aber es muss die Mentalität erstmal ändern.
5: Mit 2-0 verließen die Zorbauer den Platz als Sieger. Die Bitterfeld-Wolfener sind nach zwei Niederlagen im unteren Feld der Tabelle der Verbandsliga.
6: Läuferisch, kämpferisch kann ich keine Wurf machen, von Disziplin, taktischer Disziplin, ja. Weil, wie gesagt, wir hatten einen klaren Plan, wir haben einen klaren Plan und wir wissen genau, was wir sollten machen. Und, aber wie gesagt, du kannst nicht mehr über Taktik sprechen, wenn du eine rote Karte kriegst, unnötig. Und dann gibst du ein Geschenk den Gegner, so einfach. Dann wird es schwierig. Es ist schade. Aufwand haben wir gemacht, viele habe ich gesehen, aber es fällt uns etwas im Kopf. Also das, wir müssen ein bisschen reifer sein und da müssen wir viel arbeiten.
7: Na gut, es war uns von vornherein klar, dass es heute nicht so einfach wird. Ja, wetterbedingt, B, ist das eine neue Mannschaft, wo du nie genau weißt, was erwartet dich. Sehr quirlige Mannschaft und auch bei den hohen Temperaturen sind sie schon ein hohes Tempo gegangen. Uns hat natürlich ganz klar auch die gelb-rote Karte in die Karten gespielt. So konnten wir das Spiel ruhiger gestalten. Und ich glaube auch letzten Endes schon verdient gewonnen hier. Weil ich glaube, wir haben einen Schuss zugelassen in den ganzen 90 Minuten. Und eine Ecke, glaube ich, die war ganz gefährlich. Aber ansonsten hat man alles im Griff gehabt. Und muss meiner Mannschaft auch ein Kompliment machen. Selbst gegen 10 Mann ist es natürlich immer manchmal noch viel schwieriger. Trotzdem haben sie es gut gemacht. Manchmal noch ein bisschen zu hektisch, weil ich hätte mir noch mehr den Ball gewünscht, gerade bei den Temperaturen, aber im Endeffekt bin ich schon sehr zufrieden, ja.
5: Nächstes Wochenende ist Landespokal und da muss der erste Bitterfeld-Wolfen am Freitag zum SV Dautsch aus der Kreisoberliga. Eine machbare Aufgabe, damit der erste Sieg der neuen Mannschaft gefeiert werden kann.
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0: Die Stadt Bitterfeld-Wolfen lädt am 9. September herzlich zur Veranstaltung Aktiv und gesund im Alter in die obere Etage des städtischen Kulturhauses ein. Mit der Neubesetzung des Seniorenbeirats erhält auch der bisherige Seniorentag einen neuen Namen und ein frisches Konzept. Die Veranstaltung orientiert sich künftig stärker am offenen Ausstellungscharakter einer Messe. Von 14 bis 17 Uhr erwartet die Besucher ein abwechslungsreicher Nachmittag mit zahlreichen Informations-, Beratungs- und Mitmachangeboten. Im Saal 063 präsentieren sich Vereine, Institutionen, Dienstleister und Aussteller mit Informationsständen. Neben einer Modenschau sind zudem auch unterhaltsame Tanzeinlagen und eine entspannende Klangreise geplant. Außerdem laden ein Kuchenbazar sowie gemütliche Sitzgelegenheiten zum Verweilen und Austausch ein. Für persönliche und vertrauliche Gespräche stehen die Beratungsangebote im Konferenzraum zur Verfügung. Ein besonderes Angebot ist die kostenfreie Handyberatung für Senioren. Und das waren die aktuellen Nachrichten aus der EBW-Redaktion. Wir schauen jetzt noch auf den Wetterbericht und die Meldungen aus der Region. Ab morgen wird Sie dann an gleicher Stelle wieder mein Kollege Michael Krebs begrüßen. Bis dahin haben Sie eine schöne Zeit und auf Wiedersehen.
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4: Der Start der Woche bleibt frisch, mit einer Maximaltemperatur von 19 Grad Celsius. Den ganzen Tag über bleibt der Himmel jedoch bedeckt. Ab 14 Uhr bis 18 Uhr ist Regen angesagt, hier also die Schirme nicht vergessen. Viel Wind wird es nicht geben, jedoch bleibt eine leichte Brise aus dem Süden für uns übrig.
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0: Bewegung mitten im Rathauscenter. Am Samstag, dem 15. August, konnten die Besucher des Rathauscenters jede Menge Bewegung erleben. Der Fitness- und Bewegungscoach Daniel Nitze zeigte im Rahmen des Bühnenprogramms Bühne frei sein Können und gab Interessierten einen Einblick in sein Fitness- und Kursangebot. Dabei zeigte er, wie vielseitig und abwechslungsreich Bewegung sein kann. Bühne frei bietet Talenten die Möglichkeit, ihr Können live auf der Bühne mitten im Rathauscenter vor einem interessierten Publikum zu präsentieren. Dabei ist vieles möglich, von Artistik und Zauberei über Musik und Tanz bis hin zu Vereinen und anderen besonderen Talenten. Daniel Nitze präsentierte um 13, 15 und 17 Uhr Ausschnitte aus seinem Fitnessprogramm und sorgte damit für sportliche Unterhaltung mitten im Einkaufszentrum. Wer selbst einmal bei Bühne frei auftreten und sein Talent zeigen möchte, kann sich jederzeit online unter rathauscenter-dessau.de/events bewerben.
1: Ja, es geht schon wieder los. In verschiedenen Amateurligen in der Region gibt es bereits Fußball zu sehen. So auch in der Landesliga. Der TSV Rot-Weiß Zerbst bestritt hier bereits sein erstes Spiel am 9. August bei der zweiten Mannschaft des SSC Weißenfels. Mit 3:1 gewannen die Aufsteiger aus dem Burgenlandkreis gegen Zerbst. Am 15. August gab es nun den Heimspielauftakt für den TSV in der Liga. Im Friedrich-Ludwig-Jahn-Stadion begrüßte man den MSV Eisleben und damit auch den nächsten Aufsteiger. Das Team aus der Lutherstadt sollte es den Zerbstern jedoch nicht leicht machen. Und die Gäste starten auch gleich besser rein. Zerbst bekommt den Ball nicht vernünftig geklärt. Arnel Haidar-Pasic probiert es mal aus 16 Metern und verfehlt den Kasten nur knapp. Danach sofort die nächste Chance für Eisleben. Die Zerbster verlieren den Ball im Aufbau. Der MSV kann das nicht direkt bestrafen, aber Arnel Haidar-Pasic kommt nochmal zum Abschluss. Keeper Ricardo Werner ist schnell unten. Die anschließende Ecke bringt nichts ein. Trotzdem wirken die Gastgeber hier noch sehr unsicher. Kevin Giertz mit dem nächsten Versuch für die Eislebener. Sein Distanzschuss verfehlt das Ziel. Sah aber gar nicht verkehrt aus. Gerade einmal 10 Minuten gespielt und wieder die Gastmannschaft im Fokus. Diesmal per Freistoß, den Kevin Giertz auf Jan Stürbu bringt. Aber wieder ist Ricardo Werner zur Stelle und kann den Einschlag verhindern. In der 19. Minute der erste Vorstoß der Rot-Weißen. Max Kretschmer versucht's alleine, bleibt aber hängen. Jannik Kunitschke leitet weiter auf Benedikt Richter, der aber noch entscheidend gestört wird. Nach der Trinkpause werden die Hausherren dann auch besser, können aber zunächst kein Tor bejubeln. In der 42. Minute ein hoher Ball von Ricardo Werner. Zweimal weitergeleitet per Kopf und schon hat Benedikt Richter die Kugel, kann aber auch hier nichts draus machen. Nach einem unschönen Zusammenstoß in dieser Szene mit dem gegnerischen Schlussmann geht es für Richter aber weiter. Nur 2 Minuten später schläft die Eislebener Abwehrkette etwas und Maximilian Syring schnappt sich den Ball. Der Abschluss aber über den Kasten. Die meisten werden dann schon gedacht haben, dass es mit dem Stand von 0:0 in die Kabine geht. Doch die Gäste haben was dagegen. Kurz vor dem Halbzeitpfiff können sie sich noch einmal bis an den Strafraum kombinieren. Dann rutscht der Ball von Arnel Haidar-Pasic durch und Oleksandr Bobeljuk versenkt das Spielgerät humorlos im Netz. Aus Zerbster Sicht ein ungünstiger Zeitpunkt für das Gegentor. Mit der 1:0-Führung für Eisleben geht es dann in die Pause. Von den Hausherren muss in Durchgang 2 mehr kommen. Doch zunächst ist es eher der MSV, der hier den Ton angibt und immer mal einen Ausflug in den gegnerischen Strafraum wagt. Aber dabei kommt zunächst nichts rum. Ein bewährtes Mittel der Zerbster sind dann oft Konter. Doch mit Fouls können die Eislebener

0: wie hier, größere Gefahr verhindern, sammeln dadurch aber auch einige gelbe Karten. Bis zur zweiten Trinkpause gibt es hier weiter nichts Spannendes zu berichten. Wir befinden uns schon in der 75. Minute. Nach Zerbster Einwurf in der eigenen Hälfte erobert sich Oleksandr Bobeljuk den Ball und kann aus guter Position abschließen. TSV-Schlussmann Ricardo Werner ist aber zur Stelle und bewahrt sein Team vom zweiten Gegentreffer. 5 Minuten später der nächste Vorstoß der Gäste. Anel Haidar-Pasic geht bis in den Strafraum durch. Und wieder ist es Werner, der den Einschlag souverän verhindert. Haidar-Pasic bekommt nochmal die Möglichkeit, weil Zerbst schläft. Auch diesmal kriegen es die Rot-Weißen verteidigt. Der Eislebener dann noch ein drittes Mal am Ball. Wieder nicht schlecht gemacht von ihm. Diesmal hat Werner den Ball aber sicher. In der 81. Minute dann Zerbst mal wieder aktiv. Elias Monteiro kann sich rechts außen gut durchsetzen und bringt den Ball rein. Max Schröter leitet weiter auf Max Kretschmar. Der zieht einfach mal ab, Innenpfosten und drin ist das Ding. Der Ausgleich kurz vor Schluss. Großer Jubel bei den Heimfans und Erleichterung auf dem Rasen. Die Eislebener wollen sich hier mit einem Punkt aber nicht zufrieden geben. 87. Minute. Daniel Kennedy Uguru mit Einwurf auf den sehr aktiven Anel Haidar-Pasic. Der macht es im Alleingang, wird nicht wirklich gestört und netzt zur erneuten Führung für den MSV ein. Und das war dann auch die letzte Szene der Partie. In Halbzeit 1 und 2 war es jeweils ein spätes Gegentor, was den Zerbstern hier die Niederlage beschert. Mit einem 2:1 Auswärtssieg holen sich die Aufsteiger aus Eisleben ihre ersten 3 Punkte. Torben Fischer, der neue Trainer, der Zerbster, gab uns seine Einschätzung zur Partie.
1: Wir sind leider nicht so gut in die Partie gekommen, wie wir uns das vorgenommen haben. Hat Eisleben einfach mehr Griffigkeit gezeigt, waren intensiver in der Partie. Haben wir nicht gut gemacht. Muss man Respekt zollen auch an Eisleben, die sind von Anfang an gut in die Partie gekommen. Wir sind dann gerade nach der Trinkpause besser im Spiel gewesen, haben es aber ein bisschen vermissen lassen, noch klarere Torchancen herauszuspielen. Ein paar Mal leider auf der Linie noch vereitelt die Chancen, aber ansonsten ja in der zweiten Halbzeit dann viel versucht, leider glücklos auch und Eisleben dann hinten raus ja einfach auch gut gemacht, clever gemacht. Glückwunsch an Eisleben.
0: Wie zufrieden ist der neue Mann an der Seitenlinie mit der bisherigen Vorbereitung seiner Mannschaft?
1: Also wir hatten viele intensive Trainingseinheiten, haben versucht auch unsere Neuzugänge entsprechend zu integrieren. Was uns eigentlich gut gelungen ist, die Ergebnisse zeigen es noch nicht so ganz, aber ich denke, wir sind auf einem guten Weg und werden dann auch jetzt nochmal die kurze Pause, die uns bevorsteht aufgrund des Rückzugs von Ummendorf, nochmal nutzen, um uns dann auch für die nächsten Partien entsprechend vorzubereiten.
0: Nach 2 Niederlagen sieht der Saisonstart für den TSV Rot-Weiß-Zerbst nicht so gut aus. Trotzdem blickt der Trainer optimistisch und mit viel Vertrauen in seine Mannschaft auf die kommenden Aufgaben.
1: Ja, uns erwartet ja dann in der kommenden Partie, also in 2 Wochen, Freitagabend hier in Zerbst, Rot-Weiß-Thalheim. Mit einem Absteiger natürlich auch wieder ein hartes Kaliber. Aber ich denke, wir werden uns da gut vorbereiten. Bin da auch sehr zuversichtlich und positiv gestimmt, weil wir haben eine gute Mannschaft zusammen, einen guten Kader. Und auch dann im weiteren Verlauf der Saison werden wir unsere Punkte sammeln. Letztlich, das Ziel ist der Klassenerhalt, haben wir von vornherein propagiert und daran setzen wir alles.
0: Das erwähnte Spiel gegen Absteiger Thalheim findet dann am 28. August um 18.30 Uhr im Friedrich-Ludwig-Jahn-Stadion statt. Die Pokalbegegnung gegen den Ummendorfer SV, welche eine Woche zuvor stattfinden sollte, wurde abgesagt.

0: Eine neue Woche ist gestartet und ich begrüße Sie recht herzlich zu einer weiteren Ausgabe der Nachrichten hier bei RBW Aktuell. Der am frühen Freitagabend ausgelöste Chlorgasalarm in der Köthener Badewelt konnte vollständig beseitigt werden. Bereits am Samstag um 13 Uhr stand die Sport- und Freizeitanlage am Ratswall den Besuchern wieder uneingeschränkt zur Verfügung. Ursache für den Zwischenfall war ein defekter Regler an einer Chlorgasflasche, der den Austritt des Gases verursachte. Nachdem gegen 18 Uhr Alarm auf Chlorgasaustritt ausgelöst worden war, traf die alarmierte Feuerwehr umgehend vor Ort ein. Durch das rasche Eingreifen der Einsatzkräfte konnten alle Anwesenden zügig evakuiert werden. Verletzt wurde dabei niemand. Erst nachdem die Messungen der Raumluft entwarnende Werte bestätigten, erhielten die Badegäste wieder Zutritt, um ihre persönlichen Gegenstände abzuholen. Nach der erfolgreichen Instandsetzung des defekten Ventilregners konnte der reguläre Badebetrieb am Samstag wieder ab 13 Uhr aufgenommen werden. Um auf solche unvorhergesehenen Ereignisse optimal vorbereitet zu sein, führt die Betreibergesellschaft Infraservice Sachsen-Anhalt GmbH regelmäßig Notfallübungen durch. Dadurch werden die Abläufe praxisnah erprobt und die Zusammenarbeit mit allen beteiligten Rettungskräften kontinuierlich gefestigt. Die Stiftung Senfkorn fördert in diesem Jahr evangelische Kindertagesstätten mit insgesamt 70.000 Euro. 1.350 der Fördergelder wurden an die Kita St. Marien Bülzig übergeben. Wofür die Kita das Geld einsetzte und was genau die Stiftung Senfkorn ist, das erfahren Sie im folgenden Beitrag.
1: Schatten wird spendiert. Am 7. August fand die Fördergeldübergabe der Stiftung Senfkorn an die evangelische Kindertagesstätte St. Marien-Bülzig statt. Insgesamt wurden 1.350 Euro an die Tagesstätte übergeben. Hierdurch wurden neue Sonnensegel für die Kinder der Kindertagesstätte errichtet. Die Resonanz der Kinder und der Eltern hat sich dabei schon deutlich positiv ausgedrückt.
2: Wir haben die Spende investiert in unsere zwei Sonnensegel. Wir haben, hinter mir sieht man das schon, eins schon gebaut und noch vor dem Sandkasten eins. Und können damit unsere Sandkastenfläche und unsere Sitzfläche für die Kinder schattieren. Die Kinder haben sich schon riesig gefreut. Die haben schon unter dem Schatten gefespert und haben schon im Sandkasten gespielt. Ja, und freuen sich einfach tierisch, dass sie sich jetzt auch bei wärmeren Temperaturen noch mal draußen aufhalten können. Die Eltern haben sich gefreut, haben gesagt, wie toll die aussehen, die Sonnensegel. Und ja, freuen sich, dass es hier vorwärts geht und wir was für die Kinder schaffen.
1: Doch was ist die Stiftung Senfkorn eigentlich? Die Stiftung fokussiert sich auf die Förderung von evangelischen Kindertagesstätten. Wir möchten sehr langfristig wirken, so Barbara Füten, einer der Vorstandsmitglieder der Stiftung Senfkorn. Das Ziel der Stiftung liegt hierbei nicht bei der vollen Finanzierung von Projekten, sondern darin, Ideen mit einer finanziellen Einspritzung aus den Startlöchern zu helfen.
3: Das ist eine Stiftung, die sich zum Ziel gesetzt hat, kleine Menschen zu fördern. Ausgehend von einem Senfkorn oder von dem biblischen Gleichnis eines Senfkorns, das zu einem großen Baum wächst, das der Schatten wirft, haben wir gesagt, wir sammeln Geld, legen es an wie eine Stiftung, um Kindern in evangelischen Kindertagesstätten mehr Möglichkeiten zu geben. Wir sind tätig auf dem Gebiet der evangelischen Kirche in Mitteldeutschland, das heißt vom Süden Thürings bis in den Norden Sachsen-Anhalts, sogar noch Teile von Sachsen und Brandenburg. Und wir schauen, wie wir mit unserem Geld etwas möglich machen. Also wir finanzieren nicht die ganze Sache, sondern wir geben einen Anstoß und versuchen, da zu helfen, wo viel Wirkung erzeugt wird.
1: Zum Dank der übergebenen Fördergelder hatten die Kinder mit Hilfe der Erzieher ein kleines musikalisches Programm aufgestellt. Aber auch die Stimme.

0: Stiftung Senfkorn überreichte noch ein paar Kleinigkeiten an die Kinder sowie an die Kita selbst, in Form einer Plakette der Stiftung. Mit den Projekten hört es aber noch nicht auf, denn die Kita-Leiterin Svenja Siebert will die Sonnensegel-Idee in Zukunft noch erweitern.
1: Also ich bin sehr daran interessiert, die Sonnensegel noch zu erweitern. Der Schatten fällt noch nicht ganz so optimal, wie wir uns das vorgestellt haben. Und wir wünschen uns, dass in Zukunft, vielleicht schon im nächsten Jahr, noch ein weiteres Sonnensegel oder zwei weitere Sonnensegel folgen können, um das Ganze zu optimieren.
2: Am Morgen des 15. August ereignete sich in der Solnitzer Straße in Oranienbaum-Wörlitz ein Verkehrsunfall mit einer tödlich verletzten Person. Nach dem bisherigen Stand der Ermittlungen befuhr eine 73-jährige Fahrerin eines Pkw Renault gegen 8.25 Uhr die Solnitzer Straße in Richtung Dessauer Straße. Zeitgleich befuhr ein 68-jähriger Radfahrer die Franzstraße in Richtung Dessauer Straße. Im Kreuzungsbereich Solnitzer Straße-Franzstraße beabsichtigte der Radfahrer nach links in die Solnitzer Straße abzubiegen. Dabei kam es zu einer Kollision mit dem Pkw der 73-Jährigen. Infolge des Zusammenstoßes stürzte der 68-Jährige und erlitt eine Kopfverletzung. Er wurde zur weiteren medizinischen Behandlung in ein Krankenhaus verbracht, wo er seinen Verletzungen erlag. Die Ermittlungen zum genauen Unfallhergang werden durch den zentralen Verkehrs- und Autobahndienst geführt und dauern an. Am vergangenen Wochenende war der 1. FC Bitterfeld-Wolfen in der Verbandsliga gefordert. Auf heimischen Rasen erwartete man den SV Blau-Weiß-Zorbau. Nachdem die komplette Mannschaft neu geformt werden musste, immerhin verließen 8 Spieler die Elf, sucht die Mannschaft um Trainer Lucien Mihu nach ihrer Bestform.
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4: Beim 1. FC Bitterfeld-Wolfen fand ein großer Umbruch statt. Nach dem Abschied von Trainer Pierre Rosemeyer im Sommer diesen Jahres und dem Weggang von 8 Spielern formt der neue Coach Lucien Mihu den Kader komplett neu. Bisher aber ohne Erfolg. Der Trainer von Bitterfeld-Wolfen musste ansehen, wie seine Mannschaft gegen SV Blau-Weiß-Zorbau auch das erste Heimspiel verliert, obwohl man sich mehr vorgenommen hat.
5: Alles, was wir haben vorbereitet, hat nicht mehr geklappt, wegen der roten Karte, die einfach unnötig war. Natürlich, das Spiel hat sich geändert und wir waren einfach bestraft. Wir waren zu naiv, wir haben noch viel zu arbeiten, was Mentalität angeht und was Selbstdisziplin betrifft. Ja, eine schwierige Aufgabe, aber wir wissen, es wird so sein. Leider, wir haben etwas vorbereitet und nach 20 Minuten müssen wir etwas anderes. Es ist schwierig gegen eine Mannschaft, die hat eine gewisse Erfahrung in der Verbandsliga, ist eine gestandene Mannschaft, hat auch junge Spieler, aber mit einer guten Fußballausbildung. Bei uns ist noch viel zu arbeiten.
4: Die Schlüsselszene des Spiels ist die zweite gelbe Karte für Jonas Weimann für sein Foulspiel in der 34. Minute und damit seine erste gelb-rote in dieser Saison. Schon in der 17. Minute bekam Weimann für unsportliches Betragen gelb.
5: Ich will nicht die Entscheidung von Schiedsrichter beurteilen. Aus meiner Sicht natürlich war es zu einfach, aber wir sollten einfach nicht in solche Situation kommen. Das hätten wir vermeiden können. Leider, wie gesagt, wir haben etwas geplant. Dann lief ab 20. Minute viel anders und dann ist es ziemlich schwierig.
6: Ich muss mir ganz ehrlich, ich habe die erste Gelbe gar nicht gesehen. Deswegen waren wir das war ein Foul, ja. Hat ihn gehalten, glaube ich, ne? Ist ein taktisches Foul, ist normalerweise eine Gelbe, klar. Aber ich sag mal so, wenn du natürlich schon als Schiedsrichter weißt, der hat schon eine Gelbe, hätte man auch sagen können, so, letzte Warnung und dann gehst du. Oder zum Trainer was sagen können. So, das erwarte ich ja auch, wenn das bei uns der Fall gewesen wäre. Aber hat er nicht und dann hat seine Linie durchgezogen. Ja.
4: Bis dahin war das Spiel beider Kontrahenten ausgeglichen. Jetzt machte Zorbau Druck, um die Überzahl zu nutzen, um vor der Pause das

0: um das 2-0 zu erzielen. 17 Minuten nach der Pause konnte Erik Steven Nicodemus von Zorbau den Ball per Kopf über die Linie bringen. Die Vorlage kam von Benedikt Strauchmann. Die Entscheidung bei 36 Grad und Bitterfeld-Wolfen mit einem Mann weniger. Zorbau schaltete einen Gang zurück. Der Gastgeber kämpfte bis zum Schluss, um vielleicht doch noch ein Tor zu erzielen. Vergeblich.
1: Wir haben klare Abläufe, wir wissen genau, was sollen wir machen in jeder Spielsituation. Leider in den Kopf von den Spielern, Samstag, wenn das Spiel anfängt, jeder spielt seinen Fußball, seinen alten Fußball, und das funktioniert einfach nicht. Es sind viele Kulturen. Es ist schwierig, eine neue Mannschaft zu bauen mit 14 neuen Spielern und vor allem andere Kulturen. Aber ja, wir werden viel arbeiten und ich bin sicher, wir werden am Ende schaffen, aber es muss die Mentalität erstmal ändern.
0: Mit 2:0 verließen die Zorbauer den Platz als Sieger. Die Bitterfeld-Wolfener sind nach 2 Niederlagen im unteren Feld der Tabelle der Verbandsliga.
1: Läuferisch, kämpferisch kann ich keine Wort machen, von Disziplin, taktischer Disziplin, ja. Weil, wie gesagt, wir hatten einen klaren Plan, wir haben einen klaren Plan und wir wissen genau, was wir sollten machen. Und, aber wie gesagt, du kannst nicht mehr über Taktik sprechen, wenn du eine rote Karte kriegst, unnötig. Und dann gibst du ein Geschenk den Gegner, so einfach. Dann, dann wird es schwierig. Es ist schade, Aufwand haben wir gemacht, viele habe ich gesehen, aber es fällt uns etwas im Kopf. Also das, wir müssen ein bisschen reifer sein und da müssen wir viel arbeiten.
2: Na gut, es war uns von vornherein klar, dass es heute nicht so einfach wird. Ja, wetterbedingt, B, ist das eine neue Mannschaft, wo du nie genau weißt, was erwartet dich. Sehr quirlige Mannschaft und auch bei den hohen Temperaturen sind sie schon ein hohes Tempo gegangen. Uns hat natürlich ganz klar auch die gelb-rote Karte in die Karten gespielt, so konnten wir das Spiel ruhiger gestalten. Und ich glaube auch letzten Endes schon verdient gewonnen hier. Weil ich glaube, wir haben einen Schuss zugelassen in den ganzen 90 Minuten. Und eine Ecke, glaube ich, die war ganz gefährlich. Aber ansonsten hat man alles im Griff gehabt. Und muss meiner Mannschaft auch ein Kompliment machen. Selbst gegen 10 Mann ist es natürlich immer manchmal noch viel schwieriger. Trotzdem haben sie es gut gemacht. Manchmal noch ein bisschen zu hektisch, weil ich hätte mir noch mehr den Ball gewünscht, gerade bei den Temperaturen. Aber im Endeffekt bin ich schon sehr zufrieden, ja.
0: Nächstes Wochenende ist Landespokal und da muss der erste Bitterfeld-Wolfen am Freitag zum SV Dautsch aus der Kreisoberliga. Eine machbare Aufgabe, damit der erste Sieg der neuen Mannschaft gefeiert werden kann.
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4: Die Stadt Bitterfeld-Wolfen lädt am 9. September herzlich zur Veranstaltung Aktiv und gesund im Alter in die obere Etage des städtischen Kulturhauses ein. Mit der Neubesetzung des Seniorenbeirats erhält auch der bisherige Seniorentag einen neuen Namen und ein frisches Konzept. Die Veranstaltung orientiert sich künftig stärker am offenen Ausstellungscharakter einer Messe. Von 14 bis 17 Uhr erwartet die Besucher ein abwechslungsreicher Nachmittag mit zahlreichen Informations-, Beratungs- und Mitmachangeboten. Im Saal 063 präsentieren sich Vereine, Institutionen, Dienstleister und Aussteller mit Informationsständen. Neben einer Modenschau sind zudem auch unterhaltsame Tanzeinlagen und eine entspannende Klangreise geplant. Außerdem laden ein Kuchenbazar sowie gemütliche Sitzgelegenheiten zum Verweilen und Austausch ein. Für persönliche und vertrauliche Gespräche stehen die Beratungsangebote im Konferenzraum zur Verfügung. Ein besonderes Angebot ist die kostenfreie Handyberatung für Senioren. Und das waren die aktuellen Nachrichten aus der EBW-Redaktion. Wir schauen jetzt noch auf den Wetterbericht und die Meldungen aus der Region. Ab morgen wird sie dann an gleicher Stelle wieder mein Kollege Michael Krebs begrüßen. Bis dahin haben Sie eine schöne Zeit und auf Wiedersehen.

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4: Der Start der Woche bleibt frisch, mit einer Maximaltemperatur von 19 Grad Celsius. Den ganzen Tag über bleibt der Himmel jedoch bedeckt. Ab 14 Uhr bis 18 Uhr ist Regen angesagt, hier also die Schirme nicht vergessen. Viel Wind wird es nicht geben, jedoch bleibt eine leichte Brise aus dem Süden für uns übrig.
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0: Bewegung mitten im Rathauscenter. Am Samstag, dem 15. August, konnten die Besucher des Rathauscenters jede Menge Bewegung erleben. Der Fitness- und Bewegungscoach Daniel Nitze zeigte im Rahmen des Bühnenprogramms Bühne frei sein Können und gab Interessierten einen Einblick in sein Fitness- und Kursangebot. Dabei zeigte er, wie vielseitig und abwechslungsreich Bewegung sein kann. Bühne frei bietet Talenten die Möglichkeit, ihr Können live auf der Bühne mitten im Rathauscenter vor einem interessierten Publikum zu präsentieren. Dabei ist vieles möglich, von Artistik und Zauberei über Musik und Tanz bis hin zu Vereinen und anderen besonderen Talenten. Daniel Nitze präsentierte um 13, 15 und 17 Uhr Ausschnitte aus seinem Fitnessprogramm und sorgte damit für sportliche Unterhaltung mitten im Einkaufszentrum. Wer selbst einmal bei Bühne frei auftreten und sein Talent zeigen möchte, kann sich jederzeit online unter rathauscenter-dessau.de/events bewerben.
1: Ja, es geht schon wieder los. In verschiedenen Amateurligen in der Region gibt es bereits Fußball zu sehen. So auch in der Landesliga. Der TSV Rot-Weiß Zerbst bestritt hier bereits sein erstes Spiel am 9. August bei der zweiten Mannschaft des SSC Weißenfels. Mit 3:1 gewannen die Aufsteiger aus dem Burgenlandkreis gegen Zerbst. Am 15. August gab es nun den Heimspielauftakt für den TSV in der Liga. Im Friedrich-Ludwig-Jahn-Stadion begrüßte man den MSV Eisleben und damit auch den nächsten Aufsteiger. Das Team aus der Lutherstadt sollte es den Zerbstern jedoch nicht leicht machen. Und die Gäste starten auch gleich besser rein. Zerbst bekommt den Ball nicht vernünftig geklärt. Arnel Haidar-Pasic probiert es mal aus 16 Metern und verfehlt den Kasten nur knapp. Danach sofort die nächste Chance für Eisleben. Die Zerbster verlieren den Ball im Aufbau. Der MSV kann das nicht direkt bestrafen, aber Arnel Haidar-Pasic kommt nochmal zum Abschluss. Keeper Ricardo Werner ist schnell unten. Die anschließende Ecke bringt nichts ein. Trotzdem wirken die Gastgeber hier noch sehr unsicher. Kevin Giertz mit dem nächsten Versuch für die Eislebener. Sein Distanzschuss verfehlt das Ziel. Sah aber gar nicht verkehrt aus. Gerade einmal 10 Minuten gespielt und wieder die Gastmannschaft im Fokus. Diesmal per Freistoß, den Kevin Giertz auf Jan Stürbu bringt. Aber wieder ist Ricardo Werner zur Stelle und kann den Einschlag verhindern. In der 19. Minute der erste Vorstoß der Rot-Weißen. Max Kretschmer versucht's alleine, bleibt aber hängen. Jannik Kunitschke leitet weiter auf Benedikt Richter, der aber noch entscheidend gestört wird. Nach der Trinkpause werden die Hausherren dann auch besser, können aber zunächst kein Tor bejubeln. In der 42. Minute ein hoher Ball von Ricardo Werner. Zweimal weitergeleitet per Kopf und schon hat Benedikt Richter die Kugel, kann aber auch hier nichts draus machen. Nach einem unschönen Zusammenstoß in dieser Szene mit dem gegnerischen Schlussmann geht es für Richter aber weiter. Nur 2 Minuten später schläft die Eislebene Abwehrkette etwas und Maximilian Syring schnappt sich den Ball, der Abschluss aber über den Kasten. Die meisten werden dann schon gedacht haben, dass es mit dem Stand von 0:0 in die Kabine geht. Doch die Gäste haben was dagegen. Kurz vor dem Halbzeitpfiff können sie sich noch einmal bis an den Strafraum kombinieren. Dann rutscht der Ball von Arnel Haidar-Pasic durch und Oleksandr Bobeljuk versenkt das Spielgerät humorlos im Netz. Aus Zerbster Sicht ein ungünstiger Zeitpunkt für das Gegentor. Mit der 1:0-Führung für Eisleben geht es dann in die Pause. Von den Hausherren muss in Durchgang 2 mehr kommen. Doch zunächst ist es eher der MSV, der hier den Ton angibt und immer mal einen Ausflug in den gegnerischen Strafraum wagt. Aber dabei kommt zunächst nichts rum. Ein bewährtes Mittel der Zerbster sind dann oft Konter. Doch mit Fouls können die Eislebener, wie hier, größere Gefahr verhindern, sammeln dadurch aber auch einige gelbe Karten. Bis zur zweiten Trinkpause gibt es hier weiter nichts Spannendes zu berichten. Wir befinden uns schon in der 75. Minute. Nach Zerbster Einwurf in der eigenen Hälfte erobert sich Oleksandr Bobeljuk den Ball und kann aus guter Position abschließen. TSV-Schlussmann Ricardo Werner ist aber zur Stelle und bewahrt sein Team vom zweiten Gegentreffer. 5 Minuten später der nächste Vorstoß der Gäste. Arnel Haidar-Pasic geht bis in den Strafraum durch,

0: Und wieder ist es Werner, der den Einschlag souverän verhindert. Haider Pasić bekommt nochmal die Möglichkeit, weil Zerbst schläft. Auch diesmal kriegen es die Rot-Weißen verteidigt. Der Eislebener dann noch ein drittes Mal am Ball. Wieder nicht schlecht gemacht von ihm. Diesmal hat Werner den Ball aber sicher. In der 81. Minute dann Zerbst mal wieder aktiv. Elias Monteiro kann sich rechts außen gut durchsetzen und bringt den Ball rein. Max Schröter leitet weiter auf Max Kretschmar. Der zieht einfach mal ab, Innenpfosten und drin ist das Ding. Der Ausgleich kurz vor Schluss. Großer Jubel bei den Heimfans und Erleichterung auf dem Rasen. Die Eislebener wollen sich hier mit einem Punkt aber nicht zufrieden geben. 87. Minute. Daniel Kennedy Uguru mit Einwurf auf den sehr aktiven Anel Haider Pasić. Der macht es im Alleingang, wird nicht wirklich gestört und netzt zur erneuten Führung für den MSV ein. Und das war dann auch die letzte Szene der Partie. In Halbzeit 1 und 2 war es jeweils ein spätes Gegentor, was den Zerbstern hier die Niederlage beschert. Mit einem 2:1 Auswärtssieg holen sich die Aufsteiger aus Eisleben ihre ersten 3 Punkte. Torben Fischer, der neue Trainer, der Zerbster, gab uns seine Einschätzung zur Partie.
1: Wir sind leider nicht so gut in die Partie gekommen, wie wir uns das vorgenommen haben. Hat Eisleben einfach mehr Griffigkeit gezeigt, waren intensiver in der Partie. Haben wir nicht gut gemacht. Muss man Respekt zollen auch an Eisleben, die sind von Anfang an gut in die Partie gekommen. Wir sind dann gerade nach der Trinkpause besser im Spiel gewesen, haben es aber ein bisschen vermissen lassen, noch klarere Torchancen herauszuspielen. Ein paar Mal leider auf der Linie noch vereitelt die Chancen, aber ansonsten ja in der zweiten Halbzeit dann viel versucht, leider glücklos auch und Eisleben dann hinten raus ja einfach auch gut gemacht, clever gemacht. Glückwunsch an Eisleben.
0: Wie zufrieden ist der neue Mann an der Seitenlinie mit der bisherigen Vorbereitung seiner Mannschaft?
1: Also wir hatten viele intensive Trainingseinheiten, haben versucht auch unsere Neuzugänge entsprechend zu integrieren. Was uns eigentlich gut gelungen ist, die Ergebnisse zeigen es noch nicht so ganz, aber ich denke, wir sind auf einem guten Weg und werden dann auch jetzt nochmal die kurze Pause, die uns bevorsteht aufgrund des Rückzugs von Ummendorf, nochmal nutzen, um uns dann auch für die nächsten Partien entsprechend vorzubereiten.
0: Nach 2 Niederlagen sieht der Saisonstart für den TSV Rot-Weiß-Zerbst nicht so gut aus. Trotzdem blickt der Trainer optimistisch und mit viel Vertrauen in seine Mannschaft auf die kommenden Aufgaben.
1: Ja, uns erwartet ja dann in der kommenden Partie, also in 2 Wochen, Freitagabend hier in Zerbst, Rot-Weiß-Thalheim. Mit einem Absteiger natürlich auch wieder ein hartes Kaliber. Aber ich denke, wir werden uns da gut vorbereiten. Bin da auch sehr zuversichtlich und positiv gestimmt, weil wir haben eine gute Mannschaft zusammen, einen guten Kader. Und auch dann im weiteren Verlauf der Saison werden wir unsere Punkte sammeln. Letztlich, das Ziel ist der Klassenerhalt, haben wir von vornherein propagiert und daran setzen wir alles.
0: Das erwähnte Spiel gegen Absteiger Thalheim findet dann am 28. August um 18.30 Uhr im Friedrich-Ludwig-Jahn-Stadion statt. Die Pokalbegegnung gegen den Ummendorfer SV, welche eine Woche zuvor stattfinden sollte, wurde abgesagt.

Eine neue Woche ist gestartet und ich begrüße Sie recht herzlich zu einer weiteren Ausgabe der Nachrichten hier bei RBW Aktuell. Der am frühen Freitagabend ausgelöste Chlorgasalarm in der Köthener Badewelt konnte vollständig beseitigt werden. Bereits am Samstag um 13 Uhr stand die Sport- und Freizeitanlage am Ratswall den Besuchern wieder uneingeschränkt zur Verfügung. Ursache für den Zwischenfall:

0: war ein defekter Regler an einer Chlorgasflasche, der den Austritt des Gases verursachte. Nachdem gegen 18 Uhr Alarm auf Chlorgasaustritt ausgelöst worden war, traf die alarmierte Feuerwehr umgehend vor Ort ein. Durch das rasche Eingreifen der Einsatzkräfte konnten alle Anwesenden zügig evakuiert werden. Verletzt wurde dabei niemand. Erst nachdem die Messungen der Raumluft entwarnende Werte bestätigten, erhielten die Badegäste wieder Zutritt, um ihre persönlichen Gegenstände abzuholen. Nach der erfolgreichen Instandsetzung des defekten Ventilregners konnte der reguläre Badebetrieb am Samstag wieder ab 13 Uhr aufgenommen werden. Um auf solche unvorhergesehenen Ereignisse optimal vorbereitet zu sein, führt die Betreibergesellschaft Infraservice Sachsen-Anhalt GmbH regelmäßig Notfallübungen durch. Dadurch werden die Abläufe praxisnah erprobt und die Zusammenarbeit mit allen beteiligten Rettungskräften kontinuierlich gefestigt. Die Stiftung Senfkorn fördert in diesem Jahr evangelische Kindertagesstätten mit insgesamt 70.000 Euro. 1.350 der Fördergelder wurden an die Kita St. Marien Bülzig übergeben. Wofür die Kita das Geld einsetzte und was genau die Stiftung Senfkorn ist, das erfahren Sie im folgenden Beitrag.
1: Schatten wird spendiert. Am 7. August fand die Fördergeldübergabe der Stiftung Senfkorn an die evangelische Kindertagesstätte St. Marien Bülzig statt. Insgesamt wurden 1.350 Euro an die Tagesstätte übergeben. Hierdurch wurden neue Sonnensegel für die Kinder der Kindertagesstätte errichtet. Die Resonanz der Kinder und der Eltern hat sich dabei schon deutlich positiv ausgedrückt.
2: Wir haben die Spende investiert in unsere zwei Sonnensegel. Wir haben, hinter mir sieht man das schon, eins schon gebaut und noch vor dem Sandkasten eins. Und können damit unsere Sandkastenfläche und unsere Sitzfläche für die Kinder schattieren. Die Kinder haben sich schon riesig gefreut. Die haben schon unter dem Schatten gefespert und haben schon im Sandkasten gespielt. Ja, und freuen sich einfach tierisch, dass sie sich jetzt auch bei wärmeren Temperaturen noch mal draußen aufhalten können. Die Eltern haben sich gefreut, haben gesagt, wie toll die aussehen, die Sonnensegel. Und ja, freuen sich, dass es hier vorwärts geht und wir was für die Kinder schaffen.
1: Doch was ist die Stiftung Senfkorn eigentlich? Die Stiftung fokussiert sich auf die Förderung von evangelischen Kindertagesstätten. Wir möchten sehr langfristig wirken, so Barbara Füten, einer der Vorstandsmitglieder der Stiftung Senfkorn. Das Ziel der Stiftung liegt hierbei nicht bei der vollen Finanzierung von Projekten, sondern darin, Ideen mit einer finanziellen Einspritzung aus den Startlöchern zu helfen.
3: Das ist eine Stiftung, die sich zum Ziel gesetzt hat, kleine Menschen zu fördern. Ausgehend von einem Senfkorn oder von dem biblischen Gleichnis eines Senfkorns, das zu einem großen Baum wächst, das der Schatten wirft, haben wir gesagt, wir sammeln Geld, legen es an wie eine Stiftung, um Kindern in evangelischen Kindertagesstätten mehr Möglichkeiten zu geben. Wir sind tätig auf dem Gebiet der evangelischen Kirche in Mitteldeutschland, das heißt vom Süden Thürings bis in den Norden Sachsen-Anhalts, sogar noch Teile von Sachsen und Brandenburg. Und wir schauen, wie wir mit unserem Geld etwas möglich machen. Also wir finanzieren nicht die ganze Sache, sondern wir geben einen Anstoß und versuchen, da zu helfen, wo viel Wirkung erzeugt wird.
1: Zum Dank der übergebenen Fördergelder hatten die Kinder mit Hilfe der Erzieher ein kleines musikalisches Programm aufgestellt. Aber auch die Stiftung Senfkorn überreichte noch ein paar Kleinigkeiten an die Kinder sowie an die Kita selbst, in Form einer Plakette der Stiftung. Mit den Projekten hört es aber noch nicht auf, denn die Kita-Leiterin Svenja Siebert will die Sonnensegel-Idee in Zukunft noch erweitern.
2: Also ich bin sehr daran interessiert, die Sonnensegel noch zu erweitern. Der Schatten fällt noch nicht ganz so optimal, wie wir uns das vorgestellt haben. Und wir wünschen uns, dass in Zukunft, vielleicht schon im nächsten Jahr, noch ein weiteres Sonnensegel oder zwei weitere Sonnensegel

0: folgen können, um das Ganze zu optimieren.
1: Am Morgen des 15. August ereignete sich in der Solnitzer Straße in Oranienbaum-Wörlitz ein Verkehrsunfall mit einer tödlich verletzten Person. Nach dem bisherigen Stand der Ermittlungen befuhr eine 73-jährige Fahrerin eines Pkw Renault gegen 8.25 Uhr die Solnitzer Straße in Richtung Dessauer Straße. Zeitgleich befuhr ein 68-jähriger Radfahrer die Franzstraße in Richtung Dessauer Straße. Im Kreuzungsbereich Solnitzer Straße-Franzstraße beabsichtigte der Radfahrer nach links in die Solnitzer Straße abzubiegen. Dabei kam es zu einer Kollision mit dem Pkw der 73-Jährigen. Infolge des Zusammenstoßes stürzte der 68-Jährige und erlitt eine Kopfverletzung. Er wurde zur weiteren medizinischen Behandlung in ein Krankenhaus verbracht, wo er seinen Verletzungen erlag. Die Ermittlungen zum genauen Unfallhergang werden durch den zentralen Verkehrs- und Autobahndienst geführt und dauern an. Am vergangenen Wochenende war der 1. FC Bitterfeld-Wolfen in der Verbandsliga gefordert. Auf heimischen Rasen erwartete man den SV Blau-Weiß-Zorbau. Nachdem die komplette Mannschaft neu geformt werden musste, immerhin verließen 8 Spieler die Elf, sucht die Mannschaft um Trainer Lucien Mihu nach ihrer Bestform.
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3: Beim 1. FC Bitterfeld-Wolfen fand ein großer Umbruch statt. Nach dem Abschied von Trainer Pierre Rosemeyer im Sommer diesen Jahres und dem Weggang von 8 Spielern formt der neue Coach Lucien Mihu den Kader komplett neu. Bisher aber ohne Erfolg. Der Trainer von Bitterfeld-Wolfen musste ansehen, wie seine Mannschaft gegen SV Blau-Weiß-Zorbau auch das erste Heimspiel verliert, obwohl man sich mehr vorgenommen hat.
4: Alles, was wir haben vorbereitet, hat nicht mehr geklappt, wegen der roten Karte, die einfach unnötig war. Natürlich, das Spiel hat sich geändert und ja, wir waren einfach bestraft. Wir waren zu naiv, wir haben noch viel zu arbeiten. Was Mentalität angeht und was Disziplin, Selbstdisziplin betrifft. Ja, eine schwierige Aufgabe, aber wir wissen, es wird so sein. Leider, wir haben etwas vorbereitet und nach 20. Minute müssen wir etwas anderes. Es ist schwierig gegen eine Mannschaft, die hat eine gewisse Erfahrung in der Verbandsliga, ist eine gestandene Mannschaft, hat auch junge Spieler, aber mit einer guten Fußballausbildung. Bei uns ja, ist noch viel zu arbeiten.
3: Die Schlüsselszene des Spiels ist die 2. gelbe Karte für Jonas Weimann für sein Foulspiel in der 34. Minute und damit seine erste gelb-rote in dieser Saison. Schon in der 17. Minute bekam Weimann für unsportliches Betragen gelb.
4: Ich will nicht die Entscheidung von Schiedsrichter beurteilen. Aus meiner Sicht natürlich war es zu einfach, aber wir sollten einfach nicht in solche Situation kommen. Das hätten wir vermeiden können. Leider, wie gesagt, wir haben etwas geplant. Dann lief ab 20. Minute viel anders und dann ist es ziemlich schwierig.
5: Ich bin ganz ehrlich, ich habe die erste Gelbe gar nicht gesehen. Deswegen waren wir war ein Foul, ja. Hat ihn gehalten, glaube ich, ne? Das ist ein taktisches Foul, ist normalerweise eine gelbe, klar. Aber ich sag mal so, wenn du natürlich schon als Schiedsrichter weißt, der hat schon eine gelbe, hätte man auch sagen können, so, letzte Warnung und dann gehst du. Oder zum Trainer was sagen können. So, das erwarte ich ja auch, wenn das bei uns der Fall gewesen wäre. Aber hat er nicht und dann hat seine Linie durchgezogen.
3: Bis dahin war das Spiel beider Kontrahenten ausgeglichen. Jetzt machte Zorbau Druck, um die Überzahl zu nutzen, um vor der Pause das 1-0 zu erzielen. Dann war es soweit. Leonard Ernst Hein netzte in der 45. Minute als Erster ein und brachte die Gastgeber in Rückstand. Ein Traumtor aus 20 Meter in den Winkel. Sehenswert. Auch nach der zweiten Halbzeit machte Zorbau weiter Druck, um das 2-0 zu erzielen. 17 Minuten nach der Pause konnte Erik Steven Nikodemus von Zorbau den Ball per Kopf über die Linie bringen. Die Vorlage kam von Benedikt Strauchmann. Die Entscheidung bei 36 Grad und Bitterfeld-Wolfen mit einem Mann weniger. Zorbau schaltete einen Gang zurück. Der Gastgeber kämpfte bis zum Schluss, um vielleicht doch noch ein Tor zu erzielen. Vergeblich.
4: Wir haben klare Abläufe, wir wissen genau, was wir sollen wir machen in jeder Spielsituation. Leider in den Kopf von den Spielern, Samstag, wenn das Spiel anfängt, jeder spielt seinen Fußball, seinen alten Fußball und das funktioniert einfach nicht. Es sind viele Kulturen. Es ist schwierig, eine neue Mannschaft zu bauen mit 14 neuen Spielern und vor allem andere Kulturen. Wir werden viel arbeiten und ich bin sicher, wir werden am Ende schaffen, aber es muss die Mentalität erstmal ändern.
3: Mit 2-0 verließen die Zorbauer den Platz als Sieger. Die Bitterfeld-Wolfener sind nach zwei Niederlagen im unteren Feld der Tabelle der Verbandsliga.
4: Läuferisch, kämpferisch kann ich keine Wortwort machen von Disziplin, taktischer Disziplin, ja. Weil, wie gesagt, wir hatten einen klaren Plan, wir haben einen klaren Plan und wir wissen genau, was wir sollten machen. Aber wie gesagt, du kannst nicht mehr über Taktik sprechen, wenn du eine rote Karte kriegst, unnötig. Und dann gibst du ein Geschenk den Gegner, so einfach. Dann wird es schwierig. Es ist schade, Aufwand haben wir gemacht, Wille habe ich gesehen, aber es fällt uns etwas im Kopf. Also wir müssen ein bisschen reifer sein und da müssen wir viel arbeiten.
5: Na gut, es war uns von vornherein klar, dass es heute nicht so einfach wird. Ja, wetterbedingt, B, ist das eine neue Mannschaft, wo du nie genau weißt, was erwartet dich. Sehr quirlige Mannschaft und auch bei den hohen Temperaturen sind sie schon ein hohes Tempo gegangen. Uns hat natürlich ganz klar auch die gelb-rote Karte in die Karten gespielt, so konnten wir das Spiel ruhiger gestalten. Und ich glaube auch letzten Endes schon verdient gewonnen hier. Weil ich glaube, wir haben einen Schuss zugelassen in den ganzen 90 Minuten. Und eine Ecke, glaube ich, die war ganz gefährlich. Aber ansonsten hat man alles im Griff gehabt. Und muss meiner Mannschaft auch ein Kompliment machen. Selbst gegen 10 Mann ist es natürlich immer manchmal noch viel schwieriger. Trotzdem haben sie es gut gemacht. Manchmal noch ein bisschen zu hektisch, weil ich hätte mir noch mehr den Ball gewünscht, gerade bei den Temperaturen. Aber im Endeffekt bin ich schon sehr zufrieden, ja.
3: Nächstes Wochenende ist Landespokal und da muss der erste Bitterfeld-Wolfen am Freitag zum SV Dautsch aus der Kreisoberliga. Eine machbare Aufgabe, damit der erste Sieg der neuen Mannschaft gefeiert werden kann.
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1: Die Stadt Bitterfeld-Wolfen lädt am 9. September herzlich zur Veranstaltung Aktiv und gesund im Alter in die obere Etage des städtischen Kulturhauses ein. Mit der Neubesetzung des Seniorenbeirats erhält auch der bisherige Seniorentag einen neuen Namen und ein frisches Konzept. Die Veranstaltung orientiert sich künftig stärker am offenen Ausstellungscharakter einer Messe. Von 14 bis 17 Uhr erwartet die Besucher ein abwechslungsreicher Nachmittag mit zahlreichen Informations-, Beratungs- und Mitmachangeboten. Im Saal 063 präsentieren sich Vereine, Institutionen, Dienstleister und Aussteller mit Informationsständen. Neben einer Modenschau sind zudem auch unterhaltsame Tanzeinlagen und eine entspannende Klangreise geplant. Außerdem laden ein Kuchenbazar sowie gemütliche Sitzgelegenheiten zum Verweilen und Austausch ein. Für persönliche und vertrauliche Gespräche stehen die Beratungsangebote im Konferenzraum zur Verfügung. Ein besonderes Angebot ist die kostenfreie Handyberatung für Senioren. Und das waren die aktuellen Nachrichten aus der EBW-Redaktion. Wir schauen jetzt noch auf den Wetterbericht und die Meldungen aus der Region. Ab morgen wird sie dann an gleicher Stelle wieder mein Kollege Michael Krebs begrüßen. Bis dahin haben Sie eine schöne Zeit und auf Wiedersehen.
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4: Der Start der Woche bleibt frisch, mit einer Maximaltemperatur von 19 Grad Celsius. Den ganzen Tag über bleibt der Himmel jedoch bedeckt. Ab 14 Uhr bis 18 Uhr ist Regen angesagt, hier also die Schirme nicht vergessen. Viel Wind wird es nicht geben, jedoch bleibt eine leichte Brise aus dem Süden für uns übrig.
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0: 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Der Fitness- und Bewegungscoach Daniel Nitze zeigte im Rahmen des Bühnenprogramms Bühne frei sein Können und gab Interessierten einen Einblick in sein Fitness- und Kursangebot. Dabei zeigte er, wie vielseitig und abwechslungsreich Bewegung sein kann. 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
1: Ja, es geht schon wieder los. In verschiedenen Amateurligen in der Region gibt es bereits Fußball zu sehen. So auch in der Landesliga. Der TSV Rot-Weiß Zerbst bestritt hier bereits sein erstes Spiel am 9. August bei der zweiten Mannschaft des SSC Weißenfeld. Mit 3:1 gewannen die Aufsteiger aus dem Burgenlandkreis gegen Zerbst. Am 15. August gab es nun den Heimspielauftakt für den TSV in der Liga. Im Friedrich-Ludwig-Jahn-Stadion begrüßte man den MSV Eisleben und damit auch den nächsten Aufsteiger. Das Team aus der Lutherstadt sollte es den Zerbstern jedoch nicht leicht machen. Und die Gäste starten auch gleich besser rein. Zerbst bekommt den Ball nicht vernünftig geklärt. Arnel Haidar-Pasic probiert es mal aus 16 Metern und verfehlt den Kasten nur knapp. Danach sofort die nächste Chance für Eisleben. Die Zerbster verlieren den Ball im Aufbau. Der MSV kann das nicht direkt bestrafen, aber Arnel Haidar-Pasic kommt nochmal zum Abschluss. Keeper Ricardo Werner ist schnell unten. Die anschließende Ecke bringt nichts ein. Trotzdem wirken die Gastgeber hier noch sehr unsicher. Kevin Giertz mit dem nächsten Versuch für die Eislebener. Sein Distanzschuss verfehlt das Ziel. Sah aber gar nicht verkehrt aus. Gerade einmal 10 Minuten gespielt und wieder die Gastmannschaft im Fokus. Diesmal per Freistoß, den Kevin Giertz auf Jan Stürbu bringt. Aber wieder ist Ricardo Werner zur Stelle und kann den Einschlag verhindern. In der 19. Minute der erste Vorstoß der Rot-Weißen. Max Kretschmer versucht's alleine, bleibt aber hängen. Jannik Kunitschke leitet weiter auf Benedikt Richter, der aber noch entscheidend gestört wird. Nach der Trinkpause werden die Hausherren dann auch besser, können aber zunächst kein Tor bejubeln. In der 42. Minute ein hoher Ball von Ricardo Werner. Zweimal weitergeleitet per Kopf und schon hat Benedikt Richter die Kugel, kann aber auch hier nichts draus machen. Nach einem unschönen Zusammenstoß in dieser Szene mit dem gegnerischen Schlussmann geht es für Richter aber weiter. Nur 2 Minuten später schläft die Eislebener Abwehrkette etwas und Maximilian Süring schnappt sich den Ball, der Abschluss aber über den Kasten. Die meisten werden dann schon gedacht haben, dass es mit dem Stand von 0:0 in die Kabine geht. Doch die Gäste haben was dagegen. Kurz vor dem Halbzeitpfiff können sie sich noch einmal bis an den Strafraum kombinieren. Dann rutscht der Ball von Arnel Haidar-Pasic durch und Oleksandre Bobeljuk versenkt das Spielgerät humorlos im Netz. Aus Zerbster Sicht ein ungünstiger Zeitpunkt für das Gegentor. Mit der 1:0-Führung für Eisleben geht es dann in die Pause. Von den Hausherren muss in Durchgang 2 mehr kommen. Doch zunächst ist es eher der MSV, der hier den Ton angibt und immer mal einen Ausflug in den gegnerischen Strafraum wagt. Aber dabei kommt zunächst nichts rum. Ein bewährtes Mittel der Zerbster sind dann oft Konter. Doch mit Fouls können die Eislebener, wie hier, größere Gefahr verhindern, sammeln dadurch aber auch einige gelbe Karten. Bis zur zweiten Trinkpause gibt es hier weiter nichts Spannendes zu berichten. Wir befinden uns schon in der 75. Minute. Nach Zerbster Einwurf in der eigenen Hälfte erobert sich Oleksandre Bobeljuk den Ball und kann aus guter Position abschließen. TSV-Schlussmann Ricardo Werner ist aber zur Stelle und bewahrt sein Team vom zweiten Gegentreffer. 5 Minuten später der nächste Vorstoß der Gäste. Arnel Haidar-Pasic geht bis in den Strafraum durch und Wieder ist es Werner, der den Einschlag souverän verhindert. Haider Pasić bekommt nochmal die Möglichkeit, weil Zerbst schläft. Auch diesmal kriegen es die Rot-Weißen verteidigt. Der Eislebener dann noch ein drittes Mal am Ball. Wieder nicht schlecht gemacht von ihm. Diesmal hat Werner den Ball aber sicher. In der 81. Minute dann Zerbst mal wieder aktiv. Elias Monteiro kann sich rechts außen gut durchsetzen und bringt den Ball rein. Max Schröter leitet weiter auf Max Kretschmar. Der zieht einfach mal ab, Innenpfosten und drin ist das Ding. Der Ausgleich kurz vor Schluss. Großer Jubel bei den Heimfans und Erleichterung auf dem Rasen. Die Eislebener wollen sich hier mit einem Punkt aber nicht zufrieden geben. 87. Minute. Daniel Kennedy Uguru mit Einwurf auf den sehr aktiven Anel Haider Pasić. Der macht es im Alleingang, wird nicht wirklich gestört und netzt zur erneuten Führung für den MSV ein. Und das war dann auch die letzte Szene der Partie. In Halbzeit 1 und 2 war es jeweils ein spätes Gegentor, was den Zerbstern hier die Niederlage beschert. Mit einem 2:1 Auswärtssieg holen sich die Aufsteiger aus Eisleben ihre ersten 3 Punkte. Torben Fischer, der neue Trainer, der Zerbster, gab uns seine Einschätzung zur Partie.
2: Wir sind leider nicht so gut in die Partie gekommen, wie wir uns das vorgenommen haben. Hat Eisleben einfach mehr Griffigkeit gezeigt, waren intensiver in der Partie. Haben wir nicht gut gemacht. Muss man Respekt zollen auch an Eisleben. Die sind von Anfang an gut in die Partie gekommen. Wir sind dann gerade nach der Trinkpause besser im Spiel gewesen, haben es aber ein bisschen vermissen lassen, noch klarere Torchancen herauszuspielen. Ein paar Mal leider auf der Linie noch vereitelt die Chancen. Aber ansonsten, ja, in der zweiten Halbzeit dann viel versucht, leider glücklos auch, und Eisleben dann hinten raus, ja, einfach auch gut gemacht, clever gemacht. Glückwunsch an Eisleben.
1: Wie zufrieden ist der neue Mann an der Seitenlinie mit der bisherigen Vorbereitung seiner Mannschaft?
2: Also wir hatten viele intensive Trainingseinheiten, haben versucht, auch unsere Neuzugänge entsprechend zu integrieren. Was uns eigentlich gut gelungen ist, die Ergebnisse zeigen es noch nicht so ganz, aber ich denke, wir sind auf einem guten Weg und werden dann auch jetzt nochmal die kurze Pause, die uns bevorsteht aufgrund des Rückzugs von Ummendorf, nochmal nutzen, um uns dann auch für die nächsten Partien entsprechend vorzubereiten.
1: Nach 2 Niederlagen sieht der Saisonstart für den TSV Rot-Weiß-Zerbst nicht so gut aus. Trotzdem blickt der Trainer optimistisch und mit viel Vertrauen in seine Mannschaft auf die kommenden Aufgaben.
2: Ja, uns erwartet ja dann in der kommenden Partie, also in 2 Wochen, Freitagabend hier in Zerbst, Rot-Weiß-Thalheim. Mit einem Absteiger natürlich auch wieder ein hartes Kaliber. Aber ich denke, wir werden uns da gut vorbereiten. Bin da auch sehr zuversichtlich und positiv gestimmt, weil wir haben eine gute Mannschaft zusammen, einen guten Kader. Und auch dann im weiteren Verlauf der Saison werden wir unsere Punkte sammeln. Letztlich, das Ziel ist der Klassenerhalt, haben wir von vornherein propagiert und daran setzen wir alles.
1: Das erwähnte Spiel gegen Absteiger Thalheim findet dann am 28. August um 18.30 Uhr im Friedrich-Ludwig-Jahn-Stadion statt. Die Pokalbegegnung gegen den Ummendorfer SV, welche eine Woche zuvor stattfinden sollte, wurde abgesagt.

Eine neue Woche ist gestartet und ich begrüße Sie recht herzlich zu einer weiteren Ausgabe der Nachrichten hier bei RBW Aktuell. Der am frühen Freitagabend ausgelöste Chlorgasalarm in der Köthener Badewelt konnte vollständig beseitigt werden. Bereits am Samstag um 13 Uhr stand die Sport- und Freizeitanlage am Ratswall den Besuchern wieder uneingeschränkt zur Verfügung. Ursache für den Zwischenfall?

0: war ein defekter Regler an einer Chlorgasflasche, der den Austritt des Gases verursachte. Nachdem gegen 18 Uhr Alarm auf Chlorgasaustritt ausgelöst worden war, traf die alarmierte Feuerwehr umgehend vor Ort ein. Durch das rasche Eingreifen der Einsatzkräfte konnten alle Anwesenden zügig evakuiert werden. Verletzt wurde dabei niemand. Erst nachdem die Messungen der Raumluft entwarnende Werte bestätigten, erhielten die Badegäste wieder Zutritt, um ihre persönlichen Gegenstände abzuholen. Nach der erfolgreichen Instandsetzung des defekten Ventilregners konnte der reguläre Badebetrieb am Samstag wieder ab 13 Uhr aufgenommen werden. Um auf solche unvorhergesehenen Ereignisse optimal vorbereitet zu sein, führt die Betreibergesellschaft Infraservice Sachsen-Anhalt GmbH regelmäßig Notfallübungen durch. Dadurch werden die Abläufe praxisnah erprobt und die Zusammenarbeit mit allen beteiligten Rettungskräften kontinuierlich gefestigt. Die Stiftung Senfkorn fördert in diesem Jahr evangelische Kindertagesstätten mit insgesamt 70.000 Euro. 1.350 der Fördergelder wurden an die Kita St. Marien-Bülzig übergeben. Wofür die Kita das Geld einsetzte und was genau die Stiftung Senfkorn ist, das erfahren Sie im folgenden Beitrag.
1: Schatten wird spendiert. Am 7. August fand die Fördergeldübergabe der Stiftung Senfkorn an die evangelische Kindertagesstätte St. Marien-Bülzig statt. Insgesamt wurden 1.350 Euro an die Tagesstätte übergeben. Hierdurch wurden neue Sonnensegel für die Kinder der Kindertagesstätte errichtet. Die Resonanz der Kinder und der Eltern hat sich dabei schon deutlich positiv ausgedrückt.
2: Wir haben die Spende investiert in unsere zwei Sonnensegel. Wir haben, hinter mir sieht man das schon, eins schon gebaut und noch vor dem Sandkasten eins. Und können damit unsere Sandkastenfläche und unsere Sitzfläche für die Kinder schattieren. Die Kinder haben sich schon riesig gefreut. Die haben schon unter dem Schatten gefespert und haben schon im Sandkasten gespielt. Ja, und freuen sich einfach tierisch, dass sie sich jetzt auch bei wärmeren Temperaturen noch mal draußen aufhalten können. Die Eltern haben sich gefreut, haben gesagt, wie toll die aussehen, die Sonnensegel. Und ja, freuen sich, dass es hier vorwärts geht und wir was für die Kinder schaffen.
1: Doch was ist die Stiftung Senfkorn eigentlich? Die Stiftung fokussiert sich auf die Förderung von evangelischen Kindertagesstätten. Wir möchten sehr langfristig wirken, so Barbara Füten, einer der Vorstandsmitglieder der Stiftung Senfkorn. Das Ziel der Stiftung liegt hierbei nicht bei der vollen Finanzierung von Projekten, sondern darin, Ideen mit einer finanziellen Einspritzung aus den Startlöchern zu helfen.
3: Das ist eine Stiftung, die sich zum Ziel gesetzt hat, kleine Menschen zu fördern. Ausgehend von einem Senfkorn oder von dem biblischen Gleichnis eines Senfkorns, das zu einem großen Baum wächst, das der Schatten wirft, haben wir gesagt, wir sammeln Geld, legen es an wie eine Stiftung, um Kindern in evangelischen Kindertagesstätten mehr Möglichkeiten zu geben. Wir sind tätig auf dem Gebiet der evangelischen Kirche in Mitteldeutschland, das heißt vom Süden Thürings bis in den Norden Sachsen-Anhalts, sogar noch Teile von Sachsen und Brandenburg. Und wir schauen, wie wir mit unserem Geld etwas möglich machen. Also wir finanzieren nicht die ganze Sache, sondern wir geben einen Anstoß und versuchen, da zu helfen, wo viel Wirkung erzeugt wird.
1: Zum Dank der übergebenen Fördergelder hatten die Kinder mit Hilfe der Erzieher ein kleines musikalisches Programm aufgestellt. Aber auch die Stiftung Senfkorn überreichte noch ein paar Kleinigkeiten an die Kinder sowie an die Kita selbst in Form einer Plakette der Stiftung. Mit den Projekten hört es aber noch nicht auf, denn die Kita-Leiterin Svenja Siebert will die Sonnensegel-Idee in Zukunft noch erweitern.
2: Also ich bin sehr daran interessiert, die Sonnensegel noch zu erweitern. Der Schatten fällt noch nicht ganz so optimal, wie wir uns das vorgestellt haben. Und wir wünschen uns, dass in Zukunft, vielleicht schon im nächsten Jahr, noch ein weiteres Sonnensegel oder zwei weitere Sonnensegel

0: folgen können, um das Ganze zu optimieren.
1: Am Morgen des 15. August ereignete sich in der Solnitzer Straße in Oranienbaum-Wörlitz ein Verkehrsunfall mit einer tödlich verletzten Person. Nach dem bisherigen Stand der Ermittlungen befuhr eine 73-jährige Fahrerin eines Pkw Renault gegen 8.25 Uhr die Solnitzer Straße in Richtung Dessauer Straße. Zeitgleich befuhr ein 68-jähriger Radfahrer die Franzstraße in Richtung Dessauer Straße. Im Kreuzungsbereich Solnitzer Straße-Franzstraße beabsichtigte der Radfahrer nach links in die Solnitzer Straße abzubiegen. Dabei kam es zu einer Kollision mit dem Pkw der 73-Jährigen. Infolge des Zusammenstoßes stürzte der 68-Jährige und erlitt eine Kopfverletzung. Er wurde zur weiteren medizinischen Behandlung in ein Krankenhaus verbracht, wo er seinen Verletzungen erlag. Die Ermittlungen zum genauen Unfallhergang werden durch den zentralen Verkehrs- und Autobahndienst geführt und dauern an. Am vergangenen Wochenende war der erste FC Bitterfeld-Wolfen in der Verbandsliga gefordert. Auf heimischem Rasen erwartete man den SV Blau-Weiß Zorbau. Nachdem die komplette Mannschaft neu geformt werden musste, immerhin verließen 8 Spieler die Elf, sucht die Mannschaft um Trainer Lucien Mihu nach ihrer Bestform.
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3: Beim ersten FC Bitterfeld-Wolfen fand ein großer Umbruch statt. Nach dem Abschied von Trainer Pierre Rosemeyer im Sommer diesen Jahres und dem Weggang von 8 Spielern formt der neue Coach Lucien Mihu den Kader komplett neu. Bisher aber ohne Erfolg. Der Trainer von Bitterfeld-Wolfen musste ansehen, wie seine Mannschaft gegen SV Blau-Weiß-Zorbau auch das erste Heimspiel verliert, obwohl man sich mehr vorgenommen hat.
4: Also was wir haben vorbereitet, hat nicht mehr geklappt wegen der roten Karte, die einfach unnötig war. Natürlich das Spiel hat sich geändert und ja, wir waren einfach bestraft. Wir waren zu naiv. Wir haben noch viel zu arbeiten, was Mentalität angeht und was Disziplin, Selbstdisziplin betrifft. Ja, eine schwierige Aufgabe, aber wir wissen, es wird so sein. Leider wir haben etwas vorbereitet und nach 20 Minuten müssen wir etwas anderes. Ist schwierig gegen eine Mannschaft, die hat eine gewisse Erfahrung in der Verbandsliga, ist eine gestandene Mannschaft, hat auch junge Spieler, aber mit einer guten Fußballausbildung. Bei uns ja, ist noch viel zu arbeiten.
3: Die Schlüsselszene des Spiels ist die zweite gelbe Karte für Jonas Weimann für sein Foulspiel in der 34. Minute und damit seine erste gelb-rote in dieser Saison. Schon in der 17. Minute bekam Weimann für unsportliches Betragen gelb.
4: Ich will nicht die Entscheidung von Schiedsrichter beurteilen. Aus meiner Sicht natürlich war es zu einfach, aber wir sollten einfach nicht in solche Situation kommen. Das hätten wir vermeiden können. Leider, wie gesagt, wir haben etwas geplant. Dann lief ab 20. Minute viel anders und dann ist ziemlich schwierig.
5: Ich bin mir ganz ehrlich, ich habe die erste Gelbe gar nicht gesehen. Deswegen waren wir das war ein Foul, ja. Hat ihn gehalten, glaube ich, ne? Ist ein taktisches Foul, ist normalerweise eine Gelbe, klar. Aber ich sag mal so, wenn du natürlich schon als Schiedsrichter weißt, der hat schon eine Gelbe, hätte man auch sagen können, so, letzte Warnung und dann gehst du. Oder zum Trainer was sagen können. So, das erwarte ich ja auch, wenn das bei uns der Fall gewesen wäre. Aber hat er nicht und dann hat seine Linie durchgezogen.
3: Bis dahin war das Spiel beider Kontrahenten ausgeglichen. Jetzt machte Zorbau Druck, um die Überzahl zu nutzen, um vor der Pause das 1-0 zu erzielen. Dann war es soweit. Leonard Ernst Hein netzte in der 45. Minute als Erster ein und brachte die Gastgeber in Rückstand. Ein Traumtor aus 20 Meter in den Winkel. Sehenswert. Auch nach der zweiten Halbzeit machte Zorbau weiter Druck, um

0: Erheblich.
1: Weil wir haben klare Abläufe, wir wissen genau, was wir, sollen wir machen in jeder Spielsituation. Leider in den Kopf von den Spielern, ja, Samstag, wenn das Spiel anfängt, jeder spielt seinen Fußball, seinen alten Fußball und das funktioniert einfach nicht. Es sind viele Kulturen. Es ist schwierig, eine neue Mannschaft zu bauen mit 14 neuen Spielern und vor allem andere Kulturen. Aber ja, wir werden viel arbeiten und ich bin sicher, wir werden am Ende schaffen, aber es muss die Mentalität erstmal ändern.
0: Mit 2:0 verließen die Zorbauer den Platz als Sieger. Die Bitterfeld-Wolfener sind nach 2 Niederlagen im unteren Feld der Tabelle der Verbandsliga.
1: Läuferisch, kämpferisch kann ich keine Wortwahl machen, von Disziplin, taktischer Disziplin, ja. Weil, wie gesagt, wir hatten einen klaren Plan, wir haben einen klaren Plan und wir wissen genau, was wir sollten machen. Und, aber wie gesagt, du kannst nicht mehr über Taktik sprechen, wenn du eine rote Karte kriegst, unnötig. Und dann gibst du ein Geschenk den Gegner, so einfach. Dann, ja, dann wird es schwierig. Es ist schade, Aufwand haben wir gemacht, Wille habe ich gesehen, aber es fällt uns etwas im Kopf. Also das, wir müssen ein bisschen reifer sein und da müssen wir viel arbeiten.
2: Na gut, es war uns von vornherein klar, dass es heute nicht so einfach wird. Ja, wetterbedingt. B, ist das eine neue Mannschaft, wo du nie genau weißt, was erwartet dich. Sehr quirlige Mannschaft und auch bei den hohen Temperaturen sind sie schon ein hohes Tempo gegangen. Uns hat natürlich ganz klar auch die gelb-rote Karte in die Karten gespielt. So konnten wir das Spiel ruhiger gestalten. Und ich glaube auch letzten Endes schon verdient gewonnen hier. Weil ich glaube, wir haben einen Schuss zugelassen in den ganzen 90 Minuten. Und eine Ecke, glaube ich, die war ganz gefährlich. Aber ansonsten hat man alles im Griff gehabt. Und muss meiner Mannschaft auch ein Kompliment machen. Selbst gegen 10 Mann ist es natürlich immer manchmal noch viel schwieriger. Trotzdem haben sie es gut gemacht. Manchmal noch ein bisschen zu hektisch, weil ich hätte mir noch mehr den Ball gewünscht, gerade bei den Temperaturen, aber im Endeffekt bin ich schon sehr zufrieden, ja.
0: Nächstes Wochenende ist Landespokal und da muss der erste Bitterfeld-Wolfen am Freitag zum SV Dautsch aus der Kreisoberliga. Eine machbare Aufgabe, damit der erste Sieg der neuen Mannschaft gefeiert werden kann.
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4: Die Stadt Bitterfeld-Wolfen lädt am 9. September herzlich zur Veranstaltung Aktiv und gesund im Alter in die obere Etage des städtischen Kulturhauses ein. Mit der Neubesetzung des Seniorenbeirats erhält auch der bisherige Seniorentag einen neuen Namen und ein frisches Konzept. Die Veranstaltung orientiert sich künftig stärker am offenen Ausstellungscharakter einer Messe. Von 14 bis 17 Uhr erwartet die Besucher ein abwechslungsreicher Nachmittag mit zahlreichen Informations-, Beratungs- und Mitmachangeboten. Im Saal 063 präsentieren sich Vereine, Institutionen, Dienstleister und Aussteller mit Informationsständen. Neben einer Modenschau sind zudem auch unterhaltsame Tanzeinlagen und eine entspannende Klangreise geplant. Außerdem laden ein Kuchenbazar sowie gemütliche Sitzgelegenheiten zum Verweilen und Austausch ein. Für persönliche und vertrauliche Gespräche stehen die Beratungsangebote im Konferenzraum zur Verfügung. Ein besonderes Angebot ist die kostenfreie Handyberatung für Senioren. Und das waren die aktuellen Nachrichten aus der EBW-Redaktion. Wir schauen jetzt noch auf den Wetterbericht und die Meldungen aus der Region. Ab morgen wird Sie dann an gleicher Stelle wieder mein Kollege Michael Krebs begrüßen. Bis dahin haben Sie eine schöne Zeit und auf Wiedersehen.
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4: Der Start der Woche bleibt frisch, mit einer Maximaltemperatur von 19 Grad Celsius. Den ganzen Tag über bleibt der Himmel jedoch bedeckt. Ab 14 Uhr bis 18 Uhr ist Regen angesagt, hier also die Schirme nicht vergessen. Viel Wind wird es nicht geben, jedoch bleibt eine leichte Brise aus dem Süden für uns übrig.
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Bewegung mitten im Rathauscenter. Am Samstag, dem 15. August, konnten die Besucher des Rathauscenters jede Menge Bewegung erleben. Der Fitness- und Bewegungscoach Daniel Nitze zeigte im Rahmen des Bühnenprogramms Bühne frei sein Können und gab Interessierten einen Einblick in sein Fitness- und Kursangebot. Dabei zeigte er, wie vielseitig und abwechslungsreich Bewegung sein kann. Bühne frei bietet Talenten die Möglichkeit, ihr Können live auf

0: der Bühne mitten im Rathauscenter vor einem interessierten Publikum zu präsentieren. Dabei ist vieles möglich, von Artistik und Zauberei über Musik und Tanz bis hin zu Vereinen und anderen besonderen Talenten. Daniel Nitze präsentierte um 13, 15 und 17 Uhr Ausschnitte aus seinem Fitnessprogramm und sorgte damit für sportliche Unterhaltung mitten im Einkaufszentrum. Wer selbst einmal bei Bühne frei auftreten und sein Talent zeigen möchte, kann sich jederzeit online unter rathauscenter-dessau.de/events bewerben.
1: Ja, es geht schon wieder los. In verschiedenen Amateurligen in der Region gibt es bereits Fußball zu sehen. So auch in der Landesliga. Der TSV Rot-Weiß Zerbst bestritt hier bereits sein erstes Spiel am 9. August bei der zweiten Mannschaft des SSC Weißenfels. Mit 3:1 gewannen die Aufsteiger aus dem Burgenlandkreis gegen Zerbst. Am 15. August gab es nun den Heimspielauftakt für den TSV in der Liga. Im Friedrich-Ludwig-Jahn-Stadion begrüßte man den MSV Eisleben und damit auch den nächsten Aufsteiger. Das Team aus der Lutherstadt sollte es den Zerbstern jedoch nicht leicht machen. Und die Gäste starten auch gleich besser rein. Zerbst bekommt den Ball nicht vernünftig geklärt. Arnel Haidar-Pasic probiert es mal aus 16 Metern und verfehlt den Kasten nur knapp. Danach sofort die nächste Chance für Eisleben. Die Zerbster verlieren den Ball im Aufbau. Der MSV kann das nicht direkt bestrafen, aber Arnel Haidar-Pasic kommt nochmal zum Abschluss. Keeper Ricardo Werner ist schnell unten. Die anschließende Ecke bringt nichts ein. Trotzdem wirken die Gastgeber hier noch sehr unsicher. Kevin Giertz mit dem nächsten Versuch für die Eislebener. Sein Distanzschuss verfehlt das Ziel. Sah aber gar nicht verkehrt aus. Gerade einmal 10 Minuten gespielt und wieder die Gastmannschaft im Fokus. Diesmal per Freistoß, den Kevin Giertz auf Jan Stürbu bringt. Aber wieder ist Ricardo Werner zur Stelle und kann den Einschlag verhindern. In der 19. Minute der erste Vorstoß der Rot-Weißen. Max Kretschmer versucht's alleine, bleibt aber hängen. Jannik Kunitschke leitet weiter auf Benedikt Richter, der aber noch entscheidend gestört wird. Nach der Trinkpause werden die Hausherren dann auch besser, können aber zunächst kein Tor bejubeln. In der 42. Minute ein hoher Ball von Ricardo Werner. Zweimal weitergeleitet per Kopf und schon hat Benedikt Richter die Kugel, kann aber auch hier nichts draus machen. Nach einem unschönen Zusammenstoß in dieser Szene mit dem gegnerischen Schlussmann geht es für Richter aber weiter. Nur 2 Minuten später schläft die Eislebene Abwehrkette etwas und Maximilian Syring schnappt sich den Ball, der Abschluss aber über den Kasten. Die meisten werden dann schon gedacht haben, dass es mit dem Stand von 0:0 in die Kabine geht. Doch die Gäste haben was dagegen. Kurz vor dem Halbzeitpfiff können sie sich noch einmal bis an den Strafraum kombinieren. Dann rutscht der Ball von Arnel Haidar-Pasic durch und Oleksandr Bobeljuk versenkt das Spielgerät humorlos im Netz. Aus Zerbster Sicht ein ungünstiger Zeitpunkt für das Gegentor. Mit der 1:0-Führung für Eisleben geht es dann in die Pause. Von den Hausherren muss in Durchgang 2 mehr kommen. Doch zunächst ist es eher der MSV, der hier den Ton angibt und immer mal einen Ausflug in den gegnerischen Strafraum wagt. Aber dabei kommt zunächst nichts rum. Ein bewährtes Mittel der Zerbster sind dann oft Konter. Doch mit Fouls können die Eislebener, wie hier, größere Gefahr verhindern, sammeln dadurch aber auch einige gelbe Karten. Bis zur zweiten Trinkpause gibt es hier weiter nichts Spannendes zu berichten. Wir befinden uns schon in der 75. Minute. Nach Zerbster Einwurf in der eigenen Hälfte erobert sich Oleksandr Bobeljuk den Ball und kann aus guter Position abschließen. TSV-Schlussmann Ricardo Werner ist aber zur Stelle und bewahrt sein Team vom zweiten Gegentreffer. 5 Minuten später der nächste Vorstoß der Gäste. Arnel Haidar-Pasic geht bis in den Strafraum durch. Und wieder ist es Werner, der den Einschlag souverän verhindert. Haidar-Pasic bekommt nochmal die Möglichkeit, weil Zerbst schläft. Auch diesmal kriegen es die Rot-Weißen verteidigt. Der Eislebener dann noch ein drittes Mal am Ball. Wieder nicht schlecht gemacht von ihm. Diesmal hat Werner den Ball aber sicher. In der 81. Minute dann Zerbst mal wieder aktiv. Elias Monteiro kann sich rechts außen gut durchsetzen und bringt den Ball rein. Max Schröter leitet weiter auf Max Kretschmer. Der zieht einfach mal ab, in Pfosten und drin ist das Ding. Der

0: Ausgleich kurz vor Schluss. Großer Jubel bei den Heimfans und Erleichterung auf dem Rasen. Die Eislebner wollen sich hier mit einem Punkt aber nicht zufrieden geben. 87. Minute. Daniel Kennedy Uguru mit Einwurf auf den sehr aktiven Anel Haidarpašić. Der macht es im Alleingang, wird nicht wirklich gestört und netzt zur erneuten Führung für den MSV ein. Und das war dann auch die letzte Szene der Partie. In Halbzeit 1 und 2 war es jeweils ein spätes Gegentor, was den Zerbstern hier die Niederlage beschert. Mit einem 2:1 Auswärtssieg holen sich die Aufsteiger aus Eisleben ihre ersten 3 Punkte. Torben Fischer, der neue Trainer, der Zerbster, gab uns seine Einschätzung zur Partie.
1: Wir sind leider nicht so gut in die Partie gekommen, wie wir uns das vorgenommen haben. Hat Eisleben einfach mehr Griffigkeit gezeigt, waren intensiver in der Partie. Haben wir nicht gut gemacht. Muss man Respekt zollen auch an Eisleben, die sind von Anfang an gut in die Partie gekommen. Wir sind dann gerade nach der Trinkpause besser im Spiel gewesen, haben es aber ein bisschen vermissen lassen, noch klarere Torchancen herauszuspielen. Ein paar Mal leider auf der Linie noch vereitelt die Chancen, aber ansonsten ja in der zweiten Halbzeit dann viel versucht, leider glücklos auch und Eisleben dann hinten raus, ja, einfach auch gut gemacht, clever gemacht. Glückwunsch an Eisleben.
0: Wie zufrieden ist der neue Mann an der Seitenlinie mit der bisherigen Vorbereitung seiner Mannschaft?
1: Also wir hatten viele intensive Trainingseinheiten, haben versucht auch unsere Neuzugänge entsprechend zu integrieren. Was uns eigentlich gut gelungen ist, die Ergebnisse zeigen es noch nicht so ganz, aber ich denke, wir sind auf einem guten Weg und werden dann auch jetzt nochmal die kurze Pause, die uns bevorsteht aufgrund des Rückzugs von Ummendorf, nochmal nutzen, um uns dann auch für die nächsten Partien entsprechend vorzubereiten.
0: Nach 2 Niederlagen sieht der Saisonstart für den TSV Rot-Weiß-Zerbst nicht so gut aus. Trotzdem blickt der Trainer optimistisch und mit viel Vertrauen in seine Mannschaft auf die kommenden Aufgaben.
1: Ja, uns erwartet ja dann in der kommenden Partie, also in 2 Wochen, Freitagabend hier in Zerbst, Rot-Weiß-Thalheim. Mit einem Absteiger natürlich auch wieder ein hartes Kaliber. Aber ich denke, wir werden uns da gut vorbereiten. Bin da auch sehr zuversichtlich und positiv gestimmt, weil wir haben eine gute Mannschaft zusammen, einen guten Kader. Und auch dann im weiteren Verlauf der Saison werden wir unsere Punkte sammeln. Letztlich, das Ziel ist der Klassenerhalt, haben wir von vornherein propagiert und daran setzen wir alles.
0: Das erwähnte Spiel gegen Absteiger Thalheim findet dann am 28. August um 18.30 Uhr im Friedrich-Ludwig-Jahn-Stadion statt. Die Pokalbegegnung gegen den Ummendorfer SV, welche eine Woche zuvor stattfinden sollte, wurde abgesagt.

Eine neue Woche ist gestartet und ich begrüße Sie recht herzlich zu einer weiteren Ausgabe der Nachrichten hier bei RBW Aktuell. Der am frühen Freitagabend ausgelöste Chlorgasalarm in der Köthener Badewelt konnte vollständig beseitigt werden. Bereits am Samstag um 13 Uhr stand die Sport- und Freizeitanlage am Ratswall den Besuchern wieder uneingeschränkt zur Verfügung. Ursache für den Zwischenfall war ein defekter Regler an einer Chlorgasflasche, der den Austritt des Gases verursachte. Nachdem gegen 18 Uhr Alarm auf Chlorgasaustritt ausgelöst worden war, traf die alarmierte Feuerwehr umgehend vor Ort ein. Durch das rasche Eingreifen der Einsatzkräfte konnten alle Anwesenden zügig evakuiert werden. Verletzt wurde dabei niemand. Erst nachdem die Messungen der Raumluft entwarnende Werte bestätigten, erhielten die Badegäste wieder Zutritt, um ihre persönlichen Gegenstände abzuholen. Nach der Erfolg

0: Erfolgreichen Instandsetzung des defekten Ventilregners konnte der reguläre Badebetrieb am Samstag wieder ab 13 Uhr aufgenommen werden. Um auf solche unvorhergesehenen Ereignisse optimal vorbereitet zu sein, führt die Betreibergesellschaft Infraservice Sachsen-Anhalt GmbH regelmäßig Notfallübungen durch. Dadurch werden die Abläufe praxisnah erprobt und die Zusammenarbeit mit allen beteiligten Rettungskräften kontinuierlich gefestigt. Die Stiftung Senfkorn fördert in diesem Jahr evangelische Kindertagesstätten mit insgesamt 70.000 Euro. 1.350 der Fördergelder wurden an die Kita St. Marien-Bülzig übergeben. Wofür die Kita das Geld einsetzte und was genau die Stiftung Senfkorn ist, das erfahren Sie im folgenden Beitrag.
1: Schatten wird spendiert. Am 7. August fand die Fördergeldübergabe der Stiftung Senfkorn an die evangelische Kindertagesstätte St. Marien-Bülzig statt. Insgesamt wurden 1.350 Euro an die Tagesstätte übergeben. Hierdurch wurden neue Sonnensegel für die Kinder der Kindertagesstätte errichtet. Die Resonanz der Kinder und der Eltern hat sich dabei schon deutlich positiv ausgedrückt.
2: Wir haben die Spende investiert in unsere zwei Sonnensegel. Wir haben, hinter mir sieht man das schon, eins schon gebaut und noch vor dem Sandkasten eins und können damit unsere Sandkastenfläche und unsere Sitzfläche für die Kinder schattieren. Die Kinder haben sich schon riesig gefreut. Die haben schon unter dem Schatten gefespert und haben schon im Sandkasten gespielt. Ja, und freuen sich einfach tierisch, dass sie sich jetzt auch bei wärmeren Temperaturen noch mal draußen aufhalten können. Die Eltern haben sich gefreut, haben gesagt, wie toll die aussehen, die Sonnensegel. Und ja, freuen sich, dass es hier vorwärts geht und wir was für die Kinder schaffen.
1: Doch was ist die Stiftung Senfkorn eigentlich? Die Stiftung fokussiert sich auf die Förderung von evangelischen Kindertagesstätten. Wir möchten sehr langfristig wirken, so Barbara Füten, einer der Vorstandsmitglieder der Stiftung Senfkorn. Das Ziel der Stiftung liegt hierbei nicht bei der vollen Finanzierung von Projekten, sondern darin, Ideen mit einer finanziellen Einspritzung aus den Startlöchern zu helfen.
3: Das ist eine Stiftung, die sich zum Ziel gesetzt hat, kleine Menschen zu fördern. Ausgehend von einem Senfkorn oder von dem biblischen Gleichnis eines Senfkorns, das zu einem großen Baum wächst, das der Schatten wirft, haben wir gesagt, wir sammeln Geld, legen es an wie eine Stiftung, um Kindern in evangelischen Kindertagesstätten mehr Möglichkeiten zu geben. Wir sind tätig auf dem Gebiet der evangelischen Kirche in Mitteldeutschland, das heißt vom Süden Thürings bis in den Norden Sachsen-Anhalts, sogar noch Teile von Sachsen und Brandenburg. Und wir schauen, wie wir mit unserem Geld etwas möglich machen. Also wir finanzieren nicht die ganze Sache, sondern wir geben einen Anstoß und versuchen, da zu helfen, wo viel Wirkung erzeugt wird.
1: Zum Dank der übergebenen Fördergelder hatten die Kinder mit Hilfe der Erzieher ein kleines musikalisches Programm aufgestellt. Aber auch die Stiftung Senfkorn überreichte noch ein paar Kleinigkeiten an die Kinder sowie an die Kita selbst in Form einer Plakette der Stiftung. Mit den Projekten hört es aber noch nicht auf, denn die Kita-Leiterin Svenja Siebert will die Sonnensegel-Idee in Zukunft noch erweitern.
2: Also ich bin sehr daran interessiert, die Sonnensegel noch zu erweitern. Der Schatten fällt noch nicht ganz so optimal, wie wir uns das vorgestellt haben. Und wir wünschen uns, dass in Zukunft, vielleicht schon im nächsten Jahr, noch ein weiteres Sonnensegel oder zwei weitere Sonnensegel folgen können, um das Ganze zu optimieren.
0: Am Morgen des 15. August ereignete sich in der Solnitzer Straße in Oranienbaum-Wörlitz ein Verkehrsunfall mit einer tödlich verletzten Person. Nach dem bisherigen Stand der Ermittlungen befuhr eine 73-jährige Fahrerin eines Pkw Renault gegen 8.25 Uhr die Solnitzer Straße in Richtung Dessauer Straße. Zeitgleich befuhr ein 68-jähriger Radfahrer die Franzstraße in Richtung Dessauer Straße. im Kreuzungsbereich Solnitzer Straße, Franzstraße beabsichtigt,

0: der Radfahrer nach links in die Solnitzer Straße abzubiegen. Dabei kam es zu einer Kollision mit dem PKW der 73-Jährigen. Infolge des Zusammenstoßes stürzte der 68-Jährige und erlitt eine Kopfverletzung. Er wurde zur weiteren medizinischen Behandlung in ein Krankenhaus verbracht, wo er seinen Verletzungen erlag. Die Ermittlungen zum genauen Unfallhergang werden durch den zentralen Verkehrs- und Autobahndienst geführt und dauern an. Am vergangenen Wochenende war der erste FC Bitterfeld-Wolfen in der Verbandsliga gefordert. Auf heimischen Rasen erwartete man den SV Blau-Weiß Zorbau. Nachdem die komplette Mannschaft neu geformt werden musste, immerhin verließen 8 Spieler die Elf, sucht die Mannschaft um Trainer Lucien Mihu nach ihrer Bestform.
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2: Beim ersten FC Bitterfeld-Wolfen fand ein großer Umbruch statt. Nach dem Abschied von Trainer Pierre Rosemeyer im Sommer diesen Jahres und dem Weggang von 8 Spielern formt der neue Coach Lucien Mihu den Kader komplett neu. Bisher aber ohne Erfolg. Der Trainer von Bitterfeld-Wolfen musste ansehen, wie seine Mannschaft gegen SV Blau-Weiß-Zorbau auch das erste Heimspiel verliert, obwohl man sich mehr vorgenommen hat.
3: Alles, was wir haben vorbereitet, hat nicht mehr geklappt, wegen der roten Karte, die einfach unnötig war. Natürlich, das Spiel hat sich geändert und ja, wir waren einfach bestraft. Wir waren zu naiv, wir haben noch viel zu arbeiten, was Mentalität angeht und was Disziplin, Selbstdisziplin betrifft. Ja, eine schwierige Aufgabe, aber wir wissen, es wird so sein. Leider, wir haben etwas vorbereitet und nach 20 Minuten müssen wir etwas anderes. Ist schwierig gegen eine Mannschaft, die hat eine gewisse Erfahrung in der Verbandsliga, ist eine gestandene Mannschaft, hat auch junge Spieler, aber mit einer guten Fußballausbildung. Bei uns ja, ist noch viel zu arbeiten.
2: Die Schlüsselszene des Spiels ist die zweite gelbe Karte für Jonas Weimann für sein Foulspiel in der 34. Minute und damit seine erste gelb-rote in dieser Saison. Schon in der 17. Minute bekam Weimann für unsportliches Betragen gelb.
3: Ich will nicht die Entscheidung von Schiedsrichter beurteilen. Aus meiner Sicht natürlich war es zu einfach, aber wir sollten einfach nicht in solche Situation kommen. Das hätten wir vermeiden können. Leider, wie gesagt, wir haben etwas geplant. Dann lief ab 20. Minute viel anders und dann ist es ziemlich schwierig.
4: Ich bin mir ganz ehrlich, ich habe die erste gelbe gar nicht gesehen. Deswegen waren wir war ein Foul, ja. Hat ihn gehalten, glaube ich, ne? Ist ein taktisches Foul, ist normalerweise eine gelbe, klar. Aber ich sag mal so, wenn du natürlich schon als Schiedsrichter weißt, der hat schon eine gelbe, hätte man auch sagen können, so, letzte Warnung und dann gehst du. Oder zum Trainer was sagen können. So, das erwarte ich ja auch, wenn das bei uns der Fall gewesen wäre. Aber hat er nicht und dann hat seine Linie durchgezogen.
2: Bis dahin war das Spiel beider Kontrahenten ausgeglichen. Jetzt machte Zorbau Druck, um die Überzahl zu nutzen, um vor der Pause das 1-0 zu erzielen. Dann war es soweit. Leonard Ernst Hein netzte in der 45. Minute als erster ein und brachte die Gastgeber in Rückstand. Ein Traumtor aus 20 Meter in den Winkel. Sehenswert. Auch nach der zweiten Halbzeit machte Zorbau weiter Druck, um das 2-0 zu erzielen. 17 Minuten nach der Pause konnte Erik Steven Nicodemus von Zorbau den Ball per Kopf über die Linie bringen. Die Vorlage kam von Benedikt Strauchmann. Die Entscheidung bei 36 Grad und Bitterfeld-Wolfen mit einem Mann weniger. Zorbau schaltete einen Gang zurück. Der Gastgeber kämpfte bis zum Schluss, um vielleicht doch noch ein Tor zu erzielen,

0: Erheblich.
1: Wir haben klare Abläufe, wir wissen genau, was wir sollen wir machen in jeder Spielsituation. Leider in den Kopf von den Spielern, ja, Samstag, wenn das Spiel anfängt, jeder spielt seinen Fußball, seinen alten Fußball und das funktioniert einfach nicht. Es sind viele Kulturen. Es ist schwierig, eine neue Mannschaft zu bauen mit 14 neuen Spielern und vor allem andere Kulturen. Aber ja. Wir werden viel arbeiten und ich bin sicher, wir werden am Ende schaffen, aber es muss die Mentalität erstmal ändern.
0: Mit 2:0 verließen die Zorbauer den Platz als Sieger. Die Bitterfeld-Wolfener sind nach 2 Niederlagen im unteren Feld der Tabelle der Verbandsliga.
1: Läuferisch, kämpferisch kann ich keine Wortwort machen, von Disziplin, taktischer Disziplin, ja. Weil, wie gesagt, wir hatten einen klaren Plan, wir haben einen klaren Plan und wir wissen genau, was wir sollten machen. Und, aber wie gesagt, du kannst nicht mehr über Taktik sprechen, wenn du eine rote Karte kriegst, unnötig. Und dann gibst du ein Geschenk den Gegner, so einfach. Dann, ja, dann wird es schwierig. Es ist schade, Aufwand haben wir gemacht, viele habe ich gesehen, aber es fällt uns etwas in den Kopf. Also das, wir müssen ein bisschen reifer sein und da müssen wir viel arbeiten.
2: Na gut, es war uns von vornherein klar, dass es heute nicht so einfach wird. Ja, wetterbedingt. B, ist das eine neue Mannschaft, wo du nie genau weißt, was erwartet dich. Sehr quirlige Mannschaft und auch bei den hohen Temperaturen sind sie schon ein hohes Tempo gegangen. Uns hat natürlich ganz klar auch die gelb-rote Karte in die Karten gespielt. So konnten wir das Spiel ruhiger gestalten. Und ich glaube auch letzten Endes schon verdient gewonnen hier. Weil ich glaube, wir haben einen Schuss zugelassen in den ganzen 90 Minuten. Und eine Ecke, glaube ich, die war ganz gefährlich. Aber ansonsten hat man alles im Griff gehabt. Und muss meiner Mannschaft auch ein Kompliment machen. Selbst gegen 10 Mann ist es natürlich immer manchmal noch viel schwieriger. Trotzdem haben sie es gut gemacht. Manchmal noch ein bisschen zu hektisch, weil ich hätte mir noch mehr den Ball gewünscht, gerade bei den Temperaturen, aber im Endeffekt bin ich schon sehr zufrieden, ja.
0: Nächstes Wochenende ist Landespokal und da muss der erste Bitterfeld-Wolfen am Freitag zum SV Dautsch aus der Kreisoberliga. Eine machbare Aufgabe, damit der erste Sieg der neuen Mannschaft gefeiert werden kann.
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4: Die Stadt Bitterfeld-Wolfen lädt am 9. September herzlich zur Veranstaltung Aktiv und gesund im Alter in die obere Etage des städtischen Kulturhauses ein. Mit der Neubesetzung des Seniorenbeirats erhält auch der bisherige Seniorentag einen neuen Namen und ein frisches Konzept. Die Veranstaltung orientiert sich künftig stärker am offenen Ausstellungscharakter einer Messe. Von 14 bis 17 Uhr erwartet die Besucher ein abwechslungsreicher Nachmittag mit zahlreichen Informations-, Beratungs- und Mitmachangeboten. Im Saal 063 präsentieren sich Vereine, Institutionen, Dienstleister und Aussteller mit Informationsständen. Neben einer Modenschau sind zudem auch unterhaltsame Tanzeinlagen und eine entspannende Klangreise geplant. Außerdem laden ein Kuchenbazar sowie gemütliche Sitzgelegenheiten zum Verweilen und Austausch ein. Für persönliche und vertrauliche Gespräche stehen die Beratungsangebote im Konferenzraum zur Verfügung. Ein besonderes Angebot ist die kostenfreie Handyberatung für Senioren. Und das waren die aktuellen Nachrichten aus der EBW-Redaktion. Wir schauen jetzt noch auf den Wetterbericht und die Meldungen aus der Region. Ab morgen wird sie dann an gleicher Stelle wieder mein Kollege Michael Krebs begrüßen. Bis dahin haben Sie eine schöne Zeit und auf Wiedersehen.
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4: Der Start der Woche bleibt frisch, mit einer Maximaltemperatur von 19 Grad Celsius. Den ganzen Tag über bleibt der Himmel jedoch bedeckt. Ab 14 Uhr bis 18 Uhr ist Regen angesagt, hier also die Schirme nicht vergessen. Viel Wind wird es nicht geben, jedoch bleibt eine leichte Brise aus dem Süden für uns übrig.
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Bewegung mitten im Rathauscenter. Am Samstag, dem 15. August, konnten die Besucher des Rathauscenters jede Menge Bewegung erleben. 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Dabei zeigte er, wie vielseitig und abwechslungsreich Bewegung sein kann. 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

0: Bühne mitten im Rathauscenter vor einem interessierten Publikum zu präsentieren. 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
1: Ja, es geht schon wieder los. In verschiedenen Amateurligen in der Region gibt es bereits Fußball zu sehen. So auch in der Landesliga. Der TSV Rot-Weiß Zerbst bestritt hier bereits sein erstes Spiel am 9. August bei der zweiten Mannschaft des SSC Weißenfeld. Mit 3:1 gewannen die Aufsteiger aus dem Burgenlandkreis gegen Zerbst. Am 15. August gab es nun den Heimspielauftakt für den TSV in der Liga. Im Friedrich-Ludwig-Jahn-Stadion begrüßte man den MSV Eisleben und damit auch den nächsten Aufsteiger. Das Team aus der Lutherstadt sollte es den Zerbstern jedoch nicht leicht machen. Und die Gäste starten auch gleich besser rein. Zerbst bekommt den Ball nicht vernünftig geklärt. Arnel Haidar-Pasic probiert es mal aus 16 Metern und verfehlt den Kasten nur knapp. Danach sofort die nächste Chance für Eisleben. Die Zerbster verlieren den Ball im Aufbau. Der MSV kann das nicht direkt bestrafen, aber Arnel Haidar-Pasic kommt nochmal zum Abschluss. Keeper Ricardo Werner ist schnell unten. Die anschließende Ecke bringt nichts ein. Trotzdem wirken die Gastgeber hier noch sehr unsicher. Kevin Giertz mit dem nächsten Versuch für die Eislebener. Sein Distanzschuss verfehlt das Ziel. Sah aber gar nicht verkehrt aus. Gerade einmal 10 Minuten gespielt und wieder die Gastmannschaft im Fokus. Diesmal per Freistoß, den Kevin Giertz auf Jan Stürbu bringt. Aber wieder ist Ricardo Werner zur Stelle und kann den Einschlag verhindern. In der 19. Minute der erste Vorstoß der Rot-Weißen. Max Kretschmer versucht's alleine, bleibt aber hängen. Jannik Kunitschke leitet weiter auf Benedikt Richter, der aber noch entscheidend gestört wird. Nach der Trinkpause werden die Hausherren dann auch besser, können aber zunächst kein Tor bejubeln. In der 42. Minute ein hoher Ball von Ricardo Werner. Zweimal weitergeleitet per Kopf und schon hat Benedikt Richter die Kugel, kann aber auch hier nichts draus machen. Nach einem unschönen Zusammenstoß in dieser Szene mit dem gegnerischen Schlussmann geht es für Richter aber weiter. Nur 2 Minuten später schläft die Eislebener Abwehrkette etwas und Maximilian Syring schnappt sich den Ball, der Abschluss aber über den Kasten. Die meisten werden dann schon gedacht haben, dass es mit dem Stand von 0:0 in die Kabine geht. Doch die Gäste haben was dagegen. Kurz vor dem Halbzeitpfiff können sie sich noch einmal bis an den Strafraum kombinieren. Dann rutscht der Ball von Arnel Haidar-Pasic durch und Oleksandre Bobeljuk versenkt das Spielgerät humorlos im Netz. Aus Zerbster Sicht ein ungünstiger Zeitpunkt für das Gegentor. Mit der 1:0-Führung für Eisleben geht es dann in die Pause. Von den Hausherren muss in Durchgang 2 mehr kommen. Doch zunächst ist es eher der MSV, der hier den Ton angibt und immer mal einen Ausflug in den gegnerischen Strafraum wagt. Aber dabei kommt zunächst nichts rum. Ein bewährtes Mittel der Zerbster sind dann oft Konter. Doch mit Fouls können die Eislebener, wie hier, größere Gefahr verhindern, sammeln dadurch aber auch einige gelbe Karten. Bis zur zweiten Trinkpause gibt es hier weiter nichts Spannendes zu berichten. Wir befinden uns schon in der 75. Minute. Nach Zerbster Einwurf in der eigenen Hälfte erobert sich Oleksandre Bobeljuk den Ball und kann aus guter Position abschließen. TSV-Schlussmann Ricardo Werner ist aber zur Stelle und bewahrt sein Team vom zweiten Gegentreffer. 5 Minuten später der nächste Vorstoß der Gäste. Arnel Haidar-Pasic geht bis in den Strafraum durch. Und wieder ist es Werner, der den Einschlag souverän verhindert. Haidar-Pasic bekommt nochmal die Möglichkeit, weil Zerbst schläft. Auch diesmal kriegen es die Rot-Weißen verteidigt. Der Eislebener dann noch ein drittes Mal am Ball. Wieder nicht schlecht gemacht von ihm. Diesmal hat Werner den Ball aber sicher. In der 81. Minute dann Zerbst mal wieder aktiv. Elias Monteiro kann sich rechts außen gut durchsetzen und bringt den Ball rein. Max Schröter leitet weiter auf Max Kretschmer. Der zieht einfach mal ab, in Pfosten und drin ist das Ding. Der

0: Ausgleich kurz vor Schluss. Großer Jubel bei den Heimfans und Erleichterung auf dem Rasen. Die Eislebner wollen sich hier mit einem Punkt aber nicht zufrieden geben. 87. Minute. Daniel Kennedy Uguru mit Einwurf auf den sehr aktiven Anel Haidarpasic. Der macht es im Alleingang, wird nicht wirklich gestört und netzt zur erneuten Führung für den MSV ein. Und das war dann auch die letzte Szene der Partie. In Halbzeit 1 und 2 war es jeweils ein spätes Gegentor, was den Zerbstern hier die Niederlage beschert. Mit einem 2:1 Auswärtssieg holen sich die Aufsteiger aus Eisleben ihre ersten 3 Punkte. Torben Fischer, der neue Trainer, der Zerbster, gab uns seine Einschätzung zur Partie.
1: Wir sind leider nicht so gut in die Partie gekommen, wie wir uns das vorgenommen haben. Hat Eisleben einfach mehr Griffigkeit gezeigt, waren intensiver in der Partie. Haben wir nicht gut gemacht. Muss man Respekt zollen auch an Eisleben, die sind von Anfang an gut in die Partie gekommen. Wir sind dann gerade nach der Trinkpause besser im Spiel gewesen, haben es aber ein bisschen vermissen lassen, noch klarere Torchancen herauszuspielen. Ein paar Mal leider auf der Linie noch veraltet die Chancen, aber ansonsten ja in der zweiten Halbzeit dann viel versucht, leider glücklos auch und Eisleben dann hinten raus, ja, einfach auch gut gemacht, clever gemacht. Glückwunsch an Eisleben.
0: Wie zufrieden ist der neue Mann an der Seitenlinie mit der bisherigen Vorbereitung seiner Mannschaft?
1: Also wir hatten viele intensive Trainingseinheiten, haben versucht auch unsere Neuzugänge entsprechend zu integrieren. Was uns eigentlich gut gelungen ist, die Ergebnisse zeigen es noch nicht so ganz, aber ich denke, wir sind auf einem guten Weg und werden dann auch jetzt nochmal die kurze Pause, die uns bevorsteht aufgrund des Rückzugs von Ummendorf, nochmal nutzen, um uns dann auch für die nächsten Partien entsprechend vorzubereiten.
0: Nach 2 Niederlagen sieht der Saisonstart für den TSV Rot-Weiß-Zerbst nicht so gut aus. Trotzdem blickt der Trainer optimistisch und mit viel Vertrauen in seine Mannschaft auf die kommenden Aufgaben.
1: Ja, uns erwartet ja dann in der kommenden Partie, also in 2 Wochen, Freitagabend hier in Zerbst, Rot-Weiß-Thalheim. Mit einem Absteiger natürlich auch wieder ein hartes Kaliber. Aber ich denke, wir werden uns da gut vorbereiten. Bin da auch sehr zuversichtlich und positiv gestimmt, weil wir haben eine gute Mannschaft zusammen, einen guten Kader. Und auch dann im weiteren Verlauf der Saison werden wir unsere Punkte sammeln. Letztlich, das Ziel ist der Klassenerhalt, haben wir von vornherein propagiert und daran setzen wir alles.
0: Das erwähnte Spiel gegen Absteiger Thalheim findet dann am 28. August um 18.30 Uhr im Friedrich-Ludwig-Jahn-Stadion statt. Die Pokalbegegnung gegen den Ummendorfer SV, welche eine Woche zuvor stattfinden sollte, wurde abgesagt.

0: Eine neue Woche ist gestartet und ich begrüße Sie recht herzlich zu einer weiteren Ausgabe der Nachrichten hier bei RBW Aktuell. Der am frühen Freitagabend ausgelöste Chlorgasalarm in der Köthener Badewelt konnte vollständig beseitigt werden. Bereits am Samstag um 13 Uhr stand die Sport- und Freizeitanlage am Ratswall den Besuchern wieder uneingeschränkt zur Verfügung. Ursache für den Zwischenfall war ein defekter Regler an einer Chlorgasflasche, der den Austritt des Gases verursachte. Nachdem gegen 18 Uhr Alarm auf Chlorgasaustritt ausgelöst worden war, traf die alarmierte Feuerwehr umgehend vor Ort ein. Durch das rasche Eingreifen der Einsatzkräfte konnten alle Anwesenden zügig evakuiert werden. Verletzt wurde dabei niemand. Erst nachdem die Messungen der Raumluft entwarnende Werte bestätigten, erhielten die Badegäste wieder Zutritt, um ihre persönlichen Gegenstände abzuholen. Nach der erfolgreichen Instandsetzung des defekten Ventilregners konnte der reguläre Badebetrieb am Samstag wieder ab 13 Uhr aufgenommen werden. Um auf solche unvorhergesehenen Ereignisse optimal vorbereitet zu sein, führt die Betreibergesellschaft Infraservice Sachsen-Anhalt GmbH regelmäßig Notfallübungen durch. Dadurch werden die Abläufe praxisnah erprobt und die Zusammenarbeit mit allen beteiligten Rettungskräften kontinuierlich gefestigt. Die Stiftung Senfkorn fördert in diesem Jahr evangelische Kindertagesstätten mit insgesamt 70.000 Euro. 1.350 der Fördergelder wurden an die Kita St. Marien Bülzig übergeben. Wofür die Kita das Geld einsetzte und was genau die Stiftung Senfkorn ist, das erfahren Sie im folgenden Beitrag.
1: Schatten wird spendiert. Am 7. August fand die Fördergeldübergabe der Stiftung Senfkorn an die evangelische Kindertagesstätte St. Marien-Bülzig statt. Insgesamt wurden 1.350 Euro an die Tagesstätte übergeben. Hierdurch wurden neue Sonnensegel für die Kinder der Kindertagesstätte errichtet. Die Resonanz der Kinder und der Eltern hat sich dabei schon deutlich positiv ausgedrückt.
2: Wir haben die Spende investiert in unsere zwei Sonnensegel. Wir haben, hinter mir sieht man das schon, eins schon gebaut und noch vor dem Sandkasten eins. Und können damit unsere Sandkastenfläche und unsere Sitzfläche für die Kinder schattieren. Die Kinder haben sich schon riesig gefreut. Die haben schon unter dem Schatten gefespert und haben schon im Sandkasten gespielt. Ja, und freuen sich einfach tierisch, dass sie sich jetzt auch bei wärmeren Temperaturen noch mal draußen aufhalten können. Die Eltern haben sich gefreut, haben gesagt, wie toll die aussehen, die Sonnensegel. Und ja, freuen sich, dass es hier vorwärts geht und wir was für die Kinder schaffen.
1: Doch was ist die Stiftung Senfkorn eigentlich? Die Stiftung fokussiert sich auf die Förderung von evangelischen Kindertagesstätten. Wir möchten sehr langfristig wirken, so Barbara Füten, einer der Vorstandsmitglieder der Stiftung Senfkorn. Das Ziel der Stiftung liegt hierbei nicht bei der vollen Finanzierung von Projekten, sondern darin, Ideen mit einer finanziellen Einspritzung aus den Startlöchern zu helfen.
3: Das ist eine Stiftung, die sich zum Ziel gesetzt hat, kleine Menschen zu fördern. Ausgehend von einem Senfkorn oder von dem biblischen Gleichnis eines Senfkorns, das zu einem großen Baum wächst, das der Schatten wirft, haben wir gesagt, wir sammeln Geld, legen es an wie eine Stiftung, um Kindern in evangelischen Kindertagesstätten mehr Möglichkeiten zu geben. Wir sind tätig auf dem Gebiet der evangelischen Kirche in Mitteldeutschland, das heißt vom Süden Thürings bis in den Norden Sachsen-Anhalts, sogar noch Teile von Sachsen und Brandenburg. Und wir schauen, wie wir mit unserem Geld etwas möglich machen. Also wir finanzieren nicht die ganze Sache, sondern wir geben einen Anstoß und versuchen, da zu helfen, wo viel Wirkung erzeugt wird.
1: Zum Dank der übergebenen Fördergelder hatten die Kinder mit Hilfe der Erzieher ein kleines musikalisches Programm aufgestellt. Aber auch die Stiftung Senfkorn überreichte noch ein paar Kleinigkeiten an die Kinder sowie an die Kita selbst, in Form einer Plakette der Stiftung. Mit den Projekten hört es aber noch nicht auf, denn die Kita-Leiterin Svenja Siebert will die Sonnensegel-Idee in Zukunft noch erweitern.
2: Also ich bin sehr daran interessiert, die Sonnensegel noch zu erweitern. Der Schatten fällt noch nicht ganz so optimal, wie wir uns das vorgestellt haben. Und wir wünschen uns, dass in Zukunft, vielleicht schon im nächsten Jahr, noch ein weiteres Sonnensegel oder zwei weitere Sonnensegel folgen können, um das Ganze zu optimieren.
0: Am Morgen des 15. August ereignete sich in der Solnitzer Straße in Oranienbaum-Wörlitz ein Verkehrsunfall mit einer tödlich verletzten Person. Nach dem bisherigen Stand der Ermittlungen befuhr eine 73-jährige Fahrerin eines Pkw Renault gegen 8.25 Uhr die Solnitzer Straße in Richtung Dessauer Straße. Zeitgleich befuhr ein 68-jähriger Radfahrer die Franzstraße in Richtung Dessauer Straße. Im Kreuzungsbereich Solnitzer Straße-Franzstraße beabsichtigt

0: der Radfahrer nach links in die Solnitzer Straße abzubiegen. Dabei kam es zu einer Kollision mit dem PKW der 73-Jährigen. Infolge des Zusammenstoßes stürzte der 68-Jährige und erlitt eine Kopfverletzung. Er wurde zur weiteren medizinischen Behandlung in ein Krankenhaus verbracht, wo er seinen Verletzungen erlag. Die Ermittlungen zum genauen Unfallhergang werden durch den zentralen Verkehrs- und Autobahndienst geführt und dauern an. Am vergangenen Wochenende war der 1. FC Bitterfeld-Wolfen in der Verbandsliga gefordert. Auf heimischen Rasen erwartete man den SV Blau-Weiß-Zorbau. Nachdem die komplette Mannschaft neu geformt werden musste, immerhin verließen 8 Spieler die Elf, sucht die Mannschaft um Trainer Lucien Mihu nach ihrer Bestform.
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2: Beim 1. FC Bitterfeld-Wolfen fand ein großer Umbruch statt. Nach dem Abschied von Trainer Pierre Rosemeyer im Sommer diesen Jahres und dem Weggang von 8 Spielern formt der neue Coach Lucien Mihu den Kader komplett neu. Bisher aber ohne Erfolg. Der Trainer von Bitterfeld-Wolfen musste ansehen, wie seine Mannschaft gegen SV Blau-Weiß-Zorbau auch das erste Heimspiel verliert, obwohl man sich mehr vorgenommen hat.
3: Alles, was wir haben vorbereitet, hat nicht mehr geklappt, wegen der roten Karte, die einfach unnötig war. Natürlich, das Spiel hat sich geändert und wir waren einfach bestraft. Wir waren zu naiv, wir haben noch viel zu arbeiten, was Mentalität angeht und was Disziplin, Selbstdisziplin betrifft. Ja, eine schwierige Aufgabe, aber wir wissen, es wird so sein. Leider, wir haben etwas vorbereitet und nach 20. Minute müssen wir etwas anderes. Es ist schwierig gegen eine Mannschaft, die hat eine gewisse Erfahrung in der Verbandsliga, ist eine gestandene Mannschaft, hat auch junge Spieler, aber mit einer guten Fußballausbildung. Bei uns ist noch viel zu arbeiten.
2: Die Schlüsselszene des Spiels ist die 2. gelbe Karte für Jonas Weimann für sein Foulspiel in der 34. Minute und damit seine erste gelb-rote in dieser Saison. Schon in der 17. Minute bekam Weimann für unsportliches Betragen gelb.
3: Ich will nicht die Entscheidung von Schiedsrichter beurteilen. Aus meiner Sicht natürlich war es zu einfach, aber wir sollten einfach nicht in solche Situationen kommen. Das hätten wir vermeiden können. Leider, wie gesagt, wir haben etwas geplant. Dann lief ab 20. Minute viel anders und dann ist es ziemlich schwierig.
4: Ich bin ganz ehrlich, ich habe die erste Gelbe gar nicht gesehen. Deswegen waren wir war ein Foul, ja. Hat ihn gehalten, glaube ich, ne? Ist ein taktisches Foul, ist normalerweise eine Gelbe, klar. Aber ich sag mal so, wenn du natürlich schon als Schiedsrichter weißt, der hat schon eine Gelbe, hätte man auch sagen können, so, letzte Warnung und dann gehst du. Oder zum Trainer was sagen können. So, das erwarte ich ja auch, wenn das bei uns der Fall gewesen wäre. Aber hat er nicht und dann hat seine Linie durchgezogen.
2: Bis dahin war das Spiel beider Kontrahenten ausgeglichen. Jetzt machte Zorbau Druck, um die Überzahl zu nutzen, um vor der Pause das 1-0 zu erzielen. Dann war es soweit. Leonard Ernst Hein netzte in der 45. Minute als Erster ein und brachte die Gastgeber in Rückstand. Ein Traumtor aus 20 Meter in den Winkel. Sehenswert. Auch nach der zweiten Halbzeit machte Zorbau weiter Druck, um das 2-0 zu erzielen. 17 Minuten nach der Pause konnte Erik Steven Nicodemus von Zorbau den Ball per Kopf über die Linie bringen. Die Vorlage kam von Benedikt Strauchmann. Die Entscheidung bei 36 Grad und Bitterfeld-Wolfen mit einem Mann weniger. Zorbau schaltete einen Gang zurück. Der Gastgeber kämpfte bis zum Schluss, um vielleicht doch noch ein Tor zu erzielen.

0: es muss die Mentalität erstmal ändern.
1: Mit 2:0 verließen die Zorbauer den Platz als Sieger. Die Bitterfeld-Wolfener sind nach 2 Niederlagen im unteren Feld der Tabelle der Verbandsliga.
0: Läuferisch, kämpferisch kann ich keine Wortwahl machen von Disziplin, taktischer Disziplin, ja. Weil, wie gesagt, wir hatten einen klaren Plan, wir haben einen klaren Plan und wir wissen genau, was wir sollten machen. Und, aber wie gesagt, du kannst nicht mehr über Taktik sprechen, wenn du eine rote Karte kriegst, unnötig. Und dann gibst du ein Geschenk den Gegner, so einfach. Dann, ja, dann wird es schwierig. Es ist schade, Aufwand haben wir gemacht, viele habe ich gesehen, aber es fällt uns etwas im Kopf. Also das, wir müssen ein bisschen reifer sein und da müssen wir viel arbeiten.
2: Na gut, es war uns von vornherein klar, dass es heute nicht so einfach wird. Ja, wetterbedingt. B, ist das eine neue Mannschaft, wo du nie genau weißt, was erwartet dich. Sehr quirlige Mannschaft und auch bei den hohen Temperaturen sind sie schon ein hohes Tempo gegangen. Uns hat natürlich ganz klar auch die gelb-rote Karte in die Karten gespielt. So konnten wir das Spiel ruhiger gestalten. Und ich glaube auch letzten Endes schon verdient gewonnen hier. Weil ich glaube, wir haben einen Schuss zugelassen in den ganzen 90 Minuten. Und eine Ecke, glaube ich, die war ganz gefährlich. Aber ansonsten hat man alles im Griff gehabt. Und muss meiner Mannschaft auch ein Kompliment machen. Selbst gegen 10 Mann ist es natürlich immer manchmal noch viel schwieriger. Trotzdem haben sie es gut gemacht. Manchmal noch ein bisschen zu hektisch, weil ich hätte mir noch mehr den Ball gewünscht, gerade bei den Temperaturen, aber im Endeffekt bin ich schon sehr zufrieden, ja.
1: Nächstes Wochenende ist Landespokal und da muss der erste Bitterfeld-Wolfen am Freitag zum SV Dautsch aus der Kreisoberliga. Eine machbare Aufgabe, damit der erste Sieg der neuen Mannschaft gefeiert werden kann.
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4: Die Stadt Bitterfeld-Wolfen lädt am 9. September herzlich zur Veranstaltung Aktiv und gesund im Alter in die obere Etage des städtischen Kulturhauses ein. Mit der Neubesetzung des Seniorenbeirats erhält auch der bisherige Seniorentag einen neuen Namen und ein frisches Konzept. Die Veranstaltung orientiert sich künftig stärker am offenen Ausstellungscharakter einer Messe. Von 14 bis 17 Uhr erwartet die Besucher ein abwechslungsreicher Nachmittag mit zahlreichen Informations-, Beratungs- und Mitmachangeboten. Im Saal 063 präsentieren sich Vereine, Institutionen, Dienstleister und Aussteller mit Informationsständen. Neben einer Modenschau sind zudem auch unterhaltsame Tanzeinlagen und eine entspannende Klangreise geplant. Außerdem laden ein Kuchenbazar sowie gemütliche Sitzgelegenheiten zum Verweilen und Austausch ein. Für persönliche und vertrauliche Gespräche stehen die Beratungsangebote im Konferenzraum zur Verfügung. Ein besonderes Angebot ist die kostenfreie Handyberatung für Senioren. Und das waren die aktuellen Nachrichten aus der EBW-Redaktion. Wir schauen jetzt noch auf den Wetterbericht und die Meldungen aus der Region. Ab morgen wird sie dann an gleicher Stelle wieder mein Kollege Michael Krebs begrüßen. Bis dahin haben Sie eine schöne Zeit und auf Wiedersehen.
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4: Der Start der Woche bleibt frisch, mit einer Maximaltemperatur von 19 Grad Celsius. Den ganzen Tag über bleibt der Himmel jedoch bedeckt. Ab 14 Uhr bis 18 Uhr ist Regen angesagt, hier also die Schirme nicht vergessen. Viel Wind wird es nicht geben, jedoch bleibt eine leichte Brise aus dem Süden für uns übrig.
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0: Bewegung mitten im Rathauscenter. Am Samstag, dem 15. August, konnten die Besucher des Rathauscenters jede Menge Bewegung erleben. Der Fitness- und Bewegungscoach Daniel Nitze zeigte im Rahmen des Bühnenprogramms Bühne frei sein Können und gab Interessierten einen Einblick in sein Fitness- und Kursangebot. Dabei zeigte er, wie vielseitig und abwechslungsreich Bewegung sein kann. Bühne frei bietet Talenten die Möglichkeit, ihr Können live auf der Bühne mitten im Rathauscenter vor einem interessierten Publikum zu präsentieren. Dabei ist vieles möglich, von Artistik und Zauberei über Musik und Tanz bis hin zu Vereinen und anderen besonderen Talenten. Daniel Nitze präsentierte um 13, 15 und 17 Uhr Ausschnitte aus seinem Fitnessprogramm und sorgte damit für sportliche Unterhaltung mitten im Einkaufszentrum. Wer selbst einmal bei Bühne frei auftreten und sein Talent zeigen möchte, kann sich jederzeit online unter rathauscenter-dessau.de/events bewerben.
1: Ja, es geht schon wieder los. In verschiedenen Amateurligen in der Region gibt es bereits Fußball zu sehen. So auch in der Landesliga. Der TSV Rot-Weiß Zerbst bestritt hier bereits sein erstes Spiel am 9. August bei der zweiten Mannschaft des SSC Weißenfeld. Mit 3:1 gewannen die Aufsteiger aus dem Burgenlandkreis gegen Zerbst. Am 15. August gab es nun den Heimspielauftakt für den TSV in der Liga. Im Friedrich-Ludwig-Jahn-Stadion begrüßte man den MSV Eisleben und damit auch den nächsten Aufsteiger. Das Team aus der Lutherstadt sollte es den Zerbstern jedoch nicht leicht machen. Und die Gäste starten auch gleich besser rein. Zerbst bekommt den Ball nicht vernünftig geklärt. Arnel Haidar Pasic probiert es mal aus 16 Metern und verfehlt den Kasten nur knapp. Danach sofort die nächste Chance für Eisleben. Die Zerbster verlieren den Ball im Aufbau. Der MSV kann das nicht direkt bestrafen, aber Arnel Haidar Pasic kommt nochmal zum Abschluss. Keeper Ricardo Werner ist schnell unten. Die anschließende Ecke bringt nichts ein. Trotzdem wirken die Gastgeber hier noch sehr unsicher. Kevin Giertz mit dem nächsten Versuch für die Eislebener. Sein Distanzschuss verfehlt das Ziel. Sah aber gar nicht verkehrt aus. Gerade einmal 10 Minuten gespielt und wieder die Gastmannschaft im Fokus. Diesmal per Freistoß, den Kevin Giertz auf Jan Stürbu bringt. Aber wieder ist Ricardo Werner zur Stelle und kann den Einschlag verhindern. In der 19. Minute der erste Vorstoß der Rot-Weißen. Max Kretschmer versucht's alleine, bleibt aber hängen. Jannik Kunitschke leitet weiter auf Benedikt Richter, der aber noch entscheidend gestört wird. Nach der Trinkpause werden die Hausherren dann auch besser, können aber zunächst kein Tor bejubeln. In der 42. Minute ein hoher Ball von Ricardo Werner. Zweimal weitergeleitet per Kopf und schon hat Benedikt Richter die Kugel, kann aber auch hier nichts draus machen. Nach einem unschönen Zusammenstoß in dieser Szene mit dem gegnerischen Schlussmann geht es für Richter aber weiter. Nur 2 Minuten später schläft die Eislebener Abwehrkette etwas und Maximilian Süring schnappt sich den Ball. Der Abschluss aber über den Kasten. Die meisten werden dann schon gedacht haben, dass es mit dem Stand von 0:0 in die Kabine geht. Doch die Gäste haben was dagegen. Kurz vor dem Halbzeitpfiff können sie sich noch einmal bis an den Strafraum kombinieren. Dann rutscht der Ball von Arnel Haidar Pasic durch und Oleksandre Bobeljuk versenkt das Spielgerät humorlos im Netz. Aus Zerbster Sicht ein ungünstiger Zeitpunkt für das Gegentor. Mit der 1:0-Führung für Eisleben geht es dann in die Pause. Von den Hausherren muss in Durchgang 2 mehr kommen. Doch zunächst ist es eher der MSV, der hier den Ton angibt und immer mal einen Ausflug in den gegnerischen Strafraum wagt. Aber dabei kommt zunächst nichts rum. Ein bewährtes Mittel der Zerbster sind dann oft Konter. Doch mit Fouls können die Eislebener, wie hier, größere Gefahr verhindern, sammeln dadurch aber auch einige gelbe Karten. Bis zur zweiten Trinkpause gibt es hier weiter nichts Spannendes zu berichten. Wir befinden uns schon in der 75. Minute. Nach Zerbster Einwurf in der eigenen Hälfte erobert sich Oleksandr Bobeljuk den Ball und kann aus guter Position abschließen. TSV-Schlussmann Ricardo Werner ist aber zur Stelle und bewahrt sein Team vom zweiten Gegentreffer. 5 Minuten später der nächste Vorstoß der Gäste. Arnel Haidar Pasic geht bis in den Strafraum durch und Wieder ist es Werner, der den Einschlag souverän verhindert. Haider Pasic bekommt nochmal die Möglichkeit, weil Zerbs schläft. Auch diesmal kriegen es die Rot-Weißen verteidigt. Der Eislebener dann noch ein drittes Mal am Ball. Wieder nicht schlecht gemacht von ihm. Diesmal hat Werner den Ball aber sicher. In der 81. Minute dann Zerbst mal wieder aktiv. Elias Monteiro kann sich rechts außen gut durchsetzen und bringt den Ball rein. Max Schröter leitet weiter auf Max Kretschmar. Der zieht einfach mal ab, Innenpfosten und drin ist das Ding. Der Ausgleich kurz vor Schluss. Großer Jubel bei den Heimfans und Erleichterung auf dem Rasen. Die Eislebener wollen sich hier mit einem Punkt aber nicht zufrieden geben. 87. Minute. Daniel Kennedy Uguru mit Einwurf auf den sehr aktiven Anel Haider Pasic. Der macht es im Alleingang, wird nicht wirklich gestört und netzt zur erneuten Führung für den MSV ein. Und das war dann auch die letzte Szene der Partie. In Halbzeit 1 und 2 war es jeweils ein spätes Gegentor, was den Zerbstern hier die Niederlage beschert. Mit einem 2:1 Auswärtssieg holen sich die Aufsteiger aus Eisleben ihre ersten 3 Punkte. Torben Fischer, der neue Trainer, der Zerbster, gab uns seine Einschätzung zur Partie.
2: Wir sind leider nicht so gut in die Partie gekommen, wie wir uns das vorgenommen haben. Hat Eisleben einfach mehr Griffigkeit gezeigt, waren intensiver in der Partie. Haben wir nicht gut gemacht. Muss man Respekt zollen auch an Eisleben, die sind von Anfang an gut in die Partie gekommen. Wir sind dann gerade nach der Trinkpause besser im Spiel gewesen, haben es aber ein bisschen vermissen lassen, noch klarere Torchancen herauszuspielen. Ein paar Mal leider auf der Linie noch vereitelt die Chancen. Aber ansonsten, ja, in der zweiten Halbzeit dann viel versucht, leider glücklos auch, und Eisleben dann hinten raus, ja, einfach auch gut gemacht, clever gemacht. Glückwunsch an Eisleben.
1: Wie zufrieden ist der neue Mann an der Seitenlinie mit der bisherigen Vorbereitung seiner Mannschaft?
2: Also wir hatten viele intensive Trainingseinheiten, haben versucht, auch unsere Neuzugänge entsprechend zu integrieren. Was uns eigentlich gut gelungen ist, die Ergebnisse zeigen es noch nicht so ganz, aber ich denke, wir sind auf einem guten Weg und werden dann auch jetzt nochmal die kurze Pause, die uns bevorsteht aufgrund des Rückzugs von Ummendorf, nochmal nutzen, um uns dann auch für die nächsten Partien entsprechend vorzubereiten.
1: Nach 2 Niederlagen sieht der Saisonstart für den TSV Rot-Weiß-Zerbst nicht so gut aus. Trotzdem blickt der Trainer optimistisch und mit viel Vertrauen in seine Mannschaft auf die kommenden Aufgaben.
2: Ja, uns erwartet ja dann in der kommenden Partie, also in 2 Wochen, Freitagabend hier in Zerbst, Rot-Weiß-Thalheim. Mit einem Absteiger natürlich auch wieder ein hartes Kaliber. Aber ich denke, wir werden uns da gut vorbereiten. Bin da auch sehr zuversichtlich und positiv gestimmt, weil wir haben eine gute Mannschaft zusammen, einen guten Kader. Und auch dann im weiteren Verlauf der Saison werden wir unsere Punkte sammeln. Letztlich, das Ziel ist der Klassenerhalt, haben wir von vornherein propagiert und daran setzen wir alles.
1: Das erwähnte Spiel gegen Absteiger Thalheim findet dann am 28. August um 18.30 Uhr im Friedrich-Ludwig-Jahn-Stadion statt. Die Pokalbegegnung gegen den Ummendorfer SV, welche eine Woche zuvor stattfinden sollte, wurde abgesagt.

0: Eine neue Woche ist gestartet und ich begrüße Sie recht herzlich zu einer weiteren Ausgabe der Nachrichten hier bei RBW Aktuell. Der am frühen Freitagabend ausgelöste Chlorgasalarm in der Köthener Badewelt konnte vollständig beseitigt werden. Bereits am Samstag um 13 Uhr stand die Sport- und Freizeitanlage am Ratswall den Besuchern wieder uneingeschränkt zur Verfügung. Ursache für den Zwischenfall war ein defekter Regler an einer Chlorgasflasche, der den Austritt des Gases verursachte. Nachdem gegen 18 Uhr Alarm auf Chlorgasaustritt ausgelöst worden war, traf die alarmierte Feuerwehr umgehend vor Ort ein. Durch das rasche Eingreifen der Einsatzkräfte konnten alle Anwesenden zügig evakuiert werden. Verletzt wurde dabei niemand. Erst nachdem die Messungen der Raumluft entwarnende Werte bestätigten, erhielten die Badegäste wieder Zutritt, um ihre persönlichen Gegenstände abzuholen. Nach der erfolgreichen Instandsetzung des defekten Ventilregners konnte der reguläre Badebetrieb am Samstag wieder ab 13 Uhr aufgenommen werden. Um auf solche unvorhergesehenen Ereignisse optimal vorbereitet zu sein, führt die Betreibergesellschaft Infraservice Sachsen-Anhalt GmbH regelmäßig Notfallübungen durch. Dadurch werden die Abläufe praxisnah erprobt und die Zusammenarbeit mit allen beteiligten Rettungskräften kontinuierlich gefestigt. Die Stiftung Senfkorn fördert in diesem Jahr evangelische Kindertagesstätten mit insgesamt 70.000 Euro. 1.350 der Fördergelder wurden an die Kita St. Marien Bülzig übergeben. Wofür die Kita das Geld einsetzte und was genau die Stiftung Senfkorn ist, das erfahren Sie im folgenden Beitrag.
1: Schatten wird spendiert. Am 7. August fand die Fördergeldübergabe der Stiftung Senfkorn an die evangelische Kindertagesstätte St. Marien Bülzig statt. Insgesamt wurden 1.350 Euro an die Tagesstätte übergeben. Hierdurch wurden neue Sonnensegel für die Kinder der Kindertagesstätte errichtet. Die Resonanz der Kinder und der Eltern hat sich dabei schon deutlich positiv ausgedrückt.
2: Wir haben die Spende investiert in unsere zwei Sonnensegel. Wir haben, hinter mir sieht man das schon, eins schon gebaut und noch vor dem Sandkasten eins. Und können damit unsere Sandkastenfläche und unsere Sitzfläche für die Kinder schattieren. Die Kinder haben sich schon riesig gefreut. Die haben schon unter dem Schatten gefespert und haben schon im Sandkasten gespielt. Ja, und freuen sich einfach tierisch, dass sie sich jetzt auch bei wärmeren Temperaturen noch mal draußen aufhalten können. Die Eltern haben sich gefreut, haben gesagt, wie toll die aussehen, die Sonnensegel. Und ja, freuen sich, dass es hier vorwärts geht und wir was für die Kinder schaffen.
1: Doch was ist die Stiftung Senfkorn eigentlich? Die Stiftung fokussiert sich auf die Förderung von evangelischen Kindertagesstätten. Wir möchten sehr langfristig wirken, so Barbara Füten, einer der Vorstandsmitglieder der Stiftung Senfkorn. Das Ziel der Stiftung liegt hierbei nicht bei der vollen Finanzierung von Projekten, sondern darin, Ideen mit einer finanziellen Einspritzung aus den Startlöchern zu helfen.
3: Das ist eine Stiftung, die sich zum Ziel gesetzt hat, kleine Menschen zu fördern. Ausgehend von einem Senfkorn oder von dem biblischen Gleichnis eines Senfkorns, das zu einem großen Baum wächst, das der Schatten wirft, haben wir gesagt, wir sammeln Geld, legen es an wie eine Stiftung, um Kindern in evangelischen Kindertagesstätten mehr Möglichkeiten zu geben. Wir sind tätig auf dem Gebiet der evangelischen Kirche in Mitteldeutschland, das heißt vom Süden Thürings bis in den Norden Sachsen-Anhalts, sogar noch Teile von Sachsen und Brandenburg. Und wir schauen, wie wir mit unserem Geld etwas möglich machen. Also wir finanzieren nicht die ganze Sache, sondern wir geben einen Anstoß und versuchen, da zu helfen, wo viel Wirkung erzeugt wird.
1: Zum Dank der übergebenen Fördergelder hatten die Kinder mit Hilfe der Erzieher ein kleines musikalisches Programm aufgestellt. Aber auch die Stiftung Senfkorn überreichte noch ein paar Kleinigkeiten an die Kinder sowie an die Kita selbst, in Form einer Plakette der Stiftung. Mit den Projekten hört es aber noch nicht auf, denn die Kita-Leiterin Svenja Siebert will die Sonnensegel-Idee in Zukunft noch erweitern.
2: Also ich bin sehr daran interessiert, die Sonnensegel noch zu erweitern. Der Schatten fällt noch nicht ganz so optimal, wie wir uns das vorgestellt haben. Und wir wünschen uns, dass in Zukunft, vielleicht schon im nächsten Jahr, noch ein weiteres Sonnensegel oder zwei weitere Sonnensegel folgen können, um das Ganze zu optimieren.
0: Am Morgen des 15. August ereignete sich in der Solnitzer Straße in Oranienbaum-Wörlitz ein Verkehrsunfall mit einer tödlich verletzten Person. Nach dem bisherigen Stand der Ermittlungen befuhr eine 73-jährige Fahrerin eines Pkw Renault gegen 8.25 Uhr die Solnitzer Straße in Richtung Dessauer Straße. Zeitgleich befuhr ein 68-jähriger Radfahrer die Franzstraße in Richtung Dessauer Straße. Im Kreuzungsbereich Solnitzer Straße-Franzstraße beabsichtigte der Radfahrer nach links in die Solnitzer Straße abzubiegen. Dabei kam es zu einer Kollision mit dem Pkw der 73-Jährigen. Infolge des Zusammenstoßes stürzte der 68-Jährige und erlitt eine Kopfverletzung. Er wurde zur weiteren medizinischen Behandlung in ein Krankenhaus verbracht, wo er seinen Verletzungen erlag. Die Ermittlungen zum genauen Unfallhergang werden durch den zentralen Verkehrs- und Autobahndienst geführt und dauern an. Am vergangenen Wochenende war der 1. FC Bitterfeld-Wolfen in der Verbandsliga gefordert.

0: Auf heimischen Rasen erwartete man den SV Blau-Weiß Zorbau, nachdem die komplette Mannschaft neu geformt werden musste. Immerhin verließen 8 Spieler die Elf, sucht die Mannschaft um Trainer Lucien Mihu nach ihrer Bestform.
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2: Beim ersten FC Bitterfeld-Wolfen fand ein großer Umbruch statt. Nach dem Abschied von Trainer Pierre Rosemeyer im Sommer diesen Jahres und dem Weggang von 8 Spielern formt der neue Coach Lucien Mihu den Kader komplett neu. Bisher aber ohne Erfolg. Der Trainer von Bitterfeld-Wolfen musste ansehen, wie seine Mannschaft gegen SV Blau-Weiß-Zorbau auch das erste Heimspiel verliert, obwohl man sich mehr vorgenommen hat.
3: Alles, was wir haben vorbereitet, hat nicht mehr geklappt, wegen der roten Karte, die einfach unnötig war. Natürlich, das Spiel hat sich geändert und ja, wir waren einfach bestraft. Wir waren zu naiv, wir haben noch viel zu arbeiten, was Mentalität angeht und was Disziplin, Selbstdisziplin betrifft. Ja, eine schwierige Aufgabe, aber wir wissen, es wird so sein. Leider, wir haben etwas vorbereitet und nach 20. Minute müssen wir etwas anderes. Es ist schwierig gegen eine Mannschaft, die hat eine gewisse Erfahrung in der Verbandsliga, ist eine gestandene Mannschaft, hat auch junge Spieler, aber mit einer guten Fußballausbildung. Bei uns ja, ist noch viel zu arbeiten.
2: Die Schlüsselszene des Spiels ist die 2. gelbe Karte für Jonas Weimann für sein Foulspiel in der 34. Minute und damit seine erste gelb-rote in dieser Saison. Schon in der 17. Minute bekam Weimann für unsportliches Betragen gelb.
3: Ich will nicht die Entscheidung von Schiedsrichter beurteilen. Aus meiner Sicht natürlich war es zu einfach, aber wir sollten einfach nicht in solche Situationen kommen. Das hätten wir vermeiden können. Leider, wie gesagt, wir haben etwas geplant. Dann lief ab 20. Minute viel anders und dann ist es ziemlich schwierig.
4: Ich bin ganz ehrlich, ich habe die erste gelbe gar nicht gesehen. Deswegen waren wir das war ein Foul, ja. Hat ihn gehalten, glaube ich, ne? Ist ein taktisches Foul, ist normalerweise eine gelbe, klar. Aber ich sag mal so, wenn du natürlich schon als Schiedsrichter weißt, der hat schon eine gelbe, hätte man auch sagen können, so, letzte Warnung und dann gehst du. Oder zum Trainer was sagen können. So, das erwarte ich ja auch, wenn das bei uns der Fall gewesen wäre. Aber hat er nicht und dann hat seine Linie durchgezogen.
2: Bis dahin war das Spiel beider Kontrahenten ausgeglichen. Jetzt machte Zorbau Druck, um die Überzahl zu nutzen, um vor der Pause das 1-0 zu erzielen. Dann war es soweit. Leonard Ernst Hein netzte in der 45. Minute als Erster ein und brachte die Gastgeber in Rückstand. Ein Traumtor aus 20 Meter in den Winkel. Sehenswert. Auch nach der zweiten Halbzeit machte Zorbau weiter Druck, um das 2-0 zu erzielen. 17 Minuten nach der Pause konnte Erik Steven Nicodemus von Zorbau den Ball per Kopf über die Linie bringen. Die Vorlage kam von Benedikt Strauchmann. Die Entscheidung bei 36 Grad und Bitterfeld-Wolfen mit einem Mann weniger. Zorbau schaltete einen Gang zurück. Der Gastgeber kämpfte bis zum Schluss, um vielleicht doch noch ein Tor zu erzielen. Vergeblich.
3: Wir haben klare Abläufe. Wir wissen genau, was sollen wir machen in jeder Spielsituation. Leider in den Kopf von den Spielern. Ja, Samstag, wenn das Spiel anfängt, jeder spielt seinen Fußball, seinen alten Fußball und das funktioniert einfach nicht. Es sind viele Kulturen. Es ist schwierig, eine neue Mannschaft zu bauen mit 14 neuen Spielern und vor allem andere Kulturen. Aber ja, wir werden viel arbeiten und ich bin sicher, wir werden am Ende schaffen, aber es muss die Mentalität erstmal ändern.
2: Mit 2:0 verließen die Zorbauer den Platz als Sieger. Die Bitterfeld-Wolfener sind nach 2 Niederlagen im unteren Feld der Tabelle der Verbandsliga.
3: Läuferisch, kämpferisch kann ich keine Wurfe machen von Disziplin, taktischer Disziplin, ja. Weil, wie gesagt, wir hatten einen klaren Plan, wir haben einen klaren Plan und wir wissen genau, was wir sollten machen. Und, aber wie gesagt, du kannst nicht mehr über Taktik sprechen, wenn du eine rote Karte kriegst, unnötig. Und dann gibst du ein Geschenk den Gegner, so einfach. Dann, ja, dann wird es schwierig. Es ist schade, Aufwand haben wir gemacht, Wille habe ich gesehen, aber es fällt uns etwas im Kopf. Also das, wir müssen ein bisschen reifer sein und da müssen wir viel arbeiten.
4: Na gut, es war uns von vornherein klar, dass es heute nicht so einfach wird. Ja, wetterbedingt, ja, B, ist das eine neue Mannschaft, wo du nie genau weißt, was erwartet dich. Sehr quirlige Mannschaft und auch bei den hohen Temperaturen sind sie schon ein hohes Tempo gegangen. Uns hat natürlich ganz klar auch die gelb-rote Karte in die Karten gespielt, so konnten wir das Spiel ruhiger gestalten. Und ich glaube auch letzten Endes schon verdient gewonnen hier. Weil ich glaube, wir haben einen Schuss zugelassen in den ganzen 90 Minuten. Und eine Ecke, glaube ich, die war ganz gefährlich. Aber ansonsten hat man alles im Griff gehabt. Und muss meiner Mannschaft auch ein Kompliment machen. Selbst gegen 10 Mann ist es natürlich immer manchmal noch viel schwieriger. Trotzdem haben sie es gut gemacht. Manchmal noch ein bisschen zu hektisch, weil ich hätte mir noch mehr den Ball gewünscht, gerade bei den Temperaturen. Aber im Endeffekt bin ich schon sehr zufrieden, ja.
2: Nächstes Wochenende ist Landespokal und da muss der erste Bitterfeld-Wolfen am Freitag zum SV Dautsch aus der Kreisoberliga. Eine machbare Aufgabe, damit der erste Sieg der neuen Mannschaft gefeiert werden kann.
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0: Die Stadt Bitterfeld-Wolfen lädt am 9. September herzlich zur Veranstaltung Aktiv und gesund im Alter in die obere Etage des städtischen Kulturhauses ein. Mit der Neubesetzung des Seniorenbeirats erhält auch der bisherige Seniorentag einen neuen Namen und ein frisches Konzept. Die Veranstaltung orientiert sich künftig stärker am offenen Ausstellungscharakter einer Messe. Von 14 bis 17 Uhr erwartet die Besucher ein abwechslungsreicher Nachmittag mit zahlreichen Informations-, Beratungs- und Mitmachangeboten. Im Saal 063 präsentieren sich Vereine, Institutionen, Dienstleister und Aussteller mit Informationsständen. Neben einer Modenschau sind zudem auch unterhaltsame Tanzeinlagen und eine entspannende Klangreise geplant. Außerdem laden ein Kuchenbazar sowie gemütliche Sitzgelegenheiten zum Verweilen und Austausch ein. Für persönliche und vertrauliche Gespräche stehen die Beratungsangebote im Konferenzraum zur Verfügung. Ein besonderes Angebot ist die kostenfreie Handyberatung für Senioren. Und das waren die aktuellen Nachrichten aus der EBW-Redaktion. Wir schauen jetzt noch auf den Wetterbericht und die Meldungen aus der Region. Ab morgen wird sie dann an gleicher Stelle wieder mein Kollege Michael Krebs begrüßen. Bis dahin haben Sie eine schöne Zeit und auf Wiedersehen.
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4: Der Start der Woche bleibt frisch, mit einer Maximaltemperatur von 19 Grad Celsius. Den ganzen Tag über bleibt der Himmel jedoch bedeckt. Ab 14 Uhr bis 18 Uhr ist Regen angesagt, hier also die Schirme nicht vergessen. Viel Wind wird es nicht geben, jedoch bleibt eine leichte Brise aus dem Süden für uns übrig.
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Bewegung mitten im Rathauscenter. Am Samstag, dem 15. August, konnten die Besucher des Rathauscenters jede Menge Bewegung erleben. Der Fitness- und Bewegungscoach Daniel Nitze zeigte im Rahmen des Bühnenprogramms Bühne frei sein Können und gab Interessierten einen Einblick in sein Fitness- und Kursangebot. Dabei zeigte er, wie vielseitig und abwechslungsreich Bewegung sein kann. Bühne frei bietet Talenten die Möglichkeit, ihr Können live auf der Bühne mitten im Rathauscenter vor einem interessierten Publikum zu präsentieren. Dabei ist vieles möglich, von Artistik und Zauberei über Musik und Tanz bis hin zu Vereinen und anderen besonderen Talenten. Daniel Nitze präsentierte um 13, 15 und 17 Uhr Ausschnitte aus seinem Fitnessprogramm und sorgte damit für sportliche Unterhaltung mitten im Einkaufszentrum. Wer selbst einmal bei Bühne frei auftreten und sein Talent zeigen möchte, kann sich jederzeit online unter rathauscenter-dessau.de

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1: Ja, es geht schon wieder los. In verschiedenen Amateurligen in der Region gibt es bereits Fußball zu sehen. So auch in der Landesliga. Der TSV Rot-Weiß Zerbst bestritt hier bereits sein erstes Spiel am 9. August bei der zweiten Mannschaft des SSC Weißenfels. Mit 3:1 gewannen die Aufsteiger aus dem Burgenlandkreis gegen Zerbst. Am 15. August gab es nun den Heimspielauftakt für den TSV in der Liga. Im Friedrich-Ludwig-Jahn-Stadion begrüßte man den MSV Eisleben und damit auch den nächsten Aufsteiger. Das Team aus der Lutherstadt sollte es den Zerbstern jedoch nicht leicht machen. Und die Gäste starten auch gleich besser rein. Zerbst bekommt den Ball nicht vernünftig geklärt. Arnel Haidar-Pasic probiert es mal aus 16 Metern und verfehlt den Kasten nur knapp. Danach sofort die nächste Chance für Eisleben. Die Zerbster verlieren den Ball im Aufbau. Der MSV kann das nicht direkt bestrafen, aber Arnel Haidar-Pasic kommt nochmal zum Abschluss. Keeper Ricardo Werner ist schnell unten. Die anschließende Ecke bringt nichts ein. Trotzdem wirken die Gastgeber hier noch sehr unsicher. Kevin Giertz mit dem nächsten Versuch für die Eislebener. Sein Distanzschuss verfehlt das Ziel. Sah aber gar nicht verkehrt aus. Gerade einmal 10 Minuten gespielt und wieder die Gastmannschaft im Fokus. Diesmal per Freistoß, den Kevin Giertz auf Jan Stürbu bringt. Aber wieder ist Ricardo Werner zur Stelle und kann den Einschlag verhindern. In der 19. Minute der erste Vorstoß der Rot-Weißen. Max Kretschmer versucht's alleine, bleibt aber hängen. Jannik Kunitschke leitet weiter auf Benedikt Richter, der aber noch entscheidend gestört wird. Nach der Trinkpause werden die Hausherren dann auch besser, können aber zunächst kein Tor bejubeln. In der 42. Minute ein hoher Ball von Ricardo Werner. Zweimal weitergeleitet per Kopf und schon hat Benedikt Richter die Kugel, kann aber auch hier nichts draus machen. Nach einem unschönen Zusammenstoß in dieser Szene mit dem gegnerischen Schlussmann geht es für Richter aber weiter. Nur 2 Minuten später schläft die Eislebene Abwehrkette etwas und Maximilian Syring schnappt sich den Ball, der Abschluss aber über den Kasten. Die meisten werden dann schon gedacht haben, dass es mit dem Stand von 0:0 in die Kabine geht. Doch die Gäste haben was dagegen. Kurz vor dem Halbzeitpfiff können sie sich noch einmal bis an den Strafraum kombinieren. Dann rutscht der Ball von Arnel Haidar-Pasic durch und Oleksandr Bobeljuk versenkt das Spielgerät humorlos im Netz. Aus Zerbster Sicht ein ungünstiger Zeitpunkt für das Gegentor. Mit der 1:0-Führung für Eisleben geht es dann in die Pause. Von den Hausherren muss in Durchgang 2 mehr kommen. Doch zunächst ist es eher der MSV, der hier den Ton angibt und immer mal einen Ausflug in den gegnerischen Strafraum wagt. Aber dabei kommt zunächst nichts rum. Ein bewährtes Mittel der Zerbster sind dann oft Konter. Doch mit Fouls können die Eislebener, wie hier, größere Gefahr verhindern, sammeln dadurch aber auch einige gelbe Karten. Bis zur zweiten Trinkpause gibt es hier weiter nichts Spannendes zu berichten. Wir befinden uns schon in der 75. Minute. Nach Zerbster Einwurf in der eigenen Hälfte erobert sich Oleksandr Bobeljuk den Ball und kann aus guter Position abschließen. TSV-Schlussmann Ricardo Werner ist aber zur Stelle und bewahrt sein Team vom zweiten Gegentreffer. 5 Minuten später der nächste Vorstoß der Gäste. Arnel Haidar-Pasic geht bis in den Strafraum durch. Und wieder ist es Werner, der den Einschlag souverän verhindert. Haidar-Pasic bekommt nochmal die Möglichkeit, weil Zerbst schläft. Auch diesmal kriegen es die Rot-Weißen verteidigt. Der Eislebener dann noch ein drittes Mal am Ball. Wieder nicht schlecht gemacht von ihm. Diesmal hat Werner den Ball aber sicher. In der 81. Minute dann Zerbst mal wieder aktiv. Elias Monteiro kann sich rechts außen gut durchsetzen und bringt den Ball rein. Max Schröter leitet weiter auf Max Kretschmer. Der zieht einfach mal ab, Innenpfosten und drin ist das Ding. Der Ausgleich kurz vor Schluss. Großer Jubel bei den Heimfans und Erleichterung auf dem Rasen. Die Eislebener wollen sich hier mit einem Punkt aber nicht zufrieden geben. 87. Minute. Daniel Kennedy Uguru mit Einwurf auf den sehr aktiven Arnel Haidar-Pasic. Der macht es im Alleingang, wird nicht wirklich gestört und netzt zur erneuten Führung für den MSV ein. Und das war dann auch die letzte Szene der Partie. In Halbzeit 1 und 2 war es jeweils ein spätes Gegentor, was den Zerbstern hier die Niederlage beschert. Mit einem 2:1 Auswärtssieg holen sich die Aufsteiger aus Eisleben ihre ersten 3 Punkte. Torben Fischer, der neue Trainer, der Zerbster, gab uns seine Einschätzung zur Partie.
0: Wir sind leider nicht so gut in die Partie gekommen, wie wir uns das vorgenommen haben. Hat Eisleben einfach mehr Griffigkeit gezeigt, waren intensiver in der Partie. Haben wir nicht gut gemacht. Muss man Respekt zollen auch an Eisleben, die sind von Anfang an gut in die Partie gekommen. Wir sind dann gerade nach der Trinkpause besser im Spiel gewesen, haben es aber ein bisschen vermissen lassen, noch klarere Torchancen herauszuspielen. Ein paar Mal leider auf der Linie noch vereitelt die Chancen, aber ansonsten ja in der zweiten Halbzeit dann viel versucht, leider glücklos auch und Eisleben dann hinten raus ja einfach auch gut gemacht, clever gemacht. Glückwunsch an Eisleben.
1: Wie zufrieden ist der neue Mann an der Seitenlinie mit der bisherigen Vorbereitung seiner Mannschaft?
0: Also wir hatten viele intensive Trainingseinheiten, haben versucht auch unsere Neuzugänge entsprechend zu integrieren. Was uns eigentlich gut gelungen ist, die Ergebnisse zeigen es noch nicht so ganz, aber ich denke, wir sind auf einem guten Weg und werden dann auch jetzt nochmal die kurze Pause, die uns bevorsteht aufgrund des Rückzugs von Ummendorf, nochmal nutzen, um uns dann auch für die nächsten Partien entsprechend vorzubereiten.
1: Nach 2 Niederlagen sieht der Saisonstart für den TSV Rot-Weiß-Zerbst nicht so gut aus. Trotzdem blickt der Trainer optimistisch und mit viel Vertrauen in seine Mannschaft auf die kommenden Aufgaben.
0: Ja, uns erwartet ja dann in der kommenden Partie, also in 2 Wochen, Freitagabend hier in Zerbst, Rot-Weiß-Thalheim. Mit einem Absteiger natürlich auch wieder ein hartes Kaliber. Aber ich denke, wir werden uns da gut vorbereiten. Bin da auch sehr zuversichtlich und positiv gestimmt, weil wir haben eine gute Mannschaft zusammen, einen guten Kader. Und auch dann im weiteren Verlauf der Saison werden wir unsere Punkte sammeln. Letztlich, das Ziel ist der Klassenerhalt, haben wir von vornherein propagiert und daran setzen wir alles.
1: Das erwähnte Spiel gegen Absteiger Thalheim findet dann am 28. August um 18.30 Uhr im Friedrich-Ludwig-Jahn-Stadion statt. Die Pokalbegegnung gegen den Ummendorfer SV, welche eine Woche zuvor stattfinden sollte, wurde abgesagt.

0: Eine neue Woche ist gestartet und ich begrüße Sie recht herzlich zu einer weiteren Ausgabe der Nachrichten hier bei RBW Aktuell. Der am frühen Freitagabend ausgelöste Chlorgasalarm in der Köthener Badewelt konnte vollständig beseitigt werden. Bereits am Samstag um 13 Uhr stand die Sport- und Freizeitanlage am Ratswall den Besuchern wieder uneingeschränkt zur Verfügung. Ursache für den Zwischenfall war ein defekter Regler an einer Chlorgasflasche, der den Austritt des Gases verursachte. Nachdem gegen 18 Uhr Alarm auf Chlorgasaustritt ausgelöst worden war, traf die alarmierte Feuerwehr umgehend vor Ort ein. Durch das rasche Eingreifen der Einsatzkräfte konnten alle Anwesenden zügig evakuiert werden. Verletzt wurde dabei niemand. Erst nachdem die Messungen der Raumluft entwarnende Werte bestätigten, erhielten die Badegäste wieder Zutritt, um ihre persönlichen Gegenstände abzuholen. Nach der erfolgreichen Instandsetzung des defekten Ventilregners konnte der reguläre Badebetrieb am Samstag wieder ab 13 Uhr aufgenommen werden. Um auf solche unvorhergesehenen Ereignisse optimal vorbereitet zu sein, führt die Betreibergesellschaft Infraservice Sachsen-Anhalt GmbH regelmäßig Notfallübungen durch. Dadurch werden die Abläufe praxisnah erprobt und die Zusammenarbeit mit allen beteiligten Rettungskräften kontinuierlich gefestigt. Die Stiftung Senfkorn fördert in diesem Jahr evangelische Kindertagesstätten mit insgesamt 70.000 Euro. 1.350 der Fördergelder wurden an die Kita St. Marien Bülzig übergeben. Wofür die Kita das Geld einsetzte und was genau die Stiftung Senfkorn ist, das erfahren Sie im folgenden Beitrag.
1: Schatten wird spendiert. Am 7. August fand die Fördergeldübergabe der Stiftung Senfkorn an die evangelische Kindertagesstätte St. Marien-Bülzig statt. Insgesamt wurden 1.350 Euro an die Tagesstätte übergeben. Hierdurch wurden neue Sonnensegel für die Kinder der Kindertagesstätte errichtet. Die Resonanz der Kinder und der Eltern hat sich dabei schon deutlich positiv ausgedrückt.
2: Wir haben die Spende investiert in unsere zwei Sonnensegel. Wir haben, hinter mir sieht man das schon, eins schon gebaut und noch vor dem Sandkasten eins. Und können damit unsere Sandkastenfläche und unsere Sitzfläche für die Kinder schattieren. Die Kinder haben sich schon riesig gefreut. Die haben schon unter dem Schatten gefespert und haben schon im Sandkasten gespielt. Ja, und freuen sich einfach tierisch, dass sie sich jetzt auch bei wärmeren Temperaturen noch mal draußen aufhalten können. Die Eltern haben sich gefreut, haben gesagt, wie toll die aussehen, die Sonnensegel. Und ja, freuen sich, dass es hier vorwärts geht und wir was für die Kinder schaffen.
1: Doch was ist die Stiftung Senfkorn eigentlich? Die Stiftung fokussiert sich auf die Förderung von evangelischen Kindertagesstätten. Wir möchten sehr langfristig wirken, so Barbara Füten, einer der Vorstandsmitglieder der Stiftung Senfkorn. Das Ziel der Stiftung liegt hierbei nicht bei der vollen Finanzierung von Projekten, sondern darin, Ideen mit einer finanziellen Einspritzung aus den Startlöchern zu helfen.
3: Das ist eine Stiftung, die sich zum Ziel gesetzt hat, kleine Menschen zu fördern. Ausgehend von einem Senfkorn oder von dem biblischen Gleichnis eines Senfkorns, das zu einem großen Baum wächst, das der Schatten wirft, haben wir gesagt, wir sammeln Geld, legen es an wie eine Stiftung, um Kindern in evangelischen Kindertagesstätten mehr Möglichkeiten zu geben. Wir sind tätig auf dem Gebiet der evangelischen Kirche in Mitteldeutschland, das heißt vom Süden Thürings bis in den Norden Sachsen-Anhalts, sogar noch Teile von Sachsen und Brandenburg. Und wir schauen, wie wir mit unserem Geld etwas möglich machen. Also wir finanzieren nicht die ganze Sache, sondern wir geben einen Anstoß und versuchen, da zu helfen, wo viel Wirkung erzeugt wird.
1: Zum Dank der übergebenen Fördergelder hatten die Kinder mit Hilfe der Erzieher ein kleines musikalisches Programm aufgestellt. Aber auch die Stiftung Senfkorn überreichte noch ein paar Kleinigkeiten an die Kinder sowie an die Kita selbst, in Form einer Plakette der Stiftung. Mit den Projekten hört es aber noch nicht auf, denn die Kita-Leiterin Svenja Siebert will die Sonnensegel-Idee in Zukunft noch erweitern.
2: Also ich bin sehr daran interessiert, die Sonnensegel noch zu erweitern. Der Schatten fällt noch nicht ganz so optimal, wie wir uns das vorgestellt haben. Und wir wünschen uns, dass in Zukunft, vielleicht schon im nächsten Jahr, noch ein weiteres Sonnensegel oder zwei weitere Sonnensegel folgen können, um das Ganze zu optimieren.
0: Am Morgen des 15. August ereignete sich in der Solnitzer Straße in Oranienbaum-Wörlitz ein Verkehrsunfall mit einer tödlich verletzten Person. Nach dem bisherigen Stand der Ermittlungen befuhr eine 73-jährige Fahrerin eines Pkw Renault gegen 8.25 Uhr die Solnitzer Straße in Richtung Dessauer Straße. Zeitgleich befuhr ein 68-jähriger Radfahrer die Franzstraße in Richtung Dessauer Straße. Im Kreuzungsbereich Solnitzer Straße-Franzstraße beabsichtigte der Radfahrer, nach links in die Solnitzer Straße abzubiegen. Dabei kam es zu einer Kollision mit dem Pkw der 73-Jährigen. Infolge des Zusammenstoßes stürzte der 68-Jährige und erlitt eine Kopfverletzung. Er wurde zur weiteren medizinischen Behandlung in ein Krankenhaus verbracht, wo er seinen Verletzungen erlag. Die Ermittlungen zum genauen Unfallhergang werden durch den zentralen Verkehrs- und Autobahndienst geführt und dauern an. Am vergangenen Wochenende war der 1. FC Bitterfeld-Wolfen in der Verbandsliga gefordert. Auf heimischen Rasen erwartete man den SV Blau-Weiß-Zorbau. Nachdem die komplette Mannschaft neu geformt werden musste, immerhin verließen 8 Spieler die Elf, sucht die Mannschaft um Trainer Lucien Mihu nach ihrer Bestform.
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5: Beim 1. FC Bitterfeld-Wolfen fand ein großer Umbruch statt. Nach dem Abschied von Trainer Pierre Rosemeyer im Sommer diesen Jahres und dem Weggang von 8 Spielern formt der neue Coach Lucien Mihu den Kader komplett neu. Bisher aber ohne Erfolg. Der Trainer von Bitterfeld-Wolfen musste ansehen, wie seine Mannschaft gegen SV Blau-Weiß-Zorbau auch das erste Heimspiel verliert, obwohl man sich mehr vorgenommen hat.
6: Also was wir haben vorbereitet, hat nicht mehr geklappt, wegen der roten Karte, die einfach unnötig war. Natürlich, das Spiel hat sich geändert und ja, wir waren einfach bestraft. Wir waren zu naiv, wir haben noch viel zu arbeiten, was Mentalität angeht und was Disziplin, Selbstdisziplin betrifft. Ja, eine schwierige Aufgabe, aber wir wissen, es wird so sein. Leider, wir haben etwas vorbereitet und nach 20 Minuten müssen wir etwas anderes. Ist schwierig gegen eine Mannschaft, die hat eine gewisse Erfahrung in der Verbandsliga, ist eine gestandene Mannschaft, hat auch junge Spieler, aber mit einer guten Fußballausbildung. Bei uns ja, ist noch viel zu arbeiten.
5: Die Schlüsselszene des Spiels ist die zweite gelbe Karte für Jonas Weimann für sein Foulspiel in der 34. Minute und damit seine erste gelb-rote in dieser Saison. Schon in der 17. Minute bekam Weimann für unsportliches Betragen gelb.
6: Ich will nicht die Entscheidung von Schiedsrichter beurteilen. Aus meiner Sicht natürlich war es zu einfach, aber wir sollten einfach nicht in solche Situation kommen. Das hätten wir vermeiden können. Leider, wie gesagt, wir haben etwas geplant. Dann lief ab 20. Minute viel anders und dann ist es ziemlich schwierig.
7: Ich muss mir ganz ehrlich, ich habe die erste gelbe gar nicht gesehen. Deswegen waren wir das war ein Foul, ja. Hat ihn gehalten, glaube ich, ne? Ist ein taktisches Foul, ist normalerweise eine gelbe, klar. Aber ich sag mal so, wenn du natürlich schon als Schiedsrichter weißt, der hat schon eine gelbe, hätte man auch sagen können, so, letzte Warnung und dann gehst du. Oder zum Trainer was sagen können. So, das erwarte ich ja auch, wenn das bei uns der Fall gewesen wäre. Aber hat er nicht und dann hat seine Linie durchgezogen.
5: Bis dahin war das Spiel beider Kontrahenten ausgeglichen. Jetzt machte Zorbau Druck, um die Überzahl zu nutzen, um vor der Pause das 1-0 zu erzielen. Dann war es soweit. Leonard Ernst Hein netzte in der 45. Minute als Erster ein und brachte die Gastgeber in Rückstand. Ein Traumtor aus 20 Meter in den Winkel. Sehenswert. Auch nach der zweiten Halbzeit machte Zorbau weiter Druck, um das 2-0 zu erzielen. 17 Minuten nach der Pause konnte Erik Steven Nicodemus von Zorbau den Ball per Kopf über die Linie bringen. Die Vorlage kam von Benedikt Strauchmann. Die Entscheidung bei 36 Grad und Bitterfeld-Wolfen mit einem Mann weniger. Zorbau schaltete einen Gang zurück. Der Gastgeber kämpfte bis zum Schluss, um vielleicht doch noch ein Tor zu erzielen. Vergeblich.
6: Wir haben klare Abläufe, wir wissen genau, was sollen wir machen in jeder Spielsituation. Leider in den Kopf von den Spielern, Samstag, wenn das Spiel anfängt, jeder spielt seinen Fußball, seinen alten Fußball, und das funktioniert einfach nicht. Es sind viele Kulturen. Es ist schwierig, eine neue Mannschaft zu bauen mit 14 neuen Spielern und vor allem andere Kulturen. Aber ja, wir werden viel arbeiten und ich bin sicher, wir werden am Ende schaffen. Aber

0: Rote Karte kriegst, unnötig. Und dann gibst du ein Geschenk den Gegner, so einfach. Dann, ja, dann wird es schwierig. Es ist schade, Aufwand haben wir gemacht. Viele habe ich gesehen, aber es fällt uns etwas in den Kopf. Also das, wir müssen ein bisschen reifer sein und da müssen wir viel arbeiten.
1: Na gut, es war uns von vornherein klar, dass es heute nicht so einfach wird. Ja, wetterbedingt, B, ist das eine neue Mannschaft, wo du nie genau weißt, was erwartet dich. Sehr quirlige Mannschaft und auch bei den hohen Temperaturen sind sie schon ein hohes Tempo gegangen. Uns hat natürlich ganz klar auch die gelb-rote Karte in die Karten gespielt. So konnten wir das Spiel ruhiger gestalten. Und ich glaube auch letzten Endes schon verdient gewonnen hier. Weil ich glaube, wir haben einen Schuss zugelassen in den ganzen 90 Minuten. Und eine Ecke, glaube ich, die war ganz gefährlich. Aber ansonsten hat man alles im Griff gehabt. Und muss meiner Mannschaft auch ein Kompliment machen. Selbst gegen 10 Mann ist es natürlich immer manchmal noch viel schwieriger. Trotzdem haben sie es gut gemacht. Manchmal noch ein bisschen zu hektisch, weil ich hätte mir noch mehr den Ball gewünscht, gerade bei den Temperaturen, aber im Endeffekt bin ich schon sehr zufrieden, ja.
2: Nächstes Wochenende ist Landespokal und da muss der erste Bitterfeld-Wolfen am Freitag zum SV Dautsch aus der Kreisoberliga. Eine machbare Aufgabe, damit der erste Sieg der neuen Mannschaft gefeiert werden kann.
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4: Die Stadt Bitterfeld-Wolfen lädt am 9. September herzlich zur Veranstaltung Aktiv und gesund im Alter in die obere Etage des städtischen Kulturhauses ein. Mit der Neubesetzung des Seniorenbeirats erhält auch der bisherige Seniorentag einen neuen Namen und ein frisches Konzept. Die Veranstaltung orientiert sich künftig stärker am offenen Ausstellungscharakter einer Messe. Von 14 bis 17 Uhr erwartet die Besucher ein abwechslungsreicher Nachmittag mit zahlreichen Informations-, Beratungs- und Mitmachangeboten. Im Saal 063 präsentieren sich Vereine, Institutionen, Dienstleister und Aussteller mit Informationsständen. Neben einer Modenschau sind zudem auch unterhaltsame Tanzeinlagen und eine entspannende Klangreise geplant. Außerdem laden ein Kuchenbazar sowie gemütliche Sitzgelegenheiten zum Verweilen und Austausch ein. Für persönliche und vertrauliche Gespräche stehen die Beratungsangebote im Konferenzraum zur Verfügung. Ein besonderes Angebot ist die kostenfreie Handyberatung für Senioren. Und das waren die aktuellen Nachrichten aus der EBW-Redaktion. Wir schauen jetzt noch auf den Wetterbericht und die Meldungen aus der Region. Ab morgen wird sie dann an gleicher Stelle wieder mein Kollege Michael Krebs begrüßen. Bis dahin haben Sie eine schöne Zeit und auf Wiedersehen.
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4: Der Start der Woche bleibt frisch, mit einer Maximaltemperatur von 19 Grad Celsius. Den ganzen Tag über bleibt der Himmel jedoch bedeckt. Ab 14 Uhr bis 18 Uhr ist Regen angesagt, hier also die Schirme nicht vergessen. Viel Wind wird es nicht geben, jedoch bleibt eine leichte Brise aus dem Süden für uns übrig.
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0: Bewegung mitten im Rathauscenter. Am Samstag, dem 15. August, konnten die Besucher des Rathauscenters jede Menge Bewegung erleben. Der Fitness- und Bewegungscoach Daniel Nitze zeigte im Rahmen des Bühnenprogramms Bühne frei sein Können und gab Interessierten einen Einblick in sein Fitness- und Kursangebot. Dabei zeigte er, wie vielseitig und abwechslungsreich Bewegung sein kann. Bühne frei bietet Talenten die Möglichkeit, ihr Können live auf der Bühne mitten im Rathauscenter vor einem interessierten Publikum zu präsentieren. Dabei ist vieles möglich, von Artistik und Zauberei über Musik und Tanz bis hin zu Vereinen und anderen besonderen Talenten. Daniel Nitze präsentierte um 13, 15 und 17 Uhr Ausschnitte aus seinem Fitnessprogramm und sorgte damit für sportliche Unterhaltung mitten im Einkaufszentrum. Wer selbst einmal bei Bühne frei auftreten und sein Talent zeigen möchte, kann sich jederzeit online unter rathauscenter-dessau.de/events bewerben.
1: Ja, es geht schon wieder los. In verschiedenen Amateurligen in der Region gibt es bereits Fußball zu sehen. So auch in der Landesliga. Der TSV Rot-Weiß Herbst bestritt hier bereits sein erstes Spiel am 9. August bei der zweiten Mannschaft des SSC Weißenfels. Mit 3:1 gewannen die Aufsteiger aus dem Burgenlandkreis gegen Zerbst. Am 15. August gab es

0: Nun den Heimspielauftakt für den TSV in der Liga. Im Friedrich-Ludwig-Jahn-Stadion begrüßte man den MSV Eisleben und damit auch den nächsten Aufsteiger. Das Team aus der Lutherstadt sollte es den Zerbstern jedoch nicht leicht machen. Und die Gäste starten auch gleich besser rein. Zerbst bekommt den Ball nicht vernünftig geklärt. Arnel Haidar-Pasic probiert es mal aus 16 Metern und verfehlt den Kasten nur knapp. Danach sofort die nächste Chance für Eisleben. Die Zerbster verlieren den Ball im Aufbau. Der MSV kann das nicht direkt bestrafen, aber Arnel Haidar-Pasic kommt nochmal zum Abschluss. Keeper Ricardo Werner ist schnell unten. Die anschließende Ecke bringt nichts ein. Trotzdem wirken die Gastgeber hier noch sehr unsicher. Kevin Giertz mit dem nächsten Versuch für die Eislebener. Sein Distanzschuss verfehlt das Ziel. Sah aber gar nicht verkehrt aus. Gerade einmal 10 Minuten gespielt und wieder die Gastmannschaft im Fokus. Diesmal per Freistoß den Kevin Giertz auf Jan Stürbu bringt. Aber wieder ist Ricardo Werner zur Stelle und kann den Einschlag verhindern. In der 19. Minute der erste Vorstoß der Rot-Weißen. Max Kretschmer versucht's alleine, bleibt aber hängen. Jannik Kunitschke leitet weiter auf Benedikt Richter, der aber noch entscheidend gestört wird. Nach der Trinkpause werden die Hausherren dann auch besser, können aber zunächst kein Tor bejubeln. In der 42. Minute ein hoher Ball von Ricardo Werner. Zweimal weitergeleitet per Kopf und schon hat Benedikt Richter die Kugel, kann aber auch hier nichts draus machen. Nach einem unschönen Zusammenstoß in dieser Szene mit dem gegnerischen Schlussmann geht es für Richter aber weiter. Nur 2 Minuten später schläft die Eislebener Abwehrkette etwas und Maximilian Syring schnappt sich den Ball, der Abschluss aber über den Kasten. Die meisten werden dann schon gedacht haben, dass es mit dem Stand von 0:0 in die Kabine geht. Doch die Gäste haben was dagegen. Kurz vor dem Halbzeitpfiff können sie sich noch einmal bis an den Strafraum kombinieren. Dann rutscht der Ball von Arnel Haidar-Pasic durch und Oleksandr Bobeljuk versenkt das Spielgerät humorlos im Netz. Aus Zerbster Sicht ein ungünstiger Zeitpunkt für das Gegentor. Mit der 1:0-Führung für Eisleben geht es dann in die Pause. Von den Hausherren muss in Durchgang 2 mehr kommen. Doch zunächst ist es eher der MSV, der hier den Ton angibt und immer mal einen Ausflug in den gegnerischen Strafraum wagt. Aber dabei kommt zunächst nichts rum. Ein bewährtes Mittel der Zerbster sind dann oft Konter. Doch mit Fouls können die Eislebener, wie hier, größere Gefahr verhindern, sammeln dadurch aber auch einige gelbe Karten. Bis zur zweiten Trinkpause gibt es hier weiter nichts Spannendes zu berichten. Wir befinden uns schon in der 75. Minute. Nach Zerbster Einwurf in der eigenen Hälfte erobert sich Oleksandr Bobeljuk den Ball und kann aus guter Position abschließen. TSV-Schlussmann Ricardo Werner ist aber zur Stelle und bewahrt sein Team vom zweiten Gegentreffer. 5 Minuten später der nächste Vorstoß der Gäste. Arnel Haidar-Pasic geht bis in den Strafraum durch und wieder ist es Werner, der den Einschlag souverän verhindert. Haidar-Pasic bekommt nochmal die Möglichkeit, weil Zerbst schläft. Auch diesmal kriegen es die Rot-Weißen verteidigt. Der Eislebener dann noch ein drittes Mal am Ball. Wieder nicht schlecht gemacht von ihm. Diesmal hat Werner den Ball aber sicher. In der 81. Minute dann Zerbst mal wieder aktiv. Elias Monteiro kann sich rechts außen gut durchsetzen und bringt den Ball rein. Max Schröter leitet weiter auf Max Kretschmer. Der zieht einfach mal ab, Innenpfosten und drin ist das Ding. Der Ausgleich kurz vor Schluss. Großer Jubel bei den Heimfans und Erleichterung auf dem Rasen. Die Eislebener wollen sich hier mit einem Punkt aber nicht zufrieden geben. 87. Minute. Daniel Kennedy Uguru mit Einwurf auf den sehr aktiven Arnel Haidar-Pasic. Der macht es im Alleingang, wird nicht wirklich gestört und netzt zur erneuten Führung für den MSV ein. Und das war dann auch die letzte Szene der Partie. In Halbzeit 1 und 2 war es jeweils ein spätes Gegentor, was den Zerbstern hier die Niederlage beschert. Mit einem 2:1 Auswärtssieg holen sich die Aufsteiger aus Eisleben ihre ersten 3 Punkte. Torben Fischer, der neue Trainer, der Zerbster, gab uns seine Einschätzung zur Partie.
1: Wir sind leider nicht so gut in die Partie gekommen, wie wir uns das vorgenommen haben. Hat Eisleben einfach mehr Griffigkeit gezeigt, waren intensiver in der Partie. Haben wir nicht gut gemacht. Muss man Respekt zollen auch an Eisleben, die sind von Anfang an gut in die Partie gekommen. Wir sind dann gerade nach der Trinkpause besser im Spiel gewesen, haben es aber ein bisschen vermissen lassen, noch klarere Torchancen herauszuspielen. Ein paar Mal leider auf der Linie noch vereitelt die Chancen. Aber ansonsten, ja, in der zweiten Halbzeit dann viel versucht, leider glücklos auch. Und Eisleben dann hinten raus, ja, einfach auch gut gemacht, clever gemacht. Glückwunsch an Eisleben.
0: Wie zufrieden ist der neue Mann an der Seitenlinie mit der bisherigen Vorbereitung seiner Mannschaft?
1: Also wir hatten viele intensive Trainingseinheiten, haben versucht, auch unsere Neuzugänge entsprechend zu integrieren. Was uns eigentlich gut gelungen ist, die Ergebnisse zeigen es noch nicht so ganz, aber ich denke, wir sind auf einem guten Weg und werden dann auch jetzt nochmal die kurze Pause, die uns bevorsteht aufgrund des Rückzugs von Ummendorf, nochmal nutzen, um uns dann auch für die nächsten Partien entsprechend vorzubereiten.
0: Nach zwei Niederlagen sieht der Saisonstart für den TSV Rot-Weiß-Zerbst nicht so gut aus. Trotzdem blickt der Trainer optimistisch und mit viel Vertrauen in seine Mannschaft auf die kommenden Aufgaben.
1: Ja, uns erwartet ja dann in der kommenden Partie, also in zwei Wochen, Freitagabend hier in Zerbst, Rot-Weiß-Thalheim. Mit einem Absteiger natürlich auch wieder ein hartes Kaliber. Aber ich denke, wir werden uns da gut vorbereiten. Bin da auch sehr zuversichtlich und positiv gestimmt, weil wir haben eine gute Mannschaft zusammen, einen guten Kader. Und auch dann im weiteren Verlauf der Saison werden wir unsere Punkte sammeln. Letztlich, das Ziel ist der Klassenerhalt, haben wir von vornherein propagiert und daran setzen wir alles.
0: Das erwähnte Spiel gegen Absteiger Thalheim findet dann am 28. August um 18.30 Uhr im Friedrich-Ludwig-Jahn-Stadion statt. Die Pokalbegegnung gegen den Ummendorfer SV, welche eine Woche zuvor stattfinden sollte, wurde abgesagt.

0: Eine neue Woche ist gestartet und ich begrüße Sie recht herzlich zu einer weiteren Ausgabe der Nachrichten hier bei RBW Aktuell. Der am frühen Freitagabend ausgelöste Chlorgasalarm in der Köthener Badewelt konnte vollständig beseitigt werden. Bereits am Samstag um 13 Uhr stand die Sport- und Freizeitanlage am Ratswall den Besuchern wieder uneingeschränkt zur Verfügung. Ursache für den Zwischenfall war ein defekter Regler an einer Chlorgasflasche, der den Austritt des Gases verursachte. Nachdem gegen 18 Uhr Alarm auf Chlorgasaustritt ausgelöst worden war, traf die alarmierte Feuerwehr umgehend vor Ort ein. Durch das rasche Eingreifen der Einsatzkräfte konnten alle Anwesenden zügig evakuiert werden. Verletzt wurde dabei niemand. Erst nachdem die Messungen der Raumluft entwarnende Werte bestätigten, erhielten die Badegäste wieder Zutritt, um ihre persönlichen Gegenstände abzuholen. Nach der erfolgreichen Instandsetzung des defekten Ventilregners konnte der reguläre Badebetrieb am Samstag wieder ab 13 Uhr aufgenommen werden. Um auf solche unvorhergesehenen Ereignisse optimal vorbereitet zu sein, führt die Betreibergesellschaft Infraservice Sachsen-Anhalt GmbH regelmäßig Notfallübungen durch. Dadurch werden die Abläufe praxisnah erprobt und die Zusammenarbeit mit allen beteiligten Rettungskräften kontinuierlich gefestigt. Die Stiftung Senfkorn fördert in diesem Jahr evangelische Kindertagesstätten mit insgesamt 70.000 Euro. 1.350 der Fördergelder wurden an die Kita St. Marien Bülzig übergeben. Wofür die Kita das Geld einsetzte und was genau die Stiftung Senfkorn ist, das erfahren Sie im folgenden Beitrag.
1: Schatten wird spendiert. Am 7. August fand die Fördergeldübergabe der Stiftung Senfkorn an die evangelische Kindertagesstätte St. Marien Bülzig statt. Insgesamt wurden 1.350 Euro an die Tagesstätte übergeben. Hierdurch wurden neue Sonnensegel für die Kinder der Kindertagesstätte errichtet. Die Resonanz der Kinder und der Eltern hat sich dabei schon deutlich positiv ausgedrückt.
2: Wir haben die Spende investiert in unsere zwei Sonnensegel. Wir haben, hinter mir sieht man das schon, eins schon gebaut und noch vor dem Sandkasten eins. Und können damit unsere Sandkastenfläche und unsere Sitzfläche für die Kinder schattieren. Die Kinder haben sich schon riesig gefreut. Die haben schon unter dem Schatten gefespert und haben schon im Sandkasten gespielt. Ja, und freuen sich einfach tierisch, dass sie sich jetzt auch bei wärmeren Temperaturen noch mal draußen aufhalten können. Die Eltern haben sich gefreut, haben gesagt, wie toll die aussehen, die Sonnensegel. Und ja, freuen sich, dass es hier vorwärts geht und wir was für die Kinder schaffen.
1: Doch was ist die Stiftung Senfkorn eigentlich? Die Stiftung fokussiert sich auf die Förderung von evangelischen Kindertagesstätten. Wir möchten sehr langfristig wirken, so Barbara Füten, einer der Vorstandsmitglieder der Stiftung Senfkorn. Das Ziel der Stiftung liegt hierbei nicht bei der vollen Finanzierung von Projekten, sondern darin, Ideen mit einer finanziellen Einspritzung aus den Startlöchern zu helfen.
3: Das ist eine Stiftung, die sich zum Ziel gesetzt hat, kleine Menschen zu fördern. Ausgehend von einem Senfkorn oder von dem biblischen Gleichnis eines Senfkorns, das zu einem großen Baum wächst, das der Schatten wirft, haben wir gesagt, wir sammeln Geld, legen es an wie eine Stiftung, um Kindern in evangelischen Kindertagesstätten mehr Möglichkeiten zu geben. Wir sind tätig auf dem Gebiet der evangelischen Kirche in Mitteldeutschland, das heißt vom Süden Thürings bis in den Norden Sachsen-Anhalts, sogar noch Teile von Sachsen und Brandenburg. Und wir schauen, wie wir mit unserem Geld etwas möglich machen. Also wir finanzieren nicht die ganze Sache, sondern wir geben einen Anstoß und versuchen, da zu helfen, wo viel Wirkung erzeugt wird.
1: Zum Dank der übergebenen Fördergelder hatten die Kinder mit Hilfe der Erzieher ein kleines musikalisches Programm aufgestellt. Aber auch die Stiftung Senfkorn überreichte noch ein paar Kleinigkeiten an die Kinder sowie an die Kita selbst, in Form einer Plakette der Stiftung. Mit den Projekten hört es aber noch nicht auf, denn die Kita-Leiterin Svenja Siebert will die Sonnensegel-Idee in Zukunft noch erweitern.
2: Also ich bin sehr daran interessiert, die Sonnensegel noch zu erweitern. Der Schatten fällt noch nicht ganz so optimal, wie wir uns das vorgestellt haben. Und wir wünschen uns, dass in Zukunft, vielleicht schon im nächsten Jahr, noch ein weiteres Sonnensegel oder zwei weitere Sonnensegel folgen können, um das Ganze zu optimieren.
0: Am Morgen des 15. August ereignete sich in der Solnitzer Straße in Oranienbaum-Wörlitz ein Verkehrsunfall mit einer tödlich verletzten Person. Nach dem bisherigen Stand der Ermittlungen befuhr eine 73-jährige Fahrerin eines Pkw Renault gegen 8.25 Uhr die Solnitzer Straße in Richtung Dessauer Straße. Zeitgleich befuhr ein 68-jähriger Radfahrer die Franzstraße in Richtung Dessauer Straße. Im Kreuzungsbereich Solnitzer Straße-Franzstraße beabsichtigte der Radfahrer nach links in die Solnitzer Straße abzubiegen. Dabei kam es zu einer Kollision mit dem Pkw der 73-Jährigen. Infolge des Zusammenstoßes stürzte der 68-Jährige und erlitt eine Kopfverletzung. Er wurde zur weiteren medizinischen Behandlung in ein Krankenhaus verbracht, wo er seinen Verletzungen erlag. Die Ermittlungen zum genauen Unfallhergang werden durch den zentralen Verkehrs- und Autobahndienst geführt und dauern an. Am vergangenen Wochenende war der erste FC Bitterfeld-Wolfen in der Verbandsliga gefordert. Auf heimischem Rasen erwartete man den SV Blau-Weiß-Zorbau. Nachdem die komplette Mannschaft neu geformt werden musste, immerhin verließen 8 Spieler die Elf, sucht die Mannschaft um Trainer Lucien Mihu nach ihrer Bestform.
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5: Beim ersten FC Bitterfeld-Wolfen fand

0: Ein großer Umbruch statt. Nach dem Abschied von Trainer Pierre Rosemeyer im Sommer diesen Jahres und dem Weggang von 8 Spielern formt der neue Coach Lucien Mihu den Kader komplett neu. Bisher aber ohne Erfolg. Der Trainer von Bitterfeld-Wolfen musste ansehen, wie seine Mannschaft gegen SV Blau-Weiß-Sorbau auch das erste Heimspiel verliert, obwohl man sich mehr vorgenommen hat.
1: Also was wir haben vorbereitet, hat nicht mehr geklappt wegen der roten Karte, die einfach unnötig war. Natürlich das Spiel hat sich geändert und ja, wir waren einfach bestraft. Wir waren zu naiv. Wir haben noch viel zu arbeiten, was Mentalität angeht und was Disziplin, Selbstdisziplin betrifft. Ja, eine schwierige Aufgabe, aber wir wissen, es wird so sein. Leider, wir haben etwas vorbereitet und nach 20 Minuten müssen wir etwas anderes. Es ist schwierig gegen eine Mannschaft, die hat eine gewisse Erfahrung in der Verbandsliga, ist eine gestandene Mannschaft, hat auch junge Spieler, aber mit einer guten Fußballausbildung. Bei uns ja, ist noch viel zu arbeiten.
0: Die Schlüsselszene des Spiels ist die zweite gelbe Karte für Jonas Weimann für sein Foulspiel in der 34. Minute und damit seine erste gelb-rote in dieser Saison. Schon in der 17. Minute bekam Weimann für unsportliches Betragen gelb.
1: Ich will nicht die Entscheidung von Schiedsrichter beurteilen. Aus meiner Sicht natürlich war es zu einfach, aber wir sollten einfach nicht in solche Situation kommen. Das hätten wir vermeiden können. Leider, wie gesagt, wir haben etwas geplant. Dann lief ab 20. Minute viel anders und dann ist es ziemlich schwierig.
2: Ich muss mir ganz ehrlich, ich habe die erste gelbe gar nicht gesehen. Deswegen waren wir das war ein Foul, ja. Hat den gehalten, glaube ich, ne? Ist ein taktisches Foul, ist normalerweise eine gelbe, klar. Aber ich sag mal so, wenn du natürlich schon als Schiedsrichter weißt, der hat schon eine gelbe, hätte man auch sagen können, so, letzte Warnung und dann gehst du. Oder zum Trainer was sagen können. So, das erwarte ich ja auch, wenn das bei uns der Fall gewesen wäre. Aber hat er nicht und dann hat seine Linie durchgezogen.
0: Bis dahin war das Spiel beider Kontrahenten ausgeglichen. Jetzt machte Zorbau Druck, um die Überzahl zu nutzen, um vor der Pause das 1-0 zu erzielen. Dann war es soweit. Leonard Ernst Hein netzte in der 45. Minute als Erster ein und brachte die Gastgeber in Rückstand. Ein Traumtor aus 20 Meter in den Winkel. Sehenswert. Auch nach der zweiten Halbzeit machte Zorbau weiter Druck, um das 2-0 zu erzielen. 17 Minuten nach der Pause konnte Erik Steven Nikodemus von Zorbau den Ball per Kopf über die Linie bringen. Die Vorlage kam von Benedikt Strauchmann. Die Entscheidung bei 36 Grad und Bitterfeld-Wolfen mit einem Mann weniger. Zorbau schaltete einen Gang zurück. Der Gastgeber kämpfte bis zum Schluss, um vielleicht doch noch ein Tor zu erzielen. Vergeblich.
1: Wir haben klare Abläufe, wir wissen genau, was sollen wir machen in jeder Spielsituation. Leider in den Kopf von den Spielern, ja, Samstag, wenn das Spiel anfängt, jeder spielt seinen Fußball, seinen alten Fußball und das funktioniert einfach nicht. Es sind viele Kulturen. Es ist schwierig, eine neue Mannschaft zu bauen mit 14 neuen Spielern und vor allem andere Kulturen. Aber ja, wir werden viel arbeiten und ich bin sicher, wir werden am Ende schaffen, aber es muss die Mentalität erstmal ändern.
0: Mit 2-0 verließen die Zorbauer den Platz als Sieger. Die Bitterfeld-Wolfener sind nach 2 Niederlagen im unteren Feld der Tabelle der Verbandsliga.
1: Läuferisch, kämpferisch kann ich keine Worte machen. Von Disziplin, taktischer Disziplin, ja. Weil, wie gesagt, wir hatten einen klaren Plan, wir haben einen klaren Plan und wir wissen genau, was wir sollten machen. Und, aber wie gesagt, du kannst nicht mehr über Taktik sprechen, wenn du eine

0: rote Karte kriegst, unnötig. Und dann gibst du ein Geschenk den Gegner, so einfach. Dann, ja, dann wird es schwierig. Es ist schade, Aufwand haben wir gemacht, viele habe ich gesehen, aber es fällt uns etwas in den Kopf. Also das, wir müssen ein bisschen reifer sein und da müssen wir viel arbeiten.
1: Na gut, es war uns von vornherein klar, dass es heute nicht so einfach wird. Ja, wetterbedingt, B, ist das eine neue Mannschaft, wo du nie genau weißt, was erwartet dich. Sehr quirlige Mannschaft und auch bei den hohen Temperaturen sind sie schon ein hohes Tempo gegangen. Uns hat natürlich ganz klar auch die gelb-rote Karte in die Karten gespielt, so konnten wir das Spiel ruhiger gestalten. Und ich glaube auch letzten Endes schon verdient gewonnen hier. Weil ich glaube, wir haben einen Schuss zugelassen in den ganzen 90 Minuten. Und eine Ecke, glaube ich, die war ganz gefährlich. Aber ansonsten hat man alles im Griff gehabt. Und muss meiner Mannschaft auch ein Kompliment machen. Selbst gegen 10 Mann ist es natürlich immer manchmal noch viel schwieriger. Trotzdem haben sie es gut gemacht. Manchmal noch ein bisschen zu hektisch, weil ich hätte mir noch mehr den Ball gewünscht, gerade bei den Temperaturen. Aber im Endeffekt bin ich schon sehr zufrieden, ja.
2: Nächstes Wochenende ist Landespokal und da muss der erste Bitterfeld-Wolfen am Freitag zum SV Dautsch aus der Kreisoberliga. Eine machbare Aufgabe, damit der erste Sieg der neuen Mannschaft gefeiert werden kann.
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4: Die Stadt Bitterfeld-Wolfen lädt am 9. September herzlich zur Veranstaltung Aktiv und gesund im Alter in die obere Etage des städtischen Kulturhauses ein. Mit der Neubesetzung des Seniorenbeirats erhält auch der bisherige Seniorentag einen neuen Namen und ein frisches Konzept. Die Veranstaltung orientiert sich künftig stärker am offenen Ausstellungscharakter einer Messe. Von 14 bis 17 Uhr erwartet die Besucher ein abwechslungsreicher Nachmittag mit zahlreichen Informations-, Beratungs- und Mitmachangeboten. Im Saal 063 präsentieren sich Vereine, Institutionen, Dienstleister und Aussteller mit Informationsständen. Neben einer Modenschau sind zudem auch unterhaltsame Tanzeinlagen und eine entspannende Klangreise geplant. Außerdem laden ein Kuchenbazar sowie gemütliche Sitzgelegenheiten zum Verweilen und Austausch ein. Für persönliche und vertrauliche Gespräche stehen die Beratungsangebote im Konferenzraum zur Verfügung. Ein besonderes Angebot ist die kostenfreie Handyberatung für Senioren. Und das waren die aktuellen Nachrichten aus der EBW-Redaktion. Wir schauen jetzt noch auf den Wetterbericht und die Meldungen aus der Region. Ab morgen wird Sie dann an gleicher Stelle wieder mein Kollege Michael Krebs begrüßen. Bis dahin haben Sie eine schöne Zeit und auf Wiedersehen.
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4: Der Start der Woche bleibt frisch, mit einer Maximaltemperatur von 19 Grad Celsius. Den ganzen Tag über bleibt der Himmel jedoch bedeckt. Ab 14 Uhr bis 18 Uhr ist Regen angesagt, hier also die Schirme nicht vergessen. Viel Wind wird es nicht geben, jedoch bleibt eine leichte Brise aus dem Süden für uns übrig.
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0: 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August, konnten die Besucher des Rathauscenters jede Menge Bewegung erleben. Der Fitness- und Bewegungscoach Daniel Nitze zeigte im Rahmen des Bühnenprogramms Bühne frei sein Können und gab Interessierten einen Einblick in sein Fitness- und Kursangebot. Dabei zeigte er, wie vielseitig und abwechslungsreich Bewegung sein kann. Bühne frei bietet Talenten die Möglichkeit, ihr Können live auf der Bühne mitten im Rathauscenter vor einem interessierten Publikum zu präsentieren. Dabei ist vieles möglich, von Artistik und Zauberei über Musik und Tanz bis hin zu Vereinen und anderen besonderen Talenten. Daniel Nitze präsentierte um 13, 15 und 17 Uhr Ausschnitte aus seinem Fitnessprogramm und sorgte damit für sportliche Unterhaltung mitten im Einkaufszentrum. 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
1: Ja, es geht schon wieder los. In verschiedenen Amateurligen in der Region gibt es bereits Fußball zu sehen. So auch in der Landesliga. Der TSV Rot-Weiß Zerbst bestritt hier bereits sein erstes Spiel am 9. August bei der zweiten Mannschaft des SSC Weißenfels. Mit 3:1 gewannen die Aufsteiger aus dem Burgenlandkreis gegen Zerbst. Am 15. August gab es

0: nun den Heimspielauftakt für den TSV in der Liga. Im Friedrich-Ludwig-Jahn-Stadion begrüßte man den MSV Eisleben und damit auch den nächsten Aufsteiger. Das Team aus der Lutherstadt sollte es den Zerbstern jedoch nicht leicht machen. Und die Gäste starten auch gleich besser rein. Zerbst bekommt den Ball nicht vernünftig geklärt. Arnel Haidar Pasic probiert es mal aus 16 Metern und verfehlt den Kasten nur knapp. Danach sofort die nächste Chance für Eisleben. Die Zerbster verlieren den Ball im Aufbau. Der MSV kann das nicht direkt bestrafen, aber Arnel Haidar Pasic kommt nochmal zum Abschluss. Keeper Ricardo Werner ist schnell unten. Die anschließende Ecke bringt nichts ein. Trotzdem wirken die Gastgeber hier noch sehr unsicher. Kevin Giertz mit dem nächsten Versuch für die Eislebener. Sein Distanzschuss verfehlt das Ziel. Sah aber gar nicht verkehrt aus. Gerade einmal 10 Minuten gespielt und wieder die Gastmannschaft im Fokus. Diesmal per Freistoß, den Kevin Giertz auf Jan Stürbu bringt. Aber wieder ist Ricardo Werner zur Stelle und kann den Einschlag verhindern. In der 19. Minute der erste Vorstoß der Rot-Weißen. Max Kretschmer versucht's alleine, bleibt aber hängen. Jannik Kunitschke leitet weiter auf Benedikt Richter, der aber noch entscheidend gestört wird. Nach der Trinkpause werden die Hausherren dann auch besser, können aber zunächst kein Tor bejubeln. In der 42. Minute ein hoher Ball von Ricardo Werner. Zweimal weitergeleitet per Kopf und schon hat Benedikt Richter die Kugel, kann aber auch hier nichts draus machen. Nach einem unschönen Zusammenstoß in dieser Szene mit dem gegnerischen Schlussmann geht es für Richter aber weiter. Nur 2 Minuten später schläft die Eislebener Abwehrkette etwas und Maximilian Syring schnappt sich den Ball. Der Abschluss aber über den Kasten. Die meisten werden dann schon gedacht haben, dass es mit dem Stand von 0:0 in die Kabine geht. Doch die Gäste haben was dagegen. Kurz vor dem Halbzeitpfiff können sie sich noch einmal bis an den Strafraum kombinieren. Dann rutscht der Ball von Arnel Haidar Pasic durch und Oleksandre Bobeljuk versenkt das Spielgerät humorlos im Netz. Aus Zerbster Sicht ein ungünstiger Zeitpunkt für das Gegentor. Mit der 1:0-Führung für Eisleben geht es dann in die Pause. Von den Hausherren muss in Durchgang 2 mehr kommen. Doch zunächst ist es eher der MSV, der hier den Ton angibt und immer mal einen Ausflug in den gegnerischen Strafraum wagt. Aber dabei kommt zunächst nichts rum. Ein bewährtes Mittel der Zerbster sind dann oft Konter. Doch mit Fouls können die Eislebener, wie hier, größere Gefahr verhindern, sammeln dadurch aber auch einige gelbe Karten. Bis zur zweiten Trinkpause gibt es hier weiter nichts Spannendes zu berichten. Wir befinden uns schon in der 75. Minute. Nach Zerbster Einwurf in der eigenen Hälfte erobert sich Oleksandr Bobeljuk den Ball und kann aus guter Position abschließen. TSV-Schlussmann Ricardo Werner ist aber zur Stelle und bewahrt sein Team vom zweiten Gegentreffer. 5 Minuten später der nächste Vorstoß der Gäste. Arnel Haidar Pasic geht bis in den Strafraum durch und wieder ist es Werner, der den Einschlag souverän verhindert. Haidar Pasic bekommt nochmal die Möglichkeit, weil Zerbst schläft. Auch diesmal kriegen es die Rot-Weißen verteidigt. Der Eislebener dann noch ein drittes Mal am Ball. Wieder nicht schlecht gemacht von ihm. Diesmal hat Werner den Ball aber sicher. In der 81. Minute dann Zerbst mal wieder aktiv. Elias Monteiro kann sich rechts außen gut durchsetzen und bringt den Ball rein. Max Schröter leitet weiter auf Max Kretschmer. Der zieht einfach mal ab, Innenpfosten und drin ist das Ding. Der Ausgleich kurz vor Schluss. Großer Jubel bei den Heimfans und Erleichterung auf dem Rasen. Die Eislebener wollen sich hier mit einem Punkt aber nicht zufrieden geben. 87. Minute. Daniel Kennedy Uguru mit Einwurf auf den sehr aktiven Arnel Haidar Pasic. Der macht es im Alleingang, wird nicht wirklich gestört und netzt zur erneuten Führung für den MSV ein. Und das war dann auch die letzte Szene der Partie. In Halbzeit 1 und 2 war es jeweils ein spätes Gegentor, was den Zerbstern hier die Niederlage beschert. Mit einem 2:1 Auswärtssieg holen sich die Aufsteiger aus Eisleben ihre ersten 3 Punkte. Torben Fischer, der neue Trainer, der Zerbster, gab uns seine Einschätzung zur Partie.
1: Wir sind leider nicht so gut in die Partie gekommen, wie wir uns das vorgenommen haben. Hat Eisleben einfach mehr Griffigkeit gezeigt, waren intensiver in der Partie. Haben wir nicht gut gemacht. Muss man Respekt zollen auch an Eisleben, die sind von Anfang an gut in die Partie gekommen. Wir sind dann gerade nach der Trinkpause besser im Spiel gewesen, haben es aber ein bisschen vermissen lassen, noch klarere Torchancen herauszuspielen. Ein paar Mal leider auf der Linie noch vereitelt die Chancen. Aber ansonsten, ja, in der zweiten Halbzeit dann viel versucht, leider glücklos auch. Und Eisleben dann hinten raus, ja, einfach auch gut gemacht, clever gemacht. Glückwunsch an Eisleben.
0: Wie zufrieden ist der neue Mann an der Seitenlinie mit der bisherigen Vorbereitung seiner Mannschaft?
1: Also wir hatten viele intensive Trainingseinheiten, haben versucht, auch unsere Neuzugänge entsprechend zu integrieren. Was uns eigentlich gut gelungen ist, die Ergebnisse zeigen es noch nicht so ganz, aber ich denke, wir sind auf einem guten Weg und werden dann auch jetzt nochmal die kurze Pause, die uns bevorsteht aufgrund des Rückzugs von Ummendorf, nochmal nutzen, um uns dann auch für die nächsten Partien entsprechend vorzubereiten.
0: Nach zwei Niederlagen sieht der Saisonstart für den TSV Rot-Weiß-Zerbst nicht so gut aus. Trotzdem blickt der Trainer optimistisch und mit viel Vertrauen in seine Mannschaft auf die kommenden Aufgaben.
1: Ja, uns erwartet ja dann in der kommenden Partie, also in zwei Wochen, Freitagabend hier in Zerbst, Rot-Weiß-Thalheim. Mit einem Absteiger natürlich auch wieder ein hartes Kaliber. Aber ich denke, wir werden uns da gut vorbereiten. Bin da auch sehr zuversichtlich und positiv gestimmt, weil wir haben eine gute Mannschaft zusammen, einen guten Kader. Und auch dann im weiteren Verlauf der Saison werden wir unsere Punkte sammeln. Letztlich, das Ziel ist der Klassenerhalt, haben wir von vornherein propagiert und daran setzen wir alles.
0: Das erwähnte Spiel gegen Absteiger Thalheim findet dann am 28. August um 18.30 Uhr im Friedrich-Ludwig-Jahn-Stadion statt. Die Pokalbegegnung gegen den Ummendorfer SV, welche eine Woche zuvor stattfinden sollte, wurde abgesagt.

0: Eine neue Woche ist gestartet und ich begrüße Sie recht herzlich zu einer weiteren Ausgabe der Nachrichten hier bei RBW Aktuell. Der am frühen Freitagabend ausgelöste Chlorgasalarm in der Köthener Badewelt konnte vollständig beseitigt werden. Bereits am Samstag um 13 Uhr stand die Sport- und Freizeitanlage am Ratswall den Besuchern wieder uneingeschränkt zur Verfügung. Ursache für den Zwischenfall war ein defekter Regler an einer Chlorgasflasche, der den Austritt des Gases verursachte. Nachdem gegen 18 Uhr Alarm auf Chlorgasaustritt ausgelöst worden war, traf die alarmierte Feuerwehr umgehend vor Ort ein. Durch das rasche Eingreifen der Einsatzkräfte konnten alle Anwesenden zügig evakuiert werden. Verletzt wurde dabei niemand. Erst nachdem die Messungen der Raumluft entwarnende Werte bestätigten, erhielten die Badegäste wieder Zutritt, um ihre persönlichen Gegenstände abzuholen. Nach der erfolgreichen Instandsetzung des defekten Ventilregners konnte der reguläre Badebetrieb am Samstag wieder ab 13 Uhr aufgenommen werden. Um auf solche unvorhergesehenen Ereignisse optimal vorbereitet zu sein, führt die Betreibergesellschaft Infraservice Sachsen-Anhalt GmbH regelmäßig Notfallübungen durch. Dadurch werden die Abläufe praxisnah erprobt und die Zusammenarbeit mit allen beteiligten Rettungskräften kontinuierlich gefestigt. Die Stiftung Senfkorn fördert in diesem Jahr evangelische Kindertagesstätten mit insgesamt 70.000 Euro. 1.350 der Fördergelder wurden an die Kita St. Marien-Bülzig übergeben. Wofür die Kita das Geld einsetzte und was genau die Stiftung Senfkorn ist, das erfahren Sie im folgenden Beitrag.
1: Schatten wird spendiert. Am 7. August fand die Fördergeldübergabe der Stiftung Senfkorn an die evangelische Kindertagesstätte St. Marien-Bülzig statt. Insgesamt

0: Insgesamt wurden 1.350 Euro an die Tagesstätte übergeben. Hierdurch wurden neue Sonnensegel für die Kinder der Kindertagesstätte errichtet. Die Resonanz der Kinder und der Eltern hat sich dabei schon deutlich positiv ausgedrückt.
1: Wir haben die Spende investiert in unsere zwei Sonnensegel. Wir haben, hinter mir sieht man das schon, eins schon gebaut und noch vor dem Sandkasten eins. Und können damit unsere Sandkastenfläche und unsere Sitzfläche für die Kinder schattieren. Die Kinder haben sich schon riesig gefreut. Die haben schon unter dem Schatten gefespert und haben schon im Sandkasten gespielt. Ja, und freuen sich einfach tierisch, dass sie sich jetzt auch bei wärmeren Temperaturen noch mal draußen aufhalten können. Die Eltern haben sich gefreut, haben gesagt, wie toll die aussehen, die Sonnensegel. Und ja, freuen sich, dass es hier vorwärts geht und wir was für die Kinder schaffen.
0: Doch was ist die Stiftung Senfkorn eigentlich? Die Stiftung fokussiert sich auf die Förderung von evangelischen Kindertagesstätten. Wir möchten sehr langfristig wirken, so Barbara Füten, einer der Vorstandsmitglieder der Stiftung Senfkorn. Das Ziel der Stiftung liegt hierbei nicht bei der vollen Finanzierung von Projekten, sondern darin, Ideen mit einer finanziellen Einspritzung aus den Startlöchern zu helfen.
2: Das ist eine Stiftung, die sich zum Ziel gesetzt hat, kleine Menschen zu fördern. Ausgehend von einem Senfkorn oder von dem biblischen Gleichnis eines Senfkorns, das zu einem großen Baum wächst, das der Schatten wirft, haben wir gesagt, wir sammeln Geld, legen es an wie eine Stiftung, um Kindern in evangelischen Kindertagesstätten mehr Möglichkeiten zu geben. Wir sind tätig auf dem Gebiet der evangelischen Kirche in Mitteldeutschland, das heißt vom Süden Thürings bis in den Norden Sachsen-Anhalts, sogar noch Teile von Sachsen und Brandenburg. Und wir schauen, wie wir mit unserem Geld etwas möglich machen. Also wir finanzieren nicht die ganze Sache, sondern wir geben einen Anstoß und versuchen, da zu helfen, wo viel Wirkung erzeugt wird.
0: Zum Dank der übergebenen Fördergelder hatten die Kinder mit Hilfe der Erzieher ein kleines musikalisches Programm aufgestellt. Aber auch die Stiftung Senfkorn überreichte noch ein paar Kleinigkeiten an die Kinder sowie an die Kita selbst in Form einer Plakette der Stiftung. Mit den Projekten hört es aber noch nicht auf, denn die Kita-Leiterin Svenja Siebert will die Sonnensegel-Idee in Zukunft noch erweitern.
1: Also ich bin sehr daran interessiert, die Sonnensegel noch zu erweitern. Der Schatten fällt noch nicht ganz so optimal, wie wir uns das vorgestellt haben. Und wir wünschen uns, dass in Zukunft, vielleicht schon im nächsten Jahr, noch ein weiteres Sonnensegel oder zwei weitere Sonnensegel folgen können, um das Ganze zu optimieren.
3: Am Morgen des 15. August ereignete sich in der Solnitzer Straße in Oranienbaum-Wörlitz ein Verkehrsunfall mit einer tödlich verletzten Person. Nach dem bisherigen Stand der Ermittlungen befuhr eine 73-jährige Fahrerin eines Pkw Renault gegen 8.25 Uhr die Solnitzer Straße in Richtung Dessauer Straße. Zeitgleich befuhr ein 68-jähriger Radfahrer die Franzstraße in Richtung Dessauer Straße. Im Kreuzungsbereich Solnitzer Straße-Franzstraße beabsichtigte der Radfahrer nach links in die Solnitzer Straße abzubiegen. Dabei kam es zu einer Kollision mit dem Pkw der 73-Jährigen. Infolge des Zusammenstoßes stürzte der 68-Jährige und erlitt eine Kopfverletzung. Er wurde zur weiteren medizinischen Behandlung in ein Krankenhaus verbracht, wo er seinen Verletzungen erlag. Die Ermittlungen zum genauen Unfallhergang werden durch den zentralen Verkehrs- und Autobahndienst geführt und dauern an. Am vergangenen Wochenende war der 1. FC Bitterfeld-Wolfen in der Verbandsliga gefordert. Auf heimischem Rasen erwartete man den SV Blau-Weiß-Zorbau. Nachdem die komplette Mannschaft neu geformt werden musste, immerhin verließen 8 Spieler die Elf, sucht die Mannschaft um Trainer Lucien Mihu nach ihrer Bestform.
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5: Beim ersten FC Bitterfeld-Wolfen fand

0: Ein großer Umbruch statt. Nach dem Abschied von Trainer Pierre Rosemeyer im Sommer diesen Jahres und dem Weggang von 8 Spielern formt der neue Coach Lucien Mihu den Kader komplett neu. Bisher aber ohne Erfolg. Der Trainer von Bitterfeld-Wolfen musste ansehen, wie seine Mannschaft gegen SV Blau-Weiß-Sorbau auch das erste Heimspiel verliert, obwohl man sich mehr vorgenommen hat.
1: Also was wir haben vorbereitet, hat nicht mehr geklappt wegen der roten Karte, die einfach unnötig war. Natürlich das Spiel hat sich geändert und ja, wir waren einfach bestraft. Wir waren zu naiv. Wir haben noch viel zu arbeiten, was Mentalität angeht und was Disziplin, Selbstdisziplin betrifft. Ja, eine schwierige Aufgabe, aber wir wissen, es wird so sein. Leider, wir haben etwas vorbereitet und nach 20 Minuten müssen wir etwas anderes. Ist schwierig gegen eine Mannschaft, die hat eine gewisse Erfahrung in der Verbandsliga, ist eine gestandene Mannschaft, hat auch junge Spieler, aber mit einer guten Fußballausbildung. Bei uns ja, ist noch viel zu arbeiten.
0: Die Schlüsselszene des Spiels ist die zweite gelbe Karte für Jonas Weimann für sein Foulspiel in der 34. Minute und damit seine erste gelb-rote in dieser Saison. Schon in der 17. Minute bekam Weimann für unsportliches Betragen gelb.
1: Ich will nicht die Entscheidung von Schiedsrichter beurteilen. Aus meiner Sicht natürlich war es zu einfach, aber wir sollten einfach nicht in solche Situation kommen. Das hätten wir vermeiden können. Leider, wie gesagt, wir haben etwas geplant. Dann lief ab 20. Minute viel anders und dann ist es ziemlich schwierig.
2: Ich muss mir ganz ehrlich, ich habe die erste gelbe gar nicht gesehen. Deswegen waren wir das war ein Foul, ja. Hat den gehalten, glaube ich, ne? Ist ein taktisches Foul, ist normalerweise eine gelbe, klar. Aber ich sag mal so, wenn du natürlich schon als Schiedsrichter weißt, der hat schon eine gelbe, hätte man auch sagen können, so, letzte Warnung und dann gehst du. Oder zum Trainer was sagen können. So, das erwarte ich ja auch, wenn das bei uns der Fall gewesen wäre. Aber hat er nicht und dann hat seine Linie durchgezogen.
0: Bis dahin war das Spiel beider Kontrahenten ausgeglichen. Jetzt machte Zorbau Druck, um die Überzahl zu nutzen, um vor der Pause das 1-0 zu erzielen. Dann war es soweit. Leonard Ernst Hein netzte in der 45. Minute als Erster ein und brachte die Gastgeber in Rückstand. Ein Traumtor aus 20 Meter in den Winkel. Sehenswert. Auch nach der zweiten Halbzeit machte Zorbau weiter Druck, um das 2-0 zu erzielen. 17 Minuten nach der Pause konnte Erik Steven Nikodemus von Zorbau den Ball per Kopf über die Linie bringen. Die Vorlage kam von Benedikt Strauchmann. Die Entscheidung bei 36 Grad und Bitterfeld-Wolfen mit einem Mann weniger. Zorbau schaltete einen Gang zurück. Der Gastgeber kämpfte bis zum Schluss, um vielleicht doch noch ein Tor zu erzielen. Vergeblich.
1: Wir haben klare Abläufe, wir wissen genau, was sollen wir machen in jeder Spielsituation. Leider in den Kopf von den Spielern, ja, Samstag, wenn das Spiel anfängt, jeder spielt seinen Fußball, seinen alten Fußball und das funktioniert einfach nicht. Es sind viele Kulturen. Es ist schwierig, eine neue Mannschaft zu bauen mit 14 neuen Spielern und vor allem andere Kulturen. Aber ja, wir werden viel arbeiten und ich bin sicher, wir werden am Ende schaffen, aber es muss die Mentalität erstmal ändern.
0: Mit 2-0 verließen die Zorbauer den Platz als Sieger. Die Bitterfeld-Wolfener sind nach 2 Niederlagen im unteren Feld der Tabelle der Verbandsliga.
1: Läuferisch, kämpferisch kann ich keine Wurf machen. Von Disziplin, taktischer Disziplin, ja. Weil, wie gesagt, wir hatten einen klaren Plan, wir haben einen klaren Plan und wir wissen genau, was wir sollten machen. Und, aber wie gesagt, du kannst nicht mehr über Taktik sprechen, wenn du eine

0: sehr quirlige Mannschaft und auch bei den hohen Temperaturen sind sie schon ein hohes Tempo gegangen. Uns hat natürlich ganz klar auch die gelb-rote Karte in die Karten gespielt, so konnten wir das Spiel ruhiger gestalten und ich glaube auch letzten Endes schon verdient gewonnen hier. Weil ich glaube, wir haben einen Schuss zugelassen in den ganzen 90 Minuten und eine Ecke, glaube ich, die war ganz gefährlich, aber ansonsten hat man alles im Griff gehabt und muss meiner Mannschaft auch ein Kompliment machen. Selbst gegen 10 Mann ist es natürlich immer manchmal noch viel schwieriger. Trotzdem haben sie es gut gemacht. Manchmal noch ein bisschen zu hektisch, weil ich hätte mir noch mehr den Ball gewünscht, gerade bei den Temperaturen. Aber im Endeffekt bin ich schon sehr zufrieden, ja.
1: Nächstes Wochenende ist Landespokal. Und da muss der erste Bitterfeld-Wolfen am Freitag zum SV Dautsch aus der Kreisoberliga. Eine machbare Aufgabe, damit der erste Sieg der neuen Mannschaft gefeiert werden kann.
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3: Die Stadt Bitterfeld-Wolfen lädt am 9. September herzlich zur Veranstaltung Aktiv und gesund im Alter in die obere Etage des städtischen Kulturhauses ein. Mit der Neubesetzung des Seniorenbeirats erhält auch der bisherige Seniorentag einen neuen Namen und ein frisches Konzept. Die Veranstaltung orientiert sich künftig stärker am offenen Ausstellungscharakter einer Messe. Von 14 bis 17 Uhr erwartet die Besucher ein abwechslungsreicher Nachmittag mit zahlreichen Informations-, Beratungs- und Mitmachangeboten. Im Saal 063 präsentieren sich Vereine, Institutionen, Dienstleister und Aussteller mit Informationsständen. Neben einer Modenschau sind zudem auch unterhaltsame Tanzeinlagen und eine entspannende Klangreise geplant. Außerdem laden ein Kuchenbazar sowie gemütliche Sitzgelegenheiten zum Verweilen und Austausch ein. Für persönliche und vertrauliche Gespräche stehen die Beratungsangebote im Konferenzraum zur Verfügung. Ein besonderes Angebot ist die kostenfreie Handyberatung für Senioren. Und das waren die aktuellen Nachrichten aus der EBW-Redaktion. Wir schauen jetzt noch auf den Wetterbericht und die Meldungen aus der Region. Ab morgen wird sie dann an gleicher Stelle wieder mein Kollege Michael Krebs begrüßen. Bis dahin haben Sie eine schöne Zeit und auf Wiedersehen.
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4: Der Start der Woche bleibt frisch mit einer Maximaltemperatur von 19 Grad Celsius. Den ganzen Tag über bleibt der Himmel jedoch bedeckt. Ab 14 Uhr bis 18 Uhr ist Regen angesagt, hier also die Schirme nicht vergessen. Viel Wind wird es nicht geben, jedoch bleibt eine leichte Brise aus dem Süden für uns übrig.
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0: 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Am Samstag, dem 15. August, konnten die Besucher des Rathauscenters jede Menge Bewegung erleben. Der Fitness- und Bewegungscoach Daniel Nitze zeigte im Rahmen des Bühnenprogramms Bühne frei sein Können und gab Interessierten einen Einblick in sein Fitness- und Kursangebot. Dabei zeigte er, wie vielseitig und abwechslungsreich Bewegung sein kann. Bühne frei bietet Talenten die Möglichkeit, ihr Können live auf der Bühne mitten im Rathauscenter vor einem interessierten Publikum zu präsentieren. Dabei ist vieles möglich, von Artistik und Zauberei über Musik und Tanz bis hin zu Vereinen und anderen besonderen Talenten. Daniel Nitze präsentierte um 13, 15 und 17 Uhr Ausschnitte aus seinem Fitnessprogramm und sorgte damit für sportliche Unterhaltung mitten im Einkaufszentrum. Wer selbst einmal bei Bühne frei auftreten und sein Talent zeigen möchte, kann sich jederzeit online unter rathauscenter-dessau.de/events bewerben.
1: Ja, es geht schon wieder los. In verschiedenen Amateurligen in der Region gibt es bereits Fußball zu sehen. So auch in der Landesliga. Der TSV Rot-Weiß Zerbst bestritt hier bereits sein erstes Spiel am 9. August bei der zweiten Mannschaft des SSC Weißenfels. Mit 3:1 gewannen die Aufsteiger aus dem Burgenlandkreis gegen Zerbst. Am 15. August gab es nun den Heimspielauftakt für den TSV in der Liga. Im Friedrich-Ludwig-Jahn-Stadion begrüßte man den MSV Eisleben und damit auch den nächsten Aufsteiger. Das Team aus der Lutherstadt sollte es den Zerbstern jedoch nicht leicht machen. Und die Gäste starten auch gleich besser rein. Zerbst bekommt den Ball nicht vernünftig geklärt. Arnel Haidar-Pasic probiert es mal aus 16 Metern und verfehlt den Kasten nur knapp. Danach sofort die nächste Chance für Eisleben. Die Zerbster verlieren den Ball im Aufbau. Der MSV kann das nicht direkt bestrafen,

0: Aber Arnel Haidar-Pasić kommt nochmal zum Abschluss. Keeper Ricardo Werner ist schnell unten. Die anschließende Ecke bringt nichts ein. Trotzdem wirken die Gastgeber hier noch sehr unsicher. Kevin Giertz mit dem nächsten Versuch für die Eislebener. Sein Distanzschuss verfehlt das Ziel. Sah aber gar nicht verkehrt aus. Gerade einmal 10 Minuten gespielt und wieder die Gastmannschaft im Fokus. Diesmal per Freistoß, den Kevin Giertz auf Jan Stürbu bringt. Aber wieder ist Ricardo Werner zur Stelle und kann den Einschlag verhindern. In der 19. Minute der erste Vorstoß der Rot-Weißen. Max Kretschmer versucht's alleine, bleibt aber hängen. Jannik Kunitschke leitet weiter auf Benedikt Richter, der aber noch entscheidend gestört wird. Nach der Trinkpause werden die Hausherren dann auch besser, können aber zunächst kein Tor bejubeln. In der 42. Minute ein hoher Ball von Ricardo Werner. Zweimal weitergeleitet per Kopf und schon hat Benedikt Richter die Kugel, kann aber auch hier nichts draus machen. Nach einem unschönen Zusammenstoß in dieser Szene mit dem gegnerischen Schlussmann geht es für Richter aber weiter. Nur 2 Minuten später schläft die Eislebener Abwehrkette etwas und Maximilian Süring schnappt sich den Ball, der Abschluss aber über den Kasten. Die meisten werden dann schon gedacht haben, dass es mit dem Stand von 0:0 in die Kabine geht. Doch die Gäste haben was dagegen. Kurz vor dem Halbzeitpfiff können sie sich noch einmal bis an den Strafraum kombinieren. Dann rutscht der Ball von Arnel Haidar-Pasić durch und Oleksandre Bobeljuk versenkt das Spielgerät humorlos im Netz. Aus Zerbster Sicht ein ungünstiger Zeitpunkt für das Gegentor. Mit der 1:0-Führung für Eisleben geht es dann in die Pause. Von den Hausherren muss in Durchgang 2 mehr kommen. Doch zunächst ist es eher der MSV, der hier den Ton angibt und immer mal einen Ausflug in den gegnerischen Strafraum wagt. Aber dabei kommt zunächst nichts rum. Ein bewährtes Mittel der Zerbster sind dann oft Konter. Doch mit Fouls können die Eislebener, wie hier, größere Gefahr verhindern, sammeln dadurch aber auch einige gelbe Karten. Bis zur zweiten Trinkpause gibt es hier weiter nichts Spannendes zu berichten. Wir befinden uns schon in der 75. Minute. Nach Zerbster Einwurf in der eigenen Hälfte erobert sich Oleksandr Bobeljuk den Ball und kann aus guter Position abschließen. TSV-Schlussmann Ricardo Werner ist aber zur Stelle und bewahrt sein Team vom zweiten Gegentreffer. 5 Minuten später der nächste Vorstoß der Gäste. Arnel Haidar-Pasić geht bis in den Strafraum durch. Und wieder ist es Werner, der den Einschlag souverän verhindert. Haidar-Pasić bekommt nochmal die Möglichkeit, weil Zerbst schläft. Auch diesmal kriegen es die Rot-Weißen verteidigt. Der Eislebener dann noch ein drittes Mal am Ball. Wieder nicht schlecht gemacht von ihm. Diesmal hat Werner den Ball aber sicher. In der 81. Minute dann Zerbst mal wieder aktiv. Elias Monteiro kann sich rechts außen gut durchsetzen und bringt den Ball rein. Max Schröter leitet weiter auf Max Kretschmer. Der zieht einfach mal ab, Innenpfosten und drin ist das Ding. Der Ausgleich kurz vor Schluss. Großer Jubel bei den Heimfans und Erleichterung auf dem Rasen. Die Eislebener wollen sich hier mit einem Punkt aber nicht zufrieden geben. 87. Minute, Daniel Kennedy Uguru mit Einwurf auf den sehr aktiven Arnel Haidar-Pasić. Der macht es im Alleingang, wird nicht wirklich gestört und netzt zur erneuten Führung für den MSV ein. Und das war dann auch die letzte Szene der Partie. In Halbzeit 1 und 2 war es jeweils ein spätes Gegentor, was den Zerbstern hier die Niederlage beschert. Mit einem 2:1 Auswärtssieg holen sich die Aufsteiger aus Eisleben ihre ersten 3 Punkte. Torben Fischer, der neue Trainer, der Zerbster, gab uns seine Einschätzung zur Partie.
1: Wir sind leider nicht so gut in die Partie gekommen, wie wir uns das vorgenommen haben. Hat Eisleben einfach mehr Griffigkeit gezeigt, waren intensiver in der Partie. Haben wir nicht gut gemacht. Muss man Respekt zollen auch an Eisleben, die sind von Anfang an gut in die Partie gekommen. Wir sind dann gerade nach der Trinkpause besser im Spiel gewesen, haben es aber ein bisschen vermissen lassen, noch klarere Torchancen herauszuspielen. Ein paar Mal leider auf der Linie noch vereitelt die Chancen, aber ansonsten ja in der zweiten Halbzeit dann viel versucht, leider glücklos auch und Eisleben dann hinten raus ja einfach auch gut gemacht, clever gemacht. Glückwunsch an Eisleben.
0: Wie zufrieden ist der neue Mann an der Seitenlinie mit der bisherigen Vorbereitung seiner Mannschaft?
1: Also wir hatten viele intensive Trainingseinheiten, haben versucht auch unsere Neuzugänge entsprechend zu integrieren. was uns eigentlich gut gelungen ist. Die Ergebnisse zeigen es noch nicht so ganz, aber ich denke, wir sind auf einem guten Weg und werden dann auch jetzt nochmal die kurze Pause, die uns bevorsteht aufgrund des Rückzugs von Ummendorf, nochmal nutzen, um uns dann auch für die nächsten Partien entsprechend vorzubereiten.
0: Nach zwei Niederlagen sieht der Saisonstart für den TSV Rot-Weiß-Zerbst nicht so gut aus. Trotzdem blickt der Trainer optimistisch und mit viel Vertrauen in seine Mannschaft auf die kommenden Aufgaben.
1: Ja, uns erwartet ja dann in der kommenden Partie, also in zwei Wochen, Freitagabend hier in Zerbst, Rot-Weiß-Thalheim. Mit einem Absteiger natürlich auch wieder ein hartes Kaliber. Aber ich denke, wir werden uns da gut vorbereiten. Bin da auch sehr zuversichtlich und positiv gestimmt, weil wir haben eine gute Mannschaft zusammen, einen guten Kader. Und auch dann im weiteren Verlauf der Saison werden wir unsere Punkte sammeln. Letztlich, das Ziel ist der Klassenerhalt, haben wir von vornherein propagiert und daran setzen wir alles.
0: Das erwähnte Spiel gegen Absteiger Thalheim findet dann am 28. August um 18.30 Uhr im Friedrich-Ludwig-Jahn-Stadion statt. Die Pokalbegegnung gegen den Ummendorfer SV, welche eine Woche zuvor stattfinden sollte, wurde abgesagt.

0: Eine neue Woche ist gestartet und ich begrüße Sie recht herzlich zu einer weiteren Ausgabe der Nachrichten hier bei RBW Aktuell. Der am frühen Freitagabend ausgelöste Chlorgasalarm in der Köthener Badewelt konnte vollständig beseitigt werden. Bereits am Samstag um 13 Uhr stand die Sport- und Freizeitanlage am Ratswall den Besuchern wieder uneingeschränkt zur Verfügung. Ursache für den Zwischenfall war ein defekter Regler an einer Chlorgasflasche, der den Austritt des Gases verursachte. Nachdem gegen 18 Uhr Alarm auf Chlorgasaustritt ausgelöst worden war, traf die alarmierte Feuerwehr umgehend vor Ort ein. Durch das rasche Eingreifen der Einsatzkräfte konnten alle Anwesenden zügig evakuiert werden. Verletzt wurde dabei niemand. Erst nachdem die Messungen der Raumluft entwarnende Werte bestätigten, erhielten die Badegäste wieder Zutritt, um ihre persönlichen Gegenstände abzuholen. Nach der erfolgreichen Instandsetzung des defekten Ventilregners konnte der reguläre Badebetrieb am Samstag wieder ab 13 Uhr aufgenommen werden. Um auf solche unvorhergesehenen Ereignisse optimal vorbereitet zu sein, führt die Betreibergesellschaft Infraservice Sachsen-Anhalt GmbH regelmäßig Notfallübungen durch. Dadurch werden die Abläufe praxisnah erprobt und die Zusammenarbeit mit allen beteiligten Rettungskräften kontinuierlich gefestigt. Die Stiftung Senfkorn fördert in diesem Jahr evangelische Kindertagesstätten mit insgesamt 70.000 Euro. 1.350 der Fördergelder wurden an die Kita St. Marien-Bülzig übergeben. Wofür die Kita das Geld einsetzte und was genau die Stiftung Senfkorn ist, das erfahren Sie im folgenden Beitrag.
1: Schatten wird spendiert. Am 7. August fand die Fördergeldübergabe der Stiftung Senfkorn an die evangelische Kindertagesstätte St. Marien-Bülzig statt. Insgesamt wurden 1.350 Euro an die Tagesstätte übergeben. Hierdurch wurden neue Sonnensegel für die Kinder der Kindertagesstätte errichtet. Die Resonanz der Kinder und der Eltern hat sich dabei schon deutlich positiv ausgedrückt.
2: Wir haben die Spende investiert in unsere zwei Sonnensegel. Wir haben, hinter mir sieht man das schon, eins schon gebaut und noch vor dem Sandkasten eins. Und können damit unsere Sandkastenfläche und unsere Sitzfläche für die Kinder schattieren. Die Kinder haben sich schon riesig gefreut. Die haben schon unter dem Schatten gefespert und haben schon im Sandkasten gespielt. Ja, und freuen sich einfach tierisch, dass sie sich jetzt auch bei wärmeren Temperaturen noch mal draußen aufhalten können. Die Eltern haben sich gefreut, haben gesagt, wie toll die aussehen, die Sonnensegel. Und ja, freuen sich, dass es hier vorwärts geht und wir was für die Kinder schaffen.
1: Doch was ist die Stiftung Senfkorn eigentlich? Die Stiftung fokussiert sich auf die Förderung von evangelischen Kindertagesstätten. Wir möchten sehr langfristig wirken, so Barbara Füten, einer der Vorstandsmitglieder der Stiftung Senfkorn. Das Ziel der Stiftung liegt hierbei nicht bei der vollen Finanzierung von Projekten, sondern darin, Ideen mit einer finanziellen Einspritzung aus den Startlöchern zu helfen.
3: Das ist eine Stiftung, die sich zum Ziel gesetzt hat, kleine Menschen zu fördern. Ausgehend von einem Senfkorn oder von dem biblischen Gleichnis eines Senfkorns, das zu einem großen Baum wächst, das der Schatten wirft, haben wir gesagt, wir sammeln Geld, legen es an wie eine Stiftung, um Kindern in evangelischen Kindertagesstätten mehr Möglichkeiten zu geben. Wir sind tätig auf dem Gebiet der evangelischen Kirche in Mitteldeutschland, das heißt vom Süden Thürings bis in den Norden Sachsen-Anhalts, sogar noch Teile von Sachsen und Brandenburg. Und wir schauen, wie wir mit unserem Geld etwas möglich machen. Also wir finanzieren nicht die ganze Sache, sondern wir geben einen Anstoß und versuchen, da zu helfen, wo viel Wirkung erzeugt wird.
1: Zum Dank der übergebenen Fördergelder hatten die Kinder mit Hilfe der Erzieher ein kleines musikalisches Programm aufgestellt. Aber auch die Stiftung Senfkorn überreichte noch ein paar Kleinigkeiten an die Kinder sowie an die Kita selbst, in Form einer Plakette der Stiftung. Mit den Projekten hört es aber noch nicht auf, denn die Kita-Leiterin Svenja Siebert will die Sonnensegel-Idee in Zukunft noch erweitern.
2: Also ich bin sehr daran interessiert, die Sonnensegel noch zu erweitern. Der Schatten fällt noch nicht ganz so optimal, wie wir uns das vorgestellt haben. Und wir wünschen uns, dass in Zukunft, vielleicht schon im nächsten Jahr, noch ein weiteres Sonnensegel oder zwei weitere Sonnensegel folgen können, um das Ganze zu optimieren.
0: Am Morgen des 15. August ereignete sich in der Solnitzer Straße in Oranienbaum-Wörlitz ein Verkehrsunfall mit einer tödlich verletzten Person. Nach dem bisherigen Stand der Ermittlungen befuhr eine 73-jährige Fahrerin eines Pkw Renault gegen 8.25 Uhr die Solnitzer Straße in Richtung Dessauer Straße. Zeitgleich befuhr ein 68-jähriger Radfahrer die Franzstraße in Richtung Dessauer Straße. Im Kreuzungsbereich Solnitzer Straße-Franzstraße beabsichtigte der Radfahrer nach links in die Solnitzer Straße abzubiegen. Dabei kam es zu einer Kollision mit dem Pkw der 73-Jährigen. Infolge des Zusammenstoßes stürzte der 68-Jährige und erlitt eine Kopfverletzung. Er wurde zur weiteren medizinischen Behandlung in ein Krankenhaus verbracht, wo er seinen Verletzungen erlag. Die Ermittlungen zum genauen Unfallhergang werden durch den zentralen Verkehrs- und Autobahndienst geführt und dauern an. Am vergangenen Wochenende war der erste FC Bitterfeld-Wolfen in der Verbandsliga gefordert. Auf heimischem Rasen erwartete man den SV Blau-Weiß-Zorbau. Nachdem die komplette Mannschaft neu geformt werden musste, immerhin verließen 8 Spieler die Elf, sucht die Mannschaft um Trainer Lucien Mihu nach ihrer Bestform.
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5: Beim ersten FC Bitterfeld-Wolfen fand ein großer Umbruch statt. Nach dem Abschied von Trainer Pierre Rosemeyer im Sommer diesen Jahres und dem Weggang von 8 Spielern formt der neue Coach Lucien Mihu den Kader komplett neu. Bisher aber ohne Erfolg. Der Trainer von Bitterfeld-Wolfen musste ansehen, wie seine Mannschaft gegen SV Blau-Weiß-Zorbau auch das erste Heimspiel verliert, obwohl man sich mehr vorgenommen hat.
6: Alles, was wir haben vorbereitet, hat nicht mehr geklappt, wegen der roten Karte, die einfach unnötig war. Natürlich, das Spiel hat sich geändert und ja, wir waren einfach bestraft. Wir waren zu naiv, wir haben noch viel zu arbeiten, was Mentalität angeht und was Disziplin, Selbstdisziplin betrifft. Ja, eine schwierige Aufgabe, aber wir wissen, es wird so sein. Leider, wir haben etwas vorbereitet und nach 20 Minuten müssen wir etwas anderes. Ist schwierig gegen eine Mannschaft, die hat eine gewisse Erfahrung in der Verbandsliga, ist eine gestandene Mannschaft, hat auch junge Spieler, aber mit einer guten Fußballausbildung. Bei uns ja, ist noch viel zu arbeiten.
5: Die Schlüsselszene des Spiels ist die zweite gelbe Karte für Jonas Weimann für sein Foulspiel in der 34. Minute und damit seine erste gelb-rote in dieser Saison. Schon in der 17. Minute bekam Weimann für unsportliches Betragen gelb.
6: Ich will nicht die Entscheidung von Schiedsrichter beurteilen. Aus meiner Sicht natürlich war es zu einfach, aber wir sollten einfach nicht in solche Situation kommen. Das hätten wir vermeiden können. Leider, wie gesagt, wir haben etwas geplant. Dann lief ab 20. Minute viel anders und dann ist ziemlich schwierig.
7: Ich bin ganz ehrlich, ich habe die erste Gelbe gar nicht gesehen. Deswegen waren wir das war ein Foul, ja. Hat ihn gehalten, glaube ich, ne? Ist ein taktisches Foul, ist normalerweise eine Gelbe, klar. Aber ich sag mal so, wenn du natürlich schon als Schiedsrichter weißt, der hat schon eine Gelbe, hätte man auch sagen können, so, letzte Warnung und dann gehst du. Oder zum Trainer was sagen können. So, das erwarte ich ja auch, wenn das bei uns der Fall gewesen wäre. Aber hat er nicht und dann hat seine Linie durchgezogen, ja.
5: Bis dahin war das Spiel beider Kontrahenten ausgeglichen. Jetzt machte Zorbau Druck, um die Überzahl zu nutzen, um vor der Pause das 1-0 zu erzielen. Dann war es soweit. Leonard Ernst Hein netzte in der 45. Minute als Erster ein und brachte die Gastgeber in Rückstand. Ein Traumtor aus 20 Meter in den Winkel. Sehenswert. Auch nach der zweiten Halbzeit machte Zorbau weiter Druck, um das 2-0 zu erzielen. 17 Minuten nach der Pause konnte Erik Steven Nicodemus von Zorbau den Ball per Kopf über die Linie bringen. Die Vorlage kam von Benedikt Strauchmann. Die Entscheidung bei 36 Grad und Bitterfeld-Wolfen mit einem Mann weniger. Zorbau schaltete einen Gang zurück. Der Gastgeber kämpfte bis zum Schluss, um vielleicht doch noch ein Tor zu erzielen. Vergeblich.
6: Wir haben klare Abläufe, wir wissen genau, was sollen wir machen in jeder Spielsituation. Leider in den Kopf von den Spielern. Samstag, wenn das Spiel anfängt, jeder spielt seinen Fußball, seinen alten Fußball, und das funktioniert einfach nicht. Es sind viele Kulturen. Es ist schwierig, eine neue Mannschaft zu bauen mit 14 neuen Spielern und vor allem andere Kulturen. Wir werden viel arbeiten und ich bin sicher, wir werden am Ende schaffen, aber es muss die Mentalität erstmal ändern.
5: Mit 2-0 verließen die Zorbauer den Platz als Sieger. Die Bitterfeld-Wolfener sind nach 2 Niederlagen im unteren Feld der Tabelle der Verbandsliga.
6: Läuferisch, kämpferisch kann ich keine Worte machen, von Disziplin, taktischer Disziplin, ja. Weil, wie gesagt, wir hatten einen klaren Plan, wir haben einen klaren Plan und wir wissen genau, was wir sollten machen. Aber wie gesagt, du kannst nicht mehr über Taktik sprechen, wenn du eine rote Karte kriegst, unnötig. Und dann gibst du ein Geschenk den Gegner, so einfach. Dann wird es schwierig. Es ist schade. Aufwand haben wir gemacht, viele habe ich gesehen, aber es fällt uns etwas in den Kopf. Also das, wir müssen ein bisschen reifer sein und da müssen wir viel arbeiten.
7: Na gut, es war uns von vornherein klar, dass es heute nicht so einfach wird. Ja, wetterbedingt, B, ist das eine neue Mannschaft, wo du nie genau weißt, was erwartet dich. Sehr quirlige Mannschaft und auch bei den hohen Temperaturen sind sie schon ein hohes Tempo gegangen. Uns hat natürlich ganz klar auch die gelb-rote Karte in die Karten gespielt, so konnten wir das Spiel ruhiger gestalten. Und ich glaube auch letzten Endes schon verdient gewonnen hier. Weil ich glaube, wir haben einen Schuss zugelassen in den ganzen 90 Minuten. Und eine Ecke, glaube ich, die war ganz gefährlich. Aber ansonsten hat man alles im Griff gehabt. Und muss meiner Mannschaft auch ein Kompliment machen. Selbst gegen 10 Mann ist es natürlich immer manchmal noch viel schwieriger. Trotzdem haben sie es gut gemacht. Manchmal noch ein bisschen zu hektisch, weil ich hätte mir noch mehr den Ball gewünscht, gerade bei den Temperaturen, aber im Endeffekt bin ich schon sehr zufrieden, ja.
5: Nächstes Wochenende ist Landespokal und da muss der erste Bitterfeld-Wolfen am Freitag zum SV Dautsch aus der Kreisoberliga. Eine machbare Aufgabe, damit der erste Sieg der neuen Mannschaft gefeiert werden kann.
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0: Die Stadt Bitterfeld-Wolfen lädt am 9. September herzlich zur Veranstaltung Aktiv und gesund im Alter in die obere Etage des städtischen Kulturhauses ein. Mit der Neubesetzung des Seniorenbeirats erhält auch der bisherige Seniorentag einen neuen Namen und ein frisches Konzept. Die Veranstaltung orientiert sich künftig stärker am offenen Ausstellungscharakter einer Messe. Von 14 bis 17 Uhr erwartet die Besucher ein abwechslungsreicher Nachmittag mit zahlreichen Informations-, Beratungs- und Mitmachangeboten. Im Saal 063 präsentieren sich Vereine, Institutionen, Dienstleister und Aussteller mit Informationsständen. Neben einer Modenschau sind zudem auch unterhaltsame Tanzeinlagen und eine entspannende Klangreise geplant. Außerdem laden ein Kuchenbazar sowie gemütliche Sitzgelegenheiten zum Verweilen und Austausch ein. Für persönliche und vertrauliche Gespräche stehen die Beratungsangebote im Konferenzraum zur Verfügung. Ein besonderes Angebot ist die kostenfreie Handyberatung für Senioren. Und das waren die aktuellen Nachrichten aus der RBW-Redaktion. Wir schauen jetzt noch auf den Wetterbericht und die Meldungen aus der Region. Ab morgen wird Sie dann an gleicher Stelle wieder mein Kollege Michael Krebs begrüßen. Bis dahin haben Sie eine schöne Zeit und auf Wiedersehen.
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4: Der Start der Woche bleibt frisch, mit einer Maximaltemperatur von 19 Grad Celsius. Den ganzen Tag über bleibt der Himmel jedoch bedeckt. Ab 14 Uhr bis 18 Uhr ist Regen angesagt, hier also die Schirme nicht vergessen. Viel Wind wird es nicht geben, jedoch bleibt eine leichte Brise aus dem Süden für uns übrig.
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0: Bewegung mitten im Rathauscenter. Am Samstag, dem 15. August, konnten die Besucher des Rathauscenters jede Menge Bewegung erleben. Der Fitness- und Bewegungscoach Daniel Nitze zeigte im Rahmen des Bühnenprogramms Bühne frei sein Können und gab Interessierten einen Einblick in sein Fitness- und Kursangebot. Dabei zeigte er, wie vielseitig und abwechslungsreich Bewegung sein kann. Bühne frei bietet Talenten die Möglichkeit, ihr Können live auf der Bühne mitten im Rathauscenter vor einem interessierten Publikum zu präsentieren. Dabei ist vieles möglich, von Artistik und Zauberei über Musik und Tanz bis hin zu Vereinen und anderen besonderen Talenten. Daniel Nitze präsentierte um 13, 15 und 17 Uhr Ausschnitte aus seinem Fitnessprogramm und sorgte damit für sportliche Unterhaltung mitten im Einkaufszentrum. Wer selbst einmal bei Bühne frei auftreten und sein Talent zeigen möchte, kann sich jederzeit online unter rathauscenter-dessau.de/events bewerben.
1: Ja, es geht schon wieder los. In verschiedenen Amateurligen in der Region gibt es bereits Fußball zu sehen. So auch in der Landesliga. Der TSV Rot-Weiß Zerbst bestritt hier bereits sein erstes Spiel am 9. August bei der zweiten Mannschaft des SSC Weißenfels. Mit 3:1 gewannen die Aufsteiger aus dem Burgenlandkreis gegen Zerbst. Am 15. August gab es nun den Heimspielauftakt für den TSV in der Liga. Im Friedrich-Ludwig-Jahn-Stadion begrüßte man den MSV Eisleben und damit auch den nächsten Aufsteiger. Das Team aus der Lutherstadt sollte es den Zerbstern jedoch nicht leicht machen. Und die Gäste starten auch gleich besser rein. Zerbst bekommt den Ball nicht vernünftig geklärt. Arnel Haidar-Pasic probiert es mal aus 16 Metern und verfehlt den Kasten nur knapp. Danach sofort die nächste Chance für Eisleben. Die Zerbster verlieren den Ball im Aufbau. Der MSV kann das nicht direkt bestrafen, aber Arnel Haidar-Pasic kommt nochmal zum Abschluss. Keeper Ricardo Werner ist schnell unten. Die anschließende Ecke bringt nichts ein. Trotzdem wirken die Gastgeber hier noch sehr unsicher. Kevin Giertz mit dem nächsten Versuch für die Eislebener. Sein Distanzschuss verfehlt das Ziel. Sah aber gar nicht verkehrt aus. Gerade einmal 10 Minuten gespielt und wieder die Gastmannschaft im Fokus. Diesmal per Freistoß, den Kevin Giertz auf Jan Stürbu bringt. Aber wieder ist Ricardo Werner zur Stelle und kann den Einschlag verhindern. In der 19. Minute der erste Vorstoß der Rot-Weißen. Max Kretschmer versucht's alleine, bleibt aber hängen. Jannik Kunitschke leitet weiter auf Benedikt Richter, der aber noch entscheidend gestört wird. Nach der Trinkpause werden die Hausherren dann auch besser, können aber zunächst kein Tor bejubeln. In der 42. Minute ein hoher Ball von Ricardo Werner. Zweimal weitergeleitet per Kopf und schon hat Benedikt Richter die Kugel, kann aber auch hier nichts draus machen. Nach einem unschönen Zusammenstoß in dieser Szene mit dem gegnerischen Schlussmann geht es für Richter aber weiter. Nur 2 Minuten später schläft die Eislebener Abwehrkette etwas und Maximilian Süring schnappt sich den Ball, der Abschluss aber über den Kasten. Die meisten werden dann schon gedacht haben, dass es mit dem Stand von 0:0 in die Kabine geht. Doch die Gäste haben was dagegen. Kurz vor dem Halbzeitpfiff können sie sich noch einmal bis an den Strafraum kombinieren. Dann rutscht der Ball von Arnel Haidar-Pasic durch und Oleksandr Bobeljuk versenkt das Spielgerät humorlos im Netz. Aus Zerbster Sicht ein ungünstiger Zeitpunkt für das Gegentor. Mit der 1:0-Führung für Eisleben geht es dann in die Pause. Von den Hausherren muss in Durchgang 2 mehr kommen. Doch zunächst ist es eher der MSV, der hier den Ton angibt und immer mal einen Ausflug in den gegnerischen Strafraum wagt. Aber dabei kommt zunächst nichts rum. Ein bewährtes Mittel der Zerbster sind dann oft Konter. Doch mit Fouls können die Eislebener, wie hier, größere Gefahr verhindern, sammeln dadurch aber auch einige gelbe Karten. Bis zur zweiten Trinkpause gibt es hier weiter nichts Spannendes zu berichten. Wir befinden uns schon in der 75. Minute. Nach Zerbster Einwurf in der eigenen Hälfte erobert sich Oleksandr Bobeljuk den Ball und kann aus guter Position abschließen. TSV-Schlussmann Ricardo Werner ist aber zur Stelle und bewahrt sein Team vom zweiten Gegentreffer. 5 Minuten später der nächste Vorstoß der Gäste. Arnel Haidar-Pasic geht bis in den Strafraum durch und Wieder ist es Werner, der den Einschlag souverän verhindert. Haider Pasić bekommt nochmal die Möglichkeit, weil Zerbst schläft. Auch diesmal kriegen es die Rot-Weißen verteidigt. Der Eislebener dann noch ein drittes Mal am Ball. Wieder nicht schlecht gemacht von ihm. Diesmal hat Werner den Ball aber sicher. In der 81. Minute dann Zerbst mal wieder aktiv. Elias Monteiro kann sich rechts außen gut durchsetzen und bringt den Ball rein. Max Schröter leitet weiter auf Max Kretschmar. Der zieht einfach mal ab, Innenpfosten und drin ist das Ding. Der Ausgleich kurz vor Schluss. Großer Jubel bei den Heimfans und Erleichterung auf dem Rasen. Die Eislebener wollen sich hier mit einem Punkt aber nicht zufrieden geben. 87. Minute. Daniel Kennedy Uguru mit Einwurf auf den sehr aktiven Anel Haider Pasić. Der macht es im Alleingang, wird nicht wirklich gestört und netzt zur erneuten Führung für den MSV ein. Und das war dann auch die letzte Szene der Partie. In Halbzeit 1 und 2 war es jeweils ein spätes Gegentor, was den Zerbstern hier die Niederlage beschert. Mit einem 2:1 Auswärtssieg holen sich die Aufsteiger aus Eisleben ihre ersten 3 Punkte. Torben Fischer, der neue Trainer, der Zerbster, gab uns seine Einschätzung zur Partie.
2: Wir sind leider nicht so gut in die Partie gekommen, wie wir uns das vorgenommen haben. Hat Eisleben einfach mehr Griffigkeit gezeigt, waren intensiver in der Partie. Haben wir nicht gut gemacht. Muss man Respekt zollen auch an Eisleben, die sind von Anfang an gut in die Partie gekommen. Wir sind dann gerade nach der Trinkpause besser im Spiel gewesen, haben es aber ein bisschen vermissen lassen, noch klarere Torchancen herauszuspielen. Ein paar Mal leider auf der Linie noch vereitelt die Chancen, aber ansonsten ja in der zweiten Halbzeit dann viel versucht, leider glücklos auch und Eisleben dann hinten raus ja einfach auch gut gemacht, clever gemacht. Glückwunsch an Eisleben.
1: Wie zufrieden ist der neue Mann an der Seitenlinie mit der bisherigen Vorbereitung seiner Mannschaft?
2: Also wir hatten viele intensive Trainingseinheiten, haben versucht auch unsere Neuzugänge entsprechend zu integrieren. Was uns eigentlich gut gelungen ist, die Ergebnisse zeigen es noch nicht so ganz, aber ich denke, wir sind auf einem guten Weg und werden dann auch jetzt nochmal die kurze Pause, die uns bevorsteht aufgrund des Rückzugs von Ummendorf, nochmal nutzen, um uns dann auch für die nächsten Partien entsprechend vorzubereiten.
1: Nach 2 Niederlagen sieht der Saisonstart für den TSV Rot-Weiß-Zerbst nicht so gut aus. Trotzdem blickt der Trainer optimistisch und mit viel Vertrauen in seine Mannschaft auf die kommenden Aufgaben.
2: Ja, uns erwartet ja dann in der kommenden Partie, also in 2 Wochen, Freitagabend hier in Zerbst, Rot-Weiß-Thalheim. Mit einem Absteiger natürlich auch wieder ein hartes Kaliber. Aber ich denke, wir werden uns da gut vorbereiten. Bin da auch sehr zuversichtlich und positiv gestimmt, weil wir haben eine gute Mannschaft zusammen, einen guten Kader. Und auch dann im weiteren Verlauf der Saison werden wir unsere Punkte sammeln. Letztlich, das Ziel ist der Klassenerhalt, haben wir von vornherein propagiert und daran setzen wir alles.
1: Das erwähnte Spiel gegen Absteiger Thalheim findet dann am 28. August um 18.30 Uhr im Friedrich-Ludwig-Jahn-Stadion statt. Die Pokalbegegnung gegen den Ummendorfer SV, welche eine Woche zuvor stattfinden sollte, wurde abgesagt.

0: Eine neue Woche ist gestartet und ich begrüße Sie recht herzlich zu einer weiteren Ausgabe der Nachrichten hier bei RBW Aktuell. Der am frühen Freitagabend ausgelöste Chlorgasalarm in der Köthener Badewelt konnte vollständig beseitigt werden. Bereits am Samstag um 13 Uhr stand die Sport- und Freizeitanlage am Ratswall den Besuchern wieder uneingeschränkt zur Verfügung. Ursache für den Zwischenfall war ein defekter Regler an einer Chlorgasflasche, der den Austritt des Gases verursachte. Nachdem gegen 18 Uhr Alarm auf Chlorgasaustritt ausgelöst worden war, traf die alarmierte Feuerwehr umgehend vor Ort ein. Durch das rasche Eingreifen der Einsatzkräfte konnten alle Anwesenden zügig evakuiert werden. Verletzt wurde dabei niemand. Erst nachdem die Messungen der Raumluft entwarnende Werte bestätigten, erhielten die Badegäste wieder Zutritt, um ihre persönlichen Gegenstände abzuholen. Nach der erfolgreichen Instandsetzung des defekten Ventilregners konnte der reguläre Badebetrieb am Samstag wieder ab 13 Uhr aufgenommen werden. Um auf solche unvorhergesehenen Ereignisse optimal vorbereitet zu sein, führt die Betreibergesellschaft Infraservice Sachsen-Anhalt GmbH regelmäßig Notfallübungen durch. Dadurch werden die Abläufe praxisnah erprobt und die Zusammenarbeit mit allen beteiligten Rettungskräften kontinuierlich gefestigt. Die Stiftung Senfkorn fördert in diesem Jahr evangelische Kindertagesstätten mit insgesamt 70.000 Euro. 1.350 der Fördergelder wurden an die Kita St. Marien-Bülzig übergeben. Wofür die Kita das Geld einsetzte und was genau die Stiftung Senfkorn ist, das erfahren Sie im folgenden Beitrag.
1: Schatten wird spendiert. Am 7. August fand die Fördergeldübergabe der Stiftung Senfkorn an die evangelische Kindertagesstätte St. Marien-Bülzig statt. Insgesamt wurden 1.350 Euro an die Tagesstätte übergeben. Hierdurch wurden neue Sonnensegel für die Kinder der Kindertagesstätte errichtet. Die Resonanz der Kinder und der Eltern hat sich dabei schon deutlich positiv ausgedrückt.
2: Wir haben die Spende investiert in unsere zwei Sonnensegel. Wir haben, hinter mir sieht man das schon, eins schon gebaut und noch vor dem Sandkasten eins. Und können damit unsere Sandkastenfläche und unsere Sitzfläche für die Kinder schattieren. Die Kinder haben sich schon riesig gefreut. Die haben schon unter dem Schatten gefespert und haben schon im Sandkasten gespielt. Ja, und freuen sich einfach tierisch, dass sie sich jetzt auch bei wärmeren Temperaturen noch mal draußen aufhalten können. Die Eltern haben sich gefreut, haben gesagt, wie toll die aussehen, die Sonnensegel. Und ja, freuen sich, dass es hier vorwärts geht und wir was für die Kinder schaffen.
1: Doch was ist die Stiftung Senfkorn eigentlich? Die Stiftung fokussiert sich auf die Förderung von evangelischen Kindertagesstätten. Wir möchten sehr langfristig wirken, so Barbara Füten, einer der Vorstandsmitglieder der Stiftung Senfkorn. Das Ziel der Stiftung liegt hierbei nicht bei der vollen Finanzierung von Projekten, sondern darin, Ideen mit einer finanziellen Einspritzung aus den Startlöchern zu helfen.
3: Das ist eine Stiftung, die sich zum Ziel gesetzt hat, kleine Menschen zu fördern. Ausgehend von einem Senfkorn oder von dem biblischen Gleichnis eines Senfkorns, das zu einem großen Baum wächst, das der Schatten wirft, haben wir gesagt, wir sammeln Geld, legen es an wie eine Stiftung, um Kindern in evangelischen Kindertagesstätten mehr Möglichkeiten zu geben. Wir sind tätig auf dem Gebiet der evangelischen Kirche in Mitteldeutschland, das heißt vom Süden Thürings bis in den Norden Sachsen-Anhalts, sogar noch Teile von Sachsen und Brandenburg. Und wir schauen, wie wir mit unserem Geld etwas möglich machen. Also wir finanzieren nicht die ganze Sache, sondern wir geben einen Anstoß und versuchen, da zu helfen, wo viel Wirkung erzeugt wird.
1: Zum Dank der übergebenen Fördergelder hatten die Kinder mit Hilfe der Erzieher ein kleines musikalisches Programm aufgestellt. Aber auch die Stiftung Senfkorn überreichte noch ein paar Kleinigkeiten an die Kinder sowie an die Kita selbst, in Form einer Plakette der Stiftung. Mit den Projekten hört es aber noch nicht auf, denn die Kita-Leiterin Svenja Siebert will die Sonnensegel-Idee in Zukunft noch erweitern.
2: Also ich bin sehr daran interessiert, die Sonnensegel noch zu erweitern. Der Schatten fällt noch nicht ganz so optimal, wie wir uns das vorgestellt haben. Und wir wünschen uns, dass in Zukunft, vielleicht schon im nächsten Jahr, noch ein weiteres Sonnensegel oder zwei weitere Sonnensegel folgen können, um das Ganze zu optimieren.
0: Am Morgen des 15. August ereignete sich in der Solnitzer Straße in Oranienbaum-Wörlitz ein Verkehrsunfall mit einer tödlich verletzten Person. Nach dem bisherigen Stand der Ermittlungen befuhr eine 73-jährige Fahrerin eines Pkw Renault gegen 8.25 Uhr die Solnitzer Straße in Richtung Dessauer Straße. Zeitgleich befuhr ein 68-jähriger Radfahrer die Franzstraße in Richtung Dessauer Straße. Im Kreuzungsbereich Solnitzer Straße-Franzstraße beabsichtigte der Radfahrer nach links in die Solnitzer Straße abzubiegen. Dabei kam es zu einer Kollision mit dem Pkw der 73-Jährigen. Infolge des Zusammenstoßes stürzte der 68-Jährige und erlitt eine Kopfverletzung. Er wurde zur weiteren medizinischen Behandlung in ein Krankenhaus verbracht, wo er seinen Verletzungen erlag. Die Ermittlungen zum genauen Unfallhergang werden durch den zentralen Verkehrs- und Autobahndienst geführt und dauern an. Am vergangenen Wochenende war der 1. FC Bitterfeld-Wolfen in der Verbandsliga gefordert. Auf heimischen Rasen erwartete man den SV Blau-Weiß-Zorbau. Nachdem die komplette Mannschaft neu geformt werden musste, immerhin verließen 8 Spieler die Elf, sucht die Mannschaft um Trainer Lucien Mihu nach ihrer Bestform.
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5: Beim 1. FC Bitterfeld-Wolfen fand ein großer Umbruch statt. Nach dem Abschied von Trainer Pierre Rosemeyer im Sommer diesen Jahres und dem Weggang von 8 Spielern formt der neue Coach Lucien Mihu den Kader komplett neu. Bisher aber ohne Erfolg. Der Trainer von Bitterfeld-Wolfen musste ansehen, wie seine Mannschaft gegen SV Blau-Weiß-Zorbau auch das erste Heimspiel verliert, obwohl man sich mehr vorgenommen hat.
6: Alles, was wir haben vorbereitet, hat nicht mehr geklappt, wegen der roten Karte, die einfach unnötig war. Natürlich, das Spiel hat sich geändert und ja, wir waren einfach bestraft. Wir waren zu naiv, wir haben noch viel zu arbeiten, was Mentalität angeht und was Disziplin, Selbstdisziplin betrifft. Ja, eine schwierige Aufgabe, aber wir wissen, es wird so sein. Leider, wir haben etwas vorbereitet und nach 20 Minuten müssen wir etwas anderes. Es ist schwierig gegen eine Mannschaft, die hat eine gewisse Erfahrung in der Verbandsliga, ist eine gestandene Mannschaft, hat auch junge Spieler, aber mit einer guten Fußballausbildung. Bei uns ja, ist noch viel zu arbeiten.
5: Die Schlüsselszene des Spiels ist die zweite gelbe Karte für Jonas Weimann für sein Foulspiel in der 34. Minute und damit seine erste gelb-rote in dieser Saison. Schon in der 17. Minute bekam Weimann für unsportliches Betragen gelb.
6: Ich will nicht die Entscheidung von Schiedsrichter beurteilen. Aus meiner Sicht natürlich war es zu einfach, aber wir sollten einfach nicht in solche Situation kommen. Das hätten wir vermeiden können. Leider, wie gesagt, wir haben etwas geplant. Dann lief ab 20. Minute viel anders und dann ist es ziemlich schwierig.
7: Ich muss mir ganz ehrlich, ich habe die erste Gelbe gar nicht gesehen. Deswegen waren wir war ein Foul, ja. Hat ihn gehalten, glaube ich, ne? Diesen taktisches Foul ist normalerweise eine Gelbe, klar. Aber ich sag mal so, wenn du natürlich schon als Schiedsrichter weißt, der hat schon eine Gelbe, hätte man auch sagen können, so, letzte Warnung und dann gehst du. Oder zum Trainer was sagen können. So, das erwarte ich ja auch, wenn das bei uns der Fall gewesen wäre. Aber hat er nicht und dann hat seine Linie durchgezogen. Ja.
5: Bis dahin war das Spiel beider Kontrahenten ausgeglichen. Jetzt machte Zorbau Druck, um die Überzahl zu nutzen, um vor der Pause das 1-0 zu erzielen. Dann war es soweit. Leonard Ernst Hein netzte in der 45. Minute als Erster ein und brachte die Gastgeber in Rückstand. Ein Traumtor aus 20 Meter in den Winkel. Sehenswert. Auch nach der zweiten Halbzeit machte Zorbau weiter Druck, um das 2-0 zu erzielen. 17 Minuten nach der Pause konnte Erik Steven Nicodemus von Zorbau den Ball per Kopf über die Linie bringen. Die Vorlage kam von Benedikt Strauchmann. Die Entscheidung bei 36 Grad und Bitterfeld-Wolfen mit einem Mann weniger. Zorbau schaltete einen Gang zurück. Der Gastgeber kämpfte bis zum Schluss, um vielleicht doch noch ein Tor zu erzielen. Vergeblich.
6: Wir haben klare Abläufe, wir wissen genau, was sollen wir machen in jeder Spielsituation. Leider in den Kopf von den Spielern, Samstag, wenn das Spiel anfängt, jeder spielt seinen Fußball, seinen alten Fußball, und das funktioniert einfach nicht. Es sind viele Kulturen. Es ist schwierig, eine neue Mannschaft zu bauen mit 14 neuen Spielern und vor allem andere Kulturen. Wir werden viel arbeiten und ich bin sicher, wir werden am Ende schaffen, aber es muss die Mentalität erstmal ändern.
5: Mit 2-0 verließen die Zorbauer den Platz als Sieger. Die Bitterfeld-Wolfener sind nach zwei Niederlagen im unteren Feld der Tabelle der Verbandsliga.
6: Läuferisch, kämpferisch kann ich keine Worte machen, von Disziplin, taktischer Disziplin, ja. Weil, wie gesagt, wir hatten einen klaren Plan, wir haben einen klaren Plan und wir wissen genau, was wir sollten machen. Aber wie gesagt, du kannst nicht mehr über Taktik sprechen, wenn du eine rote Karte kriegst, unnötig. Und dann gibst du ein Geschenk den Gegner, so einfach. Dann wird es schwierig. Es ist schade. Aufwand haben wir gemacht, viele habe ich gesehen, aber es fällt uns etwas im Kopf. Also wir müssen ein bisschen reifer sein und da müssen wir viel arbeiten.
7: Na gut, es war uns von vornherein klar, dass es heute nicht so einfach wird. Ja, wetterbedingt, B, ist das eine neue Mannschaft, wo du nie genau weißt, was erwartet dich.

0: gut gemacht. Manchmal noch ein bisschen zu hektisch, weil ich hätte mir noch mehr den Ball gewünscht, gerade bei den Temperaturen. Aber im Endeffekt bin ich schon sehr zufrieden, ja.
1: Nächstes Wochenende ist Landespokal und da muss der erste Bitterfeld-Wolfen am Freitag zum SV Dautsch aus der Kreisoberliga. Eine machbare Aufgabe, damit der erste Sieg der neuen Mannschaft gefeiert werden kann.
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3: Die Stadt Bitterfeld-Wolfen lädt am 9. September herzlich zur Veranstaltung Aktiv und gesund im Alter in die obere Etage des städtischen Kulturhauses ein. Mit der Neubesetzung des Seniorenbeirats erhält auch der bisherige Seniorentag einen neuen Namen und ein frisches Konzept. Die Veranstaltung orientiert sich künftig stärker am offenen Ausstellungscharakter einer Messe. Von 14 bis 17 Uhr erwartet die Besucher ein abwechslungsreicher Nachmittag mit zahlreichen Informations-, Beratungs- und Mitmachangeboten. Im Saal 063 präsentieren sich Vereine, Institutionen, Dienstleister und Aussteller mit Informationsständen. Neben einer Modenschau sind zudem auch unterhaltsame Tanzeinlagen und eine entspannende Klangreise geplant. Außerdem laden ein Kuchenbazar sowie gemütliche Sitzgelegenheiten zum Verweilen und Austausch ein. Für persönliche und vertrauliche Gespräche stehen die Beratungsangebote im Konferenzraum zur Verfügung. Ein besonderes Angebot ist die kostenfreie Handyberatung für Senioren. Und das waren die aktuellen Nachrichten aus der EBW-Redaktion. Wir schauen jetzt noch auf den Wetterbericht und die Meldungen aus der Region. Ab morgen wird sie dann an gleicher Stelle wieder mein Kollege Michael Krebs begrüßen. Bis dahin haben Sie eine schöne Zeit und auf Wiedersehen.
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4: Der Start der Woche bleibt frisch, mit einer Maximaltemperatur von 19 Grad Celsius. Den ganzen Tag über bleibt der Himmel jedoch bedeckt. Ab 14 Uhr bis 18 Uhr ist Regen angesagt, hier also die Schirme nicht vergessen. Viel Wind wird es nicht geben, jedoch bleibt eine leichte Brise aus dem Süden für uns übrig.
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0: Bewegung mitten im Rathauscenter. 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August, konnten die Besucher des Rathauscenters jede Menge Bewegung erleben. Der Fitness- und Bewegungscoach Daniel Nitze zeigte im Rahmen des Bühnenprogramms Bühne frei sein Können und gab Interessierten einen Einblick in sein Fitness- und Kursangebot. Dabei zeigte er, wie vielseitig und abwechslungsreich Bewegung sein kann. Bühne frei bietet Talenten die Möglichkeit, ihr Können live auf der Bühne mitten im Rathauscenter vor einem interessierten Publikum zu präsentieren. Dabei ist vieles möglich, von Artistik und Zauberei über Musik und Tanz bis hin zu Vereinen und anderen besonderen Talenten. Daniel Nitze präsentierte um 13, 15 und 17 Uhr Ausschnitte aus seinem Fitnessprogramm und sorgte damit für sportliche Unterhaltung mitten im Einkaufszentrum. Wer selbst einmal bei Bühne frei auftreten und sein Talent zeigen möchte, kann sich jederzeit online unter rathauscenter-dessau.de/events bewerben.
1: Ja, es geht schon wieder los. In verschiedenen Amateurligen in der Region gibt es bereits Fußball zu sehen. So auch in der Landesliga. Der TSV Rot-Weiß Zerbst bestritt hier bereits sein erstes Spiel am 9. August bei der zweiten Mannschaft des SSC Weißenfeld. Mit 3:1 gewannen die Aufsteiger aus dem Burgenlandkreis gegen Zerbst. Am 15. August gab es nun den Heimspielauftakt für den TSV in der Liga. Im Friedrich-Ludwig-Jahn-Stadion begrüßte man den MSV Eisleben und damit auch den nächsten Aufsteiger. Das Team aus der Lutherstadt sollte es den Zerbstern jedoch nicht leicht machen. Und die Gäste starten auch gleich besser rein. Zerbst bekommt den Ball nicht vernünftig geklärt. Arnel Haidar-Pasic probiert es mal aus 16 Metern und verfehlt den Kasten nur knapp. Danach sofort die nächste Chance für Eisleben. Die Zerbster verlieren den Ball im Aufbau. Der MSV kann das nicht direkt bestrafen, aber Arnel Haidar-Pasic kommt nochmal zum Abschluss. Keeper Ricardo Werner ist schnell unten. Die anschließende Ecke bringt nichts ein. Trotzdem wirken die Gastgeber hier noch sehr unsicher. Kevin Giertz mit dem nächsten Versuch für die Eislebener. Sein Distanzschuss verfehlt das Ziel. Sah aber gar nicht verkehrt aus. Gerade einmal 10 Minuten gespielt und wieder die Gastmannschaft im Fokus. Diesmal per Freistoß, den Kevin Giertz auf Jan Stürbu bringt. Aber wieder ist Ricardo Werner zur Stelle und kann den Einschlag

0: verhindern. In der 19. Minute der erste Vorstoß der Rot-Weißen. Max Kretschmer versucht's alleine, bleibt aber hängen. Jannik Kunitschke leitet weiter auf Benedikt Richter, der aber noch entscheidend gestört wird. Nach der Trinkpause werden die Hausherren dann auch besser, können aber zunächst kein Tor bejubeln. In der 42. Minute ein hoher Ball von Ricardo Werner. Zweimal weitergeleitet per Kopf und schon hat Benedikt Richter die Kugel, kann aber auch hier nichts draus machen. Nach einem unschönen Zusammenstoß in dieser Szene mit dem gegnerischen Schlussmann geht es für Richter aber weiter. Nur 2 Minuten später schläft die Eislebener Abwehrkette etwas und Maximilian Syring schnappt sich den Ball, der Abschluss aber über den Kasten. Die meisten werden dann schon gedacht haben, dass es mit dem Stand von 0:0 in die Kabine geht. Doch die Gäste haben was dagegen. Kurz vor dem Halbzeitpfiff können sie sich noch einmal bis an den Strafraum kombinieren. Dann rutscht der Ball von Anel Haidar-Pasic durch und Oleksandre Bobeljuk versenkt das Spielgerät humorlos im Netz. Aus Zerbster Sicht ein ungünstiger Zeitpunkt für das Gegentor. Mit der 1:0-Führung für Eisleben geht es dann in die Pause. Von den Hausherren muss in Durchgang 2 mehr kommen. Doch zunächst ist es eher der MSV, der hier den Ton angibt und immer mal einen Ausflug in den gegnerischen Strafraum wagt. Aber dabei kommt zunächst nichts rum. Ein bewährtes Mittel der Zerbster sind dann oft Konter. Doch mit Fouls können die Eislebener, wie hier, größere Gefahr verhindern, sammeln dadurch aber auch einige gelbe Karten. Bis zur zweiten Trinkpause gibt es hier weiter nichts Spannendes zu berichten. Wir befinden uns schon in der 75. Minute. Nach Zerbster Einwurf in der eigenen Hälfte erobert sich Oleksandre Bobeljuk den Ball und kann aus guter Position abschließen. TSV-Schlussmann Ricardo Werner ist aber zur Stelle und bewahrt sein Team vom zweiten Gegentreffer. 5 Minuten später der nächste Vorstoß der Gäste. Anel Haidar-Pasic geht bis in den Strafraum durch und wieder ist es Werner, der den Einschlag souverän verhindert. Haidar-Pasic bekommt nochmal die Möglichkeit, weil Zerbst schläft. Auch diesmal kriegen es die Rot-Weißen verteidigt. Der Eislebener dann noch ein drittes Mal am Ball. Wieder nicht schlecht gemacht von ihm. Diesmal hat Werner den Ball aber sicher. In der 81. Minute dann Zerbst mal wieder aktiv. Elias Monteiro kann sich rechts außen gut durchsetzen und bringt den Ball rein. Max Schröter leitet weiter auf Max Kretschmer. Der zieht einfach mal ab, Innenpfosten und drin ist das Ding. Der Ausgleich kurz vor Schluss. Großer Jubel bei den Heimfans und Erleichterung auf dem Rasen. Die Eislebener wollen sich hier mit einem Punkt aber nicht zufrieden geben. 87. Minute. Daniel Kennedy Uguru mit Einwurf auf den sehr aktiven Anel Haidar-Pasic. Der macht es im Alleingang, wird nicht wirklich gestört und netzt zur erneuten Führung für den MSV ein. Und das war dann auch die letzte Szene der Partie. In Halbzeit 1 und 2 war es jeweils ein spätes Gegentor, was den Zerbstern hier die Niederlage beschert. Mit einem 2:1 Auswärtssieg holen sich die Aufsteiger aus Eisleben ihre ersten 3 Punkte. Torben Fischer, der neue Trainer, der Zerbster, gab uns seine Einschätzung zur Partie.
1: Wir sind leider nicht so gut in die Partie gekommen, wie wir uns das vorgenommen haben. Hat Eisleben einfach mehr Griffigkeit gezeigt, waren intensiver in der Partie. Haben wir nicht gut gemacht. Muss man Respekt zollen auch an Eisleben, die sind von Anfang an gut in die Partie gekommen. Wir sind dann gerade nach der Trinkpause besser im Spiel gewesen, haben es aber ein bisschen vermissen lassen, noch klarere Torchancen herauszuspielen. Ein paar Mal leider auf der Linie noch vereitelt die Chancen, aber ansonsten ja in der zweiten Halbzeit dann viel versucht, leider glücklos auch und Eisleben dann hinten raus ja einfach auch gut gemacht, clever gemacht. Glückwunsch an Eisleben.
0: Wie zufrieden ist der neue Mann an der Seitenlinie mit der bisherigen Vorbereitung seiner Mannschaft?
1: Also wir hatten viele intensive Trainingseinheiten, haben versucht auch unsere Neuzugänge entsprechend zu integrieren. Was uns eigentlich gut gelungen ist, die Ergebnisse zeigen es noch nicht so ganz, aber ich denke, wir sind auf einem guten Weg und werden dann auch jetzt nochmal die kurze Pause, die uns bevorsteht aufgrund des Rückzugs von Ummendorf, nochmal nutzen, um uns dann auch für die nächsten Partien entsprechend vorzubereiten.
0: Nach 2 Niederlagen sieht der Saisonstart für den TSV Rot-Weiß-Zerbst nicht so gut aus. Trotzdem blickt der Trainer optimistisch und mit viel Vertrauen in seine Mannschaft auf die kommenden Aufgaben.
1: Ja, uns erwartet ja dann in der kommenden Partie, also in 2 Wochen, Freitagabend hier in Zerbst, Rot-Weiß-Thalheim. Mit einem Absteiger natürlich auch wieder ein hartes Kaliber. Aber ich denke, wir werden uns da gut vorbereiten. Bin da auch sehr zuversichtlich und positiv gestimmt.

0: weil wir haben eine gute Mannschaft zusammen, einen guten Kader und auch dann im weiteren Verlauf der Saison werden wir unsere Punkte sammeln. Letztlich, das Ziel ist der Klassenerhalt, haben wir von vornherein propagiert und daran setzen wir alles.
1: Das erwähnte Spiel gegen Absteiger Thalheim findet dann am 28. August um 18.30 Uhr im Friedrich-Ludwig-Jahn-Stadion statt. Die Pokalbegegnung gegen den Ummendorfer SV, welche eine Woche zuvor stattfinden sollte, wurde abgesagt.

0: Eine neue Woche ist gestartet und ich begrüße Sie recht herzlich zu einer weiteren Ausgabe der Nachrichten hier bei RBW Aktuell. Der am frühen Freitagabend ausgelöste Chlorgasalarm in der Köthener Badewelt konnte vollständig beseitigt werden. Bereits am Samstag um 13 Uhr stand die Sport- und Freizeitanlage am Ratswall den Besuchern wieder uneingeschränkt zur Verfügung. Ursache für den Zwischenfall war ein defekter Regler an einer Chlorgasflasche, der den Austritt des Gases verursachte. Nachdem gegen 18 Uhr Alarm auf Chlorgasaustritt ausgelöst worden war, traf die alarmierte Feuerwehr umgehend vor Ort ein. Durch das rasche Eingreifen der Einsatzkräfte konnten alle Anwesenden zügig evakuiert werden. Verletzt wurde dabei niemand. Erst nachdem die Messungen der Raumluft entwarnende Werte bestätigten, erhielten die Badegäste wieder Zutritt, um ihre persönlichen Gegenstände abzuholen. Nach der erfolgreichen Instandsetzung des defekten Ventilregners konnte der reguläre Badebetrieb am Samstag wieder ab 13 Uhr aufgenommen werden. Um auf solche unvorhergesehenen Ereignisse optimal vorbereitet zu sein, führt die Betreibergesellschaft Infraservice Sachsen-Anhalt GmbH regelmäßig Notfallübungen durch. Dadurch werden die Abläufe praxisnah erprobt und die Zusammenarbeit mit allen beteiligten Rettungskräften kontinuierlich gefestigt. Die Stiftung Senfkorn fördert in diesem Jahr evangelische Kindertagesstätten mit insgesamt 70.000 Euro. 1.350 der Fördergelder wurden an die Kita St. Marien-Bülzig übergeben. Wofür die Kita das Geld einsetzte und was genau die Stiftung Senfkorn ist, das erfahren Sie im folgenden Beitrag.
1: Schatten wird spendiert. Am 7. August fand die Fördergeldübergabe der Stiftung Senfkorn an die evangelische Kindertagesstätte St. Marien-Bülzig statt. Insgesamt wurden 1.350 Euro an die Tagesstätte übergeben. Hierdurch wurden neue Sonnensegel für die Kinder der Kindertagesstätte errichtet. Die Resonanz der Kinder und der Eltern hat sich dabei schon deutlich positiv ausgedrückt.
2: Wir haben die Spende investiert in unsere zwei Sonnensegel. Wir haben, hinter mir sieht man das schon, eins schon gebaut und noch vor dem Sandkasten eins. Und können damit unsere Sandkastenfläche und unsere Sitzfläche für die Kinder schattieren. Die Kinder haben sich schon riesig gefreut. Die haben unter dem Schatten gefespert und haben schon im Sandkasten gespielt. Ja, und freuen sich einfach tierisch, dass sie sich jetzt auch bei wärmeren Temperaturen noch mal draußen aufhalten können. Die Eltern haben sich gefreut, haben gesagt, wie toll die aussehen, die Sonnensegel. Und ja, freuen sich, dass es hier vorwärts geht und wir was für die Kinder schaffen.
1: Doch was ist die Stiftung Senfkorn eigentlich? Die Stiftung fokussiert sich auf die Förderung von evangelischen Kindertagesstätten. Wir möchten sehr langfristig wirken, so Barbara Füten, einer der Vorstandsmitglieder der Stiftung Senfkorn. Das Ziel der Stiftung liegt hierbei nicht bei der vollen Finanzierung von Projekten, sondern darin, Ideen mit einer finanziellen Einspritzung aus den Startlöchern zu helfen.
3: Das ist eine Stiftung, die sich zum Ziel gesetzt hat, kleine Menschen zu fördern. Ausgehend von einem Senfkorn oder von dem biblischen Gleichnis eines Senfkorns, das zu einem großen Baum wächst, das der Schatten wirft, haben wir gesagt, wir sammeln Geld, legen es an wie eine Stiftung, um Kindern in evangelischen Kindertagesstätten mehr Möglichkeiten zu geben. Wir sind tätig auf dem Gebiet der evangelischen Kirche in Mitteldeutschland, das heißt vom Süden Thürings bis in den Norden Sachsen-Anhalts, sogar noch Teile von Sachsen und Brandenburg. Und wir schauen, wie wir mit unserem Geld etwas möglich machen. Also wir finanzieren nicht die ganze Sache, sondern wir geben einen Anstoß und versuchen, da zu helfen, wo viel Wirkung erzeugt wird.
1: Zum Dank der übergebenen Fördergelder hatten die Kinder mit Hilfe der Erzieher ein kleines musikalisches Programm aufgestellt. Aber auch die Stiftung Senfkorn überreichte noch ein paar Kleinigkeiten an die Kinder sowie an die Kita selbst, in Form einer Plakette der Stiftung. Mit den Projekten hört es aber noch nicht auf, denn die Kita-Leiterin Svenja Siebert will die Sonnensegel-Idee in Zukunft noch erweitern.
2: Also ich bin sehr daran interessiert, die Sonnensegel noch zu erweitern. Der Schatten fällt noch nicht ganz so optimal, wie wir uns das vorgestellt haben. Und wir wünschen uns, dass in Zukunft, vielleicht schon im nächsten Jahr, noch ein weiteres Sonnensegel oder zwei weitere Sonnensegel folgen können, um das Ganze zu optimieren.
0: Am Morgen des 15. August ereignete sich in der Solnitzer Straße in Oranienbaum-Wörlitz ein Verkehrsunfall mit einer tödlich verletzten Person. Nach dem bisherigen Stand der Ermittlungen befuhr eine 73-jährige Fahrerin eines Pkw Renault gegen 8.25 Uhr die Solnitzer Straße in Richtung Dessauer Straße. Zeitgleich befuhr ein 68-jähriger Radfahrer die Franzstraße in Richtung Dessauer Straße. Im Kreuzungsbereich Solnitzer Straße-Franzstraße beabsichtigte der Radfahrer nach links in die Solnitzer Straße abzubiegen. Dabei kam es zu einer Kollision mit dem Pkw der 73-Jährigen. Infolge des Zusammenstoßes stürzte der 68-Jährige und erlitt eine Kopfverletzung. Er wurde zur weiteren medizinischen Behandlung in ein Krankenhaus verbracht, wo er seinen Verletzungen erlag. Die Ermittlungen zum genauen Unfallhergang werden durch den zentralen Verkehrs- und Autobahndienst geführt und dauern an. Am vergangenen Wochenende war der erste FC Bitterfeld-Wolfen in der Verbandsliga gefordert. Auf heimischem Rasen erwartete man den SV Blau-Weiß-Zorbau. Nachdem die komplette Mannschaft neu geformt werden musste, immerhin verließen 8 Spieler die Elf, sucht die Mannschaft um Trainer Lucien Mihu nach ihrer Bestform.
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5: Beim ersten FC Bitterfeld-Wolfen fand ein großer Umbruch statt. Nach dem Abschied von Trainer Pierre Rosemeyer im Sommer diesen Jahres und dem Weggang von 8 Spielern formt der neue Coach Lucien Mihu den Kader komplett neu. Bisher aber ohne Erfolg. Der Trainer von Bitterfeld-Wolfen musste ansehen, wie seine Mannschaft gegen SV Blau-Weiß-Zorbau auch das erste Heimspiel verliert, obwohl man sich mehr vorgenommen hat.
6: Alles, was wir haben vorbereitet, hat nicht mehr geklappt, wegen der roten Karte, die einfach unnötig war. Natürlich, das Spiel hat sich geändert und ja, wir waren einfach bestraft. Wir waren zu naiv. Wir haben noch viel zu arbeiten, was Mentalität angeht und was Disziplin, Selbstdisziplin betrifft. Ja, eine schwierige Aufgabe, aber wir wissen, es wird so sein. Leider, wir haben etwas vorbereitet und nach 20 Minuten müssen wir etwas anderes. Ist schwierig gegen eine Mannschaft, die hat eine gewisse Erfahrung in der Verbandsliga, ist eine gestandene Mannschaft, hat auch junge Spieler, aber mit einer guten Fußballausbildung. Bei uns ja, ist noch viel zu arbeiten.
5: Die Schlüsselszene des Spiels ist die zweite gelbe Karte für Jonas Weimann für sein Foulspiel in der 34. Minute und damit seine erste gelb-rote in dieser Saison. Schon in der 17. Minute bekam Weimann für unsportliches Betragen gelb.
6: Ich will nicht die Entscheidung von Schiedsrichter beurteilen. Aus meiner Sicht natürlich war es zu einfach, aber wir sollten einfach nicht in solche Situation kommen. Das hätten wir vermeiden können. Leider, wie gesagt, wir haben etwas geplant. Dann lief ab 20. Minute viel anders und dann ist es ziemlich schwierig.
7: Ich bin mir ganz ehrlich, ich habe die erste Gelbe gar nicht gesehen. Deswegen waren wir war ein Foul, ja. Hat ihn gehalten, glaube ich, ne? Ist ein taktisches Foul, ist normalerweise eine Gelbe, klar. Aber ich sag mal so, wenn du natürlich schon als Schiedsrichter weißt, der hat schon eine Gelbe, hätte man auch sagen können, so, letzte Warnung und dann gehst du. Oder zum Trainer was sagen können. So, das erwarte ich ja auch, wenn das bei uns der Fall gewesen wäre. Aber hat er nicht und dann hat seine Linie durchgezogen, ja.
5: Bis dahin war das Spiel beider Kontrahenten ausgeglichen. Jetzt machte Zorbau Druck, um die Überzahl zu nutzen, um vor der Pause das 1-0 zu erzielen. Dann war es soweit. Leonard Ernst Hein netzte in der 45. Minute als Erster ein und brachte die Gastgeber in Rückstand. Ein Traumtor aus 20 Meter in den Winkel. Sehenswert. Auch nach der zweiten Halbzeit machte Zorbau weiter Druck, um das 2-0 zu erzielen. 17 Minuten nach der Pause konnte Erik Steven Nicodemus von Zorbau den Ball per Kopf über die Linie bringen. Die Vorlage kam von Benedikt Strauchmann. Die Entscheidung bei 36 Grad und Bitterfeld-Wolfen mit einem Mann weniger. Zorbau schaltete einen Gang zurück. Der Gastgeber kämpfte bis zum Schluss, um vielleicht doch noch ein Tor zu erzielen. Vergeblich.
6: Wir haben klare Abläufe, wir wissen genau, was sollen wir machen in jeder Spielsituation. Leider in den Kopf von den Spielern, Samstag, wenn das Spiel anfängt, jeder spielt seinen Fußball, seinen alten Fußball, und das funktioniert einfach nicht. Es sind viele Kulturen. Es ist schwierig, eine neue Mannschaft zu bauen mit 14 neuen Spielern und vor allem andere Kulturen. Aber ja, wir werden viel arbeiten und ich bin sicher, wir werden am Ende schaffen, aber es muss die Mentalität erstmal ändern.
5: Mit 2-0 verließen die Zorbauer den Platz als Sieger. Die Bitterfeld-Wolfener sind nach 2 Niederlagen im unteren Feld der Tabelle der Verbandsliga.
6: Läuferisch, kämpferisch kann ich keine Wurf machen, von Disziplin, taktischer Disziplin, ja. Weil, wie gesagt, wir hatten einen klaren Plan, wir haben einen klaren Plan und wir wissen genau, was wir sollten machen. Und, aber wie gesagt, du kannst nicht mehr über Taktik sprechen, wenn du eine rote Karte kriegst, unnötig. Und dann gibst du ein Geschenk den Gegner, so einfach. Dann wird es schwierig. Es ist schade. Aufwand haben wir gemacht, viele habe ich gesehen, aber es fällt uns etwas im Kopf. Also das, wir müssen ein bisschen reifer sein und da müssen wir viel arbeiten.
7: Na gut, es war uns von vornherein klar, dass es heute nicht so einfach wird. Ja, wetterbedingt, B, ist das eine neue Mannschaft, wo du nie genau weißt, was erwartet dich. Sehr quirlige Mannschaft und auch bei den hohen Temperaturen sind sie schon ein hohes Tempo gegangen. Uns hat natürlich ganz klar auch die gelb-rote Karte in die Karten gespielt, so konnten wir das Spiel ruhiger gestalten. Und ich glaube auch letzten Endes schon verdient gewonnen hier. Weil ich glaube, wir haben einen Schuss zugelassen in den ganzen 90 Minuten. Und eine Ecke, glaube ich, die war ganz gefährlich. Aber ansonsten hat man alles im Griff gehabt. Und muss meiner Mannschaft auch ein Kompliment machen. Selbst gegen 10 Mann ist es natürlich immer manchmal noch viel schwieriger. Trotzdem haben sie es gut gemacht. Manchmal noch ein bisschen zu hektisch, weil ich hätte mir noch mehr den Ball gewünscht, gerade bei den Temperaturen, aber im Endeffekt bin ich schon sehr zufrieden, ja.
5: Nächstes Wochenende ist Landespokal und da muss der erste Bitterfeld-Wolfen am Freitag zum SV Dautsch aus der Kreisoberliga. Eine machbare Aufgabe, damit der erste Sieg der neuen Mannschaft gefeiert werden kann.
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0: Die Stadt Bitterfeld-Wolfen lädt am 9. September herzlich zur Veranstaltung Aktiv und gesund im Alter in die obere Etage des städtischen Kulturhauses ein. Mit der Neubesetzung des Seniorenbeirats erhält auch der bisherige Seniorentag einen neuen Namen und ein frisches Konzept. Die Veranstaltung orientiert sich künftig stärker am offenen Ausstellungscharakter einer Messe. Von 14 bis 17 Uhr erwartet die Besucher ein abwechslungsreicher Nachmittag mit zahlreichen Informations-, Beratungs- und Mitmachangeboten. Im Saal 063 präsentieren sich Vereine, Institutionen, Dienstleister und Aussteller mit Informationsständen. Neben einer Modenschau sind zudem auch unterhaltsame Tanzeinlagen und eine entspannende Klangreise geplant. Außerdem laden ein Kuchenbazar sowie gemütliche Sitzgelegenheiten zum Verweilen und Austausch ein. Für persönliche und vertrauliche Gespräche stehen die Beratungsangebote im Konferenzraum zur Verfügung. Ein besonderes Angebot ist die kostenfreie Handyberatung für Senioren. Und das waren die aktuellen Nachrichten aus der EBW-Redaktion. Wir schauen jetzt noch auf den Wetterbericht und die Meldungen aus der Region. Ab morgen wird sie dann an gleicher Stelle wieder mein Kollege Michael Krebs begrüßen. Bis dahin haben Sie eine schöne Zeit und auf Wiedersehen.
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4: Der Start der Woche bleibt frisch, mit einer Maximaltemperatur von 19 Grad Celsius. Den ganzen Tag über bleibt der Himmel jedoch bedeckt. Ab 14 Uhr bis 18 Uhr ist Regen angesagt, hier also die Schirme nicht vergessen. Viel Wind wird es nicht geben, jedoch bleibt eine leichte Brise aus dem Süden für uns übrig.
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0: 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Der Fitness- und Bewegungscoach Daniel Nitze zeigte im Rahmen des Bühnenprogramms Bühne frei sein Können und gab Interessierten einen Einblick in sein Fitness- und Kursangebot. Dabei zeigte er, wie vielseitig und abwechslungsreich Bewegung sein kann. 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
1: Ja, es geht schon wieder los. In verschiedenen Amateurligen in der Region gibt es bereits Fußball zu sehen. So auch in der Landesliga. Der TSV Rot-Weiß Herbst bestritt hier bereits sein erstes Spiel am 9. August bei der zweiten Mannschaft des SSC Weißenfels. Mit 3:1 gewannen die Aufsteiger aus dem Burgenlandkreis gegen Zerbst. Am 15. August gab es nun den Heimspielauftakt für den TSV in der Liga. Im Friedrich-Ludwig-Jahn-Stadion begrüßte man den MSV Eisleben und damit auch den nächsten Aufsteiger. Das Team aus der Lutherstadt sollte es den Zerbstern jedoch nicht leicht machen. Und die Gäste starten auch gleich besser rein. Zerbst bekommt den Ball nicht vernünftig geklärt. Arnel Haidar-Pasic probiert es mal aus 16 Metern und verfehlt den Kasten nur knapp. Danach sofort die nächste Chance für Eisleben. Die Zerbster verlieren den Ball im Aufbau. Der MSV kann das nicht direkt bestrafen, aber Arnel Haidar-Pasic kommt nochmal zum Abschluss. Keeper Ricardo Werner ist schnell unten. Die anschließende Ecke bringt nichts ein. Trotzdem wirken die Gastgeber hier noch sehr unsicher. Kevin Giertz mit dem nächsten Versuch für die Eislebener. Sein Distanzschuss verfehlt das Ziel. Sah aber gar nicht verkehrt aus. Gerade einmal 10 Minuten gespielt und wieder die Gastmannschaft im Fokus. Diesmal per Freistoß den Kevin Giertz auf Jan Stürbu bringt. Aber wieder ist Ricardo Werner zur Stelle und kann den Einschlag

0: verhindern. In der 19. Minute der erste Vorstoß der Rot-Weißen. Max Kretschmer versucht's alleine, bleibt aber hängen. Jannik Kunitschke leitet weiter auf Benedikt Richter, der aber noch entscheidend gestört wird. Nach der Trinkpause werden die Hausherren dann auch besser, können aber zunächst kein Tor bejubeln. In der 42. Minute ein hoher Ball von Ricardo Werner. Zweimal weitergeleitet per Kopf und schon hat Benedikt Richter die Kugel, kann aber auch hier nichts draus machen. Nach einem unschönen Zusammenstoß in dieser Szene mit dem gegnerischen Schlussmann geht es für Richter aber weiter. Nur zwei Minuten später schläft die Eislebener Abwehrkette etwas und Maximilian Syring schnappt sich den Ball, der Abschluss aber über den Kasten. Die meisten werden dann schon gedacht haben, dass es mit dem Stand von 0:0 in die Kabine geht. Doch die Gäste haben was dagegen. Kurz vor dem Halbzeitpfiff können sie sich noch einmal bis an den Strafraum kombinieren. Dann rutscht der Ball von Anel Haider-Pasic durch und Oleksandr Bobeljuk versenkt das Spielgerät humorlos im Netz. Aus Zerbster Sicht ein ungünstiger Zeitpunkt für das Gegentor. Mit der 1:0-Führung für Eisleben geht es dann in die Pause. Von den Hausherren muss in Durchgang 2 mehr kommen. Doch zunächst ist es eher der MSV, der hier den Ton angibt und immer mal einen Ausflug in den gegnerischen Strafraum wagt. Aber dabei kommt zunächst nichts rum. Ein bewährtes Mittel der Zerbster sind dann oft Konter. Doch mit Fouls können die Eislebener, wie hier, größere Gefahr verhindern, sammeln dadurch aber auch einige gelbe Karten. Bis zur zweiten Trinkpause gibt es hier weiter nichts Spannendes zu berichten. Wir befinden uns schon in der 75. Minute. Nach Zerbster Einwurf in der eigenen Hälfte erobert sich Oleksandr Bobeljuk den Ball und kann aus guter Position abschließen. TSV-Schlussmann Ricardo Werner ist aber zur Stelle und bewahrt sein Team vom zweiten Gegentreffer. 5 Minuten später der nächste Vorstoß der Gäste. Anel Haider-Pasic geht bis in den Strafraum durch und wieder ist es Werner, der den Einschlag souverän verhindert. Haider-Pasic bekommt nochmal die Möglichkeit, weil Zerbst schläft. Auch diesmal kriegen es die Rot-Weißen verteidigt. Der Eislebener dann noch ein drittes Mal am Ball. Wieder nicht schlecht gemacht von ihm. Diesmal hat Werner den Ball aber sicher. In der 81. Minute dann Zerbst mal wieder aktiv. Elias Monteiro kann sich rechts außen gut durchsetzen und bringt den Ball rein. Max Schröter leitet weiter auf Max Kretschmer. Der zieht einfach mal ab, Innenpfosten und drin ist das Ding. Der Ausgleich kurz vor Schluss. Großer Jubel bei den Heimfans und Erleichterung auf dem Rasen. Die Eislebener wollen sich hier mit einem Punkt aber nicht zufrieden geben. 87. Minute. Daniel Kennedy Uguru mit Einwurf auf den sehr aktiven Anel Haider-Pasic. Der macht es im Alleingang, wird nicht wirklich gestört und netzt zur erneuten Führung für den MSV ein. Und das war dann auch die letzte Szene der Partie. In Halbzeit 1 und 2 war es jeweils ein spätes Gegentor, was den Zerbstern hier die Niederlage beschert. Mit einem 2:1 Auswärtssieg holen sich die Aufsteiger aus Eisleben ihre ersten 3 Punkte. Torben Fischer, der neue Trainer, der Zerbster, gab uns seine Einschätzung zur Partie.
1: Wir sind leider nicht so gut in die Partie gekommen, wie wir uns das vorgenommen haben. Hat Eisleben einfach mehr Griffigkeit gezeigt, waren intensiver in der Partie. Haben wir nicht gut gemacht. Muss man Respekt zollen auch an Eisleben, die sind von Anfang an gut in die Partie gekommen. Wir sind dann gerade nach der Trinkpause besser im Spiel gewesen, haben es aber ein bisschen vermissen lassen, noch klarere Torchancen herauszuspielen. Ein paar Mal leider auf der Linie noch vereitelt die Chancen. Aber ansonsten, ja, in der zweiten Halbzeit dann viel versucht, leider glücklos auch und Eisleben dann hinten raus, ja, einfach auch gut gemacht, clever gemacht. Glückwunsch an Eisleben.
0: Wie zufrieden ist der neue Mann an der Seitenlinie mit der bisherigen Vorbereitung seiner Mannschaft?
1: Also wir hatten viele intensive Trainingseinheiten, haben versucht auch unsere Neuzugänge entsprechend zu integrieren. Was uns eigentlich gut gelungen ist, die Ergebnisse zeigen es noch nicht so ganz, aber ich denke, wir sind auf einem guten Weg und werden dann auch jetzt nochmal die kurze Pause, die uns bevorsteht aufgrund des Rückzugs von Ummendorf, nochmal nutzen, um uns dann auch für die nächsten Partien entsprechend vorzubereiten.
0: Nach 2 Niederlagen sieht der Saisonstart für den TSV Rot-Weiß-Zerbst nicht so gut aus. Trotzdem blickt der Trainer optimistisch und mit viel Vertrauen in seine Mannschaft auf die kommenden Aufgaben.
1: Ja, uns erwartet ja dann in der kommenden Partie, also in 2 Wochen, Freitagabend hier in Zerbst, Rot-Weiß-Thalheim. Mit einem Absteiger natürlich auch wieder ein hartes Kaliber. Aber ich denke, wir werden uns da gut vorbereiten. Bin da auch sehr zuversichtlich und positiv gestimmt.

0: weil wir haben eine gute Mannschaft zusammen, einen guten Kader und auch dann im weiteren Verlauf der Saison werden wir unsere Punkte sammeln. Letztlich, das Ziel ist der Klassenerhalt, haben wir von vornherein propagiert und daran setzen wir alles.
1: Das erwähnte Spiel gegen Absteiger Thalheim findet dann am 28. August um 18.30 Uhr im Friedrich-Ludwig-Jahn-Stadion statt. Die Pokalbegegnung gegen den Ummendorfer SV, welche eine Woche zuvor stattfinden sollte, wurde abgesagt.

0: Eine neue Woche ist gestartet und ich begrüße Sie recht herzlich zu einer weiteren Ausgabe der Nachrichten hier bei RBW Aktuell. Der am frühen Freitagabend ausgelöste Chlorgasalarm in der Köthener Badewelt konnte vollständig beseitigt werden. Bereits am Samstag um 13 Uhr stand die Sport- und Freizeitanlage am Ratswall den Besuchern wieder uneingeschränkt zur Verfügung. Ursache für den Zwischenfall war ein defekter Regler an einer Chlorgasflasche, der den Austritt des Gases verursachte. Nachdem gegen 18 Uhr Alarm auf Chlorgasaustritt ausgelöst worden war, traf die alarmierte Feuerwehr umgehend vor Ort ein. Durch das rasche Eingreifen der Einsatzkräfte konnten alle Anwesenden zügig evakuiert werden. Verletzt wurde dabei niemand. Erst nachdem die Messungen der Raumluft entwarnende Werte bestätigten, erhielten die Badegäste wieder Zutritt, um ihre persönlichen Gegenstände abzuholen. Nach der erfolgreichen Instandsetzung des defekten Ventilregners konnte der reguläre Badebetrieb am Samstag wieder ab 13 Uhr aufgenommen werden. Um auf solche unvorhergesehenen Ereignisse optimal vorbereitet zu sein, führt die Betreibergesellschaft Infraservice Sachsen-Anhalt GmbH regelmäßig Notfallübungen durch. Dadurch werden die Abläufe praxisnah erprobt und die Zusammenarbeit mit allen beteiligten Rettungskräften kontinuierlich gefestigt. Die Stiftung Senfkorn fördert in diesem Jahr evangelische Kindertagesstätten mit insgesamt 70.000 Euro. 1.350 der Fördergelder wurden an die Kita St. Marien Bülzig übergeben. Wofür die Kita das Geld einsetzte und was genau die Stiftung Senfkorn ist, das erfahren Sie im folgenden Beitrag.
1: Schatten wird spendiert. Am 7. August fand die Fördergeldübergabe der Stiftung Senfkorn an die evangelische Kindertagesstätte St. Marien Bülzig statt. Insgesamt wurden 1.350 Euro an die Tagesstätte übergeben. Hierdurch wurden neue Sonnensegel für die Kinder der Kindertagesstätte errichtet. Die Resonanz der Kinder und der Eltern hat sich dabei schon deutlich positiv ausgedrückt.
2: Wir haben die Spende investiert in unsere zwei Sonnensegel. Wir haben, hinter mir sieht man das schon, eins schon gebaut und noch vor dem Sandkasten eins. Und können damit unsere Sandkastenfläche und unsere Sitzfläche für die Kinder schattieren. Die Kinder haben sich schon riesig gefreut. Die haben schon unter dem Schatten gefespert und haben schon im Sandkasten gespielt. Ja, und freuen sich einfach tierisch, dass sie sich jetzt auch bei wärmeren Temperaturen noch mal draußen aufhalten können. Die Eltern haben sich gefreut, haben gesagt, wie toll die aussehen, die Sonnensegel. Und ja, freuen sich, dass es hier vorwärts geht und wir was für die Kinder schaffen.
1: Doch was ist die Stiftung Senfkorn eigentlich? Die Stiftung fokussiert sich auf die Förderung von evangelischen Kindertagesstätten. Wir möchten sehr langfristig wirken, so Barbara Füten, einer der Vorstandsmitglieder der Stiftung Senfkorn. Das Ziel der Stiftung liegt hierbei nicht bei der vollen Finanzierung von Projekten, sondern darin, Ideen mit einer finanziellen Einspritzung aus den Startlöchern zu helfen.
3: Das ist eine Stiftung, die sich zum Ziel gesetzt hat, kleine Menschen zu fördern. Ausgehend von einem Senfkorn oder von dem biblischen Gleichnis eines Senfkorns, das zu einem großen Baum wächst, das der Schatten wirft, haben wir gesagt, wir sammeln Geld, legen es an wie eine Stiftung, um Kindern in evangelischen Kindertagesstätten mehr Möglichkeiten zu geben. Wir sind tätig auf dem Gebiet der evangelischen Kirche in Mitteldeutschland, das heißt vom Süden Thürings bis in den Norden Sachsen-Anhalts, sogar noch Teile von Sachsen und Brandenburg. Und wir schauen, wie wir mit unserem Geld etwas möglich machen. Also wir finanzieren nicht die ganze Sache, sondern wir geben einen Anstoß und versuchen, da zu helfen, wo viel Wirkung erzeugt wird.
1: Zum Dank der übergebenen Fördergelder hatten die Kinder mit Hilfe der Erzieher ein kleines musikalisches Programm aufgestellt. Aber auch die Stiftung Senfkorn überreichte noch ein paar Kleinigkeiten an die Kinder sowie an die Kita selbst, in Form einer Plakette der Stiftung. Mit den Projekten hört es aber noch nicht auf, denn die Kita-Leiterin Svenja Siebert will die Sonnensegel-Idee in Zukunft noch erweitern.
2: Also ich bin sehr daran interessiert, die Sonnensegel noch zu erweitern. Der Schatten fällt noch nicht ganz so optimal, wie wir uns das vorgestellt haben. Und wir wünschen uns, dass in Zukunft, vielleicht schon im nächsten Jahr, noch ein weiteres Sonnensegel oder zwei weitere Sonnensegel folgen können, um das Ganze zu optimieren.
0: Am Morgen des 15. August ereignete sich in der Solnitzer Straße in Oranienbaum-Wörlitz ein Verkehrsunfall mit einer tödlich verletzten Person. Nach dem bisherigen Stand der Ermittlungen befuhr eine 73-jährige Fahrerin eines Pkw Renault gegen 8.25 Uhr die Solnitzer Straße in Richtung Dessauer Straße. Zeitgleich befuhr ein 68-jähriger Radfahrer die Franzstraße in Richtung Dessauer Straße. Im Kreuzungsbereich Solnitzer Straße-Franzstraße beabsichtigte der Radfahrer nach links in die Solnitzer Straße abzubiegen. Dabei kam es zu einer Kollision mit dem Pkw der 73-Jährigen. Infolge des Zusammenstoßes stürzte der 68-Jährige und erlitt eine Kopfverletzung. Er wurde zur weiteren medizinischen Behandlung in ein Krankenhaus verbracht, wo er seinen Verletzungen erlag. Die Ermittlungen zum genauen Unfallhergang werden durch den zentralen Verkehrs- und Autobahndienst geführt und dauern an. Am vergangenen Wochenende war der 1. FC Bitterfeld-Wolfen in der Verbandsliga gefordert. Auf heimischen Rasen erwartete man den SV Blau-Weiß-Zorbau. Nachdem die komplette Mannschaft neu geformt werden musste, immerhin verließen 8 Spieler die Elf, sucht die Mannschaft um Trainer Lucien Mihu nach ihrer Bestform.
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5: Beim 1. FC Bitterfeld-Wolfen fand ein großer Umbruch statt. Nach dem Abschied von Trainer Pierre Rosemeyer im Sommer diesen Jahres und dem Weggang von 8 Spielern formt der neue Coach Lucien Mihu den Kader komplett neu. Bisher aber ohne Erfolg. Der Trainer von Bitterfeld-Wolfen musste ansehen, wie seine Mannschaft gegen SV Blau-Weiß-Zorbau auch das erste Heimspiel verliert, obwohl man sich mehr vorgenommen hat.
6: Alles, was wir haben vorbereitet, hat nicht mehr geklappt, wegen der roten Karte, die einfach unnötig war. Natürlich, das Spiel hat sich geändert und ja, wir waren einfach bestraft. Wir waren zu naiv, wir haben noch viel zu arbeiten, was Mentalität angeht und was Disziplin, Selbstdisziplin betrifft. Ja, eine schwierige Aufgabe, aber wir wissen, es wird so sein. Leider, wir haben etwas vorbereitet und nach 20. Minute müssen wir etwas anderes. Es ist schwierig gegen eine Mannschaft, die hat eine gewisse Erfahrung in der Verbandsliga, ist eine gestandene Mannschaft, hat auch junge Spieler, aber mit einer guten Fußballausbildung. Bei uns ist noch viel zu arbeiten.
5: Die Schlüsselszene des Spiels ist die zweite gelbe Karte für Jonas Weimann für sein Foulspiel in der 34. Minute und damit seine erste gelb-rote in dieser Saison. Schon in der 17. Minute bekam Weimann für unsportliches Betragen gelb.
6: Ich will nicht die Entscheidung von Schiedsrichter beurteilen. Aus meiner Sicht natürlich war es zu einfach, aber wir sollten einfach nicht in solche Situation kommen. Das hätten wir vermeiden können. Leider, wie gesagt, wir haben etwas geplant. Dann lief ab 20. Minute viel anders und dann ist es ziemlich schwierig.
7: Ich bin ganz ehrlich, ich habe die erste Gelbe gar nicht gesehen. Deswegen waren wir das war ein Foul, ja. Hat ihn gehalten, glaube ich, ne? Ist ein taktisches Foul, ist normalerweise eine Gelbe, klar. Aber ich sag mal so, wenn du natürlich schon als Schiedsrichter weißt, der hat schon eine Gelbe, hätte man auch sagen können, so, letzte Warnung und dann gehst du. Oder zum Trainer was sagen können. So, das erwarte ich ja auch, wenn das bei uns der Fall gewesen wäre. Aber hat er nicht und dann hat seine Linie durchgezogen.
5: Bis dahin war das Spiel beider Kontrahenten ausgeglichen. Jetzt machte Zorbau Druck, um die Überzahl zu nutzen, um vor der Pause das 1-0 zu erzielen. Dann war es soweit. Leonard Ernst Hein netzte in der 45. Minute als Erster ein und brachte die Gastgeber in Rückstand. Ein Traumtor aus 20 Meter in den Winkel. Sehenswert. Auch nach der zweiten Halbzeit machte Zorbau weiter Druck, um das 2-0 zu erzielen. 17 Minuten nach der Pause konnte Erik Steven Nicodemus von Zorbau den Ball per Kopf über die Linie bringen. Die Vorlage kam von Benedikt Strauchmann. Die Entscheidung bei 36 Grad und Bitterfeld-Wolfen mit einem Mann weniger. Zorbau schaltete einen Gang zurück. Der Gastgeber kämpfte bis zum Schluss, um vielleicht doch noch ein Tor zu erzielen. Vergeblich.
6: Wir haben klare Abläufe, wir wissen genau, was wir sollen wir machen in jeder Spielsituation. Leider in den Kopf von den Spielern, Samstag, wenn das Spiel anfängt, jeder spielt seinen Fußball, seinen alten Fußball und das funktioniert einfach nicht. Es sind viele Kulturen. Es ist schwierig, eine neue Mannschaft zu bauen mit 14 neuen Spielern und vor allem andere Kulturen. Wir werden viel arbeiten und ich bin sicher, wir werden am Ende schaffen, aber es muss die Mentalität erstmal ändern.
5: Mit 2-0 verließen die Zorbauer den Platz als Sieger. Die Bitterfeld-Wolfener sind nach zwei Niederlagen im unteren Feld der Tabelle der Verbandsliga.
6: Läuferisch, kämpferisch kann ich keine Wortwort machen von Disziplin, taktischer Disziplin, ja. Weil, wie gesagt, wir hatten einen klaren Plan, wir haben einen klaren Plan und wir wissen genau, was wir sollten machen. Und, aber wie gesagt, du kannst nicht mehr über Taktik sprechen, wenn du eine rote Karte kriegst, unnötig. Und dann gibst du ein Geschenk den Gegner, so einfach. Dann wird es schwierig. Es ist schade. Aufwand haben wir gemacht, viele habe ich gesehen, aber es fällt uns etwas im Kopf. Also das, wir müssen ein bisschen reifer sein und da müssen wir viel arbeiten.
7: Na gut, es war uns von vornherein klar, dass es heute nicht so einfach wird. Ja, wetterbedingt, B, ist das eine neue Mannschaft, wo du nie genau weißt, was erwartet dich. Sehr quirlige Mannschaft und auch bei den hohen Temperaturen sind sie schon ein hohes Tempo gegangen. Uns hat natürlich ganz klar auch die gelb-rote Karte in die Karten gespielt, so konnten wir das Spiel ruhiger gestalten und ich glaube auch letzten Endes schon verdient gewonnen hier, weil ich glaube, wir haben einen Schuss zugelassen in den ganzen 90 Minuten und eine Ecke, glaube ich, die war ganz gefährlich, aber ansonsten hat man alles im Griff gehabt und muss meiner Mannschaft auch ein Kompliment machen, selbst gegen 10 Mann ist es natürlich immer manchmal noch viel schwieriger, trotzdem haben sie es

0: Die Stadt Bitterfeld-Wolfen lädt am 9. September herzlich zur Veranstaltung Aktiv und gesund im Alter in die obere Etage des städtischen Kulturhauses ein. Mit der Neubesetzung des Seniorenbeirats erhält auch der bisherige Seniorentag einen neuen Namen und ein frisches Konzept. Die Veranstaltung orientiert sich künftig stärker am offenen Ausstellungscharakter einer Messe. Von 14 bis 17 Uhr erwartet die Besucher ein abwechslungsreicher Nachmittag mit zahlreichen Informations-, Beratungs- und Mitmachangeboten. Im Saal 063 präsentieren sich Vereine, Institutionen, Dienstleister und Aussteller mit Informationsständen. Neben einer Modenschau sind zudem auch unterhaltsame Tanzeinlagen und eine entspannende Klangreise geplant. Außerdem laden ein Kuchenbazar sowie gemütliche Sitzgelegenheiten zum Verweilen und Austausch ein. Für persönliche und vertrauliche Gespräche stehen die Beratungsangebote im Konferenzraum zur Verfügung. Ein besonderes Angebot ist die kostenfreie Handyberatung für Senioren. Und das waren die aktuellen Nachrichten aus der ERBW-Redaktion. Wir schauen jetzt noch auf den Wetterbericht und die Meldungen aus der Region. Ab morgen wird Sie dann an gleicher Stelle wieder mein Kollege Michael Krebs begrüßen. Bis dahin haben Sie eine schöne Zeit und auf Wiedersehen.
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3: Der Start der Woche bleibt frisch mit einer Maximaltemperatur von 19 Grad Celsius. Den ganzen Tag über bleibt der Himmel jedoch bedeckt. Ab 14 Uhr bis 18 Uhr ist Regen angesagt, hier also die Schirme nicht vergessen. Viel Wind wird es nicht geben, jedoch bleibt eine leichte Brise aus dem Süden für uns übrig.
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0: Bewegung mitten im Rathauscenter. Am Samstag, dem 15. August, konnten die Besucher des Rathauscenters jede Menge Bewegung erleben. Der Fitness- und Bewegungscoach Daniel Nitze zeigte im Rahmen des Bühnenprogramms Bühne frei sein Können und gab Interessierten einen Einblick in sein Fitness- und Kursangebot. Dabei zeigte er, wie vielseitig und abwechslungsreich Bewegung sein kann. Bühne frei bietet Talenten die Möglichkeit, ihr Können live auf der Bühne mitten im Rathauscenter vor einem interessierten Publikum zu präsentieren. Dabei ist vieles möglich, von Artistik und Zauberei über Musik und Tanz bis hin zu Vereinen und anderen besonderen Talenten. Daniel Nitze präsentierte um 13, 15 und 17 Uhr Ausschnitte aus seinem Fitnessprogramm und sorgte damit für sportliche Unterhaltung mitten im Einkaufszentrum. Wer selbst einmal bei Bühne frei auftreten und sein Talent zeigen möchte, kann sich jederzeit online unter rathauscenter-dessau.de/events bewerben.
1: Ja, es geht schon wieder los. In verschiedenen Amateurligen in der Region gibt es bereits Fußball zu sehen. So auch in der Landesliga. Der TSV Rot-Weiß Zerbst bestritt hier bereits sein erstes Spiel am 9. August bei der zweiten Mannschaft des SSC Weißenfels. Mit 3:1 gewannen die Aufsteiger aus dem Burgenlandkreis gegen Zerbst. Am 15. August gab es nun den Heimspielauftakt für den TSV in der Liga. Im Friedrich-Ludwig-Jahn-Stadion begrüßte man den MSV Eisleben und damit auch den nächsten Aufsteiger. Das Team aus der Lutherstadt sollte es den Zerbstern jedoch nicht leicht machen. Und die Gäste starten auch gleich besser rein. Zerbst bekommt den Ball nicht vernünftig geklärt. Arnel Haidar-Pasic probiert es mal aus 16 Metern und verfehlt den Kasten nur knapp. Danach sofort die nächste Chance für Eisleben. Die Zerbster verlieren den Ball im Aufbau. Der MSV kann das nicht direkt bestrafen, aber Arnel Haidar-Pasic kommt nochmal zum Abschluss. Keeper Ricardo Werner ist schnell unten. Die anschließende Ecke bringt nichts ein. Trotzdem wirken die Gastgeber hier noch sehr unsicher. Kevin Giertz mit dem nächsten Versuch für die Eislebener. Sein Distanzschuss verfehlt das Ziel. Sah aber gar nicht verkehrt aus. Gerade einmal 10 Minuten gespielt und wieder die Gastmannschaft im Fokus. Diesmal per Freistoß, den Kevin Giertz auf Jan Stürbu bringt. Aber wieder ist Ricardo Werner zur Stelle und kann den Einschlag verhindern. In der 19. Minute der erste Vorstoß der Rot-Weißen. Max Kretschmer versucht's alleine, bleibt aber hängen. Jannik Kunitschke leitet weiter auf Benedikt Richter, der aber noch entscheidend gestört wird. Nach der Trinkpause werden die Hausherren dann auch besser, können aber zunächst kein Tor bejubeln. In der 42. Minute ein hoher Ball von Ricardo Werner. Zweimal weitergeleitet per Kopf und schon hat Benedikt Richter die Kugel, kann aber auch hier nichts draus machen. Nach einem unschönen Zusammenstoß in dieser Szene mit dem gegnerischen Schlussmann geht es

0: Richter aber weiter. Nur 2 Minuten später schläft die Eislebener Abwehrkette etwas und Maximilian Syring schnappt sich den Ball. Der Abschluss aber über den Kasten. Die meisten werden dann schon gedacht haben, dass es mit dem Stand von 0:0 in die Kabine geht. Doch die Gäste haben was dagegen. Kurz vor dem Halbzeitpfiff können sie sich noch einmal bis an den Strafraum kombinieren. Dann rutscht der Ball von Anel Haidar-Pasic durch und Oleksandr Bobeljuk versenkt das Spielgerät humorlos im Netz. Aus Zerbster Sicht ein ungünstiger Zeitpunkt für das Gegentor. Mit der 1:0-Führung für Eisleben geht es dann in die Pause. Von den Hausherren muss in Durchgang 2 mehr kommen. Doch zunächst ist es eher der MSV, der hier den Ton angibt und immer mal einen Ausflug in den gegnerischen Strafraum wagt. Aber dabei kommt zunächst nichts rum. Ein bewährtes Mittel der Zerbster sind dann oft Konter. Doch mit Fouls können die Eislebener, wie hier, größere Gefahr verhindern, sammeln dadurch aber auch einige gelbe Karten. Bis zur zweiten Trinkpause gibt es hier weiter nichts Spannendes zu berichten. Wir befinden uns schon in der 75. Minute. Nach Zerbster Einwurf in der eigenen Hälfte erobert sich Oleksandr Bobeljuk den Ball und kann aus guter Position abschließen. TSV-Schlussmann Ricardo Werner ist aber zur Stelle und bewahrt sein Team vom zweiten Gegentreffer. 5 Minuten später der nächste Vorstoß der Gäste. Anel Haidar-Pasic geht bis in den Strafraum durch und wieder ist es Werner, der den Einschlag souverän verhindert. Haidar-Pasic bekommt nochmal die Möglichkeit, weil Zerbst schläft. Auch diesmal kriegen es die Rot-Weißen verteidigt. Der Eislebener dann noch ein drittes Mal am Ball. Wieder nicht schlecht gemacht von ihm. Diesmal hat Werner den Ball aber sicher. In der 81. Minute dann Zerbst mal wieder aktiv. Elias Monteiro kann sich rechts außen gut durchsetzen und bringt den Ball rein. Max Schröter leitet weiter auf Max Kretschmer. Der zieht einfach mal ab. Innenpfosten und drin ist das Ding. Der Ausgleich kurz vor Schluss. Großer Jubel bei den Heimfans und Erleichterung auf dem Rasen. Die Eislebener wollen sich hier mit einem Punkt aber nicht zufrieden geben. 87. Minute. Daniel Kennedy Uguru mit Einwurf auf den sehr aktiven Anel Haidar-Pasic. Der macht es im Alleingang, wird nicht wirklich gestört und netzt zur erneuten Führung für den MSV ein. Und das war dann auch die letzte Szene der Partie. In Halbzeit 1 und 2 war es jeweils ein spätes Gegentor, was den Zerbstern hier die Niederlage beschert. Mit einem 2:1 Auswärtssieg holen sich die Aufsteiger aus Eisleben ihre ersten 3 Punkte. Torben Fischer, der neue Trainer, der Zerbster, gab uns seine Einschätzung zur Partie.
1: Wir sind leider nicht so gut in die Partie gekommen, wie wir uns das vorgenommen haben. Hat Eisleben einfach mehr Griffigkeit gezeigt, waren intensiver in der Partie. Haben wir nicht gut gemacht. Muss man Respekt zollen auch an Eisleben. Die sind von Anfang an gut in die Partie gekommen. Wir sind dann gerade nach der Trinkpause besser im Spiel gewesen, haben es aber ein bisschen vermissen lassen, noch klarere Torchancen herauszuspielen. Ein paar Mal leider auf der Linie noch veraltet die Chancen. Aber ansonsten, ja, in der zweiten Halbzeit dann viel versucht, leider glücklos auch und Eisleben dann hinten raus, ja, einfach auch gut gemacht, clever gemacht. Glückwunsch an Eisleben.
0: Wie zufrieden ist der neue Mann an der Seitenlinie mit der bisherigen Vorbereitung seiner Mannschaft?
1: Also wir hatten viele intensive Trainingseinheiten, haben versucht auch unsere Neuzugänge entsprechend zu integrieren. Was uns eigentlich gut gelungen ist, die Ergebnisse zeigen es noch nicht so ganz, aber ich denke, wir sind auf einem guten Weg und werden dann auch jetzt nochmal die kurze Pause, die uns bevorsteht aufgrund des Rückzugs von Ummendorf, nochmal nutzen, um uns dann auch für die nächsten Partien entsprechend vorzubereiten.
0: Nach 2 Niederlagen sieht der Saisonstart für den TSV Rot-Weiß-Zerbst nicht so gut aus. Trotzdem blickt der Trainer optimistisch und mit viel Vertrauen in seine Mannschaft auf die kommenden Aufgaben.
1: Ja, uns erwartet ja dann in der kommenden Partie, also in 2 Wochen, Freitagabend hier in Zerbst, Rot-Weiß-Thalheim. Mit einem Absteiger natürlich auch wieder ein hartes Kaliber. Aber ich denke, wir werden uns da gut vorbereiten. Bin da auch sehr zuversichtlich und positiv gestimmt, weil wir haben eine gute Mannschaft zusammen, einen guten Kader. Und auch dann im weiteren Verlauf der Saison werden wir unsere Punkte sammeln. Letztlich, das Ziel ist der Klassenerhalt, haben wir von vornherein propagiert und daran setzen wir alles.
0: Das erwähnte Spiel gegen Absteiger Thalheim findet dann am 28. August um 18.30 Uhr im Friedrich-Ludwig-Jahn-Stadion statt. Die Pokalbegegnung gegen den Ummendorfer SV, welche eine Woche zuvor stattfinden sollte, wurde abgesagt.

0: Eine neue Woche ist gestartet und ich begrüße Sie recht herzlich zu einer weiteren Ausgabe der Nachrichten hier bei RBW Aktuell. Der am frühen Freitagabend ausgelöste Chlorgasalarm in der Köthener Badewelt konnte vollständig beseitigt werden. Bereits am Samstag um 13 Uhr stand die Sport- und Freizeitanlage am Ratswall den Besuchern wieder uneingeschränkt zur Verfügung. Ursache für den Zwischenfall war ein defekter Regler an einer Chlorgasflasche, der den Austritt des Gases verursachte. Nachdem gegen 18 Uhr Alarm auf Chlorgasaustritt ausgelöst worden war, traf die alarmierte Feuerwehr umgehend vor Ort ein. Durch das rasche Eingreifen der Einsatzkräfte konnten alle Anwesenden zügig evakuiert werden. Verletzt wurde dabei niemand. Erst nachdem die Messungen der Raumluft entwarnende Werte bestätigten, erhielten die Badegäste wieder Zutritt, um ihre persönlichen Gegenstände abzuholen. Nach der erfolgreichen Instandsetzung des defekten Ventilregners konnte der reguläre Badebetrieb am Samstag wieder ab 13 Uhr aufgenommen werden. Um auf solche unvorhergesehenen Ereignisse optimal vorbereitet zu sein, führt die Betreibergesellschaft Infraservice Sachsen-Anhalt GmbH regelmäßig Notfallübungen durch. Dadurch werden die Abläufe praxisnah erprobt und die Zusammenarbeit mit allen beteiligten Rettungskräften kontinuierlich gefestigt. Die Stiftung Senfkorn fördert in diesem Jahr evangelische Kindertagesstätten mit insgesamt 70.000 Euro. 1.350 der Fördergelder wurden an die Kita St. Marien-Bülzig übergeben. Wofür die Kita das Geld einsetzte und was genau die Stiftung Senfkorn ist, das erfahren Sie im folgenden Beitrag.
1: Schatten wird spendiert. Am 7. August fand die Fördergeldübergabe der Stiftung Senfkorn an die evangelische Kindertagesstätte St. Marien-Bülzig statt. Insgesamt wurden 1.350 Euro an die Tagesstätte übergeben. Hierdurch wurden neue Sonnensegel für die Kinder der Kindertagesstätte errichtet. Die Resonanz der Kinder und der Eltern hat sich dabei schon deutlich positiv ausgedrückt.
2: Wir haben die Spende investiert in unsere zwei Sonnensegel. Wir haben, hinter mir sieht man das schon, eins schon gebaut und noch vor dem Sandkasten eins. Und können damit unsere Sandkastenfläche und unsere Sitzfläche für die Kinder schattieren. Die Kinder haben sich schon riesig gefreut. Die haben schon unter dem Schatten gefespert und haben schon im Sandkasten gespielt. Ja, und freuen sich einfach tierisch, dass sie sich jetzt auch bei wärmeren Temperaturen noch mal draußen aufhalten können. Die Eltern haben sich gefreut, haben gesagt, wie toll die aussehen, die Sonnensegel. Und ja, freuen sich, dass es hier vorwärts geht und wir was für die Kinder schaffen.
1: Doch was ist die Stiftung Senfkorn eigentlich? Die Stiftung fokussiert sich auf die Förderung von evangelischen Kindertagesstätten. Wir möchten sehr langfristig wirken, so Barbara Füten, einer der Vorstandsmitglieder der Stiftung Senfkorn. Das Ziel der Stiftung liegt hierbei nicht bei der vollen Finanzierung von Projekten, sondern darin, Ideen mit einer finanziellen Einspritzung aus den Startlöchern zu helfen.
3: Das ist eine Stiftung, die sich zum Ziel gesetzt hat, kleine Menschen zu fördern. Ausgehend von einem Senfkorn oder von dem biblischen Gleichnis eines Senfkorns, das zu einem großen Baum wächst, der Schatten wirft, haben wir gesagt, wir sammeln Geld

0: legen es an wie eine Stiftung, um Kindern in evangelischen Kindertagesstätten mehr Möglichkeiten zu geben. Wir sind tätig auf dem Gebiet der evangelischen Kirche in Mitteldeutschland, das heißt vom Süden Thürings bis in den Norden Sachsen-Anhalts, sogar noch Teile von Sachsen und Brandenburg. Und wir schauen, wie wir mit unserem Geld etwas möglich machen. Also wir finanzieren nicht die ganze Sache, sondern wir geben einen Anstoß und versuchen, da zu helfen, wo viel Wirkung erzeugt wird.
1: Zum Dank der übergebenen Fördergelder hatten die Kinder mit Hilfe der Erzieher ein kleines musikalisches Programm aufgestellt. Aber auch die Stiftung Senfkorn überreichte noch ein paar Kleinigkeiten an die Kinder sowie an die Kita selbst in Form einer Plakette der Stiftung. Mit den Projekten hört es aber noch nicht auf, denn die Kita-Leiterin Svenja Siebert will die Sonnensegel-Idee in Zukunft noch erweitern.
2: Also ich bin sehr daran interessiert, die Sonnensegel noch zu erweitern. Der Schatten fällt noch nicht ganz so optimal, wie wir uns das vorgestellt haben. Und wir wünschen uns, dass in Zukunft, vielleicht schon im nächsten Jahr, noch ein weiteres Sonnensegel oder zwei weitere Sonnensegel folgen können, um das Ganze zu optimieren.
3: Am Morgen des 15. August ereignete sich in der Solnitzer Straße in Oranienbaum-Wörlitz ein Verkehrsunfall mit einer tödlich verletzten Person. Nach dem bisherigen Stand der Ermittlungen befuhr eine 73-jährige Fahrerin eines Pkw Renault gegen 8.25 Uhr die Solnitzer Straße in Richtung Dessauer Straße. Zeitgleich befuhr ein 68-jähriger Radfahrer die Franzstraße in Richtung Dessauer Straße. Im Kreuzungsbereich Solnitzer Straße-Franzstraße beabsichtigte der Radfahrer nach links in die Solnitzer Straße abzubiegen. Dabei kam es zu einer Kollision mit dem Pkw der 73-Jährigen. Infolge des Zusammenstoßes stürzte der 68-Jährige und erlitt eine Kopfverletzung. Er wurde zur weiteren medizinischen Behandlung in ein Krankenhaus verbracht, wo er seinen Verletzungen erlag. Die Ermittlungen zum genauen Unfallhergang werden durch den zentralen Verkehrs- und Autobahndienst geführt und dauern an. Am vergangenen Wochenende war der erste FC Bitterfeld-Wolfen in der Verbandsliga gefordert. Auf heimischen Rasen erwartete man den SV Blau-Weiß-Zorbau. Nachdem die komplette Mannschaft neu geformt werden musste, immerhin verließen 8 Spieler die Elf, sucht die Mannschaft um Trainer Lucien Mihu nach ihrer Bestform.
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5: Beim ersten FC Bitterfeld-Wolfen fand ein großer Umbruch statt. Nach dem Abschied von Trainer Pierre Rosemeyer im Sommer diesen Jahres und dem Weggang von 8 Spielern formt der neue Coach Lucien Mihu den Kader komplett neu. Bisher aber ohne Erfolg. Der Trainer von Bitterfeld-Wolfen musste ansehen, wie seine Mannschaft gegen SV Blau-Weiß-Zorbau auch das erste Heimspiel verliert, obwohl man sich mehr vorgenommen hat.
6: Alles, was wir haben vorbereitet, hat nicht mehr geklappt, wegen der roten Karte, die einfach unnötig war. Natürlich, das Spiel hat sich geändert und wir waren einfach bestraft. Wir waren zu naiv. Wir haben noch viel zu arbeiten, was Mentalität angeht und was Disziplin, Selbstdisziplin betrifft. Ja, eine schwierige Aufgabe, aber wir wissen, es wird so sein. Leider, wir haben etwas vorbereitet und nach 20 Minuten müssen wir etwas anderes. Es ist schwierig gegen eine Mannschaft, die hat eine gewisse Erfahrung in der Verbandsliga, ist eine gestandene Mannschaft, hat auch junge Spieler, aber mit einer guten Fußballausbildung. Bei uns ist noch viel zu Arbeit.
5: Die Schlüsselszene des Spiels ist die zweite gelbe Karte für Jonas Weimann für sein Foulspiel in der 34. Minute und damit seine erste gelb-rote in dieser Saison. Schon in der 17. Minute bekam Weimann für unsportliches Betragen gelb.
6: Ich will nicht die Entscheidung von Schiedsrichter beurteilen. Aus meiner Sicht natürlich war es zu einfach, aber wir sollten einfach nicht in solche Situation kommen. Das hätten wir vermeiden können. Leider, wie gesagt, wir haben etwas geplant. Dann lief ab 20. Minute viel anders und dann ist es ziemlich schwierig.
7: Ich bin mir ganz ehrlich, ich habe die erste Gelbe gar nicht gesehen. Deswegen waren wir das war ein Foul, ja. Hat ihn gehalten, glaube ich, ne? Ist ein taktisches Foul, ist normalerweise eine Gelbe, klar. Aber ich sag mal so, wenn du natürlich schon als Schiedsrichter weißt, der hat schon eine Gelbe, hätte man auch sagen können, so, letzte Warnung und dann gehst du. Oder zum Trainer was sagen können. So, das erwarte ich ja auch, wenn das bei uns der Fall gewesen wäre. Aber hat er nicht und dann hat seine Linie durchgezogen. Ja.
5: Bis dahin war das Spiel beider Kontrahenten ausgeglichen. Jetzt machte Zorbau Druck, um die Überzahl zu nutzen, um vor der Pause das 1-0 zu erzielen. Dann war es soweit. Leonard Ernst Hein netzte in der 45. Minute als erster ein und brachte die Gastgeber in Rückstand. Ein Traumtor aus 20 Meter in den Winkel. Sehenswert. Auch nach der zweiten Halbzeit machte Zorbau weiter Druck, um das 2-0 zu erzielen. 17 Minuten nach der Pause konnte Erik Steven Nicodemus von Zorbau den Ball per Kopf über die Linie bringen. Die Vorlage kam von Benedikt Strauchmann. Die Entscheidung bei 36 Grad und Bitterfeld-Wolfen mit einem Mann weniger. Zorbau schaltete einen Gang zurück. Der Gastgeber kämpfte bis zum Schluss, um vielleicht doch noch ein Tor zu erzielen. Vergeblich.
6: Wir haben klare Abläufe, wir wissen genau, was sollen wir machen in jeder Spielsituation. Leider in den Kopf von den Spielern, ja, Samstag, wenn das Spiel anfängt, jeder spielt seinen Fußball, seinen alten Fußball und das funktioniert einfach nicht. Es sind viele Kulturen. Es ist schwierig, eine neue Mannschaft zu bauen mit 14 neuen Spielern und vor allem andere Kulturen. Aber ja, wir werden viel arbeiten und ich bin sicher, wir werden am Ende schaffen, aber es muss die Mentalität erstmal ändern.
5: Mit 2-0 verließen die Zorbauer den Platz als Sieger. Die Bitterfeld-Wolfener sind nach zwei Niederlagen im unteren Feld der Tabelle der Verbandsliga.
6: Läuferisch, kämpferisch kann ich keine Worte machen, von Disziplin, taktischer Disziplin, ja. Weil, wie gesagt, wir hatten einen klaren Plan, wir haben einen klaren Plan und wir wissen genau, was wir sollten machen. Und, aber wie gesagt, du kannst nicht mehr über Taktik sprechen, wenn du eine rote Karte kriegst, unnötig. Und dann gibst du ein Geschenk den Gegner, so einfach, dann wird es schwierig. Es ist schade, Aufwand haben wir gemacht, viele habe ich gesehen, aber es fällt uns etwas in den Kopf. Also das, wir müssen ein bisschen reifer sein und da müssen wir viel arbeiten.
7: Na gut, es war uns von vornherein klar, dass es heute nicht so einfach wird. Ja, wetterbedingt, B, ist das eine neue Mannschaft, wo du nie genau weißt, was erwartet dich. Sehr quirlige Mannschaft und auch bei den hohen Temperaturen sind sie schon ein hohes Tempo gegangen. Uns hat natürlich ganz klar auch die gelb-rote Karte in die Karten gespielt, so konnten wir das Spiel ruhiger gestalten. Und ich glaube auch letzten Endes schon verdient gewonnen hier. Weil ich glaube, wir haben einen Schuss zugelassen in den ganzen 90 Minuten. Und eine Ecke, glaube ich, die war ganz gefährlich. Aber ansonsten hat man alles im Griff gehabt. Und muss meiner Mannschaft auch ein Kompliment machen. Selbst gegen 10 Mann ist es natürlich immer manchmal noch viel schwieriger. Trotzdem haben sie es gut gemacht. Manchmal noch ein bisschen zu hektisch, weil ich hätte mir noch mehr den Ball gewünscht, gerade bei den Temperaturen. Aber im Endeffekt bin ich schon sehr zufrieden, ja.
5: Nächstes Wochenende ist Landespokal. Und da muss der erste Bitterfeld-Wolfen am Freitag zum SV Dautsch aus der Kreisoberliga. Eine machbare Aufgabe, damit der erste Sieg der neuen Mannschaft gefeiert werden kann.
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0: Die Stadt Bitterfeld-Wolfen lädt am 9. September herzlich zur Veranstaltung Aktiv und gesund im Alter in die obere Etage des städtischen Kulturhauses ein. Mit der Neubesetzung des Seniorenbeirats erhält auch der bisherige Seniorentag einen neuen Namen und ein frisches Konzept. Die Veranstaltung orientiert sich künftig stärker am offenen Ausstellungscharakter einer Messe. Von 14 bis 17 Uhr erwartet die Besucher ein abwechslungsreicher Nachmittag mit zahlreichen Informations-, Beratungs- und Mitmachangeboten. Im Saal 063 präsentieren sich Vereine, Institutionen, Dienstleister und Aussteller mit Informationsständen. Neben einer Modenschau sind zudem auch unterhaltsame Tanzeinlagen und eine entspannende Klangreise geplant. Außerdem laden ein Kuchenbazar sowie gemütliche Sitzgelegenheiten zum Verweilen und Austausch ein. Für persönliche und vertrauliche Gespräche stehen die Beratungsangebote im Konferenzraum zur Verfügung. Ein besonderes Angebot ist die kostenfreie Handyberatung für Senioren. Und das waren die aktuellen Nachrichten aus der EBW-Redaktion. Wir schauen jetzt noch auf den Wetterbericht und die Meldungen aus der Region. Ab morgen wird sie dann an gleicher Stelle wieder mein Kollege Michael Krebs begrüßen. Bis dahin haben Sie eine schöne Zeit und auf Wiedersehen.
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4: Der Start der Woche bleibt frisch, mit einer Maximaltemperatur von 19 Grad Celsius. Den ganzen Tag über bleibt der Himmel jedoch bedeckt. Ab 14 Uhr bis 18 Uhr ist Regen angesagt, hier also die Schirme nicht vergessen. Viel Wind wird es nicht geben, jedoch bleibt eine leichte Brise aus dem Süden für uns übrig.
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0: 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Der Fitness- und Bewegungscoach Daniel Nitze zeigte im Rahmen des Bühnenprogramms Bühne frei sein Können und gab Interessierten einen Einblick in sein Fitness- und Kursangebot. Dabei zeigte er, wie vielseitig und abwechslungsreich Bewegung sein kann. Bühne frei bietet Talenten die Möglichkeit, ihr Können live auf der Bühne mitten im Rathauscenter vor einem interessierten Publikum zu präsentieren. Dabei ist vieles möglich, von Artistik und Zauberei über Musik und Tanz bis hin zu Vereinen und anderen besonderen Talenten. Daniel Nitze präsentierte um 13, 15 und 17 Uhr Ausschnitte aus seinem Fitnessprogramm und sorgte damit für sportliche Unterhaltung mitten im Einkaufszentrum. 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
1: Ja, es geht schon wieder los. In verschiedenen Amateurligen in der Region gibt es bereits Fußball zu sehen. So auch in der Landesliga. Der TSV Rot-Weiß Zerbst bestritt hier bereits sein erstes Spiel am 9. August bei der zweiten Mannschaft des SSC Weißenfels. Mit 3:1 gewannen die Aufsteiger aus dem Burgenlandkreis gegen Zerbst. Am 15. August gab es nun den Heimspielauftakt für den TSV in der Liga. Im Friedrich-Ludwig-Jahn-Stadion begrüßte man den MSV Eisleben und damit auch den nächsten Aufsteiger. Das Team aus der Lutherstadt sollte es den Zerbstern jedoch nicht leicht machen. Und die Gäste starten auch gleich besser rein. Zerbst bekommt den Ball nicht vernünftig geklärt. Arnel Haidar-Pasic probiert es mal aus 16 Metern und verfehlt den Kasten nur knapp. Danach sofort die nächste Chance für Eisleben. Die Zerbster verlieren den Ball im Aufbau. Der MSV kann das nicht direkt bestrafen, aber Arnel Haidar-Pasic kommt nochmal zum Abschluss. Keeper Ricardo Werner ist schnell unten. Die anschließende Ecke bringt nichts ein. Trotzdem wirken die Gastgeber hier noch sehr unsicher. Kevin Giertz mit dem nächsten Versuch für die Eislebener. Sein Distanzschuss verfehlt das Ziel. Sah aber gar nicht verkehrt aus. Gerade einmal 10 Minuten gespielt und wieder die Gastmannschaft im Fokus. Diesmal per Freistoß, den Kevin Giertz auf Jan Stürbu bringt. Aber wieder ist Ricardo Werner zur Stelle und kann den Einschlag verhindern. In der 19. Minute der erste Vorstoß der Rot-Weißen. Max Kretschmer versucht's alleine, bleibt aber hängen. Jannik Kunitschke leitet weiter auf Benedikt Richter, der aber noch entscheidend gestört wird. Nach der Trinkpause werden die Hausherren dann auch besser, können aber zunächst kein Tor bejubeln. In der 42. Minute ein hoher Ball von Ricardo Werner. Zweimal weitergeleitet per Kopf und schon hat Benedikt Richter die Kugel, kann aber auch hier nichts draus machen. Nach einem unschönen Zusammenstoß in dieser Szene mit dem gegnerischen Schlussmann geht es für Richter aber weiter. Nur 2 Minuten später schläft die Eislebener Abwehrkette etwas und Maximilian Syring schnappt sich den Ball, der Abschluss aber über den Kasten. Die meisten werden dann schon gedacht haben, dass es mit dem Stand von 0:0 in die Kabine geht. Doch die Gäste haben was dagegen. Kurz vor dem Halbzeitpfiff können sie sich noch einmal bis an den Strafraum kombinieren. Dann rutscht der Ball von Arnel Haidar-Pasic durch und Oleksandr Bobeljuk versenkt das Spielgerät humorlos im Netz. Aus Zerbster Sicht ein ungünstiger Zeitpunkt für das Gegentor. Mit der 1:0-Führung für Eisleben geht es dann in die Pause. Von den Hausherren muss in Durchgang 2 mehr kommen. Doch zunächst ist es eher der MSV, der hier den Ton angibt und immer mal einen Ausflug in den gegnerischen Strafraum wagt. Aber dabei kommt zunächst nichts rum. Ein bewährtes Mittel der Zerbster sind dann oft Konter. Doch mit Fouls können die Eislebener, wie hier, größere Gefahr verhindern, sammeln dadurch aber auch einige gelbe Karten. Bis zur zweiten Trinkpause gibt es hier weiter nichts Spannendes zu berichten. Wir befinden uns schon in der 75. Minute. Nach Zerbster Einwurf in der eigenen Hälfte erobert sich Oleksandr Bobeljuk den Ball und kann aus guter Position abschließen. TSV-Schlussmann Ricardo Werner ist aber zur Stelle und bewahrt sein Team vom zweiten Gegentreffer. 5 Minuten später der nächste Vorstoß der Gäste. Arnel Haidar-Pasic geht bis in den Strafraum durch und Wieder ist es Werner, der den Einschlag souverän verhindert. Haider Pasić bekommt nochmal die Möglichkeit, weil Zerbst schläft. Auch diesmal kriegen es die Rot-Weißen verteidigt. Der Eislebener dann noch ein drittes Mal am Ball. Wieder nicht schlecht gemacht von ihm. Diesmal hat Werner den Ball aber sicher. In der 81. Minute dann Zerbst mal wieder aktiv. Elias Monteiro kann sich rechts außen gut durchsetzen und bringt den Ball rein. Max Schröter leitet weiter auf Max Kretschmer. Der zieht einfach mal ab, Innenpfosten und drin ist das Ding. Der Ausgleich kurz vor Schluss. Großer Jubel bei den Heimfans und Erleichterung auf dem Rasen. Die Eislebener wollen sich hier mit einem Punkt aber nicht zufrieden geben. 87. Minute. Daniel Kennedy Uguru mit Einwurf auf den sehr aktiven Anel Haider Pasić. Der macht es im Alleingang, wird nicht wirklich gestört und netzt zur erneuten Führung für den MSV ein. Und das war dann auch die letzte Szene der Partie. In Halbzeit 1 und 2 war es jeweils ein spätes Gegentor, was den Zerbstern hier die Niederlage beschert. Mit einem 2:1 Auswärtssieg holen sich die Aufsteiger aus Eisleben ihre ersten 3 Punkte. Torben Fischer, der neue Trainer, der Zerbster, gab uns seine Einschätzung zur Partie.
2: Wir sind leider nicht so gut in die Partie gekommen, wie wir uns das vorgenommen haben. Hat Eisleben einfach mehr Griffigkeit gezeigt, waren intensiver in der Partie. Haben wir nicht gut gemacht. Muss man Respekt zollen auch an Eisleben, die sind von Anfang an gut in die Partie gekommen. Wir sind dann gerade nach der Trinkpause besser im Spiel gewesen, haben es aber ein bisschen vermissen lassen, noch klarere Torchancen herauszuspielen. Ein paar Mal leider auf der Linie noch veraltet die Chancen, aber ansonsten ja in der zweiten Halbzeit dann viel versucht, leider glücklos auch und Eisleben dann hinten raus ja einfach auch gut gemacht, clever gemacht. Glückwunsch an Eisleben.
1: Wie zufrieden ist der neue Mann an der Seitenlinie mit der bisherigen Vorbereitung seiner Mannschaft?
2: Also wir hatten viele intensive Trainingseinheiten, haben versucht auch unsere Neuzugänge entsprechend zu integrieren. Was uns eigentlich gut gelungen ist, die Ergebnisse zeigen es noch nicht so ganz, aber ich denke, wir sind auf einem guten Weg und werden dann auch jetzt nochmal die kurze Pause, die uns bevorsteht aufgrund des Rückzugs von Ummendorf, nochmal nutzen, um uns dann auch für die nächsten Partien entsprechend vorzubereiten.
1: Nach 2 Niederlagen sieht der Saisonstart für den TSV Rot-Weiß-Zerbst nicht so gut aus. Trotzdem blickt der Trainer optimistisch und mit viel Vertrauen in seine Mannschaft auf die kommenden Aufgaben.
2: Ja, uns erwartet ja dann in der kommenden Partie, also in 2 Wochen, Freitagabend hier in Zerbst, Rot-Weiß-Thalheim. Mit einem Absteiger natürlich auch wieder ein hartes Kaliber. Aber ich denke, wir werden uns da gut vorbereiten. Bin da auch sehr zuversichtlich und positiv gestimmt, weil wir haben eine gute Mannschaft zusammen, einen guten Kader. Und auch dann im weiteren Verlauf der Saison werden wir unsere Punkte sammeln. Letztlich, das Ziel ist der Klassenerhalt, haben wir von vornherein propagiert und daran setzen wir alles.
1: Das erwähnte Spiel gegen Absteiger Thalheim findet dann am 28. August um 18.30 Uhr im Friedrich-Ludwig-Jahn-Stadion statt. Die Pokalbegegnung gegen den Ummendorfer SV, welche eine Woche zuvor stattfinden sollte, wurde abgesagt.

0: Eine neue Woche ist gestartet und ich begrüße Sie recht herzlich zu einer weiteren Ausgabe der Nachrichten hier bei RBW Aktuell. Der am frühen Freitagabend ausgelöste Chlorgasalarm in der Köthener Badewelt konnte vollständig beseitigt werden. Bereits am Samstag um 13 Uhr stand die Sport- und Freizeitanlage am Ratswall den Besuchern wieder uneingeschränkt zur Verfügung. Ursache für den Zwischenfall war ein defekter Regler an einer Chlorgasflasche, der den Austritt des Gases verursachte. Nachdem gegen 18 Uhr Alarm auf Chlorgasaustritt ausgelöst worden war, traf die alarmierte Feuerwehr umgehend vor Ort ein. Durch das rasche Eingreifen der Einsatzkräfte konnten alle Anwesenden zügig evakuiert werden. Verletzt wurde dabei niemand. Erst nachdem die Messungen der Raumluft entwarnende Werte bestätigten, erhielten die Badegäste wieder Zutritt, um ihre persönlichen Gegenstände abzuholen. Nach der erfolgreichen Instandsetzung des defekten Ventilregners konnte der reguläre Badebetrieb am Samstag wieder ab 13 Uhr aufgenommen werden. Um auf solche unvorhergesehenen Ereignisse optimal vorbereitet zu sein, führt die Betreibergesellschaft Infraservice Sachsen-Anhalt GmbH regelmäßig Notfallübungen durch. Dadurch werden die Abläufe praxisnah erprobt und die Zusammenarbeit mit allen beteiligten Rettungskräften kontinuierlich gefestigt. Die Stiftung Senfkorn fördert in diesem Jahr evangelische Kindertagesstätten mit insgesamt 70.000 Euro. 1.350 der Fördergelder wurden an die Kita St. Marien Bülzig übergeben. Wofür die Kita das Geld einsetzte und was genau die Stiftung Senfkorn ist, das erfahren Sie im folgenden Beitrag.
1: Schatten wird spendiert. Am 7. August fand die Fördergeldübergabe der Stiftung Senfkorn an die evangelische Kindertagesstätte St. Marien Bülzig statt. Insgesamt wurden 1.350 Euro an die Tagesstätte übergeben. Hierdurch wurden neue Sonnensegel für die Kinder der Kindertagesstätte errichtet. Die Resonanz der Kinder und der Eltern hat sich dabei schon deutlich positiv ausgedrückt.
2: Wir haben die Spende investiert in unsere zwei Sonnensegel. Wir haben, hinter mir sieht man das schon, eins schon gebaut und noch vor dem Sandkasten eins. Und können damit unsere Sandkastenfläche und unsere Sitzfläche für die Kinder schattieren. Die Kinder haben sich schon riesig gefreut. Die haben schon unter dem Schatten gefespert und haben schon im Sandkasten gespielt. Ja, und freuen sich einfach tierisch, dass sie sich jetzt auch bei wärmeren Temperaturen noch mal draußen aufhalten können. Die Eltern haben sich gefreut, haben gesagt, wie toll die aussehen, die Sonnensegel. Und ja, freuen sich, dass es hier vorwärts geht und wir was für die Kinder schaffen.
1: Doch was ist die Stiftung Senfkorn eigentlich? Die Stiftung fokussiert sich auf die Förderung von evangelischen Kindertagesstätten. Wir möchten sehr langfristig wirken, so Barbara Füten, einer der Vorstandsmitglieder der Stiftung Senfkorn. Das Ziel der Stiftung liegt hierbei nicht bei der vollen Finanzierung von Projekten, sondern darin, Ideen mit einer finanziellen Einspritzung aus den Startlöchern zu helfen.
3: Das ist eine Stiftung, die sich zum Ziel gesetzt hat, kleine Menschen zu fördern. Ausgehend von einem Senfkorn oder von dem biblischen Gleichnis eines Senfkorns, das zu einem großen Baum wächst, der Schatten wirft, haben wir gesagt, wir sammeln Geld

0: legen es an, wie eine Stiftung, um Kindern in evangelischen Kindertagesstätten mehr Möglichkeiten zu geben. Wir sind tätig auf dem Gebiet der evangelischen Kirche in Mitteldeutschland, das heißt vom Süden Thürings bis in den Norden Sachsen-Anhalts, sogar noch Teile von Sachsen und Brandenburg. Und wir schauen, wie wir mit unserem Geld etwas möglich machen. Also wir finanzieren nicht die ganze Sache, sondern wir geben einen Anstoß und versuchen, da zu helfen, wo viel Wirkung erzeugt wird.
1: Zum Dank der übergebenen Fördergelder hatten die Kinder mit Hilfe der Erzieher ein kleines musikalisches Programm aufgestellt. Aber auch die Stiftung Senfkorn überreichte noch ein paar Kleinigkeiten an die Kinder sowie an die Kita selbst in Form einer Plakette der Stiftung. Mit den Projekten hört es aber noch nicht auf, denn die Kita-Leiterin Svenja Siebert will die Sonnensegel-Idee in Zukunft noch erweitern.
2: Also ich bin sehr daran interessiert, die Sonnensegel noch zu erweitern. Der Schatten fällt noch nicht ganz so optimal, wie wir uns das vorgestellt haben. Und wir wünschen uns, dass in Zukunft, vielleicht schon im nächsten Jahr, noch ein weiteres Sonnensegel oder zwei weitere Sonnensegel folgen können, um das Ganze zu optimieren.
3: Am Morgen des 15. August ereignete sich in der Solnitzer Straße in Oranienbaum-Wörlitz ein Verkehrsunfall mit einer tödlich verletzten Person. Nach dem bisherigen Stand der Ermittlungen befuhr eine 73-jährige Fahrerin eines Pkw Renault gegen 8.25 Uhr die Solnitzer Straße in Richtung Dessauer Straße. Zeitgleich befuhr ein 68-jähriger Radfahrer die Franzstraße in Richtung Dessauer Straße. Im Kreuzungsbereich Solnitzer Straße-Franzstraße beabsichtigte der Radfahrer, nach links in die Solnitzer Straße abzubiegen. Dabei kam es zu einer Kollision mit dem Pkw der 73-Jährigen. Infolge des Zusammenstoßes stürzte der 68-Jährige und erlitt eine Kopfverletzung. Er wurde zur weiteren medizinischen Behandlung in ein Krankenhaus verbracht, wo er seinen Verletzungen erlag. Die Ermittlungen zum genauen Unfallhergang werden durch den zentralen Verkehrs- und Autobahndienst geführt und dauern an. Am vergangenen Wochenende war der erste FC Bitterfeld-Wolfen in der Verbandsliga gefordert. Auf heimischem Rasen erwartete man den SV Blau-Weiß-Zorbau. Nachdem die komplette Mannschaft neu geformt werden musste, immerhin verließen 8 Spieler die Elf, sucht die Mannschaft um Trainer Lucien Mihu nach ihrer Bestform.
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5: Beim ersten FC Bitterfeld-Wolfen fand ein großer Umbruch statt. Nach dem Abschied von Trainer Pierre Rosemeyer im Sommer diesen Jahres und dem Weggang von 8 Spielern formt der neue Coach Lucien Mihu den Kader komplett neu. Bisher aber ohne Erfolg. Der Trainer von Bitterfeld-Wolfen musste ansehen, wie seine Mannschaft gegen SV Blau-Weiß-Zorbau auch das erste Heimspiel verliert, obwohl man sich mehr vorgenommen hat.
6: Alles, was wir haben vorbereitet, hat nicht mehr geklappt, wegen der roten Karte, die einfach unnötig war. Natürlich, das Spiel hat sich geändert und wir waren einfach bestraft. Wir waren zu naiv. Wir haben noch viel zu arbeiten, was Mentalität angeht und was Disziplin, Selbstdisziplin betrifft. Ja, eine schwierige Aufgabe, aber wir wissen, es wird so sein. Leider, wir haben etwas vorbereitet und nach 20. Minute müssen wir etwas anderes. Es ist schwierig gegen eine Mannschaft, die hat eine gewisse Erfahrung in der Verbandsliga, ist eine gestandene Mannschaft, hat auch junge Spieler, aber mit einer guten Fußballausbildung. Bei uns ist noch viel zu arbeiten.
5: Die Schlüsselszene des Spiels ist die zweite gelbe Karte für Jonas Weimann für sein Foulspiel in der 34. Minute und damit seine erste gelb-rote in dieser Saison. Schon in der 17. Minute bekam Weimann für unsportliches Betragen gelb.
6: Ich will nicht die Entscheidung von Schiedsrichter beurteilen,

0: Aus meiner Sicht natürlich war es zu einfach, aber wir sollten einfach nicht in solche Situationen kommen. Das hätten wir vermeiden können. Leider, wie gesagt, wir haben etwas geplant. Dann lief ab 20. Minute viel anders und dann ist es ziemlich schwierig.
1: Ich bin ganz ehrlich, ich habe die erste Gelbe gar nicht gesehen. Deswegen waren wir das, was war ein Foul, ja? Hat ihn gehalten, glaube ich, ne? Ist ein taktisches Foul, ist normalerweise eine Gelbe, klar. Aber ich sag mal so, wenn du natürlich schon als Schiedsrichter weißt, der hat schon eine Gelbe, hätte man auch sagen können, so, letzte Warnung und dann gehst du. Oder zum Trainer was sagen können. So, das erwarte ich ja auch, wenn das bei uns der Fall gewesen wäre. Aber hat er nicht und dann hat seine Linie durchgezogen.
2: Bis dahin war das Spiel beider Kontrahenten ausgeglichen. Jetzt machte Zorbau Druck, um die Überzahl zu nutzen, um vor der Pause das 1-0 zu erzielen. Dann war es soweit. Leonard Ernst Hein netzte in der 45. Minute als Erster ein und brachte die Gastgeber in Rückstand. Ein Traumtor aus 20 Meter in den Winkel. Sehenswert. Auch nach der zweiten Halbzeit machte Zorbau weiter Druck, um das 2-0 zu erzielen. 17 Minuten nach der Pause konnte Erik Steven Nicodemus von Zorbau den Ball per Kopf über die Linie bringen. Die Vorlage kam von Benedikt Strauchmann. Die Entscheidung bei 36 Grad und Bitterfeld-Wolfen mit einem Mann weniger. Zorbau schaltete einen Gang zurück. Der Gastgeber kämpfte bis zum Schluss, um vielleicht doch noch ein Tor zu erzielen. Vergeblich.
0: Wir haben klare Abläufe, wir wissen genau, was sollen wir machen in jeder Spielsituation. Leider in den Kopf von den Spielern, Samstag, wenn das Spiel anfängt, jeder spielt seinen Fußball, seinen alten Fußball und das funktioniert einfach nicht. Es sind viele Kulturen. Es ist schwierig, eine neue Mannschaft zu bauen mit 14 neuen Spielern und vor allem andere Kulturen. Aber ja, wir werden viel arbeiten und ich bin sicher, wir werden am Ende schaffen, aber es muss die Mentalität erstmal ändern.
2: Mit 2-0 verließen die Zorbauer den Platz als Sieger. Die Bitterfeld-Wolfener sind nach zwei Niederlagen im unteren Feld der Tabelle der Verbandsliga.
0: Läuferisch, kämpferisch kann ich keine Worte machen, von Disziplin, taktischer Disziplin, ja. Weil, wie gesagt, wir hatten einen klaren Plan, wir haben einen klaren Plan und wir wissen genau, was wir sollten machen. Aber wie gesagt, du kannst nicht mehr über Taktik sprechen, wenn du eine rote Karte kriegst, unnötig. Und dann gibst du ein Geschenk den Gegner, so einfach. Dann wird es schwierig. Es ist schade. Aufwand haben wir gemacht, Wille habe ich gesehen, aber es fällt uns etwas in den Kopf. Also das, wir müssen ein bisschen reifer sein und da müssen wir viel arbeiten.
1: Na gut, es war uns von vornherein klar, dass es heute nicht so einfach wird. Ja, wetterbedingt, B, ist das eine neue Mannschaft, wo du nie genau weißt, was erwartet dich. Sehr quirlige Mannschaft und auch bei den hohen Temperaturen sind sie schon ein hohes Tempo gegangen. Uns hat natürlich ganz klar auch die gelb-rote Karte in die Karten gespielt. So konnten wir das Spiel ruhiger gestalten. Und ich glaube auch letzten Endes schon verdient gewonnen hier. Weil ich glaube, wir haben einen Schuss zugelassen in den ganzen 90 Minuten. Und eine Ecke, glaube ich, die war ganz gefährlich. Aber ansonsten hat man alles im Griff gehabt. Und muss meiner Mannschaft auch ein Kompliment machen. Selbst gegen 10 Mann ist es natürlich immer manchmal noch viel schwieriger. Trotzdem haben sie es gut gemacht. Manchmal noch ein bisschen zu hektisch, weil ich hätte mir noch mehr den Ball gewünscht, gerade bei den Temperaturen, aber im Endeffekt bin ich schon sehr zufrieden, ja.
2: Nächstes Wochenende ist Landespokal und da muss der erste Bitterfeld-Wolfen am Freitag zum SV Dautsch aus der Kreisoberliga. Eine machbare Aufgabe, damit der erste Sieg der neuen Mannschaft gefeiert werden kann.
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0: zur Verfügung. Ein besonderes Angebot ist die kostenfreie Handyberatung für Senioren. Und das waren die aktuellen Nachrichten aus der RBW-Redaktion. Wir schauen jetzt noch auf den Wetterbericht und die Meldungen aus der Region. Ab morgen wird Sie dann an gleicher Stelle wieder mein Kollege Michael Krebs begrüßen. Bis dahin haben Sie eine schöne Zeit und auf Wiedersehen.
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4: Der Start der Woche bleibt frisch, mit einer Maximaltemperatur von 19 Grad Celsius. Den ganzen Tag über bleibt der Himmel jedoch bedeckt. Ab 14 Uhr bis 18 Uhr ist Regen angesagt, hier also die Schirme nicht vergessen. Viel Wind wird es nicht geben, jedoch bleibt eine leichte Brise aus dem Süden für uns übrig.

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0: 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August, konnten die Besucher des Rathauscenters jede Menge Bewegung erleben. Der Fitness- und Bewegungscoach Daniel Nitze zeigte im Rahmen des Bühnenprogramms Bühne frei sein Können und gab Interessierten einen Einblick in sein Fitness- und Kursangebot. Dabei zeigte er, wie vielseitig und abwechslungsreich Bewegung sein kann. 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Dabei ist vieles möglich, von Artistik und Zauberei über Musik und Tanz bis hin zu Vereinen und anderen besonderen Talenten. Daniel Nitze präsentierte um 13, 15 und 17 Uhr Ausschnitte aus seinem Fitnessprogramm und sorgte damit für sportliche Unterhaltung mitten im Einkaufszentrum. Wer selbst einmal bei Bühne frei auftreten und sein Talent zeigen möchte, kann sich jederzeit online unter rathauscenter-dessau.de/events bewerben.
1: Ja, es geht schon wieder los. In verschiedenen Amateurligen in der Region gibt es bereits Fußball zu sehen. So auch in der Landesliga. Der TSV Rot-Weiß Zerbst bestritt hier bereits sein erstes Spiel am 9. August bei der zweiten Mannschaft des SSC Weißenfels. Mit 3:1 gewannen die Aufsteiger aus dem Burgenlandkreis gegen Zerbst. Am 15. August gab es nun den Heimspielauftakt für den TSV in der Liga. Im Friedrich-Ludwig-Jahn-Stadion begrüßte man den MSV Eisleben und damit auch den nächsten Aufsteiger. Das Team aus der Lutherstadt sollte es den Zerbstern jedoch nicht leicht machen. Und die Gäste starten auch gleich besser rein. Zerbst bekommt den Ball nicht vernünftig geklärt. Arnel Haidar-Pasic probiert es mal aus 16 Metern und verfehlt den Kasten nur knapp. Danach sofort die nächste Chance für Eisleben. Die Zerbster verlieren den Ball im Aufbau. Der MSV kann das nicht direkt bestrafen, aber Arnel Haidar-Pasic kommt nochmal zum Abschluss. Keeper Ricardo Werner ist schnell unten. Die anschließende Ecke bringt nichts ein. Trotzdem wirken die Gastgeber hier noch sehr unsicher. Kevin Giertz mit dem nächsten Versuch für die Eislebener. Sein Distanzschuss verfehlt das Ziel. Sah aber gar nicht verkehrt aus. Gerade einmal 10 Minuten gespielt und wieder die Gastmannschaft im Fokus. Diesmal per Freistoß, den Kevin Giertz auf Jan Stürbu bringt. Aber wieder ist Ricardo Werner zur Stelle und kann den Einschlag verhindern. In der 19. Minute der erste Vorstoß der Rot-Weißen. Max Kretschmer versucht's alleine, bleibt aber hängen. Jannik Kunitschke leitet weiter auf Benedikt Richter, der aber noch entscheidend gestört wird. Nach der Trinkpause werden die Hausherren dann auch besser, können aber zunächst kein Tor bejubeln. In der 42. Minute ein hoher Ball von Ricardo Werner. Zweimal weitergeleitet per Kopf und schon hat Benedikt Richter die Kugel, kann aber auch hier nichts draus machen. Nach einem unschönen Zusammenstoß in dieser Szene mit dem gegnerischen Schlussmann geht es für Richter aber weiter. Nur 2 Minuten später schläft die Eislebener Abwehrkette etwas und Maximilian Syring schnappt sich den Ball. Der Abschluss aber über den Kasten. Die meisten werden dann schon gedacht haben, dass es mit dem Stand von 0:0 in die Kabine geht. Doch die Gäste haben was dagegen. Kurz vor dem Halbzeitpfiff können sie sich noch einmal bis an den Strafraum kombinieren. Dann rutscht der Ball von Arnel Haidar-Pasic durch und Oleksandre Bobeljuk versenkt das Spielgerät humorlos im Netz. Aus Zerbster Sicht ein ungünstiger Zeitpunkt für das Gegentor. Mit der 1:0-Führung für Eisleben geht es dann in die Pause. Von den Hausherren muss in Durchgang 2 mehr kommen. Doch zunächst ist es eher der MSV, der hier den Ton angibt und immer mal einen Ausflug in den gegnerischen Strafraum wagt. Aber dabei kommt zunächst nichts rum. Ein bewährtes Mittel der Zerbster sind dann oft Konter. Doch mit Fouls können die Eislebener, wie hier, größere Gefahr verhindern, sammeln dadurch aber auch einige gelbe Karten. Bis zur zweiten Trinkpause gibt es hier weiter nichts Spannendes zu berichten. Wir befinden uns schon in der 75. Minute. Nach Zerbster Einwurf in der eigenen Hälfte erobert sich Oleksandre Bobeljuk den Ball und kann aus guter Position abschließen. TSV-Schlussmann Ricardo Werner ist aber zur Stelle und bewahrt sein Team vom zweiten Gegentreffer. 5 Minuten später der nächste Vorstoß der Gäste. Arnel Haidar-Pasic geht bis in den Strafraum durch und Wieder ist es Werner, der den Einschlag souverän verhindert. Haider Pasić bekommt nochmal die Möglichkeit, weil Zerbst schläft. Auch diesmal kriegen es die Rot-Weißen verteidigt. Der Eislebener dann noch ein drittes Mal am Ball. Wieder nicht schlecht gemacht von ihm. Diesmal hat Werner den Ball aber sicher. In der 81. Minute dann Zerbst mal wieder aktiv. Elias Monteiro kann sich rechts außen gut durchsetzen und bringt den Ball rein. Max Schröter leitet weiter auf Max Kretschmar. Der zieht einfach mal ab, Innenpfosten und drin ist das Ding. Der Ausgleich kurz vor Schluss. Großer Jubel bei den Heimfans und Erleichterung auf dem Rasen. Die Eislebener wollen sich hier mit einem Punkt aber nicht zufrieden geben. 87. Minute. Daniel Kennedy Uguru mit Einwurf auf den sehr aktiven Anel Haider Pasić. Der macht es im Alleingang, wird nicht wirklich gestört und netzt zur erneuten Führung für den MSV ein. Und das war dann auch die letzte Szene der Partie. In Halbzeit 1 und 2 war es jeweils ein spätes Gegentor, was den Zerbstern hier die Niederlage beschert. Mit einem 2:1 Auswärtssieg holen sich die Aufsteiger aus Eisleben ihre ersten 3 Punkte. Torben Fischer, der neue Trainer, der Zerbster, gab uns seine Einschätzung zur Partie.
2: Wir sind leider nicht so gut in die Partie gekommen, wie wir uns das vorgenommen haben. Hat Eisleben einfach mehr Griffigkeit gezeigt, waren intensiver in der Partie. Haben wir nicht gut gemacht. Muss man Respekt zollen auch an Eisleben, die sind von Anfang an gut in die Partie gekommen. Wir sind dann gerade nach der Trinkpause besser im Spiel gewesen, haben es aber ein bisschen vermissen lassen, noch klarere Torchancen herauszuspielen. Ein paar Mal leider auf der Linie noch veraltet die Chancen, aber ansonsten ja in der zweiten Halbzeit dann viel versucht, leider glücklos auch und Eisleben dann hinten raus ja einfach auch gut gemacht, clever gemacht. Glückwunsch an Eisleben.
1: Wie zufrieden ist der neue Mann an der Seitenlinie mit der bisherigen Vorbereitung seiner Mannschaft?
2: Also wir hatten viele intensive Trainingseinheiten, haben versucht auch unsere Neuzugänge entsprechend zu integrieren. Was uns eigentlich gut gelungen ist, die Ergebnisse zeigen es noch nicht so ganz, aber ich denke, wir sind auf einem guten Weg und werden dann auch jetzt nochmal die kurze Pause, die uns bevorsteht aufgrund des Rückzugs von Ummendorf, nochmal nutzen, um uns dann auch für die nächsten Partien entsprechend vorzubereiten.
1: Nach 2 Niederlagen sieht der Saisonstart für den TSV Rot-Weiß-Zerbst nicht so gut aus. Trotzdem blickt der Trainer optimistisch und mit viel Vertrauen in seine Mannschaft auf die kommenden Aufgaben.
2: Ja, uns erwartet ja dann in der kommenden Partie, also in 2 Wochen, Freitagabend hier in Zerbst, Rot-Weiß-Thalheim. Mit einem Absteiger natürlich auch wieder ein hartes Kaliber. Aber ich denke, wir werden uns da gut vorbereiten. Bin da auch sehr zuversichtlich und positiv gestimmt, weil wir haben eine gute Mannschaft zusammen, einen guten Kader. Und auch dann im weiteren Verlauf der Saison werden wir unsere Punkte sammeln. Letztlich, das Ziel ist der Klassenerhalt, haben wir von vornherein propagiert und daran setzen wir alles.
1: Das erwähnte Spiel gegen Absteiger Thalheim findet dann am 28. August um 18.30 Uhr im Friedrich-Ludwig-Jahn-Stadion statt. Die Pokalbegegnung gegen den Ummendorfer SV, welche eine Woche zuvor stattfinden sollte, wurde abgesagt.

0: Eine neue Woche ist gestartet und ich begrüße Sie recht herzlich zu einer weiteren Ausgabe der Nachrichten hier bei RBW Aktuell. Der am frühen Freitagabend ausgelöste Chlorgasalarm in der Köthener Badewelt konnte vollständig beseitigt werden. Bereits am Samstag um 13 Uhr stand die Sport- und Freizeitanlage am Ratswall den Besuchern wieder uneingeschränkt zur Verfügung. Ursache für den Zwischenfall war ein defekter Regler an einer Chlorgasflasche, der den Austritt des Gases verursachte. Nachdem gegen 18 Uhr Alarm auf Chlorgasaustritt ausgelöst worden war, traf die alarmierte Feuerwehr umgehend vor Ort ein. Durch das rasche Eingreifen der Einsatzkräfte konnten alle Anwesenden zügig evakuiert werden. Verletzt wurde dabei niemand. Erst nachdem die Messungen der Raumluft entwarnende Werte bestätigten, erhielten die Badegäste wieder Zutritt, um ihre persönlichen Gegenstände abzuholen. Nach der erfolgreichen Instandsetzung des defekten Ventilregners konnte der reguläre Badebetrieb am Samstag wieder ab 13 Uhr aufgenommen werden. Um auf solche unvorhergesehenen Ereignisse optimal vorbereitet zu sein, führt die Betreibergesellschaft Infraservice Sachsen-Anhalt GmbH regelmäßig Notfallübungen durch. Dadurch werden die Abläufe praxisnah erprobt und die Zusammenarbeit mit allen beteiligten Rettungskräften kontinuierlich gefestigt. Die Stiftung Senfkorn fördert in diesem Jahr evangelische Kindertagesstätten mit insgesamt 70.000 Euro. 1.350 der Fördergelder wurden an die Kita St. Marien Bülzig übergeben. Wofür die Kita das Geld einsetzte und was genau die Stiftung Senfkorn ist, das erfahren Sie im folgenden Beitrag.
1: Schatten wird spendiert. Am 7. August fand die Fördergeldübergabe der Stiftung Senfkorn an die evangelische Kindertagesstätte St. Marien Bülzig statt. Insgesamt wurden 1.350 Euro an die Tagesstätte übergeben. Hierdurch wurden neue Sonnensegel für die Kinder der Kindertagesstätte errichtet. Die Resonanz der Kinder und der Eltern hat sich dabei schon deutlich positiv ausgedrückt.
2: Wir haben die Spende investiert in unsere zwei Sonnensegel. Wir haben, hinter mir sieht man das schon, eins schon gebaut und noch vor dem Sandkasten eins. Und können damit unsere Sandkastenfläche und unsere Sitzfläche für die Kinder schattieren. Die Kinder haben sich schon riesig gefreut. Die haben schon unter dem Schatten gefespert und haben schon im Sandkasten gespielt. Ja, und freuen sich einfach tierisch, dass sie sich jetzt auch bei wärmeren Temperaturen noch mal draußen aufhalten können. Die Eltern haben sich gefreut, haben gesagt, wie toll die aussehen, die Sonnensegel. Und ja, freuen sich, dass es hier vorwärts geht und wir was für die Kinder schaffen.
1: Doch was ist die Stiftung Senfkorn eigentlich? Die Stiftung fokussiert sich auf die Förderung von evangelischen Kindertagesstätten. Wir möchten sehr langfristig wirken, so Barbara Füten, einer der Vorstandsmitglieder der Stiftung Senfkorn. Das Ziel der Stiftung liegt hierbei nicht bei der vollen Finanzierung von Projekten, sondern darin, Ideen mit einer finanziellen Einspritzung aus den Startlöchern zu helfen.
3: Das ist eine Stiftung, die sich zum Ziel gesetzt hat, kleine Menschen zu fördern. Ausgehend von einem Senfkorn oder von dem biblischen Gleichnis eines Senfkorns, das zu einem großen Baum wächst, das der Schatten wirft, haben wir gesagt, wir sammeln Geld, legen es an wie eine Stiftung, um Kindern in evangelischen Kindertagesstätten mehr Möglichkeiten zu geben. Wir sind tätig auf dem Gebiet der evangelischen Kirche in Mitteldeutschland, das heißt vom Süden Thürings bis in den Norden Sachsen-Anhalts, sogar noch Teile von Sachsen und Brandenburg. Und wir schauen, wie wir mit unserem Geld etwas möglich machen. Also wir finanzieren nicht die ganze Sache, sondern wir geben einen Anstoß und versuchen, da zu helfen, wo viel Wirkung erzeugt wird.
1: Zum Dank der übergebenen Fördergelder hatten die Kinder mit Hilfe der Erzieher ein kleines musikalisches Programm aufgestellt. Aber auch die Stiftung Senfkorn überreichte noch ein paar Kleinigkeiten an die Kinder sowie an die Kita selbst, in Form einer Plakette der Stiftung. Mit den Projekten hört es aber noch nicht auf, denn die Kita-Leiterin Svenja Siebert will die Sonnensegel-Idee in Zukunft noch erweitern.
2: Also ich bin sehr daran interessiert, die Sonnensegel noch zu erweitern. Der Schatten fällt noch nicht ganz so optimal, wie wir uns das vorgestellt haben. Und wir wünschen uns, dass in Zukunft, vielleicht schon im nächsten Jahr, noch ein weiteres Sonnensegel oder zwei weitere Sonnensegel folgen können, um das Ganze zu optimieren.
0: Am Morgen des 15. August ereignete sich in der Solnitzer Straße in Oranienbaum-Wörlitz ein Verkehrsunfall mit einer tödlich verletzten Person. Nach dem bisherigen Stand der Ermittlungen befuhr eine 73-jährige Fahrerin eines Pkw Renault gegen 8.25 Uhr die Solnitzer Straße in Richtung Dessauer Straße. Zeitgleich befuhr ein 68-jähriger Radfahrer die Franzstraße in Richtung Dessauer Straße. Im Kreuzungsbereich Solnitzer Straße-Franzstraße beabsichtigte der Radfahrer nach links in die Solnitzer Straße abzubiegen. Dabei kam es zu einer Kollision mit dem Pkw der 73-Jährigen. Infolge des Zusammenstoßes stürzte der 68-Jährige und erlitt eine Kopfverletzung. Er wurde zur weiteren medizinischen Behandlung in ein Krankenhaus verbracht, wo er seinen Verletzungen erlag. Die Ermittlungen zum genauen Unfallhergang werden durch den zentralen Verkehrs- und Autobahndienst geführt und dauern an. Am vergangenen Wochenende war der 1. FC Bitterfeld-Wolfen in der Verbandsliga gefordert. Auf heimischen Rasen erwartete man den SV Blau-Weiß-Zorbau. Nachdem die komplette Mannschaft neu geformt werden musste, immerhin verließen 8 Spieler die Elf, sucht die Mannschaft um Trainer Lucien Mihu nach ihrer Bestform.
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5: Beim 1. FC Bitterfeld-Wolfen fand ein großer Umbruch statt. Nach dem Abschied von Trainer Pierre Rosemeyer im Sommer diesen Jahres und dem Weggang von 8 Spielern formt der neue Coach Lucien Mihu den Kader komplett neu. Bisher aber ohne Erfolg. Der Trainer von Bitterfeld-Wolfen musste ansehen, wie seine Mannschaft gegen SV Blau-Weiß-Zorbau auch das erste Heimspiel verliert, obwohl man sich mehr vorgenommen hat.
6: Alles, was wir haben vorbereitet, hat nicht mehr geklappt, wegen der roten Karte, die einfach unnötig war. Natürlich, das Spiel hat sich geändert und ja, wir waren einfach bestraft. Wir waren zu naiv. Wir haben noch viel zu arbeiten, was Mentalität angeht und was Disziplin, Selbstdisziplin betrifft. Ja, eine schwierige Aufgabe, aber wir wissen, es wird so sein. Leider, wir haben etwas vorbereitet und nach 20 Minuten müssen wir etwas anderes. Ist schwierig gegen eine Mannschaft, die hat eine gewisse Erfahrung in der Verbandsliga, ist eine gestandene Mannschaft, hat auch junge Spieler, aber mit einer guten Fußballausbildung. Bei uns ja, ist noch viel zu arbeiten.
5: Die Schlüsselszene des Spiels ist die zweite gelbe Karte für Jonas Weimann für sein Foulspiel in der 34. Minute und damit seine erste gelb-rote in dieser Saison. Schon in der 17. Minute bekam Weimann für unsportliches Betragen gelb.
6: Ich will nicht die Entscheidung von Schiedsrichter beurteilen. Aus meiner Sicht natürlich war es zu einfach, aber wir sollten einfach nicht in solche Situation kommen. Das hätten wir vermeiden können. Leider, wie gesagt, wir haben etwas geplant. Dann lief ab 20. Minute viel anders und dann ist es ziemlich schwierig.
7: Ich muss mir ganz ehrlich, ich habe die erste Gelbe gar nicht gesehen. Deswegen waren wir war ein Foul, ja. Hat ihn gehalten, glaube ich, ne? Ist ein taktisches Foul, ist normalerweise eine Gelbe, klar. Aber ich sag mal so, wenn du natürlich schon als Schiedsrichter weißt, der hat schon eine Gelbe, hätte man auch sagen können, so, letzte Warnung und dann gehst du. Oder zum Trainer was sagen können. So, das erwarte ich ja auch, wenn das bei uns der Fall gewesen wäre. Aber hat er nicht und dann hat seine Linie durchgezogen, ja.
5: Bis dahin war das Spiel beider Kontrahenten ausgeglichen. Jetzt machte Zorbau Druck, um die Überzahl zu nutzen, um vor der Pause das 1-0 zu erzielen. Dann war es soweit. Leonard Ernst Hein netzte in der 45. Minute als Erster ein und brachte die Gastgeber in Rückstand. Ein Traumtor aus 20 Meter in den Winkel. Sehenswert. Auch nach der zweiten Halbzeit machte Zorbau weiter Druck, um das 2-0 zu erzielen. 17 Minuten nach der Pause konnte Erik Steven Nicodemus von Zorbau den Ball per Kopf über die Linie bringen. Die Vorlage kam von Benedikt Strauchmann. Die Entscheidung bei 36 Grad und Bitterfeld-Wolfen mit einem Mann weniger. Zorbau schaltete einen Gang zurück. Der Gastgeber kämpfte bis zum Schluss, um vielleicht doch noch ein Tor zu erzielen. Vergeblich.
6: Weil wir haben klare Abläufe, wir wissen genau, was sollen wir machen in jeder Spielsituation. Leider in den Kopf von den Spielern, Samstag, wenn das Spiel anfängt, jeder spielt seinen Fußball, seinen alten Fußball und das funktioniert einfach nicht. Es sind viele Kulturen. Es ist schwierig, eine neue Mannschaft zu bauen mit 14 neuen Spielern und vor allem andere Kulturen. Aber ja, wir werden viel arbeiten und ich bin sicher, wir werden am Ende schaffen, aber es muss die Mentalität erstmal ändern.
5: Mit 2-0 verließen die Zorbauer den Platz als Sieger. Die Bitterfeld-Wolfener sind nach zwei Niederlagen im unteren Feld der Tabelle der Verbandsliga.
6: Läuferisch, kämpferisch kann ich keine Worte machen, von Disziplin, taktischer Disziplin, ja. Weil, wie gesagt, wir hatten einen klaren Plan, wir haben einen klaren Plan und wir wissen genau, was wir sollten machen. Und, aber wie gesagt, du kannst nicht mehr über Taktik sprechen, wenn du eine rote Karte kriegst, unnötig. Und dann gibst du ein Geschenk den Gegner, so einfach. Dann wird es schwierig. Es ist schade. Aufwand haben wir gemacht, viele habe ich gesehen, aber es fällt uns etwas im Kopf. Also das, wir müssen ein bisschen reifer sein und da müssen wir viel arbeiten.
7: Na gut, es war uns von vornherein klar, dass es heute nicht so einfach wird. Ja, wetterbedingt, B, ist das eine neue Mannschaft, wo du nie genau weißt, was erwartet dich. Sehr quirlige Mannschaft und auch bei den hohen Temperaturen sind sie schon ein hohes Tempo gegangen. Uns hat natürlich ganz klar auch die gelb-rote Karte in die Karten gespielt, so konnten wir das Spiel ruhiger gestalten und ich glaube auch letzten Endes schon verdient gewonnen hier, weil ich glaube, wir haben einen Schuss zugelassen in den ganzen 90 Minuten und eine Ecke, glaube ich, die war ganz gefährlich, aber ansonsten hat man alles im Griff gehabt und muss meiner Mannschaft auch ein Kompliment machen, selbst gegen 10 Mann ist es natürlich immer manchmal noch viel schwieriger, trotzdem haben sie es gut gemacht, manchmal noch ein bisschen zu hektisch, weil ich hätte mir noch mehr den Ball gewünscht, gerade bei den Temperaturen, aber im Endeffekt bin ich schon sehr zufrieden, ja.
5: Nächstes Wochenende ist Landespokal und da muss der erste Bitterfeld-Wolfen am Freitag zum SV Dautsch aus der Kreisoberliga. Eine machbare Aufgabe, damit der erste Sieg der neuen Mannschaft gefeiert werden kann.
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0: Die Stadt Bitterfeld-Wolfen lädt am 9. September herzlich zur Veranstaltung Aktiv und gesund im Alter in die obere Etage des städtischen Kulturhauses ein. Mit der Neubesetzung des Seniorenbeirats erhält auch der bisherige Seniorentag einen neuen Namen und ein frisches Konzept. Die Veranstaltung orientiert sich künftig stärker am offenen Ausstellungscharakter einer Messe. Von 14 bis 17 Uhr erwartet die Besucher ein abwechslungsreicher Nachmittag mit zahlreichen Informations-, Beratungs- und Mitmachangeboten. Im Saal 063 präsentieren sich Vereine, Institutionen, Dienstleister und Aussteller mit Informationsständen. Neben einer Modenschau sind zudem auch unterhaltsame Tanzeinlagen und eine entspannende Klangreise geplant. Außerdem laden ein Kuchenbazar sowie gemütliche Sitzgelegenheiten zum Verweilen und Austausch ein. Für persönliche und vertrauliche Gespräche stehen die Beratungsangebote im Konferenzraum.

0: zur Verfügung. Ein besonderes Angebot ist die kostenfreie Handyberatung für Senioren. Und das waren die aktuellen Nachrichten aus der RBW-Redaktion. Wir schauen jetzt noch auf den Wetterbericht und die Meldungen aus der Region. Ab morgen wird Sie dann an gleicher Stelle wieder mein Kollege Michael Krebs begrüßen. Bis dahin haben Sie eine schöne Zeit und auf Wiedersehen.
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4: Der Start der Woche bleibt frisch, mit einer Maximaltemperatur von 19 Grad Celsius. Den ganzen Tag über bleibt der Himmel jedoch bedeckt. Ab 14 Uhr bis 18 Uhr ist Regen angesagt, hier also die Schirme nicht vergessen. Viel Wind wird es nicht geben, jedoch bleibt eine leichte Brise aus dem Süden für uns übrig.

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0: Bewegung mitten im Rathauscenter. Am Samstag, dem 15. August, konnten die Besucher des Rathauscenters jede Menge Bewegung erleben. Der Fitness- und Bewegungscoach Daniel Nitze zeigte im Rahmen des Bühnenprogramms Bühne frei sein Können und gab Interessierten einen Einblick in sein Fitness- und Kursangebot. Dabei zeigte er, wie vielseitig und abwechslungsreich Bewegung sein kann. Bühne frei bietet Talenten die Möglichkeit, ihr Können live auf der Bühne mitten im Rathauscenter vor einem interessierten Publikum zu präsentieren. Dabei ist vieles möglich, von Artistik und Zauberei über Musik und Tanz bis hin zu Vereinen und anderen besonderen Talenten. Daniel Nitze präsentierte um 13, 15 und 17 Uhr Ausschnitte aus seinem Fitnessprogramm und sorgte damit für sportliche Unterhaltung mitten im Einkaufszentrum. Wer selbst einmal bei Bühne frei auftreten und sein Talent zeigen möchte, kann sich jederzeit online unter rathauscenter-dessau.de/events bewerben.
1: Ja, es geht schon wieder los. In verschiedenen Amateurligen in der Region gibt es bereits Fußball zu sehen. So auch in der Landesliga. Der TSV Rot-Weiß Zerbst bestritt hier bereits sein erstes Spiel am 9. August bei der zweiten Mannschaft des SSC Weißenfels. Mit 3:1 gewannen die Aufsteiger aus dem Burgenlandkreis gegen Zerbst. Am 15. August gab es nun den Heimspielauftakt für den TSV in der Liga. Im Friedrich-Ludwig-Jahn-Stadion begrüßte man den MSV Eisleben und damit auch den nächsten Aufsteiger. Das Team aus der Lutherstadt sollte es den Zerbstern jedoch nicht leicht machen. Und die Gäste starten auch gleich besser rein. Zerbst bekommt den Ball nicht vernünftig geklärt. Arnel Haidar-Pasic probiert es mal aus 16 Metern und verfehlt den Kasten nur knapp. Danach sofort die nächste Chance für Eisleben. Die Zerbster verlieren den Ball im Aufbau. Der MSV kann das nicht direkt bestrafen, aber Arnel Haidar-Pasic kommt nochmal zum Abschluss. Keeper Ricardo Werner ist schnell unten. Die anschließende Ecke bringt nichts ein. Trotzdem wirken die Gastgeber hier noch sehr unsicher. Kevin Giertz mit dem nächsten Versuch für die Eislebener. Sein Distanzschuss verfehlt das Ziel. Sah aber gar nicht verkehrt aus. Gerade einmal 10 Minuten gespielt und wieder die Gastmannschaft im Fokus. Diesmal per Freistoß, den Kevin Giertz auf Jan Stürbu bringt. Aber wieder ist Ricardo Werner zur Stelle und kann den Einschlag verhindern. In der 19. Minute der erste Vorstoß der Rot-Weißen. Max Kretschmer versucht's alleine, bleibt aber hängen. Jannik Kunitschke leitet weiter auf Benedikt Richter, der aber noch entscheidend gestört wird. Nach der Trinkpause werden die Hausherren dann auch besser, können aber zunächst kein Tor bejubeln. In der 42. Minute ein hoher Ball von Ricardo Werner. Zweimal weitergeleitet per Kopf und schon hat Benedikt Richter die Kugel, kann aber auch hier nichts draus machen. Nach einem unschönen Zusammenstoß in dieser Szene mit dem gegnerischen Schlussmann geht es für Richter aber weiter. Nur 2 Minuten später schläft die Eislebener Abwehrkette etwas und Maximilian Syring schnappt sich den Ball. Der Abschluss aber über den Kasten. Die meisten werden dann schon gedacht haben, dass es mit dem Stand von 0:0 in die Kabine geht. Doch die Gäste haben was dagegen. Kurz vor dem Halbzeitpfiff können sie sich noch einmal bis an den Strafraum kombinieren. Dann rutscht der Ball von Arnel Haidar-Pasic durch und Oleksandre Bobeljuk versenkt das Spielgerät humorlos im Netz. Aus Zerbster Sicht ein ungünstiger Zeitpunkt für das Gegentor. Mit der 1:0-Führung für Eisleben geht es dann in die Pause. Von den Hausherren muss in Durchgang 2 mehr kommen. Doch zunächst ist es eher der MSV, der hier den Ton angibt und immer mal einen Ausflug in den gegnerischen Strafraum wagt. Aber dabei kommt zunächst nichts rum. Ein bewährtes Mittel der Zerbster sind dann oft Konter. Doch mit Fouls können die Eislebener, wie hier, größere Gefahr verhindern, sammeln dadurch aber auch einige gelbe Karten. Bis zur zweiten Trinkpause gibt es hier weiter nichts Spannendes zu berichten. Wir befinden uns schon in der 75. Minute. Nach Zerbster Einwurf in der eigenen Hälfte erobert sich Oleksandre Bobeljuk den Ball und kann aus guter Position abschließen. TSV-Schlussmann Ricardo Werner ist aber zur Stelle und bewahrt sein Team vom zweiten Gegentreffer. 5 Minuten später der nächste Vorstoß der Gäste. Arnel Haidar-Pasic geht bis in den Strafraum durch und Wieder ist es Werner, der den Einschlag souverän verhindert. Haider Pasić bekommt nochmal die Möglichkeit, weil Zerbst schläft. Auch diesmal kriegen es die Rot-Weißen verteidigt. Der Eislebener dann noch ein drittes Mal am Ball. Wieder nicht schlecht gemacht von ihm. Diesmal hat Werner den Ball aber sicher. In der 81. Minute dann Zerbst mal wieder aktiv. Elias Monteiro kann sich rechts außen gut durchsetzen und bringt den Ball rein. Max Schröter leitet weiter auf Max Kretschmar. Der zieht einfach mal ab, innen Pfosten und drin ist das Ding. Der Ausgleich kurz vor Schluss. Großer Jubel bei den Heimfans und Erleichterung auf dem Rasen. Die Eislebner wollen sich hier mit einem Punkt aber nicht zufrieden geben. 87. Minute. Daniel Kennedy Uguru mit Einwurf auf den sehr aktiven Anel Haider Pasić. Der macht es im Alleingang, wird nicht wirklich gestört und netzt zur erneuten Führung für den MSV ein. Und das war dann auch die letzte Szene der Partie. In Halbzeit 1 und 2 war es jeweils ein spätes Gegentor, was den Zerbstern hier die Niederlage beschert. Mit einem 2:1 Auswärtssieg holen sich die Aufsteiger aus Eisleben ihre ersten 3 Punkte. Torben Fischer, der neue Trainer, der Zerbster, gab uns seine Einschätzung zur Partie.
2: Wir sind leider nicht so gut in die Partie gekommen, wie wir uns das vorgenommen haben. Hat Eisleben einfach mehr Griffigkeit gezeigt, waren intensiver in der Partie. Haben wir nicht gut gemacht. Muss man Respekt zollen auch an Eisleben. Die sind von Anfang an gut in die Partie gekommen. Wir sind dann gerade nach der Trinkpause besser im Spiel gewesen, haben es aber ein bisschen vermissen lassen, noch klarere Torchancen herauszuspielen. Ein paar Mal leider auf der Linie noch veraltet die Chancen. Aber ansonsten, ja, in der zweiten Halbzeit dann viel versucht, leider glücklos auch, und Eisleben dann hinten raus, ja, einfach auch gut gemacht, clever gemacht. Glückwunsch an Eisleben.
1: Wie zufrieden ist der neue Mann an der Seitenlinie mit der bisherigen Vorbereitung seiner Mannschaft?
2: Also wir hatten viele intensive Trainingseinheiten, haben versucht, auch unsere Neuzugänge entsprechend zu integrieren. Was uns eigentlich gut gelungen ist, die Ergebnisse zeigen es noch nicht so ganz, aber ich denke, wir sind auf einem guten Weg und werden dann auch jetzt nochmal die kurze Pause, die uns bevorsteht aufgrund des Rückzugs von Ummendorf, nochmal nutzen, um uns dann auch für die nächsten Partien entsprechend vorzubereiten.
1: Nach 2 Niederlagen sieht der Saisonstart für den TSV Rot-Weiß-Zerbst nicht so gut aus. Trotzdem blickt der Trainer optimistisch und mit viel Vertrauen in seine Mannschaft auf die kommenden Aufgaben.
2: Ja, uns erwartet ja dann in der kommenden Partie, also in 2 Wochen, Freitagabend hier in Zerbst, Rot-Weiß-Thalheim. Mit einem Absteiger natürlich auch wieder ein hartes Kaliber. Aber ich denke, wir werden uns da gut vorbereiten. Bin da auch sehr zuversichtlich und positiv gestimmt, weil wir haben eine gute Mannschaft zusammen, einen guten Kader. Und auch dann im weiteren Verlauf der Saison werden wir unsere Punkte sammeln. Letztlich, das Ziel ist der Klassenerhalt, haben wir von vornherein propagiert und daran setzen wir alles.
1: Das erwähnte Spiel gegen Absteiger Thalheim findet dann am 28. August um 18.30 Uhr im Friedrich-Ludwig-Jahn-Stadion statt. Die Pokalbegegnung gegen den Ummendorfer SV, welche eine Woche zuvor stattfinden sollte, wurde abgesagt.

0: Eine neue Woche ist gestartet und ich begrüße Sie recht herzlich zu einer weiteren Ausgabe der Nachrichten hier bei RBW Aktuell. Der am frühen Freitagabend ausgelöste Chlorgasalarm in der Köthener Badewelt konnte vollständig beseitigt werden. Bereits am Samstag um 13 Uhr stand die Sport- und Freizeitanlage am Ratswall den Besuchern wieder uneingeschränkt zur Verfügung. Ursache für den Zwischenfall war ein defekter Regler an einer Chlorgasflasche, der den Austritt des Gases verursachte. Nachdem gegen 18 Uhr Alarm auf Chlorgasaustritt ausgelöst worden war, traf die alarmierte Feuerwehr umgehend vor Ort ein. Durch das rasche Eingreifen der Einsatzkräfte konnten alle Anwesenden zügig evakuiert werden. Verletzt wurde dabei niemand. Erst nachdem die Messungen der Raumluft entwarnende Werte bestätigten, erhielten die Badegäste wieder Zutritt, um ihre persönlichen Gegenstände abzuholen. Nach der erfolgreichen Instandsetzung des defekten Ventilregners konnte der reguläre Badebetrieb am Samstag wieder ab 13 Uhr aufgenommen werden. Um auf solche unvorhergesehenen Ereignisse optimal vorbereitet zu sein, führt die Betreibergesellschaft Infraservice Sachsen-Anhalt GmbH regelmäßig Notfallübungen durch. Dadurch werden die Abläufe praxisnah erprobt und die Zusammenarbeit mit allen beteiligten Rettungskräften kontinuierlich gefestigt. Die Stiftung Senfkorn fördert in diesem Jahr evangelische Kindertagesstätten mit insgesamt 70.000 Euro. 1.350 der Fördergelder wurden an die Kita St. Marien-Bülzig übergeben. Wofür die Kita das Geld einsetzte und was genau die Stiftung Senfkorn ist, das erfahren Sie im folgenden Beitrag.
1: Schatten wird spendiert. Am 7. August fand die Fördergeldübergabe der Stiftung Senfkorn an die evangelische Kindertagesstätte St. Marien-Bülzig statt. Insgesamt wurden 1.350 Euro an die Tagesstätte übergeben. Hierdurch wurden neue Sonnensegel für die Kinder der Kindertagesstätte errichtet. Die Resonanz der Kinder und der Eltern hat sich dabei schon deutlich positiv ausgedrückt.
2: Wir haben die Spende investiert in unsere zwei Sonnensegel. Wir haben, hinter mir sieht man das schon, eins schon gebaut und noch vor dem Sandkasten eins und können damit unsere Sandkastenfläche und unsere Sitzfläche für die Kinder schattieren. Die Kinder haben sich schon riesig gefreut. Die haben schon unter dem Schatten gevespert und haben schon im Sandkasten gespielt. Ja, und freuen sich einfach tierisch, dass sie sich jetzt auch bei wärmeren Temperaturen noch mal draußen aufhalten können. Die Eltern haben sich gefreut, haben gesagt, wie toll die aussehen, die Sonnensegel. Und ja, freuen sich, dass es hier vorwärts geht und wir was für die Kinder schaffen.
1: Doch was ist die Stiftung Senfkorn eigentlich? Die Stiftung fokussiert sich auf die Förderung von evangelischen Kindertagesstätten. Wir möchten sehr langfristig wirken, so Barbara Füten, einer der Vorstandsmitglieder der Stiftung Senfkorn. Das Ziel der Stiftung liegt hierbei nicht bei der vollen Finanzierung von Projekten, sondern darin, Ideen mit einer finanziellen Einspritzung aus den Startlöchern zu helfen.
3: Das ist eine Stiftung, die sich zum Ziel gesetzt hat, kleine Menschen zu fördern. Ausgehend von einem Senfkorn oder von dem biblischen Gleichnis eines Senfkorns, das zu einem großen Baum wächst, das der Schatten wirft, haben wir gesagt, wir sammeln Geld, legen es an wie eine Stiftung, um Kindern in evangelischen Kindertagesstätten mehr Möglichkeiten zu geben. Wir sind tätig auf dem Gebiet der evangelischen Kirche in Mitteldeutschland, das heißt vom Süden Thürings bis in den Norden Sachsen-Anhalts, sogar noch Teile von Sachsen und Brandenburg. Und ja, wir schauen, wie wir mit unserem Geld etwas möglich machen. Also wir finanzieren nicht die ganze Sache, sondern wir geben einen Anstoß und versuchen, da zu helfen, wo viel Wirkung erzeugt wird.
1: Zum Dank der übergebenen Fördergelder hatten die Kinder mit Hilfe der Erzieher ein kleines musikalisches Programm aufgestellt.
4: Ja.
1: Aber auch die Stiftung Senfkorn überreichte noch ein paar Kleinigkeiten an die Kinder sowie an die Kita selbst, in Form einer Plakette der Stiftung. Mit den Projekten hört es aber noch nicht auf, denn die Kita-Leiterin Svenja Siebert will die Sonnensegel-Idee in Zukunft noch erweitern.
2: Also ich bin sehr daran interessiert, die Sonnensegel noch zu erweitern. Der Schatten fällt noch nicht ganz so optimal, wie wir uns das vorgestellt haben. Und wir wünschen uns, dass in Zukunft, vielleicht schon im nächsten Jahr, noch ein weiteres Sonnensegel oder zwei weitere Sonnensegel folgen können, um das Ganze zu optimieren.
0: Am Morgen des 15. August ereignete sich in der Solnitzer Straße in Oranienbaum-Wörlitz ein Verkehrsunfall mit einer tödlich verletzten Person. Nach dem bisherigen Stand der Ermittlungen befuhr eine 73-jährige Fahrerin eines Pkw Renault gegen 8.25 Uhr die Solnitzer Straße in Richtung Dessauer Straße. Zeitgleich befuhr ein 68-jähriger Radfahrer die Franzstraße in Richtung Dessauer Straße. Im Kreuzungsbereich Solnitzer Straße-Franzstraße beabsichtigte der Radfahrer nach links in die Solnitzer Straße abzubiegen. Dabei kam es zu einer Kollision mit dem Pkw der 73-Jährigen. Infolge des Zusammenstoßes stürzte der 68-Jährige und erlitt eine Kopfverletzung. Er wurde zur weiteren medizinischen Behandlung in ein Krankenhaus verbracht, wo er seinen Verletzungen erlag. Die Ermittlungen zum genauen Unfallhergang werden durch den zentralen Verkehrs- und Autobahndienst geführt und dauern an. Am vergangenen Wochenende war der erste FC Bitterfeld-Wolfen in der Verbandsliga gefordert. Auf heimischem Rasen erwartete man den SV Blau-Weiß-Zorbau. Nachdem die komplette Mannschaft neu geformt werden musste, immerhin verließen 8 Spieler die Elf, sucht die Mannschaft um Trainer Lucien Mihu nach ihrer Bestform.
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5: Beim ersten FC Bitterfeld-Wolfen fand ein großer Umbruch statt. Nach dem Abschied von Trainer Pierre Rosemeyer im Sommer diesen Jahres und dem Weggang von 8 Spielern formt der neue Coach Lucien Mihu den Kader komplett neu. Bisher aber ohne Erfolg. Der Trainer von Bitterfeld-Wolfen musste ansehen, wie seine Mannschaft gegen SV Blau-Weiß-Zorbau auch das erste Heimspiel verliert, obwohl man sich mehr vorgenommen hat.
6: Also was wir haben vorbereitet, hat nicht mehr geklappt, wegen der roten Karte, die einfach unnötig war. Natürlich, das Spiel hat sich geändert und ja, wir waren einfach bestraft. Wir waren zu naiv, wir haben noch viel zu arbeiten, was Mentalität angeht und was Disziplin, Selbstdisziplin betrifft. Ja, eine schwierige Aufgabe, aber wir wissen, es wird so sein. Leider, wir haben etwas vorbereitet und nach 20 Minuten müssen wir etwas anderes. Ist schwierig gegen eine Mannschaft, die hat eine gewisse Erfahrung in der Verbandsliga, ist eine gestandene Mannschaft, hat auch junge Spieler, aber mit einer guten Fußballausbildung. Bei uns ja, ist noch viel zu arbeiten.
5: Die Schlüsselszene des Spiels ist die zweite gelbe Karte für Jonas Weimann für sein Foulspiel in der 34. Minute und damit seine erste gelb-rote in dieser Saison. Schon in der 17. Minute bekam Weimann für unsportliches Betragen gelb.
6: Ich will nicht die Entscheidung von Schiedsrichter beurteilen. Aus meiner Sicht natürlich war es zu einfach, aber wir sollten einfach nicht in solche Situation kommen. Das hätten wir vermeiden können. Leider, wie gesagt, wir haben etwas geplant. Dann lief ab 20. Minute viel anders und dann ist es ziemlich schwierig.
7: Ich muss mir ganz ehrlich, ich habe die erste gelbe gar nicht gesehen. Deswegen waren wir war ein Foul, ja. Hat ihn gehalten, glaube ich. Ne? Ist ein taktisches Foul, ist normalerweise eine gelbe, klar. Aber ich sag mal so, wenn du natürlich schon als Schiedsrichter weißt, der hat schon eine gelbe, hätte man auch sagen können, so, letzte Warnung und dann gehst du. Oder zum Trainer was sagen können. So, das erwarte ich ja auch, wenn das bei uns der Fall gewesen wäre. Aber hat er nicht und dann hat seine Linie durchgezogen. Ja.
5: Bis dahin war das Spiel beider Kontrahenten ausgeglichen. Jetzt machte Zorbau Druck, um die Überzahl zu nutzen, um vor der Pause das 1-0 zu erzielen.

0: Dann war es soweit. Leonard Ernst Hein netzte in der 45. Minute als Erster ein und brachte die Gastgeber in Rückstand. Ein Traumtor aus 20 Meter in den Winkel. Sehenswert. Auch nach der zweiten Halbzeit machte Zorbau weiter Druck, um das 2-0 zu erzielen. 17 Minuten nach der Pause konnte Erik Steven Nicodemus von Zorbau den Ball per Kopf über die Linie bringen. Die Vorlage kam von Benedikt Strauchmann. Die Entscheidung bei 36 Grad und Bitterfeld-Wolfen mit einem Mann weniger. Zorbau schaltete einen Gang zurück. Der Gastgeber kämpfte bis zum Schluss, um vielleicht doch noch ein Tor zu erzielen. Vergeblich.
1: Wir haben klare Abläufe, wir wissen genau, was wir sollen wir machen in jeder Spielsituation. Leider in den Kopf von den Spielern. Samstag, wenn das Spiel anfängt, jeder spielt seinen Fußball, seinen alten Fußball, und das funktioniert einfach nicht. Es sind viele Kulturen. Es ist schwierig, eine neue Mannschaft zu bauen mit 14 neuen Spielern und vor allem andere Kulturen. Wir werden viel arbeiten und ich bin sicher, wir werden am Ende schaffen, aber es muss die Mentalität erstmal ändern.
0: Mit 2-0 verließen die Zorbauer den Platz als Sieger. Die Bitterfeld-Wolfener sind nach zwei Niederlagen im unteren Feld der Tabelle der Verbandsliga.
1: Läuferisch, kämpferisch kann ich keine Wortwort machen, von Disziplin, taktischer Disziplin, ja. Weil, wie gesagt, wir hatten einen klaren Plan, wir haben einen klaren Plan und wir wissen genau, was wir sollten machen. Aber wie gesagt, du kannst nicht mehr über Taktik sprechen, wenn du eine rote Karte kriegst, unnötig. Und dann gibst du ein Geschenk den Gegner, so einfach. Dann wird es schwierig. Es ist schade. Aufwand haben wir gemacht, Wille habe ich gesehen, aber es fällt uns etwas im Kopf. Also wir müssen ein bisschen reifer sein und da müssen wir viel arbeiten.
2: Na gut, es war uns von vornherein klar, dass es heute nicht so einfach wird. Ja, wetterbedingt, B, ist das eine neue Mannschaft, wo du nie genau weißt, was erwartet dich. Sehr quirlige Mannschaft und auch bei den hohen Temperaturen sind sie schon ein hohes Tempo gegangen. Uns hat natürlich ganz klar auch die gelb-rote Karte in die Karten gespielt, so konnten wir das Spiel ruhiger gestalten und ich glaube auch letzten Endes schon verdient gewonnen hier, weil ich glaube, wir haben einen Schuss zugelassen in den ganzen 90 Minuten und eine Ecke, glaube ich, die war ganz gefährlich, aber ansonsten hat man alles im Griff gehabt und muss meiner Mannschaft auch ein Kompliment machen. Selbst gegen 10 Mann ist es natürlich immer manchmal noch viel schwieriger, trotzdem haben sie es gut gemacht, manchmal noch ein bisschen zu hektisch, weil ich hätte mir noch mehr den Ball gewünscht, gerade bei den Temperaturen, aber im Endeffekt bin ich schon sehr zufrieden, ja.
0: Nächstes Wochenende ist Landespokal und da muss der erste Bitterfeld-Wolfen am Freitag zum SV Dautsch aus der Kreisoberliga. Eine machbare Aufgabe, damit der erste Sieg der neuen Mannschaft gefeiert werden kann.
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0: und auf Wiedersehen.
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4: Der Start der Woche bleibt frisch, mit einer Maximaltemperatur von 19 Grad Celsius. Den ganzen Tag über bleibt der Himmel jedoch bedeckt. Ab 14 Uhr bis 18 Uhr ist Regen angesagt, hier also die Schirme nicht vergessen. Viel Wind wird es nicht geben, jedoch bleibt eine leichte Brise aus dem Süden für uns übrig.
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0: Bewegung mitten im Rathauscenter. Am Samstag, dem 15. August, konnten die Besucher des Rathauscenters jede Menge Bewegung erleben. Der Fitness- und Bewegungscoach Daniel Nitze zeigte im Rahmen des Bühnenprogramms Bühne frei sein Können und gab Interessierten einen Einblick in sein Fitness- und Kursangebot. Dabei zeigte er, wie vielseitig und abwechslungsreich Bewegung sein kann. Bühne frei bietet Talenten die Möglichkeit, ihr Können live auf der Bühne mitten im Rathauscenter vor einem interessierten Publikum zu präsentieren. Dabei ist vieles möglich, von Artistik und Zauberei über Musik und Tanz bis hin zu Vereinen und anderen besonderen Talenten. Daniel Nitze präsentierte um 13, 15 und 17 Uhr Ausschnitte aus seinem Fitnessprogramm und sorgte damit für sportliche Unterhaltung mitten im Einkaufszentrum. 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
1: Ja, es geht schon wieder los. In verschiedenen Amateurligen in der Region gibt es bereits Fußball zu sehen. So auch in der Landesliga. Der TSV Rot-Weiß Zerbst bestritt hier bereits sein erstes Spiel am 9. August bei der zweiten Mannschaft des SSC Weißenfels. Mit 3:1 gewannen die Aufsteiger aus dem Burgenlandkreis gegen Zerbst. Am 15. August gab es nun den Heimspielauftakt für den TSV in der Liga. Im Friedrich-Ludwig-Jahn-Stadion begrüßte man den MSV Eisleben und damit auch den nächsten Aufsteiger. Das Team aus der Lutherstadt sollte es den Zerbstern jedoch nicht leicht machen. Und die Gäste starten auch gleich besser rein. Zerbst bekommt den Ball nicht vernünftig geklärt. Arnel Haidar-Pasic probiert es mal aus 16 Metern und verfehlt den Kasten nur knapp. Danach sofort die nächste Chance für Eisleben. Die Zerbster verlieren den Ball im Aufbau. Der MSV kann das nicht direkt bestrafen, aber Arnel Haidar-Pasic kommt nochmal zum Abschluss. Keeper Ricardo Werner ist schnell unten. Die anschließende Ecke bringt nichts ein. Trotzdem wirken die Gastgeber hier noch sehr unsicher. Kevin Giertz mit dem nächsten Versuch für die Eislebener. Sein Distanzschuss verfehlt das Ziel. Sah aber gar nicht verkehrt aus. Gerade einmal 10 Minuten gespielt und wieder die Gastmannschaft im Fokus. Diesmal per Freistoß, den Kevin Giertz auf Jan Stürbu bringt. Aber wieder ist Ricardo Werner zur Stelle und kann den Einschlag verhindern. In der 19. Minute der erste Vorstoß der Rot-Weißen. Max Kretschmer versucht's alleine, bleibt aber hängen. Jannik Kunitschke leitet weiter auf Benedikt Richter, der aber noch entscheidend gestört wird. Nach der Trinkpause werden die Hausherren dann auch besser, können aber zunächst kein Tor bejubeln. In der 42. Minute ein hoher Ball von Ricardo Werner. Zweimal weitergeleitet per Kopf und schon hat Benedikt Richter die Kugel, kann aber auch hier nichts draus machen. Nach einem unschönen Zusammenstoß in dieser Szene mit dem gegnerischen Schlussmann geht es für Richter aber weiter. Nur 2 Minuten später schläft die Eislebener Abwehrkette etwas und Maximilian Süring schnappt sich den Ball. Der Abschluss aber über den Kasten. Die meisten werden dann schon gedacht haben, dass es mit dem Stand von 0:0 in die Kabine geht. Doch die Gäste haben was dagegen. Kurz vor dem Halbzeitpfiff können sie sich noch einmal bis an den Strafraum kombinieren. Dann rutscht der Ball von Arnel Haidar-Pasic durch und Oleksandre Bobeljuk versenkt das Spielgerät humorlos im Netz. Aus Zerbster Sicht ein ungünstiger Zeitpunkt für das Gegentor. Mit der 1:0-Führung für Eisleben geht es dann in die Pause. Von den Hausherren muss in Durchgang 2 mehr kommen. Doch zunächst ist es eher der MSV, der hier den Ton angibt und immer mal einen Ausflug in den gegnerischen Strafraum wagt. Aber dabei kommt zunächst nichts rum. Ein bewährtes Mittel der Zerbster sind dann oft Konter. Doch mit Fouls können die Eislebener, wie hier, größere Gefahr verhindern, sammeln dadurch aber auch einige gelbe Karten. Bis zur zweiten Trinkpause gibt es hier weiter nichts Spannendes zu berichten. Wir befinden uns schon in der 75. Minute. Nach Zerbster Einwurf in der eigenen Hälfte erobert sich Oleksandre Bobeljuk den Ball und kann aus guter Position abschließen. TSV-Schlussmann Ricardo Werner ist aber zur Stelle und bewahrt sein Team vom zweiten Gegentreffer. 5 Minuten später der nächste Vorstoß der Gäste,

0: Anel Haidar-Pasic geht bis in den Strafraum durch. Und wieder ist es Werner, der den Einschlag souverän verhindert. Haidar-Pasic bekommt nochmal die Möglichkeit, weil Zerbs schläft. Auch diesmal kriegen es die Rot-Weißen verteidigt. Der Eislebener dann noch ein drittes Mal am Ball. Wieder nicht schlecht gemacht von ihm. Diesmal hat Werner den Ball aber sicher. In der 81. Minute dann Zerbst mal wieder aktiv. Elias Monteiro kann sich rechts außen gut durchsetzen und bringt den Ball rein. Max Schröter leitet weiter auf Max Kretschmar. Der zieht einfach mal ab, Innenpfosten und drin ist das Ding. Der Ausgleich kurz vor Schluss. Großer Jubel bei den Heimfans und Erleichterung auf dem Rasen. Die Eislebener wollen sich hier mit einem Punkt aber nicht zufrieden geben. 87. Minute. Daniel Kennedy Uguru mit Einwurf auf den sehr aktiven Anel Haidar-Pasic. Der macht es im Alleingang, wird nicht wirklich gestört und netzt zur erneuten Führung für den MSV ein. Und das war dann auch die letzte Szene der Partie. In Halbzeit 1 und 2 war es jeweils ein spätes Gegentor, was den Zerbstern hier die Niederlage beschert. Mit einem 2:1 Auswärtssieg holen sich die Aufsteiger aus Eisleben ihre ersten 3 Punkte. Torben Fischer, der neue Trainer, der Zerbster, gab uns seine Einschätzung zur Partie.
1: Wir sind leider nicht so gut in die Partie gekommen, wie wir uns das vorgenommen haben. Hat Eisleben einfach mehr Griffigkeit gezeigt, waren intensiver in der Partie. Haben wir nicht gut gemacht. Muss man Respekt zollen auch an Eisleben, die sind von Anfang an gut in die Partie gekommen. Wir sind dann gerade nach der Trinkpause besser im Spiel gewesen, haben es aber ein bisschen vermissen lassen, noch klarere Torchancen herauszuspielen. Ein paar Mal leider auf der Linie noch vereitelt die Chancen, aber ansonsten ja in der zweiten Halbzeit dann viel versucht, leider glücklos auch und Eisleben dann hinten raus, ja, einfach auch gut gemacht, clever gemacht. Glückwunsch an Eisleben.
0: Wie zufrieden ist der neue Mann an der Seitenlinie mit der bisherigen Vorbereitung seiner Mannschaft?
1: Also wir hatten viele intensive Trainingseinheiten, haben versucht auch unsere Neuzugänge entsprechend zu integrieren. Was uns eigentlich gut gelungen ist, die Ergebnisse zeigen es noch nicht so ganz, aber ich denke, wir sind auf einem guten Weg und werden dann auch jetzt nochmal die kurze Pause, die uns bevorsteht aufgrund des Rückzugs von Ummendorf, nochmal nutzen, um uns dann auch für die nächsten Partien entsprechend vorzubereiten.
0: Nach 2 Niederlagen sieht der Saisonstart für den TSV Rot-Weiß-Zerbst nicht so gut aus. Trotzdem blickt der Trainer optimistisch und mit viel Vertrauen in seine Mannschaft auf die kommenden Aufgaben.
1: Ja, uns erwartet ja dann in der kommenden Partie, also in 2 Wochen, Freitagabend hier in Zerbst, Rot-Weiß-Thalheim. Mit einem Absteiger natürlich auch wieder ein hartes Kaliber. Aber ich denke, wir werden uns da gut vorbereiten. Bin da auch sehr zuversichtlich und positiv gestimmt, weil wir haben eine gute Mannschaft zusammen, einen guten Kader. Und auch dann im weiteren Verlauf der Saison werden wir unsere Punkte sammeln. Letztlich, das Ziel ist der Klassenerhalt, haben wir von vornherein propagiert und daran setzen wir alles.
0: Das erwähnte Spiel gegen Absteiger Thalheim findet dann am 28. August um 18.30 Uhr im Friedrich-Ludwig-Jahn-Stadion statt. Die Pokalbegegnung gegen den Ummendorfer SV, welche eine Woche zuvor stattfinden sollte, wurde abgesagt.

0: Eine neue Woche ist gestartet und ich begrüße Sie recht herzlich zu einer weiteren Ausgabe der Nachrichten hier bei RBW Aktuell. Der am frühen Freitagabend ausgelöste Chlorgasalarm in der Köthener Badewelt konnte vollständig beseitigt werden. Bereits am Samstag um 13 Uhr stand die Sport- und Freizeitanlage am Ratswall den Besuchern wieder uneingeschränkt zur Verfügung. Ursache für den Zwischenfall war ein defekter Regler an einer Chlorgasflasche, der den Austritt des Gases verursachte. Nachdem gegen 18 Uhr Alarm auf Chlorgasaustritt ausgelöst worden war, traf die alarmierte Feuerwehr umgehend vor Ort ein. Durch das rasche Eingreifen der Einsatzkräfte konnten alle Anwesenden zügig evakuiert werden. Verletzt wurde dabei niemand. Erst nachdem die Messungen der Raumluft entwarnende Werte bestätigten, erhielten die Badegäste wieder Zutritt, um ihre persönlichen Gegenstände abzuholen. Nach der erfolgreichen Instandsetzung des defekten Ventilregners konnte der reguläre Badebetrieb am Samstag wieder ab 13 Uhr aufgenommen werden. Um auf solche unvorhergesehenen Ereignisse optimal vorbereitet zu sein, führt die Betreibergesellschaft Infraservice Sachsen-Anhalt GmbH regelmäßig Notfallübungen durch. Dadurch werden die Abläufe praxisnah erprobt und die Zusammenarbeit mit allen beteiligten Rettungskräften kontinuierlich gefestigt. Die Stiftung Senfkorn fördert in diesem Jahr evangelische Kindertagesstätten mit insgesamt 70.000 Euro. 1.350 der Fördergelder wurden an die Kita St. Marien Bülzig übergeben. Wofür die Kita das Geld einsetzte und was genau die Stiftung Senfkorn ist, das erfahren Sie im folgenden Beitrag.
1: Schatten wird spendiert. Am 7. August fand die Fördergeldübergabe der Stiftung Senfkorn an die evangelische Kindertagesstätte St. Marien-Bülzig statt. Insgesamt wurden 1.350 Euro an die Tagesstätte übergeben. Hierdurch wurden neue Sonnensegel für die Kinder der Kindertagesstätte errichtet. Die Resonanz der Kinder und der Eltern hat sich dabei schon deutlich positiv ausgedrückt.
2: Wir haben die Spende investiert in unsere zwei Sonnensegel. Wir haben, hinter mir sieht man das schon, eins schon gebaut und noch vor dem Sandkasten eins. Und können damit unsere Sandkastenfläche und unsere Sitzfläche für die Kinder schattieren. Die Kinder haben sich schon riesig gefreut. Die haben schon unter dem Schatten gefespert und haben schon im Sandkasten gespielt. Ja, und freuen sich einfach tierisch, dass sie sich jetzt auch bei wärmeren Temperaturen noch mal draußen aufhalten können. Die Eltern haben sich gefreut, haben gesagt, wie toll die aussehen, die Sonnensegel. Und ja, freuen sich, dass es hier vorwärts geht und wir was für die Kinder schaffen.
1: Doch was ist die Stiftung Senfkorn eigentlich? Die Stiftung fokussiert sich auf die Förderung von evangelischen Kindertagesstätten. Wir möchten sehr langfristig wirken, so Barbara Füten, einer der Vorstandsmitglieder der Stiftung Senfkorn. Das Ziel der Stiftung liegt hierbei nicht bei der vollen Finanzierung von Projekten, sondern darin, Ideen mit einer finanziellen Einspritzung aus den Startlöchern zu helfen.
3: Das ist eine Stiftung, die sich zum Ziel gesetzt hat, kleine Menschen zu fördern. Ausgehend von einem Senfkorn oder von dem biblischen Gleichnis eines Senfkorns, das zu einem großen Baum wächst, das der Schatten wirft, haben wir gesagt, wir sammeln Geld, legen es an wie eine Stiftung, um Kindern in evangelischen Kindertagesstätten mehr Möglichkeiten zu geben. Wir sind tätig auf dem Gebiet der evangelischen Kirche in Mitteldeutschland, das heißt vom Süden Thürings bis in den Norden Sachsen-Anhalts, sogar noch Teile von Sachsen und Brandenburg. Und wir schauen, wie wir mit unserem Geld etwas möglich machen. Also wir finanzieren nicht die ganze Sache, sondern wir geben einen Anstoß und versuchen, da zu helfen, wo viel Wirkung erzeugt wird.
1: Zum Dank der übergebenen Fördergelder hatten die Kinder mit Hilfe der Erzieher ein kleines musikalisches Programm aufgestellt. Aber auch die Stiftung Senfkorn überreichte noch ein paar Kleinigkeiten an die Kinder sowie an die Kita selbst in Form einer Plakette der Stiftung. Mit den Projekten hört es aber noch nicht auf, denn die Kita-Leiterin Svenja Siebert will die Sonnensegel-Idee in Zukunft noch erweitern.
2: Also ich bin sehr daran interessiert, die Sonnensegel noch zu erweitern. Der Schatten fällt noch nicht ganz so optimal, wie wir uns das vorgestellt haben. Und wir wünschen uns, dass in Zukunft, vielleicht schon im nächsten Jahr, noch ein weiteres Sonnensegel oder zwei weitere Sonnensegel folgen können, um das Ganze zu optimieren.
0: Am Morgen des 15. August ereignete sich in der Solnitzer Straße in Oranienbaum-Wörlitz ein Verkehrsunfall mit einer tödlich verletzten Person. Nach dem bisherigen Stand der Ermittlungen befuhr eine 73-jährige Fahrerin eines Pkw Renault gegen 8.25 Uhr die Solnitzer Straße in Richtung Dessauer Straße. Zeitgleich befuhr ein 68-jähriger Radfahrer die Franzstraße in Richtung Dessauer Straße. Im Kreuzungsbereich Solnitzer Straße-Franzstraße beabsichtigte der Radfahrer nach links in die Solnitzer Straße abzubiegen. Dabei kam es zu einer Kollision mit dem Pkw der 73-Jährigen. Infolge des Zusammenstoßes stürzte der 68-Jährige und erlitt eine Kopfverletzung. Er wurde zur weiteren medizinischen Behandlung in ein Krankenhaus verbracht, wo er seinen Verletzungen erlag. Die Ermittlungen zum genauen Unfallhergang werden durch den zentralen Verkehrs- und Autobahndienst geführt und dauern an. Am vergangenen Wochenende war der 1. FC Bitterfeld-Wolfen in der Verbandsliga gefordert. Auf heimischen Rasen erwartete man den SV Blau-Weiß-Zorbau. Nachdem die komplette Mannschaft neu geformt werden musste, immerhin verließen 8 Spieler die Elf, sucht die Mannschaft um Trainer Lucien Mihu nach ihrer Bestform.
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5: Beim 1. FC Bitterfeld-Wolfen fand ein großer Umbruch statt. Nach dem Abschied von Trainer Pierre Rosemeyer im Sommer diesen Jahres und dem Weggang von 8 Spielern formt der neue Coach Lucien Mihu den Kader komplett neu. Bisher aber ohne Erfolg. Der Trainer von Bitterfeld-Wolfen musste ansehen, wie seine Mannschaft gegen SV Blau-Weiß-Zorbau auch das erste Heimspiel verliert, obwohl man sich mehr vorgenommen hat.
6: Alles, was wir haben vorbereitet, hat nicht mehr geklappt, wegen der roten Karte, die einfach unnötig war. Natürlich, das Spiel hat sich geändert und ja, wir waren einfach bestraft. Wir waren zu naiv, wir haben noch viel zu arbeiten, was Mentalität angeht und was Disziplin, Selbstdisziplin betrifft. Ja, eine schwierige Aufgabe, aber wir wissen, es wird so sein. Leider, wir haben etwas vorbereitet und nach 20. Minute müssen wir etwas anderes. Ist schwierig gegen eine Mannschaft, die hat eine gewisse Erfahrung in der Verbandsliga, ist eine gestandene Mannschaft, hat auch junge Spieler, aber mit einer guten Fußballausbildung. Bei uns ja, ist noch viel zu arbeiten.
5: Die Schlüsselszene des Spiels ist die zweite gelbe Karte für Jonas Weimann für sein Foulspiel in der 34. Minute und damit seine erste gelb-rote in dieser Saison. Schon in der 17. Minute bekam Weimann für unsportliches Betragen gelb.
6: Ich will nicht die Entscheidung von Schiedsrichter beurteilen. Aus meiner Sicht natürlich war es zu einfach, aber wir sollten einfach nicht in solche Situation kommen. Das hätten wir vermeiden können. Leider, wie gesagt, wir haben etwas geplant. Dann lief ab 20. Minute viel anders und dann ist es ziemlich schwierig.
7: Ich muss mir ganz ehrlich, ich habe die erste gelbe gar nicht gesehen. Deswegen waren wir das war ein Foul, ja. Hat ihn gehalten, glaube ich, ne? Ist ein taktisches Foul, ist normalerweise eine gelbe, klar. Aber ich sag mal so, wenn du natürlich schon als Schiedsrichter weißt, der hat schon eine gelbe, hätte man auch sagen können, so, letzte Warnung und dann gehst du. Oder zum Trainer was sagen können. So, das erwarte ich ja auch, wenn das bei uns der Fall gewesen wäre. Aber hat er nicht und dann hat seine Linie durchgezogen.
5: Bis dahin war das Spiel beider Kontrahenten ausgeglichen. Jetzt machte Zorbau Druck, um die Überzahl zu nutzen, um vor der Pause das 1-0 zu erzielen. Dann war es soweit. Leonard Ernst Hein netzte in der 45. Minute als Erster ein und brachte die Gastgeber in Rückstand. Ein Traumtor aus 20 Metern in den Winkel. Sehenswert.

0: Auch nach der zweiten Halbzeit machte Zorbau weiter Druck, um das 2-0 zu erzielen. 17 Minuten nach der Pause konnte Erik Steven Nicodemus von Zorbau den Ball per Kopf über die Linie bringen. Die Vorlage kam von Benedikt Strauchmann. Die Entscheidung bei 36 Grad und Bitterfeld-Wolfen mit einem Mann weniger. Zorbau schaltete einen Gang zurück. Der Gastgeber kämpfte bis zum Schluss, um vielleicht doch noch ein Tor zu erzielen. Vergeblich.
1: Wir haben klare Abläufe, wir wissen genau, was sollen wir machen in jeder Spielsituation. Leider in den Kopf von den Spielern, Samstag, wenn das Spiel anfängt, jeder spielt seinen Fußball, seinen alten Fußball, und das funktioniert einfach nicht. Es sind viele Kulturen. Es ist schwierig, eine neue Mannschaft zu bauen mit 14 neuen Spielern und vor allem andere Kulturen. Wir werden viel arbeiten und ich bin sicher, wir werden am Ende schaffen, aber es muss die Mentalität erstmal ändern.
0: Mit 2-0 verließen die Zorbauer den Platz als Sieger. Die Bitterfeld-Wolfener sind nach zwei Niederlagen im unteren Feld der Tabelle der Verbandsliga.
1: Läuferisch, kämpferisch kann ich keine Wortwort machen, von Disziplin, taktischer Disziplin, ja. Weil, wie gesagt, wir hatten einen klaren Plan, wir haben einen klaren Plan und wir wissen genau, was wir sollten machen. Aber wie gesagt, du kannst nicht mehr über Taktik sprechen, wenn du eine rote Karte kriegst, unnötig. Und dann gibst du ein Geschenk den Gegner, so einfach. Dann wird es schwierig. Es ist schade. Aufwand haben wir gemacht, viele habe ich gesehen, aber es fällt uns etwas im Kopf. Also wir müssen ein bisschen reifer sein und da müssen wir viel arbeiten.
2: Na gut, es war uns von vornherein klar, dass es heute nicht so einfach wird. Ja, wetterbedingt, B, ist das eine neue Mannschaft, wo du nie genau weißt, was erwartet dich. Sehr quirlige Mannschaft und auch bei den hohen Temperaturen sind sie schon ein hohes Tempo gegangen. Uns hat natürlich ganz klar auch die gelb-rote Karte in die Karten gespielt, so konnten wir das Spiel ruhiger gestalten und ich glaube auch letzten Endes schon verdient gewonnen hier, weil ich glaube, wir haben einen Schuss zugelassen in den ganzen 90 Minuten und eine Ecke, glaube ich, die war ganz gefährlich, aber ansonsten hat man alles im Griff gehabt und muss meiner Mannschaft auch ein Kompliment machen. Selbst gegen 10 Mann ist es natürlich immer manchmal noch viel schwieriger, trotzdem haben sie es gut gemacht, manchmal noch ein bisschen zu hektisch, weil ich hätte mir noch mehr den Ball gewünscht, gerade bei den Temperaturen, aber im Endeffekt bin ich schon sehr zufrieden, ja.
0: Nächstes Wochenende ist Landespokal und da muss der erste Bitterfeld-Wolfen am Freitag zum SV Dautsch aus der Kreisoberliga. Eine machbare Aufgabe, damit der erste Sieg der neuen Mannschaft gefeiert werden kann.
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4: Die Stadt Bitterfeld-Wolfen lädt am 9. September herzlich zur Veranstaltung Aktiv und gesund im Alter in die obere Etage des städtischen Kulturhauses ein. Mit der Neubesetzung des Seniorenbeirats erhält auch der bisherige Seniorentag einen neuen Namen und ein frisches Konzept. Die Veranstaltung orientiert sich künftig stärker am offenen Ausstellungscharakter einer Messe. Von 14 bis 17 Uhr erwartet die Besucher ein abwechslungsreicher Nachmittag mit zahlreichen Informations-, Beratungs- und Mitmachangeboten. Im Saal 063 präsentieren sich Vereine, Institutionen, Dienstleister und Aussteller mit Informationsständen. Neben einer Modenschau sind zudem auch unterhaltsame Tanzeinlagen und eine entspannende Klangreise geplant. Außerdem laden ein Kuchenbazar sowie gemütliche Sitzgelegenheiten zum Verweilen und Austausch ein. Für persönliche und vertrauliche Gespräche stehen die Beratungsangebote im Konferenzraum zur Verfügung. Ein besonderes Angebot ist die kostenfreie Handyberatung für Senioren. Und das waren die aktuellen Nachrichten aus der EBW-Redaktion. Wir schauen jetzt noch auf den Wetterbericht und die Meldungen aus der Region. Ab morgen wird sie dann an gleicher Stelle wieder mein Kollege Michael Krebs begrüßen. Bis dahin haben Sie eine schöne Zeit und auf Wiedersehen.
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4: Der Start der Woche bleibt frisch, mit einer Maximaltemperatur von 19 Grad Celsius. Den ganzen Tag über bleibt der Himmel jedoch bedeckt. Ab 14 Uhr bis 18 Uhr ist Regen angesagt, hier also die Schirme nicht vergessen. Viel Wind wird es nicht geben, jedoch bleibt eine leichte Brise aus dem Süden für uns übrig.
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0: Bewegung mitten im Rathauscenter. Am Samstag, dem 15. August, konnten die Besucher des Rathauscenters jede Menge Bewegung erleben. Der Fitness- und Bewegungscoach Daniel Nitze zeigte im Rahmen des Bühnenprogramms Bühne frei sein Können und gab Interessierten einen Einblick in sein Fitness- und Kursangebot. Dabei zeigte er, wie vielseitig und abwechslungsreich Bewegung sein kann. Bühne frei bietet Talenten die Möglichkeit, ihr Können live auf der Bühne mitten im Rathauscenter vor einem interessierten Publikum zu präsentieren. Dabei ist vieles möglich, von Artistik und Zauberei über Musik und Tanz bis hin zu Vereinen und anderen besonderen Talenten. Daniel Nitze präsentierte um 13, 15 und 17 Uhr Ausschnitte aus seinem Fitnessprogramm und sorgte damit für sportliche Unterhaltung mitten im Einkaufszentrum. Wer selbst einmal bei Bühne frei auftreten und sein Talent zeigen möchte, kann sich jederzeit online unter rathauscenter-dessau.de/events bewerben.
1: Ja, es geht schon wieder los. In verschiedenen Amateurligen in der Region gibt es bereits Fußball zu sehen. So auch in der Landesliga. Der TSV Rot-Weiß Zerbst bestritt hier bereits sein erstes Spiel am 9. August bei der zweiten Mannschaft des SSC Weißenfels. Mit 3:1 gewannen die Aufsteiger aus dem Burgenlandkreis gegen Zerbst. Am 15. August gab es nun den Heimspielauftakt für den TSV in der Liga. Im Friedrich-Ludwig-Jahn-Stadion begrüßte man den MSV Eisleben und damit auch den nächsten Aufsteiger. Das Team aus der Lutherstadt sollte es den Zerbstern jedoch nicht leicht machen. Und die Gäste starten auch gleich besser rein. Zerbst bekommt den Ball nicht vernünftig geklärt. Arnel Haidar-Pasic probiert es mal aus 16 Metern und verfehlt den Kasten nur knapp. Danach sofort die nächste Chance für Eisleben. Die Zerbster verlieren den Ball im Aufbau. Der MSV kann das nicht direkt bestrafen, aber Arnel Haidar-Pasic kommt nochmal zum Abschluss. Keeper Ricardo Werner ist schnell unten. Die anschließende Ecke bringt nichts ein. Trotzdem wirken die Gastgeber hier noch sehr unsicher. Kevin Giertz mit dem nächsten Versuch für die Eislebener. Sein Distanzschuss verfehlt das Ziel. Sah aber gar nicht verkehrt aus. Gerade einmal 10 Minuten gespielt und wieder die Gastmannschaft im Fokus. Diesmal per Freistoß, den Kevin Giertz auf Jan Stürbu bringt. Aber wieder ist Ricardo Werner zur Stelle und kann den Einschlag verhindern. In der 19. Minute der erste Vorstoß der Rot-Weißen. Max Kretschmer versucht's alleine, bleibt aber hängen. Jannik Kunitschke leitet weiter auf Benedikt Richter, der aber noch entscheidend gestört wird. Nach der Trinkpause werden die Hausherren dann auch besser, können aber zunächst kein Tor bejubeln. In der 42. Minute ein hoher Ball von Ricardo Werner. Zweimal weitergeleitet per Kopf und schon hat Benedikt Richter die Kugel, kann aber auch hier nichts draus machen. Nach einem unschönen Zusammenstoß in dieser Szene mit dem gegnerischen Schlussmann geht es für Richter aber weiter. Nur 2 Minuten später schläft die Eislebener Abwehrkette etwas und Maximilian Syring schnappt sich den Ball, der Abschluss aber über den Kasten. Die meisten werden dann schon gedacht haben, dass es mit dem Stand von 0:0 in die Kabine geht. Doch die Gäste haben was dagegen. Kurz vor dem Halbzeitpfiff können sie sich noch einmal bis an den Strafraum kombinieren. Dann rutscht der Ball von Arnel Haidar-Pasic durch und Oleksandr Bobeljuk versenkt das Spielgerät humorlos im Netz. Aus Zerbster Sicht ein ungünstiger Zeitpunkt für das Gegentor. Mit der 1:0-Führung für Eisleben geht es dann in die Pause. Von den Hausherren muss in Durchgang 2 mehr kommen. Doch zunächst ist es eher der MSV, der hier den Ton angibt und immer mal einen Ausflug in den gegnerischen Strafraum wagt. Aber dabei kommt zunächst nichts rum. Ein bewährtes Mittel der Zerbster sind dann oft Konter. Doch mit Fouls können die Eislebener, wie hier, größere Gefahr verhindern, sammeln dadurch aber auch einige gelbe Karten. Bis zur zweiten Trinkpause gibt es hier weiter nichts Spannendes zu berichten. Wir befinden uns schon in der 75. Minute. Nach Zerbster Einwurf in der eigenen Hälfte erobert sich Oleksandr Bobeljuk den Ball und kann aus guter Position abschließen. TSV-Schlussmann Ricardo Werner ist aber zur Stelle und bewahrt sein Team vom zweiten Gegentreffer. 5 Minuten später der nächste Vorstoß der Gäste. Arnel Haidar-Pasic geht bis in den Strafraum durch und Wieder ist es Werner, der den Einschlag souverän verhindert. Haider Pasić bekommt nochmal die Möglichkeit, weil Zerbst schläft. Auch diesmal kriegen es die Rot-Weißen verteidigt. Der Eislebener dann noch ein drittes Mal am Ball. Wieder nicht schlecht gemacht von ihm. Diesmal hat Werner den Ball aber sicher. In der 81. Minute dann Zerbst mal wieder aktiv. Elias Monteiro kann sich rechts außen gut durchsetzen und bringt den Ball rein. Max Schröter leitet weiter auf Max Kretschmar. Der zieht einfach mal ab, in Pfosten und drin ist das Ding. Der Ausgleich kurz vor Schluss. Großer Jubel bei den Heimfans und Erleichterung auf dem Rasen. Die Eislebner wollen sich hier mit einem Punkt aber nicht zufrieden geben. 87. Minute. Daniel Kennedy Uguru mit Einwurf auf den sehr aktiven Anel Haider Pasić. Der macht es im Alleingang, wird nicht wirklich gestört und netzt zur erneuten Führung für den MSV ein. Und das war dann auch die letzte Szene der Partie. In Halbzeit 1 und 2 war es jeweils ein spätes Gegentor, was den Zerbstern hier die Niederlage beschert. Mit einem 2:1 Auswärtssieg holen sich die Aufsteiger aus Eisleben ihre ersten 3 Punkte. Torben Fischer, der neue Trainer, der Zerbster, gab uns seine Einschätzung zur Partie.
2: Wir sind leider nicht so gut in die Partie gekommen, wie wir uns das vorgenommen haben. Hat Eisleben einfach mehr Griffigkeit gezeigt, waren intensiver in der Partie. Haben wir nicht gut gemacht. Muss man Respekt zollen auch an Eisleben. Die sind von Anfang an gut in die Partie gekommen. Wir sind dann gerade nach der Trinkpause besser im Spiel gewesen, haben es aber ein bisschen vermissen lassen, noch klarere Torchancen herauszuspielen. Ein paar Mal leider auf der Linie noch vereitelt die Chancen. Aber ansonsten, ja, in der zweiten Halbzeit dann viel versucht, leider glücklos auch, und Eisleben dann hinten raus, ja, einfach auch gut gemacht, clever gemacht. Glückwunsch an Eisleben.
1: Wie zufrieden ist der neue Mann an der Seitenlinie mit der bisherigen Vorbereitung seiner Mannschaft?
2: Also wir hatten viele intensive Trainingseinheiten, haben versucht, auch unsere Neuzugänge entsprechend zu integrieren. Was uns eigentlich gut gelungen ist, die Ergebnisse zeigen es noch nicht so ganz, aber ich denke, wir sind auf einem guten Weg und werden dann auch jetzt nochmal die kurze Pause, die uns bevorsteht aufgrund des Rückzugs von Ummendorf, nochmal nutzen, um uns dann auch für die nächsten Partien entsprechend vorzubereiten.
1: Nach 2 Niederlagen sieht der Saisonstart für den TSV Rot-Weiß-Zerbst nicht so gut aus. Trotzdem blickt der Trainer optimistisch und mit viel Vertrauen in seine Mannschaft auf die kommenden Aufgaben.
2: Ja, uns erwartet ja dann in der kommenden Partie, also in 2 Wochen, Freitagabend hier in Zerbst, Rot-Weiß-Thalheim. Mit einem Absteiger natürlich auch wieder ein hartes Kaliber. Aber ich denke, wir werden uns da gut vorbereiten. Bin da auch sehr zuversichtlich und positiv gestimmt, weil wir haben eine gute Mannschaft zusammen, einen guten Kader. Und auch dann im weiteren Verlauf der Saison werden wir unsere Punkte sammeln. Letztlich, das Ziel ist der Klassenerhalt, haben wir von vornherein propagiert und daran setzen wir alles.
1: Das erwähnte Spiel gegen Absteiger Thalheim findet dann am 28. August um 18.30 Uhr im Friedrich-Ludwig-Jahn-Stadion statt. Die Pokalbegegnung gegen den Ummendorfer SV, welche eine Woche zuvor stattfinden sollte, wurde abgesagt.

0: Ich begrüße Sie zur Dienstagsausgabe der RBB Aktuellnachrichten. Am Montag begannen in der Lutherstadt Wittenberg die Arbeiten zur Sanierung des T-Knotens, also die Kreuzung, wo die Bundesstraße 2 und die B187 aufeinandertreffen. Einher gingen auch Maßnahmen, um den Fahrzeugverkehr an der Baustelle vorbeizuleiten. Aufgrund verschiedener Ampelschaltzeiten staute sich der Verkehr auf bis zu 2 Kilometer auf der B2 und verursachte so Stauzeiten von bis zu 90 Minuten. Anpassungen der Rot- und Grünphasen der Behelfsampeln brachten zunächst etwas Entlastung, sollen in den nächsten Tagen weiter optimiert werden. Insgesamt werden rund 1,6 Millionen Euro in die umfassende Fahrbahnerneuerung der vielbefahrenen Kreuzung investiert. Die Bauarbeiten sollen am 2. Oktober abgeschlossen sein. Ein Gottesdienst am Bitterfelder Bogen, eine gemeinsame Ausfahrt und ein Familienfest in Sandersdorf. Beim Bikertreffen geht es um mehr als nur um Motorräder. Nach 10 Jahren gibt es dabei auch einen personellen Wechsel. Gründer Johannes Tuaspern übergibt die Organisation an seinen Nachfolger.
1: Rund 140 Motorräder standen vergangene Woche in Bitterfeld-Wolfen. Das Bikertreffen fand zum 10. Mal statt. Und für Organisator Johannes Tuaspern ist es zugleich das letzte Mal in dieser Rolle.
2: 10 Jahre ist eine wunderbare Zeit. Es war Jahr für Jahr ein Höhepunkt. Und ich war glücklich, wenn es geklappt hat. Und ich war natürlich auch traurig im vorigen Jahr mit den anderen und erschrocken. Aber ich bin froh, dass es jetzt wieder so schön zu werden scheint. Und ja, es ist für mich sehr bewegend.
1: Vom Marktplatz geht es zunächst gemeinsam zum Bitterfelder Bogen. Dort feiern die Motorradfahrer ihren Gottesdienst. Mit dabei die Jazzband der Kreismusikschule Bitterfeld. In diesem Jahr ist der Gottesdienst auch ein Moment des Gedenkens. Im vergangenen Jahr war ein Quadfahrer bei der Ausfahrt tödlich verunglückt. Seine Sozia wurde schwer verletzt.
2: Heute ist natürlich ein ganz besonderer das Bikertreffen, weil wir auch im Gottesdienst noch einmal Revue passieren lassen haben, dass im vergangenen Jahr ein Quadfahrer verstorben ist und die Sozia sehr schwer verletzt war. Und immer noch nicht ganz wieder gesund ist, das bewegt einem natürlich. Also dieses Gefühl bestärkt mich im Augenblick oder ist im Augenblick das, was mich am stärksten bewegt.
1: Danach starten die Motorräder zur gemeinsamen Ausfahrt durch die Region. Die Polizei begleitet den Konvoi. Die Strecke führt unter anderem nach Pratau und anschließend zurück Richtung Sandersdorf. Auch Oberbürgermeister Armin Schenk ist mit seinem Motorrad dabei.
2: Ich fahre eine Suzuki, eine 650 SV, mittlerweile schon seit 2018, bin ich sehr zufrieden. Es ist ein groß gewordenes Moped, könnte man fast sagen, aber es ist schnell genug und ist auch wendig. Und mir macht das nach wie vor sehr viel Spaß, mit diesem Motorrad unterwegs zu sein.
1: Die Ausfahrt endet im Strandbad Sandersdorf. Dort wartet ein Familienfest mit Musik, Grill und Feuer. Für Johannes Tuaspern heißt es damit: Abschied nehmen von der Organisation, aber nicht vom Bikertreffen.
2: Ich schätze, es sind jetzt ungefähr 140 Biker da und mal gucken, wie es weitergeht. Also die Hoffnung ist da, dass es weitergeht unter meinem Nachfolger.
1: 10 Jahre Bikertreffen, 10 Jahre gemeinsame Ausfahrten, Gottesdienste und Begegnungen. Und auch wenn Johannes Tuaspern künftig nicht mehr der Organisator sein wird, auf dem Motorrad bleibt er der Veranstaltung erhalten. Die Tradition soll also weiterrollen.
0: In Bitterfeld-Wolfen wird am 1. September eine weitere legale Graffiti-Wand offiziell eingeweiht. Mit Unterstützung der Wohnungs- und Baugesellschaft Bitterfeld-Wolfen konnte am Sozialkaufhaus Wolfen in der Straße der Republik 1a eine entsprechende Fläche zur Verfügung gestellt werden. Verbunden ist die Eröffnung mit der Anbringung von 4 Schildern mit der Aufschrift Wall of Fame, einer eingravierten Spraydose und Pfeilen, die die jeweiligen Flächen eingrenzen. Ab diesem Tag ist es dann offiziell möglich, an den Wänden Graffiti zu sprühen. Alle Interessierten sind herzlich eingeladen, Graffiti-Dosen und Kreativität mitzubringen. Falls sich Kinder entschließen sollten, sich auszuprobieren, werden ein paar Spraydosen zur Betätigung gestellt. In Bitterfeld-Wolfen gibt es bisher 3 weitere Graffiti-Wände. Die Garagenwand im Dichterviertel, eine Wand in der Zürbiger Straße 1 in Bitterfeld sowie in der Glückaufstraße in Bitterfeld. Am Freitag, den 14. August, stand für den CFC Germania 03 der 2. Spieltag der Verbandsliga auf dem Programm. Zu Gast war der SV Eintracht Enselo, während der CFC weiterhin auf die ersten Punkte der Saison hoffte.
3: Der 2. Verbandsligaspieltag ist bereits geschehen. Am Freitag, dem 17. August, traf der SV Eintracht Enselo auf den Gastgeber, den CFC Germania 03. Der CFC hier auf der Suche nach dem ersten Punkt der Saison. Mit 171 Zuschauern ging es auch pünktlich los. Die ersten Minuten verliefen ohne Chancen. Jedoch merkte man, dass der Wille da ist. In der 15. Spielminute dann die erste Chance für den CFC. Ball geht an Savri. Der geht durch, doch den Abschluss verhindert Hansal. Bei Enselo sind die Chancen jedoch auch vorhanden. Beispielsweise in der 23. Spielminute. Ecke für Germania. Rosic flankt rein. Doch der Ball findet sich bei Bojak wieder. Der nun im Rennen gegen die Defensive von Köthen. Doch er löst gut. Ecke für Enselo. Nach der Ecke wird Cabral gefährlich. Jedoch geht der Ball über das Eck. Für Enselo gibt es noch ein paar Chancen, jedoch können die Jungs in Schwarz keine von ihnen verwandeln. Somit gehen wir in die zweite Hälfte mit einem 0:0. In der 63. Spielminute dann die nächste Chance für Enselo. Aljindo mit der Ecke, Cabal nimmt mit dem Kopf an und verwandelt das 0:1. In der 66. wird es wieder Zeit für Köthen. Ein Fehlpass von Enselo ermöglicht die Chance. Hier wird sich dann konsequent durchgespielt und beim Duell Kirschner gegen Hansal gehen die Gäste mit 2:0 aus der Aktion raus. Was für ein Torwart hier. Doch Enselo scheint an Aufmerksamkeit zu verlieren. Denn der nächste Spielfehler öffnet Köthen wieder die Tür. Diesmal hat Hansal keine Chance. Franschak haut den Ball mit einer Wucht ins Tor für den Ausgleich. Keine 6 Minuten später geht es wieder rund vor Hansals Tor. Doch hier kann noch abgewehrt werden. Die Ecke danach jedoch wird für Köthen gut ausgespielt und Drop holt sich das Führungstor für Germania. In der 81. kommt dann noch ein unerwarteter Zug. Eichel schnappt sich im Mittelfeld den Ball. Und im Alleingang knallt er das Ding einfach so rein. Schulze zu weit rechts, da kommt er trotz aller Anstrengungen nicht ran. Und mit dem 2:2 haben wir auch schon den Endstand erreicht. Die Mannschaften teilten sich an diesem Abend also die Punkte. Und nun die Spieleinschätzung beider Trainer.
4: Wir hatten nicht viele Ausfälle zu verkraften. Ich muss trotzdem der Mannschaft ein Riesenkompliment machen. Wir haben mit ab der ersten Minute das umgesetzt, was wir heute vorgegeben haben. Es ging erst mal für uns defensiv gut zu stehen. Das haben wir echt überragend gemacht. Haben auch gute Umschaltmomente gehabt, wo wir hätten erste Halbzeit auch 1-2 Tore hätten machen müssen. Klar hat Enselo auch ein, zwei Möglichkeiten, aber ich denke, ich muss der Mannschaft trotzdem, muss ich einfach sagen, nochmal ein Riesenkompliment machen, wie wir es heute umgesetzt haben. Wir hatten nicht richtig schwere Ausfälle auch zu verkraften. Wir hatten noch 4 von der zweiten dabei. Deshalb, ich bin mit dem Punkt auf jeden Fall erstmal zufrieden. Wir hatten die Woche viele Themen thematisiert, gerade so Handlungsschnelligkeit und ja, auch die Umschaltmomente, dass wir da einfach einfach besser in den Positionen sind. Ja. Ich finde, wir haben heute einen Riesenschritt nach vorne gemacht. Darf man nicht vergessen, wir haben, wenn man mal sieht, heute auch mit einem 18-Jährigen gespielt, der eigentlich letzte noch A-Jungspieler war, klar, letzte schon dabei war. Aber es ist natürlich nochmal ein Sprung jetzt nach Verbandsliga. Und ich finde, das, was wir heute, was wir die ganze Woche besprochen haben, die Jungs echt super umgesetzt.
5: Also ich muss dazu sagen, Köthen hat defensiv sehr gut gearbeitet, erste Halbzeit. Hat uns wenig Spielraum gelassen. Ich bin unzufrieden. Ich hatte mir mehr versprochen, aber ich muss auswärts jetzt mit dem Punkt leben. Und der ist zum Schluss, wenn man die Chancen nicht nutzt. Köthen kann ebenso ein drittes Tor machen wie wir. Wir haben es nicht geschafft, 100% zu überzeugen in 90 Minuten. Damit ist der Punkt in Ordnung. Wir müssen ganz einfach an uns arbeiten, müssen versuchen, alles zu integrieren, die beste Aufstellung jede Woche hinzubekommen. Und dann denke ich, dann werden wir die nötigen Punkte so schnell wie möglich einfahren für einen Klassenerhalt. Das ist das erste Ziel, was wir haben.
0: Die Band Blann aus Köthen und Leipzig hat den Bandcontest NVAM Bands on Stage in Sachsen-Anhalt gewonnen. Der Newcomer-Wettbewerb fand am Samstag beim 215. Lauchstädter Brunnenfest in Bad Lauchstädt statt. Eine Wettbewerbsjury bestehend aus professionellen Musikern, PR-Fachleuten, Kulturmanagern sowie Festivalveranstaltern entschied über die Platzierungen. Die Punk-Rock-Band Blann aus Köthen und Leipzig konnte sich als Gewinnerband gegen 7 Musikgruppen durchsetzen und erhält ein Preisgeld von 1.000 Euro. Außerdem gewinnt sie einen Auftritt beim Helheim Open Air 2027. Die zweitplatzierte Band Lucid Dreams aus Bernburg und Staßfurt erhält 750 Euro Preisgeld. Platz 3 geht an die Band Off Keys Duo aus Halle an der Saale, die 500 Euro Preisgeld enthält. Damit, liebe Zuschauer, sind wir am Ende unserer Dienstagsausgabe der RBB Aktuellen Nachrichten. Schauen jetzt noch auf das Wetter und auf die Meldungen aus der Region. Am Mittwoch um 18 Uhr melden wir uns dann aus der Redaktion wieder. Bis dahin, machen Sie es gut und auf Wiedersehen.
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7: Der Mittwoch zieht die Serie des schlechten Wetters fort. Heißt, wir bleiben bei angenehmen 20 Grad Celsius und einer leichten Brise aus dem Westen. Jedoch soll es vereinzelt zu leichten Regenschauern kommen. Der Himmel bleibt dabei ganztägig stark bewölkt.
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9: Mit großen Schritten rückt eines der Veranstaltungshighlights des Jahres in Roßlau näher. Das 45. Heimat- und Schifferfest. Vom 27. bis 30. August verwandelt sich die Schifferstadt in einen Treffpunkt für Einheimische und Gäste. Einen ersten Vorgeschmack auf das Programm gaben die Organisatoren am 13. August bei einem Pressegespräch im Roßlauer Rathaus, bei dem sie das vielfältige Festprogramm vorstellten.
10: Das sind ein paar Höhepunkte, die im Prinzip wirklich dazugekommen sind. Und ich würde mich freuen, wenn Sie alle zu uns kommen, wenn wir gemeinsam ein schönes Fest erleben, ein sicheres Fest vor allen Dingen, und dann haben wir auch Spaß. Wir freuen uns drauf, lassen Sie sich überraschen, kommen Sie uns besuchen, feiern Sie mit uns gemeinsam, und dann ist alles okay.
9: Das Fest.

0: Besucher auf Live-Musik und beste Unterhaltung freuen. Der Samstag bildet den Höhepunkt des Festwochenendes. Neben einem bunten Kinderprogramm und verschiedenen Live-Konzerten erwarten die Besucher zahlreiche Vorführungen an und auf der Elbe. Dazu gehören spannende Präsentationen von Motor- und Modellbooten. Darüber hinaus sorgt ein vielfältiges Rahmenprogramm für Unterhaltung bei Groß und Klein. Am Sonntag beginnt der letzte Festtag um 9.30 Uhr mit einem Gottesdienst, gefolgt vom Kaffeekonzert und gemütlichen Beisammensein und endet wieder im Festzelt. Im vergangenen Jahr standen die Organisatoren bei den Vorbereitungen vor einigen finanziellen Herausforderungen. Wie gestaltet sich in diesem Jahr die finanzielle Situation und wie ist der aktuelle Stand der Vorbereitung?
1: Wir sind fertig. Wir haben alles in trockenen Tüchern und Sicherheitsvorkehrungen sind getroffen, das Programm steht. Ein bisschen Geld müssen wir noch einsammeln, ansonsten passt hoffentlich alles. Also in diesem Jahr hat das eigentlich super geklappt durch den Kooperationsvertrag, den wir ja nun geschlossen haben. War das also mit den Finanzen auch einfacher als im letzten Jahr. Und ansonsten sind eigentlich die Akteure fast die gleichen. Fast jeder weiß, was er zu tun hat. Es gibt viele Neuerungen, die das Programm also bereichern. Und insofern passt alles.
0: Auch wenn das Heimat- und Schifferfest in diesem Jahr wie geplant stattfinden kann, haben sich die Organisatoren aufgrund der finanziellen Situation dazu entschieden, das traditionsreiche Fest künftig nur noch alle 2 Jahre auszurichten.
1: Ja, das hat einfach wirtschaftliche Gründe. Wir haben es erläutert im Einzelnen und sehr ausführlich. Und ich denke, dass manche sicherlich dafür kein Verständnis haben, aber das sind dann auch die Leute, die uns ohnehin nicht unterstützen. Insofern, was du machst, machst du meistens. Du kannst also machen, was du willst. Irgendjemand findet es immer nicht richtig, aber ich denke, das ist der richtige Weg. Ja?
0: Besonderer Dank gilt den DVV Stadtwerken Dessau und der Stadtsparkasse Dessau, sowie den zahlreichen freiwilligen Unterstützern, die das Fest mit ihren Spenden und ihrem Engagement unterstützen. Dank dieser Hilfe kann das Heimat- und Schifferfest in diesem Jahr wieder stattfinden. Für eine sichere Heimreise der Besucher werden zudem erneut Nachtbusse eingesetzt, die auch zu später Stunde für eine gute Anbindung sorgen.
2: Der Elite-Cup Ost ist in ein neues Jahr gestartet. Der Reitclub Anhalt-Dessau richtete am Samstag, dem 16. August, auf dem Reitplatz des Vereins die erste Qualifikationsstation aus. Dabei konnten sich junge Reiter messen und ihr Können unter Beweis stellen.
3: Das heutige Turnier ist ein Turnier, das dürfen grundsätzlich alle reiten, ne? Aber wir haben eine extra Cup-Wertung. Das schließt noch 2 weitere Turniere ein. Das ist einmal noch in Löbnitz und dann in Krepin im Oktober. Und Hintergrund ist, dass sozusagen U21 in den höchsten Klassen und dann staffelt sich das vom Alter her so ein bisschen runter in der EU18, in den kleineren Prüfungen U16, U14, dass dort immer die besten 3 nachher nach den 3 Turnieren ermittelt werden und nochmal eine Sonderehrung bekommen.
2: Der Elite Cup richtet sich an den reiterlichen Nachwuchs und bietet jungen Reitern die Möglichkeit, in verschiedenen Wettbewerben Punkte für die Gesamtwertung zu sammeln. Auf dem Programm standen unterschiedliche Prüfungen in Dressur und Springen. So konnten die Nachwuchsreiter zeigen, was sie und ihre Pferde können.
3: Hier geht's los von den kleinsten Prüfungen, vom Führzügel über Reiterwettbewerb, E-Dressur, A-Dressur und dann geht's im Springen von den kleinen Kreuzspringen bis zum A-Springen. Wichtig ist erstmal die korrekte Hilfengebung der Reiter, ne, dass sozusagen das Zusammenspiel zwischen Pferd und Reiter bewertet wird, ne, dass in der Dressur korrekte Hufschlagfiguren geritten werden, dass die Hilfengebung fein und so leicht wie möglich gestaltet werden, ne, dass es von außen eigentlich immer fast alles nicht sichtbar ist. So soll es mal irgendwann aussehen. Ne. Das ist natürlich noch ein langer Weg, aber so soll es werden. Und im Springen ist es dann natürlich wichtig, dass zum Beispiel die Hindernisse immer schön mittig angeritten werden, die Linien schön gleichmäßig zwischen den Sprüngen, ne, dass es nicht so wild nach vorn oder nach hinten ist, sondern dass es immer schön im Rhythmus und gleichmäßig ist.
2: Der Reitclub Anhalt-Dessau legt besonderen Wert auf seinen Namen.

0: Nachwuchs. Jahr für Jahr ist die Resonanz des Elite-Cups groß. Für die Verantwortlichen geht es vor allem darum, Kinder und Jugendliche früh für den Reitsport zu begeistern und ihnen zu zeigen, welche Möglichkeiten dieser Sport bietet.
1: Wir haben hauptsächlich die Jugend in unserem Verein, ne? Relativ viele Kinder. Dadurch, dass ich versuche, ein bisschen Nachwuchsförderung zu betreiben, ne? Dass einfach mal ein bisschen mehr Jugend in den Reitsport kommt. Ne? Und da versuche ich auch jedes Mal, wenn wir auch auf größeren Turnieren unterwegs sind, dass wir versuchen, die Kinder mitzunehmen, dass sie dort auch Prüfungen reiten können und eben so in den Turniersport reinkommen.
0: Neben dem Spaß am Sport ging es für die Teilnehmer natürlich auch um wichtige Punkte für die nächste Runde. Doch auch wer die Qualifikation nicht geschafft hat, ging nicht leer aus. Auf die Nachwuchsreiter wartete eine kleine Belohnung.
1: Ich denke, es sind alle immer glücklich und zufrieden, wenn sie sehen, dass selbst jeder Teilnehmer bei uns hier mit einem Ehrenpreis nach Hause geht. Ne? Also bei uns bekommen wirklich alle was, ne? Alle Teilnehmer, nicht nur die Platzierten. Und ich denke mal, das ist auch so ein Ansporn für jeden, erstmal zu üben und loszufahren. Und so wollen wir ja versuchen, die Jugend so ein bisschen mehr ranzukriegen.
0: Die nächste Qualifikationsrunde findet am 6. September beim Reitstall Arndt in Lübnitz statt. Danach geht es zum großen Finale nach Krippin. Am Wochenende des 10. und 11. Oktober entscheidet sich dort, wer am Ende die Gesamtwertung des Elite Cup Ost für sich entscheiden kann.
2: Die Leichtathletik-Europameisterschaft im britischen Birmingham ist aktuell noch in vollem Gange und begeistert Leichtathletik-Fans aus ganz Europa. Nicht einmal ganze zwei Wochen nach der EM gibt es für alle Freunde des Stabhochsprungs aber schon direkt in der Dessauer Innenstadt den nächsten sportlichen Leckerbissen zu sehen. Anhalt Sport lädt am 27. August zum 6. internationalen DVV-Stadtwerke Stabhochsprung-Meeting auf den Marktplatz ein.
3: Man hat es ja in den letzten Jahren gesehen, Stabhochspringer insbesondere begeistern die Menschen halt. Durch ihre Kunst, durch ihre Art und Weise, diesen Sport, diese Disziplin zu zelebrieren. Und die Kulisse war mal hervorragend und die Sportler haben es auch durch Leistungen immer gezeigt und haben die Leute auch hier vor Ort in Dessau wirklich begeistert. Und das wird auch nie langweilig. Also man könnte ja sagen, ja, schon wieder Stabhochsprung auf dem Marktplatz. Ja, schon wieder. Das kann man immer sehen, weil es immer eine gewisse Dramatik in sich auch birgt von tollen Leistungen, von Verletzungen wollen wir nicht sehen. Hat man ja im letzten Jahr, sah böse aus, ist glimpflich abgegangen, als ein Stab halt gebrochen war von einem amerikanischen Stabhochspringer. Ihm ist Gott sei Dank nichts passiert, aber das sind auch halt die Tücken dieser Sportart, die nicht ungefährlich ist. Denn wenn man sich in nahe 6 Meter Höhe bewegt, in der Dynamik, in der Schnelligkeit und der Stab bricht, ist das natürlich schon nicht ohne. Gott sei Dank haben die Athleten natürlich eine große Körperbeherrschung und eine Fitness und eine Athletik, dass sie das in der Regel, dass da keine Verletzungen entstehen. Aber es gibt es halt auch immer wieder im Sport. Also es ist eine spektakuläre Sportart, die, wie gesagt, die Menschen begeistert. Und wir in Dessau, ich sage das gern auch wieder, ich glaube mittlerweile das 48. Mal seit 1990, also seit der Wiedervereinigung, seit der Wende, sage und schreibe 48 Mal Stabhochsprung live hier in Dessau zu erleben im Paul-Greifze-Stadion beim traditionellen Leichtathletik-Meeting. Das ist ja in diesem Jahr oder vor wenigen Wochen zum 28. Mal über die Bühne gegangen, aber auch 14 Mal in der Anhalt-Arena, 2 Mal in Wittenberg auf dem Marktplatz, mittlerweile 5 Mal hier auf dem Dessauer Marktplatz. Und das waren 48 Mal hochinteressante Wettbewerbe, auch immer mit vielen Zuschauern und hier auf dem Markt durch die Nähe. Einfach spektakulär, großartig und wunderschön anzusehen.
2: Auf dem Dessauer Marktplatz wird man dann auch einige Athleten sehen, die gerade noch bei der EM dabei sind. Die Zuschauer können sich auf ein international hochqualitatives Starterfeld freuen.
3: Wir haben aktuell 12 Athleten oder 13. Und ich sage immer, zwischen 9 und 13 ist so die ideale Konstellation. Da sind wir also mittendrin und sind zwar gut aufgestellt. Vor Verletzungen und solchen Krankheiten ist man nie gefeit, das ist klar. Wir haben eine internationale Besetzung, also mit 13 Athleten aus aktuell 7 Nationen mit den deutschen Athleten. Wir haben den aktuellen deutschen Meister, der vor 3 Wochen in Hannover deutscher Meister geworden ist, Metzger, und den Vorjahresdeutschen Meister Shane Ludwig ist auch dabei aus Schwerin. Also die beiden aktuellen deutschen Meister, 25, 26, sind am Start, die Vizemeister sind am Start. Also die deutschen verfügbaren Spitzenleute im Stabhochsprung sind da. Wir haben gute Springer aus Frankreich, 2 aus USA, 2 aus Polen, aus Spanien. Hat einer hier direkt angefragt, der möchte unbedingt springen, um sich um Weltranglistenpunkte noch zu erreichen, schon für die Weltmeisterschaft im nächsten Jahr in Tokio. Also ist auch ein Wertungswettkampf, also kein Freundschaftswettbewerb auf dem Marktplatz. Also es geht für die Springer tatsächlich um Weltranglistenpunkte und jetzt schon um die Qualifikation für die Weltmeisterschaften 2027 in Tokio.
2: Bevor die Weltklasseathleten am 27. August die Bühne betreten, dürfen aber zunächst wieder junge Sportler ihr Können zeigen. Ab 15 Uhr wird der schnellste Marktplatzsprinter gesucht. Ab 17.30 Uhr gehen dann die Stabhochspringer an den Start. All das wird auch, wie in den vergangenen Jahren, wieder bei freiem Eintritt zu sehen sein. Möglich machen das zahlreiche Unterstützer und Partner.
3: Da wir hier Spitzensport sehen und mit dem Rahmenprogramm den Kinder- und Jugendsport, kostet so eine internationale Veranstaltung natürlich viel intensive Arbeit und natürlich auch Kosten. Und wir haben mit den DVV Stadtwerken als Hauptsponsor und Partner und Peugeot als Co-Sponsor, also ASC Tesser, Peugeot, beide hervorragende Partner seit vielen, vielen Jahren, ja eigentlich Jahrzehnten, für diese Events und jetzt seit 10 Jahren auch für Anhalt Sport und auch allen anderen über 20 Partnern, die dazu beitragen, dass diese und viele andere Veranstaltungen stattfinden, können wir nur uns herzlich bedanken für diese gute Zusammenarbeit, die natürlich gegenseitig befruchtend für alle eine Win-Win-Situation erbringen soll. Aber ohne diese Partner, ohne diese Sponsoren könnten wir solch hochwertige internationale Veranstaltungen deshalb natürlich gar nicht ausrichten. Und das ist also sehr, sehr gut, diese Konstellation, freuen wir uns. Diese Partner haben natürlich das auch gesehen und erkannt, dass das tolle Ereignisse sind und unterstützen das sehr gern. Das freut uns sehr. Und damit setzen wir auch immer wieder Zeichen für die Stadt Dessau-Roßlau und für die Region, dass Dessau in diesem Segment hochinteressante Dinge auf die Beine stellen kann, organisieren kann und sind damit auch immer wieder permanent international präsent. Und deshalb verkauft sich damit natürlich als sehr gut als eine sportbegeisterte Stadt, die halt national, international Sportereignisse ausrichten kann.
2: Also jetzt schon mal den 27. August im Kalender markieren und unbedingt auf dem Marktplatz mit dabei sein. Und wer weiß, vielleicht gibt es dort dann sogar einen frisch gebackenen Europameister zu sehen.

ich begrüße Sie zur Dienstagsausgabe der RBB Aktuellnachrichten. Am Montag begannen in der Lutherstadt Wittenberg die Arbeiten zur Sanierung des T-Knotens, also die Kreuzung, wo die Bundesstraße 2 und die B187 aufeinandertreffen. Einher gingen auch Maßnahmen, um den Fahrzeugverkehr an der Baustelle vorbeizuleiten. Aufgrund verschiedener Ampelschaltzeiten staute sich der Verkehr auf bis zu 2 Kilometer auf der B2 und verursachte so Stauzeiten von bis zu 90 Minuten. Anpassungen der Rot- und Grünphasen der Behelfsampeln brachten zunächst etwas Entlastung, sollen in den nächsten Tagen weiter optimiert werden. Insgesamt werden rund 1,6 Millionen Euro in die umfassende Fahrbahnerneuerung der vielbefahrenen Kreuzung investiert. Die Bauarbeiten sollen am 2. Oktober abgeschlossen sein. Ein Gottesdienst

0: am Bitterfelder Bogen. Eine gemeinsame Ausfahrt und ein Familienfest in Sandersdorf. Beim Bikertreffen geht es um mehr als nur um Motorräder. Nach 10 Jahren gibt es dabei auch einen personellen Wechsel. Gründer Johannes Tuaspern übergibt die Organisation an seinen Nachfolger.
1: Rund 140 Motorräder standen vergangene Woche in Bitterfeld-Wolfen. Das Bikertreffen fand zum 10. Mal statt. Und für Organisator Johannes Tuaspern ist es zugleich das letzte Mal in dieser Rolle.
2: 10 Jahre ist eine wunderbare Zeit. Es war Jahr für Jahr ein Höhepunkt. Und ich war glücklich, wenn es geklappt hat. Und ich war natürlich auch traurig im vorigen Jahr mit den anderen und erschrocken. Aber ich bin froh, dass es jetzt wieder so schön zu werden scheint. Und ja, es ist für mich sehr bewegend.
1: Vom Marktplatz geht es zunächst gemeinsam zum Bitterfelder Bogen. Dort feiern die Motorradfahrer ihren Gottesdienst. Mit dabei die Jazzband der Kreismusikschule Bitterfeld. In diesem Jahr ist der Gottesdienst auch ein Moment des Gedenkens. Im vergangenen Jahr war ein Quadfahrer bei der Ausfahrt tödlich verunglückt. Seine Sozia wurde schwer verletzt.
2: Heute ist natürlich ein ganz besonderer das Bikertreffen, weil wir auch im Gottesdienst noch einmal Revue passieren lassen haben, dass im vergangenen Jahr ein Quadfahrer verstorben ist und die Sozia sehr schwer verletzt war. Und immer noch nicht ganz wieder gesund ist, das bewegt einen natürlich. Also dieses Gefühl bestärkt mich im Augenblick oder ist im Augenblick das, was mich am stärksten bewegt.
1: Danach starten die Motorräder zur gemeinsamen Ausfahrt durch die Region. Die Polizei begleitet den Konvoi. Die Strecke führt unter anderem nach Pratau und anschließend zurück Richtung Sandersdorf. Auch Oberbürgermeister Armin Schenk ist mit seinem Motorrad dabei.
2: Ich fahre eine Suzuki, eine 650 SV, mittlerweile schon seit 2018, bin ich sehr zufrieden. Es ist ein groß gewordenes Moped, könnte man fast sagen, aber es ist schnell genug und ist auch wendig. Und mir macht das nach wie vor sehr viel Spaß, mit diesem Motorrad unterwegs zu sein.
1: Die Ausfahrt endet im Strandbad Sandersdorf. Dort wartet ein Familienfest mit Musik, Grill und Feuer. Für Johannes Tuaspern heißt es damit: Abschied nehmen von der Organisation, aber nicht vom Bikertreffen.
2: Ich schätze, es sind jetzt ungefähr 140 Biker da. Und mal gucken, wie es weitergeht. Also die Hoffnung ist da, dass es weitergeht unter meinem Nachfolger.
1: 10 Jahre Bikertreffen, 10 Jahre gemeinsame Ausfahrten, Gottesdienste und Begegnungen. Und auch wenn Johannes Tuaspern künftig nicht mehr der Organisator sein wird, auf dem Motorrad bleibt er der Veranstaltung erhalten. Die Tradition soll also weiterrollen.
0: In Bitterfeld-Wolfen wird am 1. September eine weitere legale Graffiti-Wand offiziell eingeweiht. Mit Unterstützung der Wohnungs- und Baugesellschaft Bitterfeld-Wolfen konnte am Sozialkaufhaus Wolfen in der Straße der Republik 1a eine entsprechende Fläche zur Verfügung gestellt werden. Verbunden ist die Eröffnung mit der Anbringung von 4 Schildern mit der Aufschrift Wall of Fame, einer eingravierten Spraydose und Pfeilen, die die jeweiligen Flächen eingrenzen. Ab diesem Tag ist es dann offiziell möglich, an den Wänden Graffiti zu sprühen. Alle Interessierten sind herzlich eingeladen, Graffiti-Dosen und Kreativität mitzubringen. Falls sich Kinder entschließen sollten, sich auszuprobieren, werden ein paar Spraydosen zur Betätigung gestellt. In Bitterfeld-Wolfen gibt es bisher 3 weitere Graffiti-Wände. Die Garagenwand im Dichterviertel, eine Wand in der Zürbiger Straße 1 in Bitterfeld sowie in der Glückaufstraße in Bitterfeld. Am Freitag, den 14. August, stand für den CFC Germania 03 der 2. Spieltag der Verbandsliga auf dem Programm. Zu Gast war der SV Eintracht Emselo, während der CFC weiterhin auf die ersten Punkte der Saison hoffte.
3: Der 2. Verbandsligaspieltag ist bereits geschehen. Am Freitag, dem 17. August, traf der SV Eintracht Emselo auf den Gastgeber, den CFC Germania 03. Der CFC hier auf der Suche nach dem ersten Punkt der Saison.

0: Mit 171 Zuschauern ging es auch pünktlich los. Die ersten Minuten verliefen ohne Chancen. Jedoch merkte man, dass der Wille da ist. In der 15. Spielminute dann die erste Chance für den CFC. Ball geht an Savri. Der geht durch, doch den Abschluss verhindert Hansal. Bei Emselo sind die Chancen jedoch auch vorhanden. Beispielsweise in der 23. Spielminute. Ecke für Germania. Mrozek flankt rein. Doch der Ball findet sich bei Bojak wieder. Der nun im Rennen gegen die Defensive von Köthen. Doch er löst gut. Ecke für Emselo. Nach der Ecke wird Cabral gefährlich, jedoch geht der Ball über das Eck. Für Emselo gibt es noch ein paar Chancen, jedoch können die Jungs in Schwarz keine von ihnen verwandeln. Somit gehen wir in die zweite Hälfte mit einem 0:0. In der 63. Spielminute dann die nächste Chance für Emselo. Aljindo mit der Ecke. Cabral nimmt mit dem Kopf an und verwandelt das 0:1. In der 66. wird es wieder Zeit für Köthen. Ein Fehlpass von Emselo ermöglicht die Chance. Hier wird sich dann konsequent durchgespielt und beim Duell Kürschner gegen Hansal gehen die Gäste mit 2:0 aus der Aktion raus. Was für ein Torwart hier. Doch Emselo scheint an Aufmerksamkeit zu verlieren. Denn der nächste Spielfehler öffnet Köthen wieder die Tür. Diesmal hat Hansal keine Chance. Franschak haut den Ball mit einer Wucht ins Tor für den Ausgleich. Keine 6 Minuten später geht es wieder rund vor Hansals Tor. Doch hier kann noch abgewehrt werden. Die Ecke danach jedoch wird für Köthen gut ausgespielt und Drop holt sich das Führungstor für Germania. In der 81. kommt dann noch ein unerwarteter Zug. Eichel schnappt sich im Mittelfeld den Ball und im Alleingang knallt er das Ding einfach so rein. Schulze zu weit rechts. Da kommt er trotz aller Anstrengungen nicht ran. Und mit dem 2:2 haben wir auch schon den Endstand erreicht. Die Mannschaften teilten sich an diesem Abend also die Punkte. Und nun die Spieleinschätzung beider Trainer.
1: Wir hatten nicht viele Ausfälle zu verkraften. Ich muss trotz der Mannschaft ein Riesenkompliment machen. Wir haben ab der ersten Minute das umgesetzt, was wir heute vorgegeben haben. Es ging erstmal für uns defensiv gut zu stehen. Das haben wir echt überragend gemacht. Haben auch gute Umschaltmomente gehabt, wo wir hätten erste Halbzeit auch 1-2 Tore hätten machen müssen. Klar hat Emselo auch 1-2 Möglichkeiten, aber ich denke, ich muss der Mannschaft trotzdem, muss ich einfach sagen, nochmal ein Riesenkompliment machen, wie wir es heute umgesetzt haben. Wir hatten richtig schwere Ausfälle auch zu verkraften. Wir hatten noch 4 von der zweiten dabei. Deshalb, ich bin mit dem Punkt auf jeden Fall erstmal zufrieden. Wir hatten die Woche viele Themen thematisiert, gerade so Handlungsschnelligkeit und ja, auch die Umschaltmomente, dass wir da einfach besser in den Positionen sind. Ja. Ich finde, wir haben heute einen riesen Schritt nach vorne gemacht. Darf man nicht vergessen, wir haben, wenn man mal sieht, heute auch mit einem 18-Jährigen gespielt, der eigentlich letzter noch A-Jugendspieler war, klar, letzter schon dabei war. Aber es ist natürlich nochmal ein Sprung jetzt nach Verbandsliga und ich finde, das, was wir die ganze Woche besprochen haben, die Jungs echt super umgesetzt.
2: Also ich muss dazu sagen, Köthen hat defensiv sehr gut gearbeitet, erste Halbzeit, hat uns zu wenig Spielraum gelassen. Ich bin unzufrieden. Ich hatte mir mehr versprochen, aber ich muss auswärts jetzt mit dem Punkt leben. Und der ist zum Schluss, wenn man die Chancen nicht nutzt. Köthen kann ebenso ein drittes Tor machen wie wir. Wir haben es nicht geschafft, 100% zu überzeugen in 90 Minuten, damit ist der Punkt. In Ordnung. Wir müssen ganz einfach an uns arbeiten, müssen versuchen, alles zu integrieren, die beste Aufstellung jede Woche hinzubekommen. Und dann denke ich, dann werden wir die nötigen Punkte so schnell wie möglich einfahren für den Klassenerhalt. Das ist das erste Ziel, was wir haben.
3: Die Band Blan aus Köthen und Leipzig hat den Bandcontest NVAM Bands on Stage in Sachsen-Anhalt gewonnen.

0: Der Newcomer-Wettbewerb fand am Samstag beim 215. Lauchstädter Brunnenfest in Bad Lauchstädt statt. Eine Wettbewerbsjury bestehend aus professionellen Musikern, PR-Fachleuten, Kulturmanagern sowie Festivalveranstaltern entschied über die Platzierungen. Die Punk-Rock-Band Blan aus Köthen und Leipzig konnte sich als Gewinnerband gegen 7 Musikgruppen durchsetzen und erhält ein Preisgeld von 1.000 Euro. Außerdem gewinnt sie einen Auftritt beim Helheim Open Air 2027. Die zweitplatzierte Band Lucid Dreams aus Bernburg und Staßfurt erhält 750 Euro Preisgeld. Platz 3 geht an die Band Off Keys Duo aus Halle an der Saale, die 500 Euro Preisgeld enthält. Damit, liebe Zuschauer, sind wir am Ende unserer Dienstagsausgabe der RBB Aktuellen Nachrichten. Schauen jetzt noch auf das Wetter und auf die Meldungen aus der Region. Am Mittwoch um 18 Uhr melden wir uns dann aus der Redaktion wieder. Bis dahin, machen Sie es gut und auf Wiedersehen.
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3: Der Mittwoch zieht die Serie des schlechten Wetters fort. Heißt, wir bleiben bei angenehmen 20 Grad Celsius und einer leichten Brise aus dem Westen. Jedoch soll es vereinzelt zu leichten Regenschauern kommen. Der Himmel bleibt dabei ganztägig stark bewölkt.
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5: Mit großen Schritten rückt eines der Veranstaltungshighlights des Jahres in Roßlau näher. Das 45. Heimat- und Schifferfest. Vom 27. bis 30. August verwandelt sich die Schifferstadt in einen Treffpunkt für Einheimische und Gäste. Einen ersten Vorgeschmack auf das Programm gaben die Organisatoren am 13. August bei einem Pressegespräch im Roßlauer Rathaus, bei dem sie das vielfältige Festprogramm vorstellten.
6: Das sind ein paar Höhepunkte, die im Prinzip wirklich dazugekommen sind. Und ich würde mich freuen, wenn Sie alle zu uns kommen, wenn wir gemeinsam ein schönes Fest erleben. Ein sicheres Fest vor allen Dingen und dann haben wir auch Spaß. Wir freuen uns drauf, lassen Sie sich überraschen, kommen Sie uns besuchen, feiern Sie mit uns gemeinsam und dann ist alles okay.
5: Das Festwochenende beginnt am Donnerstag um 18.30 Uhr mit der großen Eröffnung. Auf dem Luftplatz findet dazu die traditionelle Flaggenhissung statt. Anschließend zieht es die Festgesellschaft ins Festzelt, wo um 19.30 Uhr der Fassbieranstich durch den Oberbürgermeister Dr. Robert Reck erfolgt. Am Freitag startet das Festgeschehen mit den Schaustellern und einem abwechslungsreichen Programm im Festzelt und dem beliebten Seniorennachmittag. Am Abend dürfen sich die Besucher auf Live-Musik und beste Unterhaltung freuen. Der Samstag bildet den Höhepunkt des Festwochenendes. Neben einem bunten Kinderprogramm und verschiedenen Live-Konzerten erwarten die Besucher zahlreiche Vorführungen an und auf der Elbe. Dazu gehören spannende Präsentationen von Motor- und Modellbooten. Darüber hinaus sorgt ein vielfältiges Rahmenprogramm für Unterhaltung bei Groß und Klein. Am Sonntag beginnt der letzte Festtag um 9.30 Uhr mit einem Gottesdienst, gefolgt vom Kaffeekonzert und gemütlichen Beisammensein und endet wieder im Festzelt. Im vergangenen Jahr standen die Organisatoren bei den Vorbereitungen vor einigen finanziellen Herausforderungen. Wie gestaltet sich in diesem Jahr die finanzielle Situation und wie ist der aktuelle Stand der Vorbereitung?
7: Wir sind fertig. Wir haben alles in trockenen Tüchern und Sicherheitsvorkehrungen sind getroffen, das Programm steht. Ein bisschen Geld müssen wir noch einsammeln, ansonsten passt hoffentlich alles. Also in diesem Jahr hat das eigentlich super geklappt durch den Kooperationsvertrag, den wir ja nun geschlossen haben. War das also mit den Finanzen auch einfacher als im letzten Jahr. Und ansonsten sind eigentlich die Akteure fast die gleichen. Fast jeder weiß, was er zu tun hat. Es gibt viele Neuerungen, die das Programm also bereichern. Und insofern passt alles.
5: Auch wenn das Heimat- und Schifferfest in diesem Jahr wie geplant stattfinden kann, haben sich die Organisatoren aufgrund der finanziellen Situation dazu entschieden, das traditionsreiche Fest künftig nur noch alle 2 Jahre auszurichten.
7: Ja, das hat einfach wirtschaftliche Gründe. Wir haben es erläutert im Einzelnen und sehr ausführlich. Und ich denke, dass manche sicherlich dafür kein Verständnis haben, aber das sind dann auch die Leute, die uns ohnehin nicht unterstützen. Insofern, was du machst, machst du meistens. Du kannst also machen, was du willst. Irgendjemand findet es immer nicht richtig, aber ich denke, das ist der richtige Weg. Ja?
5: Besonderer Dank gilt den DVV Stadtwerken Dessau und der Stadtsparkasse Dessau, sowie den zahlreichen freiwilligen Unterstützern, die das Fest mit ihren Spenden und ihrem Engagement unterstützen. Dank dieser Hilfe kann das Heimat- und Schifferfest in diesem Jahr wieder stattfinden. Für eine sichere Heimreise der Besucher werden zudem erneut Nachtbusse eingesetzt, die auch zu später Stunde für eine gute Anbindung sorgen.
8: Der Elite-Cup Ost ist in ein neues Jahr gestartet. Der Reitclub Anhalt-Dessau richtete am Samstag, dem 16. August, auf dem Reitplatz des Vereins die erste Qualifikationsstation aus. Dabei konnten sich junge Reiter messen und ihr Können unter Beweis stellen.
9: Das heutige Turnier ist ein Turnier, das dürfen grundsätzlich alle reiten, ne? Aber wir haben eine extra Cup-Wertung. Das schließt noch 2 weitere Turniere ein. Das ist einmal noch in Löbnitz und dann in Krepin im Oktober. Und Hintergrund ist, dass sozusagen U21 in den höchsten Klassen und dann staffelt sich das vom Alter her so ein bisschen runter in der EU18, in den kleineren Prüfungen U16, U14, dass dort immer die besten 3 nachher nach den 3 Turnieren ermittelt werden und nochmal eine Sonderehrung bekommen.
8: Der Elite Cup richtet sich an den reiterlichen Nachwuchs und bietet jungen Reitern die Möglichkeit, in verschiedenen Wettbewerben Punkte für die Gesamtwertung zu sammeln. Auf dem Programm standen unterschiedliche Prüfungen in Dressur und Springen. So konnten die Nachwuchsreiter zeigen, was sie und ihre Pferde können.
9: Hier geht's los von den kleinsten Prüfungen, vom Führzügel über Reiterwettbewerb, E-Dressur, A-Dressur und dann geht's im Springen von den kleinen Kreuzspringen bis zum A-Springen. Wichtig ist erstmal die korrekte Hilfengebung der Reiter, ne, dass sozusagen das Zusammenspiel zwischen Pferd und Reiter bewertet wird, ne, dass in der Dressur korrekte Hufschlagfiguren geritten werden, dass die Hilfengebung fein und so leicht wie möglich gestaltet werden, ne, dass es von außen eigentlich immer fast alles nicht sichtbar ist. So soll es mal irgendwann aussehen. Ne. Da ist natürlich noch ein langer Weg, aber so soll es werden. Und im Springen ist es dann natürlich wichtig, dass zum Beispiel die Hindernisse immer schön mittig angeritten werden, die Linien schön gleichmäßig zwischen den Sprüngen, ne, dass es nicht so wild nach vorn oder nach hinten ist, sondern dass es immer schön im Rhythmus und gleichmäßig ist.
8: Der Reitclub Anhalt-Dessau legt besonderen Wert auf seinen Namen.

0: wuchs. Jahr für Jahr ist die Resonanz des Elite-Cups groß. Für die Verantwortlichen geht es vor allem darum, Kinder und Jugendliche früh für den Reitsport zu begeistern und ihnen zu zeigen, welche Möglichkeiten dieser Sport bietet.
1: Wir haben hauptsächlich die Jugend in unserem Verein, ne? Relativ viele Kinder. Dadurch, dass ich versuche, ein bisschen Nachwuchsförderung zu betreiben, ne? Dass einfach mal ein bisschen mehr Jugend in den Reitsport kommt. Ne? Und da versuche ich auch jedes Mal, wenn wir auch auf größeren Turnieren unterwegs sind, dass wir versuchen, die Kinder mitzunehmen, dass sie dort auch Prüfungen reiten können und eben so in den Turniersport reinkommen.
0: Neben dem Spaß am Sport ging es für die Teilnehmer natürlich auch um wichtige Punkte für die nächste Runde. Doch auch wer die Qualifikation nicht geschafft hat, ging nicht leer aus. Auf die Nachwuchsreiter wartete eine kleine Belohnung.
1: Ich denke, es sind alle immer glücklich und zufrieden, wenn sie sehen, dass selbst jeder Teilnehmer bei uns hier mit einem Ehrenpreis nach Hause geht. Ne? Also bei uns bekommen wirklich alle was, ne? Alle Teilnehmer, nicht nur die Platzierten. Und ich denke mal, das ist auch so ein Ansporn für jeden, erstmal zu üben und loszufahren. Und so wollen wir ja versuchen, die Jugend so ein bisschen mehr ranzukriegen.
0: Die nächste Qualifikationsrunde findet am 6. September beim Reitstall Arndt in Löbnitz statt. Danach geht es zum großen Finale nach Krippin. Am Wochenende des 10. und 11. Oktober entscheidet sich dort, wer am Ende die Gesamtwertung des Elite Cup Ost für sich entscheiden kann.
2: Die Leichtathletik-Europameisterschaft im britischen Birmingham ist aktuell noch in vollem Gange und begeistert Leichtathletik-Fans aus ganz Europa. Nicht einmal ganze zwei Wochen nach der EM gibt es für alle Freunde des Stabhochsprungs aber schon direkt in der Dessauer Innenstadt den nächsten sportlichen Leckerbissen zu sehen. Anhalt Sport lädt am 27. August zum 6. internationalen DVV-Stadtwerke Stabhochsprung-Meeting auf den Marktplatz ein.
3: Man hat es ja in den letzten Jahren gesehen, die Stabhochspringer insbesondere begeistern die Menschen halt. Durch ihre Kunst, durch ihre Art und Weise, diesen Sport, diese Disziplin zu zelebrieren. Und die Kulisse war mal hervorragend und die Sportler haben es auch durch Leistungen immer gezeigt und haben die Leute auch hier vor Ort in Dessau wirklich begeistert. Und das wird auch nie langweilig. Also man könnte ja sagen, ja, schon wieder Stabhochsprung auf dem Marktplatz. Ja, schon wieder. Das kann man immer sehen, weil es immer eine gewisse Dramatik in sich auch birgt von tollen Leistungen, von Verletzungen wollen wir nicht sehen. Hat man ja im letzten Jahr, sah böse aus, ist glimpflich abgegangen, als ein Stab halt gebrochen war von einem amerikanischen Stabhochspringer. Ihm ist Gott sei Dank nichts passiert, aber das sind auch halt die Tücken dieser Sportart, die nicht ungefährlich ist. Denn wenn man sich in nahe 6 Meter Höhe bewegt, in der Dynamik, in der Schnelligkeit und der Stab bricht, ist das natürlich schon nicht ohne. Gott sei Dank haben die Athleten natürlich eine große Körperbeherrschung und eine Fitness und eine Athletik, dass sie das in der Regel, dass da keine Verletzungen entstehen. Aber es gibt es halt auch immer wieder im Sport. Also es ist eine spektakuläre Sportart, die, wie gesagt, die Menschen begeistert. Und wir in Dessau, ich sage das gern auch wieder, ich glaube mittlerweile das 48. Mal seit 1990, also seit der Wiedervereinigung, seit der Wende, sage und schreibe 48 Mal Stabhochsprung live hier in Dessau zu erleben, im Paul-Greifzu-Stadion beim traditionellen Leichtathletik-Meeting. Das ist ja in diesem Jahr oder vor wenigen Wochen zum 28. Mal über die Bühne gegangen, aber auch 14 Mal in der Anhalt-Arena, 2 Mal in Wittenberg auf dem Marktplatz, mittlerweile 5 Mal hier auf dem Dessauer Marktplatz. Und das waren 48 Mal hochinteressante Wettbewerbe, auch immer mit vielen Zuschauern und hier auf dem Markt durch die Nähe. Einfach spektakulär, großartig und wunderschön anzusehen.
2: Auf dem Dessauer Marktplatz wird man dann auch einige Athleten sehen, die gerade noch bei der EM dabei sind. Die Zuschauer können sich auf ein international hochqualitatives Starterfeld freuen.
3: Wir haben aktuell 12 Athleten oder 13. Und ich sage immer, zwischen 9 und 13 ist so die ideale Konstellation. Da sind wir also mittendrin und sind zwar gut aufgestellt. Vor Verletzungen und solchen Krankheiten ist man nie gefeit, ist klar. Wir haben eine internationale Besetzung, also mit 13 Athleten aus aktuell 7 Nationen mit den deutschen Athleten. Wir haben den aktuellen deutschen Meister, der vor 3 Wochen in Hannover deutscher Meister geworden ist, Metzger, und den Vorjahresdeutschen Meister Schöner Ladwig ist auch dabei aus Schwerin. Also die beiden aktuellen deutschen Meister 25, 26 sind am Start, die Vizemeister sind am Start. Also die deutschen verfügbaren Spitzenleute im Stabhochsprung sind da. Wir haben gute Springer aus Frankreich, 2 aus USA, 2 aus Polen, aus Spanien hat einer hier direkt angefragt. Er möchte unbedingt springen, um sich um Weltranglistenpunkte noch zu erreichen, schon für die Weltmeisterschaft im nächsten Jahr in Tokio. Also ist auch ein Wertungswettkampf, also kein Freundschaftswettbewerb auf dem Marktplatz. Also es geht für die Springer tatsächlich um Weltranglistenpunkte und jetzt schon um die Qualifikation für die Weltmeisterschaften 2027 in Tokio.
2: Bevor die Weltklasseathleten am 27. August die Bühne betreten, dürfen aber zunächst wieder junge Sportler ihr Können zeigen. Ab 15 Uhr wird der schnellste Marktplatzsprinter gesucht. Ab 17.30 Uhr gehen dann die Stabhochspringer an den Start. All das wird auch, wie in den vergangenen Jahren, wieder bei freiem Eintritt zu sehen sein. Möglich machen das zahlreiche Unterstützer und Partner.
3: Da wir hier Spitzensport sehen und mit dem Rahmenprogramm den Kinder- und Jugendsport, kostet so eine internationale Veranstaltung natürlich viel intensive Arbeit und natürlich auch Kosten. Und wir haben mit den DVV Stadtwerken als Hauptsponsor und Partner und Peugeot als Co-Sponsor, also ASC Dessau, Peugeot, beide hervorragende Partner seit vielen, vielen Jahren, ja eigentlich Jahrzehnten, für diese Events und jetzt seit 10 Jahren auch für Anhalt Sport und auch allen anderen über 20 Partnern, die dazu beitragen, dass diese und viele andere Veranstaltungen stattfinden, können wir nur uns herzlich bedanken für diese gute Zusammenarbeit, die natürlich gegenseitig befruchtend für alle eine Win-Win-Situation erbringen soll. Aber ohne diese Partner, ohne diese Sponsoren könnten wir solch hochwertige internationale Veranstaltungen deshalb natürlich gar nicht ausrichten. Und das ist also sehr, sehr gut, diese Konstellation. Da freuen wir uns. Diese Partner haben natürlich das auch gesehen und erkannt, dass das tolle Ereignisse sind und unterstützen das sehr gern. Und das freut uns sehr. Und damit setzen wir auch immer wieder Zeichen für die Stadt Dessau-Roßlau und für die Region, dass Dessau in diesem Segment hochinteressante Dinge auf die Beine stellen kann, organisieren kann und sind damit auch immer wieder permanent international präsent. Und deshalb verkauft sich damit natürlich als sehr gut als eine sportbegeisterte Stadt, die halt national, international Sportereignisse ausrichten kann.
2: Also jetzt schon mal den 27. August im Kalender markieren und unbedingt auf dem Marktplatz mit dabei sein. Und wer weiß, vielleicht gibt es dort dann sogar einen frisch gebackenen Europameister zu sehen.

Ich begrüße Sie zur Dienstagsausgabe der RBB Aktuellnachrichten. Am Montag begannen in der Lutherstadt Wittenberg die Arbeiten zur Sanierung des T-Knotens, also die Kreuzung, wo die Bundesstraße 2 und die B187 aufeinandertreffen. Einher gingen auch Maßnahmen, um den Fahrzeugverkehr an der Baustelle vorbeizuleiten. Aufgrund verschiedener Ampelschaltzeiten staute sich der Verkehr auf bis zu 2 Kilometer auf der B2 und verursachte so Stauzeiten von bis zu 90 Minuten. Anpassungen der Rot- und Grünphasen der Behelfsampeln brachten zunächst etwas Entlastung, sollen in den nächsten Tagen weiter optimiert werden. Insgesamt werden rund 1,6 Millionen Euro in die umfassende Fahrbahnerneuerung der vielbefahrenen Kreuzung investiert. Die Bauarbeiten sollen am 2. Oktober abgeschlossen sein. Ein Gottesdienst

0: am Bitterfelder Bogen. Eine gemeinsame Ausfahrt und ein Familienfest in Sandersdorf. Beim Bikertreffen geht es um mehr als nur um Motorräder. Nach 10 Jahren gibt es dabei auch einen personellen Wechsel. Gründer Johannes Tuaspern übergibt die Organisation an seinen Nachfolger.
1: Rund 140 Motorräder standen vergangene Woche in Bitterfeld-Wolfen. Das Bikertreffen fand zum 10. Mal statt. Und für Organisator Johannes Tuaspern ist es zugleich das letzte Mal in dieser Rolle.
2: 10 Jahre ist eine wunderbare Zeit. Es war Jahr für Jahr ein Höhepunkt. Und ich war glücklich, wenn es geklappt hat. Und ich war natürlich auch traurig im vorigen Jahr mit den anderen und erschrocken. Aber ich bin froh, dass es jetzt wieder so schön zu werden scheint. Und ja, es ist für mich sehr bewegend.
1: Vom Marktplatz geht es zunächst gemeinsam zum Bitterfelder Bogen. Dort feiern die Motorradfahrer ihren Gottesdienst. Mit dabei die Jazzband der Kreismusikschule Bitterfeld. In diesem Jahr ist der Gottesdienst auch ein Moment des Gedenkens. Im vergangenen Jahr war ein Quadfahrer bei der Ausfahrt tödlich verunglückt. Seine Sozia wurde schwer verletzt.
2: Heute ist natürlich ein ganz besonderer das Bikertreffen, weil wir auch im Gottesdienst noch einmal Revue passieren lassen haben, dass im vergangenen Jahr ein Quadfahrer verstorben ist und die Sozia sehr schwer verletzt war. Und immer noch nicht ganz wieder gesund ist, das bewegt einem natürlich. Also dieses Gefühl bestärkt mich im Augenblick oder ist im Augenblick das, was mich am stärksten bewegt. Im Theater und mit der
1: schwarzen Wolke dahinter. Danach starten die Motorräder zur gemeinsamen Ausfahrt durch die Region. Die Polizei begleitet den Konvoi. Die Strecke führt unter anderem nach Pratau und anschließend zurück Richtung Sandersdorf. Auch Oberbürgermeister Armin Schenk ist mit seinem Motorrad dabei.
2: Ich fahre eine Suzuki, eine 650 SV, mittlerweile schon seit 2018, bin ich sehr zufrieden. Es ist ein groß gewordenes Moped, könnte man fast sagen, aber es ist schnell genug und ist auch wendig. Und mir macht das nach wie vor sehr viel Spaß, mit diesem Motorrad unterwegs zu sein.
1: Die Ausfahrt endet im Strandbad Sandersdorf. Dort wartet ein Familienfest mit Musik, Grill und Feuer. Für Johannes Tuaspern heißt es damit: Abschied nehmen von der Organisation, aber nicht vom Bikertreffen.
2: Ich schätze, es sind jetzt ungefähr 140 Biker da und mal gucken, wie es weitergeht. Also die Hoffnung ist da, dass es weitergeht unter meinem Nachfolger.
1: 10 Jahre Bikertreffen, 10 Jahre gemeinsame Ausfahrten, Gottesdienste und Begegnungen. Und auch wenn Johannes Tuaspern künftig nicht mehr der Organisator sein wird, auf dem Motorrad bleibt er der Veranstaltung erhalten. Die Tradition soll also weiterrollen.
0: In Bitterfeld-Wolfen wird am 1. September eine weitere legale Graffiti-Wand offiziell eingeweiht. Mit Unterstützung der Wohnungs- und Baugesellschaft Bitterfeld-Wolfen konnte am Sozialkaufhaus Wolfen in der Straße der Republik 1a eine entsprechende Fläche zur Verfügung gestellt werden. Verbunden ist die Eröffnung mit der Anbringung von 4 Schildern mit der Aufschrift Wall of Fame, einer eingravierten Spraydose und Pfeilen, die die jeweiligen Flächen eingrenzen. Ab diesem Tag ist es dann offiziell möglich, an den Wänden Graffiti zu sprühen. Alle Interessierten sind herzlich eingeladen, Graffiti-Dosen und Kreativität mitzubringen. Falls sich Kinder entschließen sollten, sich auszuprobieren, werden ein paar Spraydosen zur Betätigung gestellt. In Bitterfeld-Wolfen gibt es bisher 3 weitere Graffiti-Wände. Die Garagenwand im Dichterviertel, eine Wand in der Zürbiger Straße 1 in Bitterfeld sowie in der Glückaufstraße in Bitterfeld. Am Freitag, den 14. August, stand für den CFC Germania 03 der 2. Spieltag der Verbandsliga auf dem Programm. Zu Gast war der SV Eintracht Enseloo, während der CFC weiterhin auf die ersten Punkte der Saison hoffte.
3: Der 2. Verbandsligaspieltag ist bereits geschehen. Am Freitag, dem 17. August, traf der SV Eintracht Enseloo auf den Gastgeber, den CFC Germania 03. Der CFC hier auf der Suche nach dem ersten Punkt der Saison. Mit 171 Zuschauern ging es auch pünktlich los. Die ersten Minuten verliefen ohne Chancen. Jedoch merkte man, dass der Wille da ist. In der 15. Spielminute dann die erste Chance für den CFC. Ball geht an Savri. Der geht durch, doch den Abschluss verhindert Hansal. Bei Emselo sind die Chancen jedoch auch vorhanden. Beispielsweise in der 23. Spielminute. Ecke für Germania. Rosic flankt rein. Doch der Ball findet sich bei Bojak wieder. Der nun im Rennen gegen die Defensive von Köthen. Doch er löst gut. Ecke für Emselo. Nach der Ecke wird Cabral gefährlich. Jedoch geht der Ball über das Eck. Für Emselo gibt es noch ein paar Chancen, jedoch können die Jungs in Schwarz keine von ihnen verwandeln. Somit gehen wir in die zweite Hälfte mit einem 0:0. In der 63. Spielminute dann die nächste Chance für Emselo. Aljindo mit der Ecke, Cabral nimmt mit dem Kopf an und verwandelt das 0:1. In der 66. wird es wieder Zeit für Köthen. Ein Fehlpass von Emselo ermöglicht die Chance. Hier wird sich dann konsequent durchgespielt und beim Duell Kürschner gegen Hansal gehen die Gäste mit 2:0 aus der Aktion raus. Was für ein Torwart hier. Doch Emselo scheint an Aufmerksamkeit zu verlieren. Denn der nächste Spielfehler öffnet Köthen wieder die Tür. Diesmal hat Hansal keine Chance. Franschak haut den Ball mit einer Wucht ins Tor für den Ausgleich. Keine 6 Minuten später geht es wieder rund vor Hansals Tor. Doch hier kann noch abgewehrt werden. Die Ecke danach jedoch wird für Köthen gut ausgespielt und Dropp holt sich das Führungstor für Germania. In der 81. kommt dann noch ein unerwarteter Zug. Eichel schnappt sich im Mittelfeld den Ball. Und im Alleingang knallt er das Ding einfach so rein. Schulze zu weit rechts, da kommt er trotz aller Anstrengungen nicht ran. Und mit dem 2:2 haben wir auch schon den Endstand erreicht. Die Mannschaften teilten sich an diesem Abend also die Punkte. Und nun die Spieleinschätzung beider Trainer.
4: Wir hatten nicht viele Ausfälle zu verkraften. Ich muss trotzdem der Mannschaft ein Riesenkompliment machen. Wir haben mit ab der ersten Minute das umgesetzt, was wir heute vorgegeben haben. Es ging erst mal für uns defensiv gut zu stehen. Das haben wir echt überragend gemacht. Haben auch gute Umschaltmomente gehabt, wo wir hätten in der ersten Halbzeit auch 1-2 Tore hätten machen müssen. Klar hat Emselo auch ein, zwei Möglichkeiten, aber ich denke, ich muss der Mannschaft trotzdem, muss ich einfach sagen, nochmal ein Riesenkompliment machen, wie wir es heute umgesetzt haben. Wir hatten jetzt richtig schwere Ausfälle auch zu verkraften. Wir hatten noch 4 von der zweiten dabei. Deshalb, ich bin mit dem Punkt auf jeden Fall erstmal zufrieden. Wir hatten die Woche viele Themen thematisiert, gerade so Handlungsschnelligkeit und ja, auch die Umschaltmomente, dass wir da einfach besser in den Positionen sind. Ja. Ich finde, wir haben heute einen Riesenschritt nach vorne gemacht. Darf man nicht vergessen, wir haben, wenn man mal sieht, heute auch mit einem 18-Jährigen gespielt, der eigentlich letzte noch A-Jungspieler war, klar, letzte schon dabei war. Aber es ist natürlich nochmal ein Sprung jetzt nach Verbandsliga. Und ich finde, das, was wir die ganze Woche besprochen haben, die haben es echt super umgesetzt.
5: Also ich muss dazu sagen, Köthen hat defensiv sehr gut gearbeitet, erste Halbzeit, hat uns wenig Spielraum gelassen. Ich bin unzufrieden. Ich hatte mir mehr versprochen, aber ich muss auswärts jetzt mit dem Punkt leben. Und der ist zum Schluss, wenn man die Chancen nicht nutzt. Köthen kann ebenso ein drittes Tor machen wie wir. Wir haben es nicht geschafft, 100% zu überzeugen. In 90 Minuten, damit ist der Punkt in Ordnung. Wir müssen ganz einfach an uns arbeiten, müssen versuchen, alles zu integrieren, die beste Aufstellung jede Woche hinzubekommen. Und dann denke ich, dann werden wir die nötigen Punkte so schnell wie möglich einfahren für einen Klassenerhalt. Das ist das erste Ziel, was wir haben.
0: Die Band Blan aus Köthen und Leipzig hat den Bandcontest NVAM Bands on Stage in Sachsen-Anhalt gewonnen. Der Newcomer-Wettbewerb fand am Samstag beim 215. Lauchstädter Brunnenfest in Bad Lauchstädt statt. Eine Wettbewerbsjury bestehend aus professionellen Musikern, PR-Fachleuten, Kulturmanagern sowie Festivalveranstaltern entschied über die Platzierungen. Die Punk-Rock-Band Blan aus Köthen und Leipzig konnte sich als Gewinnerband gegen 7 Musikgruppen durchsetzen und erhält ein Preisgeld von 1.000 Euro. Außerdem gewinnt sie einen Auftritt beim Helheim Open Air 2027. Die zweitplatzierte Band Lucid Dreams aus Bernburg und Staßfurt erhält 750 Euro Preisgeld. Platz 3 geht an die Band Off Keys Duo aus Halle an der Saale, die 500 Euro Preisgeld enthält. Damit, liebe Zuschauer, sind wir am Ende unserer Dienstagsausgabe der RBB Aktuellen Nachrichten. Schauen jetzt noch auf das Wetter und auf die Meldungen aus der Region. Am Mittwoch um 18 Uhr melden wir uns dann aus der Redaktion wieder. Bis dahin, machen Sie es gut und auf Wiedersehen.
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3: Der Mittwoch zieht die Serie des schlechten Wetters fort. Heißt, wir bleiben bei angenehmen 20 Grad Celsius und einer leichten Brise aus dem Westen. Jedoch soll es vereinzelt zu leichten Regenschauern kommen. Der Himmel bleibt dabei ganztägig stark bewölkt.
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8: Mit großen Schritten rückt eines der Veranstaltungshighlights des Jahres in Roßlau näher. Das 45. Heimat- und Schifferfest. Vom 27. bis 30. August verwandelt sich die Schifferstadt in einen Treffpunkt für Einheimische und Gäste. Einen ersten Vorgeschmack auf das Programm gaben die Organisatoren am 13. August bei einem Pressegespräch im Roßlauer Rathaus, bei dem sie das vielfältige Festprogramm vorstellten.
9: Das sind ein paar Höhepunkte, die im Prinzip wirklich dazugekommen sind. Und ich würde mich freuen, wenn Sie alle zu uns kommen, wenn wir gemeinsam ein schönes Fest erleben. Ein sicheres Fest vor allen Dingen und dann haben wir auch Spaß. Wir freuen uns drauf, lassen Sie sich überraschen, kommen Sie uns besuchen, feiern Sie mit uns gemeinsam und dann ist alles okay.
8: Das Festwochenende beginnt am Donnerstag um 18.30 Uhr mit der großen Eröffnung. Auf dem Luftplatz findet dazu die traditionelle Flaggenhissung statt. Anschließend zieht es die Festgesellschaft ins Festzelt, wo um 19.30 Uhr der Fassbieranstich durch den Oberbürgermeister Dr. Robert Reck erfolgt. Am Freitag startet das Festgeschehen mit den Schaustellern und einem abwechslungsreichen Programm im Festzelt und dem beliebten Seniorennachmittag. Am Abend dürfen sich die

0: Endet wieder im Festzelt. Im vergangenen Jahr standen die Organisatoren bei den Vorbereitungen vor einigen finanziellen Herausforderungen. Wie gestaltet sich in diesem Jahr die finanzielle Situation und wie ist der aktuelle Stand der Vorbereitung?
1: Wir sind fertig. Wir haben alles in trockenen Tüchern und Sicherheitsvorkehrungen sind getroffen, das Programm steht. Ein bisschen Geld müssen wir noch einsammeln, ansonsten passt hoffentlich alles. Also in diesem Jahr hat das eigentlich super geklappt durch den Kooperationsvertrag, den wir ja nun geschlossen haben. War das also mit den Finanzen auch einfacher als im letzten Jahr. Und ansonsten sind eigentlich die Akteure fast die gleichen. Fast jeder weiß, was er zu tun hat. Es gibt viele Neuerungen, die das Programm also bereichern. Und insofern passt alles.
0: Auch wenn das Heimat- und Schifferfest in diesem Jahr wie geplant stattfinden kann, haben sich die Organisatoren aufgrund der finanziellen Situation dazu entschieden, das traditionsreiche Fest künftig nur noch alle 2 Jahre auszurichten.
1: Ja, das hat einfach wirtschaftliche Gründe. Wir haben es erläutert im Einzelnen und sehr ausführlich. Und ich denke, dass manche sicherlich dafür kein Verständnis haben, aber das sind dann auch die Leute, die uns ohnehin nicht unterstützen. Insofern, was du machst, machst du meistens, du kannst also machen, was du willst. Irgendjemand findet es immer nicht richtig, aber ich denke, das ist der richtige Weg. Ja?
0: Besonderer Dank gilt den DVV Stadtwerken Dessau und der Stadtsparkasse Dessau sowie den zahlreichen freiwilligen Unterstützern, die das Fest mit ihren Spenden und ihrem Engagement unterstützen. Dank dieser Hilfe kann das Heimat- und Schifferfest in diesem Jahr wieder stattfinden. Für eine sichere Heimreise der Besucher werden zudem erneut Nachtbusse eingesetzt, die auch zu später Stunde für eine gute Anbindung sorgen.
2: Der Elite Cup Ost ist in ein neues Jahr gestartet. Der Reitclub Anhalt-Dessau richtete am Samstag, dem 16. August, auf dem Reitplatz des Vereins die erste Qualifikationsstation aus. Dabei konnten sich junge Reiter messen und ihr Können unter Beweis stellen.
3: Das heutige Turnier ist ein Turnier, das dürfen grundsätzlich alle reiten, ne? Aber wir haben eine extra Cup-Wertung. Das schließt noch 2 weitere Turniere ein. Das ist einmal noch in Löbnitz und dann in Krepin im Oktober. Und Hintergrund ist, dass sozusagen U21 in den höchsten Klassen und dann staffelt sich das vom Alter her so ein bisschen runter in der EU18, in den kleineren Prüfungen U16, U14, dass dort immer die besten 3 nachher nach den 3 Turnieren ermittelt werden und nochmal eine Sonderehrung bekommen.
2: Der Elite Cup richtet sich an den reiterlichen Nachwuchs und bietet jungen Reitern die Möglichkeit, in verschiedenen Wettbewerben Punkte für die Gesamtwertung zu sammeln. Auf dem Programm standen unterschiedliche Prüfungen in Dressur und Springen. So konnten die Nachwuchsreiter zeigen, was sie und ihre Pferde können.
3: Hier geht's los von den kleinsten Prüfungen, vom Führzügel über Reiterwettbewerb, E-Dressur, A-Dressur und dann geht's im Springen von den kleinen Kreuzspringen bis zum A-Springen. Wichtig ist erstmal die korrekte Hilfengebung der Reiter, ne, dass sozusagen das Zusammenspiel zwischen Pferd und Reiter bewertet wird, ne, dass in der Dressur korrekte Hufschlagfiguren geritten werden, dass die Hilfengebung fein und so leicht wie möglich gestaltet werden, ne, dass es von außen eigentlich immer fast alles nicht sichtbar ist. So soll es mal irgendwann aussehen. Ne. Da ist natürlich noch ein langer Weg, aber so soll es werden. Und im Springen ist es dann natürlich wichtig, dass zum Beispiel die Hindernisse immer schön mittig angeritten werden, die Linien schön gleichmäßig zwischen den Sprüngen, ne, dass es nicht so wild nach vorn oder nach hinten ist, sondern dass es immer schön im Rhythmus und gleichmäßig ist.
2: Der Reitclub Anhalt-Dessau legt besonderen Wert auf seinen Nachwuchs. Jahr für Jahr ist die Resonanz des Elite-Cups groß. Für die Verantwortlichen geht es vor allem darum, Kinder und Jugendliche früh für den Reitsport zu begeistern und ihnen zu zeigen, welche Möglichkeiten dieser Sport bietet.
3: Wir haben hauptsächlich die Jugend in unserem Verein, ne? Relativ viele Kinder. Dadurch, dass ich versuche, ein bisschen Nachwuchsförderung zu betreiben, ne? Dass einfach mal ein bisschen mehr Jugend in den Reitsport kommt. Ne? Und da versuche ich auch jedes Mal, wenn wir auch auf größeren Turnieren unterwegs sind, dass wir versuchen, die Kinder mitzunehmen, dass sie dort auch Prüfungen

0: arbeiten können und eben so in den Turniersport reinkommen.
1: Neben dem Spaß am Sport ging es für die Teilnehmer natürlich auch um wichtige Punkte für die nächste Runde. Doch auch wer die Qualifikation nicht geschafft hat, ging nicht leer aus. Auf die Nachwuchsreiter wartete eine kleine Belohnung.
0: Ich denke, es sind alle immer glücklich und zufrieden, wenn sie sehen, dass selbst jeder Teilnehmer bei uns hier mit einem Ehrenpreis nach Hause geht. Ne? Also bei uns bekommen wirklich alle was, ne? Alle Teilnehmer, nicht nur die Platzierten. Und ich denke mal, das ist auch so ein Ansporn für jeden, erstmal zu üben und loszufahren. Und so wollen wir ja versuchen, die Jugend so ein bisschen mehr ranzukriegen.
1: Die nächste Qualifikationsrunde findet am 6. September beim Reitstall Arndt in Löbnitz statt. Danach geht es zum großen Finale nach Krippin. Am Wochenende des 10. und 11. Oktober entscheidet sich dort, wer am Ende die Gesamtwertung des Elite Cup Ost für sich entscheiden kann.
2: Die Leichtathletik-Europameisterschaft im britischen Birmingham ist aktuell noch in vollem Gange und begeistert Leichtathletik-Fans aus ganz Europa. Nicht einmal ganze zwei Wochen nach der EM gibt es für alle Freunde des Stabhochsprungs aber schon direkt in der Dessauer Innenstadt den nächsten sportlichen Leckerbissen zu sehen. Anhalt Sport lädt am 27. August zum 6. internationalen DVV-Stadtwerke Stabhochsprung-Meeting auf den Marktplatz ein.
3: Man hat es ja in den letzten Jahren gesehen, die Stabhochspringer insbesondere begeistern die Menschen halt. Durch ihre Kunst, durch ihre Art und Weise, diesen Sport, diese Disziplin zu zelebrieren. Und die Kulisse war mal hervorragend und die Sportler haben es auch durch Leistung immer gezeigt und haben die Leute auch hier vor Ort in Dessau wirklich begeistert. Und das wird auch nie langweilig. Also man könnte ja sagen, ja, schon wieder Stabhochsprung auf dem Marktplatz. Ja, schon wieder. Das kann man immer sehen, weil es immer eine gewisse Dramatik in sich auch birgt von tollen Leistungen, von Verletzungen wollen wir nicht sehen. Hat man ja im letzten Jahr, sah böse aus, ist glimpflich abgegangen, als ein Stab halt gebrochen war von einem amerikanischen Stabhochspringer. Ihm ist Gott sei Dank nichts passiert, aber das sind auch halt die Tücken dieser Sportart, die nicht ungefährlich ist. Denn wenn man sich in nahe 6 Meter Höhe bewegt, in der Dynamik, in der Schnelligkeit und der Stab bricht, ist das natürlich schon nicht ohne. Gott sei Dank haben die Athleten natürlich eine große Körperbeherrschung und eine Fitness und eine Athletik, dass sie das in der Regel, dass da keine Verletzungen entstehen. Aber es gibt es halt auch immer wieder im Sport. Also es ist eine spektakuläre Sportart, die, wie gesagt, die Menschen begeistert. Und wir in Dessau, ich sage das gern auch wieder, ich glaube mittlerweile das 48. Mal seit 1990, also seit der Wiedervereinigung, seit der Wende, sage und schreibe 48 Mal Stabhochsprung live hier in Dessau zu erleben, im Paul-Greifs-Stadion beim traditionellen Leichtathletik-Meeting. Das ist ja in diesem Jahr oder vor wenigen Wochen zum 28. Mal über die Bühne gegangen, aber auch 14 Mal in der Anhalt-Arena, 2 Mal in Wittenberg auf dem Marktplatz, mittlerweile 5 Mal hier auf dem Dessauer Marktplatz. Und das waren 48 Mal hochinteressante Wettbewerbe, auch immer mit vielen Zuschauern und hier auf dem Markt durch die Nähe. Einfach spektakulär, großartig und wunderschön anzusehen.
2: Auf dem Dessauer Marktplatz wird man dann auch einige Athleten sehen, die gerade noch bei der EM dabei sind. Die Zuschauer können sich auf ein international hochqualitatives Starterfeld freuen.
3: Wir haben aktuell 12 Athleten oder 13. Und ich sage immer, zwischen 9 und 13 ist so die ideale Konstellation. Da sind wir also mittendrin und sind sehr gut aufgestellt. Vor Verletzungen und solchen Krankheiten ist man nie gefeit, das ist klar. Wir haben eine internationale Besetzung, also mit 13 Athleten aus aktuell 7 Nationen, mit den deutschen Athleten. Wir haben den aktuellen deutschen Meister, der vor 3 Wochen in Hannover deutscher Meister geworden ist, Metzger, und den Vorjahresdeutschen Meister, Schön Ladwig, ist auch dabei aus Schwerin. Also die beiden aktuellen deutschen Meister, 25, 26, sind am Start, die Vizemeister sind am Start. Also die deutschen verfügbaren Spitzenleute im Stabhochsprung sind da. Wir haben gute Springer aus Frankreich, 2, aus USA, 2, aus Polen, aus Spanien. Hat einer hier direkt angefragt, er möchte unbedingt springen, um sich um Weltranglistenpunkte noch zu erreichen, schon für die Weltmeisterschaft im nächsten Jahr in Tokio. Also ist auch ein Wertungswettkampf, also kein Freundschaftswettbewerb auf dem Marktplatz. Also es geht für die Springer tatsächlich um Weltranglistenpunkte und jetzt schon um die Qualifikation für die Weltmeisterschaften 2027 in Tokio.
2: Bevor die Weltklasseathleten am 27. August die Bühne betreten, dürfen aber zunächst wieder junge Sportler ihr Können zeigen. Ab 15 Uhr wird der schnellste Marktplatzsprinter gesucht. Ab 17.30 Uhr gehen dann die Stabhochspringer an den Start. All das wird auch, wie in den vergangenen Jahren, wieder bei freiem Eintritt zu sehen sein. Möglich machen das zahlreiche Unterstützer und Partner.
3: Da wir hier Spitzensport sehen und mit dem Rahmenprogramm den Kinder- und Jugendsport, kostet so eine internationale Veranstaltung natürlich viel intensive Arbeit und natürlich auch Kosten. Und wir haben mit den DVV Stadtwerken als Hauptsponsor und Partner und Peugeot als Co-Sponsor, also ASC Dessau, Peugeot, beide hervorragende Partner seit vielen, vielen Jahren, ja eigentlich Jahrzehnten, für diese Events und jetzt seit 10 Jahren auch für Anhalt Sport und auch allen anderen über 20 Partnern, die dazu beitragen, dass diese und viele andere Veranstaltungen stattfinden, können wir nur uns herzlich bedanken für diese gute Zusammenarbeit, die natürlich gegenseitig befruchtend für alle eine Win-Win-Situation erbringen soll. Aber ohne diese Partner, ohne diese Sponsoren könnten wir solch hochwertige internationale Veranstaltungen in Dessau natürlich gar nicht ausrichten. Und das ist also sehr, sehr gut, diese Konstellation, freuen wir uns. Diese Partner haben natürlich das auch gesehen und erkannt, dass das tolle Ereignisse sind und unterstützen das sehr gern. Und das freut uns sehr. Und damit setzen wir auch immer wieder Zeichen für die Stadt Dessau-Roßlau und für die Region, dass Dessau in diesem Segment hochinteressante Dinge auf die Beine stellen kann, organisieren kann und sind damit auch immer wieder permanent international präsent. Und deshalb verkauft sich damit natürlich als sehr gut als eine sportbegeisterte Stadt, die halt national, international Sportereignisse ausrichten kann.
2: Also jetzt schon mal den 27. August im Kalender markieren und unbedingt auf dem Marktplatz mit dabei sein. Und wer weiß, vielleicht gibt es dort dann sogar einen frisch gebackenen Europameister zu sehen.

0: ich begrüße Sie zur Dienstagsausgabe der RBB Aktuellnachrichten. Am Montag begannen in der Lutherstadt Wittenberg die Arbeiten zur Sanierung des T-Knotens, also die Kreuzung, wo die Bundesstraße 2 und die B187 aufeinandertreffen. Einher gingen auch Maßnahmen, um den Fahrzeugverkehr an der Baustelle vorbeizuleiten. Aufgrund verschiedener Ampelschaltzeiten staute sich der Verkehr auf bis zu 2 Kilometer auf der B2 und verursachte so Stauzeiten von bis zu 90 Minuten. Anpassungen der Rot- und Grünphasen der Behelfsampeln brachten zunächst etwas Entlastung, sollen in den nächsten Tagen weiter optimiert werden. Insgesamt werden rund 1,6 Millionen Euro in die umfassende Fahrbahnerneuerung der vielbefahrenen Kreuzung investiert. Die Bauarbeiten sollen am 2. Oktober abgeschlossen sein. Ein Gottesdienst am Bitterfelder Bogen, eine gemeinsame Ausfahrt und ein Familienfest in Sandersdorf. Beim Bikertreffen geht es um mehr als nur um Motorräder. Nach 10 Jahren gibt es dabei auch einen personellen Wechsel. Gründer Johannes Thoaspern übergibt die Organisation an seinen Nachfolger.
1: Rund 140 Motorräder standen vergangene Woche in Bitterfeld-Wolfen. Das Bikertreffen fand zum 10. Mal statt und für Organisator Johannes

0: Otto Aspern ist es zugleich das letzte Mal in dieser Rolle.
1: 10 Jahre ist eine wunderbare Zeit. Es war Jahr für Jahr ein Höhepunkt. Und ich war glücklich, wenn es geklappt hat. Und ich war natürlich auch traurig im vorigen Jahr mit den anderen und erschrocken. Aber ich bin froh, dass es jetzt wieder so schön zu werden scheint. Und ja, es ist für mich sehr bewegend.
0: Vom Marktplatz geht es zunächst gemeinsam zum Bitterfelder Bogen. Dort feiern die Motorradfahrer ihren Gottesdienst. Mit dabei die Jazzband der Kreismusikschule Bitterfeld. In diesem Jahr ist der Gottesdienst auch ein Moment des Gedenkens. Im vergangenen Jahr war ein Quadfahrer bei der Ausfahrt tödlich verunglückt. Seine Sozia wurde schwer verletzt.
1: Heute ist natürlich ein ganz besonderer das Bikertreffen, weil wir auch im Gottesdienst noch einmal Revue passieren lassen haben, dass im vergangenen Jahr ein Quadfahrer verstorben ist und die Sozia sehr schwer verletzt war. Und immer noch nicht ganz wieder gesund ist, das bewegt einen natürlich. Also dieses Gefühl bestärkt mich im Augenblick oder ist im Augenblick das, was mich am stärksten bewegt.
0: Danach starten die Motorräder zur gemeinsamen Ausfahrt durch die Region. Die Polizei begleitet den Konvoi. Die Strecke führt unter anderem nach Pratau und anschließend zurück Richtung Sandersdorf. Auch Oberbürgermeister Armin Schenk ist mit seinem Motorrad dabei.
1: Ich fahre eine Suzuki, eine 650 SV, mittlerweile schon seit 2018 bin ich sehr zufrieden. Es ist ein groß gewordenes Moped, könnte man fast sagen, aber es ist schnell genug und ist auch wendig. Und mir macht das nach wie vor sehr viel Spaß, mit diesem Motorrad unterwegs zu sein.
0: Die Ausfahrt endet im Strandbad Sandersdorf. Dort wartet ein Familienfest mit Musik, Grill und Feuer. Für Johannes Thorsbern heißt es damit: Abschied nehmen von der Organisation, aber nicht vom Bikertreffen.
1: Ich schätze, es sind jetzt ungefähr 140 Biker da und mal gucken, wie es weitergeht. Also die Hoffnung ist da, dass es weitergeht unter meinem Nachfolger.
0: 10 Jahre Bikertreffen, 10 Jahre gemeinsame Ausfahrten, Gottesdienste und Begegnungen. Und auch wenn Johannes Thorsbern künftig nicht mehr der Organisator sein wird, auf dem Motorrad bleibt er der Veranstaltung erhalten. Die Tradition soll also weiterrollen.
2: In Bitterfeld-Wolfen wird am 1. September eine weitere legale Graffiti-Wand offiziell eingeweiht. Mit Unterstützung der Wohnungs- und Baugesellschaft Bitterfeld-Wolfen konnte am Sozialkaufhaus Wolfen in der Straße der Republik 1a eine entsprechende Fläche zur Verfügung gestellt werden. Verbunden ist die Eröffnung mit der Anbringung von 4 Schildern mit der Aufschrift Wall of Fame, einer eingravierten Spraydose und Pfeilen, die die jeweiligen Flächen eingrenzen. Ab diesem Tag ist es dann offiziell möglich, an den Wänden Graffiti zu sprühen. Alle Interessierten sind herzlich eingeladen, Graffiti-Dosen und Kreativität mitzubringen. Falls sich Kinder entschließen sollten, sich auszuprobieren, werden ein paar Spraydosen zur Betätigung gestellt. In Bitterfeld-Wolfen gibt es bisher 3 weitere Graffiti-Wände. Die Garagenwand im Dichterviertel, eine Wand in der Zürbiger Straße 1 in Bitterfeld sowie in der Glückaufstraße in Bitterfeld. Am Freitag, den 14. August, stand für den CFC Germania 03 der 2. Spieltag der Verbandsliga auf dem Programm. Zu Gast war der SV Eintracht Enselo, während der CFC weiterhin auf die ersten Punkte der Saison hoffte.
3: Der 2. Verbandsligaspieltag ist bereits geschehen. Am Freitag, dem 17. August, traf der SV Eintracht Enselo auf den Gastgeber, den CFC Germania 03. Der CFC hier auf der Suche nach dem ersten Punkt der Saison. Mit 171 Zuschauern ging es auch pünktlich los. Die ersten Minuten verliefen ohne Chancen. Jedoch merkte man, dass der Wille da ist. In der 15. Spielminute dann die erste Chance für den CFC. Ball geht an Savri. Der geht durch, doch den Abschluss verhindert Hansal. Bei Enselo sind die Chancen jedoch auch vorhanden. Beispielsweise in der 23. Spielminute. Ecke für Germania. Mrozek flankt rein. Doch der Ball findet sich bei Bojak wieder. Der nun im Rennen gegen die Defensive von Köthen. Doch er löst gut. Ecke für Emselo. Nach der Ecke wird Cabral gefährlich, jedoch geht der Ball über das Eck. Für Emselo gibt es noch ein paar Chancen, jedoch können die Jungs in Schwarz keine von ihnen verwandeln. Somit gehen wir in die zweite Hälfte mit einem 0:0. In der 63. Spielminute dann die nächste Chance für Emselo. Aljindo mit der Ecke. Cabral nimmt mit dem Kopf an und verwandelt das 0:1. In der 66. wird es wieder Zeit für Köthen. Ein Fehlpass von Emselo ermöglicht die Chance. Hier wird sich dann konsequent durchgespielt und beim Duell Kürschner gegen Hansal gehen die Gäste mit 2:0 aus der Aktion raus. Was für ein Torwart hier. Doch Emselo scheint an Aufmerksamkeit zu verlieren. Denn der nächste Spielfehler öffnet Köthen wieder die Tür. Diesmal hat Hansal keine Chance. Franschak haut den Ball mit einer Wucht ins Tor für den Ausgleich. Keine 6 Minuten später geht es wieder rund vor Hansals Tor. Doch hier kann noch abgewehrt werden. Die Ecke danach jedoch wird für Köthen gut ausgespielt und Drop holt sich das Führungstor für Germania. In der 81. kommt dann noch ein unerwarteter Zug. Eichel schnappt sich im Mittelfeld den Ball und im Alleingang knallt er das Ding einfach so rein. Schulze zu weit rechts. Da kommt er trotz aller Anstrengungen nicht ran. Und mit dem 2:2 haben wir auch schon den Endstand erreicht. Die Mannschaften teilten sich an diesem Abend also die Punkte. Und nun die Spieleinschätzung beider Trainer.
4: Wir hatten nicht viele Ausfälle zu verkraften. Ich muss trotzdem der Mannschaft ein Riesenkompliment machen. Wir haben mit ab der ersten Minute das umgesetzt, was wir heute vorgegeben haben. Es ging erst mal für uns defensiv gut zu stehen. Das haben wir echt überragend gemacht. Haben auch gute Umschaltmomente gehabt, wo wir hätten erste Halbzeit auch 1-2 Tore hätten machen müssen. Klar hat Emselo auch ein, zwei Möglichkeiten, aber ich denke, ich muss der Mannschaft trotzdem, muss ich einfach sagen, ein Riesenkompliment machen, wie wir es heute umgesetzt haben. Wir hatten nicht richtig schwere Ausfälle auch zu verkraften. Wir hatten noch 4 von der zweiten dabei. Deshalb, ich bin mit dem Punkt auf jeden Fall erstmal zufrieden. Wir hatten die Woche viele Themen thematisiert, gerade so Handlungsschnelligkeit und ja, auch die Umschaltmomente, dass wir da einfach besser in den Positionen sind. Ja. Ich finde, wir haben heute einen Riesenschritt nach vorne gemacht. Darf man nicht vergessen, wir haben, wenn man mal sieht, heute auch mit einem 18-Jährigen gespielt, der eigentlich letzte noch A-Jugendspieler war, klar, letzte schon dabei war. Aber es ist natürlich nochmal ein Sprung jetzt nach Verbandsliga. Und ich finde, das, was wir die ganze Woche besprochen haben, die Jungs echt super umgesetzt.
5: Also ich muss dazu sagen, Köthen hat defensiv sehr gut gearbeitet, erste Halbzeit. Hat uns wenig Spielraum gelassen. Ich bin unzufrieden. Ich hatte mir mehr versprochen, aber ich muss auswärts jetzt mit dem Punkt leben. Und der ist zum Schluss, wenn man die Chancen nicht nutzt. Köthen kann ebenso ein drittes Tor machen wie wir. Wir haben es nicht geschafft, 100% zu überzeugen in 90 Minuten. Damit ist der Punkt in Ordnung. Wir müssen ganz einfach an uns arbeiten, müssen versuchen, alles zu integrieren, die beste Aufstellung jede Woche hinzubekommen. Und dann denke ich, dann werden wir die nötigen Punkte so schnell wie möglich einfahren für einen Klassenerhalt. Das ist das erste Ziel, was wir haben.
2: Die Band Blan aus Köthen und Leipzig hat den Bandcontest NVAM Bands on Stage in Sachsen-Anhalt gewonnen. Der Newcomer-Wettbewerb fand am Samstag beim 215. Lauchstädter Brunnenfest in Bad Lauchstädt statt. Eine Wettbewerbsjury bestehend aus professionellen Musikern, PR-Fachleuten, Kulturmanagern sowie Festivalveranstaltern entschied über die Platzierungen. Die Punk-Rock-Band Blan aus Köthen und Leipzig konnte sich als Gewinnerband gegen 7 Musikgruppen durchsetzen und erhält ein Preisgeld von 1.000 Euro. Außerdem gewinnt sie einen Auftritt beim Helheim Open Air 2027. Die zweitplatzierte Band Lucid Dreams aus Bernburg und Staßfurt erhält 750 Euro Preisgeld. Platz 3 geht an die Band Off Keys Duo aus Halle an der Saale, die 500 Euro Preisgeld enthält. Damit, liebe Zuschauer, sind wir am Ende unserer Dienstagsausgabe der RBB Aktuellen Nachrichten. Schauen jetzt noch auf das Wetter und auf die Meldungen aus der Region. Am Mittwoch um 18 Uhr melden wir uns dann aus der Redaktion wieder. Bis dahin, machen Sie es gut und auf Wiedersehen.
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3: Der Mittwoch zieht die Serie des schlechten Wetters fort. Heißt, wir bleiben bei angenehmen 20 Grad Celsius und einer leichten Brise aus dem Westen. Jedoch soll es vereinzelt zu leichten Regenschauern kommen. Der Himmel bleibt dabei ganztägig stark bewölkt.
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8: Mit großen Schritten rückt eines der Veranstaltungshighlights des Jahres in Roßlau näher. Das 45. Heimat- und Schifferfest. Vom 27. bis 30. August verwandelt sich die Schifferstadt in einen Treffpunkt für Einheimische und Gäste. Einen ersten Vorgeschmack auf das Programm gaben die Organisatoren am 13. August bei einem Pressegespräch im Roßlauer Rathaus, bei dem sie das vielfältige Festprogramm vorstellten.
9: Das sind ein paar Höhepunkte, die im Prinzip wirklich dazugekommen sind. Und ich würde mich freuen, wenn Sie alle zu uns kommen, wenn wir gemeinsam ein schönes Fest erleben. Ein sicheres Fest vor allen Dingen und dann haben wir auch Spaß. Wir freuen uns drauf, lassen Sie sich überraschen, kommen Sie uns besuchen, feiern Sie mit uns gemeinsam und dann ist alles okay.
8: Das Festwochenende beginnt am Donnerstag um 18.30 Uhr mit der großen Eröffnung. Auf dem Luftplatz findet dazu die traditionelle Flaggenhissung statt. Anschließend zieht es die Festgesellschaft ins Festzelt, wo um 19.30 Uhr der Fassbieranstich durch den Oberbürgermeister Dr. Robert Reck erfolgt. Am Freitag startet das Festgeschehen mit den Schaustellern und einem abwechslungsreichen Programm im Festzelt und dem beliebten Seniorennachmittag. Am Abend dürfen sich die Besucher auf Live-Musik und beste Unterhaltung freuen. Der Samstag bildet den Höhepunkt des Festwochenendes. Neben einem bunten Kinderprogramm und verschiedenen Live-Konzerten erwarten die Besucher zahlreiche Vorführungen an und auf der Elbe. Dazu gehören spannende Präsentationen von Motor- und Modellbooten. Darüber hinaus sorgt ein vielfältiges Rahmenprogramm für Unterhaltung bei Groß und Klein. Am Sonntag beginnt der letzte Festtag um 9.30 Uhr mit einem Gottesdienst, gefolgt vom Kaffeekonzert und gemütlichen Beisammensein und endet wieder im Festzelt. Im vergangenen Jahr standen die Organisatoren bei den Vorbereitungen vor einigen finanziellen Herausforderungen. Wie gestaltet sich in diesem Jahr die finanzielle Situation und wie ist der aktuelle Stand der Vorbereitung?
9: Wir sind fertig. Wir haben alles in trockenen Tüchern und Sicherheitsvorkehrungen sind getroffen, das Programm steht. Ein bisschen Geld müssen wir noch einsammeln, ansonsten passt hoffentlich alles. Also in diesem Jahr hat das eigentlich super geklappt durch den Kooperationsvertrag, den wir ja nun geschlossen haben. War das also mit den Finanzen auch einfacher als im letzten Jahr. Und ansonsten sind eigentlich die Akteure fast die gleichen. Fast jeder weiß, was er zu tun hat. Es gibt viele Neuerungen, die das Programm also bereichern. Und insofern passt alles.
8: Auch wenn das Heimat- und Schifferfest in diesem Jahr wie geplant stattfinden kann, haben sich die Organisatoren aufgrund der finanziellen Situation dazu entschieden, das traditionsreiche Fest künftig nur noch alle 2 Jahre auszurichten.
9: Ja, das hat einfach wirtschaftliche Gründe. Wir haben es erläutert im Einzelnen und sehr ausführlich. Und ich denke, dass manche sicherlich dafür kein Verständnis haben, aber das sind dann auch die Leute, die uns ohnehin nicht unterstützen. Insofern, was du machst, machst du meistens. Du kannst also machen, was du willst. Irgendjemand findet es immer nicht richtig, aber ich denke, das ist der richtige Weg. Ja?
8: Besonderer Dank gilt den DVV Stadtwerken Dessau und der Stadtsparkasse Dessau sowie den zahlreichen freiwilligen Unterstützern, die das Fest mit ihren Spenden und ihrem Engagement unterstützen. Dank dieser Hilfe kann das Heimat- und Schifferfest in diesem Jahr wieder stattfinden. Für eine sichere Heimreise der Besucher werden zudem erneut Nachtbusse eingesetzt, die auch zu später Stunde für eine gute Anbindung sorgen.
10: Der Elite-Cup Ost ist in ein neues Jahr gestartet. Der Reitclub Anhalt-Dessau richtete am Samstag, dem 16. August, auf dem Reitplatz des Vereins die erste Qualifikationsstation aus. Dabei konnten sich junge Reiter messen und ihr Können unter Beweis stellen.
11: Das heutige Turnier ist ein Turnier, das dürfen grundsätzlich alle reiten, ne? Aber wir haben eine extra Cup-Wertung. Das schließt noch 2 weitere Turniere ein. Das ist einmal noch in Löbnitz und dann in Krepin im Oktober. Und Hintergrund ist, dass sozusagen U21 in den höchsten Klassen und dann staffelt sich das vom Alter her so ein bisschen runter in der EU18, in den kleineren Prüfungen U16, U14, dass dort immer die besten 3 nachher nach den 3 Turnieren ermittelt werden und nochmal eine Sonderehrung bekommen.
10: Der Elite Cup richtet sich an den reiterlichen Nachwuchs und bietet jungen Reitern die Möglichkeit, in verschiedenen Wettbewerben Punkte für die Gesamtwertung zu sammeln. Auf dem Programm standen unterschiedliche Prüfungen in Dressur und Springen. So konnten die Nachwuchsreiter zeigen, was sie und ihre Pferde können.
11: Hier geht's los von den kleinsten Prüfungen, vom Führzügel über Reiterwettbewerb, E-Dressur, A-Dressur und dann geht's im Springen von den kleinen Kreuzspringen bis zum A-Springen. Wichtig ist erstmal die korrekte Hilfengebung der Reiter, ne, dass sozusagen das Zusammenspiel zwischen Pferd und Reiter bewertet wird, ne, dass in der Dressur korrekte Hufschlagfiguren geritten werden, dass die Hilfengebung fein und so leicht wie möglich gestaltet werden, ne, dass es von außen eigentlich immer fast alles nicht sichtbar ist, so soll es mal irgendwann aussehen. Ne. Da ist natürlich noch ein langer Weg, aber so soll es werden. Und im Springen ist es dann natürlich wichtig, dass zum Beispiel die Hindernisse immer schön mittig angeritten werden, die Linien schön gleichmäßig zwischen den Sprüngen, ne, dass es nicht so wild nach vorn oder nach hinten ist, sondern dass es immer schön im Rhythmus und gleichmäßig ist.
10: Der Reitclub Anhalt-Dessau legt besonderen Wert auf seinen Nachwuchs. Jahr für Jahr ist die Resonanz des Elite-Cups groß. Für die Verantwortlichen geht es vor allem darum, Kinder und Jugendliche früh für den Reitsport zu begeistern und ihnen zu zeigen, welche Möglichkeiten dieser Sport bietet.
11: Wir haben hauptsächlich die Jugend in unserem Verein, ne? Relativ viele Kinder. Dadurch, dass ich versuche, ein bisschen Nachwuchsförderung zu betreiben, ne? Dass einfach mal ein bisschen mehr Jugend in den Reitsport kommt. Ne? Und da versuche ich auch jedes Mal, wenn wir auch auf größeren Turnieren unterwegs sind, dass wir versuchen, die Kinder mitzunehmen, dass sie dort auch Prüfungen reiten.

0: arbeiten können und eben so in den Turniersport reinkommen.
1: Neben dem Spaß am Sport ging es für die Teilnehmer natürlich auch um wichtige Punkte für die nächste Runde. Doch auch wer die Qualifikation nicht geschafft hat, ging nicht leer aus. Auf die Nachwuchsreiter wartete eine kleine Belohnung.
0: Ich denke, es sind alle immer glücklich und zufrieden, wenn sie sehen, dass selbst jeder Teilnehmer bei uns hier mit einem Ehrenpreis nach Hause geht. Ne? Also bei uns bekommen wirklich alle was, ne? Alle Teilnehmer, nicht nur die Platzierten. Und ich denke mal, das ist auch so ein Ansporn für jeden, erstmal zu üben und loszufahren. Und so wollen wir ja versuchen, die Jugend so ein bisschen mehr ranzukriegen.
1: Die nächste Qualifikationsrunde findet am 6. September beim Reitstall Arndt in Lübnitz statt. Danach geht es zum großen Finale nach Krippin. Am Wochenende des 10. und 11. Oktober entscheidet sich dort, wer am Ende die Gesamtwertung des Elite Cup Ost für sich entscheiden kann.
2: Die Leichtathletik-Europameisterschaft im britischen Birmingham ist aktuell noch in vollem Gange und begeistert Leichtathletik-Fans aus ganz Europa. Nicht einmal ganze zwei Wochen nach der EM gibt es für alle Freunde des Stabhochsprungs aber schon direkt in der Dessauer Innenstadt den nächsten sportlichen Leckerbissen zu sehen. Anhalt Sport lädt am 27. August zum 6. internationalen DVV-Stadtwerke Stabhochsprung-Meeting auf den Marktplatz ein.
3: Man hat es ja in den letzten Jahren gesehen, die Stabhochspringer insbesondere begeistern die Menschen halt. Durch ihre Kunst, durch ihre Art und Weise, diesen Sport, diese Disziplin zu zelebrieren. Und die Kulisse war mal hervorragend und die Sportler haben es auch durch Leistungen immer gezeigt und haben die Leute auch hier vor Ort in Dessau wirklich begeistert. Und das wird auch nie langweilig. Also man könnte ja sagen, ja, schon wieder Stabhochsprung auf dem Marktplatz. Ja, schon wieder. Das kann man immer sehen, weil es immer eine gewisse Dramatik in sich auch birgt von tollen Leistungen, von Verletzungen wollen wir nicht sehen. Hat man ja im letzten Jahr, sah böse aus, ist glimpflich abgegangen, als ein Stab halt gebrochen war von einem amerikanischen Stabhochspringer. Ihm ist Gott sei Dank nichts passiert, aber das sind auch halt die Tücken dieser Sportart, die nicht ungefährlich ist. Denn wenn man sich in nahe 6 Meter Höhe bewegt, in der Dynamik, in der Schnelligkeit und der Stab bricht, ist das natürlich schon nicht ohne. Gott sei Dank haben die Athleten natürlich eine große Körperbeherrschung und eine Fitness und eine Athletik, dass sie das in der Regel, dass da keine Verletzungen entstehen. Aber es gibt es halt auch immer wieder im Sport. Also es ist eine spektakuläre Sportart, die, wie gesagt, die Menschen begeistert. Und wir in Dessau, ich sage das gern auch wieder, ich glaube mittlerweile das 48. Mal seit 1990, also seit der Wiedervereinigung, seit der Wende, sage und schreibe 48 Mal Stabhochsprung live hier in Dessau zu erleben im Paul-Greifze-Stadion beim traditionellen Leichtathletik-Meeting. Das ist ja in diesem Jahr oder vor wenigen Wochen zum 28. Mal über die Bühne gegangen, aber auch 14 Mal in der Anhalt-Arena, zweimal in Wittenberg auf dem Marktplatz, mittlerweile 5 Mal hier auf dem Dessauer Marktplatz. Und das waren 48 Mal hochinteressante Wettbewerbe, auch immer mit vielen Zuschauern und hier auf dem Markt durch die Nähe. Einfach spektakulär, großartig und wunderschön anzusehen.
2: Auf dem Dessauer Marktplatz wird man dann auch einige Athleten sehen, die gerade noch bei der EM dabei sind. Die Zuschauer können sich auf ein international hochqualitatives Starterfeld freuen.
3: Wir haben aktuell 12 Athleten oder 13. Und ich sage immer, zwischen 9 und 13 ist so die ideale Konstellation. Da sind wir also mittendrin und sind zwar gut aufgestellt. Vor Verletzungen und solchen Krankheiten ist man nie gefeit, ist klar. Wir haben eine internationale Besetzung, also mit 13 Athleten aus aktuell 7 Nationen, mit den deutschen Athleten. Wir haben den aktuellen deutschen Meister, der vor 3 Wochen in Hannover deutscher Meister geworden ist, Metzger, und den Vorjahresdeutschen Meister, Schön Ladwig, ist auch dabei aus Schwerin. Also die beiden aktuellen deutschen Meister, 25, 26, sind am Start, die Vizemeister sind am Start. Also die deutschen verfügbaren Spitzenleute im Stabhochsprung sind da. Wir haben gute Springer aus Frankreich, 2, aus USA, 2, aus Polen, aus Spanien. Hat einer hier direkt angefragt, er möchte unbedingt

0: springen, um sich um Weltranglistenpunkte noch zu erreichen, schon für die Weltmeisterschaft im nächsten Jahr in Tokio. Also ist auch ein Wertungswettkampf, also kein Freundschaftswettbewerb auf dem Marktplatz. Also es geht für die Springer tatsächlich um Weltranglistenpunkte und jetzt schon um die Qualifikation für die Weltmeisterschaften 2027 in Tokio.
1: Bevor die Weltklasseathleten am 27. August die Bühne betreten, dürfen aber zunächst wieder junge Sportler ihr Können zeigen. Ab 15 Uhr wird der schnellste Marktplatzsprinter gesucht. Ab 17.30 Uhr gehen dann die Stabhochspringer an den Start. All das wird auch, wie in den vergangenen Jahren, wieder bei freiem Eintritt zu sehen sein. Möglich machen das zahlreiche Unterstützer und Partner.
0: Da wir hier Spitzensport sehen und mit dem Rahmenprogramm, den Kinder- und Jugendsport, kostet so eine internationale Veranstaltung natürlich viel intensive Arbeit und natürlich auch Kosten. Und wir haben mit den DVV Stadtwerken als Hauptsponsor und Partner und Peugeot als Co-Sponsor, also ASC Tessa, Peugeot, beide hervorragende Partner seit vielen, vielen Jahren, ja eigentlich Jahrzehnten, für diese Events und jetzt seit 10 Jahren auch für Anhalt Sport und auch allen anderen über 20 Partnern, die dazu beitragen, dass diese und viele andere Veranstaltungen stattfinden, können wir nur uns herzlich bedanken für diese gute Zusammenarbeit, die natürlich gegenseitig befruchtend für alle eine Win-Win-Situation erbringen soll. Aber ohne diese Partner, ohne diese Sponsoren könnten wir solch hochwertige internationale Veranstaltungen in Dessau natürlich gar nicht ausrichten. Und das ist also sehr, sehr gut, diese Konstellation, da freuen wir uns. Diese Partner haben natürlich das auch gesehen und erkannt, dass das tolle Ereignisse sind und unterstützen das sehr gern. Das freut uns sehr. Und damit setzen wir auch immer wieder Zeichen für die Stadt Dessau-Roßlau und für die Region, dass Dessau in diesem Segment hochinteressante Dinge auf die Beine stellen kann, organisieren kann und sind damit auch immer wieder permanent international präsent. Und Dessau verkauft sich damit natürlich als sehr gut als eine sportbegeisterte Stadt, die halt national, internationale Sportereignisse ausrichten kann.
1: Also jetzt schon mal den 27. August im Kalender markieren und unbedingt auf dem Marktplatz mit dabei sein. Und wer weiß, vielleicht gibt es dort dann sogar einen frisch gebackenen Europameister zu sehen.

0: Ich begrüße Sie zur Dienstagsausgabe der RBB Aktuellnachrichten. Am Montag begannen in der Lutherstadt Wittenberg die Arbeiten zur Sanierung des T-Knotens, also die Kreuzung, wo die Bundesstraße 2 und die B187 aufeinandertreffen. Einher gingen auch Maßnahmen, um den Fahrzeugverkehr an der Baustelle vorbeizuleiten. Aufgrund verschiedener Ampelschaltzeiten staute sich der Verkehr auf bis zu 2 Kilometer auf der B2 und verursachte so Stauzeiten von bis zu 90 Minuten. Anpassungen der Rot- und Grünphasen der Behelfsampeln brachten zunächst etwas Entlastung, sollen in den nächsten Tagen weiter optimiert werden. Insgesamt werden rund 1,6 Millionen Euro in die umfassende Fahrbahnerneuerung der vielbefahrenen Kreuzung investiert. Die Bauarbeiten sollen am 2. Oktober abgeschlossen sein. Ein Gottesdienst am Bitterfelder Bogen, eine gemeinsame Ausfahrt und ein Familienfest in Sandersdorf. Beim Bikertreffen geht es um mehr als nur um Motorräder. Nach 10 Jahren gibt es dabei auch einen personellen Wechsel. Gründer Johannes Tuaspern übergibt die Organisation an seinen Nachfolger.
1: Rund 140 Motorräder standen vergangene Woche in Bitterfeld-Wolfen. Das Bikertreffen fand zum 10. Mal statt. Und für Organisator Johannes Tuaspern ist es zugleich das letzte Mal in dieser Rolle.
2: 10 Jahre ist eine wunderbare Zeit. Es war Jahr für Jahr ein Höhepunkt. Und ich war glücklich, wenn es geklappt hat. Und ich war natürlich auch traurig im vorigen Jahr mit den anderen und erschrocken. Aber ich bin froh, dass es jetzt wieder so schön zu werden scheint. Und ja, es ist für mich sehr bewegend.
1: Vom Marktplatz geht es zunächst gemeinsam zum Bitterfelder Bogen. Dort feiern die Motorradfahrer ihren Gottesdienst. Mit dabei die Jazzband der Kreismusikschule Bitterfeld. In diesem Jahr ist der Gottesdienst auch ein Moment des Gedenkens. Im vergangenen Jahr war ein Quadfahrer bei der Ausfahrt tödlich verunglückt. Seine Sozia wurde schwer verletzt.
2: Heute ist natürlich ein ganz besonderer, das Bikertreffen, weil wir auch im Gottesdienst noch einmal Revue passieren lassen haben, dass im vergangenen Jahr ein Quadfahrer verstorben ist und die Sozia sehr schwer verletzt war. Und immer noch nicht ganz wieder gesund ist, das bewegt einem natürlich. Also dieses Gefühl bestärkt mich im Augenblick oder ist im Augenblick das, was mich am stärksten bewegt.
1: Danach starten die Motorräder zur gemeinsamen Ausfahrt durch die Region. Die Polizei begleitet den Konvoi. Die Strecke führt unter anderem nach Pratau und anschließend zurück Richtung Sandersdorf. Auch Oberbürgermeister Armin Schenk ist mit seinem Motorrad dabei.
2: Ich fahre eine Suzuki, eine 650 SV, mittlerweile schon seit 2018, bin ich sehr zufrieden. Es ist ein groß gewordenes Moped, könnte man fast sagen, aber es ist schnell genug und ist auch wendig. Und mir macht das nach wie vor sehr viel Spaß, mit diesem Motorrad unterwegs zu sein.
1: Die Ausfahrt endet im Strandbad Sandersdorf. Dort wartet ein Familienfest mit Musik, Grill und Feuer. Für Johannes Tuaspern heißt es damit: Abschied nehmen von der Organisation, aber nicht vom Bikertreffen.
2: Ich schätze, es sind jetzt ungefähr 140 Biker da. Und mal gucken, wie es weitergeht. Also die Hoffnung ist da, dass es weitergeht unter meinem Nachfolger.
1: 10 Jahre Bikertreffen, 10 Jahre gemeinsame Ausfahrten, Gottesdienste und Begegnungen. Und auch wenn Johannes Tuaspern künftig nicht mehr der Organisator sein wird, auf dem Motorrad bleibt er der Veranstaltung erhalten. Die Tradition soll also weiterrollen.
0: In Bitterfeld-Wolfen wird am 1. September eine weitere legale Graffiti-Wand offiziell eingeweiht. Mit Unterstützung der Wohnungs- und Baugesellschaft Bitterfeld-Wolfen konnte am Sozialkaufhaus Wolfen in der Straße der Republik 1a eine entsprechende Fläche zur Verfügung gestellt werden. Verbunden ist die Eröffnung mit der Anbringung von 4 Schildern mit der Aufschrift Wall of Fame, einer eingravierten Spraydose und Pfeilen, die die jeweiligen Flächen eingrenzen. Ab diesem Tag ist es dann offiziell möglich, an den Wänden Graffiti zu sprühen. Alle Interessierten sind herzlich eingeladen, Graffiti-Dosen und Kreativität mitzubringen. Falls sich Kinder entschließen sollten, sich auszuprobieren, werden ein paar Spraydosen zur Betätigung gestellt. In Bitterfeld-Wolfen gibt es bisher 3 weitere Graffiti-Wände. Die Garagenwand im Dichterviertel, eine Wand in der Zürbiger Straße 1 in Bitterfeld sowie in der Glückaufstraße in Bitterfeld. Am Freitag, den 14. August, stand für den CFC Germania 03 der 2. Spieltag der Verbandsliga auf dem Programm. Zu Gast war der SV Eintracht Emselo, während der CFC weiterhin auf die ersten Punkte der Saison hoffte.
3: Der 2. Verbandsligaspieltag ist bereits geschehen. Am Freitag, dem 17. August, traf der SV Eintracht Emselo auf den Gastgeber, den CFC Germania 03. Der CFC hier auf der Suche nach dem ersten Punkt der Saison. Mit 171 Zuschauern ging es auch pünktlich los. Die ersten Minuten verliefen ohne Chancen. Jedoch merkte man, dass der Wille da ist. In der 15. Spielminute dann die erste Chance für den CFC. Ball geht an Safri. Der geht durch, doch den Abschluss verhindert Hansal. Bei Emselo sind die Chancen jedoch auch vorhanden. Beispielsweise in der 23. Spielminute. Ecke für Germania. Rosig flankt rein,

0: Doch der Ball findet sich bei Bojak wieder. Der nun im Rennen gegen die Defensive von Köthen. Doch er löst gut. Ecke für Emselo. Nach der Ecke wird Cabral gefährlich, jedoch geht der Ball über das Eck. Für Emselo gibt es noch ein paar Chancen, jedoch können die Jungs in Schwarz keine von ihnen verwandeln. Somit gehen wir in die zweite Hälfte mit einem 0:0. In der 63. Spielminute dann die nächste Chance für Emselo. Aljindo mit der Ecke, Cabral nimmt mit dem Kopf an und verwandelt das 0:1. In der 66. wird es wieder Zeit für Köthen. Ein Fehlpass von Emselo ermöglicht die Chance. Hier wird sich dann konsequent durchgespielt und beim Duell Kürschner gegen Hansal gehen die Gäste mit 2:0 aus der Aktion raus. Was für ein Torwart hier. Doch Emselo scheint an Aufmerksamkeit zu verlieren. Denn der nächste Spielfehler öffnet Köthen wieder die Tür. Diesmal hat Hansal keine Chance. Franschak haut den Ball mit einer Wucht ins Tor für den Ausgleich. Keine 6 Minuten später geht es wieder rund vor Hansals Tor. Doch hier kann noch abgewehrt werden. Die Ecke danach jedoch wird für Köthen gut ausgespielt und Drop holt sich das Führungstor für Germania. In der 81. kommt dann noch ein unerwarteter Zug. Eichel schnappt sich im Mittelfeld den Ball und im Alleingang knallt er das Ding einfach so rein. Schulze zu weit rechts, da kommt er trotz aller Anstrengungen nicht ran. Und mit dem 2:2 haben wir auch schon den Endstand erreicht. Die Mannschaften teilten sich an diesem Abend also die Punkte. Und nun die Spieleinschätzung beider Trainer.
1: Wir hatten nicht viele Ausfälle zu verkraften. Ich muss trotzdem der Mannschaft ein Riesenkompliment machen. Wir haben ab der ersten Minute das umgesetzt, was wir heute vorgegeben haben. Es ging erst mal für uns defensiv gut zu stehen. Das haben wir echt überragend gemacht. Haben auch gute Umschaltmomente gehabt, wo wir hätten in erster Halbzeit auch 1-2 Tore hätten machen müssen. Klar hatte Emselo auch ein, zwei Möglichkeiten, aber ich denke, ich muss der Mannschaft trotzdem, muss ich einfach sagen, ein Riesenkompliment machen, wie wir es heute umgesetzt haben. Wir hatten heute richtig schwere Ausfälle auch zu verkraften. Wir hatten noch 4 von der zweiten dabei. Deshalb, ich bin mit dem Punkt auf jeden Fall erstmal zufrieden. Wir hatten die Woche viele Themen thematisiert, gerade so Handlungsschnelligkeit und ja, auch die Umschaltmomente, dass wir da einfach besser in den Positionen sind. Ja. Ich finde, wir haben heute einen riesen Schritt nach vorne gemacht. Darf man nicht vergessen, wir haben, wenn man mal sieht, heute auch mit einem 18-Jährigen gespielt, der eigentlich letzter noch A-Jugendspieler war, klar, letzter schon dabei war. Aber es ist natürlich nochmal ein Sprung jetzt nach Verbandsliga und ich finde, das, was wir die ganze Woche besprochen haben, die Jungs echt super umgesetzt.
2: Also ich muss dazu sagen, Köthen hat defensiv sehr gut gearbeitet, erste Halbzeit, hat uns zu wenig Spielraum gelassen. Ich bin unzufrieden. Ich hatte mir mehr versprochen, aber ich muss auswärts jetzt mit dem Punkt leben. Und der ist zum Schluss, wenn man die Chancen nicht nutzt. Köthen kann ebenso ein drittes Tor machen wie wir. Wir haben es nicht geschafft, 100% zu überzeugen in 90 Minuten. Damit ist der Punkt in Ordnung. Wir müssen ganz einfach an uns arbeiten, müssen versuchen, alles zu integrieren, die beste Aufstellung jede Woche hinzubekommen. Und dann denke ich, dann werden wir die nötigen Punkte so schnell wie möglich einfahren für den Klassenerhalt. Das ist das erste Ziel, was wir haben.
3: Die Band Blan aus Köthen und Leipzig hat den Bandcontest NVAM Bands on Stage in Sachsen-Anhalt gewonnen. Der Newcomer-Wettbewerb fand am Samstag beim 215. Lauchstädter Brunnenfest in Bad Lauchstädt statt. Eine Wettbewerbsjury bestehend aus professionellen Musikern, PR-Fachleuten, Kulturmanagern sowie Festivalveranstaltern entschied über die Platzierungen. Die Punk-Rock-Band Blan aus Köthen und Leipzig konnte sich als Gewinnerband gegen 7 Musikgruppen durchsetzen und erhält ein Preisgeld von 1.000 Euro. Außerdem gewinnt sie einen Auftritt beim Helheim Open Air 2027. Die zweitplatzierte

0: Die Band Lucid Dreams aus Bernburg und Staßfurt erhält 750 Euro Preisgeld. Platz 3 geht an die Band Off Keys Duo aus Halle an der Saale, die 500 Euro Preisgeld enthält. Damit, liebe Zuschauer, sind wir am Ende unserer Dienstagsausgabe der RBB Aktuellen Nachrichten. Schauen jetzt noch auf das Wetter und auf die Meldungen aus der Region. Am Mittwoch um 18 Uhr melden wir uns dann aus der Redaktion wieder. Bis dahin, machen Sie es gut und auf Wiedersehen.
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3: Der Mittwoch zieht die Serie des schlechten Wetters fort. Heißt, wir bleiben bei angenehmen 20 Grad Celsius und einer leichten Brise aus dem Westen. Jedoch soll es vereinzelt zu leichten Regenschauern kommen. Der Himmel bleibt dabei ganztägig stark bewölkt.
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5: Mit großen Schritten rückt eines der Veranstaltungshighlights des Jahres in Roßlau näher. Das 45. Heimat- und Schifferfest. Vom 27. bis 30. August verwandelt sich die Schifferstadt in einen Treffpunkt für Einheimische und Gäste. Einen ersten Vorgeschmack auf das Programm gaben die Organisatoren am 13. August bei einem Pressegespräch im Roßlauer Rathaus, bei dem sie das vielfältige Festprogramm vorstellten.
6: Das sind ein paar Höhepunkte, die im Prinzip wirklich dazugekommen sind. Und ich würde mich freuen, wenn Sie alle zu uns kommen, wenn wir gemeinsam ein schönes Fest erleben. Ein sicheres Fest vor allen Dingen und dann haben wir auch Spaß. Wir freuen uns drauf, lassen sich überraschen, kommen Sie uns besuchen, feiern Sie mit uns gemeinsam und dann ist alles okay.
5: Das Festwochenende beginnt am Donnerstag um 18.30 Uhr mit der großen Eröffnung. Auf dem Luftplatz findet dazu die traditionelle Flaggenhissung statt. Anschließend zieht es die Festgesellschaft ins Festzelt, wo um 19.30 Uhr der Fassbieranstich durch den Oberbürgermeister Dr. Robert Reck erfolgt. Am Freitag startet das Festgeschehen mit den Schaustellern und einem abwechslungsreichen Programm im Festzelt und dem beliebten Seniorennachmittag. Am Abend dürfen sich die Besucher auf Live-Musik und beste Unterhaltung freuen. Der Samstag bildet den Höhepunkt des Festwochenendes. Neben einem bunten Kinderprogramm und verschiedenen Live-Konzerten erwarten die Besucher zahlreiche Vorführungen an und auf der Elbe. Dazu gehören spannende Präsentationen von Motor- und Modellbooten. Darüber hinaus sorgt ein vielfältiges Rahmenprogramm für Unterhaltung bei Groß und Klein. Am Sonntag beginnt der letzte Festtag um 9.30 Uhr mit einem Gottesdienst, gefolgt vom Kaffeekonzert und gemütlichen Beisammensein und endet

0: wird es also mit den Finanzen auch einfacher als im letzten Jahr. Und ansonsten sind eigentlich die Akteure fast die gleichen. Fast jeder weiß, was er zu tun hat. Es gibt viele Neuerungen, die das Programm also bereichern. Und insofern passt alles.
1: Auch wenn das Heimat- und Schifferfest in diesem Jahr wie geplant stattfinden kann, haben sich die Organisatoren aufgrund der finanziellen Situation dazu entschieden, das traditionsreiche Fest künftig nur noch alle 2 Jahre auszurichten.
0: Ja, das hat einfach wirtschaftliche Gründe. Wir haben es erläutert im Einzelnen und sehr ausführlich. Und ich denke, dass manche sicherlich dafür kein Verständnis haben, aber das sind dann auch die Leute, die uns ohnehin nicht unterstützen. Insofern, was du machst, machst du meistens. Du kannst also machen, was du willst. Irgendjemand findet es immer nicht richtig, aber ich denke, das ist der richtige Weg. Ja?
1: Besonderer Dank gilt den DVV Stadtwerken Dessau und der Stadtsparkasse Dessau sowie den zahlreichen freiwilligen Unterstützern, die das Fest mit ihren Spenden und ihrem Engagement unterstützen. Dank dieser Hilfe kann das Heimat- und Schifferfest in diesem Jahr wieder stattfinden. Für eine sichere Heimreise der Besucher werden zudem erneut Nachtbusse eingesetzt, die auch zu später Stunde für eine gute Anbindung sorgen.
2: Der Elite-Cup Ost ist in ein neues Jahr gestartet. Der Reitclub Anhalt-Dessau richtete am Samstag, dem 16. August, auf dem Reitplatz des Vereins die erste Qualifikationsstation aus. Dabei konnten sich junge Reiter messen und ihr Können unter Beweis stellen.
3: Das heutige Turnier ist ein Turnier, das dürfen grundsätzlich alle reiten, ne? Aber wir haben eine extra Cup-Wertung. Das schließt noch 2 weitere Turniere ein. Das ist einmal noch in Löbnitz und dann in Krepin im Oktober. Und Hintergrund ist, dass sozusagen U21 in den höchsten Klassen und dann staffelt sich das vom Alter her so ein bisschen runter in der EU18, in den kleineren Prüfungen U16, U14, dass dort immer die besten 3 nachher nach den 3 Turnieren ermittelt werden und nochmal eine Sonderehrung bekommen.
2: Der Elite Cup richtet sich an den reiterlichen Nachwuchs und bietet jungen Reitern die Möglichkeit, in verschiedenen Wettbewerben Punkte für die Gesamtwertung zu sammeln. Auf dem Programm standen unterschiedliche Prüfungen in Dressur und Springen. So konnten die Nachwuchsreiter zeigen, was sie und ihre Pferde können.
3: Hier geht's los von den kleinsten Prüfungen, vom Führzügel über Reiterwettbewerb, E-Dressur, A-Dressur und dann geht's im Springen von den kleinen Kreuzspringen bis zum A-Springen. Wichtig ist erstmal die korrekte Hilfengebung der Reiter, ne, dass sozusagen das Zusammenspiel zwischen Pferd und Reiter bewertet wird, ne, dass in der Dressur korrekte Hufschlagfiguren geritten werden, dass die Hilfengebung fein und so leicht wie möglich gestaltet werden, ne, dass es von außen eigentlich immer fast alles nicht sichtbar ist. So soll es mal irgendwann aussehen. Ne. Da ist natürlich noch ein langer Weg, aber so soll es werden. Und im Springen ist es dann natürlich wichtig, dass zum Beispiel die Hindernisse immer schön mittig angeritten werden, die Linien schön gleichmäßig zwischen den Sprüngen, ne, dass es nicht so wild nach vorn oder nach hinten ist, sondern dass es immer schön im Rhythmus und gleichmäßig ist.
2: Der Reitclub Anhalt-Dessau legt besonderen Wert auf seinen Nachwuchs. Jahr für Jahr ist die Resonanz des Elite-Cups groß. Für die Verantwortlichen geht es vor allem darum, Kinder und Jugendliche früh für den Reitsport zu begeistern und ihnen zu zeigen, welche Möglichkeiten dieser Sport bietet.
3: Wir haben hauptsächlich die Jugend in unserem Verein, ne, relativ viele Kinder. Dadurch, dass ich versuche, ein bisschen Nachwuchsförderung zu betreiben, ne, dass einfach mal ein bisschen mehr Jugend in den Reitsport kommt. Ne. Und da versuche ich auch jedes Mal, wenn wir auch auf größeren Turnieren unterwegs sind, dass wir versuchen, die Kinder mitzunehmen, dass sie dort auch Prüfungen reiten können und eben so in den Turniersport reinkommen.
2: Neben dem Spaß am Sport ging es für die Teilnehmer natürlich auch um wichtige Punkte für die nächste Runde. Doch auch wer die Qualifikation nicht geschafft hat, ging nicht leer aus. Auf die Nachwuchsreiter wartete eine kleine Belohnung.
3: Ich denke, es sind alle immer glücklich und zufrieden, wenn sie sehen, dass selbst jeder Teilnehmer bei uns hier mit einem Ehrenpreis nach Hause geht. Ne? Also bei uns bekommen wirklich alle was, ne? Alle Teilnehmer, nicht nur die Platzierten. Und ich denke mal, das ist auch so ein Ansporn für jeden, erstmal zu üben und loszufahren. Und so wollen wir

0: daher versuchen, die Jugend so ein bisschen mehr ranzukriegen.
1: Die nächste Qualifikationsrunde findet am 6. September beim Reitstall Arndt in Lübnitz statt. Danach geht es zum großen Finale nach Krippin. Am Wochenende des 10. und 11. Oktober entscheidet sich dort, wer am Ende die Gesamtwertung des Elite Cup Ost für sich entscheiden kann.
2: Die Leichtathletik-Europameisterschaft im britischen Birmingham ist aktuell noch in vollem Gange und begeistert Leichtathletik-Fans aus ganz Europa. Nicht einmal ganze zwei Wochen nach der EM gibt es für alle Freunde des Stabhochsprungs aber schon direkt in der Dessauer Innenstadt den nächsten sportlichen Leckerbissen zu sehen. Anhalt Sport lädt am 27. August zum 6. internationalen DVV-Stadtwerke Stabhochsprung-Meeting auf den Marktplatz ein.
3: Man hat es ja in den letzten Jahren gesehen, die Stabhochspringer insbesondere begeistern die Menschen halt durch ihre Kunst, durch ihre Art und Weise, diesen Sport, diese Disziplin zu zelebrieren. Und die Kulisse war mal hervorragend und die Sportler haben es auch durch Leistungen immer gezeigt und haben die Leute auch hier vor Ort in Dessau wirklich begeistert. Und das wird auch nie langweilig. Also man könnte ja sagen, ja, schon wieder Stabhochsprung auf dem Marktplatz. Ja, schon wieder. Das kann man immer sehen, weil es immer eine gewisse Dramatik in sich auch birgt von tollen Leistungen. Von Verletzungen wollen wir nicht sehen. Hat man ja im letzten Jahr, sah böse aus, ist glimpflich abgegangen, als ein Stab halt gebrochen war von einem amerikanischen Stabhochspringer. Ihm ist Gott sei Dank nichts passiert, aber das sind auch halt die Tücken dieser Sportart, die nicht ungefährlich ist. Denn wenn man sich in nahe 6 Meter Höhe bewegt, in der Dynamik, in der Schnelligkeit und der Stab bricht, ist das natürlich schon nicht ohne. Gott sei Dank haben die Athleten natürlich eine große Körperbeherrschung und eine Fitness und eine Athletik, dass sie das in der Regel, dass da keine Verletzungen entstehen. Aber es gibt es halt auch immer wieder im Sport. Also es ist eine spektakuläre Sportart, die, wie gesagt, die Menschen begeistert. Und wir in Dessau, ich sage das gern auch wieder, ich glaube mittlerweile das 48. Mal, seit 1990, also seit der Wiedervereinigung, seit der Wende, sage und schreibe 48 Mal Stabhochsprung live hier in Dessau zu erleben im Paul-Greifs-Stadion beim traditionellen Leichtathletik-Meeting. Das ist ja in diesem Jahr oder vor wenigen Wochen zum 28. Mal über die Bühne gegangen, aber auch 14 Mal in der Anhalt-Arena, 2 Mal in Wittenberg auf dem Marktplatz, mittlerweile 5 Mal hier auf dem Dessauer Marktplatz. Und das waren 48 Mal hochinteressante Wettbewerbe, auch immer mit vielen Zuschauern und hier auf dem Markt durch die Nähe einfach spektakulär, großartig und wunderschön anzusehen.
2: Auf dem Dessauer Marktplatz wird man dann auch einige Athleten sehen, die gerade noch bei der EM dabei sind. Die Zuschauer können sich auf ein international hochqualitatives Starterfeld freuen.
3: Wir haben aktuell 12 Athleten oder 13. Und ich sage immer, zwischen 9 und 13 ist so die ideale Konstellation. Da sind wir also mittendrin und sind zwar gut aufgestellt. Vor Verletzungen und solche Krankheiten ist man nie gefeit, das ist klar. Wir haben eine internationale Besetzung, also mit 13 Athleten aus aktuell 7 Nationen, mit den deutschen Athleten. Wir haben den aktuellen deutschen Meister, der vor 3 Wochen in Hannover deutscher Meister geworden ist. Metzger und den Vorjahresdeutschen Meister Schöne Ladwig ist auch dabei aus Schwerin. Also die beiden aktuellen deutschen Meister 25, 26 sind am Start, die Vizemeister sind am Start. Also die deutschen verfügbaren Spitzenleute im Stabhochsprung sind da. Wir haben gute Springer aus Frankreich, 2, aus USA, 2, aus Polen, aus Spanien hat einer hier direkt angefragt, er möchte unbedingt springen, um sich um Weltranglistenpunkte noch zu erreichen, schon für die Weltmeisterschaft im nächsten Jahr in Tokio. Also ist auch ein Wertungswettkampf, also kein Freundschaftswettbewerb auf dem Marktplatz. Also es geht für die Springer tatsächlich um Weltranglistenpunkte und jetzt schon um die Qualifikation für die Weltmeisterschaften 2027 in Tokio.
2: Bevor die Weltklasseathleten am 27. August die Bühne betreten, dürfen aber zunächst wieder junge Sportler ihr Können zeigen. Ab 15 Uhr wird der schnellste Marktplatz-Sprinter gesucht. Ab 17.30 Uhr gehen dann die Stabhochspringer an den Start. All das wird auch, wie in den vergangenen Jahren, wieder bei freiem Eintritt zu sehen sein. Möglich machen das zahlreiche Unterstützer und Partner.
3: Da wir hier Spitzensport sehen und mit dem Rahmenprogramm den Kinder- und Jugendsport, kostet so eine internationale Veranstaltung natürlich viel intensive Arbeit und natürlich auch Kosten. Und wir haben mit den DVV Stadtwerken als Hauptsponsor und Partner und Peugeot als Co-Sponsor, also ASC Tessau, Peugeot, beide hervorragende Partner seit vielen, vielen Jahren, ja eigentlich Jahrzehnten, für diese Events und jetzt seit 10 Jahren auch für Anhalt Sport und auch allen anderen über 20 Partnern, die dazu beitragen, dass diese und viele andere Veranstaltungen stattfinden, können wir nur uns herzlich bedanken für diese gute Zusammenarbeit, die natürlich gegenseitig befruchtend für alle eine Win-Win-Situation erbringen soll. Aber ohne diese Partner, ohne diese Sponsoren könnten wir solch hochwertige internationale Veranstaltungen in Dessau natürlich gar nicht ausrichten. Und das ist also sehr, sehr gut, diese Konstellation, freuen wir uns. Diese Partner haben natürlich das auch gesehen und erkannt, dass das tolle Ereignisse sind und unterstützen das sehr gern. Und das freut uns sehr. Und damit setzen wir auch immer wieder Zeichen für die Stadt Dessau-Roßlau und für die Region, dass Dessau in diesem Segment hochinteressante Dinge auf die Beine stellen kann, organisieren kann und sind damit auch immer wieder permanent international präsent. Und Dessau verkauft sich damit natürlich als sehr gut als eine sportbegeisterte Stadt, die halt national, international Sportereignisse ausrichten kann.
2: Also jetzt schon mal den 27. August im Kalender markieren und unbedingt auf dem Marktplatz mit dabei sein. Und wer weiß, vielleicht gibt es dort dann sogar einen frisch gebackenen Europameister zu sehen.

0: Ich begrüße Sie zur Dienstagsausgabe der RBB Aktuellnachrichten. Am Montag begannen in der Lutherstadt Wittenberg die Arbeiten zur Sanierung des T-Knotens, also die Kreuzung, wo die Bundesstraße 2 und die B187 aufeinandertreffen. Einher gingen auch Maßnahmen, um den Fahrzeugverkehr an der Baustelle vorbeizuleiten. Aufgrund verschiedener Ampelschaltzeiten staute sich der Verkehr auf bis zu 2 Kilometer auf der B2 und verursachte so Stauzeiten von bis zu 90 Minuten. Anpassungen der Rot- und Grünphasen der Behelfsampeln brachten zunächst etwas Entlastung, sollen in den nächsten Tagen weiter optimiert werden. Insgesamt werden rund 1,6 Millionen Euro in die umfassende Fahrbahnerneuerung der vielbefahrenen Kreuzung investiert. Die Bauarbeiten sollen am 2. Oktober abgeschlossen sein. Ein Gottesdienst am Bitterfelder Bogen, eine gemeinsame Ausfahrt und ein Familienfest in Sandersdorf. Beim Bikertreffen geht es um mehr als nur um Motorräder. Nach 10 Jahren gibt es dabei auch einen personellen Wechsel. Gründer Johannes Tuaspern übergibt die Organisation an seinen Nachfolger.
1: Rund 140 Motorräder standen vergangene Woche in Bitterfeld-Wolfen. Das Bikertreffen fand zum 10. Mal statt. Und für Organisator Johannes Tuaspern ist es zugleich das letzte Mal in dieser Rolle.
2: 10 Jahre ist eine wunderbare Zeit. Es war Jahr für Jahr ein Höhepunkt. Und ich war glücklich, wenn es geklappt hat. Und ich war natürlich auch traurig im vorigen Jahr mit den anderen und erschrocken. Aber ich bin froh, dass es jetzt wieder so schön zu werden scheint. Und ja, es ist für mich sehr bewegend.
1: Vom Marktplatz geht es zunächst gemeinsam zum Bitterfelder Bogen. Dort feiern die Motorradfahrer ihren

0: und Gottesdienst. Mit dabei die Jazzband der Kreismusikschule Bitterfeld. In diesem Jahr ist der Gottesdienst auch ein Moment des Gedenkens. Im vergangenen Jahr war ein Quadfahrer bei der Ausfahrt tödlich verunglückt. Seine Sozia wurde schwer verletzt.
1: Heute ist natürlich ein ganz besonderer Biker-Treffen, weil wir auch im Gottesdienst noch einmal Revue passieren lassen haben, dass im vergangenen Jahr ein Quadfahrer verstorben ist und die Sozia sehr schwer verletzt war und immer noch nicht ganz wieder gesund ist. Das bewegt einen natürlich. Also dieses Gefühl bestärkt mich im Augenblick oder ist im Augenblick das, was mich am stärksten bewegt.
0: Danach starten die Motorräder zur gemeinsamen Ausfahrt durch die Region. Die Polizei begleitet den Konvoi. Die Strecke führt unter anderem nach Pratau und anschließend zurück Richtung Sandersdorf. Auch Oberbürgermeister Armin Schenk ist mit seinem Motorrad dabei.
1: Ich fahre eine Suzuki, eine 650 SV, mittlerweile schon seit 2018, bin ich sehr zufrieden. Es ist ein groß gewordenes Moped, könnte man fast sagen, aber es ist schnell genug und ist auch wendig. Und mir macht das nach wie vor sehr viel Spaß, mit diesem Motorrad unterwegs zu sein.
0: Die Ausfahrt endet im Strandbad Sandersdorf. Dort wartet ein Familienfest mit Musik, Grill und Feuer. Für Johannes Thorsbern heißt es damit: Abschied nehmen von der Organisation, aber nicht vom Biker-Treffen.
2: Ich schätze, es sind jetzt ungefähr 140 Biker da und mal gucken, wie es weitergeht. Also die Hoffnung ist da, dass es weitergeht unter meinem Nachfolger.
0: 10 Jahre Biker-Treffen, 10 Jahre gemeinsame Ausfahrten, Gottesdienste und Begegnungen. Und auch wenn Johannes Thorsbern künftig nicht mehr der Organisator sein wird, auf dem Motorrad bleibt er der Veranstaltung erhalten. Die Tradition soll also weiterrollen.
3: In Bitterfeld-Wolfen wird am 1. September eine weitere legale Graffiti-Wand offiziell eingeweiht. Mit Unterstützung der Wohnungs- und Baugesellschaft Bitterfeld-Wolfen konnte am Sozialkaufhaus Wolfen in der Straße der Republik 1a eine entsprechende Fläche zur Verfügung gestellt werden. Verbunden ist die Eröffnung mit der Anbringung von 4 Schildern mit der Aufschrift Wall of Fame, einer eingravierten Spraydose und Pfeilen, die die jeweiligen Flächen eingrenzen. Ab diesem Tag ist es dann offiziell möglich, an den Wänden Graffiti zu sprühen. Alle Interessierten sind herzlich eingeladen, Graffiti-Dosen und Kreativität mitzubringen. Falls sich Kinder entschließen sollten, sich auszuprobieren, werden ein paar Spraydosen zur Betätigung gestellt. In Bitterfeld-Wolfen gibt es bisher 3 weitere Graffiti-Wände. Die Garagenwand im Dichterviertel, eine Wand in der Zürbiger Straße 1 in Bitterfeld sowie in der Glückaufstraße in Bitterfeld. Am Freitag, den 14. August, stand für den CFC Germania 03 der 2. Spieltag der Verbandsliga auf dem Programm. Zu Gast war der SV Eintracht Emselo, während der CFC weiterhin auf die ersten Punkte der Saison hoffte.
4: Der 2. Verbandsligaspieltag ist bereits geschehen. Am Freitag, dem 17. August, traf der SV Eintracht Emselo auf den Gastgeber, den CFC Germania 03. Der CFC hier auf der Suche nach dem ersten Punkt der Saison. Mit 171 Zuschauern ging es auch pünktlich los. Die ersten Minuten verliefen ohne Chancen. Jedoch merkte man, dass der Wille da ist. In der 15. Spielminute dann die erste Chance für den CFC. Ball geht an Savri. Der geht durch, doch den Abschluss verhindert Hansal. Bei Emselo sind die Chancen jedoch auch vorhanden. Beispielsweise in der 23. Spielminute. Ecke für Germania. Rosic flankt rein. Doch der Ball findet sich bei Bojak wieder. Der nun im Rennen gegen die Defensive von Köthen. Doch er löst gut. Ecke für Emselo. Nach der Ecke wird Cabral gefährlich. Jedoch geht der Ball über das Eck. Für Emselo gibt es noch ein paar Chancen, jedoch können die Jungs in Schwarz keine von ihnen verwandeln. Somit gehen wir in die zweite Hälfte mit einem 0:0. in der 63. Spielminute dann die nächste Chance für Emselo. Aljindo mit der Ecke, Kabal nimmt mit dem Kopf an und verwandelt das 0:1. In der 66. wird es wieder Zeit für Köthen. Ein Fehlpass von Emselo ermöglicht die Chance. Hier wird sich dann konsequent durchgespielt und beim Duell Kürschner gegen Hansal gehen die Gäste mit 2:0 aus der Aktion raus. Was für ein Torwart hier. Doch Emselo scheint an Aufmerksamkeit zu verlieren. Denn der nächste Spielfehler öffnet Köthen wieder die Tür. Diesmal hat Hansal keine Chance. Franschak haut den Ball mit einer Wucht ins Tor für den Ausgleich. Keine 6 Minuten später geht es wieder rund vor Hansals Tor. Doch hier kann noch abgewehrt werden. Die Ecke danach jedoch wird für Köthen gut ausgespielt und Drop holt sich das Führungstor für Germania. In der 81. kommt dann noch ein unerwarteter Zug. Eichel schnappt sich im Mittelfeld den Ball und im Alleingang knallt er das Ding einfach so rein. Schulze zu weit rechts, da kommt er trotz aller Anstrengungen nicht ran. Und mit dem 2:2 haben wir auch schon den Endstand erreicht. Die Mannschaften teilten sich an diesem Abend also die Punkte. Und nun die Spieleinschätzung beider Trainer.
5: Wir hatten nicht viele Ausfälle zu verkraften. Ich muss trotzdem der Mannschaft ein Riesenkompliment machen. Wir haben mit ab der ersten Minute das umgesetzt, was wir heute vorgegeben haben. Es ging erst mal für uns defensiv gut zu stehen. Das haben wir echt überragend gemacht. Haben auch gute Umschaltmomente gehabt, wo wir hätten erste Halbzeit auch 1-2 Tore hätten machen müssen. Klar hatte Emselo auch ein, zwei Möglichkeiten, aber ich denke, ich muss der Mannschaft trotzdem, muss ich einfach sagen, nochmal ein Riesenkompliment machen, wie wir es heute umgesetzt haben. Wir hatten nicht richtig schwere Ausfälle auch zu verkraften. Wir hatten noch 4 von der zweiten dabei. Deshalb, ich bin mit dem Punkt auf jeden Fall erstmal zufrieden. Wir hatten die Woche viele Themen thematisiert, gerade so Handlungsschnelligkeit und ja, auch die Umschaltmomente, dass wir da einfach besser in den Positionen sind. Ja. Ich finde, wir haben heute einen Riesenschritt nach vorne gemacht. Darf man nicht vergessen, wir haben, wenn man mal sieht, heute auch mit einem 18-Jährigen gespielt, der eigentlich letzte noch A-Jugendspieler war, klar, letzte schon dabei war. Aber es ist natürlich nochmal ein Sprung jetzt nach Verbandsliga und ich finde, das, was wir die ganze Woche besprochen haben, die Jungs echt super umgesetzt.
6: Also ich muss dazu sagen, Köthen hat defensiv sehr gut gearbeitet, erste Halbzeit, hat uns zu wenig Spielraum gelassen. Ich bin unzufrieden. Ich hatte mir mehr versprochen, aber ich muss auswärts jetzt mit dem Punkt leben. Und der ist zum Schluss, wenn man die Chancen nicht nutzt. Köthen kann ebenso ein drittes Tor machen wie wir. Wir haben es nicht geschafft, 100% zu überzeugen in 90 Minuten. Damit ist der Punkt in Ordnung. Wir müssen ganz einfach an uns arbeiten, müssen versuchen, alles zu integrieren, die beste Aufstellung jede Woche hinzubekommen. Und dann denke ich, dann werden wir die nötigen Punkte so schnell wie möglich einfahren für den Klassenerhalt. Das ist das erste Ziel, was wir haben.
3: Die Band Blan aus Köthen und Leipzig hat den Bandcontest NVAM Bands on Stage in Sachsen-Anhalt gewonnen. Der Newcomer-Wettbewerb fand am Samstag beim 215. Lauchstädter Brunnenfest in Bad Lauchstädt statt. Eine Wettbewerbsjury bestehend aus professionellen Musikern, PR-Fachleuten, Kulturmanagern sowie Festivalveranstaltern entschied über die Platzierungen. Die Punk-Rock-Band Blan aus Köthen und Leipzig konnte sich als Gewinnerband gegen 7 Musikgruppen durchsetzen und erhält ein Preisgeld von 1.000 Euro. Außerdem gewinnt sie einen Auftritt beim Helheim Open Air 2027. Die zweitplatzierte Band Lucid Dreams aus Bernburg und Staßfurt erhält 750 Euro Preisgeld. Platz 3 geht an die Band Off Keys Duo aus Halle an der Saale, die 500 Euro Preisgeld enthält. Damit, liebe Zuschauer, sind wir am Ende unserer Dienstagsausgabe der RBB Aktuellen Nachrichten. Schauen jetzt noch auf das Wetter und auf die Meldungen aus der Region. Am Mittwoch um 18 Uhr melden wir uns dann aus der Redaktion wieder. Bis dahin, machen Sie es gut und auf Wiedersehen.

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2: Der Mittwoch zieht die Serie des schlechten Wetters fort. Heißt, wir bleiben bei angenehmen 20 Grad Celsius und einer leichten Brise aus dem Westen. Jedoch soll es vereinzelt zu leichten Regenschauern kommen. Der Himmel bleibt dabei ganztägig stark bewölkt.
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5: Mit großen Schritten rückt eines der Veranstaltungshighlights des Jahres in Roßlau näher. Das 45. Heimat- und Schifferfest. Vom 27. bis 30. August verwandelt sich die Schifferstadt in einen Treffpunkt für Einheimische und Gäste. Einen ersten Vorgeschmack auf das Programm gaben die Organisatoren am 13. August bei einem Pressegespräch im Roßlauer Rathaus, bei dem sie das vielfältige Festprogramm vorstellten.
6: Das sind ein paar Höhepunkte, die im Prinzip wirklich dazugekommen sind. Und ich würde mich freuen, wenn Sie alle zu uns kommen, wenn wir gemeinsam ein schönes Fest erleben. Ein sicheres Fest vor allen Dingen und dann haben wir auch Spaß. Wir freuen uns drauf, lassen Sie sich überraschen, kommen Sie uns besuchen, feiern Sie mit uns gemeinsam und dann ist alles okay.
5: Das Festwochenende beginnt am Donnerstag um 18.30 Uhr mit der großen Eröffnung. Auf dem Luftplatz findet dazu die traditionelle Flaggenhissung statt. Anschließend zieht es die Festgesellschaft ins Festzelt, wo um 19.30 Uhr der Fassbieranstieg durch den Oberbürgermeister Dr. Robert Reck erfolgt. Am Freitag startet das Festgeschehen mit den Schaustellern und einem abwechslungsreichen Programm im Festzelt und dem beliebten Seniorennachmittag. Am Abend dürfen sich die Besucher auf Live-Musik und beste Unterhaltung freuen. Der Samstag bildet den Höhepunkt des Festwochenendes. Neben einem bunten Kinderprogramm und verschiedenen Live-Konzerten erwarten die Besucher zahlreiche Vorführungen an und auf der Elbe. Dazu gehören spannende Präsentationen von Motor- und Modellbooten. Darüber hinaus sorgt ein vielfältiges Rahmenprogramm für Unterhaltung bei Groß und Klein. Am Sonntag beginnt der letzte Festtag um 9.30 Uhr mit einem Gottesdienst, gefolgt vom Kaffeekonzert und gemütlichen Beisammensein und endet wieder im Festzelt. Im vergangenen Jahr standen die Organisatoren bei den Vorbereitungen vor einigen finanziellen Herausforderungen. Wie gestaltet sich in diesem Jahr die finanzielle Situation und wie ist der aktuelle Stand der Vorbereitung?
6: Wir sind fertig. Wir haben alles in trockenen Tüchern und Sicherheitsvorkehrungen sind getroffen, das Programm steht. Ein bisschen Geld müssen wir noch einsammeln, ansonsten passt hoffentlich alles. Also in diesem Jahr hat das eigentlich super geklappt durch den Kooperationsvertrag, den wir ja nun geschlossen haben. wird es also mit den Finanzen auch einfacher als im letzten Jahr. Und ansonsten sind eigentlich die Akteure fast die gleichen. Fast jeder weiß, was er zu tun hat. Es gibt viele Neuerungen, die das Programm also bereichern. Und insofern passt alles.
5: Auch wenn das Heimat- und Schifferfest in diesem Jahr wie geplant stattfinden kann, haben sich die Organisatoren aufgrund der finanziellen Situation dazu entschieden, das traditionsreiche Fest künftig nur noch alle 2 Jahre auszurichten.
6: Ja, das hat einfach wirtschaftliche Gründe. Wir haben es erläutert im Einzelnen und sehr ausführlich. Und ich denke, dass manche sicherlich dafür kein Verständnis haben, aber das sind dann auch die Leute, die uns ohnehin nicht unterstützen. Insofern, was du machst, machst du meistens. Du kannst also machen, was du willst. Irgendjemand findet es immer nicht richtig, aber ich denke, das ist der richtige Weg. Ja?
5: Besonderer Dank gilt den DVV Stadtwerken Dessau und der Stadtsparkasse Dessau sowie den zahlreichen freiwilligen Unterstützern, die das Fest mit ihren Spenden und ihrem Engagement unterstützen. Dank dieser Hilfe kann das Heimat- und Schifferfest in diesem Jahr wieder stattfinden. Für eine sichere Heimreise der Besucher werden zudem erneut Nachtbusse eingesetzt, die auch zu später Stunde für eine gute Anbindung sorgen.
7: Der Elite Cup Ost ist in ein neues Jahr gestartet. Der Reitclub Anhalt-Dessau richtete am Samstag, dem 16. August, auf dem Reitplatz des Vereins die erste Qualifikationsstation aus. Dabei konnten sich junge Reiter messen und ihr Können unter Beweis stellen.
8: Das heutige Turnier ist ein Turnier, das dürfen grundsätzlich alle reiten, ne? Aber wir haben eine extra Cup-Wertung. Das schließt noch 2 weitere Turniere ein. Das ist einmal noch in Löbnitz und dann in Krepin im Oktober. Und Hintergrund ist, dass sozusagen U21 in den höchsten Klassen und dann staffelt sich das vom Alter her so ein bisschen runter in der EU18, in den kleineren Prüfungen U16, U14, dass dort immer die besten 3 nachher nach den 3 Turnieren ermittelt werden und nochmal eine Sonderehrung bekommen.
7: Der Elite Cup richtet sich an den reiterlichen Nachwuchs und bietet jungen Reitern die Möglichkeit, in verschiedenen Wettbewerben Punkte für die Gesamtwertung zu sammeln. Auf dem Programm standen unterschiedliche Prüfungen in Dressur und Springen. So konnten die Nachwuchsreiter zeigen, was sie und ihre Pferde können.
8: Hier geht's los von den kleinsten Prüfungen, vom Führzügel über Reiterwettbewerb, E-Dressur, A-Dressur und dann geht's im Springen von den kleinen Kreuzspringen bis zum A-Springen. Wichtig ist erstmal die korrekte Hilfengebung der Reiter, ne, dass sozusagen das Zusammenspiel zwischen Pferd und Reiter bewertet wird, ne, dass in der Dressur korrekte Hufschlagfiguren geritten werden, dass die Hilfengebung fein und so leicht wie möglich gestaltet werden, ne, dass es von außen eigentlich immer fast alles nicht sichtbar ist, so soll es mal irgendwann aussehen. Ne. Das ist natürlich noch ein langer Weg, aber so soll es werden. Und im Springen ist es dann natürlich wichtig, dass zum Beispiel die Hindernisse immer schön mittig angeritten werden, die Linien schön gleichmäßig zwischen den Sprüngen, ne, dass es nicht so wild nach vorn oder nach hinten ist, sondern dass es immer schön im Rhythmus und gleichmäßig ist.
7: Der Reitclub Anhalt-Dessau legt besonderen Wert auf seinen Nachwuchs. Jahr für Jahr ist die Resonanz des Elite-Cups groß. Für die Verantwortlichen geht es vor allem darum, Kinder und Jugendliche früh für den Reitsport zu begeistern und ihnen zu zeigen, welche Möglichkeiten dieser Sport bietet.
8: Wir haben hauptsächlich die Jugend in unserem Verein, ne, relativ viele Kinder. Dadurch, dass ich versuche, ein bisschen Nachwuchsförderung zu betreiben, ne, dass einfach mal ein bisschen mehr Jugend in den Reitsport kommt. Ne. Und da versuche ich auch jedes Mal, wenn wir auch auf größeren Turnieren unterwegs sind, dass wir versuchen, die Kinder mitzunehmen, dass sie dort auch Prüfungen reiten können und eben so in den Turniersport reinkommen.
7: Neben dem Spaß am Sport ging es für die Teilnehmer natürlich auch um wichtige Punkte für die nächste Runde. Doch auch wer die Qualifikation nicht geschafft hat, ging nicht leer aus. Auf die Nachwuchsreiter wartete eine kleine Belohnung.
8: Ich denke, es sind alle immer glücklich und zufrieden, wenn sie sehen, dass selbst jeder Teilnehmer bei uns hier mit einem Ehrenpreis nach Hause geht. Ne? Also bei uns bekommen wirklich alle was, ne? Alle Teilnehmer, nicht nur die Platzierten. Und ich denke mal, das ist auch so ein Ansporn für jeden, erstmal zu üben und loszufahren. Und so wollen wir

0: daher versuchen, die Jugend so ein bisschen mehr ranzukriegen.
1: Die nächste Qualifikationsrunde findet am 6. September beim Reitstall Arndt in Lübnitz statt. Danach geht es zum großen Finale nach Krippin. Am Wochenende des 10. und 11. Oktober entscheidet sich dort, wer am Ende die Gesamtwertung des Elite Cup Ost für sich entscheiden kann.
2: Die Leichtathletik-Europameisterschaft im britischen Birmingham ist aktuell noch in vollem Gange und begeistert Leichtathletik-Fans aus ganz Europa. Nicht einmal ganze zwei Wochen nach der EM gibt es für alle Freunde des Stabhochsprungs aber schon direkt in der Dessauer Innenstadt den nächsten sportlichen Leckerbissen zu sehen. Anhalt Sport lädt am 27. August zum 6. internationalen DVV-Stadtwerke Stabhochsprung-Meeting auf den Marktplatz ein.
3: Man hat es ja in den letzten Jahren gesehen, die Stabhochspringer insbesondere begeistern die Menschen halt durch ihre Kunst, durch ihre Art und Weise, diesen Sport, diese Disziplin zu zelebrieren. Und die Kulisse war mal hervorragend und die Sportler haben es auch durch Leistungen immer gezeigt und haben die Leute auch hier vor Ort in Dessau wirklich begeistert. Und das wird auch nie langweilig. Also man könnte ja sagen, ja, schon wieder Stabhochsprung auf dem Marktplatz. Ja, schon wieder. Das kann man immer sehen, weil es immer eine gewisse Dramatik in sich auch birgt von tollen Leistungen. Von Verletzungen wollen wir nicht sehen. Hat man ja im letzten Jahr, sah böse aus, ist glimpflich abgegangen, als ein Stab halt gebrochen war von einem amerikanischen Stabhochspringer. Ihm ist Gott sei Dank nichts passiert, aber das sind auch halt die Tücken dieser Sportart, die nicht ungefährlich ist. Denn wenn man sich in nahe 6 Meter Höhe bewegt, in der Dynamik, in der Schnelligkeit und der Stab bricht, ist das natürlich schon nicht ohne. Gott sei Dank haben die Athleten natürlich eine große Körperbeherrschung und eine Fitness und eine Athletik, dass sie das in der Regel, dass da keine Verletzungen entstehen. Aber es gibt es halt auch immer wieder im Sport. Also es ist eine spektakuläre Sportart, die, wie gesagt, die Menschen begeistert. Und wir in Dessau, ich sage das gern auch wieder, ich glaube mittlerweile das 48. Mal, seit 1990, also seit der Wiedervereinigung, seit der Wende, sage und schreibe 48 Mal Stabhochsprung live hier in Dessau zu erleben im Paul-Greifs-Stadion beim traditionellen Leichtathletik-Meeting. Das ist ja in diesem Jahr oder vor wenigen Wochen zum 28. Mal über die Bühne gegangen, aber auch 14 Mal in der Anhalt-Arena, 2 Mal in Wittenberg auf dem Marktplatz, mittlerweile 5 Mal hier auf dem Dessauer Marktplatz. Und das waren 48 Mal hochinteressante Wettbewerbe, auch immer mit vielen Zuschauern und hier auf dem Markt durch die Nähe einfach spektakulär, großartig und wunderschön anzusehen.
2: Auf dem Dessauer Marktplatz wird man dann auch einige Athleten sehen, die gerade noch bei der EM dabei sind. Die Zuschauer können sich auf ein international hochqualitatives Starterfeld freuen.
3: Wir haben aktuell 12 Athleten oder 13. Und ich sage immer, zwischen 9 und 13 ist so die ideale Konstellation. Da sind wir also mittendrin und sind zwar gut aufgestellt. Vor Verletzungen und solch Krankheit ist man nie gefeit, das ist klar. Wir haben eine internationale Besetzung, also mit 13 Athleten aus aktuell 7 Nationen, mit den deutschen Athleten. Wir haben den aktuellen deutschen Meister, der vor 3 Wochen in Hannover deutscher Meister geworden ist. Metzger und den Vorjahresdeutschen Meister Schöne Ladwig ist auch dabei aus Schwerin. Also die beiden aktuellen deutschen Meister 25, 26 sind am Start, die Vizemeister sind am Start. Also die deutschen verfügbaren Spitzenleute im Stabhochsprung sind da. Wir haben gute Springer aus Frankreich, 2, aus USA, 2, aus Polen, aus Spanien hat einer hier direkt angefragt, er möchte unbedingt springen, um sich um Weltranglistenpunkte noch zu erreichen, schon für die Weltmeisterschaft im nächsten Jahr in Tokio. Also ist auch ein Wertungswettkampf, also kein Freundschaftswettbewerb auf dem Marktplatz. Also es geht für die Springer tatsächlich um Weltranglistenpunkte und jetzt schon um die Qualifikation für die Weltmeisterschaften 2027 in Tokio.
2: Bevor die Weltklasse-Athleten am 27. August die Bühne betreten, dürfen aber zunächst wieder junge Sportler ihr Können zeigen. Ab 15 Uhr wird der schnellste Marktplatz-Sprinter gesucht.

0: Ab 17.30 Uhr gehen dann die Stabhochspringer an den Start. All das wird auch, wie in den vergangenen Jahren, wieder bei freiem Eintritt zu sehen sein. Möglich machen das zahlreiche Unterstützer und Partner.
1: Da wir hier Spitzensport sehen und mit dem Rahmenprogramm den Kinder- und Jugendsport, kostet so eine internationale Veranstaltung natürlich viel intensive Arbeit und natürlich auch Kosten. Und wir haben mit den DVV Stadtwerken als Hauptsponsor und Partner und Peugeot als Co-Sponsor, also ASC Dessau, Peugeot, beide hervorragende Partner seit vielen, vielen Jahren, ja eigentlich Jahrzehnten, für diese Events und jetzt seit 10 Jahren auch für Anhalt Sport und auch allen anderen über 20 Partnern, die dazu beitragen, dass diese und viele andere Veranstaltungen stattfinden, können wir nur uns herzlich bedanken für diese gute Zusammenarbeit, die natürlich gegenseitig befruchtend für alle eine Win-Win-Situation erbringen soll. Aber ohne diese Partner, ohne diese Sponsoren könnten wir solch hochwertige internationale Veranstaltungen in Dessau natürlich gar nicht ausrichten. Und das ist also sehr, sehr gut, diese Konstellation, da freuen wir uns. Diese Partner haben natürlich das auch gesehen und erkannt, dass das tolle Ereignisse sind und unterstützen das sehr gern. Und das freut uns sehr. Und damit setzen wir auch immer wieder Zeichen für die Stadt Dessau-Roßlau und für die Region, dass Dessau in diesem Segment hochinteressante Dinge auf die Beine stellen kann, organisieren kann und sind damit auch immer wieder permanent international präsent. Und Dessau verkauft sich damit natürlich als sehr gut als eine sportbegeisterte Stadt, die halt national, international Sportereignisse ausrichten kann.
0: Also jetzt schon mal den 27. August im Kalender markieren und unbedingt auf dem Marktplatz mit dabei sein. Und wer weiß, vielleicht gibt es dort dann sogar einen frisch gebackenen Europameister zu sehen.

0: Ich begrüße Sie zur Dienstagsausgabe der RBB Aktuellnachrichten. Am Montag begannen in der Lutherstadt Wittenberg die Arbeiten zur Sanierung des T-Knotens, also die Kreuzung, wo die Bundesstraße 2 und die B187 aufeinandertreffen. Einher gingen auch Maßnahmen, um den Fahrzeugverkehr an der Baustelle vorbeizuleiten. Aufgrund verschiedener Ampelschaltzeiten staute sich der Verkehr auf bis zu 2 Kilometer auf der B2 und verursachte so Stauzeiten von bis zu 90 Minuten. Anpassungen der Rot- und Grünphasen der Behelfsampeln brachten zunächst etwas Entlastung, sollen in den nächsten Tagen weiter optimiert werden. Insgesamt werden rund 1,6 Millionen Euro in die umfassende Fahrbahnerneuerung der vielbefahrenen Kreuzung investiert. Die Bauarbeiten sollen am 2. Oktober abgeschlossen sein. Ein Gottesdienst am Bitterfelder Bogen, eine gemeinsame Ausfahrt und ein Familienfest in Sandersdorf. Beim Bikertreffen geht es um mehr als nur um Motorräder. Nach 10 Jahren gibt es dabei auch einen personellen Wechsel. Gründer Johannes Tuaspern übergibt die Organisation an seinen Nachfolger.
1: Rund 140 Motorräder standen vergangene Woche in Bitterfeld-Wolfen. Das Bikertreffen fand zum 10. Mal statt. Und für Organisator Johannes Tuaspern ist es zugleich das letzte Mal in dieser Rolle.
2: 10 Jahre ist eine wunderbare Zeit. Es war Jahr für Jahr ein Höhepunkt. Und ich war glücklich, wenn es geklappt hat. Und ich war natürlich auch traurig im vorigen Jahr mit den anderen und erschrocken. Aber ich bin froh, dass es jetzt wieder so schön zu werden scheint. Und ja, es ist für mich sehr bewegend. Du
1: lässt dich nicht dauern. Vom Marktplatz geht es zunächst gemeinsam zum Bitterfelder Bogen. Dort feiern die Motorradfahrer ihren

0: und Gottesdienst. Mit dabei die Jazzband der Kreismusikschule Bitterfeld. In diesem Jahr ist der Gottesdienst auch ein Moment des Gedenkens. Im vergangenen Jahr war ein Quadfahrer bei der Ausfahrt tödlich verunglückt. Seine Sozia wurde schwer verletzt.
1: Heute ist natürlich ein ganz besonderer das Biker-Treffen, weil wir auch im Gottesdienst noch einmal Revue passieren lassen haben, dass im vergangenen Jahr ein Quadfahrer verstorben ist und die Sozia sehr schwer verletzt war. Und immer noch nicht ganz wieder gesund ist, das bewegt einem natürlich. Also dieses Gefühl bestärkt mich im Augenblick oder ist im Augenblick das, was mich am stärksten bewegt.
0: Danach starten die Motorräder zur gemeinsamen Ausfahrt durch die Region. Die Polizei begleitet den Konvoi. Die Strecke führt unter anderem nach Pratau und anschließend zurück Richtung Sandersdorf. Auch Oberbürgermeister Armin Schenk ist mit seinem Motorrad dabei.
1: Ich fahre eine Suzuki, eine 650 SV, mittlerweile schon seit 2018, bin ich sehr zufrieden. Es ist ein groß gewordenes Moped, könnte man fast sagen, aber es ist schnell genug und ist auch wendig. Und mir macht das nach wie vor sehr viel Spaß, mit diesem Motorrad unterwegs zu sein.
0: Die Ausfahrt endet im Strandbad Sandersdorf. Dort wartet ein Familienfest mit Musik, Grill und Feuer. Für Johannes Thorsbern heißt es damit: Abschied nehmen von der Organisation, aber nicht vom Biker-Treffen.
2: Ich schätze, es sind jetzt ungefähr 140 Biker da. Und mal gucken, wie es weitergeht. Also die Hoffnung ist da, dass es weitergeht unter meinem Nachfolger.
0: 10 Jahre Biker-Treffen, 10 Jahre gemeinsame Ausfahrten, Gottesdienste und Begegnungen. Und auch wenn Johannes Thorsbern künftig nicht mehr der Organisator sein wird, auf dem Motorrad bleibt er der Veranstaltung erhalten. Die Tradition soll also weiterrollen.
3: In Bitterfeld-Wolfen wird am 1. September eine weitere legale Graffiti-Wand offiziell eingeweiht. Mit Unterstützung der Wohnungs- und Baugesellschaft Bitterfeld-Wolfen konnte am Sozialkaufhaus Wolfen in der Straße der Republik 1a eine entsprechende Fläche zur Verfügung gestellt werden. Verbunden ist die Eröffnung mit der Anbringung von 4 Schildern mit der Aufschrift Wall of Fame, einer eingravierten Spraydose und Pfeilen, die die jeweiligen Flächen eingrenzen. Ab diesem Tag ist es dann offiziell möglich, an den Wänden Graffiti zu sprühen. Alle Interessierten sind herzlich eingeladen, Graffiti-Dosen und Kreativität mitzubringen. Falls sich Kinder entschließen sollten, sich auszuprobieren, werden ein paar Spraydosen zur Betätigung gestellt. In Bitterfeld-Wolfen gibt es bisher 3 weitere Graffiti-Wände. Die Garagenwand im Dichterviertel, eine Wand in der Zürbiger Straße 1 in Bitterfeld sowie in der Glückaufstraße in Bitterfeld. Am Freitag, den 14. August, stand für den CFC Germania 03 der 2. Spieltag der Verbandsliga auf dem Programm. Zu Gast war der SV Eintracht Emselow, während der CFC weiterhin auf die ersten Punkte der Saison hoffte.
4: Der 2. Verbandsligaspieltag ist bereits geschehen. Am Freitag, dem 17. August, traf der SV Eintracht Emselow auf den Gastgeber, den CFC Germania 03. Der CFC hier auf der Suche nach dem ersten Punkt der Saison. Mit 171 Zuschauern ging es auch pünktlich los. Die ersten Minuten verliefen ohne Chancen. Jedoch merkte man, dass der Wille da ist. In der 15. Spielminute dann die erste Chance für den CFC. Ball geht an Savri. Der geht durch, doch den Abschluss verhindert Hansal. Bei Emselow sind die Chancen jedoch auch vorhanden. Beispielsweise in der 23. Spielminute. Ecke für Germania. Mrozik flankt rein. Doch der Ball findet sich bei Bojak wieder. Der nun im Rennen gegen die Defensive von Köthen. Doch er löst gut. Ecke für Emselow. Nach der Ecke wird Cabral gefährlich. Jedoch geht der Ball über das Eck. Für Emselow gibt es noch ein paar Chancen, jedoch können die Jungs in Schwarz keine von ihnen verwandeln. Somit gehen wir in die zweite Hälfte mit einem 0:0. in der 63. Spielminute dann die nächste Chance für Emselo. Aljindo mit der Ecke, Kabal nimmt mit dem Kopf an und verwandelt das 0:1. In der 66. wird es wieder Zeit für Köthen. Ein Fehlpass von Emselo ermöglicht die Chance. Hier wird sich dann konsequent durchgespielt und beim Duell Kürschner gegen Hansal gehen die Gäste mit 2:0 aus der Aktion raus. Was für ein Torwart hier. Doch Emselo scheint an Aufmerksamkeit zu verlieren. Denn der nächste Spielfehler öffnet Köthen wieder die Tür. Diesmal hat Hansal keine Chance. Franschak haut den Ball mit einer Wucht ins Tor für den Ausgleich. Keine 6 Minuten später geht es wieder rund vor Hansals Tor. Doch hier kann noch abgewehrt werden. Die Ecke danach jedoch wird für Köthen gut ausgespielt und Drop holt sich das Führungstor für Germania. In der 81. kommt dann noch ein unerwarteter Zug. Eichel schnappt sich im Mittelfeld den Ball und im Alleingang knallt er das Ding einfach so rein. Schulze zu weit rechts, da kommt er trotz aller Anstrengungen nicht ran. Und mit dem 2:2 haben wir auch schon den Endstand erreicht. Die Mannschaften teilten sich an diesem Abend also die Punkte. Und nun die Spieleinschätzung beider Trainer.
5: Wir hatten nicht viele Ausfälle zu verkraften. Ich muss trotzdem der Mannschaft ein Riesenkompliment machen. Wir haben ab der ersten Minute das umgesetzt, was wir heute vorgegeben haben. Es ging erst mal für uns defensiv gut zu stehen. Das haben wir echt überragend gemacht. Haben auch gute Umschaltmomente gehabt, wo wir hätten in der ersten Halbzeit auch 1-2 Tore hätten machen müssen. Klar hat Emselo auch ein, zwei Möglichkeiten, aber ich denke, ich muss der Mannschaft trotzdem, muss ich einfach sagen, nochmal ein Riesenkompliment machen, wie wir es heute umgesetzt haben. Wir hatten richtig schwere Ausfälle auch zu verkraften. Wir hatten noch 4 von der zweiten dabei. Deshalb, ich bin mit dem Punkt auf jeden Fall erstmal zufrieden. Wir hatten die Woche viele Themen thematisiert, gerade so Handlungsschnelligkeit und ja, auch die Umschaltmomente, dass wir da einfach besser in den Positionen sind. Ja. Ich finde, wir haben heute einen Riesenschritt nach vorne gemacht. Darf man nicht vergessen, wir haben, wenn man mal sieht, heute auch mit einem 18-Jährigen gespielt, der eigentlich letzter noch A-Jugendspieler war, klar, letzter schon dabei war. Aber es ist natürlich nochmal ein Sprung jetzt nach Verbandsliga und ich finde, das, was wir die ganze Woche besprochen haben, die Jungs echt super umgesetzt.
6: Also ich muss dazu sagen, Köthen hat defensiv sehr gut gearbeitet, erste Halbzeit, hat uns zu wenig Spielraum gelassen. Ich bin unzufrieden. Ich hatte mir mehr versprochen, aber ich muss auswärts jetzt mit dem Punkt leben. Und der ist zum Schluss, wenn man die Chancen nicht nutzt. Köthen kann ebenso ein drittes Tor machen wie wir. Wir haben es nicht geschafft, 100% zu überzeugen in 90 Minuten, damit ist der Punkt. In Ordnung. Wir müssen ganz einfach an uns arbeiten, müssen versuchen, alles zu integrieren, die beste Aufstellung jede Woche hinzubekommen. Und dann denke ich, dann werden wir die nötigen Punkte so schnell wie möglich einfahren für einen Klassenerhalt. Das ist das erste Ziel, was wir haben.
3: Die Band Blan aus Köthen und Leipzig hat den Bandcontest NVAM Bands on Stage in Sachsen-Anhalt gewonnen. Der Newcomer-Wettbewerb fand am Samstag beim 215. Lauchstädter Brunnenfest in Bad Lauchstädt statt. Eine Wettbewerbsjury bestehend aus professionellen Musikern, PR-Fachleuten, Kulturmanagern sowie Festivalveranstaltern entschied über die Platzierungen. Die Punk-Rock-Band Blan aus Köthen und Leipzig konnte sich als Gewinnerband gegen 7 Musikgruppen durchsetzen und erhält ein Preisgeld von 1.000 Euro. Außerdem gewinnt sie einen Auftritt beim Helheim Open Air 2027. Die zweitplatzierte Band Lucid Dreams aus Bernburg und Staßfurt erhält 750 Euro Preisgeld. Platz 3 geht an die Band Off Keys Duo aus Halle an der Saale, die 500 Euro Preisgeld enthält. Damit, liebe Zuschauer, sind wir am Ende unserer Dienstagsausgabe der RBB Aktuellen Nachrichten. Schauen jetzt noch auf das Wetter und auf die Meldungen aus der Region. Am Mittwoch um 18 Uhr melden wir uns dann aus der Redaktion wieder. Bis dahin, machen Sie es gut und auf Wiedersehen.
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4: Der Mittwoch zieht die Serie des schlechten Wetters fort. Heißt, wir bleiben bei angenehmen 20 Grad Celsius und einer leichten Brise aus dem Westen. Jedoch soll es vereinzelt zu leichten Regenschauern kommen. Der Himmel bleibt dabei ganztägig stark bewölkt.
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10: Mit großen Schritten rückt eines der Veranstaltungshighlights des Jahres in Roßlau näher. Das 45. Heimat- und Schifferfest. Vom 27. bis 30. August verwandelt sich die Schifferstadt in einen Treffpunkt für Einheimische und Gäste. Einen ersten Vorgeschmack auf das Programm gaben die Organisatoren am 13. August bei einem Pressegespräch im Roßlauer Rathaus, bei dem sie das vielfältige Festprogramm vorstellten.
11: Das sind ein paar Höhepunkte, die im Prinzip wirklich dazugekommen sind. Und ich würde mich freuen, wenn Sie alle zu uns kommen, wenn wir gemeinsam ein schönes Fest erleben. Ein sicheres Fest vor allen Dingen und dann haben wir auch Spaß. Wir freuen uns drauf, lassen Sie sich überraschen, kommen Sie uns besuchen, feiern Sie mit uns gemeinsam und dann ist alles okay.
10: Das Festwochenende beginnt am Donnerstag um 18.30 Uhr mit der großen Eröffnung. Auf dem Luftplatz findet dazu die traditionelle Flaggenhissung statt. Anschließend zieht es die Festgesellschaft ins Festzelt, wo um 19.30 Uhr der Fassbieranstich durch den Oberbürgermeister Dr. Robert Reck erfolgt. Am Freitag startet das Festgeschehen mit den Schaustellern und einem abwechslungsreichen Programm im Festzelt und dem beliebten Seniorennachmittag. Am Abend dürfen sich die Besucher auf Live-Musik und beste Unterhaltung freuen. Der Samstag bildet den Höhepunkt des Festwochenendes. Neben einem bunten Kinderprogramm und verschiedenen Live-Konzerten erwarten die Besucher zahlreiche Vorführungen an und auf der Elbe. Dazu gehören spannende Präsentationen von Motor- und Modellbooten. Darüber hinaus sorgt ein vielfältiges Rahmenprogramm für Unterhaltung bei Groß und Klein. Am Sonntag beginnt der letzte Festtag um 9.30 Uhr mit einem Gottesdienst, gefolgt vom Kaffeekonzert und gemütlichen Beisammensein und endet wieder im Festzelt. Im vergangenen Jahr standen die Organisatoren bei den Vorbereitungen vor einigen finanziellen Herausforderungen. Wie gestaltet sich in diesem Jahr die finanzielle Situation und wie ist der aktuelle Stand der Vorbereitung?
11: Wir sind fertig. Wir haben alles in trockenen Tüchern und Sicherheitsvorkehrungen sind getroffen, das Programm steht. Ein bisschen Geld müssen wir noch einsammeln, ansonsten passt hoffentlich alles. Also in diesem Jahr hat das eigentlich super geklappt durch den Kooperationsvertrag, den wir ja nun geschlossen haben.

0: auszurichten.
1: Ja, das hat einfach wirtschaftliche Gründe. Wir haben es erläutert im Einzelnen und sehr ausführlich. Und ich denke, dass manche sicherlich dafür kein Verständnis haben, aber das sind dann auch die Leute, die uns ohnehin nicht unterstützen. Insofern, was du machst, machst du meistens, du kannst also machen, was du willst. Irgendjemand findet es immer nicht richtig, aber ich denke, das ist der richtige Weg. Ja?
0: Besonderer Dank gilt den DVV Stadtwerken Dessau und der Stadtsparkasse Dessau sowie den zahlreichen freiwilligen Unterstützern, die das Fest mit ihren Spenden und ihrem Engagement unterstützen. Dank dieser Hilfe kann das Heimat- und Schifferfest in diesem Jahr wieder stattfinden. Für eine sichere Heimreise der Besucher werden zudem erneut Nachtbusse eingesetzt, die auch zu später Stunde für eine gute Anbindung sorgen.
2: Der Elite Cup Ost ist in ein neues Jahr gestartet. Der Reitclub Anhalt-Dessau richtete am Samstag, dem 16. August, auf dem Reitplatz des Vereins die erste Qualifikationsstation aus. Dabei konnten sich junge Reiter messen und ihr Können unter Beweis stellen.
3: Das heutige Turnier ist ein Turnier, das dürfen grundsätzlich alle reiten, ne? Aber wir haben eine extra Cup-Wertung. Das schließt noch zwei weitere Turniere ein. Das ist einmal noch in Löbnitz und dann in Krepin im Oktober. Und Hintergrund ist, dass sozusagen U21 in den höchsten Klassen und dann staffelt sich das vom Alter her so ein bisschen runter in der EU18, in den kleineren Prüfungen U16, U14, dass dort immer die besten drei nachher nach den drei Turnieren ermittelt werden und nochmal eine Sonderehrung bekommen.
2: Der Elite Cup richtet sich an den reiterlichen Nachwuchs und bietet jungen Reitern die Möglichkeit, in verschiedenen Wettbewerben Punkte für die Gesamtwertung zu sammeln. Auf dem Programm standen unterschiedliche Prüfungen in Dressur und Springen. So konnten die Nachwuchsreiter zeigen, was sie und ihre Pferde können.
3: Hier geht's los von den kleinsten Prüfungen, vom Führzügel über Reiterwettbewerb, E-Dressur, A-Dressur und dann geht's im Springen von den kleinen Kreuzspringen bis zum A-Springen. Wichtig ist erstmal die korrekte Hilfengebung der Reiter, ne, dass sozusagen das Zusammenspiel zwischen Pferd und Reiter bewertet wird, ne, dass in der Dressur korrekte Hufschlagfiguren geritten werden, dass die Hilfengebung fein und so leicht wie möglich gestaltet werden, ne, dass es von außen eigentlich immer fast alles nicht sichtbar ist. So soll es mal irgendwann aussehen. Ne. Da ist natürlich noch ein langer Weg, aber so soll es werden. Und im Springen ist es dann natürlich wichtig, dass zum Beispiel die Hindernisse immer schön mittig angeritten werden, die Linien schön gleichmäßig zwischen den Sprüngen, ne, dass es nicht so wild nach vorn oder nach hinten ist, sondern dass es immer schön im Rhythmus und gleichmäßig ist.
2: Der Reitclub Anhalt-Dessau legt besonderen Wert auf seinen Nachwuchs. Jahr für Jahr ist die Resonanz des Elite-Cups groß. Für die Verantwortlichen geht es vor allem darum, Kinder und Jugendliche früh für den Reitsport zu begeistern und ihnen zu zeigen, welche Möglichkeiten dieser Sport bietet.
3: Wir haben hauptsächlich die Jugend in unserem Verein, ne? Relativ viele Kinder. Dadurch, dass ich versuche, ein bisschen Nachwuchsförderung zu betreiben, ne? Dass einfach mal ein bisschen mehr Jugend in den Reitsport kommt. Ne? Und da versuche ich auch jedes Mal, wenn wir auch auf größeren Turnieren unterwegs sind, dass wir versuchen, die Kinder mitzunehmen, dass sie dort auch Prüfungen reiten können und eben so in den Turniersport reinkommen.
2: Neben dem Spaß am Sport ging es für die Teilnehmer natürlich auch um wichtige Punkte für die nächste Runde. Doch auch wer die Qualifikation nicht geschafft hat, ging nicht leer aus. Auf die Nachwuchsreiter wartete eine kleine Belohnung.
3: Ich denke, es sind alle immer glücklich und zufrieden, wenn sie sehen, dass selbst jeder Teilnehmer bei uns hier mit einem Ehrenpreis nach Hause geht. Ne? Also bei uns bekommen wirklich alle was, ne? Alle Teilnehmer, nicht nur die Platzierten. Und ich denke mal, das ist auch so ein Ansporn für jeden, erstmal zu üben und loszufahren. Und so wollen wir ja versuchen, die Jugend so ein bisschen mehr ranzukriegen.
2: Die nächste Qualifikationsrunde findet am 6. September beim Reitstall Arndt in Löbnitz statt. Danach geht es zum großen Finale nach Krepin. Am Wochenende des 10. und 11. Oktober entscheidet sich dort, wer am Ende die Gesamtwertung des Elite Cup Ost für sich entscheiden kann.
4: Die Leichtathletik-Europameisterschaft im britischen Birmingham ist aktuell noch in vollem Gange und begeistert.

0: Leichtathletik-Fans aus ganz Europa. Nicht einmal ganze zwei Wochen nach der EM gibt es für alle Freunde des Stabhochsprungs aber schon direkt in der Dessauer Innenstadt den nächsten sportlichen Leckerbissen zu sehen. Anhalt Sport lädt am 27. August zum 6. internationalen DVV-Stadtwerke Stabhochsprung-Meeting auf den Marktplatz ein.
1: Man hat es ja in den letzten Jahren gesehen, die Stabhochspringer insbesondere begeistern die Menschen halt durch ihre Kunst, durch ihre Art und Weise, diesen Sport, diese Disziplin zu zelebrieren. Und die Kulisse war mal hervorragend und die Sportler haben es auch durch Leistungen immer gezeigt und haben die Leute auch hier vor Ort in Dessau wirklich begeistert. Und das wird auch nie langweilig. Also man könnte ja sagen, ja, schon wieder Stabhochsprung auf dem Marktplatz. Ja, schon wieder. Das kann man immer sehen, weil es immer eine gewisse Dramatik in sich auch birgt von tollen Leistungen. Von Verletzungen wollen wir nicht sehen. Hat man ja im letzten Jahr, sah böse aus, ist glimpflich abgegangen, als ein Stab halt gebrochen war von einem amerikanischen Stabhochspringer. Ihm ist Gott sei Dank nichts passiert, aber das sind auch halt die Tücken dieser Sportart, die nicht ungefährlich ist. Denn wenn man sich in nahe 6 Meter Höhe bewegt, in der Dynamik, in der Schnelligkeit und der Stab bricht, ist das natürlich schon nicht ohne. Gott sei Dank haben die Athleten natürlich eine große Körperbeherrschung und eine Fitness und eine Athletik, dass sie das in der Regel, dass da keine Verletzungen entstehen. Aber es gibt es halt auch immer wieder im Sport. Also es ist eine spektakuläre Sportart, die, wie gesagt, die Menschen begeistert. Und wir in Dessau, ich sage das gern auch wieder, ich glaube mittlerweile das 48. Mal, seit 1990, also seit der Wiedervereinigung, seit der Wende, sage und schreibe 48 Mal Stabhochsprung live hier in Dessau zu erleben im Paul-Greifze-Stadion beim traditionellen Leichtathletik-Meeting. Das ist ja in diesem Jahr oder vor wenigen Wochen zum 28. Mal über die Bühne gegangen, aber auch 14 Mal in der Anhalt-Arena, zweimal in Wittenberg auf dem Marktplatz, mittlerweile 5 Mal hier auf dem Dessauer Marktplatz. Und das waren 48 Mal hochinteressante Wettbewerbe, auch immer mit vielen Zuschauern und hier auf dem Markt durch die Nähe einfach spektakulär, großartig und wunderschön anzusehen.
0: Auf dem Dessauer Marktplatz wird man dann auch einige Athleten sehen, die gerade noch bei der EM dabei sind. Die Zuschauer können sich auf ein international hochqualitatives Starterfeld freuen.
1: Wir haben aktuell 12 Athleten oder 13. Und ich sage immer, zwischen 9 und 13 ist so die ideale Konstellation. Da sind wir also mittendrin und sind sehr gut aufgestellt. Vor Verletzungen und solchen Krankheiten ist man nie gefeit, das ist klar. Wir haben eine internationale Besetzung, also mit 13 Athleten aus aktuell 7 Nationen, mit den deutschen Athleten. Wir haben den aktuellen deutschen Meister, der vor 3 Wochen in Hannover deutscher Meister geworden ist. Metzger und den Vorjahresdeutschen Meister Schöner Ladwig ist auch dabei aus Schwerin. Also die beiden aktuellen deutschen Meister 25, 26 sind am Start, die Vizemeister sind am Start. Also die deutschen verfügbaren Spitzenleute im Stabhochsprung sind da. Wir haben gute Springer aus Frankreich, 2 aus USA, 2 aus Polen, aus Spanien. Hat einer hier direkt angefragt, der möchte unbedingt springen, um sich um Weltranglistenpunkte noch zu erreichen, schon für die Weltmeisterschaft im nächsten Jahr in Tokio. Also ist auch ein Wertungswettkampf, also kein Freundschaftswettbewerb auf dem Marktplatz. Also es geht für die Springer tatsächlich um Weltranglistenpunkte und jetzt schon um die Qualifikation für die Weltmeisterschaften 2027 in Tokio.
0: Bevor die Weltklasseathleten am 27. August die Bühne betreten, dürfen aber zunächst wieder junge Sportler ihr Können zeigen. Ab 15 Uhr wird der schnellste Marktplatzsprinter gesucht. Ab 17.30 Uhr gehen dann die Stabhochspringer an den Start. All das wird auch, wie in den vergangenen Jahren, wieder bei freiem Eintritt zu sehen sein. Möglich machen das zahlreiche Unterstützer und Partner.
1: Da wir hier Spitzensport sehen und mit dem Rahmenprogramm den Kinder- und Jugendsport, kostet so eine internationale Veranstaltung natürlich viel intensive Arbeit und natürlich auch Kosten. Und wir haben mit den DVV-Stadtwerken als Hauptsponsor und Partner und Peugeot als Co-Sponsor, also ASC Dessau, Peugeot,

0: Beide hervorragende Partner seit vielen, vielen Jahren, ja eigentlich Jahrzehnten, für diese Events und jetzt seit 10 Jahren auch für Anhalt Sport, und auch allen anderen, über 20 Partnern, die dazu beitragen, dass diese und viele anderen Veranstaltungen stattfinden, können wir nur uns herzlich bedanken für diese gute Zusammenarbeit, die natürlich gegenseitig befruchtend für alle eine Win-Win-Situation erbringen soll. Aber ohne diese Partner, ohne diese Sponsoren könnten wir solch hochwertige internationale Veranstaltungen in Dessau natürlich gar nicht ausrichten. Und das ist also sehr, sehr gut, diese Konstellation, da freuen wir uns. Diese Partner haben natürlich das auch gesehen und erkannt, dass das tolle Ereignisse sind und unterstützen das sehr gern. Und das freut uns sehr. Und damit setzen wir auch immer wieder Zeichen für die Stadt Dessau-Roßlau und für die Region, dass Dessau in diesem Segment hochinteressante Dinge auf die Beine stellen kann, organisieren kann und sind damit auch immer wieder permanent international präsent. Und Dessau verkauft sich damit natürlich als sehr gut als eine sportbegeisterte Stadt, die halt national, internationale Sportereignisse ausrichten kann.
1: Also jetzt schon mal den 27. August im Kalender markieren und unbedingt auf dem Marktplatz mit dabei sein. Und wer weiß, vielleicht gibt es dort dann sogar einen frisch gebackenen Europameister zu sehen.

0: Ich begrüße Sie zur Dienstagsausgabe der RBB Aktuellnachrichten. Am Montag begannen in der Lutherstadt Wittenberg die Arbeiten zur Sanierung des T-Knotens, also die Kreuzung, wo die Bundesstraße 2 und die B187 aufeinandertreffen. Einher gingen auch Maßnahmen, um den Fahrzeugverkehr an der Baustelle vorbeizuleiten. Aufgrund verschiedener Ampelschaltzeiten staute sich der Verkehr auf bis zu 2 Kilometer auf der B2 und verursachte so Stauzeiten von bis zu 90 Minuten. Anpassungen der Rot- und Grünphasen der Behelfsampeln brachten zunächst etwas Entlastung, sollen in den nächsten Tagen weiter optimiert werden. Insgesamt werden rund 1,6 Millionen Euro in die umfassende Fahrbahnerneuerung der vielbefahrenen Kreuzung investiert. Die Bauarbeiten sollen am 2. Oktober abgeschlossen sein. Ein Gottesdienst am Bitterfelder Bogen, eine gemeinsame Ausfahrt und ein Familienfest in Sandersdorf. Beim Bikertreffen geht es um mehr als nur um Motorräder. Nach 10 Jahren gibt es dabei auch einen personellen Wechsel. Gründer Johannes Tuaspern übergibt die Organisation an seinen Nachfolger.
1: Rund 140 Motorräder standen vergangene Woche in Bitterfeld-Wolfen. Das Bikertreffen fand zum 10. Mal statt. Und für Organisator Johannes Tuaspern ist es zugleich das letzte Mal in dieser Rolle.
2: 10 Jahre ist eine wunderbare Zeit. Es war Jahr für Jahr ein Höhepunkt. Und ich war glücklich, wenn es geklappt hat. Und ich war natürlich auch traurig im vorigen Jahr mit den anderen und erschrocken. Aber ich bin froh, dass es jetzt wieder so schön zu werden scheint. Und ja, es ist für mich sehr bewegend.
1: Vom Marktplatz geht es zunächst gemeinsam zum Bitterfelder Bogen. Dort feiern die Motorradfahrer ihren Gottesdienst. Mit dabei die Jazzband der Kreismusikschule Bitterfeld. In diesem Jahr ist der Gottesdienst auch ein Moment des Gedenkens. Im vergangenen Jahr war ein Quadfahrer bei der Ausfahrt tödlich verunglückt. Seine Sozia wurde schwer verletzt.
2: Heute ist natürlich ein ganz besonderer das Bikertreffen, weil wir auch im Gottesdienst noch einmal Revue passieren lassen haben, dass im vergangenen Jahr ein Quadfahrer verstorben ist und die Sozia sehr schwer verletzt war. Und immer noch nicht ganz wieder gesund ist, das bewegt einem natürlich. Also dieses Gefühl.

0: Gefühl bestärkt mich im Augenblick oder ist im Augenblick das, was mich am stärksten bewegt.
1: Danach
0: Wow,
1: starten die
0: was für ein
1: Motorräder zur
0: schönes,
1: gemeinsamen
0: goldenes
1: Ausfahrt
0: Knall,
1: durch
0: dann
1: die Region.
0: mächtig.
1: Die
0: Dieses
1: Polizei
0: Haus
1: begleitet
0: plötzlich
1: den
0: steht das
1: Konvoi.
0: Haus in einem
1: Die
0: Glanz,
1: Strecke führt
0: der
1: unter
0: mir
1: anderem
0: gefällt.
1: nach Pratau und
0: Plötzlich
1: anschließend
0: alles
1: zurück Richtung
0: beruhigt mich und
1: Sandersdorf.
0: ein wenig
1: Auch
0: in die
1: Oberbürgermeister
0: Sinnung
1: Armin Schenk ist
0: und
1: mit seinem
0: auch
1: Motorrad
0: wieder.
1: dabei.
0: Und
1: Ich
0: wenn
1: fahre
0: du
1: eine
0: jetzt
1: Suzuki, eine 650 SV, mittlerweile schon seit 2018 bin ich sehr zufrieden. Es ist ein groß gewordenes Moped, könnte man fast sagen, aber es ist schnell genug und ist auch wendig und mir macht das nach wie vor sehr viel Spaß, mit diesem Motorrad unterwegs zu sein. Die Ausfahrt endet im Strandbad Sandersdorf. Dort wartet ein Familienfest mit Musik, Grill und Feuer. Für Johannes Thorsbjørn heißt es damit Abschied nehmen von der Organisation, aber nicht vom Bikertreffen.
0: Ich schätze, es sind jetzt ungefähr 140 Biker da und mal gucken, wie es weitergeht. Also die Hoffnung ist da, dass es weitergeht unter meinem Nachfolger.
1: 10 Jahre Bikertreffen, 10 Jahre gemeinsame Ausfahrten, Gottesdienste und Begegnungen. Und auch wenn Johannes Thorsbjørn künftig nicht mehr der Organisator sein wird, auf dem Motorrad bleibt er der Veranstaltung erhalten. Die Tradition soll also weiterrollen.
2: In Bitterfeld-Wolfen wird am 1. September eine weitere legale Graffiti-Wand offiziell eingeweiht. Mit Unterstützung der Wohnungs- und Baugesellschaft Bitterfeld-Wolfen konnte am Sozialkaufhaus Wolfen in der Straße der Republik 1a eine entsprechende Fläche zur Verfügung gestellt werden. Verbunden ist die Eröffnung mit der Anbringung von 4 Schildern mit der Aufschrift Wall of Fame, einer eingravierten Spraydose und Pfeilen, die die jeweiligen Flächen eingrenzen. Ab diesem Tag ist es dann offiziell möglich, an den Wänden Graffiti zu sprühen. Alle Interessierten sind herzlich eingeladen, Graffiti-Dosen und Kreativität mitzubringen. Falls sich Kinder entschließen sollten, sich auszuprobieren, werden ein paar Spraydosen zur Betätigung gestellt. In Bitterfeld-Wolfen gibt es bisher 3 weitere Graffiti-Wände. Die Garagenwand im Dichterviertel, eine Wand in der Zürbiger Straße 1 in Bitterfeld sowie in der Glückaufstraße in Bitterfeld. Am Freitag, den 14. August, stand für den CFC Germania 03 der 2. Spieltag der Verbandsliga auf dem Programm. Zu Gast war der SV Eintracht Emselo, während der CFC weiterhin auf die ersten Punkte der Saison hoffte.
3: Der 2. Verbandsligaspieltag ist bereits geschehen. Am Freitag, dem 17. August, traf der SV Eintracht Emselo auf den Gastgeber, den CFC Germania 03. Der CFC hier auf der Suche nach dem ersten Punkt der Saison. Mit 171 Zuschauern ging es auch pünktlich los. Die ersten Minuten verliefen ohne Chancen. Jedoch merkte man, dass der Wille da ist. In der 15. Spielminute dann die erste Chance für den CFC. Ball geht an Savri. Der geht durch, doch den Abschluss verhindert Hansal. Bei Emselo sind die Chancen jedoch auch vorhanden. Beispielsweise in der 23. Spielminute. Ecke für Germania. Rosic flankt rein. Doch der Ball findet sich bei Bojak wieder. Der nun im Rennen gegen die Defensive von Köthen. Doch er löst gut. Ecke für Emselo. Nach der Ecke wird Cabral gefährlich. Jedoch geht der Ball über das Eck. Für Emselo gibt es noch ein paar Chancen, jedoch können die Jungs in Schwarz keine von ihnen verwandeln. Somit gehen wir in die zweite Hälfte mit einem 0:0. In der 63. Spielminute dann die nächste Chance für Emselo. Aljindo mit der Ecke, Kabal nimmt mit dem Kopf an und verwandelt das 0:1. In der 66. wird es wieder Zeit für Köthen. Ein Fehlpass von Emselo ermöglicht die Chance. Hier wird sich dann konsequent durchgespielt und beim Duell Kürschner gegen Hansal gehen die Gäste mit 2:0 aus der Aktion raus. Was für ein Torwart hier!

0: Doch Emselo scheint an Aufmerksamkeit zu verlieren. Denn der nächste Spielfehler öffnet Köthen wieder die Tür. Diesmal hat Hansal keine Chance. Franschak haut den Ball mit einer Wucht ins Tor für den Ausgleich. Keine 6 Minuten später geht es wieder rund vor Hansals Tor. Doch hier kann noch abgewehrt werden. Die Ecke danach jedoch wird für Köthen gut ausgespielt und Dropp holt sich das Führungstor für Germania. In der 81. kommt dann noch ein unerwarteter Zug. Eichel schnappt sich im Mittelfeld den Ball und im Alleingang knallt er das Ding einfach so rein. Schulze zu weit rechts, da kommt er trotz aller Anstrengungen nicht ran. Und mit dem 2:2 haben wir auch schon den Endstand erreicht. Die Mannschaften teilten sich an diesem Abend also die Punkte. Und nun die Spieleinschätzung beider Trainer.
1: Wir hatten nicht viele Ausfälle zu verkraften. Ich muss trotzdem der Mannschaft ein Riesenkompliment machen. Wir haben mit ab der ersten Minute das umgesetzt, was wir vorgegeben haben. Es ging erst mal für uns defensiv gut zu stehen. Das haben wir echt überragend gemacht. Haben auch gute Umschaltmomente gehabt, wo wir hätten erste Halbzeit auch 1-2 Tore hätten machen müssen. Klar hatte Emselo auch ein, zwei Möglichkeiten, aber ich denke, ich muss der Mannschaft trotzdem, muss ich einfach sagen, nochmal ein Riesenkompliment machen, wie wir es dort umgesetzt haben. Wir hatten nicht richtig schwere Ausfälle auch zu verkraften. Wir hatten noch 4 von der zweiten dabei. Deshalb, ich bin mit dem Punkt auf jeden Fall erstmal zufrieden. Wir hatten die Woche viele Themen thematisiert, gerade so Handlungsschnelligkeit und ja, auch die Umschaltmomente, dass wir da einfach besser in den Positionen sind. Ja. Ich finde, wir haben heute einen Riesenschritt nach vorne gemacht. Darf man nicht vergessen, wir haben, wenn man mal sieht, heute auch mit einem 18-Jährigen gespielt, der eigentlich letzte noch A-Jugendspieler war, klar, letzte schon dabei war. Aber es ist natürlich nochmal ein Sprung jetzt nach Verbandsliga. Und ich finde, das, was wir die ganze Woche besprochen haben, die Jungs echt super umgesetzt.
2: Also ich muss dazu sagen, Köthen hat defensiv sehr gut gearbeitet, erste Halbzeit, hat uns zu wenig Spielraum gelassen. Ich bin unzufrieden. Ich hatte mir mehr versprochen, aber ich muss auswärts jetzt mit dem Punkt leben. Und der ist zum Schluss, wenn man die Chancen nicht nutzt. Köthen kann ebenso ein drittes Tor machen wie wir. Wir haben es nicht geschafft, 100% zu überzeugen in 90 Minuten. Damit ist der Punkt in Ordnung. Wir müssen ganz einfach an uns arbeiten, müssen versuchen, alles zu integrieren, die beste Aufstellung jede Woche hinzubekommen. Und dann denke ich, dann werden wir die nötigen Punkte so schnell wie möglich einfahren für einen Klassenerhalt. Das ist das erste Ziel, was wir haben.
3: Die Band Blann aus Köthen und Leipzig hat den Bandcontest NVAM Bands on Stage in Sachsen-Anhalt gewonnen. Der Newcomer-Wettbewerb fand am Samstag beim 215. Lauchstädter Brunnenfest in Bad Lauchstädt statt. Eine Wettbewerbsjury bestehend aus professionellen Musikern, PR-Fachleuten, Kulturmanagern sowie Festivalveranstaltern entschied über die Platzierungen. Die Punk-Rock-Band Blann aus Köthen und Leipzig konnte sich als Gewinnerband gegen 7 Musikgruppen durchsetzen und erhält ein Preisgeld von 1.000 Euro. Außerdem gewinnt sie einen Auftritt beim Helheim Open Air 2027. Die zweitplatzierte Band Lucid Dreams aus Bernburg und Staßfurt erhält 750 Euro Preisgeld. Platz 3 geht an die Band Off Keys Duo aus Halle an der Saale, die 500 Euro Preisgeld enthält. Damit, liebe Zuschauer, sind wir am Ende unserer Dienstagsausgabe der RBB Aktuellen Nachrichten. Schauen jetzt noch auf das Wetter und auf die Meldungen aus der Region. Am Mittwoch um 18 Uhr melden wir uns dann aus der Redaktion wieder. Bis dahin, machen Sie es gut und auf Wiedersehen.
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1: Der Mittwoch zieht die Serie des schlechten Wetters fort. Heißt, wir bleiben bei angenehmen 20 Grad Celsius und einer leichten Brise aus dem Westen. Jedoch soll es vereinzelt zu leichten Regenschauern kommen. Der Himmel bleibt dabei ganztägig stark bewölkt.
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4: 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Heimat- und Schifferfest. Vom 27. bis 30. August verwandelt sich die Schifferstadt in einen Treffpunkt für Einheimische und Gäste. Einen ersten Vorgeschmack auf das Programm gaben die Organisatoren am 13. August bei einem Pressegespräch im Roßlauer Rathaus, bei dem sie das vielfältige Festprogramm vorstellten.
5: Das sind ein paar Höhepunkte, die im Prinzip wirklich dazugekommen sind. Und ich würde mich freuen, wenn Sie alle zu uns kommen, wenn wir gemeinsam ein schönes Fest erleben. Ein sicheres Fest vor allen Dingen und dann haben wir auch Spaß. Wir freuen uns drauf, lassen Sie sich überraschen, kommen Sie uns besuchen, feiern Sie mit uns gemeinsam und dann ist alles okay.
4: Das Festwochenende beginnt am Donnerstag um 18.30 Uhr mit der großen Eröffnung. Auf dem Luftplatz findet dazu die traditionelle Flaggenhissung statt. Anschließend zieht es die Festgesellschaft ins Festzelt, wo um 19.30 Uhr der Fassbieranstich durch den Oberbürgermeister Dr. Robert Reck erfolgt. Am Freitag startet das Festgeschehen mit den Schaustellern und einem abwechslungsreichen Programm im Festzelt und dem beliebten Seniorennachmittag. Am Abend dürfen sich die Besucher auf Live-Musik und beste Unterhaltung freuen. Der Samstag bildet den Höhepunkt des Festwochenendes. Neben einem bunten Kinderprogramm und verschiedenen Live-Konzerten erwarten die Besucher zahlreiche Vorführungen an und auf der Elbe. Dazu gehören spannende Präsentationen von Motor- und Modellbooten. Darüber hinaus sorgt ein vielfältiges Rahmenprogramm für Unterhaltung bei Groß und Klein. Am Sonntag beginnt der letzte Festtag um 9.30 Uhr mit einem Gottesdienst, gefolgt vom Kaffeekonzert und gemütlichen Beisammensein und endet wieder im Festzelt. Im vergangenen Jahr standen die Organisatoren bei den Vorbereitungen vor einigen finanziellen Herausforderungen. Wie gestaltet sich in diesem Jahr die finanzielle Situation und wie ist der aktuelle Stand der Vorbereitung?
5: Wir sind fertig. Wir haben alles in trockenen Tüchern und Sicherheitsvorkehrungen sind getroffen, das Programm steht. Ein bisschen Geld müssen wir noch einsammeln, ansonsten passt hoffentlich alles. Also in diesem Jahr hat das eigentlich super geklappt durch den Kooperationsvertrag, den wir ja nun geschlossen haben. War das also mit den Finanzen auch einfacher als im letzten Jahr. Und ansonsten sind eigentlich die Akteure fast die gleichen. Fast jeder weiß, was er zu tun hat. Es gibt viele Neuerungen, die das Programm also bereichern. Und insofern passt alles.
4: Auch wenn das Heimat- und Schifferfest in diesem Jahr wie geplant stattfinden kann, haben sich die Organisatoren aufgrund der finanziellen Situation dazu entschieden, das traditionsreiche Fest künftig nur noch alle 2 Jahre auszurichten.
5: Ja, das hat einfach wirtschaftliche Gründe. Wir haben es erläutert im Einzelnen und sehr ausführlich. Und ich denke, dass manche sicherlich dafür kein Verständnis haben, aber das sind dann auch die Leute, die uns ohnehin nicht unterstützen. Insofern, was du machst, machst du meistens. Du kannst also machen, was du willst. Irgendjemand findet es immer nicht richtig, aber ich denke, das ist der richtige Weg. Ja?
4: Besonderer Dank gilt den DVV Stadtwerken Dessau und der Stadtsparkasse Dessau sowie den zahlreichen freiwilligen Unterstützern, die das Fest mit ihren Spenden und ihrem Engagement unterstützen. Dank dieser Hilfe kann das Heimat- und Schifferfest in diesem Jahr wieder stattfinden. Für eine sichere Heimreise der Besucher werden zudem erneut Nachtbusse eingesetzt, die auch zu später Stunde für eine gute Anbindung sorgen.
6: Der Elite Cup Ost ist in ein neues Jahr gestartet. Der Reitclub Anhalt-Dessau richtete am Samstag, dem 16. August, auf dem Reitplatz des Vereins die erste Qualifikationsstation aus. Dabei konnten sich junge Reiter messen und ihr Können unter Beweis stellen.
7: Das heutige Turnier ist ein Turnier, das dürfen grundsätzlich alle reiten, ne? Aber wir haben eine extra Cup-Wertung. Das schließt noch 2 weitere Turniere ein. Das ist einmal noch in Löbnitz und dann in Krepin im Oktober. Und Hintergrund ist, dass sozusagen U21 in den höchsten Klassen und dann staffelt sich das vom Alter her so ein bisschen runter in der EU18, in den kleineren Prüfungen U16, U14, dass dort immer die besten 3 nachher nach den 3 Turnieren ermittelt werden und nochmal eine Sonderehrung bekommen.
6: Der Elite Cup richtet sich an den reiterlichen Nachwuchs und bietet jungen Reitern die Möglichkeit, in verschiedenen Wettbewerben Punkte für die Gesamtwertung zu sammeln. Auf dem Programm standen unterschiedliche Prüfungen in Dressur und Springen. So konnten die Nachwuchsreiter zeigen, was sie und ihre Pferde können.
7: Hier geht's los von den kleinsten Prüfungen, vom Führzügel über Reiterwettbewerb, E-Dressur, A-Dressur und dann geht's im Springen von den kleinen Kreuzspringen bis zum A-Springen. Wichtig ist erstmal die korrekte Hilfengebung der Reiter, ne, dass sozusagen das Zusammenspiel zwischen Pferd und Reiter bewertet wird, ne, dass in der Dressur korrekte Hufschlagfiguren geritten werden, dass die Hilfengebung fein und so leicht wie möglich gestaltet werden, ne, dass es von außen eigentlich immer fast alles nicht sichtbar ist, so soll es mal irgendwann aussehen. Ne. Das ist natürlich noch ein langer Weg, aber so soll es werden. Und im Springen ist es dann natürlich wichtig, dass zum Beispiel die Hindernisse immer schön mittig angeritten werden, die Linien schön gleichmäßig zwischen den Sprüngen, ne, dass es nicht so wild nach vorn oder nach hinten ist, sondern dass es immer schön im Rhythmus und gleichmäßig ist.
6: Der Reitclub Anhalt-Dessau legt besonderen Wert auf seinen Nachwuchs. Jahr für Jahr ist die Resonanz des Elite-Cups groß. Für die Verantwortlichen geht es vor allem darum, Kinder und Jugendliche früh für den Reitsport zu begeistern und ihnen zu zeigen, welche Möglichkeiten dieser Sport bietet.
7: Wir haben hauptsächlich die Jugend in unserem Verein, ne, relativ viele Kinder. Dadurch, dass ich versuche, ein bisschen Nachwuchsförderung zu betreiben, ne, dass einfach mal ein bisschen mehr Jugend in den Reitsport kommt. Ne. Und da versuche ich auch jedes Mal, wenn wir auch auf größeren Turnieren unterwegs sind, dass wir versuchen, die Kinder mitzunehmen, dass sie dort auch Prüfungen reiten können und eben so in den Turniersport reinkommen.
6: Neben dem Spaß am Sport ging es für die Teilnehmer natürlich auch um wichtige Punkte für die nächste Runde. Doch auch wer die Qualifikation nicht geschafft hat, ging nicht leer aus. Auf die Nachwuchsreiter wartete eine kleine Belohnung.
7: Ich denke, es sind alle immer glücklich und zufrieden, wenn sie sehen, dass selbst jeder Teilnehmer bei uns hier mit einem Ehrenpreis nach Hause geht. Ne? Also bei uns bekommen wirklich alle was, ne? Alle Teilnehmer, nicht nur die Platzierten. Und ich denke mal, das ist auch so ein Ansporn für jeden, erstmal zu üben und loszufahren. Und so wollen wir ja versuchen, die Jugend so ein bisschen mehr ranzukriegen.
6: Die nächste Qualifikationsrunde findet am 6. September beim Reitstall Arndt in Löbnitz statt. Danach geht es zum großen Finale nach Krepin. Am Wochenende des 10. und 11. Oktober entscheidet sich dort, wer am Ende die Gesamtwertung des Elite Cup Ost für sich entscheiden kann.
8: Die Leichtathletik-Europameisterschaft im britischen Birmingham ist aktuell noch in vollem Gange und begeistert

0: Leichtathletik-Fans aus ganz Europa. Nicht einmal ganze zwei Wochen nach der EM gibt es für alle Freunde des Stabhochsprungs aber schon direkt in der Dessauer Innenstadt den nächsten sportlichen Leckerbissen zu sehen. Anhalt Sport lädt am 27. August zum 6. internationalen DVV-Stadtwerke Stabhochsprung-Meeting auf den Marktplatz ein.
1: Man hat es ja in den letzten Jahren gesehen, die Stabhochspringer insbesondere begeistern die Menschen halt durch ihre Kunst, durch ihre Art und Weise, diesen Sport, diese Disziplin zu zelebrieren. Und die Kulisse war mal hervorragend und die Sportler haben es auch durch Leistungen immer gezeigt und haben die Leute auch hier vor Ort in Dessau wirklich begeistert. Und das wird auch nie langweilig. Also man könnte ja sagen, ja, schon wieder Stabhochsprung auf dem Marktplatz. Ja, schon wieder. Das kann man immer sehen, weil es immer eine gewisse Dramatik in sich auch birgt von tollen Leistungen. Von Verletzungen wollen wir nicht sehen. Hat man ja im letzten Jahr, sah böse aus, ist glimpflich abgegangen, als ein Stab halt gebrochen war von einem amerikanischen Stabhochspringer. Ihm ist Gott sei Dank nichts passiert, aber das sind auch halt die Tücken dieser Sportart, die nicht ungefährlich ist. Denn wenn man sich in nahe 6 Meter Höhe bewegt, in der Dynamik, in der Schnelligkeit und der Stab bricht, ist das natürlich schon nicht ohne. Gott sei Dank haben die Athleten natürlich eine große Körperbeherrschung und eine Fitness und eine Athletik, dass sie das in der Regel, dass da keine Verletzungen entstehen. Aber es gibt es halt auch immer wieder im Sport. Also es ist eine spektakuläre Sportart, die, wie gesagt, die Menschen begeistert. Und wir in Dessau, ich sage das gern auch wieder, ich glaube mittlerweile das 48. Mal, seit 1990, also seit der Wiedervereinigung, seit der Wende, sage und schreibe 48 Mal Stabhochsprung live hier in Dessau zu erleben im Paul-Greifze-Stadion beim traditionellen Leichtathletik-Meeting. Das ist ja in diesem Jahr oder vor wenigen Wochen zum 28. Mal über die Bühne gegangen, aber auch 14 Mal in der Anhalt-Arena, 2 Mal in Wittenberg auf dem Marktplatz, mittlerweile 5 Mal hier auf dem Dessauer Marktplatz. Und das waren 48 Mal hochinteressante Wettbewerbe, auch immer mit vielen Zuschauern und hier auf dem Markt durch die Nähe einfach spektakulär, großartig und wunderschön anzusehen.
0: Auf dem Dessauer Marktplatz wird man dann auch einige Athleten sehen, die gerade noch bei der EM dabei sind. Die Zuschauer können sich auf ein international hochqualitatives Starterfeld freuen.
1: Wir haben aktuell 12 Athleten oder 13. Und ich sage immer, zwischen 9 und 13 ist so die ideale Konstellation. Da sind wir also mittendrin und sind zwar gut aufgestellt. Vor Verletzungen und solch Krankheit ist man nie gefeit, das ist klar. Wir haben eine internationale Besetzung, also mit 13 Athleten aus aktuell 7 Nationen, mit den deutschen Athleten. Wir haben den aktuellen deutschen Meister, der vor 3 Wochen in Hannover deutscher Meister geworden ist. Metzger und den Vorjahresdeutschen Meister Schöne Ladwig ist auch dabei aus Schwerin. Also die beiden aktuellen deutschen Meister 25, 26 sind am Start, die Vizemeister sind am Start. Also die deutschen verfügbaren Spitzenleute im Stabhochsprung sind da. Wir haben gute Springer aus Frankreich, 2, aus USA, 2, aus Polen, aus Spanien hat einer hier direkt angefragt, er möchte unbedingt springen, um sich um Weltranglistenpunkte noch zu erreichen, schon für die Weltmeisterschaft im nächsten Jahr in Tokio. Also ist auch ein Wertungswettkampf, also kein Freundschaftswettbewerb auf dem Marktplatz. Also es geht für die Springer tatsächlich um Weltranglistenpunkte und jetzt schon um die Qualifikation für die Weltmeisterschaften 2027 in Tokio.
0: Bevor die Weltklasseathleten am 27. August die Bühne betreten, dürfen aber zunächst wieder junge Sportler ihr Können zeigen. Ab 15 Uhr wird der schnellste Marktplatzsprinter gesucht. Ab 17.30 Uhr gehen dann die Stabhochspringer an den Start. All das wird auch, wie in den vergangenen Jahren, wieder bei freiem Eintritt zu sehen sein. Möglich machen das zahlreiche Unterstützer und Partner.
1: Da wir hier Spitzensport sehen und mit dem Rahmenprogramm, den Kinder- und Jugendsport, kostet so eine internationale Veranstaltung natürlich viel intensive Arbeit und natürlich auch Kosten. Und wir haben mit den DVV-Stadtwerken als Hauptsponsor und Partner und Peugeot als Co-Sponsor, also ASC Dessau, Peugeot,

0: Beide hervorragende Partner seit vielen, vielen Jahren, ja eigentlich Jahrzehnten für diese Events und jetzt seit 10 Jahren auch für Anhalt Sport und auch allen anderen über 20 Partnern, die dazu beitragen, dass diese und viele anderen Veranstaltungen stattfinden, können wir nur uns herzlich bedanken für diese gute Zusammenarbeit, die natürlich gegenseitig befruchtend für alle eine Win-Win-Situation erbringen soll. Aber ohne diese Partner, ohne diese Sponsoren könnten wir solch hochwertige internationale Veranstaltungen in Dessau natürlich gar nicht ausrichten. Und das ist also sehr, sehr gut, diese Konstellation. Da freuen wir uns. Diese Partner haben natürlich das auch gesehen und erkannt, dass das tolle Ereignisse sind und unterstützen das sehr gern. Und das freut uns sehr. Und damit setzen wir auch immer wieder Zeichen für die Stadt Dessau-Roßlau und für die Region, dass Dessau in diesem Segment hochinteressante Dinge auf die Beine stellen kann, organisieren kann und sind damit auch immer wieder permanent international präsent. Und Dessau verkauft sich damit natürlich als sehr gut als eine sportbegeisterte Stadt, die halt national, internationale Sportereignisse ausrichten kann.
1: Also jetzt schon mal den 27. August im Kalender markieren und unbedingt auf dem Marktplatz mit dabei sein. Und wer weiß, vielleicht gibt es dort dann sogar einen frisch gebackenen Europameister zu sehen.

0: Ich begrüße Sie zur Dienstagsausgabe der RBB Aktuellnachrichten. Am Montag begannen in der Lutherstadt Wittenberg die Arbeiten zur Sanierung des T-Knotens, also die Kreuzung, wo die Bundesstraße 2 und die B187 aufeinandertreffen. Einher gingen auch Maßnahmen, um den Fahrzeugverkehr an der Baustelle vorbeizuleiten. Aufgrund verschiedener Ampelschaltzeiten staute sich der Verkehr auf bis zu 2 Kilometer auf der B2 und verursachte so Stauzeiten von bis zu 90 Minuten. Anpassungen der Rot- und Grünphasen der Behelfsampeln brachten zunächst etwas Entlastung, sollen in den nächsten Tagen weiter optimiert werden. Insgesamt werden rund 1,6 Millionen Euro in die umfassende Fahrbahnerneuerung der vielbefahrenen Kreuzung investiert. Die Bauarbeiten sollen am 2. Oktober abgeschlossen sein. Ein Gottesdienst am Bitterfelder Bogen, eine gemeinsame Ausfahrt und ein Familienfest in Sandersdorf. Beim Bikertreffen geht es um mehr als nur um Motorräder. Nach 10 Jahren gibt es dabei auch einen personellen Wechsel. Gründer Johannes Tuaspern übergibt die Organisation an seinen Nachfolger.
1: Rund 140 Motorräder standen vergangene Woche in Bitterfeld-Wolfen. Das Bikertreffen fand zum 10. Mal statt. Und für Organisator Johannes Tuaspern ist es zugleich das letzte Mal in dieser Rolle.
2: 10 Jahre ist eine wunderbare Zeit. Es war Jahr für Jahr ein Höhepunkt. Und ich war glücklich, wenn es geklappt hat. Und ich war natürlich auch traurig im vorigen Jahr mit den anderen und erschrocken. Aber ich bin froh, dass es jetzt wieder so schön zu werden scheint. Und ja, es ist für mich sehr bewegend.
1: Vom Marktplatz geht es zunächst gemeinsam zum Bitterfelder Bogen. Dort feiern die Motorradfahrer ihren Gottesdienst. Mit dabei die Jazzband der Kreismusikschule Bitterfeld. In diesem Jahr ist der Gottesdienst auch ein Moment des Gedenkens. Im vergangenen Jahr war ein Quadfahrer bei der Ausfahrt tödlich verunglückt. Seine Sozia wurde schwer verletzt.
2: Heute ist natürlich ein ganz besonderer das Bikertreffen, weil wir auch im Gottesdienst noch einmal Revue passieren lassen haben, dass im vergangenen Jahr ein Quadfahrer verstorben ist und die Sozia sehr schwer verletzt war. Und immer noch nicht ganz wieder gesund ist, das bewegt einem natürlich. Also dieses Gefühl.

0: Gefühl bestärkt mich im Augenblick oder ist im Augenblick das, was mich am stärksten bewegt.
1: Im Theater und mit der schwarzen Wolke dahinter.
2: Danach
1: Wow,
2: starten die
1: was für ein
2: Motorräder zur
1: schönes
2: gemeinsamen
1: Gebäude. Es
2: Ausfahrt
1: knallt
2: durch
1: dann
2: die Region.
1: mächtig,
2: Die
1: dieses
2: Polizei
1: Haus.
2: begleitet
1: Plötzlich
2: den
1: steht das
2: Konvoi.
1: Haus in einem
2: Die Strecke
1: Glanz
2: führt unter
1: inmitten der
2: anderem nach
1: Flut.
2: Pratau und
1: Plötzlich
2: anschließend zurück Richtung
1: beruhigt sich auch
2: Sandersdorf.
1: ein wenig
2: Auch
1: dieses
2: Oberbürgermeister
1: Gemüt
2: Armin Schenk ist
1: und
2: mit seinem
1: läuft wieder.
2: Motorrad dabei.
1: Und
0: Ich
1: wenn
0: fahre eine
1: ich
0: Suzuki, eine 650 SV, mittlerweile schon seit 2018 bin ich sehr zufrieden. Es ist ein groß gewordenes Moped, könnte man fast sagen, aber es ist schnell genug und ist auch wendig und mir macht das nach wie vor sehr viel Spaß, mit diesem Motorrad unterwegs zu sein.
2: Die Ausfahrt endet im Strandbad Sandersdorf. Dort wartet ein Familienfest mit Musik, Grill und Feuer. Für Johannes Thorsbern heißt es damit Abschied nehmen von der Organisation, aber nicht vom Bikertreffen.
3: Ich schätze, es sind jetzt ungefähr 140 Biker da und mal gucken, wie es weitergeht. Also die Hoffnung ist da, dass es weitergeht unter meinem Nachfolger.
2: 10 Jahre Bikertreffen, 10 Jahre gemeinsame Ausfahrten, Gottesdienste und Begegnungen. Und auch wenn Johannes Thorsbern künftig nicht mehr der Organisator sein wird, auf dem Motorrad bleibt er der Veranstaltung erhalten. Die Tradition soll also weiterrollen.
4: In Bitterfeld-Wolfen wird am 1. September eine weitere legale Graffiti-Wand offiziell eingeweiht. Mit Unterstützung der Wohnungs- und Baugesellschaft Bitterfeld-Wolfen konnte am Sozialkaufhaus Wolfen in der Straße der Republik 1a eine entsprechende Fläche zur Verfügung gestellt werden. Verbunden ist die Eröffnung mit der Anbringung von 4 Schildern mit der Aufschrift Wall of Fame, einer eingravierten Spraydose und Pfeilen, die die jeweiligen Flächen eingrenzen. Ab diesem Tag ist es dann offiziell möglich, an den Wänden Graffiti zu sprühen. Alle Interessierten sind herzlich eingeladen, Graffiti-Dosen und Kreativität mitzubringen. Falls sich Kinder entschließen sollten, sich auszuprobieren, werden ein paar Spraydosen zur Betätigung gestellt. In Bitterfeld-Wolfen gibt es bisher 3 weitere Graffiti-Wände. Die Garagenwand im Dichterviertel, eine Wand in der Zürbiger Straße 1 in Bitterfeld sowie in der Glückaufstraße in Bitterfeld. Am Freitag, den 14. August, stand für den CFC Germania 03 der 2. Spieltag der Verbandsliga auf dem Programm. Zu Gast war der SV Eintracht Enselo, während der CFC weiterhin auf die ersten Punkte der Saison hoffte.
5: Der 2. Verbandsligaspieltag ist bereits geschehen. Am Freitag, dem 17. August, traf der SV Eintracht Enselo auf den Gastgeber, den CFC Germania 03. Der CFC hier auf der Suche nach dem ersten Punkt der Saison. Mit 171 Zuschauern ging es auch pünktlich los. Die ersten Minuten verliefen ohne Chancen. Jedoch merkte man, dass der Wille da ist. In der 15. Spielminute dann die erste Chance für den CFC. Ball geht an Savri. Der geht durch, doch den Abschluss verhindert Hansal. Bei Emselo sind die Chancen jedoch auch vorhanden. Beispielsweise in der 23. Spielminute. Ecke für Germania. Mrozik flankt rein. Doch der Ball findet sich bei Bojak wieder. Der nun im Rennen gegen die Defensive von Köthen. Doch er löst gut. Ecke für Emselo. Nach der Ecke wird Cabral gefährlich. Jedoch geht der Ball über das Eck. Für Emselo gibt es noch ein paar Chancen, jedoch können die Jungs in Schwarz keine von ihnen verwandeln. Somit gehen wir in die zweite Hälfte mit einem 0:0. In der 63. Spielminute dann die nächste Chance für Emselo. Aljindo mit der Ecke, Kabal nimmt mit dem Kopf an und verwandelt das 0:1. In der 66. wird es wieder Zeit für Köthen. Ein Fehlpass von Emselo ermöglicht die Chance. Hier wird sich dann konsequent durchgespielt und beim Duell Kirschner gegen Hansal gehen die Gäste mit 2:0 aus der Aktion raus. Was für ein Torwart hier!

0: Doch Emselow scheint an Aufmerksamkeit zu verlieren. Denn der nächste Spielfehler öffnet Köthen wieder die Tür. Diesmal hat Hansal keine Chance. Franschak haut den Ball mit einer Wucht ins Tor für den Ausgleich. Keine 6 Minuten später geht es wieder rund vor Hansals Tor. Doch hier kann noch abgewehrt werden. Die Ecke danach jedoch wird für Köthen gut ausgespielt und Drop holt sich das Führungstor für Germania. In der 81. kommt dann noch ein unerwarteter Zug. Eichel schnappt sich im Mittelfeld den Ball und im Alleingang knallt er das Ding einfach so rein. Schulze zu weit rechts, da kommt er trotz aller Anstrengungen nicht ran. Und mit dem 2:2 haben wir auch schon den Endstand erreicht. Die Mannschaften teilten sich an diesem Abend also die Punkte. Und nun die Spieleinschätzung beider Trainer.
1: Wir hatten nicht viele Ausfälle zu verkraften. Ich muss trotzdem der Mannschaft ein Riesenkompliment machen. Wir haben ab der ersten Minute das umgesetzt, was wir vorgegeben haben. Es ging erstmal für uns defensiv gut zu stehen. Das haben wir echt überragend gemacht. Haben auch gute Umschaltmomente gehabt, wo wir hätten in der ersten Halbzeit auch 1-2 Tore hätten machen müssen. Klar hat Emselow auch 1-2 Möglichkeiten, aber ich denke, ich muss der Mannschaft trotzdem, muss ich einfach sagen, nochmal ein Riesenkompliment machen, wie wir es heute umgesetzt haben. Wir hatten richtig schwere Ausfälle auch zu verkraften. Wir hatten noch 4 von der zweiten dabei. Deshalb, ich bin mit dem Punkt auf jeden Fall erstmal zufrieden. Wir hatten die Woche viele Themen thematisiert, gerade so Handlungsschnelligkeit und ja, auch die Umschaltmomente, dass wir da einfach besser in den Positionen sind. Ja. Ich finde, wir haben heute einen riesen Schritt nach vorne gemacht. Darf man nicht vergessen, wir haben, wenn man mal sieht, heute auch mit einem 18-Jährigen gespielt, der eigentlich letzte noch A-Jugendspieler war, klar, letzte schon dabei war. Aber es ist natürlich nochmal ein Sprung jetzt nach Verbandsliga und ich finde, das, was wir die ganze Woche besprochen haben, die Jungs echt super umgesetzt.
2: Also ich muss dazu sagen, Köthen hat defensiv sehr gut gearbeitet, erste Halbzeit, hat uns zu wenig Spielraum gelassen. Ich bin unzufrieden. Ich hatte mir mehr versprochen, aber ich muss auswärts jetzt mit dem Punkt leben. Und der ist zum Schluss, wenn man die Chancen nicht nutzt. Köthen kann ebenso ein drittes Tor machen wie wir. Wir haben es nicht geschafft, 100% zu überzeugen in 90 Minuten. Damit ist der Punkt in Ordnung. Wir müssen ganz einfach an uns arbeiten, müssen versuchen, alles zu integrieren, die beste Aufstellung jede Woche hinzubekommen. Und dann denke ich, dann werden wir die nötigen Punkte so schnell wie möglich einfahren für den Klassenerhalt. Das ist das erste Ziel, was wir haben.
3: Die Band Blan aus Köthen und Leipzig hat den Bandcontest NVAM Bands on Stage in Sachsen-Anhalt gewonnen. Der Newcomer-Wettbewerb fand am Samstag beim 215. Lauchstädter Brunnenfest in Bad Lauchstädt statt. Eine Wettbewerbsjury bestehend aus professionellen Musikern, PR-Fachleuten, Kulturmanagern sowie Festivalveranstaltern entschied über die Platzierungen. Die Punk-Rock-Band Blan aus Köthen und Leipzig konnte sich als Gewinnerband gegen 7 Musikgruppen durchsetzen und erhält ein Preisgeld von 1.000 Euro. Außerdem gewinnt sie einen Auftritt beim Helheim Open Air 2027. Die zweitplatzierte Band Lucid Dreams aus Bernburg und Staßfurt erhält 750 Euro Preisgeld. Platz 3 geht an die Band Off Keys Duo aus Halle an der Saale, die 500 Euro Preisgeld enthält. Damit, liebe Zuschauer, sind wir am Ende unserer Dienstagsausgabe der RBB Aktuellen Nachrichten. Schauen jetzt noch auf das Wetter und auf die Meldungen aus der Region. Am Mittwoch um 18 Uhr melden wir uns dann aus der Redaktion wieder. Bis dahin, machen Sie es gut und auf Wiedersehen.
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1: Der Mittwoch zieht die Serie des schlechten Wetters fort. Heißt, wir bleiben bei angenehmen 20 Grad Celsius und einer leichten Brise aus dem Westen. Jedoch soll es vereinzelt zu leichten Regenschauern kommen. Der Himmel bleibt dabei ganztägig stark bewölkt.
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4: Mit großen Schritten rückt eines der Veranstaltungshighlights des Jahres in Roßlau näher. Das 45. Heimat- und Schifferfest. Vom 27. bis 30. August verwandelt sich die Schifferstadt in einen Treffpunkt für Einheimische und Gäste. Einen ersten Vorgeschmack auf das Programm gaben die Organisatoren am 13. August bei einem Pressegespräch im Roßlauer Rathaus, bei dem sie das vielfältige Festprogramm vorstellten.
5: Das sind ein paar Höhepunkte, die im Prinzip wirklich dazugekommen sind. Und ich würde mich freuen, wenn Sie alle zu uns kommen, wenn wir gemeinsam ein schönes Fest erleben. Ein sicheres Fest vor allen Dingen und dann haben wir auch Spaß. Wir freuen uns drauf, lassen Sie sich überraschen, kommen Sie uns besuchen, feiern Sie mit uns gemeinsam und dann ist alles okay.
4: Das Festwochenende beginnt am Donnerstag um 18.30 Uhr mit der großen Eröffnung. Auf dem Luftplatz findet dazu die traditionelle Flaggenhissung statt. Anschließend zieht es die Festgesellschaft ins Festzelt, wo um 19.30 Uhr der Fassbieranstich durch den Oberbürgermeister Dr. Robert Reck erfolgt. Am Freitag startet das Festgeschehen mit den Schaustellern und einem abwechslungsreichen Programm im Festzelt und dem beliebten Seniorennachmittag. Am Abend dürfen sich die Besucher auf Live-Musik und beste Unterhaltung freuen. Der Samstag bildet den Höhepunkt des Festwochenendes. Neben einem bunten Kinderprogramm und verschiedenen Live-Konzerten erwarten die Besucher zahlreiche Vorführungen an und auf der Elbe. Dazu gehören spannende Präsentationen von Motor- und Modellbooten. Darüber hinaus sorgt ein vielfältiges Rahmenprogramm für Unterhaltung bei Groß und Klein. Am Sonntag beginnt der letzte Festtag um 9.30 Uhr mit einem Gottesdienst, gefolgt vom Kaffeekonzert und gemütlichen Beisammensein und endet wieder im Festzelt. Im vergangenen Jahr standen die Organisatoren bei den Vorbereitungen vor einigen finanziellen Herausforderungen. Wie gestaltet sich in diesem Jahr die finanzielle Situation und wie ist der aktuelle Stand der Vorbereitung?
5: Wir sind fertig. Wir haben alles in trockenen Tüchern und Sicherheitsvorkehrungen sind getroffen, das Programm steht. Ein bisschen Geld müssen wir noch einsammeln, ansonsten passt hoffentlich alles. Also in diesem Jahr hat das eigentlich super geklappt durch den Kooperationsvertrag, den wir ja nun geschlossen haben. Da war das also mit den Finanzen auch einfacher als im letzten Jahr. Und ansonsten sind eigentlich die Akteure fast die gleichen. Fast jeder weiß, was er zu tun hat. Es gibt viele Neuerungen, die das Programm also bereichern. Und insofern passt alles.
4: Auch wenn das Heimat- und Schifferfest in diesem Jahr wie geplant stattfinden kann, haben sich die Organisatoren aufgrund der finanziellen Situation dazu entschieden, das traditionsreiche Fest künftig nur noch alle 2 Jahre

0: Besonderer Dank gilt den DVV-Stadtwerken Dessau und der Stadtsparkasse Dessau sowie den zahlreichen freiwilligen Unterstützern, die das Fest mit ihren Spenden und ihrem Engagement unterstützen. Dank dieser Hilfe kann das Heimat- und Schifferfest in diesem Jahr wieder stattfinden. Für eine sichere Heimreise der Besucher werden zudem erneut Nachtbusse eingesetzt, die auch zu später Stunde für eine gute Anbindung sorgen.
1: Der Elite Cup Ost ist in ein neues Jahr gestartet. Der Reitclub Anhalt-Dessau richtete am Samstag, dem 16. August, auf dem Reitplatz des Vereins die erste Qualifikationsstation aus. Dabei konnten sich junge Reiter messen und ihr Können unter Beweis stellen.
2: Das heutige Turnier ist ein Turnier, das dürfen grundsätzlich alle reiten, ne? Aber wir haben eine extra Cup-Wertung. Das schließt noch zwei weitere Turniere ein. Das ist einmal noch in Löbnitz und dann in Krepin im Oktober. Und Hintergrund ist, dass sozusagen U21 in den höchsten Klassen und dann staffelt sich das vom Alter her so ein bisschen runter in der EU18, in den kleineren Prüfungen U16, U14, dass dort immer die besten drei nachher nach den drei Turnieren ermittelt werden und nochmal eine Sonderehrung bekommen.
1: Der Elite Cup richtet sich an den reiterlichen Nachwuchs und bietet jungen Reitern die Möglichkeit, in verschiedenen Wettbewerben Punkte für die Gesamtwertung zu sammeln. Auf dem Programm standen unterschiedliche Prüfungen in Dressur und Springen. So konnten die Nachwuchsreiter zeigen, was sie und ihre Pferde können.
2: Hier geht's los von den kleinsten Prüfungen, vom Führzügel über Reiterwettbewerb, E-Dressur, A-Dressur und dann geht's im Springen von den kleinen Kreuzspringen bis zum A-Springen. Wichtig ist erstmal die korrekte Hilfengebung der Reiter, ne, dass sozusagen das Zusammenspiel zwischen Pferd und Reiter bewertet wird, ne, dass in der Dressur korrekte Hufschlagfiguren geritten werden, dass die Hilfengebung fein und so leicht wie möglich gestaltet werden, ne, dass es von außen eigentlich immer fast alles nicht sichtbar ist. So soll es mal irgendwann aussehen. Ne, da ist natürlich noch ein langer Weg, aber so soll es werden. Und im Springen ist es dann natürlich wichtig, dass zum Beispiel die Hindernisse immer schön mittig angeritten werden, die Linien schön gleichmäßig zwischen den Sprüngen, ne, dass es nicht so wild nach vorn oder nach hinten ist, sondern dass es immer schön im Rhythmus und gleichmäßig ist.
1: Der Reitclub Anhalt-Dessau legt besonderen Wert auf seinen Nachwuchs. Jahr für Jahr ist die Resonanz des Elite-Cups groß. Für die Verantwortlichen geht es vor allem darum, Kinder und Jugendliche früh für den Reitsport zu begeistern und ihnen zu zeigen, welche Möglichkeiten dieser Sport bietet.
2: Wir haben hauptsächlich die Jugend in unserem Verein, ne? Relativ viele Kinder. Dadurch, dass ich versuche, ein bisschen Nachwuchsförderung zu betreiben, ne? Dass einfach mal ein bisschen mehr Jugend in den Reitsport kommt. Ne? Und da versuche ich auch jedes Mal, wenn wir auch auf größeren Turnieren unterwegs sind, dass wir versuchen, die Kinder mitzunehmen, dass sie dort auch Prüfungen reiten können und eben so in den Turniersport reinkommen.
1: Neben dem Spaß am Sport ging es für die Teilnehmer natürlich auch um wichtige Punkte für die nächste Runde. Doch auch wer die Qualifikation nicht geschafft hat, ging nicht leer aus. Auf die Nachwuchsreiter wartete eine kleine Belohnung.
2: Ich denke, es sind alle immer glücklich und zufrieden, wenn sie sehen, dass selbst jeder Teilnehmer bei uns hier mit einem Ehrenpreis nach Hause geht. Ne? Also bei uns bekommen wirklich alle was, ne? Alle Teilnehmer, nicht nur die Platzierten. Und ich denke mal, das ist auch so ein Ansporn für jeden, erstmal zu üben und loszufahren. Und so wollen wir ja versuchen, die Jugend so ein bisschen mehr ranzukriegen.
1: Die nächste Qualifikationsrunde findet am 6. September beim Reitstall Arndt in Löbnitz statt. Danach geht es zum großen Finale nach Krepin. Am Wochenende des 10. und 11. Oktober entscheidet sich dort, wer am Ende die Gesamtwertung des Elite Cup Ost für sich entscheiden kann.
3: Die Leichtathletik-Europameisterschaft im britischen Birmingham ist aktuell noch in vollem Gange und begeistert Leichtathletik-Fans aus ganz Europa. Nicht einmal ganze zwei Wochen nach der EM gibt es für alle Freunde des Stabhochsprungs aber schon direkt in der Dessauer Innenstadt den nächsten sportlichen Leckerbissen zu sehen. Anhalt Sport lädt am 27. August zum 6. internationalen DVV-Stadtwerke Stabhochsprung-Meeting auf den Marktplatz ein.
4: Man hat es ja in den letzten Jahren gesehen, Stabhochspringer insbesondere begeistern die Menschen halt.

0: durch ihre Kunst, durch ihre Art und Weise, diesen Sport, diese Disziplin zu zelebrieren. Und die Kulisse war mal hervorragend und die Sportler haben es auch durch Leistungen immer gezeigt und haben die Leute auch hier vor Ort in Dessau wirklich begeistert. Und das wird auch nie langweilig. Also man könnte ja sagen, ja, schon wieder Stabhochsprung auf dem Marktplatz. Ja, schon wieder. Das kann man immer sehen, weil es immer eine gewisse Dramatik in sich auch birgt von tollen Leistungen, von Verletzungen wollen wir nicht sehen. Hat man ja im letzten Jahr, sah böse aus, ist glimpflich abgegangen, als ein Stab halt gebrochen war von einem amerikanischen Stabhochspringer. Ihm ist Gott sei Dank nichts passiert, aber das sind auch halt die Tücken dieser Sportart, die nicht ungefährlich ist. Denn wenn man sich in nahe 6 Meter Höhe bewegt, in der Dynamik, in der Schnelligkeit und der Stab bricht, ist das natürlich schon nicht ohne. Gott sei Dank haben die Athleten natürlich eine große Körperbeherrschung und eine Fitness und eine Athletik, dass sie das in der Regel, dass da keine Verletzungen entstehen. Aber es gibt es halt auch immer wieder im Sport. Also es ist eine spektakuläre Sportart, die, wie gesagt, die Menschen begeistert. Und wir in Dessau, ich sage das gern auch wieder, ich glaube mittlerweile das 48. Mal seit 1990, also seit der Wiedervereinigung, seit der Wende, sage und schreibe 48 Mal Stabhochsprung live hier in Dessau zu erleben im Paul-Greifs-Stadion beim traditionellen Leichtathletik-Meeting. Das ist ja in diesem Jahr oder vor wenigen Wochen zum 28. Mal über die Bühne gegangen, aber auch 14 Mal in der Anhalt-Arena, zweimal in Wittenberg auf dem Marktplatz, mittlerweile 5 Mal hier auf dem Dessauer Marktplatz. Und das waren 48 Mal hochinteressante Wettbewerbe, auch immer mit vielen Zuschauern und hier auf dem Markt durch die Nähe einfach spektakulär, großartig und wunderschön anzusehen.
1: Auf dem Dessauer Marktplatz wird man dann auch einige Athleten sehen, die gerade noch bei der EM dabei sind. Die Zuschauer können sich auf ein international hochqualitatives Starterfeld freuen.
0: Wir haben aktuell 12 Athleten oder 13. Und ich sage immer, zwischen 9 und 13 ist so die ideale Konstellation. Da sind wir also mittendrin und sind sehr gut aufgestellt. Vor Verletzungen und solche Krankheiten ist man nie gefeit, das ist klar. Wir haben eine internationale Besetzung, also mit 13 Athleten aus aktuell 7 Nationen, mit den deutschen Athleten. Wir haben den aktuellen deutschen Meister, der vor 3 Wochen in Hannover deutscher Meister geworden ist. Metzger und den Vorjahresdeutschen Meister Shane Ludwig ist auch dabei aus Schwerin. Also die beiden aktuellen deutschen Meister 25, 26 sind am Start, die Vizemeister sind am Start. Also die deutschen verfügbaren Spitzenleute im Stabhochsprung sind da. Wir haben gute Springer aus Frankreich, 2 aus USA, 2 aus Polen, aus Spanien. Hat einer hier direkt angefragt, der möchte unbedingt springen, um sich um Weltranglistenpunkte noch zu erreichen, schon für die Weltmeisterschaft im nächsten Jahr in Tokio. Also ist auch ein Wertungswettkampf, also kein Freundschaftswettbewerb auf dem Marktplatz. Also es geht für die Springer tatsächlich um Weltranglistenpunkte und jetzt schon um die Qualifikation für die Weltmeisterschaften 2027 in Tokio.
1: Bevor die Weltklasseathleten am 27. August die Bühne betreten, dürfen aber zunächst wieder junge Sportler ihr Können zeigen. Ab 15 Uhr wird der schnellste Marktplatzsprinter gesucht. Ab 17.30 Uhr gehen dann die Stabhochspringer an den Start. All das wird auch, wie in den vergangenen Jahren, wieder bei freiem Eintritt zu sehen sein. Möglich machen das zahlreiche Unterstützer und Partner.
0: Da wir hier Spitzensport sehen und mit dem Rahmenprogramm, den Kinder- und Jugendsport, kostet so eine internationale Veranstaltung natürlich viel intensive Arbeit und natürlich auch Kosten. Und wir haben mit den DVV Stadtwerken als Hauptsponsor und Partner und Peugeot als Co-Sponsor, also ASC Dessau, Peugeot, beide hervorragende Partner seit vielen, vielen Jahren, ja eigentlich Jahrzehnten, für diese Events und jetzt seit 10 Jahren auch für Anhalt Sport und auch allen anderen über 20 Partnern, die dazu beitragen, dass diese und viele andere Veranstaltungen stattfinden, können wir nur uns herzlich bedanken für diese gute Zusammenarbeit, die natürlich gegenseitig befruchtend für alle eine Win-Win-Situation erbringen soll. Aber ohne diese Partner, ohne diese Sponsoren könnten wir solch hochwertige internationale Veranstaltungen deshalb natürlich gar nicht ausrichten. Und das ist also sehr, sehr gut, diese Konstellation, da freuen wir uns. Diese Partner haben natürlich das auch gesehen und erkannt, dass das tolle Ereignisse sind und unterstützen das sehr gern. Das freut uns sehr. Und damit setzen wir auch immer wieder Zeichen für die Stadt Dessau-Roßlau und für die Region, dass Dessau in diesem Segment hochinteressante Dinge auf die Beine stellen kann, organisieren kann und sind damit auch immer wieder permanent international präsent. Und Dessau verkauft sich damit natürlich als sehr gut als eine sportbegeisterte Stadt, die halt national, internationale Sportereignisse ausrichten kann.
1: Also jetzt schon mal den 27. August im Kalender markieren und unbedingt auf dem Marktplatz mit dabei sein. Und wer weiß, vielleicht gibt es dort dann sogar einen frisch gebackenen Europameister zu sehen.

0: Ich begrüße Sie zur Dienstagsausgabe der RBB Aktuellnachrichten. Am Montag begannen in der Lutherstadt Wittenberg die Arbeiten zur Sanierung des T-Knotens, also die Kreuzung, wo die Bundesstraße 2 und die B187 aufeinandertreffen. Einher gingen auch Maßnahmen, um den Fahrzeugverkehr an der Baustelle vorbeizuleiten. Aufgrund verschiedener Ampelschaltzeiten staute sich der Verkehr auf bis zu 2 Kilometer auf der B2 und verursachte so Stauzeiten von bis zu 90 Minuten. Anpassungen der Rot- und Grünphasen der Behelfsampeln brachten zunächst etwas Entlastung, sollen in den nächsten Tagen weiter optimiert werden. Insgesamt werden rund 1,6 Millionen Euro in die umfassende Fahrbahnerneuerung der vielbefahrenen Kreuzung investiert. Die Bauarbeiten sollen am 2. Oktober abgeschlossen sein. Ein Gottesdienst am Bitterfelder Bogen, eine gemeinsame Ausfahrt und ein Familienfest in Sandersdorf. Beim Bikertreffen geht es um mehr als nur um Motorräder. Nach 10 Jahren gibt es dabei auch einen personellen Wechsel. Gründer Johannes Tuaspern übergibt die Organisation an seinen Nachfolger.
1: Rund 140 Motorräder standen vergangene Woche in Bitterfeld-Wolfen. Das Bikertreffen fand zum 10. Mal statt. Und für Organisator Johannes Tuaspern ist es zugleich das letzte Mal in dieser Rolle.
2: 10 Jahre ist eine wunderbare Zeit. Es war Jahr für Jahr ein Höhepunkt. Und ich war glücklich, wenn es geklappt hat. Und ich war natürlich auch traurig im vorigen Jahr mit den anderen und erschrocken. Aber ich bin froh, dass es jetzt wieder so schön zu werden scheint. Und ja, es ist für mich sehr bewegend.
1: Vom Marktplatz geht es zunächst gemeinsam zum Bitterfelder Bogen. Dort feiern die Motorradfahrer ihren Gottesdienst. Mit dabei die Jazzband der Kreismusikschule Bitterfeld. In diesem Jahr ist der Gottesdienst auch ein Moment des Gedenkens. Im vergangenen Jahr war ein Quadfahrer bei der Ausfahrt tödlich verunglückt. Seine Sozia wurde schwer verletzt.
2: Heute ist natürlich ein ganz besonderer, das Bikertreffen, weil wir auch im Gottesdienst noch einmal Revue passieren lassen haben, dass im vergangenen Jahr ein Quadfahrer verstorben ist und die Sozia sehr schwer verletzt war und immer noch nicht ganz wieder gesund ist. Das bewegt einem natürlich. Also dieses Gefühl bestärkt mich im Augenblick oder ist im Augenblick das, was mich am stärksten bewegt.
1: Danach starten die Motorräder zur gemeinsamen Ausfahrt durch die Region. Die Polizei begleitet den Konvoi. Die Strecke führt unter anderem nach Pratau und anschließend zurück Richtung Sandersdorf. Auch Oberbürgermeister Armin Schenk ist mit seinem Motorrad dabei.
2: Ich fahre eine Suzuki, eine 650 SV, mittlerweile schon seit 2018, bin ich sehr zufrieden. Es ist ein groß gewordenes Moped, könnte man fast sagen, aber es ist schnell genug und ist auch wendig. Und mir macht das nach wie vor sehr viel Spaß, mit diesem Motorrad unterwegs zu sein.
1: Die Ausfahrt endet im Strandbad Sandersdorf. Dort wartet ein Familienfest mit Musik, Grill und Feuer. Für Johannes Tuaspern heißt es damit: Abschied nehmen von der Organisation, aber nicht vom Bikertreffen.
2: Ich schätze, es sind jetzt ungefähr 140 Biker da und mal gucken, wie es weitergeht. Also die Hoffnung ist da, dass es weitergeht unter meinem Nachfolger.
1: 10 Jahre Bikertreffen, 10 Jahre gemeinsame Ausfahrten, Gottesdienste und Begegnungen. Und auch wenn Johannes Tuaspern künftig nicht mehr der Organisator sein wird, auf dem Motorrad bleibt er der Veranstaltung erhalten. Die Tradition soll also weiterrollen.
0: In Bitterfeld-Wolfen wird am 1. September eine weitere legale Graffiti-Wand offiziell eingeweiht. Mit Unterstützung der Wohnungs- und Baugesellschaft Bitterfeld-Wolfen konnte am Sozialkaufhaus Wolfen in der Straße der Republik 1a eine entsprechende Fläche zur Verfügung gestellt werden. Verbunden ist die Eröffnung mit der Anbringung von 4 Schildern mit der Aufschrift Wall of Fame, einer eingravierten Spraydose und Pfeilen, die die jeweiligen Flächen eingrenzen. Ab diesem Tag ist es dann offiziell möglich, an den Wänden Graffiti zu sprühen. Alle Interessierten sind herzlich eingeladen, Graffiti-Dosen und Kreativität mitzubringen. Falls sich Kinder entschließen sollten, sich auszuprobieren, werden ein paar Spraydosen zur Betätigung gestellt. In Bitterfeld-Wolfen gibt es bisher 3 weitere Graffiti-Wände. Die Garagenwand im Dichterviertel, eine Wand in der Zürbiger Straße 1 in Bitterfeld sowie in der Glückaufstraße in Bitterfeld. Am Freitag, den 14. August, stand für den CFC Germania 03 der 2. Spieltag der Verbandsliga auf dem Programm. Zu Gast war der SV Eintracht Enseloo, während der CFC weiterhin auf die ersten Punkte der Saison hoffte.
3: Der 2. Verbandsligaspieltag ist bereits geschehen. Am Freitag, dem 17. August, traf der SV Eintracht Enseloo auf den Gastgeber, den CFC Germania 03. Der CFC hier auf der Suche nach dem ersten Punkt der Saison. Mit 171 Zuschauern ging es auch pünktlich los. Die ersten Minuten verliefen ohne Chancen. Jedoch merkte man, dass der Wille da ist. In der 15. Spielminute dann die erste Chance für den CFC. Ball geht an Safri. Der geht durch, doch den Abschluss verhindert Hansal. Bei Enseloo sind die Chancen jedoch auch vorhanden. Beispielsweise in der 23. Spielminute. Ecke für Germania. Rosic flankt rein. Doch der Ball findet sich bei Bojak wieder. Der nun im Rennen gegen die Defensive von Köthen. Doch er löst gut. Ecke für Enseloo. Nach der Ecke wird Cabral gefährlich. Jedoch geht der Ball über das Eck. Für Enseloo gibt es noch ein paar Chancen, jedoch können die Jungs in Schwarz keine von ihnen verwandeln. Somit gehen wir in die zweite Hälfte mit einem 0:0. In der 63. Spielminute dann die nächste Chance für Enseloo. Aljindo mit der Ecke, Kabal nimmt mit dem Kopf an und verwandelt das 0:1. In der 66. wird es wieder Zeit für Köthen. Ein Fehlpass von Enseloo ermöglicht die Chance. Hier wird sich dann konsequent durchgespielt und beim Duell Kirschner gegen Hansal gehen die Gäste mit 2:0 aus der Aktion raus. Was für ein Torwart hier. Doch Enseloo scheint an Aufmerksamkeit zu verlieren. Denn der nächste Spielfehler öffnet Köthen wieder die Tür. Diesmal hat Hansal keine Chance. Franschak haut den Ball mit einer Wucht ins Tor für den Ausgleich. Keine 6 Minuten später geht es wieder rund vor Hansals Tor. Doch hier kann noch abgewehrt werden.

0: Die Ecke danach jedoch wird für Köthen gut ausgespielt und Dropp holt sich das Führungstor für Germania. In der 81. kommt dann noch ein unerwarteter Zug. Eichel schnappt sich im Mittelfeld den Ball und im Alleingang knallt er das Ding einfach so rein. Schulze zu weit rechts, da kommt er trotz aller Anstrengungen nicht ran. Und mit dem 2:2 haben wir auch schon den Endstand erreicht. Die Mannschaften teilten sich an diesem Abend also die Punkte. Und nun die Spieleinschätzung beider Trainer.
1: Wir hatten nicht viele Ausfälle zu verkraften. Ich muss trotzdem der Mannschaft ein Riesenkompliment machen. Wir haben ab der ersten Minute das umgesetzt, was wir heute vorgegeben haben. Es ging erst für uns defensiv gut zu stehen. Das haben wir echt überragend gemacht. Haben auch gute Umschaltmomente gehabt, wo wir hätten erste Halbzeit auch ein, zwei Tore hätten machen müssen. Klar hat Emslo auch ein, zwei Möglichkeiten, aber ich denke, ich muss der Mannschaft trotzdem, muss ich einfach sagen, nochmal ein Riesenkompliment machen, wie wir es heute umgesetzt haben. Wir hatten heute richtig schwere Ausfälle auch zu verkraften. Wir hatten noch vier von der zweiten dabei. Deshalb, ich bin mit dem Punkt auf jeden Fall erstmal zufrieden. Wir hatten die Woche viele Themen thematisiert, gerade so Handlungsschnelligkeit und ja, auch die Umschaltmomente, dass wir da einfach besser in den Positionen sind. Ja. Ich finde, wir haben heute einen Riesenschritt nach vorne gemacht. Darf man nicht vergessen, wir haben, wenn man mal sieht, heute auch mit einem 18-Jährigen gespielt, der eigentlich letzte noch A-Jugendspieler war, klar, letzte schon dabei war. Aber es ist natürlich nochmal ein Sprung jetzt nach Verbandsliga und ich finde, das, was wir die ganze Woche besprochen haben, die Jungs echt super umgesetzt.
2: Also ich muss dazu sagen, Köthen hat defensiv sehr gut gearbeitet, erste Halbzeit. Hat uns zu wenig Spielraum gelassen. Ich bin unzufrieden. Ich hatte mir mehr versprochen, aber ich muss auswärts jetzt mit dem Punkt leben. Und der ist zum Schluss, wenn man die Chancen nicht nutzt. Köthen kann ebenso ein drittes Tor machen wie wir. Wir haben es nicht geschafft, 100% zu überzeugen. In 90 Minuten, damit ist der Punkt in Ordnung. Wir müssen ganz einfach an uns arbeiten, müssen versuchen, alles zu integrieren, die beste Aufstellung jede Woche hinzubekommen. Und dann denke ich, dann werden wir die nötigen Punkte so schnell wie möglich einfahren für einen Klassenerhalt. Das ist das erste Ziel, was wir haben.
3: Die Band Blan aus Köthen und Leipzig hat den Bandcontest NVAM Bands on Stage in Sachsen-Anhalt gewonnen. Der Newcomer-Wettbewerb fand am Samstag beim 215. Lauchstädter Brunnenfest in Bad Lauchstädt statt. Eine Wettbewerbsjury bestehend aus professionellen Musikern, PR-Fachleuten, Kulturmanagern sowie Festivalveranstaltern entschied über die Platzierungen. Die Punk-Rock-Band Blan aus Köthen und Leipzig konnte sich als Gewinnerband gegen 7 Musikgruppen durchsetzen und erhält ein Preisgeld von 1.000 Euro. Außerdem gewinnt sie einen Auftritt beim Helheim Open Air 2027. Die zweitplatzierte Band Lucid Dreams aus Bernburg und Staßfurt erhält 750 Euro Preisgeld. Platz 3 geht an die Band Off Keys Duo aus Halle an der Saale, die 500 Euro Preisgeld enthält. Damit, liebe Zuschauer, sind wir am Ende unserer Dienstagsausgabe der RBB Aktuellen Nachrichten. Schauen jetzt noch auf das Wetter und auf die Meldungen aus der Region. Am Mittwoch um 18 Uhr melden wir uns dann aus der Redaktion wieder. Bis dahin, machen Sie es gut und auf Wiedersehen.
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0: Der Mittwoch zieht die Serie des schlechten Wetters fort. Heißt, wir bleiben bei angenehmen 20 Grad Celsius und einer leichten Brise aus dem Westen. Jedoch soll es vereinzelt zu leichten Regenschauern kommen. Der Himmel bleibt dabei ganztägig stark bewölkt.
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8: Mit großen Schritten rückt eines der Veranstaltungshighlights des Jahres in Roßlau näher. Das 45. Heimat- und Schifferfest. Vom 27. bis 30. August verwandelt sich die Schifferstadt in einen Treffpunkt für Einheimische und Gäste. Einen ersten Vorgeschmack auf das Programm gaben die Organisatoren am 13. August bei einem Pressegespräch im Roßlauer Rathaus, bei dem sie das vielfältige Festprogramm vorstellten.
9: Das sind ein paar Höhepunkte, die im Prinzip wirklich dazugekommen sind. Und ich würde mich freuen, wenn Sie alle zu uns kommen, wenn wir gemeinsam ein schönes Fest erleben. Ein sicheres Fest vor allen Dingen und dann haben wir auch Spaß. Wir freuen uns drauf, lassen Sie sich überraschen, kommen Sie uns besuchen, feiern Sie mit uns gemeinsam und dann ist alles okay.
8: Das Festwochenende beginnt am Donnerstag um 18.30 Uhr mit der großen Eröffnung. Auf dem Luftplatz findet dazu die traditionelle Flaggenhissung statt. Anschließend zieht es die Festgesellschaft ins Festzelt, wo um 19.30 Uhr der Fassbieranstich durch den Oberbürgermeister Dr. Robert Reck erfolgt. Am Freitag startet das Festgeschehen mit den Schaustellern und einem abwechslungsreichen Programm im Festzelt und dem beliebten Seniorennachmittag. Am Abend dürfen sich die Besucher auf Live-Musik und beste Unterhaltung freuen. Der Samstag bildet den Höhepunkt des Festwochenendes. Neben einem bunten Kinderprogramm und verschiedenen Live-Konzerten erwarten die Besucher zahlreiche Vorführungen an und auf der Elbe. Dazu gehören spannende Präsentationen von Motor- und Modellbooten. Darüber hinaus sorgt ein vielfältiges Rahmenprogramm für Unterhaltung bei Groß und Klein. Am Sonntag beginnt der letzte Festtag um 9.30 Uhr mit einem Gottesdienst, gefolgt vom Kaffeekonzert und gemütlichen Beisammensein und endet wieder im Festzelt. Im vergangenen Jahr standen die Organisatoren bei den Vorbereitungen vor einigen finanziellen Herausforderungen. Wie gestaltet sich in diesem Jahr die finanzielle Situation und wie ist der aktuelle Stand der Vorbereitung?
9: Wir sind fertig. Wir haben alles in trockenen Tüchern und Sicherheitsvorkehrungen sind getroffen, das Programm steht. Ein bisschen Geld müssen wir noch einsammeln, ansonsten passt hoffentlich alles. Also in diesem Jahr hat das eigentlich super geklappt durch den Kooperationsvertrag, den wir ja nun geschlossen haben. War das also mit den Finanzen auch einfacher als im letzten Jahr. Und ansonsten sind eigentlich die Akteure fast die gleichen. Fast jeder weiß, was er zu tun hat. Es gibt viele Neuerungen, die das Programm also bereichern. Und insofern passt alles.
8: Auch wenn das Heimat- und Schifferfest in diesem Jahr wie geplant stattfinden kann, haben sich die Organisatoren aufgrund der finanziellen Situation dazu entschieden, das traditionsreiche Fest künftig nur noch alle 2 Jahre auszurichten.
9: Ja, das hat einfach wirtschaftliche Gründe. Wir haben es erläutert im Einzelnen und sehr ausführlich. Und ich denke, dass manche sicherlich dafür kein Verständnis haben, aber das sind dann auch die Leute, die uns ohnehin nicht unterstützen. Insofern, was du machst, machst du meistens. Du kannst also machen, was du willst. Irgendjemand findet es immer nicht richtig, aber ich denke, das ist der richtige Weg. Ja?

0: Besonderer Dank gilt den DVV-Stadtwerken Dessau und der Stadtsparkasse Dessau sowie den zahlreichen freiwilligen Unterstützern, die das Fest mit ihren Spenden und ihrem Engagement unterstützen. Dank dieser Hilfe kann das Heimat- und Schifferfest in diesem Jahr wieder stattfinden. Für eine sichere Heimreise der Besucher werden zudem erneut Nachtbusse eingesetzt, die auch zu später Stunde für eine gute Anbindung sorgen.
1: Der Elite Cup Ost ist in ein neues Jahr gestartet. Der Reitclub Anhalt-Dessau richtete am Samstag, dem 16. August, auf dem Reitplatz des Vereins die erste Qualifikationsstation aus. Dabei konnten sich junge Reiter messen und ihr Können unter Beweis stellen.
2: Das heutige Turnier ist ein Turnier, das dürfen grundsätzlich alle reiten, ne? Aber wir haben eine extra Cup-Wertung. Das schließt noch zwei weitere Turniere ein. Das ist einmal noch in Löbnitz und dann in Krepin im Oktober. Und Hintergrund ist, dass sozusagen U21 in den höchsten Klassen und dann staffelt sich das vom Alter her so ein bisschen runter in der EU18, in den kleineren Prüfungen U16, U14, dass dort immer die besten drei nachher nach den drei Turnieren ermittelt werden und nochmal eine Sonderehrung bekommen.
1: Der Elite Cup richtet sich an den reiterlichen Nachwuchs und bietet jungen Reitern die Möglichkeit, in verschiedenen Wettbewerben Punkte für die Gesamtwertung zu sammeln. Auf dem Programm standen unterschiedliche Prüfungen in Dressur und Springen. So konnten die Nachwuchsreiter zeigen, was sie und ihre Pferde können.
2: Hier geht's los von den kleinsten Prüfungen, vom Führzügel über Reiterwettbewerb, E-Dressur, A-Dressur und dann geht's im Springen von den kleinen Kreuzspringen bis zum A-Springen. Wichtig ist erstmal die korrekte Hilfengebung der Reiter, ne, dass sozusagen das Zusammenspiel zwischen Pferd und Reiter bewertet wird, ne, dass bei, in der Dressur korrekte Hufschlagfiguren geritten werden, dass die Hilfengebung fein und so leicht wie möglich gestaltet werden, ne, dass es von außen eigentlich immer fast alles nicht sichtbar ist, so soll es mal irgendwann aussehen, ne, das ist natürlich noch ein langer Weg, aber so soll es werden. Und im Springen ist es dann natürlich wichtig, dass zum Beispiel die Hindernisse immer schön mittig angeritten werden, die Linien schön gleichmäßig zwischen den Sprüngen, ne, dass es nicht so wild nach vorne oder nach hinten ist, sondern dass es immer schön im Rhythmus und gleichmäßig ist.
1: Der Reitclub Anhalt-Dessau legt besonderen Wert auf seinen Nachwuchs. Jahr für Jahr ist die Resonanz des Elite-Cups groß. Für die Verantwortlichen geht es vor allem darum, Kinder und Jugendliche früh für den Reitsport zu begeistern und ihnen zu zeigen, welche Möglichkeiten dieser Sport bietet.
2: Wir haben hauptsächlich die Jugend in unserem Verein, ne, relativ viele Kinder. Dadurch, dass ich versuche, ein bisschen Nachwuchsförderung zu betreiben, ne, dass einfach mal ein bisschen mehr Jugend in den Reitsport kommt. Ne. Und da versuche ich auch jedes Mal, wenn wir auch auf größeren Turnieren unterwegs sind, dass wir versuchen, die Kinder mitzunehmen, dass sie dort auch Prüfungen reiten können und eben so in den Turniersport reinkommen.
1: Neben dem Spaß am Sport ging es für die Teilnehmer natürlich auch um wichtige Punkte für die nächste Runde. Doch auch wer die Qualifikation nicht geschafft hat, ging nicht leer aus. Auf die Nachwuchsreiter wartete eine kleine Belohnung.
2: Ich denke, es sind alle immer glücklich und zufrieden, wenn sie sehen, dass selbst jeder Teilnehmer bei uns hier mit einem Ehrenpreis nach Hause geht. Ne? Also bei uns bekommen wirklich alle was, ne? Alle Teilnehmer, nicht nur die Platzierten. Und ich denke mal, das ist auch so ein Ansporn für jeden, erstmal zu üben und loszufahren. Und so wollen wir ja versuchen, die Jugend so ein bisschen mehr ranzukriegen.
1: Die nächste Qualifikationsrunde findet am 6. September beim Reitstall Arndt in Löbnitz statt. Danach geht es zum großen Finale nach Krepin. Am Wochenende des 10. und 11. Oktober entscheidet sich dort, wer am Ende die Gesamtwertung des Elite Cup Ost für sich entscheiden kann.
3: Die Leichtathletik-Europameisterschaft im britischen Birmingham ist aktuell noch in vollem Gange und begeistert Leichtathletik-Fans aus ganz Europa. Nicht einmal ganze zwei Wochen nach der EM gibt es für alle Freunde des Stabhochsprungs aber schon direkt in der Dessauer Innenstadt den nächsten sportlichen Leckerbissen zu sehen. Anhalt Sport lädt am 27. August zum 6. internationalen DVV-Stadtwerke Stabhochsprung-Meeting auf den Marktplatz ein.
4: Man hat es ja in den letzten Jahren gesehen, Stabhochspringer insbesondere begeistern die Menschen halt.

0: durch ihre Kunst, durch ihre Art und Weise, diesen Sport, diese Disziplin zu zelebrieren. Und die Kulisse war mal hervorragend und die Sportler haben es auch durch Leistungen immer gezeigt und haben die Leute auch hier vor Ort in Dessau wirklich begeistert. Und das wird auch nie langweilig. Also man könnte ja sagen, ja, schon wieder Stabhochsprung auf dem Marktplatz. Ja, schon wieder. Das kann man immer sehen, weil es immer eine gewisse Dramatik in sich auch birgt von tollen Leistungen. Von Verletzungen wollen wir nicht sehen. Hat man ja im letzten Jahr, sah böse aus, ist glimpflich abgegangen, als sein Stab halt gebrochen war von einem amerikanischen Stabhochspringer. Ihm ist Gott sei Dank nichts passiert, aber das sind auch halt die Tücken dieser Sportart, die nicht ungefährlich ist. Denn wenn man sich in nahe 6 Meter Höhe bewegt, in der Dynamik, in der Schnelligkeit und der Stab bricht, ist das natürlich schon nicht ohne. Gott sei Dank haben die Athleten natürlich eine große Körperbeherrschung und eine Fitness und eine Athletik, dass sie das in der Regel, dass da keine Verletzungen entstehen. Aber es gibt es halt auch immer wieder im Sport. Also es ist eine spektakuläre Sportart, die, wie gesagt, die Menschen begeistert. Und wir in Dessau, ich sage das gern auch wieder, ich glaube mittlerweile das 48. Mal seit 1990, also seit der Wiedervereinigung, seit der Wende, sage und schreibe 48 Mal Stabhochsprung live hier in Dessau zu erleben im Paul-Greifze-Stadion beim traditionellen Leichtathletik-Meeting. Das ist ja in diesem Jahr oder vor wenigen Wochen zum 28. Mal über die Bühne gegangen, aber auch 14 Mal in der Anhalt-Arena, zweimal in Wittenberg auf dem Marktplatz, mittlerweile 5 Mal hier auf dem Dessauer Marktplatz. Und das waren 48 Mal hochinteressante Wettbewerbe, auch immer mit vielen Zuschauern und hier auf dem Markt durch die Nähe einfach spektakulär, großartig und wunderschön anzusehen.
1: Auf dem Dessauer Marktplatz wird man dann auch einige Athleten sehen, die gerade noch bei der EM dabei sind. Die Zuschauer können sich auf ein international hochqualitatives Starterfeld freuen.
0: Wir haben aktuell 12 Athleten oder 13. Und ich sage immer, zwischen 9 und 13 ist so die ideale Konstellation. Da sind wir also mittendrin und sind sehr gut aufgestellt. Vor Verletzungen und solch Krankheit ist man nie gefeit, das ist klar. Wir haben eine internationale Besetzung, also mit 13 Athleten aus aktuell 7 Nationen, mit den deutschen Athleten. Wir haben den aktuellen deutschen Meister, der vor 3 Wochen in Hannover deutscher Meister geworden ist. Metzger und den Vorjahresdeutschen Meister Shane Ludwig ist auch dabei aus Schwerin. Also die beiden aktuellen deutschen Meister 25, 26 sind am Start, die Vizemeister sind am Start. Also die deutschen verfügbaren Spitzenleute im Stabhochsprung sind da. Wir haben gute Springer aus Frankreich, 2 aus USA, 2 aus Polen, aus Spanien. Hat einer hier direkt angefragt, er möchte unbedingt springen, um sich um Weltranglistenpunkte noch zu erreichen, schon für die Weltmeisterschaft im nächsten Jahr in Tokio. Also ist auch ein Wertungswettkampf, also kein Freundschaftswettbewerb auf dem Marktplatz. Also es geht für die Springer tatsächlich um Weltranglistenpunkte und jetzt schon um die Qualifikation für die Weltmeisterschaften 2027 in Tokio.
1: Bevor die Weltklasse-Athleten am 27. August die Bühne betreten, dürfen aber zunächst wieder junge Sportler ihr Können zeigen. Ab 15 Uhr wird der schnellste Marktplatz-Sprinter gesucht. Ab 17.30 Uhr gehen dann die Stabhochspringer an den Start. All das wird auch, wie in den vergangenen Jahren, wieder bei freiem Eintritt zu sehen sein. Möglich machen das zahlreiche Unterstützer und Partner.
0: Da wir hier Spitzensport sehen und mit dem Rahmenprogramm, den Kinder- und Jugendsport, kostet so eine internationale Veranstaltung natürlich viel intensive Arbeit und natürlich auch Kosten. Und wir haben mit den DVV Stadtwerken als Hauptsponsor und Partner und Peugeot als Co-Sponsor, also ASC Dessau, Peugeot, beide hervorragende Partner seit vielen, vielen Jahren, ja eigentlich Jahrzehnten, für diese Events und jetzt seit 10 Jahren auch für Anhalt Sport und auch allen anderen über 20 Partnern, die dazu beitragen, dass diese und viele andere Veranstaltungen stattfinden, können wir nur uns herzlich bedanken für diese gute Zusammenarbeit, die natürlich gegenseitig befruchtend für alle eine Win-Win-Situation erbringen soll. Aber ohne diese Partner, ohne diese Sponsoren,

0: könnten wir solch hochwertige internationale Veranstaltungen in Dessau natürlich gar nicht ausrichten. Und das ist also sehr, sehr gut, diese Konstellation, da freuen wir uns. Diese Partner haben natürlich das auch gesehen und erkannt, dass das tolle Ereignisse sind und unterstützen das sehr gern. Und das freut uns sehr. Und damit setzen wir auch immer wieder Zeichen für die Stadt Dessau-Roßlau und für die Region, dass Dessau in diesem Segment hochinteressante Dinge auf die Beine stellen kann, organisieren kann und sind damit auch immer wieder permanent international präsent. Und Dessau verkauft sich damit natürlich als sehr gut als eine sportbegeisterte Stadt, die halt national, internationale Sportereignisse ausrichten kann.
1: Also jetzt schon mal den 27. August im Kalender markieren und unbedingt auf dem Marktplatz mit dabei sein. Und wer weiß, vielleicht gibt es dort dann sogar einen frisch gebackenen Europameister zu sehen.

0: Ich begrüße Sie zur Dienstagsausgabe der RBB Aktuellnachrichten. Am Montag begannen in der Lutherstadt Wittenberg die Arbeiten zur Sanierung des T-Knotens, also die Kreuzung, wo die Bundesstraße 2 und die B187 aufeinandertreffen. Einher gingen auch Maßnahmen, um den Fahrzeugverkehr an der Baustelle vorbeizuleiten. Aufgrund verschiedener Ampelschaltzeiten staute sich der Verkehr auf bis zu 2 Kilometer auf der B2 und verursachte so Stauzeiten von bis zu 90 Minuten. Anpassungen der Rot- und Grünphasen der Behelfsampeln brachten zunächst etwas Entlastung, sollen in den nächsten Tagen weiter optimiert werden. Insgesamt werden rund 1,6 Millionen Euro in die umfassende Fahrbahnerneuerung der vielbefahrenen Kreuzung investiert. Die Bauarbeiten sollen am 2. Oktober abgeschlossen sein. Ein Gottesdienst am Bitterfelder Bogen, eine gemeinsame Ausfahrt und ein Familienfest in Sandersdorf. Beim Bikertreffen geht es um mehr als nur um Motorräder. Nach 10 Jahren gibt es dabei auch einen personellen Wechsel. Gründer Johannes Tuaspern übergibt die Organisation an seinen Nachfolger.
1: Rund 140 Motorräder standen vergangene Woche in Bitterfeld-Wolfen. Das Bikertreffen fand zum 10. Mal statt. Und für Organisator Johannes Tuaspern ist es zugleich das letzte Mal in dieser Rolle.
2: 10 Jahre ist eine wunderbare Zeit. Es war Jahr für Jahr ein Höhepunkt. Und ich war glücklich, wenn es geklappt hat. Und ich war natürlich auch traurig im vorigen Jahr mit den anderen und erschrocken. Aber ich bin froh, dass es jetzt wieder so schön zu werden scheint. Und ja, es ist für mich sehr bewegend.
1: Vom Marktplatz geht es zunächst gemeinsam zum Bitterfelder Bogen. Dort feiern die Motorradfahrer ihren Gottesdienst. Mit dabei die Jazzband der Kreismusikschule Bitterfeld. In diesem Jahr ist der Gottesdienst auch ein Moment des Gedenkens. Im vergangenen Jahr war ein Quadfahrer bei der Ausfahrt tödlich verunglückt. Seine Sozia wurde schwer verletzt.
2: Heute ist natürlich ein ganz besonderer, das Bikertreffen, weil wir auch im Gottesdienst noch einmal Revue passieren lassen haben, dass im vergangenen Jahr ein Quadfahrer verstorben ist und die Sozia sehr schwer verletzt war und immer noch nicht ganz wieder gesund ist. Das bewegt einem natürlich, also dieses Gefühl bestärkt mich im Augenblick oder ist im Augenblick das, was mich am stärksten bewegt. Im Theater und mit der
1: schwarzen Wolke dahinter. Danach starten die Motorräder zur gemeinsamen Ausfahrt durch die Region. Die Polizei begleitet den Konvoi. Die Strecke führt unter anderem nach Pratau und anschließend zurück Richtung Sandersdorf. Auch Oberbürgermeister Armin Schenk ist mit seinem Motorrad dabei.
2: Ich fahre eine Suzuki, eine 650 SV, mittlerweile schon seit 2018, bin ich sehr

0: zufrieden. Ist ein groß gewordenes Moped, könnte man fast sagen, aber es ist schnell genug und ist auch wendig und mir macht das nach wie vor sehr viel Spaß, mit diesem Motorrad unterwegs zu sein.
1: Die Ausfahrt endet im Strandbad Sandersdorf. Dort wartet ein Familienfest mit Musik, Grill und Feuer. Für Johannes Thorsbjørn heißt es damit Abschied nehmen von der Organisation, aber nicht vom Bikertreffen.
2: Ich schätze, es sind jetzt ungefähr 140 Biker da und mal gucken, wie es weitergeht. Also die Hoffnung ist da, dass es weitergeht unter meinem Nachfolger.
1: 10 Jahre Bikertreffen, 10 Jahre gemeinsame Ausfahrten, Gottesdienste und Begegnungen. Und auch wenn Johannes Thorsbjørn künftig nicht mehr der Organisator sein wird, auf dem Motorrad bleibt er der Veranstaltung erhalten. Die Tradition soll also weiterrollen.
3: In Bitterfeld-Wolfen wird am 1. September eine weitere legale Graffiti-Wand offiziell eingeweiht. Mit Unterstützung der Wohnungs- und Baugesellschaft Bitterfeld-Wolfen konnte am Sozialkaufhaus Wolfen in der Straße der Republik 1a eine entsprechende Fläche zur Verfügung gestellt werden. Verbunden ist die Eröffnung mit der Anbringung von 4 Schildern mit der Aufschrift Wall of Fame, einer eingravierten Spraydose und Pfeilen, die die jeweiligen Flächen eingrenzen. Ab diesem Tag ist es dann offiziell möglich, an den Wänden Graffiti zu sprühen. Alle Interessierten sind herzlich eingeladen, Graffiti-Dosen und Kreativität mitzubringen. Falls sich Kinder entschließen sollten, sich auszuprobieren, werden ein paar Spraydosen zur Betätigung gestellt. In Bitterfeld-Wolfen gibt es bisher 3 weitere Graffiti-Wände. Die Garagenwand im Dichterviertel, eine Wand in der Zürbiger Straße 1 in Bitterfeld sowie in der Glückaufstraße in Bitterfeld. Am Freitag, den 14. August, stand für den CFC Germania 03 der 2. Spieltag der Verbandsliga auf dem Programm. Zu Gast war der SV Eintracht Enseloo, während der CFC weiterhin auf die ersten Punkte der Saison hoffte.
4: Der 2. Verbandsligaspieltag ist bereits geschehen. Am Freitag, dem 17. August, traf der SV Eintracht Enseloo auf den Gastgeber, den CFC Germania 03. Der CFC hier auf der Suche nach dem ersten Punkt der Saison. Mit 171 Zuschauern ging es auch pünktlich los. Die ersten Minuten verliefen ohne Chancen. Jedoch merkte man, dass der Wille da ist. In der 15. Spielminute dann die erste Chance für den CFC. Ball geht an Savri. Der geht durch, doch den Abschluss verhindert Hansal. Bei Enseloo sind die Chancen jedoch auch vorhanden. Beispielsweise in der 23. Spielminute. Ecke für Germania. Rosic flankt rein. Doch der Ball findet sich bei Bojak wieder. Der nun im Rennen gegen die Defensive von Köthen. Doch er löst gut. Ecke für Enseloo. Nach der Ecke wird Cabral gefährlich, jedoch geht der Ball über das Eck. Für Enseloo gibt es noch ein paar Chancen, jedoch können die Jungs in Schwarz keine von ihnen verwandeln. Somit gehen wir in die zweite Hälfte mit einem 0:0. In der 63. Spielminute dann die nächste Chance für Enseloo. Aljindo mit der Ecke. Cabral nimmt mit dem Kopf an und verwandelt das 0:1. In der 66. wird es wieder Zeit für Köthen. Ein Fehlpass von Enseloo ermöglicht die Chance. Hier wird sich dann konsequent durchgespielt und beim Duell Kürschner gegen Hansal gehen die Gäste mit 2:0 aus der Aktion raus. Was für ein Torwart hier. Doch Enseloo scheint an Aufmerksamkeit zu verlieren. Denn der nächste Spielfehler öffnet Köthen wieder die Tür. Diesmal hat Hansal keine Chance. Franschak haut den Ball mit einer Wucht ins Tor für den Ausgleich. Keine 6 Minuten später geht es wieder rund vor Hansals Tor. Doch hier kann noch abgewehrt werden.

0: Die Ecke danach jedoch wird für Köthen gut ausgespielt und Dropp holt sich das Führungstor für Germania. In der 81. kommt dann noch ein unerwarteter Zug. Eichel schnappt sich im Mittelfeld den Ball und im Alleingang knallt er das Ding einfach so rein. Schulze zu weit rechts, da kommt er trotz aller Anstrengungen nicht ran. Und mit dem 2:2 haben wir auch schon den Endstand erreicht. Die Mannschaften teilten sich an diesem Abend also die Punkte. Und nun die Spieleinschätzung beider Trainer.
1: Wir hatten nicht viele Ausfälle zu verkraften. Ich muss trotz der Mannschaft ein Riesenkompliment machen. Wir haben ab der ersten Minute das umgesetzt, was wir vorgegeben haben. Es ging erst mal für uns defensiv gut zu stehen. Das haben wir echt überragend gemacht. Haben auch gute Umschaltmomente gehabt, wo wir hätten in der ersten Halbzeit auch ein, zwei Tore hätten machen müssen. Klar hat Emslo auch ein, zwei Möglichkeiten. Aber ich denke, ich muss der Mannschaft trotzdem, muss ich einfach sagen, nochmal ein Riesenkompliment machen, wie wir es heute umgesetzt haben. Wir hatten richtig schwere Ausfälle auch zu verkraften. Wir hatten noch vier von der zweiten dabei. Deshalb, ich bin mit dem Punkt auf jeden Fall erstmal zufrieden. Wir hatten die Woche viele Themen thematisiert, gerade so Handlungsschnelligkeit und ja, auch die Umschaltmomente, dass wir da einfach besser in den Positionen sind. Ja. Ich finde, wir haben heute einen riesen Schritt nach vorne gemacht. Darf man nicht vergessen, wir haben, wenn man mal sieht, heute auch mit einem 18-Jährigen gespielt, der eigentlich letzte noch A-Jugendspieler war, klar, letzte schon dabei war. Aber es ist natürlich nochmal ein Sprung jetzt nach Verbandsliga und ich finde, das, was wir heute, was wir die ganze Woche besprochen haben, die Jungs echt super umgesetzt.
2: Also ich muss dazu sagen, Köthen hat defensiv sehr gut gearbeitet, erste Halbzeit, hat uns zu wenig Spielraum gelassen. Ich bin unzufrieden. Ich hatte mir mehr versprochen, aber ich muss auswärts jetzt mit dem Punkt leben. Und der ist zum Schluss, wenn man die Chancen nicht nutzt. Köthen kann ebenso ein drittes Tor machen wie wir. Wir haben es nicht geschafft, 100% zu überzeugen in 90 Minuten, damit ist der Punkt. In Ordnung. Wir müssen ganz einfach an uns arbeiten, müssen versuchen, alles zu integrieren, die beste Aufstellung jede Woche hinzubekommen. Und dann denke ich, dann werden wir die nötigen Punkte so schnell wie möglich einfahren für einen Klassenerhalt. Das ist das erste Ziel, was wir haben.
3: Die Band Blan aus Köthen und Leipzig hat den Bandcontest NVAM Bands on Stage in Sachsen-Anhalt gewonnen. Der Newcomer-Wettbewerb fand am Samstag beim 215. Lauchstädter Brunnenfest in Bad Lauchstädt statt. Eine Wettbewerbsjury bestehend aus professionellen Musikern, PR-Fachleuten, Kulturmanagern sowie Festivalveranstaltern entschied über die Platzierungen. Die Punk-Rock-Band Blan aus Köthen und Leipzig konnte sich als Gewinnerband gegen 7 Musikgruppen durchsetzen und erhält ein Preisgeld von 1.000 Euro. Außerdem gewinnt sie einen Auftritt beim Helheim Open Air 2027. Die zweitplatzierte Band Lucid Dreams aus Bernburg und Staßfurt erhält 750 Euro Preisgeld. Platz 3 geht an die Band Off Keys Duo aus Halle an der Saale, die 500 Euro Preisgeld enthält. Damit, liebe Zuschauer, sind wir am Ende unserer Dienstagsausgabe der RBB Aktuellen Nachrichten. Schauen jetzt noch auf das Wetter und auf die Meldungen aus der Region. Am Mittwoch um 18 Uhr melden wir uns dann aus der Redaktion wieder. Bis dahin, machen Sie es gut und auf Wiedersehen.
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0: Der Mittwoch zieht die Serie des schlechten Wetters fort. Heißt, wir bleiben bei angenehmen 20 Grad Celsius und einer leichten Brise aus dem Westen. Jedoch soll es vereinzelt zu leichten Regenschauern kommen. Der Himmel bleibt dabei ganztägig stark bewölkt.

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3: Mit großen Schritten rückt eines der Veranstaltungshighlights des Jahres in Roßlau näher. Das 45. Heimat- und Schifferfest. Vom 27. bis 30. August verwandelt sich die Schifferstadt in einen Treffpunkt für Einheimische und Gäste. Einen ersten Vorgeschmack auf das Programm gaben die Organisatoren am 13. August bei einem Pressegespräch im Roßlauer Rathaus, bei dem sie das vielfältige Festprogramm vorstellten.
4: Das sind ein paar Höhepunkte, die im Prinzip wirklich dazugekommen sind. Und ich würde mich freuen, wenn Sie alle zu uns kommen, wenn wir gemeinsam ein schönes Fest erleben. Ein sicheres Fest vor allen Dingen und dann haben wir auch Spaß. Wir freuen uns drauf, lassen Sie sich überraschen, kommen Sie uns besuchen, feiern Sie mit uns gemeinsam und dann ist alles okay.
3: Das Festwochenende beginnt am Donnerstag um 18.30 Uhr mit der großen Eröffnung. Auf dem Luftplatz findet dazu die traditionelle Flaggenhissung statt. Anschließend zieht es die Festgesellschaft ins Festzelt, wo um 19.30 Uhr der Fassbieranstich durch den Oberbürgermeister Dr. Robert Reck erfolgt. Am Freitag startet das Festgeschehen mit den Schaustellern und einem abwechslungsreichen Programm im Festzelt und dem beliebten Seniorennachmittag. Am Abend dürfen sich die Besucher auf Live-Musik und beste Unterhaltung freuen. Der Samstag bildet den Höhepunkt des Festwochenendes. Neben einem bunten Kinderprogramm und verschiedenen Live-Konzerten erwarten die Besucher zahlreiche Vorführungen an und auf der Elbe. Dazu gehören spannende Präsentationen von Motor- und Modellbooten. Darüber hinaus sorgt ein vielfältiges Rahmenprogramm für Unterhaltung bei Groß und Klein. Am Sonntag beginnt der letzte Festtag um 9.30 Uhr mit einem Gottesdienst, gefolgt vom Kaffeekonzert und gemütlichen Beisammensein und endet wieder im Festzelt. Im vergangenen Jahr standen die Organisatoren bei den Vorbereitungen vor einigen finanziellen Herausforderungen. Wie gestaltet sich in diesem Jahr die finanzielle Situation und wie ist der aktuelle Stand der Vorbereitung?
4: Wir sind fertig. Wir haben alles in trockenen Tüchern und Sicherheitsvorkehrungen sind getroffen, das Programm steht. Ein bisschen Geld müssen wir noch einsammeln, ansonsten passt hoffentlich alles. Also in diesem Jahr hat das eigentlich super geklappt durch den Kooperationsvertrag, den wir ja nun geschlossen haben. War das also mit den Finanzen auch einfacher als im letzten Jahr. Und ansonsten sind eigentlich die Akteure fast die gleichen. Fast jeder weiß, was er zu tun hat. Es gibt viele Neuerungen, die das Programm also bereichern. Und insofern passt alles.
3: Auch wenn das Heimat- und Schifferfest in diesem Jahr wie geplant stattfinden kann, haben sich die Organisatoren aufgrund der finanziellen Situation dazu entschieden, das traditionsreiche Fest künftig nur noch alle 2 Jahre auszurichten.
4: Ja, das hat einfach wirtschaftliche Gründe. Wir haben es erläutert im Einzelnen und sehr ausführlich. Und ich denke, dass manche sicherlich dafür kein Verständnis haben, aber das sind dann auch die Leute, die uns ohnehin nicht unterstützen. Insofern, was du machst, machst du meistens, du kannst also machen, was du willst. Irgendjemand findet es immer nicht richtig, aber ich denke, das ist der richtige Weg. Ja?

0: Der Reitclub Anhalt-Dessau richtete am Samstag, dem 16. August, auf dem Reitplatz des Vereins die erste Qualifikationsstation aus. Dabei konnten sich junge Reiter messen und ihr Können unter Beweis stellen.
1: Das heutige Turnier ist ein Turnier, das dürfen grundsätzlich alle reiten, ne? Aber wir haben eine extra Cup-Wertung. Das schließt noch zwei weitere Turniere ein. Das ist einmal noch in Löbnitz und dann in Krepin im Oktober. Und Hintergrund ist, dass sozusagen U21 in den höchsten Klassen und dann staffelt sich das vom Alter her so ein bisschen runter in der EU18, in den kleineren Prüfungen U16, U14, dass dort immer die besten drei nachher nach den drei Turnieren ermittelt werden und nochmal eine Sonderehrung bekommen.
0: Der Elite Cup richtet sich an den reiterlichen Nachwuchs und bietet jungen Reitern die Möglichkeit, in verschiedenen Wettbewerben Punkte für die Gesamtwertung zu sammeln. Auf dem Programm standen unterschiedliche Prüfungen in Dressur und Springen. So konnten die Nachwuchsreiter zeigen, was sie und ihre Pferde können.
1: Hier geht's los von den kleinsten Prüfungen, vom Führzügel über Reiterwettbewerb, E-Dressur, A-Dressur und dann geht's im Springen von den kleinen Kreuzspringen bis zum A-Springen. Wichtig ist erstmal die korrekte Hilfengebung der Reiter, ne, dass sozusagen das Zusammenspiel zwischen Pferd und Reiter bewertet wird, ne, dass bei, in der Dressur korrekte Hufschlagfiguren geritten werden, dass die Hilfengebung fein und so leicht wie möglich gestaltet werden, ne, dass es von außen eigentlich immer fast alles nicht sichtbar ist, so soll es mal irgendwann aussehen, ne, da sind natürlich, ist natürlich noch ein langer Weg, aber so soll es werden. Und im Springen ist es dann natürlich wichtig, dass zum Beispiel die Hindernisse immer schön mittig angeritten werden, die Linien schön gleichmäßig zwischen den Sprüngen, ne, dass es nicht so, so wild nach vorne oder nach hinten ist, sondern dass es immer schön im Rhythmus und gleichmäßig ist.
0: Der Reitclub Anhalt-Dessau legt besonderen Wert auf seinen Nachwuchs. Jahr für Jahr ist die Resonanz des Elite-Cups groß. Für die Verantwortlichen geht es vor allem darum, Kinder und Jugendliche früh für den Reitsport zu begeistern und ihnen zu zeigen, welche Möglichkeiten dieser Sport bietet.
1: Wir haben hauptsächlich die Jugend in unserem Verein, ne, relativ viele Kinder. Dadurch, dass ich versuche, ein bisschen Nachwuchsförderung zu betreiben, ne, dass einfach mal ein bisschen mehr Jugend in den Reitsport kommt. Ne. Und da versuche ich auch jedes Mal, wenn wir auch auf größeren Turnieren unterwegs sind, dass wir versuchen, die Kinder mitzunehmen, dass sie dort auch Prüfungen reiten können und eben so in den Turniersport reinkommen.
0: Neben dem Spaß am Sport ging es für die Teilnehmer natürlich auch um wichtige Punkte für die nächste Runde. Doch auch wer die Qualifikation nicht geschafft hat, ging nicht leer aus. Auf die Nachwuchsreiter wartete eine kleine Belohnung.
1: Ich denke, es sind alle immer glücklich und zufrieden, wenn sie sehen, dass selbst jeder Teilnehmer bei uns hier mit einem Ehrenpreis nach Hause geht. Ne? Also bei uns bekommen wirklich alle was, ne? Alle Teilnehmer, nicht nur die Platzierten. Und ich denke mal, das ist auch so ein Ansporn für jeden, erstmal zu üben und loszufahren. Und so wollen wir ja versuchen, die Jugend so ein bisschen mehr ranzukriegen.
0: Die nächste Qualifikationsrunde findet am 6. September beim Reitstall Arndt in Löbnitz statt. Danach geht es zum großen Finale nach Krepin. Am Wochenende des 10. und 11. Oktober entscheidet sich dort, wer am Ende die Gesamtwertung des Elite Cup Ost für sich entscheiden kann.
2: Die Leichtathletik-Europameisterschaft im britischen Birmingham ist aktuell noch in vollem Gange und begeistert Leichtathletik-Fans aus ganz Europa. Nicht einmal ganze zwei Wochen nach der EM gibt es für alle Freunde des Stabhochsprungs aber schon direkt in der Dessauer Innenstadt den nächsten sportlichen Leckerbissen zu sehen. Anhalt Sport lädt am 27. August zum 6. internationalen DVV-Stadtwerke Stabhochsprung-Meeting auf den Marktplatz ein.
3: Man hat es ja in den letzten Jahren gesehen, Stabhochspringer insbesondere begeistern die Menschen halt. Durch ihre Kunst, durch ihre Art und Weise, diesen Sport, diese Disziplin zu zelebrieren. Und die Kulisse war mal hervorragend und die Sportler haben es auch durch Leistungen immer gezeigt und haben die Leute auch hier vor Ort in Dessau wirklich begeistert. Und das wird auch nie langweilig. Also man könnte ja sagen, ja, schon wieder Stabhochsprung auf dem Marktplatz. Ja, schon wieder. Das kann man immer sehen, weil es immer eine gewisse Dramatik in sich auch birgt von tollen Leistungen, von Verletzungen wollen wir nicht sehen. Hat man ja im letzten Jahr, sah böse aus, ist glimpflich abgegangen.

0: als sein Stab halt gebrochen war von einem amerikanischen Stabhochspringer. Ihm ist Gott sei Dank nichts passiert, aber das sind auch halt die Tücken dieser Sportart, die nicht ungefährlich ist. Denn wenn man sich in nahe 6 Meter Höhe bewegt, in der Dynamik, in der Schnelligkeit und der Stab bricht, ist das natürlich schon nicht ohne. Gott sei Dank haben die Athleten natürlich eine große Körperbeherrschung und eine Fitness und eine Athletik, dass sie das in der Regel, dass da keine Verletzungen entstehen. Aber es gibt es halt auch immer wieder im Sport. Also es ist eine spektakuläre Sportart, die, wie gesagt, die Menschen begeistert. Und wir in Dessau, ich sage das gern auch wieder, ich glaube mittlerweile das 48. Mal seit 1990, also seit der Wiedervereinigung, seit der Wende, sage und schreibe 48 Mal Stabhochsprung live hier in Dessau zu erleben, im Paul-Greifzu-Stadion beim traditionellen Leichtathletik-Meeting. Das ist ja in diesem Jahr oder vor wenigen Wochen zum 28. Mal über die Bühne gegangen, aber auch 14 Mal in der Anhalt-Arena, zweimal in Wittenberg auf dem Marktplatz, mittlerweile 5 Mal hier auf dem Dessauer Marktplatz. Und das waren 48 Mal hochinteressante Wettbewerbe, auch immer mit vielen Zuschauern und hier auf dem Markt durch die Nähe einfach spektakulär, großartig und wunderschön anzusehen.
1: Auf dem Dessauer Marktplatz wird man dann auch einige Athleten sehen, die gerade noch bei der EM dabei sind. Die Zuschauer können sich auf ein international hochqualitatives Starterfeld freuen.
0: Wir haben aktuell 12 Athleten oder 13. Und ich sage immer, zwischen 9 und 13 ist so die ideale Konstellation. Wir sind also mittendrin und sind sehr gut aufgestellt. Vor Verletzungen und solch Krankheit ist man nie gefeit, das ist klar. Wir haben eine internationale Besetzung, also mit 13 Athleten aus aktuell 7 Nationen, mit den deutschen Athleten. Wir haben den aktuellen deutschen Meister, der vor 3 Wochen in Hannover deutscher Meister geworden ist, Metzger, und den Vorjahresdeutschen Meister, Schön-Ladwig, ist auch dabei aus Schwerin. Also die beiden aktuellen deutschen Meister, 25, 26, sind am Start, die Vizemeister sind am Start. Also die deutschen verfügbaren Spitzenleute im Stabhochsprung sind da. Wir haben gute Springer aus Frankreich, 2, aus USA, 2, aus Polen, aus Spanien. Hat einer hier direkt angefragt, er möchte unbedingt springen, um sich um Weltranglistenpunkte noch zu erreichen, schon für die Weltmeisterschaft im nächsten Jahr in Tokio. Also ist auch ein Wertungswettkampf, also kein Freundschaftswettbewerb auf dem Marktplatz. Es geht für die Springer tatsächlich um Weltranglistenpunkte und jetzt schon um die Qualifikation für die Weltmeisterschaften 2027 in Tokio.
1: Bevor die Weltklasseathleten am 27. August die Bühne betreten, dürfen aber zunächst wieder junge Sportler ihr Können zeigen. Ab 15 Uhr wird der schnellste Marktplatzsprinter gesucht. Ab 17.30 Uhr gehen dann die Stabhochspringer an den Start. All das wird auch, wie in den vergangenen Jahren, wieder bei freiem Eintritt zu sehen sein. Möglich machen das zahlreiche Unterstützer und Partner.
0: Da wir hier Spitzensport sehen und mit dem Rahmenprogramm, den Kinder- und Jugendsport, kostet so eine internationale Veranstaltung natürlich viel intensive Arbeit und natürlich auch Kosten. Und wir haben mit den DVV Stadtwerken als Hauptsponsor und Partner und Peugeot als Co-Sponsor, also ASC Dessau, Peugeot, beide hervorragende Partner seit vielen, vielen Jahren, ja eigentlich Jahrzehnten, für diese Events und jetzt seit 10 Jahren auch für Anhalt Sport und auch allen anderen über 20 Partnern, die dazu beitragen, dass diese und viele andere Veranstaltungen stattfinden, können wir nur uns herzlich bedanken für diese gute Zusammenarbeit, die natürlich gegenseitig befruchtend für alle eine Win-Win-Situation erbringen soll. Aber ohne diese Partner, ohne diese Sponsoren könnten wir solch hochwertige internationale Veranstaltungen in Dessau natürlich gar nicht ausrichten. Und das ist also sehr, sehr gut, diese Konstellation. Da freuen wir uns. Diese Partner haben natürlich das auch gesehen und erkannt, dass das tolle Ereignisse sind und unterstützen das sehr gern. Und das freut uns sehr. Und damit setzen wir auch immer wieder Zeichen für die Stadt Dessau-Roßlau und für die Region, dass Dessau in diesem Segment hochinteressante Dinge auf die Beine stellen kann, organisieren kann und sind damit auch immer wieder permanent international präsent. Und deshalb verkauft sich damit natürlich als sehr gut als eine sportbegeisterte Stadt, die halt national, international Sportereignisse ausrichten kann.
1: Also jetzt schon mal den 27. August im Kalender markieren und unbedingt auf dem Marktplatz mit dabei sein. Und wer weiß, vielleicht gibt es dort dann sogar einen frisch gebackenen Europameister zu sehen.

0: Ich begrüße Sie zur Dienstagsausgabe der RBB Aktuellnachrichten. Am Montag begannen in der Lutherstadt Wittenberg die Arbeiten zur Sanierung des T-Knotens, also die Kreuzung, wo die Bundesstraße 2 und die B187 aufeinandertreffen. Einher gingen auch Maßnahmen, um den Fahrzeugverkehr an der Baustelle vorbeizuleiten. Aufgrund verschiedener Ampelschaltzeiten staute sich der Verkehr auf bis zu 2 Kilometer auf der B2 und verursachte so Stauzeiten von bis zu 90 Minuten. Anpassungen der Rot- und Grünphasen der Behelfsampeln brachten zunächst etwas Entlastung, sollen in den nächsten Tagen weiter optimiert werden. Insgesamt werden rund 1,6 Millionen Euro in die umfassende Fahrbahnerneuerung der vielbefahrenen Kreuzung investiert. Die Bauarbeiten sollen am 2. Oktober abgeschlossen sein. Ein Gottesdienst am Bitterfelder Bogen, eine gemeinsame Ausfahrt und ein Familienfest in Sandersdorf. Beim Bikertreffen geht es um mehr als nur um Motorräder. Nach 10 Jahren gibt es dabei auch einen personellen Wechsel. Gründer Johannes Tuaspern übergibt die Organisation an seinen Nachfolger.
1: Rund 140 Motorräder standen vergangene Woche in Bitterfeld-Wolfen. Das Bikertreffen fand zum 10. Mal statt. Und für Organisator Johannes Tuaspern ist es zugleich das letzte Mal in dieser Rolle.
2: 10 Jahre ist eine wunderbare Zeit. Es war Jahr für Jahr ein Höhepunkt. Und ich war glücklich, wenn es geklappt hat. Und ich war natürlich auch traurig im vorigen Jahr mit den anderen und erschrocken. Aber ich bin froh, dass es jetzt wieder so schön zu werden scheint. Und ja, es ist für mich sehr bewegend.
1: Vom Marktplatz geht es zunächst gemeinsam zum Bitterfelder Bogen. Dort feiern die Motorradfahrer ihren Gottesdienst. Mit dabei die Jazzband der Kreismusikschule Bitterfeld. In diesem Jahr ist der Gottesdienst auch ein Moment des Gedenkens. Im vergangenen Jahr war ein Quadfahrer bei der Ausfahrt tödlich verunglückt. Seine Sozia wurde schwer verletzt.
2: Heute ist natürlich ein ganz besonderer das Bikertreffen, weil wir auch im Gottesdienst noch einmal Revue passieren lassen haben, dass im vergangenen Jahr ein Quadfahrer verstorben ist und die Sozia sehr schwer verletzt war. Und immer noch nicht ganz wieder gesund ist, das bewegt einem natürlich. Also dieses Gefühl bestärkt mich im Augenblick oder ist im Augenblick das, was mich am stärksten bewegt.
1: Danach starten die Motorräder zur gemeinsamen Ausfahrt durch die Region. Die Polizei begleitet den Konvoi. Die Strecke führt unter anderem nach Pratau und anschließend zurück Richtung Sandersdorf. Auch Oberbürgermeister Armin Schenk ist mit seinem Motorrad dabei.
2: Ich fahre eine Suzuki, eine 650 SV, mittlerweile schon seit 2018, bin ich sehr zufrieden. Es ist ein groß gewordenes Moped, könnte man fast sagen, aber es ist schnell genug und ist auch wendig. Und mir macht das nach wie vor sehr viel Spaß, mit diesem Motorrad unterwegs zu sein.
1: Die Ausfahrt endet im Strandbad Sandersdorf. Dort wartet ein Familienfest mit Musik, Grill und Feuer. Für Johannes Tuaspern heißt es damit: Abschied nehmen von der Organisation, aber nicht vom Bikertreffen.
2: Ich schätze, es sind jetzt ungefähr 140 Biker da. Und mal gucken, wie es weitergeht. Also die Hoffnung ist da, dass es weitergeht unter meinem Nachfolger.
1: 10 Jahre Bikertreffen, 10 Jahre gemeinsame Ausfahrten, Gottesdienste und Begegnungen. Und auch wenn Johannes Tuaspern künftig nicht mehr der Organisator sein wird, auf dem Motorrad bleibt er der Veranstaltung erhalten. Die Tradition soll also weiterrollen.
0: In Bitterfeld-Wolfen wird am 1. September eine weitere legale Graffiti-Wand offiziell eingeweiht. Mit Unterstützung der Wohnungs- und Baugesellschaft Bitterfeld-Wolfen konnte am Sozialkaufhaus Wolfen in der Straße der Republik 1a eine entsprechende Fläche zur Verfügung gestellt werden. Verbunden ist die Eröffnung mit der Anbringung von 4 Schildern mit der Aufschrift Wall of Fame, einer eingravierten Spraydose und Pfeilen, die die jeweiligen Flächen eingrenzen. Ab diesem Tag ist es dann offiziell möglich, an den Wänden Graffiti zu sprühen. Alle Interessierten sind herzlich eingeladen, Graffiti-Dosen und Kreativität mitzubringen. Falls sich Kinder entschließen sollten, sich auszuprobieren, werden ein paar Spraydosen zur Betätigung gestellt. In Bitterfeld-Wolfen gibt es bisher 3 weitere Graffiti-Wände. Die Garagenwand im Dichterviertel, eine Wand in der Zürbiger Straße 1 in Bitterfeld sowie in der Glückaufstraße in Bitterfeld. Am Freitag, den 14. August, stand für den CFC Germania 03 der 2. Spieltag der Verbandsliga auf dem Programm. Zu Gast war der SV Eintracht Emselo, während der CFC weiterhin auf die ersten Punkte der Saison hoffte.
3: Der 2. Verbandsligaspieltag ist bereits geschehen. Am Freitag, dem 17. August, traf der SV Eintracht Emselo auf den Gastgeber, den CFC Germania 03. Der CFC hier auf der Suche nach dem ersten Punkt der Saison. Mit 171 Zuschauern ging es auch pünktlich los. Die ersten Minuten verliefen ohne Chancen. Jedoch merkte man, dass der Wille da ist. In der 15. Spielminute dann die erste Chance für den CFC. Ball geht an Savri. Der geht durch, doch den Abschluss verhindert Hansal. Bei Emselo sind die Chancen jedoch auch vorhanden. Beispielsweise in der 23. Spielminute. Ecke für Germania. Mrozik flankt rein. Doch der Ball findet sich bei Bojak wieder. Der nun im Rennen gegen die Defensive von Köthen. Doch er löst gut. Ecke für Emselo. Nach der Ecke wird Cabral gefährlich. Jedoch geht der Ball über das Eck. Für Emselo gibt es noch ein paar Chancen, jedoch können die Jungs in Schwarz keine von ihnen verwandeln. Somit gehen wir in die zweite Hälfte mit einem 0:0. In der 63. Spielminute dann die nächste Chance für Emselo. Aljindo mit der Ecke, Kabal nimmt mit dem Kopf an und verwandelt das 0:1. In der 66. wird es wieder Zeit für Köthen. Ein Fehlpass von Emselo ermöglicht die Chance. Hier wird sich dann konsequent durchgespielt und beim Duell Kirschner gegen Hansal gehen die Gäste mit 2:0 aus der Aktion raus. Was für ein Torwart hier. Doch Emselo scheint an Aufmerksamkeit zu verlieren. Denn der nächste Spielfehler öffnet Köthen wieder die Tür. Diesmal hat Hansal keine Chance. Franschak haut den Ball mit einer Wucht ins Tor für den Ausgleich. Keine 6 Minuten später geht es wieder rund vor Hansals Tor. Doch hier kann noch abgewehrt werden. Die Ecke danach jedoch wird für Köthen gut ausgespielt und Drop holt sich das Führungstor für Germania. In der 81. kommt dann noch ein unerwarteter Zug. Eichel schnappt sich im Mittelfeld den Ball. Und im Alleingang knallt er das Ding einfach so rein. Schulze zu weit rechts, da kommt er trotz aller Anstrengungen nicht ran. Und mit dem 2:2 haben wir auch schon den Endstand erreicht. Die Mannschaften

0: Teilten sich an diesem Abend also die Punkte. Und nun die Spieleinschätzung beider Trainer.
1: Wir hatten nicht viele Ausfälle zu verkraften. Ich muss trotzdem der Mannschaft ein Riesenkompliment machen. Wir haben mit ab der ersten Minute das umgesetzt, was wir heute vorgegeben haben. Es ging erst mal für uns defensiv gut zu stehen. Das haben wir echt überragend gemacht. Haben auch gute Umschaltmomente gehabt, wo wir hätten in der ersten Halbzeit auch ein, zwei Tore hätten machen müssen. Klar hat Emslo auch ein, zwei Möglichkeiten, aber ich denke, ich muss der Mannschaft trotzdem, muss ich einfach sagen, nochmal ein Riesenkompliment machen, wie wir es heute umgesetzt haben. Wir hatten richtig schwere Ausfälle auch zu verkraften. Wir hatten noch vier von der zweiten dabei. Deshalb, ich bin mit dem Punkt auf jeden Fall erstmal zufrieden. Wir hatten die Woche viele Themen thematisiert, gerade so Handlungsschnelligkeit und ja, auch die Umschaltmomente, dass wir da einfach besser in den Positionen sind. Ja. Ich finde, wir haben heute einen riesen Schritt nach vorne gemacht. Darf man nicht vergessen, wir haben, wenn man mal sieht, heute auch mit einem 18-Jährigen gespielt, der eigentlich letzte noch A-Jugendspieler war, klar, letzte schon dabei war. Aber es ist natürlich nochmal ein Sprung jetzt nach Verbandsliga und ich finde, das, was wir heute, was wir die ganze Woche besprochen haben, die Jungs echt super umgesetzt.
2: Also ich muss dazu sagen, Köthen hat defensiv sehr gut gearbeitet, erste Halbzeit, hat uns zu wenig Spielraum gelassen. Ich bin unzufrieden. Ich hatte mir mehr versprochen, aber ich muss auswärts jetzt mit dem Punkt leben. Und der ist zum Schluss, wenn man die Chancen nicht nutzt. Köthen kann ebenso ein drittes Tor machen wie wir. Wir haben es nicht geschafft, 100% zu überzeugen in 90 Minuten. Damit ist der Punkt in Ordnung. Wir müssen ganz einfach an uns arbeiten, müssen versuchen, alles zu integrieren, die beste Aufstellung jede Woche hinzubekommen. Und dann denke ich, dann werden wir die nötigen Punkte so schnell wie möglich einfahren für einen Klassenerhalt. Das ist das erste Ziel, was wir haben.
3: Die Band Blan aus Köthen und Leipzig hat den Bandcontest NVAM Bands on Stage in Sachsen-Anhalt gewonnen. Der Newcomer-Wettbewerb fand am Samstag beim 215. Lauchstädter Brunnenfest in Bad Lauchstädt statt. Eine Wettbewerbsjury bestehend aus professionellen Musikern, PR-Fachleuten, Kulturmanagern sowie Festivalveranstaltern entschied über die Platzierungen. Die Punk-Rock-Band Blan aus Köthen und Leipzig konnte sich als Gewinnerband gegen 7 Musikgruppen durchsetzen und erhält ein Preisgeld von 1.000 Euro. Außerdem gewinnt sie einen Auftritt beim Helheim Open Air 2027. Die zweitplatzierte Band Lucid Dreams aus Bernburg und Staßfurt erhält 750 Euro Preisgeld. Platz 3 geht an die Band Off Keys Duo aus Halle an der Saale, die 500 Euro Preisgeld enthält. Damit, liebe Zuschauer, sind wir am Ende unserer Dienstagsausgabe der RBB Aktuellen Nachrichten. Schauen jetzt noch auf das Wetter und auf die Meldungen aus der Region. Am Mittwoch um 18 Uhr melden wir uns dann aus der Redaktion wieder. Bis dahin, machen Sie es gut und auf Wiedersehen.
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0: Der Mittwoch zieht die Serie des schlechten Wetters fort. Heißt, wir bleiben bei angenehmen 20 Grad Celsius und einer leichten Brise aus dem Westen. Jedoch soll es vereinzelt zu leichten Regenschauern kommen. Der Himmel bleibt dabei ganztägig stark bewölkt.
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2: Mit großen Schritten rückt eines der Veranstaltungshighlights des Jahres in Roßlau näher. Das 45. Heimat- und Schifferfest. Vom 27. bis 30. August verwandelt sich die Schifferstadt in einen Treffpunkt für Einheimische und Gäste. Einen ersten Vorgeschmack auf das Programm gaben die Organisatoren am 13. August bei einem Pressegespräch im Roßlauer Rathaus, bei dem sie das vielfältige Festprogramm vorstellten.
3: Das sind ein paar Höhepunkte, die im Prinzip wirklich dazugekommen sind. Und ich würde mich freuen, wenn Sie alle zu uns kommen, wenn wir gemeinsam ein schönes Fest erleben. Ein sicheres Fest vor allen Dingen und dann haben wir auch Spaß. Wir freuen uns drauf, lassen sich überraschen, kommen Sie uns besuchen, feiern Sie mit uns gemeinsam und dann ist alles okay.
2: Das Festwochenende beginnt am Donnerstag um 18.30 Uhr mit der großen Eröffnung. Auf dem Luftplatz findet dazu die traditionelle Flaggenhissung statt. Anschließend zieht es die Festgesellschaft ins Festzelt, wo um 19.30 Uhr der Fassbieranstich durch den Oberbürgermeister Dr. Robert Reck erfolgt. Am Freitag startet das Festgeschehen mit den Schaustellern und einem abwechslungsreichen Programm im Festzelt und dem beliebten Seniorennachmittag. Am Abend dürfen sich die Besucher auf Live-Musik und beste Unterhaltung freuen. Der Samstag bildet den Höhepunkt des Festwochenendes. Neben einem bunten Kinderprogramm und verschiedenen Live-Konzerten erwarten die Besucher zahlreiche Vorführungen an und auf der Elbe. Dazu gehören spannende Präsentationen von Motor- und Modellbooten. Darüber hinaus sorgt ein vielfältiges Rahmenprogramm für Unterhaltung bei Groß und Klein. Am Sonntag beginnt der letzte Festtag um 9.30 Uhr mit einem Gottesdienst, gefolgt vom Kaffeekonzert und gemütlichen Beisammensein und endet wieder im Festzelt. Im vergangenen Jahr standen die Organisatoren bei den Vorbereitungen vor einigen finanziellen Herausforderungen. Wie gestaltet sich in diesem Jahr die finanzielle Situation und wie ist der aktuelle Stand der Vorbereitung?
3: Wir sind fertig. Wir haben alles in trockenen Tüchern und Sicherheitsvorkehrungen sind getroffen, das Programm steht. Ein bisschen Geld müssen wir noch einsammeln, ansonsten passt hoffentlich alles. Also in diesem Jahr hat das eigentlich super geklappt durch den Kooperationsvertrag, den wir ja nun geschlossen haben. War das also mit den Finanzen auch einfacher als im letzten Jahr. Und ansonsten sind eigentlich die Akteure fast die gleichen. Fast jeder weiß, was er zu tun hat. Es gibt viele Neuerungen, die das Programm also bereichern. Und insofern passt alles.
2: Auch wenn das Heimat- und Schifferfest in diesem Jahr wie geplant stattfinden kann, haben sich die Organisatoren aufgrund der finanziellen Situation dazu entschieden, das traditionsreiche Fest künftig nur noch alle 2 Jahre auszurichten.
3: Ja, das hat einfach wirtschaftliche Gründe. Wir haben es erläutert im Einzelnen und sehr ausführlich. Und ich denke, dass manche sicherlich dafür kein Verständnis haben, aber das sind dann auch die Leute, die uns ohnehin nicht unterstützen. Insofern, was du machst, machst du meistens, du kannst also machen, was du willst. Irgendjemand findet es immer nicht richtig, aber ich denke, das ist der richtige Weg. Ja?
2: Besonderer Dank gilt den DVV Stadtwerken Dessau und der Stadtsparkasse Dessau sowie den zahlreichen freiwilligen Unterstützern, die das Fest mit ihren Spenden und ihrem Engagement unterstützen. Dank dieser Hilfe kann das Heimat- und Schifferfest in diesem Jahr wieder stattfinden. Für eine sichere Heimreise der Besucher werden zudem erneut Nachtbusse eingesetzt, die auch zu später Stunde für eine gute Anbindung sorgen.
4: Der Elite Cup Ost ist in ein neues Jahr gestartet.

0: Der Reitclub Anhalt-Dessau richtete am Samstag, dem 16. August, auf dem Reitplatz des Vereins die erste Qualifikationsstation aus. Dabei konnten sich junge Reiter messen und ihr Können unter Beweis stellen.
1: Das heutige Turnier ist ein Turnier, das dürfen grundsätzlich alle reiten, ne? Aber wir haben eine extra Cup-Wertung. Das schließt noch zwei weitere Turniere ein. Das ist einmal noch in Löbnitz und dann in Krepin im Oktober. Und Hintergrund ist, dass sozusagen U21 in den höchsten Klassen und dann staffelt sich das vom Alter her so ein bisschen runter in der EU18, in den kleineren Prüfungen U16, U14, dass dort immer die besten drei nachher nach den drei Turnieren ermittelt werden und nochmal eine Sonderehrung bekommen.
0: Der Elite Cup richtet sich an den reiterlichen Nachwuchs und bietet jungen Reitern die Möglichkeit, in verschiedenen Wettbewerben Punkte für die Gesamtwertung zu sammeln. Auf dem Programm standen unterschiedliche Prüfungen in Dressur und Springen. So konnten die Nachwuchsreiter zeigen, was sie und ihre Pferde können.
1: Hier geht's los von den kleinsten Prüfungen, vom Führzügel über Reiterwettbewerb, E-Dressur, A-Dressur und dann geht's im Springen von den kleinen Kreuzspringen bis zum A-Springen. Wichtig ist erstmal die korrekte Hilfengebung der Reiter, ne, dass sozusagen das Zusammenspiel zwischen Pferd und Reiter bewertet wird, ne, dass in der Dressur korrekte Hufschlagfiguren geritten werden, dass die Hilfengebung fein und so leicht wie möglich gestaltet werden, ne, dass es von außen eigentlich immer fast alles nicht sichtbar ist. So soll es mal irgendwann aussehen. Ne. Da ist natürlich noch ein langer Weg, aber so soll es werden. Und im Springen ist es dann natürlich wichtig, dass zum Beispiel die Hindernisse immer schön mittig angeritten werden, die Linien schön gleichmäßig zwischen den Sprüngen, ne, dass es nicht so wild nach vorn oder nach hinten ist, sondern dass es immer schön im Rhythmus und gleichmäßig ist.
0: Der Reitclub Anhalt-Dessau legt besonderen Wert auf seinen Nachwuchs. Jahr für Jahr ist die Resonanz des Elite-Cups groß. Für die Verantwortlichen geht es vor allem darum, Kinder und Jugendliche früh für den Reitsport zu begeistern und ihnen zu zeigen, welche Möglichkeiten dieser Sport bietet.
1: Wir haben hauptsächlich die Jugend in unserem Verein, ne? Relativ viele Kinder. Dadurch, dass ich versuche, ein bisschen Nachwuchsförderung zu betreiben, ne? Dass einfach mal ein bisschen mehr Jugend in den Reitsport kommt. Ne? Und da versuche ich auch jedes Mal, wenn wir auch auf größeren Turnieren unterwegs sind, dass wir versuchen, die Kinder mitzunehmen, dass sie dort auch Prüfungen reiten können und eben so in den Turniersport reinkommen.
0: Neben dem Spaß am Sport ging es für die Teilnehmer natürlich auch um wichtige Punkte für die nächste Runde. Doch auch wer die Qualifikation nicht geschafft hat, ging nicht leer aus. Auf die Nachwuchsreiter wartete eine kleine Belohnung.
1: Ich denke, es sind alle immer glücklich und zufrieden, wenn sie sehen, dass selbst jeder Teilnehmer bei uns hier mit einem Ehrenpreis nach Hause geht. Ne? Also bei uns bekommen wirklich alle was, ne? Alle Teilnehmer, nicht nur die Platzierten. Und ich denke mal, das ist auch so ein Ansporn für jeden, erstmal zu üben und loszufahren. Und so wollen wir ja versuchen, die Jugend so ein bisschen mehr ranzukriegen.
0: Die nächste Qualifikationsrunde findet am 6. September beim Reitstall Arndt in Löbnitz statt. Danach geht es zum großen Finale nach Krepin. Am Wochenende des 10. und 11. Oktober entscheidet sich dort, wer am Ende die Gesamtwertung des Elite Cup Ost für sich entscheiden kann.
2: Die Leichtathletik-Europameisterschaft im britischen Birmingham ist aktuell noch in vollem Gange und begeistert Leichtathletik-Fans aus ganz Europa. Nicht einmal ganze zwei Wochen nach der EM gibt es für alle Freunde des Stabhochsprungs aber schon direkt in der Dessauer Innenstadt den nächsten sportlichen Leckerbissen zu sehen. Anhalt Sport lädt am 27. August zum 6. internationalen DVV-Stadtwerke Stabhochsprung-Meeting auf den Marktplatz ein.
3: Man hat es ja in den letzten Jahren gesehen, die Stabhochspringer insbesondere begeistern die Menschen halt. Durch ihre Kunst, durch ihre Art und Weise, diesen Sport, diese Disziplin zu zelebrieren. Und die Kulisse war mal hervorragend und die Sportler haben es auch durch Leistungen immer gezeigt und haben die Leute auch hier vor Ort in Dessau wirklich begeistert. Und das wird auch nie langweilig. Also man könnte ja sagen, ja, schon wieder Stabhochsprung auf dem Marktplatz. Ja, schon wieder. Das kann man immer sehen, weil es immer eine gewisse Dramatik in sich auch birgt von tollen Leistungen, von Verletzungen wollen wir nicht sehen. Hat man ja im letzten Jahr, sah böse aus, ist glimpflich abgegangen, als sein Stab halt gebrochen war. Von einem amerikanischen Stabhochspringer, ihm ist Gott sei Dank nichts passiert, aber das sind auch halt die Tücken dieser Sportart, die nicht ungefährlich ist. Denn wenn man sich in nahe 6 Meter Höhe bewegt, in der Dynamik, in der Schnelligkeit und der Stab bricht, ist das natürlich schon nicht ohne. Gott sei Dank haben die Athleten natürlich eine große Körperbeherrschung und eine Fitness und eine Athletik, dass sie das in der Regel, dass da keine Verletzungen entstehen. Aber es gibt es halt auch immer wieder im Sport. Also es ist eine spektakuläre Sportart, die, wie gesagt, die Menschen begeistert. Und wir in Dessau, ich sage das gern auch wieder, ich glaube mittlerweile das 48. Mal, seit 1990, also seit der Wiedervereinigung, seit der Wende, sage und schreibe 48 Mal Stabhochsprung live hier in Dessau zu erleben im Paul-Greifs-Stadion beim traditionellen Leichtathletik-Meeting. Das ist ja in diesem Jahr oder vor wenigen Wochen zum 28. Mal über die Bühne gegangen, aber auch 14 Mal in der Anhalt-Arena, 2 Mal in Wittenberg auf dem Marktplatz, mittlerweile 5 Mal hier auf dem Dessauer Marktplatz. Und das waren 48 Mal hochinteressante Wettbewerbe, auch immer mit vielen Zuschauern und hier auf dem Markt durch die Nähe einfach spektakulär, großartig und wunderschön anzusehen.
2: Auf dem Dessauer Marktplatz wird man dann auch einige Athleten sehen, die gerade noch bei der EM dabei sind. Die Zuschauer können sich auf ein international hochqualitatives Starterfeld freuen.
3: Wir haben aktuell 12 Athleten oder 13. Und ich sage immer, zwischen 9 und 13 ist so die ideale Konstellation. Da sind wir also mittendrin und sind zwar gut aufgestellt. Vor Verletzungen und solchen Krankheiten ist man nie gefeit, das ist klar. Wir haben eine internationale Besetzung, also mit 13 Athleten aus aktuell 7 Nationen, mit den deutschen Athleten. Wir haben den aktuellen deutschen Meister, der vor 3 Wochen in Hannover deutscher Meister geworden ist. Metzger und den Vorjahresdeutschen Meister Schöne Ladwig ist auch dabei aus Schwerin. Also die beiden aktuellen Deutschen Meister 25, 26 sind am Start, die Vizemeister sind am Start. Also die deutschen verfügbaren Spitzenleute im Stabhochsprung sind da. Wir haben gute Springer aus Frankreich, 2 aus USA, 2 aus Polen, aus Spanien. Hat einer hier direkt angefragt, er möchte unbedingt springen, um sich um Weltranglistenpunkte noch zu erreichen, schon für die Weltmeisterschaft im nächsten Jahr in Tokio. Also ist auch ein Wertungswettkampf, also kein Freundschaftswettbewerb auf dem Marktplatz. Also es geht für die Springer tatsächlich um Weltranglistenpunkte und jetzt schon um die Qualifikation für die Weltmeisterschaften 2027 in Tokio.
2: Bevor die Weltklasseathleten am 27. August die Bühne betreten, dürfen aber zunächst wieder junge Sportler ihr Können zeigen. Ab 15 Uhr wird der schnellste Marktplatzsprinter gesucht. Ab 17.30 Uhr gehen dann die Stabhochspringer an den Start. All das wird auch, wie in den vergangenen Jahren, wieder bei freiem Eintritt zu sehen sein. Möglich machen das zahlreiche Unterstützer und Partner.
3: Da wir hier Spitzensport sehen und mit dem Rahmenprogramm den Kinder- und Jugendsport, kostet so eine internationale Veranstaltung natürlich viel intensive Arbeit und natürlich auch Kosten. Und wir haben mit den DVV Stadtwerken als Hauptsponsor und Partner und Peugeot als Co-Sponsor, also ASC Dessau, Peugeot, beide hervorragende Partner seit vielen, vielen Jahren, ja eigentlich Jahrzehnten, für diese Events und jetzt seit 10 Jahren auch für Anhalt Sport und auch allen anderen über 20 Partnern, die dazu beitragen, dass diese und viele andere Veranstaltungen stattfinden, können wir nur uns herzlich bedanken für diese gute Zusammenarbeit, die natürlich gegenseitig befruchtend für alle eine Win-Win-Situation erbringen soll. Aber ohne diese Partner, ohne diese Sponsoren könnten wir solch hochwertige internationale Veranstaltungen in Dessau natürlich gar nicht ausrichten. Und das ist also sehr, sehr gut, diese Konstellation, da freuen wir uns. Diese Partner haben natürlich das auch gesehen und erkannt, dass das tolle Ereignisse sind und unterstützen das sehr gern. Und das freut uns sehr. Und damit setzen wir auch immer wieder Zeichen für die Stadt Dessau-Roßlau und für die Region, dass Dessau in diesem Segment hochinteressante Dinge auf die Beine stellen kann, organisieren kann und sind damit auch immer wieder permanent international präsent. Und deshalb verkauft sich damit natürlich als sehr gut als eine sportbegeisterte Stadt, die halt national, international Sportereignisse ausrichten kann.
2: Also jetzt schon mal den 27. August im Kalender markieren und unbedingt auf dem Marktplatz mit dabei sein. Und wer weiß, vielleicht gibt es dort dann sogar einen frisch gebackenen Europameister zu sehen.

0: Ich begrüße Sie zur Dienstagsausgabe der RBB Aktuellnachrichten. Am Montag begannen in der Lutherstadt Wittenberg die Arbeiten zur Sanierung des T-Knotens, also die Kreuzung, wo die Bundesstraße 2 und die B187 aufeinandertreffen. Einher gingen auch Maßnahmen, um den Fahrzeugverkehr an der Baustelle vorbeizuleiten. Aufgrund verschiedener Ampelschaltzeiten staute sich der Verkehr auf bis zu 2 Kilometer auf der B2 und verursachte so Stauzeiten von bis zu 90 Minuten. Anpassungen der Rot- und Grünphasen der Behelfsampeln brachten zunächst etwas Entlastung, sollen in den nächsten Tagen weiter optimiert werden. Insgesamt werden rund 1,6 Millionen Euro in die umfassende Fahrbahnerneuerung der vielbefahrenen Kreuzung investiert. Die Bauarbeiten sollen am 2. Oktober abgeschlossen sein. Ein Gottesdienst am Bitterfelder Bogen, eine gemeinsame Ausfahrt und ein Familienfest in Sandersdorf. Beim Bikertreffen geht es um mehr als nur um Motorräder. Nach 10 Jahren gibt es dabei auch einen personellen Wechsel. Gründer Johannes Tuaspern übergibt die Organisation an seinen Nachfolger.
1: Rund 140 Motorräder standen vergangene Woche in Bitterfeld-Wolfen. Das Bikertreffen fand zum 10. Mal statt. Und für Organisator Johannes Tuaspern ist es zugleich das letzte Mal in dieser Rolle.
2: 10 Jahre ist eine wunderbare Zeit. Es war Jahr für Jahr ein Höhepunkt. Und ich war glücklich, wenn es geklappt hat. Und ich war natürlich auch traurig im vorigen Jahr mit den anderen und erschrocken. Aber ich bin froh, dass es jetzt wieder so schön zu werden scheint. Und ja, es ist für mich sehr bewegend.
1: Vom Marktplatz geht es zunächst gemeinsam zum Bitterfelder Bogen. Dort feiern die Motorradfahrer ihren Gottesdienst. Mit dabei die Jazzband der Kreismusikschule Bitterfeld. In diesem Jahr ist der Gottesdienst auch ein Moment des Gedenkens. Im vergangenen Jahr war ein Quadfahrer bei der Ausfahrt tödlich verunglückt. Seine Sozia wurde schwer verletzt.
2: Heute ist natürlich ein ganz besonderer das Bikertreffen, weil wir auch im Gottesdienst noch einmal Revue passieren lassen haben, dass im vergangenen Jahr ein Quadfahrer verstorben ist und die Sozia sehr schwer verletzt war. Und immer noch nicht ganz wieder gesund ist, das bewegt einem natürlich. Also dieses Gefühl bestärkt mich im Augenblick oder ist im Augenblick das, was mich am stärksten bewegt.
1: Danach starten die Motorräder zur gemeinsamen Ausfahrt durch die Region. Die Polizei begleitet den Konvoi. Die Strecke führt unter anderem nach Pratau und anschließend zurück Richtung Sandersdorf. Auch Oberbürgermeister Armin Schenk ist mit seinem Motorrad dabei.
2: Ich fahre eine Suzuki, eine 650 SV, mittlerweile schon seit 2018, bin ich sehr zufrieden. Es ist ein groß gewordenes Moped, könnte man fast sagen, aber es ist schnell genug und ist auch wendig. Und mir macht das nach wie vor sehr viel Spaß, mit diesem Motorrad unterwegs zu sein.
1: Die Ausfahrt endet im Strandbad Sandersdorf. Dort wartet ein Familienfest mit Musik, Grill und Feuer. Für Johannes Tuaspern heißt es damit: Abschied nehmen von der Organisation, aber nicht vom Bikertreffen.
2: Ich schätze, es sind jetzt ungefähr 140 Biker da und mal gucken, wie es weitergeht. Also die Hoffnung ist da, dass es weitergeht unter meinem Nachfolger.
1: 10 Jahre Bikertreffen, 10 Jahre gemeinsame Ausfahrten, Gottesdienste und Begegnungen. Und auch wenn Johannes Tuaspern künftig nicht mehr der Organisator sein wird, auf dem Motorrad bleibt er der Veranstaltung erhalten. Die Tradition soll also weiterrollen.
0: In Bitterfeld-Wolfen wird am 1. September eine weitere legale Graffiti-Wand offiziell eingeweiht. Mit Unterstützung der Wohnungs- und Baugesellschaft Bitterfeld-Wolfen konnte am Sozialkaufhaus Wolfen in der Straße der Republik 1a eine entsprechende Fläche zur Verfügung gestellt werden. Verbunden ist die Eröffnung mit der Anbringung von 4 Schildern mit der Aufschrift Wall of Fame, einer eingravierten Spraydose und Pfeilen, die die jeweiligen Flächen eingrenzen. Ab diesem Tag ist es dann offiziell möglich, an den Wänden Graffiti zu sprühen. Alle Interessierten sind herzlich eingeladen, Graffiti-Dosen und Kreativität mitzubringen. Falls sich Kinder entschließen sollten, sich auszuprobieren, werden ein paar Spraydosen zur Betätigung gestellt. In Bitterfeld-Wolfen gibt es bisher drei weitere Graffiti-Wände. Die Garagenwand im Dichterviertel, eine Wand in der Zürbiger Straße 1 in Bitterfeld sowie in der Glückaufstraße in Bitterfeld. Am Freitag, den 14. August, stand für den CFC Germania 03 der zweite Spieltag der Verbandsliga auf dem Programm. Zu Gast war der SV Eintracht Enselo, während der CFC weiterhin auf die ersten Punkte der Saison hoffte.
3: Der zweite Verbandsligaspieltag ist bereits geschehen. Am Freitag, dem 17. August, traf der SV Eintracht Enselo auf den Gastgeber, den CFC Germania 03. Der CFC hier auf der Suche nach dem ersten Punkt der Saison. Mit 171 Zuschauern ging es auch pünktlich los. Die ersten Minuten verliefen ohne Chancen. Jedoch merkte man, dass der Wille da ist. In der 15. Spielminute dann die erste Chance für den CFC. Ball geht an Savri. Der geht durch, doch den Abschluss verhindert Hansal. Bei Enselo sind die Chancen jedoch auch vorhanden. Beispielsweise in der 23. Spielminute. Ecke für Germania. Rosic flankt rein. Doch der Ball findet sich bei Bojak wieder. Der nun im Rennen gegen die Defensive von Köthen. Doch er löst gut. Ecke für Enselo. Nach der Ecke wird Cabral gefährlich. Jedoch geht der Ball über das Eck. Für Enselo gibt es noch ein paar Chancen, jedoch können die Jungs in Schwarz keine von ihnen verwandeln. Somit gehen wir in die zweite Hälfte mit einem 0:0. In der 63. Spielminute dann die nächste Chance für Enselo. Aljindo mit der Ecke, Cabal nimmt mit dem Kopf an und verwandelt das 0:1. In der 66. wird es wieder Zeit für Köthen. Ein Fehlpass von Enselo ermöglicht die Chance. Hier wird sich dann konsequent durchgespielt und beim Duell Kirschner gegen Hansal gehen die Gäste mit 2:0 aus der Aktion raus. Was für ein Torwart hier. Doch Enselo scheint an Aufmerksamkeit zu verlieren. Denn der nächste Spielfehler öffnet Köthen wieder die Tür. Diesmal hat Hansal keine Chance. Franschak haut den Ball mit einer Wucht ins Tor für den Ausgleich. Keine 6 Minuten später geht es wieder rund vor Hansals Tor. Doch hier kann noch abgewehrt werden. Die Ecke danach jedoch wird für Köthen gut ausgespielt und Drop holt sich das Führungstor für Germania. In der 81. kommt dann noch ein unerwarteter Zug. Eichel schnappt sich im Mittelfeld den Ball. Und im Alleingang knallt er das Ding einfach so rein. Schulze zu weit rechts, da kommt er trotz aller Anstrengungen nicht ran. Und mit dem 2:2 haben wir auch schon den Endstand erreicht. Die Mannschaften teilen

0: teilten sich an diesem Abend also die Punkte. Und nun die Spieleinschätzung beider Trainer.
1: Wir hatten nicht viele Ausfälle zu verkraften. Ich muss trotzdem der Mannschaft ein Riesenkompliment machen. Wir haben mit ab der ersten Minute das umgesetzt, was wir heute vorgegeben haben. Es ging erst mal für uns defensiv gut zu stehen. Das haben wir echt überragend gemacht. Haben auch gute Umschaltmomente gehabt, wo wir hätten in erster Halbzeit auch ein, zwei Tore hätten machen müssen. Klar hatte Emso auch ein, zwei Möglichkeiten, aber ich denke, ich muss der Mannschaft trotzdem, muss ich einfach sagen, nochmal ein Riesenkompliment machen, wie wir es heute umgesetzt haben. Wir hatten nicht richtig schwere Ausfälle auch zu verkraften. Wir hatten noch vier von der zweiten dabei. Deshalb, ich bin mit dem Punkt auf jeden Fall erstmal zufrieden. Wir hatten die Woche viele Themen thematisiert, gerade so Handlungsschnelligkeit und ja, auch die Umschaltmomente, dass wir da einfach besser in den Positionen sind. Ja. Ich finde, wir haben heute einen Riesenschritt nach vorne gemacht. Darf man nicht vergessen, wir haben, wenn man mal sieht, heute auch mit einem 18-Jährigen gespielt, der eigentlich letzte noch A-Jugendspieler war, klar, letzte schon dabei war. Aber es ist natürlich nochmal ein Sprung jetzt nach Verbandsliga und ich finde, das, was wir die ganze Woche besprochen haben, die Jungs echt super umgesetzt.
2: Also ich muss dazu sagen, Köthen hat defensiv sehr gut gearbeitet, erste Halbzeit, hat uns wenig Spielraum gelassen. Ich bin unzufrieden. Ich hatte mir mehr versprochen, aber ich muss auswärts jetzt mit dem Punkt leben. Und der ist zum Schluss, wenn man die Chancen nicht nutzt. Köthen kann ebenso ein drittes Tor machen wie wir. Wir haben es nicht geschafft, 100% zu überzeugen in 90 Minuten, damit ist der Punkt in Ordnung. Wir müssen ganz einfach an uns arbeiten, müssen versuchen, alles zu integrieren, die beste Aufstellung jede Woche hinzubekommen. Und dann denke ich, dann werden wir die nötigen Punkte so schnell wie möglich einfahren für einen Klassenerhalt. Das ist das erste Ziel, was wir haben.
3: Die Band Blann aus Köthen und Leipzig hat den Bandcontest NVAM Bands on Stage in Sachsen-Anhalt gewonnen. Der Newcomer-Wettbewerb fand am Samstag beim 215. Lauchstädter Brunnenfest in Bad Lauchstädt statt. Eine Wettbewerbsjury bestehend aus professionellen Musikern, PR-Fachleuten, Kulturmanagern sowie Festivalveranstaltern entschied über die Platzierungen. Die Punk-Rock-Band Blann aus Köthen und Leipzig konnte sich als Gewinnerband gegen 7 Musikgruppen durchsetzen und erhält ein Preisgeld von 1.000 Euro. Außerdem gewinnt sie einen Auftritt beim Helheim Open Air 2027. Die zweitplatzierte Band Lucid Dreams aus Bernburg und Staßfurt erhält 750 Euro Preisgeld. Platz 3 geht an die Band Off Keys Duo aus Halle an der Saale, die 500 Euro Preisgeld enthält. Damit, liebe Zuschauer, sind wir am Ende unserer Dienstagsausgabe der RBB Aktuellen Nachrichten. Schauen jetzt noch auf das Wetter und auf die Meldungen aus der Region. Am Mittwoch um 18 Uhr melden wir uns dann aus der Redaktion wieder. Bis dahin, machen Sie es gut und auf Wiedersehen.
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0: Der Mittwoch zieht die Serie des schlechten Wetters fort. Heißt, wir bleiben bei angenehmen 20 Grad Celsius und einer leichten Brise aus dem Westen. Jedoch soll es vereinzelt zu leichten Regenschauern kommen. Der Himmel bleibt dabei ganztägig stark bewölkt.
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8: Mit großen Schritten rückt eines der Veranstaltungshighlights des Jahres in Roßlau näher. Das 45. Heimat- und Schifferfest. Vom 27. bis 30. August verwandelt sich die Schifferstadt in einen Treffpunkt für Einheimische und Gäste. Einen ersten Vorgeschmack auf das Programm gaben die Organisatoren am 13. August bei einem Pressegespräch im Roßlauer Rathaus, bei dem sie das vielfältige Festprogramm vorstellten.
9: Das sind ein paar Höhepunkte, die im Prinzip wirklich dazugekommen sind. Und ich würde mich freuen, wenn Sie alle zu uns kommen, wenn wir gemeinsam ein schönes Fest erleben. Ein sicheres Fest vor allen Dingen und dann haben wir auch Spaß. Wir freuen uns drauf, lassen Sie sich überraschen, kommen Sie uns besuchen, feiern Sie mit uns gemeinsam und dann ist alles okay.
8: Das Festwochenende beginnt am Donnerstag um 18.30 Uhr mit der großen Eröffnung. Auf dem Luftplatz findet dazu die traditionelle Flaggenhissung statt. Anschließend zieht es die Festgesellschaft ins Festzelt, wo um 19.30 Uhr der Fassbieranstich durch den Oberbürgermeister Dr. Robert Reck erfolgt. Am Freitag startet das Festgeschehen mit den Schaustellern und einem abwechslungsreichen Programm im Festzelt und dem beliebten Seniorennachmittag. Am Abend dürfen sich die Besucher auf Live-Musik und beste Unterhaltung freuen. Der Samstag bildet den Höhepunkt des Festwochenendes. Neben einem bunten Kinderprogramm und verschiedenen Live-Konzerten erwarten die Besucher zahlreiche Vorführungen an und auf der Elbe. Dazu gehören spannende Präsentationen von Motor- und Modellbooten. Darüber hinaus sorgt ein vielfältiges Rahmenprogramm für Unterhaltung bei Groß und Klein. Am Sonntag beginnt der letzte Festtag um 9.30 Uhr mit einem Gottesdienst, gefolgt vom Kaffeekonzert und gemütlichen Beisammensein und endet wieder im Festzelt. Im vergangenen Jahr standen die Organisatoren bei den Vorbereitungen vor einigen finanziellen Herausforderungen. Wie gestaltet sich in diesem Jahr die finanzielle Situation und wie ist der aktuelle Stand der Vorbereitung?
9: Wir sind fertig. Wir haben alles in trockenen Tüchern und Sicherheitsvorkehrungen sind getroffen, das Programm steht. Ein bisschen Geld müssen wir noch einsammeln, ansonsten passt hoffentlich alles. Also in diesem Jahr hat das eigentlich super geklappt durch den Kooperationsvertrag, den wir ja nun geschlossen haben. War das also mit den Finanzen auch einfacher als im letzten Jahr. Und ansonsten sind eigentlich die Akteure fast die gleichen. Fast jeder weiß, was er zu tun hat. Es gibt viele Neuerungen, die das Programm also bereichern. Und insofern passt alles.
8: Auch wenn das Heimat- und Schifferfest in diesem Jahr wie geplant stattfinden kann, haben sich die Organisatoren aufgrund der finanziellen Situation dazu entschieden, das traditionsreiche Fest künftig nur noch alle 2 Jahre auszurichten.
9: Ja, das hat einfach wirtschaftliche Gründe. Wir haben es erläutert im Einzelnen und sehr ausführlich. Und ich denke, dass manche sicherlich dafür kein Verständnis haben, aber das sind dann auch die Leute, die uns ohnehin nicht unterstützen. Insofern, was du machst, machst du meistens, du kannst also machen, was du willst. Irgendjemand findet es immer nicht richtig, aber ich denke, das ist der richtige Weg. Ja?
8: Besonderer Dank gilt den DVV Stadtwerken Dessau und der Stadtsparkasse Dessau sowie den zahlreichen freiwilligen Unterstützern, die das Fest mit ihren Spenden und ihrem Engagement unterstützen. Dank dieser Hilfe kann das Heimat- und Schifferfest in diesem Jahr wieder stattfinden. Für eine sichere Heimreise der Besucher werden zudem erneut Nachtbusse eingesetzt, die auch zu später Stunde für eine gute Anbindung sorgen.
10: Der Elite Cup Ost ist in ein neues Jahr gestartet.

0: Und dann staffelt sich das vom Alter her so ein bisschen runter in der EU18, in den kleineren Prüfungen U16, U14, dass dort immer die besten drei nachher nach den drei Turnieren ermittelt werden und nochmal eine Sonderehrung bekommen.
1: Der Elite-Cup richtet sich an den reiterlichen Nachwuchs und bietet jungen Reitern die Möglichkeit, in verschiedenen Wettbewerben Punkte für die Gesamtwertung zu sammeln. Auf dem Programm standen unterschiedliche Prüfungen in Dressur und Springen. So konnten die Nachwuchsreiter zeigen, was sie und ihre Pferde können.
0: Hier geht's los von den kleinsten Prüfungen, vom Führzügel über Reiterwettbewerb, E-Dressur, A-Dressur und dann geht's im Springen von den kleinen Kreuzspringen bis zum A-Springen. Wichtig ist erstmal die korrekte Hilfengebung der Reiter, ne, dass sozusagen das Zusammenspiel zwischen Pferd und Reiter bewertet wird, ne, dass in der Dressur korrekte Hufschlagfiguren geritten werden, dass die Hilfengebung fein und so leicht wie möglich gestaltet werden, ne, dass es von außen eigentlich immer fast alles nicht sichtbar ist. So soll es mal irgendwann aussehen. Ne. Da ist natürlich noch ein langer Weg, aber so soll es werden. Und im Springen ist es dann natürlich wichtig, dass zum Beispiel die Hindernisse immer schön mittig angeritten werden, die Linien schön gleichmäßig zwischen den Sprüngen, ne, dass es nicht so wild nach vorn oder nach hinten ist, sondern dass es immer schön im Rhythmus und gleichmäßig ist.
1: Der Reitclub Anhalt-Dessau legt besonderen Wert auf seinen Nachwuchs. Jahr für Jahr ist die Resonanz des Elite-Cups groß. Für die Verantwortlichen geht es vor allem darum, Kinder und Jugendliche früh für den Reitsport zu begeistern und ihnen zu zeigen, welche Möglichkeiten dieser Sport bietet.
0: Wir haben hauptsächlich die Jugend in unserem Verein, ne, relativ viele Kinder. Dadurch, dass ich versuche, ein bisschen Nachwuchsförderung zu betreiben, ne, dass einfach mal ein bisschen mehr Jugend in den Reitsport kommt. Ne. Und da versuche ich auch jedes Mal, wenn wir auch auf größeren Turnieren unterwegs sind, dass wir versuchen, die Kinder mitzunehmen, dass sie dort auch Prüfungen reiten können und eben so in den Turniersport reinkommen.
1: Neben dem Spaß am Sport ging es für die Teilnehmer natürlich auch um wichtige Punkte für die nächste Runde. Doch auch wer die Qualifikation nicht geschafft hat, ging nicht leer aus. Auf die Nachwuchsreiter wartete eine kleine Belohnung.
0: Ich denke, es sind alle immer glücklich und zufrieden, wenn sie sehen, dass selbst jeder Teilnehmer bei uns hier mit einem Ehrenpreis nach Hause geht. Ne? Also bei uns bekommen wirklich alle was, ne? Alle Teilnehmer, nicht nur die Platzierten. Und ich denke mal, das ist auch so ein Ansporn für jeden, erstmal zu üben und loszufahren. Und so wollen wir ja versuchen, die Jugend so ein bisschen mehr ranzukriegen.
1: Die nächste Qualifikationsrunde findet am 6. September beim Reitstall Arndt in Löbnitz statt. Danach geht es zum großen Finale nach Krippin. Am Wochenende des 10. und 11. Oktober entscheidet sich dort, wer am Ende die Gesamtwertung des Elite Cup Ost für sich entscheiden kann.
2: Die Leichtathletik-Europameisterschaft im britischen Birmingham ist aktuell noch in vollem Gange und begeistert Leichtathletik-Fans aus ganz Europa. Nicht einmal ganze zwei Wochen nach der EM gibt es für alle Freunde des Stabhochsprungs aber schon direkt in der Dessauer Innenstadt den nächsten sportlichen Leckerbissen zu sehen. Anhalt Sport lädt am 27. August zum 6. internationalen DVV-Stadtwerke Stabhochsprung-Meeting auf den Marktplatz ein.
3: Man hat es ja in den letzten Jahren gesehen, die Stabhochspringer insbesondere begeistern die Menschen halt. Durch ihre Kunst, durch ihre Art und Weise, diesen Sport, diese Disziplin zu zelebrieren. Und die Kulisse war mal hervorragend und die Sportler haben es auch durch Leistungen immer gezeigt und haben die Leute auch hier vor Ort in Dessau wirklich begeistert. Und das wird auch nie langweilig. Also man könnte ja sagen, ja, schon wieder Stabhochsprung auf dem Marktplatz. Ja, schon wieder. Das kann man immer sehen, weil es immer eine gewisse Dramatik in sich auch birgt von tollen Leistungen, von Verletzungen wollen wir nicht sehen. Hat man ja im letzten Jahr, sah böse aus, ist glimpflich abgegangen, als ein Stab halt gebrochen war von einem amerikanischen Stabhochspringer. Ihm ist Gott sei Dank nichts passiert, aber das sind auch halt die Tücken dieser Sportart, die nicht ungefährlich ist. Denn wenn man sich in nahe 6 Meter Höhe bewegt, in der Dynamik, in der Schnelligkeit und der Stab bricht, ist das natürlich schon nicht ohne. Gott sei Dank haben die Athleten natürlich eine große Körperbeherrschung und eine Fitness und eine Athletik, dass sie das in der Regel dass da keine Verletzungen entstehen. Aber es gibt es halt auch immer wieder im Sport. Also es ist eine spektakuläre Sport.

0: Sportart, die, wie gesagt, die Menschen begeistert. Und wir in Dessau, ich sage das gern auch wieder, ich glaube mittlerweile das 48. Mal seit 1990, also seit der Wiedervereinigung, seit der Wende, sage und schreibe 48 Mal Stabhochsprung live hier in Dessau zu erleben, im Paul-Greifs-Stadion beim traditionellen Leichtathletik-Meeting. Das ist ja in diesem Jahr oder vor wenigen Wochen zum 28. Mal über die Bühne gegangen, aber auch 14 Mal in der Anhalt-Arena, zweimal in Wittenberg auf dem Marktplatz, mittlerweile fünfmal hier auf dem Dessauer Marktplatz. Und das waren 48 Mal hochinteressante Wettbewerbe, auch immer mit vielen Zuschauern und hier auf dem Markt durch die Nähe einfach spektakulär, großartig und wunderschön anzusehen.
1: Auf dem Dessauer Marktplatz wird man dann auch einige Athleten sehen, die gerade noch bei der EM dabei sind. Die Zuschauer können sich auf ein international hochqualitatives Starterfeld freuen.
0: Wir haben aktuell 12 Athleten oder 13. Und ich sage immer, zwischen 9 und 13 ist so die ideale Konstellation. Da sind wir also mittendrin und sind sehr gut aufgestellt. Vor Verletzungen und solch Krankheit ist man nie gefeit, das ist klar. Wir haben eine internationale Besetzung, also mit 13 Athleten aus aktuell 7 Nationen, mit den deutschen Athleten. Wir haben den aktuellen deutschen Meister, der vor 3 Wochen in Hannover deutscher Meister geworden ist, Metzger, und den Vorjahresdeutschen Meister, Schön-Ladwig, ist auch dabei aus Schwerin. Also die beiden aktuellen deutschen Meister, 25, 26, sind am Start, die Vizemeister sind am Start. Also die deutschen verfügbaren Spitzenleute im Stabhochsprung sind da. Wir haben gute Springer aus Frankreich, 2 aus USA, 2 aus Polen, aus Spanien. Hat einer hier direkt angefragt, er möchte unbedingt springen, um sich um Weltranglistenpunkte noch zu erreichen, schon für die Weltmeisterschaft im nächsten Jahr in Tokio. Also ist auch ein Wertungswettkampf, also kein Freundschaftswettbewerb auf dem Marktplatz. Also es geht für die Springer tatsächlich um Weltranglistenpunkte und jetzt schon um die Qualifikation für die Weltmeisterschaften 2027 in Tokio.
1: Bevor die Weltklasseathleten am 27. August die Bühne betreten, dürfen aber zunächst wieder junge Sportler ihr Können zeigen. Ab 15 Uhr wird der schnellste Marktplatzsprinter gesucht. Ab 17.30 Uhr gehen dann die Stabhochspringer an den Start. All das wird auch, wie in den vergangenen Jahren, wieder bei freiem Eintritt zu sehen sein. Möglich machen das zahlreiche Unterstützer und Partner.
0: Da wir hier Spitzensport sehen und mit dem Rahmenprogramm den Kinder- und Jugendsport, kostet so eine internationale Veranstaltung natürlich viel intensive Arbeit und natürlich auch Kosten. Und wir haben mit den DVV Stadtwerken als Hauptsponsor und Partner und Peugeot als Co-Sponsor, also ASC Dessau, Peugeot, beide hervorragende Partner seit vielen, vielen Jahren, ja eigentlich Jahrzehnten, für diese Events und jetzt seit 10 Jahren auch für Anhalt Sport und auch allen anderen über 20 Partnern, die dazu beitragen, dass diese und viele andere Veranstaltungen stattfinden, können wir nur uns herzlich bedanken für diese gute Zusammenarbeit, die natürlich gegenseitig befruchtend für alle eine Win-Win-Situation erbringen soll. Aber ohne diese Partner, ohne diese Sponsoren könnten wir solch hochwertige internationale Veranstaltungen in Dessau natürlich gar nicht ausrichten. Und das ist also sehr, sehr gut, diese Konstellation. Da freuen wir uns. Diese Partner haben natürlich das auch gesehen und erkannt, dass das tolle Ereignisse sind und unterstützen das sehr gern. Und das freut uns sehr. Und damit setzen wir auch immer wieder Zeichen für die Stadt Dessau-Roßlau und für die Region, dass Dessau in diesem Segment hochinteressante Dinge auf die Beine stellen kann, organisieren kann und sind damit auch immer wieder permanent international präsent. Und deshalb verkauft sich damit natürlich als sehr gut als eine sportbegeisterte Stadt, die halt national, internationale Sportereignisse ausrichten kann.
1: Also jetzt schon mal den 27. August im Kalender markieren und unbedingt auf dem Marktplatz mit dabei sein. Und wer weiß, vielleicht gibt es dort dann sogar einen frisch gebackenen Europameister zu sehen.

0: Ich begrüße Sie zur Dienstagsausgabe der RBB Aktuellnachrichten. Am Montag begannen in der Lutherstadt Wittenberg die Arbeiten zur Sanierung des T-Knotens, also die Kreuzung, wo die Bundesstraße 2 und die B187 aufeinandertreffen. Einher gingen auch Maßnahmen, um den Fahrzeugverkehr an der Baustelle vorbeizuleiten. Aufgrund verschiedener Ampelschaltzeiten staute sich der Verkehr auf bis zu 2 Kilometer auf der B2 und verursachte so Stauzeiten von bis zu 90 Minuten. Anpassungen der Rot- und Grünphasen der Behelfsampeln brachten zunächst etwas Entlastung, sollen in den nächsten Tagen weiter optimiert werden. Insgesamt werden rund 1,6 Millionen Euro in die umfassende Fahrbahnerneuerung der vielbefahrenen Kreuzung investiert. Die Bauarbeiten sollen am 2. Oktober abgeschlossen sein. Ein Gottesdienst am Bitterfelder Bogen, eine gemeinsame Ausfahrt und ein Familienfest in Sandersdorf. Beim Bikertreffen geht es um mehr als nur um Motorräder. Nach 10 Jahren gibt es dabei auch einen personellen Wechsel. Gründer Johannes Thoaspern übergibt die Organisation an seinen Nachfolger.
1: Rund 140 Motorräder standen vergangene Woche in Bitterfeld-Wolfen. Das Bikertreffen fand zum 10. Mal statt. Und für Organisator Johannes Thoaspern ist es zugleich das letzte Mal in dieser Rolle.
2: 10 Jahre ist eine wunderbare Zeit. Es war Jahr für Jahr ein Höhepunkt. Und ich war glücklich, wenn es geklappt hat. Und ich war natürlich auch traurig im vorigen Jahr mit den anderen und erschrocken. Aber ich bin froh, dass es jetzt wieder so schön zu werden scheint. Und ja, es ist für mich sehr bewegend.
1: Vom Marktplatz geht es zunächst gemeinsam zum Bitterfelder Bogen. Dort feiern die Motorradfahrer ihren Gottesdienst. Mit dabei die Jazzband der Kreismusikschule Bitterfeld. In diesem Jahr ist der Gottesdienst auch ein Moment des Gedenkens. Im vergangenen Jahr war ein Quadfahrer bei der Ausfahrt tödlich verunglückt. Seine Sozia wurde schwer verletzt.
2: Heute ist natürlich ein ganz besonderer, das Bikertreffen, weil wir auch im Gottesdienst noch einmal Revue passieren lassen haben, dass im vergangenen Jahr ein Quadfahrer verstorben ist und die Sozia sehr schwer verletzt war. Und immer noch nicht ganz wieder gesund ist, das bewegt einen natürlich. Also dieses Gefühl bestärkt mich im Augenblick oder ist im Augenblick das, was mich am stärksten bewegt.
1: Danach starten die Motorräder zur gemeinsamen Ausfahrt durch die Region. Die Polizei begleitet den Konvoi. Die Strecke führt unter anderem nach Pratau und anschließend zurück Richtung Sandersdorf. Auch Oberbürgermeister Armin Schenk ist mit seinem Motorrad dabei.
2: Ich fahre eine Suzuki, eine 650 SV, mittlerweile schon seit 2018 bin ich sehr zufrieden. Es ist ein groß gewordenes Moped, könnte man fast sagen, aber es ist schnell genug und ist auch wendig. Und mir macht das nach wie vor sehr viel Spaß, mit diesem Motorrad unterwegs zu sein.
1: Die Ausfahrt endet im Strandbad Sandersdorf. Dort wartet ein Familienfest mit Musik, Grill und Feuer. Für Johannes Thoaspern heißt es damit: Abschied nehmen von der Organisation, aber nicht vom Bikertreffen.
2: Ich schätze, es sind jetzt ungefähr 140 Biker da und mal gucken, wie es weitergeht. Also die Hoffnung ist da, dass es weitergeht unter meinem Nachfolger.
1: 10 Jahre Bikertreffen, 10 Jahre gemeinsame Ausfahrten, Gottesdienste und Begegnungen. Und auch wenn Johannes Thoaspern künftig nicht mehr der Organisator sein wird, auf dem Motorrad bleibt er der Veranstaltung erhalten. Die Tradition soll also weiterrollen.
0: In Bitterfeld-Wolfen wird am 1. September eine weitere legale Graffiti-Wand offiziell eingeweiht. Mit Unterstützung der Wohnungs- und Baugesellschaft Bitterfeld-Wolfen konnte am Sozialkaufhaus

0: in der Straße der Republik 1a eine entsprechende Fläche zur Verfügung gestellt werden. Verbunden ist die Eröffnung mit der Anbringung von 4 Schildern mit der Aufschrift Wall of Fame, einer eingravierten Spraydose und Pfeilen, die die jeweiligen Flächen eingrenzen. Ab diesem Tag ist es dann offiziell möglich, an den Wänden Graffiti zu sprühen. Alle Interessierten sind herzlich eingeladen, Graffiti-Dosen und Kreativität mitzubringen. Falls sich Kinder entschließen sollten, sich auszuprobieren, werden ein paar Spraydosen zur Betätigung gestellt. In Bitterfeld-Wolfen gibt es bisher 3 weitere Graffiti-Wände. Die Garagenwand im Dichterviertel, eine Wand in der Zürbiger Straße 1 in Bitterfeld sowie in der Glückaufstraße in Bitterfeld. Am Freitag, den 14. August, stand für den CFC Germania 03 der 2. Spieltag der Verbandsliga auf dem Programm. Zu Gast war der SV Eintracht Enselo, während der CFC weiterhin auf die ersten Punkte der Saison hoffte.
1: Der 2. Verbandsligaspieltag ist bereits geschehen. Am Freitag, dem 17. August, traf der SV Eintracht Enselo auf den Gastgeber, den CFC Germania 03. Der CFC hier auf der Suche nach dem ersten Punkt der Saison. Mit 171 Zuschauern ging es auch pünktlich los. Die ersten Minuten verliefen ohne Chancen. Jedoch merkte man, dass der Wille da ist. In der 15. Spielminute dann die erste Chance für den CFC. Ball geht an Savri. Der geht durch, doch den Abschluss verhindert Hansal. Bei Enselo sind die Chancen jedoch auch vorhanden. Beispielsweise in der 23. Spielminute. Ecke für Germania. Rosic flankt rein. Doch der Ball findet sich bei Bojak wieder. Der nun im Rennen gegen die Defensive von Köthen. Doch er löst gut. Ecke für Enselo. Nach der Ecke wird Cabral gefährlich. Jedoch geht der Ball über das Eck. Für Enselo gibt es noch ein paar Chancen, jedoch können die Jungs in Schwarz keine von ihnen verwandeln. Somit gehen wir in die zweite Hälfte mit einem 0:0. In der 63. Spielminute dann die nächste Chance für Enselo. Aljindo mit der Ecke, Cabal nimmt mit dem Kopf an und verwandelt das 0:1. In der 66. wird es wieder Zeit für Köthen. Ein Fehlpass von Enselo ermöglicht die Chance. Hier wird sich dann konsequent durchgespielt und beim Duell Kürschner gegen Hansal gehen die Gäste mit 2:0 aus der Aktion raus. Was für ein Torwart hier. Doch Enselo scheint an Aufmerksamkeit zu verlieren. Denn der nächste Spielfehler öffnet Köthen wieder die Tür. Diesmal hat Hansal keine Chance. Franschak haut den Ball mit einer Wucht ins Tor für den Ausgleich. Keine 6 Minuten später geht es wieder rund vor Hansals Tor. Doch hier kann noch abgewehrt werden. Die Ecke danach jedoch wird für Köthen gut ausgespielt und Drop holt sich das Führungstor für Germania. In der 81. kommt dann noch ein unerwarteter Zug. Eichel schnappt sich im Mittelfeld den Ball und im Alleingang knallt er das Ding einfach so rein. Schulze zu weit rechts, da kommt er trotz aller Anstrengungen nicht ran. Und mit dem 2:2 haben wir auch schon den Endstand erreicht. Die Mannschaften teilten sich an diesem Abend also die Punkte. Und nun die Spieleinschätzung beider Trainer.
2: Wir hatten nicht viele Ausfälle zu verkraften. Ich muss trotzdem der Mannschaft ein Riesenkompliment machen. Wir haben mit ab der ersten Minute das umgesetzt, was wir vorgegeben haben. Es ging erst mal für uns defensiv gut zu stehen. Das haben wir echt überragend gemacht. Haben auch gute Umschaltmomente gehabt, wo wir hätten in erster Halbzeit auch 1-2 Tore hätten machen müssen. Klar hat Enselo auch 1-2 Möglichkeiten, aber ich denke, ich muss der Mannschaft trotzdem, muss ich einfach sagen, nochmal ein Riesenkompliment machen, wie wir es heute umgesetzt haben. Wir hatten nicht richtig schwere Ausfälle auch zu verkraften.

0: Mannschaften, hatten noch vier von der zweiten dabei. Deshalb, ich bin mit dem Punkt auf jeden Fall erstmal zufrieden. Wir hatten die Woche viele Themen thematisiert, gerade so Handlungsschnelligkeit und ja, auch die Umschaltmomente, dass wir da einfach besser in den Positionen sind. Ja. Ich finde, wir haben heute einen riesen Schritt nach vorne gemacht. Darf man nicht vergessen, wir haben, wenn man mal sieht, heute auch mit einem 18-Jährigen gespielt, der eigentlich letzte noch A-Jugendspieler war, klar, letzte schon dabei war. Aber es ist natürlich nochmal ein Sprung jetzt nach Verbandsliga. Und ich finde, das, was wir die ganze Woche besprochen haben, die Jungs echt super umgesetzt.
1: Also ich muss dazu sagen, Köthen hat defensiv sehr gut gearbeitet, erste Halbzeit. Hat uns wenig Spielraum gelassen. Ich bin unzufrieden. Ich hatte mir mehr versprochen, aber ich muss auswärts jetzt mit dem Punkt leben. Und der ist zum Schluss, wenn man die Chancen nicht nutzt. Köthen kann ebenso ein drittes Tor machen wie wir. Wir haben es nicht geschafft, 100% zu überzeugen in 90 Minuten. Damit ist der Punkt in Ordnung. Wir müssen ganz einfach an uns arbeiten, müssen versuchen, alles zu integrieren, die beste Aufstellung jede Woche hinzubekommen. Und dann denke ich, dann werden wir die nötigen Punkte so schnell wie möglich einfahren für einen Klassenerhalt. Das ist das erste Ziel, was wir haben.
2: Die Band Blann aus Köthen und Leipzig hat den Bandcontest NVAM Bands on Stage in Sachsen-Anhalt gewonnen. Der Newcomer-Wettbewerb fand am Samstag beim 215. Lauchstädter Brunnenfest in Bad Lauchstädt statt. Eine Wettbewerbsjury bestehend aus professionellen Musikern, PR-Fachleuten, Kulturmanagern sowie Festivalveranstaltern entschied über die Platzierungen. Die Punk-Rock-Band Blann aus Köthen und Leipzig konnte sich als Gewinnerband gegen 7 Musikgruppen durchsetzen und erhält ein Preisgeld von 1.000 Euro. Außerdem gewinnt sie einen Auftritt beim Helheim Open Air 2027. Die zweitplatzierte Band Lucid Dreams aus Bernburg und Staßfurt erhält 750 Euro Preisgeld. Platz 3 geht an die Band Off Keys Duo aus Halle an der Saale, die 500 Euro Preisgeld enthält. Damit, liebe Zuschauer, sind wir am Ende unserer Dienstagsausgabe der RBB Aktuellen Nachrichten. Schauen jetzt noch auf das Wetter und auf die Meldungen aus der Region. Am Mittwoch um 18 Uhr melden wir uns dann aus der Redaktion wieder. Bis dahin, machen Sie es gut und auf Wiedersehen.
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5: Der Mittwoch zieht die Serie des schlechten Wetters fort. Heißt, wir bleiben bei angenehmen 20 Grad Celsius und einer leichten Brise aus dem Westen. Jedoch soll es vereinzelt zu leichten Regenschauern kommen. Der Himmel bleibt dabei ganztägig stark bewölkt.
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0: Mit großen Schritten rückt eines der Veranstaltungshighlights des Jahres in Roßlau näher, das 45. Heimat- und Schifferfest. Vom 27. bis 30. August verwandelt sich die Schifferstadt in einen Treffpunkt für Einheimische und Gäste. Einen ersten Vorgeschmack auf das Programm gaben die Organisatoren am 13. August bei einem Pressegespräch im Roßlauer Rathaus, bei dem sie das vielfältige Festprogramm vorstellten.
1: Das sind ein paar Höhepunkte, die im Prinzip wirklich dazugekommen sind. Und ich würde mich freuen, wenn Sie alle zu uns kommen, wenn wir gemeinsam ein schönes Fest erleben, ein sicheres Fest vor allen Dingen. Und dann haben wir auch Spaß. Wir freuen uns drauf. Lassen Sie sich überraschen. Kommen Sie uns besuchen. Feiern Sie mit uns gemeinsam und dann ist alles okay.
0: Das Festwochenende beginnt am Donnerstag um 18.30 Uhr mit der großen Eröffnung. Auf dem Luftplatz findet dazu die traditionelle Flaggenhissung statt. Anschließend zieht es die Festgesellschaft ins Festzelt, wo um 19.30 Uhr der Fassbieranstich durch den Oberbürgermeister Dr. Robert Reck erfolgt. Am Freitag startet das Festgeschehen mit den Schaustellern und einem abwechslungsreichen Programm im Festzelt und dem beliebten Seniorennachmittag. Am Abend dürfen sich die Besucher auf Live-Musik und beste Unterhaltung freuen. Der Samstag bildet den Höhepunkt des Festwochenendes. Neben einem bunten Kinderprogramm und verschiedenen Live-Konzerten erwarten die Besucher zahlreiche Vorführungen an und auf der Elbe. Dazu gehören spannende Präsentationen von Motor- und Modellbooten. Darüber hinaus sorgt ein vielfältiges Rahmenprogramm für Unterhaltung bei Groß und Klein. Am Sonntag beginnt der letzte Festtag um 9.30 Uhr mit einem Gottesdienst, gefolgt vom Kaffeekonzert und gemütlichen Beisammensein und endet wieder im Festzelt. Im vergangenen Jahr standen die Organisatoren bei den Vorbereitungen vor einigen finanziellen Herausforderungen. Wie gestaltet sich in diesem Jahr die finanzielle Situation und wie ist der aktuelle Stand der Vorbereitung?
1: Wir sind fertig. Wir haben alles in trockenen Tüchern und Sicherheitsvorkehrungen sind getroffen, das Programm steht. Ein bisschen Geld müssen wir noch einsammeln, ansonsten passt hoffentlich alles. Also in diesem Jahr hat das eigentlich super geklappt durch den Kooperationsvertrag, den wir ja nun geschlossen haben. War das also mit den Finanzen auch einfacher als im letzten Jahr. Und ansonsten sind eigentlich die Akteure fast die gleichen, fast jeder weiß, was er zu tun hat. Es gibt viele Neuerungen, die das Programm also bereichern und insofern passt alles.
0: Auch wenn das Heimat- und Schifferfest in diesem Jahr wie geplant stattfinden kann, haben sich die Organisatoren aufgrund der finanziellen Situation dazu entschieden, das traditionsreiche Fest künftig nur noch alle 2 Jahre auszurichten.
1: Ja, das hat einfach wirtschaftliche Gründe. Wir haben es erläutert im Einzelnen und sehr ausführlich. Und ich denke, dass manche sicherlich dafür kein Verständnis haben, aber das sind dann auch die Leute, die uns ohnehin nicht unterstützen. Insofern, was du machst, machst du meistens. Du kannst also machen, was du willst. Irgendjemand findet es immer nicht richtig, aber ich denke, das ist der richtige Weg. Ja?
0: Besonderer Dank gilt den DVV Stadtwerken Dessau und der Stadtsparkasse Dessau sowie den zahlreichen freiwilligen Unterstützern, die das Fest mit ihren Spenden und ihrem Engagement unterstützen. Dank dieser Hilfe kann das Heimat- und Schifferfest in diesem Jahr wieder stattfinden. Für eine sichere Heimreise der Besucher werden zudem erneut Nachtbusse eingesetzt, die auch zu später Stunde für eine gute Anbindung sorgen.
2: Der Elite-Cup Ost ist in ein neues Jahr gestartet. Der Reitclub Anhalt-Dessau richtete am Samstag, dem 16. August, auf dem Reitplatz des Vereins die erste Qualifikationsstation aus. Dabei konnten sich junge Reiter messen und ihr Können unter Beweis stellen.
3: Das heutige Turnier ist ein Turnier, das dürfen grundsätzlich alle reiten, ne? Aber wir haben eine extra Cup-Wertung. Das schließt noch 2 weitere Turniere ein. Das ist einmal noch in Löbnitz und dann in Krepin im Oktober. Und Hintergrund ist, dass sozusagen U21 in den höchsten Klassen

0: Und dann staffelt sich das vom Alter her so ein bisschen runter in der EU18, in den kleineren Prüfungen U16, U14, dass dort immer die besten drei nachher nach den drei Turnieren ermittelt werden und nochmal eine Sonderehrung bekommen.
1: Der Elite-Cup richtet sich an den reiterlichen Nachwuchs und bietet jungen Reitern die Möglichkeit, in verschiedenen Wettbewerben Punkte für die Gesamtwertung zu sammeln. Auf dem Programm standen unterschiedliche Prüfungen in Dressur und Springen. So konnten die Nachwuchsreiter zeigen, was sie und ihre Pferde können.
0: Hier geht's los von den kleinsten Prüfungen, vom Führzügel über Reiterwettbewerb, E-Dressur, A-Dressur und dann geht's im Springen von den kleinen Kreuzspringen bis zum A-Springen. Wichtig ist erstmal die korrekte Hilfengebung der Reiter, ne, dass sozusagen das Zusammenspiel zwischen Pferd und Reiter bewertet wird, ne, dass in der Dressur korrekte Hufschlagfiguren geritten werden, dass die Hilfengebung fein und so leicht wie möglich gestaltet werden, ne, dass es von außen eigentlich immer fast alles nicht sichtbar ist, so soll es mal irgendwann aussehen, ne, da ist natürlich noch ein langer Weg, aber so soll es werden. Und im Springen ist es dann natürlich wichtig, dass zum Beispiel die Hindernisse immer schön mittig angeritten werden, die Linien schön gleichmäßig zwischen den Sprüngen, ne, dass es nicht so wild nach vorn oder nach hinten ist, sondern dass es immer schön im Rhythmus und gleichmäßig ist.
1: Der Reitclub Anhalt-Dessau legt besonderen Wert auf seinen Nachwuchs. Jahr für Jahr ist die Resonanz des Elite-Cups groß. Für die Verantwortlichen geht es vor allem darum, Kinder und Jugendliche früh für den Reitsport zu begeistern und ihnen zu zeigen, welche Möglichkeiten dieser Sport bietet.
0: Wir haben hauptsächlich die Jugend in unserem Verein, ne, relativ viele Kinder. Dadurch, dass ich versuche, ein bisschen Nachwuchsförderung zu betreiben, ne, dass einfach mal ein bisschen mehr Jugend in den Reitsport kommt. Ne. Und da versuche ich auch jedes Mal, wenn wir auch auf größeren Turnieren unterwegs sind, dass wir versuchen, die Kinder mitzunehmen, dass sie dort auch Prüfungen reiten können und eben so in den Turniersport reinkommen.
1: Neben dem Spaß am Sport ging es für die Teilnehmer natürlich auch um wichtige Punkte für die nächste Runde. Doch auch wer die Qualifikation nicht geschafft hat, ging nicht leer aus. Auf die Nachwuchsreiter wartete eine kleine Belohnung.
0: Ich denke, es sind alle immer glücklich und zufrieden, wenn sie sehen, dass selbst jeder Teilnehmer bei uns hier mit einem Ehrenpreis nach Hause geht. Ne? Also bei uns bekommen wirklich alle was, ne? Alle Teilnehmer, nicht nur die Platzierten. Und ich denke mal, das ist auch so ein Ansporn für jeden, erstmal zu üben und loszufahren. Und so wollen wir ja versuchen, die Jugend so ein bisschen mehr ranzukriegen.
1: Die nächste Qualifikationsrunde findet am 6. September beim Reitstall Arndt in Löbnitz statt. Danach geht es zum großen Finale nach Krippin. Am Wochenende des 10. und 11. Oktober entscheidet sich dort, wer am Ende die Gesamtwertung des Elite Cup Ost für sich entscheiden kann.
2: Die Leichtathletik-Europameisterschaft im britischen Birmingham ist aktuell noch in vollem Gange und begeistert Leichtathletik-Fans aus ganz Europa. Nicht einmal ganze zwei Wochen nach der EM gibt es für alle Freunde des Stabhochsprungs aber schon direkt in der Dessauer Innenstadt den nächsten sportlichen Leckerbissen zu sehen. Anhalt Sport lädt am 27. August zum 6. internationalen DVV-Stadtwerke Stabhochsprung-Meeting auf den Marktplatz ein.
3: Man hat es ja in den letzten Jahren gesehen, die Stabhochspringer insbesondere begeistern die Menschen halt. Durch ihre Kunst, durch ihre Art und Weise, diesen Sport, diese Disziplin zu zelebrieren. Und die Kulisse war mal hervorragend und die Sportler haben es auch durch Leistungen immer gezeigt und haben die Leute auch hier vor Ort in Dessau wirklich begeistert. Und das wird auch nie langweilig. Also man könnte ja sagen, ja, schon wieder Stabhochsprung auf dem Marktplatz. Ja, schon wieder. Das kann man immer sehen, weil es immer eine gewisse Dramatik in sich auch birgt von tollen Leistungen, von Verletzungen wollen wir nicht sehen. Hat man ja im letzten Jahr, sah böse aus, ist glimpflich abgegangen, als ein Stab halt gebrochen war von einem amerikanischen Stabhochspringer. Ihm ist Gott sei Dank nichts passiert, aber das sind auch halt die Tücken dieser Sportart, die nicht ungefährlich ist. Denn wenn man sich in nahe 6 Meter Höhe bewegt, in der Dynamik, in der Schnelligkeit und der Stab bricht, ist das natürlich schon nicht ohne. Gott sei Dank haben die Athleten natürlich eine große Körperbeherrschung und eine Fitness und eine Athletik, dass sie das in der Regel dass da keine Verletzungen entstehen. Aber es gibt es halt auch immer wieder im Sport. Also es ist eine spektakuläre Sport.

0: Sportart, die, wie gesagt, die Menschen begeistert. Und wir in Dessau, ich sage das gern auch wieder, ich glaube mittlerweile das 48. Mal seit 1990, also seit der Wiedervereinigung, seit der Wende, sage und schreibe 48 Mal Stabhochsprung live hier in Dessau zu erleben im Paul-Greifs-Stadion beim traditionellen Leichtathletik-Meeting. Das ist ja in diesem Jahr oder vor wenigen Wochen zum 28. Mal über die Bühne gegangen, aber auch 14 Mal in der Anhalt-Arena, zweimal in Wittenberg auf dem Marktplatz, mittlerweile 5 Mal hier auf dem Dessauer Marktplatz. Und das waren 48 Mal hochinteressante Wettbewerbe, auch immer mit vielen Zuschauern und hier auf dem Markt durch die Nähe einfach spektakulär, großartig und wunderschön anzusehen.
1: Auf dem Dessauer Marktplatz wird man dann auch einige Athleten sehen, die gerade noch bei der EM dabei sind. Die Zuschauer können sich auf ein international hochqualitatives Starterfeld freuen.
0: Wir haben aktuell 12 Athleten oder 13. Und ich sage immer, zwischen 9 und 13 ist so die ideale Konstellation. Da sind wir also mittendrin und sind sehr gut aufgestellt. Vor Verletzungen und solchen Krankheiten ist man nie gefeit, das ist klar. Wir haben eine internationale Besetzung, also mit 13 Athleten aus aktuell 7 Nationen, mit den deutschen Athleten. Wir haben den aktuellen deutschen Meister, der vor 3 Wochen in Hannover deutscher Meister geworden ist, Metzger, und den Vorjahresdeutschen Meister, Schön Ladwig, ist auch dabei aus Schwerin. Also die beiden aktuellen deutschen Meister, 25, 26, sind am Start, die Vizemeister sind am Start. Also die deutschen verfügbaren Spitzenleute im Stabhochsprung sind da. Wir haben gute Springer aus Frankreich, 2, aus USA, 2, aus Polen, aus Spanien. Hat einer hier direkt angefragt, er möchte unbedingt springen, um sich um Weltranglistenpunkte noch zu erreichen, schon für die Weltmeisterschaft im nächsten Jahr in Tokio. Also ist auch ein Wertungswettkampf, also kein Freundschaftswettbewerb auf dem Marktplatz. Also es geht für die Springer tatsächlich um Weltranglistenpunkte und jetzt schon um die Qualifikation für die Weltmeisterschaften 2027 in Tokio.
1: Bevor die Weltklasseathleten am 27. August die Bühne betreten, dürfen aber zunächst wieder junge Sportler ihr Können zeigen. Ab 15 Uhr wird der schnellste Marktplatzsprinter gesucht. Ab 17.30 Uhr gehen dann die Stabhochspringer an den Start. All das wird auch, wie in den vergangenen Jahren, wieder bei freiem Eintritt zu sehen sein. Möglich machen das zahlreiche Unterstützer und Partner.
0: Da wir hier Spitzensport sehen und mit dem Rahmenprogramm, den Kinder- und Jugendsport, kostet so eine internationale Veranstaltung natürlich viel intensive Arbeit und natürlich auch Kosten. Und wir haben mit den DVV Stadtwerken als Hauptsponsor und Partner und Peugeot als Co-Sponsor, also ASC Dessau, Peugeot, beide hervorragende Partner seit vielen, vielen Jahren, ja eigentlich Jahrzehnten, für diese Events und jetzt seit 10 Jahren auch für Anhalt Sport und auch allen anderen über 20 Partnern, die dazu beitragen, dass diese und viele andere Veranstaltungen stattfinden, können wir nur uns herzlich bedanken für diese gute Zusammenarbeit, die natürlich gegenseitig befruchtend für alle eine Win-Win-Situation erbringen soll. Aber ohne diese Partner, ohne diese Sponsoren könnten wir solch hochwertige internationale Veranstaltungen in Dessau natürlich gar nicht ausrichten. Und das ist also sehr, sehr gut, diese Konstellation, da freuen wir uns. Diese Partner haben natürlich das auch gesehen und erkannt, dass das tolle Ereignisse sind und unterstützen das sehr gern. Und das freut uns sehr. Und damit setzen wir auch immer wieder Zeichen für die Stadt Dessau-Roßlau und für die Region, dass Dessau in diesem Segment hochinteressante Dinge auf die Beine stellen kann, organisieren kann und sind damit auch immer wieder permanent international präsent. Und Dessau verkauft sich damit natürlich als sehr gut als eine sportbegeisterte Stadt, die halt national, internationale Sportereignisse ausrichten kann.
1: Also jetzt schon mal den 27. August im Kalender markieren und unbedingt auf dem Marktplatz mit dabei sein. Und wer weiß, vielleicht gibt es dort dann sogar einen frisch gebackenen Europameister zu sehen.

0: Ich begrüße Sie zur Dienstagsausgabe der RBB Aktuellnachrichten. Am Montag begannen in der Lutherstadt Wittenberg die Arbeiten zur Sanierung des T-Knotens, also die Kreuzung, wo die Bundesstraße 2 und die B187 aufeinandertreffen. Einher gingen auch Maßnahmen, um den Fahrzeugverkehr an der Baustelle vorbeizuleiten. Aufgrund verschiedener Ampelschaltzeiten staute sich der Verkehr auf bis zu 2 Kilometer auf der B2 und verursachte so Stauzeiten von bis zu 90 Minuten. Anpassungen der Rot- und Grünphasen der Behelfsampeln brachten zunächst etwas Entlastung, sollen in den nächsten Tagen weiter optimiert werden. Insgesamt werden rund 1,6 Millionen Euro in die umfassende Fahrbahnerneuerung der vielbefahrenen Kreuzung investiert. Die Bauarbeiten sollen am 2. Oktober abgeschlossen sein. Ein Gottesdienst am Bitterfelder Bogen, eine gemeinsame Ausfahrt und ein Familienfest in Sandersdorf. Beim Bikertreffen geht es um mehr als nur um Motorräder. Nach 10 Jahren gibt es dabei auch einen personellen Wechsel. Gründer Johannes Tuaspern übergibt die Organisation an seinen Nachfolger.
1: Rund 140 Motorräder standen vergangene Woche in Bitterfeld-Wolfen. Das Bikertreffen fand zum 10. Mal statt. Und für Organisator Johannes Tuaspern ist es zugleich das letzte Mal in dieser Rolle.
2: 10 Jahre ist eine wunderbare Zeit. Es war Jahr für Jahr ein Höhepunkt. Und ich war glücklich, wenn es geklappt hat. Und ich war natürlich auch traurig im vorigen Jahr mit den anderen und erschrocken. Aber ich bin froh, dass es jetzt wieder so schön zu werden scheint. Und ja, es ist für mich sehr bewegend.
1: Vom Marktplatz geht es zunächst gemeinsam zum Bitterfelder Bogen. Dort feiern die Motorradfahrer ihren Gottesdienst. Mit dabei die Jazzband der Kreismusikschule Bitterfeld. In diesem Jahr ist der Gottesdienst auch ein Moment des Gedenkens. Im vergangenen Jahr war ein Quadfahrer bei der Ausfahrt tödlich verunglückt. Seine Sozia wurde schwer verletzt.
2: Heute ist natürlich ein ganz besonderer, das Bikertreffen, weil wir auch im Gottesdienst noch einmal Revue passieren lassen haben, dass im vergangenen Jahr ein Quadfahrer verstorben ist und die Sozia sehr schwer verletzt war. Und immer noch nicht ganz wieder gesund ist, das bewegt einen natürlich. Also dieses Gefühl bestärkt mich im Augenblick oder ist im Augenblick das, was mich am stärksten bewegt.
1: Danach starten die Motorräder zur gemeinsamen Ausfahrt durch die Region. Die Polizei begleitet den Konvoi. Die Strecke führt unter anderem nach Pratau und anschließend zurück Richtung Sandersdorf. Auch Oberbürgermeister Armin Schenk ist mit seinem Motorrad dabei.
2: Ich fahre eine Suzuki, eine 650 SV, mittlerweile schon seit 2018 bin ich sehr zufrieden. Es ist ein groß gewordenes Moped, könnte man fast sagen, aber es ist schnell genug und ist auch wendig. Und mir macht das nach wie vor sehr viel Spaß, mit diesem Motorrad unterwegs zu sein.
1: Die Ausfahrt endet im Strandbad Sandersdorf. Dort wartet ein Familienfest mit Musik, Grill und Feuer. Für Johannes Tuaspern heißt es damit: Abschied nehmen von der Organisation, aber nicht vom Bikertreffen.
2: Ich schätze, es sind jetzt ungefähr 140 Biker da und mal gucken, wie es weitergeht. Also die Hoffnung ist da, dass es weitergeht unter meinem Nachfolger.
1: 10 Jahre Bikertreffen, 10 Jahre gemeinsame Ausfahrten, Gottesdienste und Begegnungen. Und auch wenn Johannes Tuaspern künftig nicht mehr der Organisator sein wird, auf dem Motorrad bleibt er der Veranstaltung erhalten. Die Tradition soll also weiterrollen.
0: In Bitterfeld-Wolfen wird am 1. September eine weitere legale Graffiti-Wand offiziell eingeweiht. Mit Unterstützung der Wohnungs- und Baugesellschaft Bitterfeld-Wolfen konnte am Sozialkaufhaus Wolfen in der Straße der Republik 1a eine entsprechende Fläche zur Verfügung gestellt werden. Verbunden ist die Eröffnung mit der Anbringung von 4 Schildern mit der Aufschrift Wall of Fame, einer eingravierten Spraydose und Pfeilen, die die jeweiligen Flächen eingrenzen. ab diesem Tag ist es dann offiziell möglich, an den Wänden Graffiti zu sprühen. Alle Interessierten sind herzlich eingeladen, Graffiti-Dosen und Kreativität mitzubringen. Falls sich Kinder entschließen sollten, sich auszuprobieren, werden ein paar Spraydosen zur Betätigung gestellt. In Bitterfeld-Wolfen gibt es bisher 3 weitere Graffiti-Wände. Die Garagenwand im Dichterviertel, eine Wand in der Zürbiger Straße 1 in Bitterfeld sowie in der Glückaufstraße in Bitterfeld. Am Freitag, den 14. August, stand für den CFC Germania 03 der 2. Spieltag der Verbandsliga auf dem Programm. Zu Gast war der SV Eintracht Enseloo, während der CFC weiterhin auf die ersten Punkte der Saison hoffte.
3: Der 2. Verbandsligaspieltag ist bereits geschehen. Am Freitag, dem 17. August, traf der SV Eintracht Enseloo auf den Gastgeber, den CFC Germania 03. Der CFC hier auf der Suche nach dem ersten Punkt der Saison. Mit 171 Zuschauern ging es auch pünktlich los. Die ersten Minuten verliefen ohne Chancen. Jedoch merkte man, dass der Wille da ist. In der 15. Spielminute dann die erste Chance für den CFC. Ball geht an Savri. Der geht durch, doch den Abschluss verhindert Hansal. Bei Enseloo sind die Chancen jedoch auch vorhanden. Beispielsweise in der 23. Spielminute. Ecke für Germania. Rosic flankt rein. Doch der Ball findet sich bei Bojak wieder. Der nun im Rennen gegen die Defensive von Köthen. Doch er löst gut. Ecke für Enseloo. Nach der Ecke wird Cabral gefährlich. Jedoch geht der Ball über das Eck. Für Enseloo gibt es noch ein paar Chancen, jedoch können die Jungs in Schwarz keine von ihnen verwandeln. Somit gehen wir in die zweite Hälfte mit einem 0:0. In der 63. Spielminute dann die nächste Chance für Enseloo. Aljindo mit der Ecke, Cabal nimmt mit dem Kopf an und verwandelt das 0:1. In der 66. wird es wieder Zeit für Köthen. Ein Fehlpass von Enseloo ermöglicht die Chance. Hier wird sich dann konsequent durchgespielt und beim Duell Kirschner gegen Hansal gehen die Gäste mit 2:0 aus der Aktion raus. Was für ein Torwart hier. Doch Enseloo scheint an Aufmerksamkeit zu verlieren. Denn der nächste Spielfehler öffnet Köthen wieder die Tür. Diesmal hat Hansal keine Chance. Franschak haut den Ball mit einer Wucht ins Tor für den Ausgleich. Keine 6 Minuten später geht es wieder rund vor Hansals Tor. Doch hier kann noch abgewehrt werden. Die Ecke danach jedoch wird für Köthen gut ausgespielt und Dropp holt sich das Führungstor für Germania. In der 81. kommt dann noch ein unerwarteter Zug. Eichel schnappt sich im Mittelfeld den Ball. Und im Alleingang knallt er das Ding einfach so rein. Schulze zu weit rechts, da kommt er trotz aller Anstrengungen nicht ran. Und mit dem 2:2 haben wir auch schon den Endstand erreicht. Die Mannschaften teilten sich an diesem Abend also die Punkte. Und nun die Spieleinschätzung beider Trainer.
4: Wir hatten nicht viele Ausfälle zu verkraften. Ich muss trotzdem der Mannschaft ein Riesenkompliment machen. Wir haben mit ab der ersten Minute das umgesetzt, was wir heute vorgegeben haben. Es ging erst mal für uns defensiv gut zu stehen. Das haben wir echt überragend gemacht. Haben auch gute Umschaltmomente gehabt, wo wir hätten erste Halbzeit auch 1-2 Tore hätten machen müssen. Klar hat Enseloo auch ein, zwei Möglichkeiten, aber ich denke, ich muss der Mannschaft trotzdem, muss ich einfach sagen, nochmal ein Riesenkompliment machen, wie wir es heute umgesetzt haben. Wir hatten nicht richtig schwere Ausfälle auch zu verkraften. Wir hatten noch 4 von der zweiten dabei. Deshalb, ich bin mit dem Punkt auf jeden Fall erstmal zufrieden. Wir hatten die Woche viele Themen thematisiert, gerade so Handlungsschnelligkeit und ja, auch die Umschaltmomente, dass wir da einfach einfach besser in den Positionen sind. Ja. Ich finde, wir haben heute einen Riesenschritt nach vorne gemacht. Darf man nicht vergessen, wir haben, wenn man mal sieht, heute auch mit einem 18-Jährigen gespielt, der eigentlich letzte noch A-Jugendspieler war, klar, letzte schon dabei war. Aber es ist natürlich nochmal ein Sprung jetzt nach Verbandsliga. Und ich finde, das, was wir heute, was wir die ganze Woche besprochen haben, die Jungs echt super umgesetzt.
5: Also ich muss dazu sagen, Köthen hat defensiv sehr gut gearbeitet, erste Halbzeit. Hat uns wenig Spielraum gelassen. Ich bin unzufrieden. Ich hatte mir mehr versprochen, aber ich muss auswärts jetzt mit dem Punkt leben. Und der ist zum Schluss, wenn man die Chancen nicht nutzt. Köthen kann ebenso ein drittes Tor machen wie wir. Wir haben es nicht geschafft, 100% zu überzeugen in 90 Minuten. Damit ist der Punkt in Ordnung. Wir müssen ganz einfach an uns arbeiten, müssen versuchen, alles zu integrieren, die beste Aufstellung jede Woche hinzubekommen. Und dann denke ich, dann werden wir die nötigen Punkte so schnell wie möglich einfahren für einen Klassenerhalt. Das ist das erste Ziel, was wir haben.
0: Die Band Blan aus Köthen und Leipzig hat den Bandcontest NVAM Bands on Stage in Sachsen-Anhalt gewonnen. Der Newcomer-Wettbewerb fand am Samstag beim 215. Lauchstädter Brunnenfest in Bad Lauchstädt statt. Eine Wettbewerbsjury bestehend aus professionellen Musikern, PR-Fachleuten, Kulturmanagern sowie Festivalveranstaltern entschied über die Platzierungen. Die Punk-Rock-Band Blan aus Köthen und Leipzig konnte sich als Gewinnerband gegen 7 Musikgruppen durchsetzen und erhält ein Preisgeld von 1.000 Euro. Außerdem gewinnt sie einen Auftritt beim Helheim Open Air 2027. Die zweitplatzierte Band Lucid Dreams aus Bernburg und Staßfurt erhält 750 Euro Preisgeld. Platz 3 geht an die Band Off Keys Duo aus Halle an der Saale, die 500 Euro Preisgeld enthält. Damit, liebe Zuschauer, sind wir am Ende unserer Dienstagsausgabe der RBB Aktuellen Nachrichten. Schauen jetzt noch auf das Wetter und auf die Meldungen aus der Region. Am Mittwoch um 18 Uhr melden wir uns dann aus der Redaktion wieder. Bis dahin, machen Sie es gut und auf Wiedersehen.
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7: Der Mittwoch zieht die Serie des schlechten Wetters fort. Heißt, wir bleiben bei angenehmen 20 Grad Celsius und einer leichten Brise aus dem Westen. Jedoch soll es vereinzelt zu leichten Regenschauern kommen. Der Himmel bleibt dabei ganztägig stark bewölkt.
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0: Mit großen Schritten rückt eines der Veranstaltungshighlights des Jahres in Roßlau näher, das 45. Heimat- und Schifferfest. Vom 27. bis 30. August verwandelt sich die Schifferstadt in einen Treffpunkt für Einheimische und Gäste. Einen ersten Vorgeschmack auf das Programm gaben die Organisatoren am 13. August bei einem Pressegespräch im Roßlauer Rathaus, bei dem sie das vielfältige Festprogramm vorstellten.
1: Das sind ein paar Höhepunkte, die im Prinzip wirklich dazugekommen sind. Und ich würde mich freuen, wenn Sie alle zu uns kommen, wenn wir gemeinsam ein schönes Fest erleben, ein sicheres Fest vor allen Dingen. Und dann haben wir auch Spaß. Wir freuen uns drauf. Lassen Sie sich überraschen. Kommen Sie uns besuchen. Feiern Sie mit uns gemeinsam und dann ist alles okay.
0: Das Festwochenende beginnt am Donnerstag um 18.30 Uhr mit der großen Eröffnung. Auf dem Luftplatz findet dazu die traditionelle Flaggenhissung statt. Anschließend zieht es die Festgesellschaft ins Festzelt, wo um 19.30 Uhr der Fassbieranstich durch den Oberbürgermeister Dr. Robert Reck erfolgt. Am Freitag startet das Festgeschehen mit den Schaustellern und einem abwechslungsreichen Programm im Festzelt und dem beliebten Seniorennachmittag. Am Abend dürfen sich die Besucher auf Live-Musik und beste Unterhaltung freuen. Der Samstag bildet den Höhepunkt des Festwochenendes. Neben einem bunten Kinderprogramm und verschiedenen Live-Konzerten erwarten die Besucher zahlreiche Vorführungen an und auf der Elbe. Dazu gehören spannende Präsentationen von Motor- und Modellbooten. Darüber hinaus sorgt ein vielfältiges Rahmenprogramm für Unterhaltung bei Groß und Klein. Am Sonntag beginnt der letzte Festtag um 9.30 Uhr mit einem Gottesdienst, gefolgt vom Kaffeekonzert und gemütlichen Beisammensein und endet wieder im Festzelt. Im vergangenen Jahr standen die Organisatoren bei den Vorbereitungen vor einigen finanziellen Herausforderungen. Wie gestaltet sich in diesem Jahr die finanzielle Situation und wie ist der aktuelle Stand der Vorbereitung?
1: Wir sind fertig. Wir haben alles in trockenen Tüchern und Sicherheitsvorkehrungen sind getroffen, das Programm steht. Ein bisschen Geld müssen wir noch einsammeln, ansonsten passt hoffentlich alles. Also in diesem Jahr hat das eigentlich super geklappt durch den Kooperationsvertrag, den wir ja nun geschlossen haben. War das also mit den Finanzen auch einfacher als im letzten Jahr. Und ansonsten sind eigentlich die Akteure fast die gleichen. Fast jeder weiß, was er zu tun hat. Es gibt viele Neuerungen, die das Programm also bereichern. Und insofern passt alles.
0: Auch wenn das Heimat- und Schifferfest in diesem Jahr wie geplant stattfinden kann, haben sich die Organisatoren aufgrund der finanziellen Situation dazu entschieden, das traditionsreiche Fest künftig nur noch alle 2 Jahre auszurichten.
1: Ja, das hat einfach wirtschaftliche Gründe. Wir haben es erläutert im Einzelnen und sehr ausführlich. Und ich denke, dass manche sicherlich dafür kein Verständnis haben, aber das sind dann auch die Leute, die uns ohnehin nicht unterstützen. Insofern, was du machst, machst du meistens. Du kannst also machen, was du willst. Irgendjemand findet es immer nicht richtig, aber ich denke, das ist der richtige Weg. Ja?
0: Besonderer Dank gilt den DVV Stadtwerken Dessau und der Stadtsparkasse Dessau sowie den zahlreichen freiwilligen Unterstützern, die das Fest mit ihren Spenden und ihrem Engagement unterstützen. Dank dieser Hilfe kann das Heimat- und Schifferfest in diesem Jahr wieder stattfinden. Für eine sichere Heimreise der Besucher werden zudem erneut Nachtbusse eingesetzt, die auch zu später Stunde für eine gute Anbindung sorgen.
2: Der Elite Cup Ost ist in ein neues Jahr gestartet. Der Reitclub Anhalt-Dessau richtete am Samstag, dem 16. August, auf dem Reitplatz des Vereins die erste Qualifikationsstation aus. Dabei konnten sich junge Reiter messen und ihr Können unter Beweis stellen.
3: Das heutige Turnier ist ein Turnier, das dürfen grundsätzlich alle reiten, ne? Aber wir haben eine extra Cup-Wertung. Das schließt noch 2 weitere Turniere ein. Das ist einmal noch in Löbnitz und dann in Krepin im Oktober. Und Hintergrund ist, dass sozusagen U21 in den höchsten Klassen

0: vom Führzügel über Reiterwettbewerb, E-Dressur, A-Dressur und dann geht es im Springen von den kleinen Kreuzspringen bis zum A-Springen. Wichtig ist erstmal die korrekte Hilfengebung der Reiter, ne, dass sozusagen das Zusammenspiel zwischen Pferd und Reiter bewertet wird, ne, dass in der Dressur korrekte Hufschlagfiguren geritten werden, dass die Hilfengebung fein und so leicht wie möglich gestaltet werden, ne, dass es von außen eigentlich immer fast alles nicht sichtbar ist. So soll es mal irgendwann aussehen. Ne. Da ist natürlich noch ein langer Weg, aber so soll es werden. Und im Springen ist es dann natürlich wichtig, dass zum Beispiel die Hindernisse immer schön mittig angeritten werden, die Linien schön gleichmäßig zwischen den Sprüngen, ne, dass es nicht so wild nach vorn oder nach hinten ist, sondern dass es immer schön im Rhythmus und gleichmäßig ist.
1: Der Reitclub Anhalt-Dessau legt besonderen Wert auf seinen Nachwuchs. Jahr für Jahr ist die Resonanz des Elite-Cups groß. Für die Verantwortlichen geht es vor allem darum, Kinder und Jugendliche früh für den Reitsport zu begeistern und ihnen zu zeigen, welche Möglichkeiten dieser Sport bietet.
0: Wir haben hauptsächlich die Jugend in unserem Verein, ne, relativ viele Kinder. Dadurch, dass ich versuche, ein bisschen Nachwuchsförderung zu betreiben, ne, dass einfach mal ein bisschen mehr Jugend in den Reitsport kommt. Ne. Und da versuche ich auch jedes Mal, wenn wir auch auf größeren Turnieren unterwegs sind, dass wir versuchen, die Kinder mitzunehmen, dass sie dort auch Prüfungen reiten können und eben so in den Turniersport reinkommen.
1: Neben dem Spaß am Sport ging es für die Teilnehmer natürlich auch um wichtige Punkte für die nächste Runde. Doch auch wer die Qualifikation nicht geschafft hat, ging nicht leer aus. Auf die Nachwuchsreiter wartete eine kleine Belohnung.
0: Ich denke, es sind alle immer glücklich und zufrieden, wenn sie sehen, dass selbst jeder Teilnehmer bei uns hier mit einem Ehrenpreis nach Hause geht. Ne? Also bei uns bekommen wirklich alle was, ne? Alle Teilnehmer, nicht nur die Platzierten. Und ich denke mal, das ist auch so ein Ansporn für jeden, erstmal zu üben und loszufahren. Und so wollen wir ja versuchen, die Jugend so ein bisschen mehr ranzukriegen.
1: Die nächste Qualifikationsrunde findet am 6. September beim Reitstall Arndt in Lübnitz statt. Danach geht es zum großen Finale nach Krippin. Am Wochenende des 10. und 11. Oktober entscheidet sich dort, wer am Ende die Gesamtwertung des Elite Cup Ost für sich entscheiden kann.
2: Die Leichtathletik-Europameisterschaft im britischen Birmingham ist aktuell noch in vollem Gange und begeistert Leichtathletik-Fans aus ganz Europa. Nicht einmal ganze zwei Wochen nach der EM gibt es für alle Freunde des Stabhochsprungs aber schon direkt in der Dessauer Innenstadt den nächsten sportlichen Leckerbissen zu sehen. Anhalt Sport lädt am 27. August zum 6. internationalen DVV-Stadtwerke Stabhochsprung-Meeting auf den Marktplatz ein.
3: Man hat es ja in den letzten Jahren gesehen, die Stabhochspringer insbesondere begeistern die Menschen halt. Durch ihre Kunst, durch ihre Art und Weise, diesen Sport, diese Disziplin zu zelebrieren. Und die Kulisse war mal hervorragend und die Sportler haben es auch durch Leistungen immer gezeigt und haben die Leute auch hier vor Ort in Dessau wirklich begeistert. Und das wird auch nie langweilig. Also man könnte ja sagen, ja, schon wieder Stabhochsprung auf dem Marktplatz. Ja, schon wieder. Das kann man immer sehen, weil es immer eine gewisse Dramatik in sich auch birgt von tollen Leistungen, von Verletzungen wollen wir nicht sehen. Hat man ja im letzten Jahr, sah böse aus, ist glimpflich abgegangen, als ein Stab halt gebrochen war von einem amerikanischen Stabhochspringer. Ihm ist Gott sei Dank nichts passiert, aber das sind auch halt die Tücken dieser Sportart, die nicht ungefährlich ist. Denn wenn man sich in nahe 6 Meter Höhe bewegt, in der Dynamik, in der Schnelligkeit und der Stab bricht, ist das natürlich schon nicht ohne. Gott sei Dank haben die Athleten natürlich eine große Körperbeherrschung und eine Fitness und eine Athletik, dass sie das in der Regel, dass da keine Verletzungen entstehen. Aber es gibt es halt auch immer wieder im Sport. Also es ist eine spektakuläre Sportart, die, wie gesagt, die Menschen begeistert. Und wir in Dessau, ich sage das gern auch wieder, ich glaube mittlerweile das 48. Mal seit 1990, also seit der Wiedervereinigung, seit der Wende, sage und schreibe 48 Mal Stabhochsprung live hier in Dessau zu erleben im Paul-Greifzu-Stadion beim traditionellen Leichtathletik-Meeting. Das ist ja in diesem Jahr oder vor wenigen Wochen zum 28. Mal über die Bühne gegangen, aber auch 14 Mal in der Anhalt-Arena, zweimal in Wittenberg auf dem Marktplatz, mittlerweile

0: fünfmal hier auf dem Dessauer Marktplatz. Und das waren 48 mal hochinteressante Wettbewerbe, auch immer mit vielen Zuschauern und hier auf dem Markt durch die Nähe einfach spektakulär, großartig und wunderschön anzusehen.
1: Auf dem Dessauer Marktplatz wird man dann auch einige Athleten sehen, die gerade noch bei der EM dabei sind. Die Zuschauer können sich auf ein international hochqualitatives Starterfeld freuen.
0: Wir haben aktuell 12 Athleten oder 13. Und ich sage immer, zwischen 9 und 13 ist so die ideale Konstellation. Da sind wir also mittendrin und sind sehr gut aufgestellt. Vor Verletzungen und solchen Krankheiten ist man nie gefeit, das ist klar. Wir haben eine internationale Besetzung, also mit 13 Athleten aus aktuell 7 Nationen, mit den deutschen Athleten. Wir haben den aktuellen deutschen Meister, der vor 3 Wochen in Hannover deutscher Meister geworden ist, Metzger, und den Vorjahresdeutschen Meister, Shane Ludwig, ist auch dabei aus Schwerin. Also die beiden aktuellen deutschen Meister, 25, 26, sind am Start, die Vizemeister sind am Start. Also die deutschen verfügbaren Spitzenleute im Stabhochsprung sind da. Wir haben gute Springer aus Frankreich, 2, aus USA, 2, aus Polen, aus Spanien. Hat einer hier direkt angefragt, er möchte unbedingt springen, um sich um Weltranglistenpunkte noch zu erreichen, schon für die Weltmeisterschaft im nächsten Jahr in Tokio. Also ist auch ein Wertungswettkampf, also kein Freundschaftswettbewerb auf dem Marktplatz. Also es geht für die Springer tatsächlich um Weltranglistenpunkte und jetzt schon um die Qualifikation für die Weltmeisterschaften 2027 in Tokio.
1: Bevor die Weltklasseathleten am 27. August die Bühne betreten, dürfen aber zunächst wieder junge Sportler ihr Können zeigen. Ab 15 Uhr wird der schnellste Marktplatzsprinter gesucht. Ab 17.30 Uhr gehen dann die Stabhochspringer an den Start. All das wird auch, wie in den vergangenen Jahren, wieder bei freiem Eintritt zu sehen sein. Möglich machen das zahlreiche Unterstützer und Partner.
0: Da wir hier Spitzensport sehen und mit dem Rahmenprogramm, den Kinder- und Jugendsport, kostet so eine internationale Veranstaltung natürlich viel intensive Arbeit und natürlich auch Kosten. Und wir haben mit den DVV Stadtwerken als Hauptsponsor und Partner und Peugeot als Co-Sponsor, also ASC Dessau, Peugeot, beide hervorragende Partner seit vielen, vielen Jahren, ja eigentlich Jahrzehnten, für diese Events und jetzt seit 10 Jahren auch für Anhalt Sport und auch allen anderen über 20 Partnern, die dazu beitragen, dass diese und viele andere Veranstaltungen stattfinden, können wir nur uns herzlich bedanken für diese gute Zusammenarbeit, die natürlich gegenseitig befruchtend für alle eine Win-Win-Situation erbringen soll. Aber ohne diese Partner, ohne diese Sponsoren könnten wir solch hochwertige internationale Veranstaltungen in Dessau natürlich gar nicht ausrichten. Und das ist also sehr, sehr gut, diese Konstellation. Da freuen wir uns. Diese Partner haben natürlich das auch gesehen und erkannt, dass das tolle Ereignisse sind und unterstützen das sehr gern. Und das freut uns sehr. Und damit setzen wir auch immer wieder Zeichen für die Stadt Dessau-Roßlau und für die Region, dass Dessau in diesem Segment hochinteressante Dinge auf die Beine stellen kann, organisieren kann und sind damit auch immer wieder permanent international präsent. Und Dessau verkauft sich damit natürlich als sehr gut als eine sportbegeisterte Stadt, die halt national, international Sportereignisse ausrichten kann.
1: Also jetzt schon mal den 27. August im Kalender markieren und unbedingt auf dem Marktplatz mit dabei sein. Und wer weiß, vielleicht gibt es dort dann sogar einen frisch gebackenen Europameister zu sehen.

0: Ich begrüße Sie zur Dienstagsausgabe der RBB Aktuellnachrichten. Am Montag begannen in der Lutherstadt Wittenberg die Arbeiten zur Sanierung des T-Knotens, also die Kreuzung, wo die Bundesstraße 2 und die B187 aufeinandertreffen. Einher gingen auch Maßnahmen, um den Fahrzeugverkehr an der Baustelle vorbeizuleiten. Aufgrund verschiedener Ampelschaltzeiten staute sich der Verkehr auf bis zu 2 Kilometer auf der B2 und verursachte so Stauzeiten von bis zu 90 Minuten. Anpassungen der Rot- und Grünphasen der Behelfsampeln brachten zunächst etwas Entlastung, sollen in den nächsten Tagen weiter optimiert werden. Insgesamt werden rund 1,6 Millionen Euro in die umfassende Fahrbahnerneuerung der vielbefahrenen Kreuzung investiert. Die Bauarbeiten sollen am 2. Oktober abgeschlossen sein. Ein Gottesdienst am Bitterfelder Bogen, eine gemeinsame Ausfahrt und ein Familienfest in Sandersdorf. Beim Bikertreffen geht es um mehr als nur um Motorräder. Nach 10 Jahren gibt es dabei auch einen personellen Wechsel. Gründer Johannes Tuaspern übergibt die Organisation an seinen Nachfolger.
1: Rund 140 Motorräder standen vergangene Woche in Bitterfeld-Wolfen. Das Bikertreffen fand zum 10. Mal statt. Und für Organisator Johannes Tuaspern ist es zugleich das letzte Mal in dieser Rolle.
2: 10 Jahre ist eine wunderbare Zeit. Es war Jahr für Jahr ein Höhepunkt. Und ich war glücklich, wenn es geklappt hat. Und ich war natürlich auch traurig im vorigen Jahr mit den anderen und erschrocken. Aber ich bin froh, dass es jetzt wieder so schön zu werden scheint. Und ja, es ist für mich sehr bewegend.
1: Vom Marktplatz geht es zunächst gemeinsam zum Bitterfelder Bogen. Dort feiern die Motorradfahrer ihren Gottesdienst. Mit dabei die Jazzband der Kreismusikschule Bitterfeld. In diesem Jahr ist der Gottesdienst auch ein Moment des Gedenkens. Im vergangenen Jahr war ein Quadfahrer bei der Ausfahrt tödlich verunglückt. Seine Sozia wurde schwer verletzt.
2: Heute ist natürlich ein ganz besonderer, das Bikertreffen, weil wir auch im Gottesdienst noch einmal Revue passieren lassen haben, dass im vergangenen Jahr ein Quadfahrer verstorben ist und die Sozia sehr schwer verletzt war. Und immer noch nicht ganz wieder gesund ist, das bewegt einem natürlich. Also dieses Gefühl bestärkt mich im Augenblick oder ist im Augenblick das, was mich am stärksten bewegt.
1: Danach starten die Motorräder zur gemeinsamen Ausfahrt durch die Region. Die Polizei begleitet den Konvoi. Die Strecke führt unter anderem nach Pratau und anschließend zurück Richtung Sandersdorf. Auch Oberbürgermeister Armin Schenk ist mit seinem Motorrad dabei.
2: Ich fahre eine Suzuki, eine 650 SV, mittlerweile schon seit 2018, bin ich sehr zufrieden. Es ist ein groß gewordenes Moped, könnte man fast sagen, aber es ist schnell genug und ist auch wendig. Und mir macht das nach wie vor sehr viel Spaß, mit diesem Motorrad unterwegs zu sein.
1: Die Ausfahrt endet im Strandbad Sandersdorf. Dort wartet ein Familienfest mit Musik, Grill und Feuer. Für Johannes Tuaspern heißt es damit: Abschied nehmen von der Organisation, aber nicht vom Bikertreffen.
2: Ich schätze, es sind jetzt ungefähr 140 Biker da und mal gucken, wie es weitergeht. Also die Hoffnung ist da, dass es weitergeht unter meinem Nachfolger.
1: 10 Jahre Bikertreffen, 10 Jahre gemeinsame Ausfahrten, Gottesdienste und Begegnungen. Und auch wenn Johannes Tuaspern künftig nicht mehr der Organisator sein wird, auf dem Motorrad bleibt er der Veranstaltung erhalten. Die Tradition soll also weiterrollen.
0: In Bitterfeld-Wolfen wird am 1. September eine weitere legale Graffiti-Wand offiziell eingeweiht. Mit Unterstützung der Wohnungs- und Baugesellschaft Bitterfeld-Wolfen konnte am Sozialkaufhaus Wolfen in der Straße der Republik 1a eine entsprechende Fläche zur Verfügung gestellt werden. Verbunden ist die Eröffnung mit der Anbringung von 4 Schildern mit der Aufschrift Wall of Fame, einer eingravierten Spraydose und Pfeilen, die die jeweiligen Flächen eingrenzen. Ab diesem Tag ist es dann offiziell möglich, an den Wänden Graffiti zu sprühen. Alle Interessierten sind herzlich eingeladen, Graffiti-Dosen und Kreativität mitzubringen. Falls sich Kinder entschließen sollten, sich auszuprobieren, werden ein paar Spraydosen zur Betätigung

0: festgestellt. In Bitterfeld-Wolfen gibt es bisher 3 weitere Graffiti-Wände. Die Garagenwand im Dichterviertel, eine Wand in der Zürbiger Straße 1 in Bitterfeld sowie in der Glückaufstraße in Bitterfeld. Am Freitag, den 14. August, stand für den CFC Germania 03 der 2. Spieltag der Verbandsliga auf dem Programm. Zu Gast war der SV Eintracht Emselo, während der CFC weiterhin auf die ersten Punkte der Saison hoffte.
1: Der 2. Verbandsligaspieltag ist bereits geschehen. Am Freitag, dem 17. August, traf der SV Eintracht Emselo auf den Gastgeber, den CFC Germania 03. Der CFC hier auf der Suche nach dem ersten Punkt der Saison. Mit 171 Zuschauern ging es auch pünktlich los. Die ersten Minuten verliefen ohne Chancen. Jedoch merkte man, dass der Wille da ist. In der 15. Spielminute dann die erste Chance für den CFC. Ball geht an Savri. Der geht durch, doch den Abschluss verhindert Hansal. Bei Emselo sind die Chancen jedoch auch vorhanden. Beispielsweise in der 23. Spielminute. Ecke für Germania. Rosic flankt rein. Doch der Ball findet sich bei Bojak wieder. Der nun im Rennen gegen die Defensive von Köthen. Doch er löst gut. Ecke für Emselo. Nach der Ecke wird Cabral gefährlich. Jedoch geht der Ball über das Eck. Für Emselo gibt es noch ein paar Chancen, jedoch können die Jungs in Schwarz keine von ihnen verwandeln. Somit gehen wir in die zweite Hälfte mit einem 0:0. In der 63. Spielminute dann die nächste Chance für Emselo. Aljindo mit der Ecke, Cabal nimmt mit dem Kopf an und verwandelt das 0:1. In der 66. wird es wieder Zeit für Köthen. Ein Fehlpass von Emselo ermöglicht die Chance. Hier wird sich dann konsequent durchgespielt und beim Duell Kürschner gegen Hansal gehen die Gäste mit 2:0 aus der Aktion raus. Was für ein Torwart hier. Doch Emselo scheint an Aufmerksamkeit zu verlieren. Denn der nächste Spielfehler öffnet Köthen wieder die Tür. Diesmal hat Hansal keine Chance. Franschak haut den Ball mit einer Wucht ins Tor für den Ausgleich. Keine 6 Minuten später geht es wieder rund vor Hansals Tor. Doch hier kann noch abgewehrt werden. Die Ecke danach jedoch wird für Köthen gut ausgespielt und Drop holt sich das Führungstor für Germania. In der 81. kommt dann noch ein unerwarteter Zug. Eichel schnappt sich im Mittelfeld den Ball und im Alleingang knallt er das Ding einfach so rein. Schulze zu weit rechts, da kommt er trotz aller Anstrengungen nicht ran. Und mit dem 2:2 haben wir auch schon den Endstand erreicht. Die Mannschaften teilten sich an diesem Abend also die Punkte. Und nun die Spieleinschätzung beider Trainer.
2: Wir hatten nicht viele Ausfälle zu verkraften. Ich muss trotzdem der Mannschaft ein Riesenkompliment machen. Wir haben ab der ersten Minute das umgesetzt, was wir heute vorgegeben haben. Es ging erst mal für uns defensiv gut zu stehen. Das haben wir echt überragend gemacht. Haben auch gute Umschaltmomente gehabt, wo wir hätten in erster Halbzeit auch 1-2 Tore hätten machen müssen. Klar hat Emselo auch ein, zwei Möglichkeiten, aber ich denke, ich muss der Mannschaft trotzdem, muss ich einfach sagen, nochmal ein Riesenkompliment machen, wie wir es heute umgesetzt haben. Wir hatten jetzt richtig schwere Ausfälle auch zu verkraften. Wir hatten noch 4 von der zweiten dabei. Deshalb, ich bin mit dem Punkt auf jeden Fall erstmal zufrieden. Wir hatten die Woche viele Themen thematisiert, gerade so Handlungsschnelligkeit und ja, auch die Umschaltmomente, dass wir da einfach besser in den Positionen sind. Ja. Ich finde, wir haben heute einen Riesenschritt nach vorne gemacht. Darf man nicht vergessen, wir haben, wenn man mal sieht, heute auch mit einem 18-Jährigen gespielt, der eigentlich letzte noch A-Jugendspieler war, klar, letzte schon dabei war. Aber es ist natürlich nochmal ein Sprung jetzt nach Verbandsliga und ich finde, das, was wir die ganze Woche besprochen haben, die Jungs echt super umgesetzt.
3: Also ich muss dazu sagen, Köthen hat defensiv sehr gut gearbeitet, erste Halbzeit. Hat uns zu wenig Spielraum gelassen. Ich bin unzufrieden. Ich hatte mir mehr versprochen, aber ich muss auswärts jetzt mit dem Punkt leben. Und der ist zum Schluss, wenn man die Chancen nicht nutzt. Köthen kann ebenso ein drittes Tor machen wie wir. Wir haben es nicht geschafft, 100% zu überzeugen in 90 Minuten. Damit ist der Punkt in Ordnung. Wir müssen ganz einfach an uns arbeiten, müssen versuchen, alles zu integrieren, die beste Aufstellung jede Woche hinzubekommen. Und dann denke ich, dann werden wir die nötigen Punkte so schnell wie möglich einfahren für einen Klassenerhalt. Das ist das erste Ziel, was wir haben.
0: Die Band Blan aus Köthen und Leipzig hat den Bandcontest NVAM Bands on Stage in Sachsen-Anhalt gewonnen. Der Newcomer-Wettbewerb fand am Samstag beim 215. Lauchstädter Brunnenfest in Bad Lauchstädt statt. Eine Wettbewerbsjury bestehend aus professionellen Musikern, PR-Fachleuten, Kulturmanagern sowie Festivalveranstaltern entschied über die Platzierungen. Die Punk-Rock-Band Blan aus Köthen und Leipzig konnte sich als Gewinnerband gegen 7 Musikgruppen durchsetzen und erhält ein Preisgeld von 1.000 Euro. Außerdem gewinnt sie einen Auftritt beim Helheim Open Air 2027. Die zweitplatzierte Band Lucid Dreams aus Bernburg und Staßfurt erhält 750 Euro Preisgeld. Platz 3 geht an die Band Off Keys Duo aus Halle an der Saale, die 500 Euro Preisgeld enthält. Damit, liebe Zuschauer, sind wir am Ende unserer Dienstagsausgabe der RBB Aktuellen Nachrichten. Schauen jetzt noch auf das Wetter und auf die Meldungen aus der Region. Am Mittwoch um 18 Uhr melden wir uns dann aus der Redaktion wieder. Bis dahin, machen Sie es gut und auf Wiedersehen.
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1: Der Mittwoch zieht die Serie des schlechten Wetters fort. Heißt, wir bleiben bei angenehmen 20 Grad Celsius und einer leichten Brise aus dem Westen. Jedoch soll es vereinzelt zu leichten Regenschauern kommen. Der Himmel bleibt dabei ganztägig stark bewölkt.
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7: Mit großen Schritten rückt eines der Veranstaltungshighlights des Jahres in Roßlau näher. Das 45. Heimat- und Schifferfest. Vom 27. bis 30. August verwandelt sich die Schifferstadt in einen Treffpunkt für Einheimische und Gäste. Einen ersten Vorgeschmack auf das Programm gaben die Organisatoren am 13. August bei einem Pressegespräch im Roßlauer Rathaus, bei dem sie das vielfältige Festprogramm vorstellten.
8: Das sind ein paar Höhepunkte, die im Prinzip wirklich dazugekommen sind.

0: sind. Und ich würde mich freuen, wenn Sie alle zu uns kommen, wenn wir gemeinsam ein schönes Fest erleben, ein sicheres Fest vor allen Dingen, und dann haben wir auch Spaß. Wir freuen uns drauf, lassen Sie sich überraschen, kommen Sie uns besuchen, feiern Sie mit uns gemeinsam und dann ist alles okay.
1: Das Festwochenende beginnt am Donnerstag um 18.30 Uhr mit der großen Eröffnung. Auf dem Luftplatz findet dazu die traditionelle Flaggenhissung statt. Anschließend zieht es die Festgesellschaft ins Festzelt, wo um 19.30 Uhr der Fassbieranstich durch den Oberbürgermeister Dr. Robert Reck erfolgt. Am Freitag startet das Festgeschehen mit den Schaustellern und einem abwechslungsreichen Programm im Festzelt und dem beliebten Seniorennachmittag. Am Abend dürfen sich die Besucher auf Live-Musik und beste Unterhaltung freuen. Der Samstag bildet den Höhepunkt des Festwochenendes. Neben einem bunten Kinderprogramm und verschiedenen Live-Konzerten erwarten die Besucher zahlreiche Vorführungen an und auf der Elbe. Dazu gehören spannende Präsentationen von Motor- und Modellbooten. Darüber hinaus sorgt ein vielfältiges Rahmenprogramm für Unterhaltung bei Groß und Klein. Am Sonntag beginnt der letzte Festtag um 9.30 Uhr mit einem Gottesdienst, gefolgt vom Kaffeekonzert und gemütlichen Beisammensein, und endet wieder im Festzelt. Im vergangenen Jahr standen die Organisatoren bei den Vorbereitungen vor einigen finanziellen Herausforderungen. Wie gestaltet sich in diesem Jahr die finanzielle Situation und wie ist der aktuelle Stand der Vorbereitung?
0: Wir sind fertig. Wir haben alles in trockenen Tüchern und Sicherheitsvorkehrungen sind getroffen, das Programm steht. Ein bisschen Geld müssen wir noch einsammeln, ansonsten passt hoffentlich alles. Also in diesem Jahr hat das eigentlich super geklappt durch den Kooperationsvertrag, den wir ja nun geschlossen haben. War das also mit den Finanzen auch einfacher als im letzten Jahr. Und ansonsten sind eigentlich die Akteure fast die gleichen. Fast jeder weiß, was er zu tun hat. Es gibt viele Neuerungen, die das Programm also bereichern. Und insofern passt alles.
1: Auch wenn das Heimat- und Schifferfest in diesem Jahr wie geplant stattfinden kann, haben sich die Organisatoren aufgrund der finanziellen Situation dazu entschieden, das traditionsreiche Fest künftig nur noch alle 2 Jahre auszurichten.
0: Ja, das hat einfach wirtschaftliche Gründe. Wir haben es erläutert im Einzelnen und sehr ausführlich. Und ich denke, dass manche sicherlich dafür kein Verständnis haben, aber das sind dann auch die Leute, die uns ohnehin nicht unterstützen. Insofern, was du machst, machst du meistens, du kannst also machen, was du willst. Irgendjemand findet es immer nicht richtig, aber ich denke, das ist der richtige Weg. Ja?
1: Besonderer Dank gilt den DVV Stadtwerken Dessau und der Stadtsparkasse Dessau sowie den zahlreichen freiwilligen Unterstützern, die das Fest mit ihren Spenden und ihrem Engagement unterstützen. Dank dieser Hilfe kann das Heimat- und Schifferfest in diesem Jahr wieder stattfinden. Für eine sichere Heimreise der Besucher werden zudem erneut Nachtbusse eingesetzt, die auch zu später Stunde für eine gute Anbindung sorgen.
2: Der Elite Cup Ost ist in ein neues Jahr gestartet. Der Reitclub Anhalt-Dessau richtete am Samstag, dem 16. August, auf dem Reitplatz des Vereins die erste Qualifikationsstation aus. Dabei konnten sich junge Reiter messen und ihr Können unter Beweis stellen.
3: Das heutige Turnier ist ein Turnier, das dürfen grundsätzlich alle reiten, ne? Aber wir haben eine extra Cup-Wertung. Das schließt noch 2 weitere Turniere ein. Das ist einmal noch in Löbnitz und dann in Krepin im Oktober. Und Hintergrund ist, dass sozusagen U21 in den höchsten Klassen und dann staffelt sich das vom Alter her so ein bisschen runter in der EU18, in den kleineren Prüfungen U16, U14, dass dort immer die besten 3 nachher nach den 3 Turnieren ermittelt werden und nochmal eine Sonderehrung bekommen.
2: Der Elite Cup richtet sich an den reiterlichen Nachwuchs und bietet jungen Reitern die Möglichkeit, in verschiedenen Wettbewerben Punkte für die Gesamtwertung zu sammeln. Auf dem Programm standen unterschiedliche Prüfungen in Dressur und Springen. So konnten die Nachwuchsreiter zeigen, was sie und ihre Pferde können.
3: Hier geht's los von den kleinsten Prüfungen, vom Führzügel über Reiterwettbewerb, E-Dressur, A-Dressur und dann geht's im Springen von den kleinen Kreuzspringen bis zum A-Springen. Wichtig ist erstmal die korrekte Hilfengebung der Reiter, ne, dass sozusagen das Zusammenspiel zwischen Pferd und Reiter bewertet wird, ne, dass in der Dressur korrekte Hufschlagfiguren geritten werden, dass die Hilfengebung fein und so leicht wie möglich gestaltet werden, ne, dass es von außen eigentlich immer fast alles nicht sichtbar ist, so soll es mal irgendwann aussehen, ne, da ist natürlich noch ein langer Weg, aber so soll es werden. Und im Springen ist es dann natürlich wichtig, dass zum Beispiel die Hindernisse immer schön mittig angeritten werden, die Linien schön gleichmäßig zwischen den Sprüngen, ne, dass es nicht so wild nach vorn oder nach hinten ist, sondern dass es immer schön im Rhythmus und gleichmäßig ist.
2: Der Reitclub Anhalt-Dessau legt besonderen Wert auf seinen Nachwuchs. Jahr für Jahr ist die Resonanz des Elite-Cups groß. Für die Verantwortlichen geht es vor allem darum, Kinder und Jugendliche früh für den Reitsport zu begeistern und ihnen zu zeigen, welche Möglichkeiten dieser Sport bietet.
3: Wir haben hauptsächlich die Jugend in unserem Verein, ne, relativ viele Kinder. Dadurch, dass ich versuche, ein bisschen Nachwuchsförderung zu betreiben, ne, dass einfach mal ein bisschen mehr Jugend in den Reitsport kommt. Ne. Und da versuche ich auch jedes Mal, wenn wir auch auf größeren Turnieren unterwegs sind, dass wir versuchen, die Kinder mitzunehmen, dass sie dort auch Prüfungen reiten können und eben so in den Turniersport reinkommen.
2: Neben dem Spaß am Sport ging es für die Teilnehmer natürlich auch um wichtige Punkte für die nächste Runde. Doch auch wer die Qualifikation nicht geschafft hat, ging nicht leer aus. Auf die Nachwuchsreiter wartete eine kleine Belohnung.
3: Ich denke, es sind alle immer glücklich und zufrieden, wenn sie sehen, dass selbst jeder Teilnehmer bei uns hier mit einem Ehrenpreis nach Hause geht. Ne? Also bei uns bekommen wirklich alle was, ne? Alle Teilnehmer, nicht nur die Platzierten. Und ich denke mal, das ist auch so ein Ansporn für jeden, erstmal zu üben und loszufahren. Und so wollen wir ja versuchen, die Jugend so ein bisschen mehr ranzukriegen.
2: Die nächste Qualifikationsrunde findet am 6. September beim Reitstall Arndt in Löbnitz statt. Danach geht es zum großen Finale nach Krippin. Am Wochenende des 10. und 11. Oktober entscheidet sich dort, wer am Ende die Gesamtwertung des Elite Cup Ost für sich entscheiden kann.
4: Die Leichtathletik-Europameisterschaft im britischen Birmingham ist aktuell noch in vollem Gange und begeistert Leichtathletik-Fans aus ganz Europa. Nicht einmal ganze zwei Wochen nach der EM gibt es für alle Freunde des Stabhochsprungs aber schon direkt in der Dessauer Innenstadt den nächsten sportlichen Leckerbissen zu sehen. Anhalt Sport lädt am 27. August zum 6. internationalen DVV-Stadtwerke Stabhochsprung-Meeting auf den Marktplatz ein.
5: Man hat es ja in den letzten Jahren gesehen, die Stabhochspringer insbesondere begeistern die Menschen halt. Durch ihre Kunst, durch ihre Art und Weise, diesen Sport, diese Disziplin zu zelebrieren. Und die Kulisse war mal hervorragend und die Sportler haben es auch durch Leistungen immer gezeigt und haben die Leute auch hier vor Ort in Dessau wirklich begeistert. Und das wird auch nie langweilig. Also man könnte ja sagen, ja, schon wieder Stabhochsprung auf dem Marktplatz. Ja, schon wieder. Das kann man immer sehen, weil es immer eine gewisse Dramatik in sich auch birgt von tollen Leistungen, von Verletzungen wollen wir nicht sehen. Hat man ja im letzten Jahr, sah böse aus, ist glimpflich abgegangen, als ein Stab halt gebrochen war von einem amerikanischen Stabhochspringer. Ihm ist Gott sei Dank nichts passiert, aber das sind auch halt die Tücken dieser Sportart, die nicht ungefährlich ist. Denn wenn man sich in nahe 6 Meter Höhe bewegt, in der Dynamik, in der Schnelligkeit und der Stab bricht, ist das natürlich schon nicht ohne. Gott sei Dank haben die Athleten natürlich eine große Körperbeherrschung und eine Fitness und eine Athletik, dass sie das in der Regel, dass da keine Verletzungen entstehen. Aber es gibt es halt auch immer wieder im Sport. Also es ist eine spektakuläre Sportart, die, wie gesagt, die Menschen begeistert. Und wir in Dessau, ich sage das gern auch wieder, ich glaube mittlerweile das 48. Mal seit 1990, also seit der Wiedervereinigung, seit der Wende, sage und schreibe 48 Mal Stabhochsprung live hier in Dessau zu erleben, im Paul-Greifs-Stadion beim traditionellen Leichtathletik-Meeting. Das ist ja in diesem Jahr oder vor wenigen Wochen zum 28. Mal über die Bühne gegangen. aber auch 14 Mal in der Anhalt-Arena, zweimal in Wittenberg auf dem Marktplatz, mittlerweile

0: fünfmal hier auf dem Dessauer Marktplatz. Und das waren 48 mal hochinteressante Wettbewerbe, auch immer mit vielen Zuschauern und hier auf dem Markt durch die Nähe einfach spektakulär, großartig und wunderschön anzusehen.
1: Auf dem Dessauer Marktplatz wird man dann auch einige Athleten sehen, die gerade noch bei der EM dabei sind. Die Zuschauer können sich auf ein international hochqualitatives Starterfeld freuen.
0: Wir haben aktuell 12 Athleten oder 13. Und ich sage immer, zwischen 9 und 13 ist so die ideale Konstellation. Da sind wir also mittendrin und sind sehr gut aufgestellt. Vor Verletzungen und solchen Krankheiten ist man nie gefeit, das ist klar. Wir haben eine internationale Besetzung, also mit 13 Athleten aus aktuell 7 Nationen, mit den deutschen Athleten. Wir haben den aktuellen deutschen Meister, der vor 3 Wochen in Hannover deutscher Meister geworden ist, Metzger, und den Vorjahresdeutschen Meister, Schön-Ladwig, ist auch dabei aus Schwerin. Also die beiden aktuellen deutschen Meister, 25, 26, sind am Start, die Vizemeister sind am Start. Also die deutschen verfügbaren Spitzenleute im Stabhochsprung sind da. Wir haben gute Springer aus Frankreich, 2 aus USA, 2 aus Polen, aus Spanien. Hat einer hier direkt angefragt, der möchte unbedingt springen, um sich um Weltranglistenpunkte noch zu erreichen, schon für die Weltmeisterschaft im nächsten Jahr in Tokio. Also ist auch ein Wertungswettkampf, also kein Freundschaftswettbewerb auf dem Marktplatz. Also es geht für die Springer tatsächlich um Weltranglistenpunkte und jetzt schon um die Qualifikation für die Weltmeisterschaften 2027 in Tokio.
1: Bevor die Weltklasseathleten am 27. August die Bühne betreten, dürfen aber zunächst wieder junge Sportler ihr Können zeigen. Ab 15 Uhr wird der schnellste Marktplatzsprinter gesucht. Ab 17.30 Uhr gehen dann die Stabhochspringer an den Start. All das wird auch, wie in den vergangenen Jahren, wieder bei freiem Eintritt zu sehen sein. Möglich machen das zahlreiche Unterstützer und Partner.
0: Da wir hier Spitzensport sehen und mit dem Rahmenprogramm den Kinder- und Jugendsport, kostet so eine internationale Veranstaltung natürlich viel intensive Arbeit und natürlich auch Kosten. Und wir haben mit den DVV Stadtwerken als Hauptsponsor und Partner und Peugeot als Co-Sponsor, also ASC Dessau, Peugeot, beide hervorragende Partner seit vielen, vielen Jahren, ja eigentlich Jahrzehnten, für diese Events und jetzt seit 10 Jahren auch für Anhalt Sport und auch allen anderen über 20 Partnern, die dazu beitragen, dass diese und viele andere Veranstaltungen stattfinden, können wir nur uns herzlich bedanken für diese gute Zusammenarbeit, die natürlich gegenseitig befruchtend für alle eine Win-Win-Situation erbringen soll. Aber ohne diese Partner, ohne diese Sponsoren könnten wir solch hochwertige internationale Veranstaltungen in Dessau natürlich gar nicht ausrichten. Und das ist also sehr, sehr gut, diese Konstellation. Da freuen wir uns. Diese Partner haben natürlich das auch gesehen und erkannt, dass das tolle Ereignisse sind und unterstützen das sehr gern. Und das freut uns sehr. Und damit setzen wir auch immer wieder Zeichen für die Stadt Dessau-Roßlau und für die Region, dass Dessau in diesem Segment hochinteressante Dinge auf die Beine stellen kann, organisieren kann und sind damit auch immer wieder permanent international präsent. Und deshalb verkauft sich damit natürlich als sehr gut als eine sportbegeisterte Stadt, die halt national, internationale Sportereignisse ausrichten kann.
1: Also jetzt schon mal den 27. August im Kalender markieren und unbedingt auf dem Marktplatz mit dabei sein. Und wer weiß, vielleicht gibt es dort dann sogar einen frisch gebackenen Europameister zu sehen.